Fähigkeiten der Schwestern. Also wir sitzen entweder zusammen und hören einander zu, spielen miteinander, oder wir haben Chorprobe zum Beispiel, oder wir musizieren sonst ein Instrument. Ja, je nachdem ist dann der Abend. Und dann, bevor man ins Bett geht, haben wir noch die Komplett, das Nachtgebet, je nachdem, wie spät es geworden ist. Das Kloster hat einen ganz großen Bezug natürlich zu Gutenbeet. Unsere Gemeinschaft, die erst 1848 gegründet wurde, hat bei einer Wallfahrt einer Oberin diesen Ort entdeckt und hat dort auch gespürt, was für eine Kraft von der Gutenbeet ausgeht. Und dann, da wir sowieso auf der Suche waren nach einem neuen Mutterhaus, sind wir hierher gekommen. Von daher prägt uns dieser Ort und prägt uns das Leben der Gutenbeet. Die Gutenbeet war eine ganz besondere Frau. Es war eine Frau, die 1386 geboren, mit 17 Jahren sich entschieden hat, ins Kloster zu gehen. Das kam daher, dass sie einen guten geistlichen Begleiter hatte. Der hat gespürt, was für eine Sehnsucht die Gutenbeet nach Gott hat. Und diese Sehnsucht hat er gefördert, hat sie unterstützt. Und so entstand dann bei ihr und noch bei vier anderen Frauen der Wunsch, in ein Kloster einzutreten. Und diesem Wunsch wollte dieser Propst, ein Augustiner Chorherr von Bad Waldsee, auch entsprechen. Und da es hier kein Kloster gab, hat er eine Predigtreihe gestartet, wo er gesammelt hat. Und wo man hier das erste kleine Kloster dann aufgebaut hat, wo die ersten fünf Schwestern eingezogen sind, um ja, ihr Leben auszurichten an Jesus Christus und es franziskanisch zu gestalten. Ja, die Aufgabe eines Schwesternchors ist es, Lob Gottes zu singen, ist auch zur Freude der Menschen zu singen, das Herz zu erheben. Die gestalten unsere Gottesdienste. Manchmal gibt es auch Konzerte. Wir haben aber auch zum Beispiel eine kirchenmusikalische Werkwoche von der Diözese Rottenburg-Stuttgart, die hier jedes Jahr stattfindet. Auch da sind sehr viele Musiker und Musikerinnen bei uns und wir werden da immer ganz neu inspiriert und beschwingt, um auch wieder so zum Beispiel so Konzerte starten zu können, wie wir es ja jetzt heute auch hören.

Liebe Schwestern und Brüder im Glauben, liebe Zuschauerinnen und Zuschauer, die durch KTV jetzt mit uns verbunden sind. Von Herzen darf ich Sie heute zu diesem geistlichen Konzert zum Mitsingen und Mitbeten unter dem Titel »Sing mit uns ein Ave Maria« begrüßen. Wir freuen uns, dass so viele Sängerinnen und Musiker miteinander zum Lob Gottes einladen. Die Gottesmutter und die gute Beet. Das waren Frauen, die, so unterschiedlich sie waren, Ja gesagt haben zum Anruf Gottes und so für viele zu Hoffnungsankern wurden. Lassen wir uns in dieser Stunde mit hineinnehmen in die Glaubens- und Hoffnungsbotschaft, die beide Frauen in die Welt getragen haben und die nachhallt in der Musik, in Liedern und in Texten, die unsere Herzen erreichen wollen. So wünsche ich uns allen in dieser Stunde durch Musik und Stille ein Berührtwerden vom Gott des Lebens, der mit jedem einzelnen Menschen seine Geschichte zum Klingen bringen will. Bitte klatschen Sie zwischen den Stücken nicht, sondern erst, wenn es Ihnen gefallen hat, ganz am Schluss. Lassen wir uns so ein, miteinander Gott zu loben.

Maria, eine schlichte, einfache Frau, gläubig, offen, gehorsam, eine Frau mit hörendem Herzen. Gute Bet von Reute, du schlichte, einfache Frau, gläubig, offen, gehorsam, du Frau mit hörendem Herzen und der liebenden Antwort, nicht spektakulär und doch unbegreiflich, unfassbar, unberechenbar. Du Schülerin des Franz von Assisi und wie er, gezeichnet mit den Wunden unserer Erlösung, mit der sich verströmenden Liebe. Du hast zu deiner Zeit unserem Gott die Chance gegeben, durch dich ein Zeichen zu setzen, über alle Zeiten hinweg.

Gute Beth, du warst treu verbunden und von tiefer Lieb entzünden zu dem allerhöchsten Gut. Darum wollte dich ernähren, Jesus selbst im Sakrament, deinen Hunger er gestillet, dich Freude, Trost und Dank erfüllet, ohne Maß und ohne End. Gute Beta in Gefahren, lass auch uns deine Hilfe erfahren, mit Maria steh uns bei.

Worte der guten Beth von Reute. Wenn ihr anfangt, einen Brunnen zu graben und euren Fleiß dazu tut, so will Gott euch helfen, dass es zu einem guten Ende kommt. Inspiriert von diesen Worten der guten Beth, dichtete Schwester Maria Theopista auf die Melodie von Maria zu lieben Folgendes. Gute Beta, dich grüßen ist unser Begehr, dich lieben und preisen wir all Gott zur Ehr. Du bist Schutzpatronin für Kirche und Land, für Leib und Seele dein Hilf ist bekannt. Gut Beta, die Quelle, sie ist dein Geschenk, dass jeder im Land deiner Fürbitt gedenk. Die Wasser des Heiles, sie strömen hinaus. Gut Beta, dein Segen, füll Herzen und Haus.

Maria, Mutter Gottes, du unser Vorbild im Vertrauen auf Gottes Verheißung.

Selige Beta, du Gute, du Hoffnungsträgerin bis in unsere Zeit. Mit einem liebenden Blick schaut ihr auf die Menschen in dieser Welt. Ihr habt in eurem Leben erfahren, worauf es ankommt. Ihr habt euch ganz der Gnade und dem Wirken Gottes anvertraut. Helft uns, in dieser Zeit Halt zu finden im Kreuz und Kraft im Glauben an den dreifaltigen Gott. Seinem Segen vertrauen wir uns an. Es segne uns Gott, der Vater, der Sohn und der Heilige Geist. Vielen Dank für Ihr Kommen. Es ist wunderschön, in diese Kirche zu blicken und die vielen, auch berührten Gesichter zu sehen. Vielen Dank für Ihr Zuhören, für Ihr Mitbeten und Mitsingen. Wir haben gesungen und musiziert zur Ehre Gottes mit Marienliedern und den Texten von und zur Verehrung der guten Bet. Am Ausgang dieser Kirche stehen nachher Mitschwestern bereit. Wenn Sie eine Spende geben möchten, freuen wir uns. Sie kommt zu gleichen Teilen der Renovation der Pfarr- und Wallfahrtskirche Reute sowie unserem Kinderdorf Hiliveto in Indonesien zugute. Ich sage schon jetzt, vergelt's Gott dafür. Unser Dank gilt besonders auch Herrn Arthur Seifer und dem Sender KTV für die Idee, die Aufzeichnung und Ausstrahlung. Ich habe gehört, Anfang November wird es ausgestrahlt. Danke auch allen Mitwirkenden für ihren Einsatz, ihre Begeisterung, ihr Glaubenszeugnis. Es war besonders schön, auch mit Solistin und also zwei Solistinnen, Flöte und Sopran, zu spielen und zu hören. Ich denke, es geht einem schon zu Herzen, wenn zwei solche Stimmen zu Herzen singen und spielen. Ich habe gedacht, wie die gute Bet und Maria, die Mutter Gottes, zwei ganz unterschiedliche Tonlagen und trotzdem eine Botschaft. Ganz herzlichen Dank dafür. Franziskus würde sagen, Pace et bene, Frieden und alles Gute Ihnen allen. Ich wünsche Ihnen eine gesegnete Woche, wo etwas weiter klingt von dem, was wir miteinander an Glauben gehört und gesungen haben. Und ich wünsche Ihnen auch einen guten Heimweg, auch wenn es draußen stürmt, dass Sie wissen, woran Sie sich festhalten können und orientieren. Ganz herzliches Vergelt's Gott.

Salve, Mensch des 21. Jahrhunderts. Hast du dir eigentlich schon mal Gedanken gemacht, warum du eigentlich geboren bist und ob das hier auf Erden schon alles ist oder ob es noch ein Leben nach dem Tod gibt? Ich bin Saulus von Tarsus, Gesetzesgelehrter und einer der bestbezeugten Menschen der Antike. Ich lebte in der Zeit von Jesus bis zu Kaiser Nero. Ich war

eifrigster Schüler Gamaliels des Großen, und mein öffentlicher Prozess fand statt unter König Agrippa und Statthalter Festus. Hier siehst du die Frauen und Männer, mit denen ich zusammengearbeitet habe. Von niemandem sonst gibt es 7 echte Briefe an die damaligen Gemeinden. Doch zuerst das. Kennst du die Flüsterpost? Einer sagt einem anderen etwas weiter, der sagt's wieder einem anderen weiter, und der Letzte hat eine ganz andere Botschaft bekommen als der Erste. Du denkst, meine Briefe sind falsch abgeschrieben worden, vielleicht im Mittelalter verändert worden, in den Klöstern von den Mönchen. Du denkst sicherlich, die Sache mit Jesus schon so lange her, wir wissen nicht mehr genau, wie es gewesen ist. Was uns helfen würde, wäre eine Videoaufnahme, wie die Apostel ihre Hände in die Wunden des Auferstandenen legen. Ich habe eine gute Nachricht, wir haben sogar etwas noch Besseres. Denn eine Videoaufnahme kannst du fälschen, nicht aber einen Papyrus. Ein Papyrus ist das damalige Papier, und du erkennst sofort, wenn du die Tinte davon runterkratzt und etwas anderes draufschreibst. Die größte Entdeckung vor dem Zweiten Weltkrieg war das Auffinden meiner Briefe in Ägypten. Sie lagern auch nicht im Geheimarchiv im Vatikan, sondern der Michigan University für jedermann zu besichtigen. Du kannst die Erstabschrift auch sofort anschauen auf deinem Handy unter Papyrus 46. Mit einem Wort, die Nachricht über die Auferstehung Jesu ist in meinen Briefen zentral. Am klarsten schreibe ich es im Brief an die Korinther. Ohne die Auferstehung Jesu wäre die Kirche nutzlos, unser Glaube sinnlos. Die Apostel und ich wären dann nur Lügner und Betrüger. Entscheidend ist die Frage, weshalb ich als Gesetzesgelehrter mit Hilfe der Apostel die Auferstehung Jesu beeiden kann. Unmittelbar nach der Kreuzigung habe ich nicht an die Auferstehung Jesu geglaubt. Ich dachte, die Apostel wollten uns betrügen und haben den Leichnam selbst aus dem Grab geklaut. Aus dem Grab des reichen und deshalb wohlbekannten Stadtrats Josef von Arimathea. Ich habe sogar die Apostel ins Gefängnis werfen lassen, zusammen mit den Frauen, und eingewilligt, den Stephanus steinigen zu lassen. Doch 2 Momente im 1. und 3. Jahr nach der Kreuzigung veränderten mein Leben total. Der erste Moment erschütterte mein Herz grundlegend. Mir erschien Jesus, ich fiel zu Boden und wurde blind. Als ich wieder sehen konnte, glaubte ich unerschütterlich an Jesus, aber ich wusste auch, als Gesetzesgelehrter fehlten mir natürlich Beweise. Denn nur ich sah Jesus, meine Begleiter nicht. Danach ging ich 2 Jahre nach Arabien und dachte nach. Der einzige Beweis waren die Augenzeugen, die Jesus nach der Auferstehung berührten. Ich musste nach Jerusalem gehen und dort die Apostel sprechen. In Jerusalem befand sich ja auch das neue Grab des reichen Stadtrats Josef von Arimathea. Aus diesem Grab hatten angeblich die Apostel den Leichnam Jesu geklaut. Es war das Jahr 34, nur 3 Jahre nach der Kreuzigung. Als ich Petrus und Jakobus den Gerechten aus dem Kreis der 12 Apostel in Jerusalem traf und 15 Tage lang befragen konnte. Das war der zweite wichtige Moment in meinem Leben, diesmal für meinen Verstand. Ich wusste aus der Zeit, als ich noch die Apostel verfolgte, dass es nicht ihr Ziel war, für den Glauben zu sterben. Die Apostel wollten eigentlich die gute Botschaft verkünden, für die Menschen beten, ihnen die Hände auflegen und in Ruhe predigen. Sie nahmen es aber furchtlos in Kauf, nach der Auferstehung Jesu auch ins Gefängnis geworfen zu werden, gefoltert zu werden und getötet zu werden. Ein antikes Gefängnis war die Hölle. Warum sollten die Apostel und sogar die Frauen das auf sich nehmen, wenn alles nur ein Betrug war und es gar keine Auferstehung von den Toten gibt? Wenn sie selbst den Leichnam gestohlen hätten und woanders vergraben hätten. Eins war mir auf jeden Fall nach 15 Tagen Befragung von Petrus und Jakobus ganz klar. Wenn die Apostel betrogen hätten, hätten sie selbst am besten ihre Lüge und ihren Betrug gekannt. Sie hätten gewusst, Jesus ist nicht von den Toten auferstanden. Es gibt keine Auferstehung von den Toten. Drum iss und trink, genieß den Rest deines Lebens, denn danach kommt nichts mehr.

Die Apostel haben aber genau das Gegenteil gemacht. Sie haben sich ins Gefängnis sperren lassen, auch die Frauen. Sie haben sich foltern lassen, quälen lassen. Alle 12 Apostel sind gefoltert worden und dabei gestorben. Nur Johannes hat es überlebt. Das hätten sie nie gemacht für ihre eigene Lüge und ihren eigenen Betrug. Das haben sie eben nur gemacht, weil sie den Auferstandenen gesehen haben, die Hände in seine Wunden gelegt haben und jetzt gewusst haben, es gibt eine Auferstehung von den Toten, weil Jesus auferstanden ist. Wir werden mit Jesus in das Reich Gottes kommen, in einem verwandelten Leib. Jesus selbst ist nur deshalb im sterblichen Leib auferstanden, um den Aposteln ein sichtbares Zeichen zu sein. Diesen Mut hatten die Apostel eben erst, als sie den Auferstandenen sahen und die Hände in seine Wunden legten. Auch ich, Paulus, habe nach diesem Gespräch zusammen mit den Aposteln überall diese gute Botschaft verkündet. Ich selbst bin in der folgenden Zeit 8-mal ausgepeitscht worden mit 39 Schlägen, immer wieder ins Gefängnis geworfen worden. Ich wurde gesteinigt, habe es überlebt, man hat mir den Tod angedroht und am Ende wurde ich auch getötet. Aber ich war mir sicher, der Lorbeerkranz im Reich Gottes ist mir gewiss. Ich habe den guten Kampf gekämpft. Ich werde die volle Freude im Reich Gottes erleben und 100-fach für alles Leid belohnt werden. So wünsche ich auch euch, sendet diese gute Botschaft allen Wahrheitssuchern. Und wer noch kein Wahrheitssucher ist, kann es ja noch werden.

Ja, liebe Schwestern und Brüder, begrüße Sie alle ganz herzlich zu diesen Exerzitien, die ihr gekommen seid nach Kloster Brandenburg. Ebenso begrüße ich auch alle als Hörerinnen und Seher vom KDV, dass auch aufgenommen wird in diese Exerzitien, um dort ausgestrahlt zu werden. Wir haben ja 800 Jahre Heimgang des heiligen Franziskus, feiern wir. 800 Jahre. Genau 800 Jahre ist es her und zurzeit werden seine Gebeine ausgestellt in Assisi. Man kann dorthin gehen, diese Gebeine anschauen. Vor 800 Jahren gab der heilige Franziskus sein Leben Gott zurück. Es wurde ihm nicht entrissen, sondern er hat sich danach gesehnt, dem Herrn sein Leben zurückzugeben, von dem er es bekommen hat. Und wir wissen die Anfänge von ihm in San Damiano unter dem Kreuz, hat er gebetet um die Weisheit Gottes. Und das möchte auch ich jetzt zu Beginn dieser Exerzitien vorbeten. Im Namen des Vaters, des Sohnes und des Heiligen Geistes. Amen. Höchster, glorreicher Gott, erleuchte die Finsternis meines Herzens und schenke mir rechten Glauben, gefestigte Hoffnung und vollendete Liebe. Gib mir, Herr, das rechte Empfinden und Erkennen, damit ich deinen heiligen und wahrhaften Auftrag erfülle. Heilige Franziskus hat dieses Gebet immer und immer wieder gebetet, damit er das rechte Empfinden und Erkennen bekommen hat von Gott, damit er diesen Auftrag, den er in sich gespürt hat, diesen Auftrag erfüllen kann. Und für diesen Auftrag hat er sich vollkommen hingegeben. Dem Herrn hingegeben und wurde so eben auch für die Kirche ein wunderbarer Heiliger,

von dem wir bis heute zehren. Denn er sagte auch, Jesus hat ihm offenbart, dass sein Orden, die Franziskaner, Franziskanerinnen, Christen und so weiter, dass sie Bestand haben werden, bis der Herr wiederkommt. Also wir müssen uns da nicht denken, dass wir mal abserbeln. Ne? Wir haben Bestand, bis der Herr wiederkommt. Der Herr hat es dem heiligen Franziskus verheißen und die 800 Jahre haben es bisher bestätigt. Ja, wir Franziskaner sind weltweit geworden, auf der ganzen Welt. Und auch haben wir viele, viele Missionen bei den armen Menschen. Ja, irgendwo sind wir alle arm. Aber wir können zu dem kommen, der reich ist, der alles in sich hat. Und Gott ist die Liebe. Und die Liebe Gottes ist unerschöpflich, weil Gott eben unerschöpflich ist. Und seine Liebe bewegt uns, wie sie den heiligen Franziskus bewegt hat. Und das ist der Titel dieser Exerzitien, die Liebe Gottes bewegt. An uns ist es, uns bewegen zu lassen. So wie der heilige Franziskus sich von der Liebe Gottes hat bewegen lassen. Und dann konnte der Herr in ihm, erstmal ganz in ihm, sein Werk tun und dann auch aus ihm heraus dieses große Werk, das er von Gott bekommen hat, dieses Werk zu tun in Christi Namen. Er musste aber eben erst Einkehr halten in sich selbst, um die Liebe Gottes richtig in sich wirken zu lassen. Und der Franziskus, der war Zeit seines Lebens ein Empfangender. Der hat nie gemeint, jetzt habe ich's aber, jetzt brauche ich nicht mehr, jetzt bin ich's. Der war immer ganz, ganz demütig. Er wusste sich immer abhängig von Gott. Der war arm im Geist. Der war wirklich arm im Geist. Und so konnte der Herr ihn immer mehr beschenken und seinen Geist bilden. Und Metanoie denkt um, die Fastenzeit, eine Zeit des Umdenkens, ja. Ich will umdenken. Ich will den Gedanken des Herrn haben und sein heiliges Wirken. Und das war immer der heilige Franziskus, was er uns immer aufgetragen hat, die Brüder sollen das Wirken des Herrn in sich tragen. Die Gedanken des Herrn zu haben und sein heiliges Wirken dann aus sich gebären. Heiliger Franziskus hat sich vollkommen bewegen lassen von der Liebe Gottes. Und mit seiner Liebe hat er dann auch vieles bewegt in der Kirche. Und damals war vieles, vieles in Unordnung. Manche Sekten unterwegs, auch Armutsbewegungen, die dann abgeglitten sind. Der heilige Franziskus wusste sich als ein Sohn der Kirche, er hat die Kirche geliebt von ganzem Herzen. Und er wollte sich immer innerhalb der Kirche entfalten und bewegen lassen und hat die Menschen immer zu dieser heiligen Kirche Gottes versucht zu bringen. Die Brüder besonders beauftragt, wir sollen in der Kirche Gottes bleiben. Nicht außerhalb irgendwo unser eigenes Züglein fahren, sondern es ist die Kirche Jesu Christi. Jesus hat sie gegründet, ist nicht die Kirche eines Menschen, sondern Jesus ist der Herr der Kirche. Und zu Petrus hat ja Jesus gesagt, es ist meine Kirche und du bist der Fels, und auf diesen Felsen werde ich meine Kirche bauen. Und der Franziskus wollte immer in der Kirche Gottes sein und bleiben und sich darin vom Heiligen Geist bewegen lassen. Das Herz muss in Bewegung kommen. Gott hat ein großes Herz, eine große Liebe. Und in seinem großen Herzen haben wir alle Platz. Und von seiner unermesslichen Liebe können wir uns alle bewegen lassen. Und der Herr bewegt uns gerne. Aber wir müssen ihm auch die Erlaubnis geben. Ich will mich bewegen lassen. Und ich will erkennen, wo ich noch unbeweglich bin, damit all das, was in mir noch nicht in der richtigen Bewegung gekommen ist, damit dieses in Bewegung kommt, mich vorwärts treibt,

auf dem Weg des Heiles. Jeden Tag dürfen wir neu uns von der Liebe Gottes erfüllen lassen, uns von der Liebe Gottes bewegen lassen, damit die Liebe Gottes uns dahin bewegt, wo uns Gott haben will. Und dazu ist es nötig, dass wir uns von ihm aufrichten lassen. Wir kennen alle die Geschichte, wo Jesus gerufen worden ist, in das Haus zu kommen, wo dieses Mädchen tot da niederlag. Dann ging er zu dem Mädchen, fasste es an der Hand und sprach: Talita kum, Mädchen, steh auf. Und er richtete das Mädchen auf. Ja, der Herr ist eben Herr über Leben und Tod. Er kann auch aus dem Tod erwecken, Tote erwecken. Wir leben ja alle noch, Gott sei Dank. Aber wir haben auch unsere toten Sachen in uns, die noch nicht richtig zum Leben gekommen sind, die noch da so flach liegen. Der Herr spricht auch zu dir: Talita, komm, steh auf. Steh auf und lebe. Und das, was in dir noch nicht zum Leben gekommen ist, lass es erwecken von mir. Ich erwecke dich zum Leben. Ich schenke dir mein Leben, denn ich bin das Leben selbst. Und weil der Herr das Leben selbst ist, konnte dieses tote Mädchen aufrichten und konnte auch aus dem Grab gehen und bringt auch uns aus dem Grab. Und wir können uns überlegen, ja, wo bin ich irgendwo tot, gelähmt, noch nicht richtig zum Leben gekommen? Was sollte es sich in mir bewegen? Gerade jetzt in diesen Exerzitien ist diese Frage, ja, was will ich vom Herrn in mir bewegen lassen? Die Liebe Gottes bewegt. Sie beugt sich nicht, sie erhebt sich nicht, sie ist einfach präsent. Wer sich mit dem Allmächtigen verbindet, der wächst in der Liebe. Die Liebe heilt und die Liebe befreit. Das Untertitel dieser Exerzitien. Die Liebe Gottes ist immer präsent. Es gibt keine Sekunde, wo die Liebe Gottes nicht präsent ist bei dir. Das soll uns immer ganz klar bewusst sein, selbst wenn es mal irgendwo langweilig ist. Die Liebe Gottes ist immer da, ist immer präsent und immer will mich die Liebe Gottes bewegen, auch in meinen einsamen Stunden. Auch da, wo ich ihn vielleicht nicht spüre. Die Liebe Gottes bewegt mich doch, wenn ich ein offenes Herz habe. Ich will mich bewegen lassen. Dann tut der Herr sein Werk an uns. Und sein Werk ist wunderbar. Hat er aus dem heiligen Franziskus mit ihm ein wunderbares Werk gemacht. Auch wenn wir keine Orden gründen, er macht in jedem Menschen macht er ein wunderbares Werk. Und es kommt nicht darauf an, was wir sind oder wer wir sind. Es kommt nur darauf an, ob wir bereit sind, uns dem Herrn hinzugeben, uns von ihm bewegen zu lassen, von seiner unendlich großen Liebe. Ja, Gottes Liebe bewegt uns und sie heilt die Verletzungen. Sie heilt die Blockaden, die es in meinem Leben gegeben hat. Und ich darf mir auch schon Gedanken machen. Ja, wo habe ich meine Blockaden? Wo habe ich meine Verletzungen, Enttäuschungen, Schocks oder Traumen? Was ist in mir so festgehockt? Oder dadurch diese schlechten Erfahrungen tot gemacht worden? Wo habe ich so negative Sätze gehört, die mich irgendwie tot gemacht haben? Negative Sätze und abgetan worden ist. Ja, kannst nichts, bist nichts, wird's nichts. Das all das macht tot den Menschen. Er kommt da nicht zum Leben, wenn er diese negativen Sätze für wahr hält. Es sind ja Lügen. Es stimmt ja nicht. Morgen werden wir mehr von diesem hören, von diesen negativen Sätzen
und daraus die Festlegungen und Festsetzungen, sodass es nicht rund läuft in mir, das heißt, dass ich blockiert bin und nicht in Bewegung bin durch die Liebe Gottes im Heiligen Geist. Die Blockaden, die sollen heraufgeholt werden, denn der Herr ist ja hinabgestiegen in das Reich des Todes und er steigt eben auch in dein Totenreich hinab, da wo du tot bist irgendwo, ne, in der Seele, im Geist, in der Psyche oder auch im Körper, für dieses psychosomatisch. Und er holt dich aus dem Totenreich herauf, weil er hinabgestiegen ist, hat die Toten zum Leben erweckt, sie hinaufgeholt. Und er erweckt auch uns und er bringt auch uns hinauf, dorthin, wo er uns haben will. Die Lähmungen, die Blockaden, die Festlegungen, sie sollen gelöst werden. Denn der Herr will uns ja als gelöste Menschen haben. Wenn einer so blockiert ist, ne, ja, dann ist er eben nicht gelöst, dann ist er nicht frei. Ne, dann ist er, Der Philosoph Nietzsche hat einmal gesagt, wenn ich an den Erlöser der Christen glauben soll, dann müssten die Christen erlöst aussehen. War nicht ganz unrecht. Ne? Wir haben ja die Erlösung in Christus. Ne? Es ist ja schon da, es ist uns geschenkt. Wir müssen es annehmen. Aber manches kann blockiert sein, dass es nicht richtig reinkommt, dass wir es nicht richtig annehmen können. Aber das soll herausgeholt werden. Das soll aufgedeckt werden. Dazu dient die Stille. Dazu dient das Gebet. Dazu dient vorzüglich auch die Anbetung. Wenn wir irgendwo in einer Kapelle, in einer Kirche sind, auch wenn der Tabernakel nicht offen ist, ich kann trotzdem den Herrn anbeten. Er ist ja da. Und still vor dem Herrn sein und ihn von mir auch aufzeigen lassen, von ihm aufzeigen lassen, was in mir eben noch nicht in der richtigen Bewegung ist, wo eben in mir der Tod noch hockt. Wo ich tot gemacht worden bin auf eine Art und mich dann selbst auch in diese Schiene begeben habe und eben diese Lügen geglaubt habe. Aber morgen mehr dazu. Ja, wo sind meine Störungen, meine Schwächen, meine Blockaden, die ich trotz der Sakramente noch nicht losgebracht habe? Ich gehe zum Beichten regelmäßig. Wunderbar. Ganz, ganz wichtig. Ne? Wir gehen zur Heiligen Eucharistie. Noch besser. Wunderbar. Der Herr schenkt sich uns immer in der Eucharistie ein auslotbarer Schatz der Eucharistie. Aber trotzdem, trotz diesen Sakramenten ist manches doch noch nicht geheilt worden. Hänge ich noch fest an meinen alten Schwächen, die mich stören, auf dem Weg des Heiles vorwärts zu kommen? Ich möchte doch zum Herrn kommen. Ich möchte doch in den Himmel kommen. Und der Herr möchte mich im Himmel haben. Aber manches hängt so fest in mir und ich bin nicht fähig, das aufzulösen. Aber die alten Schwächen, die an uns hängen, die uns hindern, in den Fußstapfen Christi zu treten und ihm nachzufolgen, damit wir in die Freiheit der Kinder Gottes gelangen, diese alten Störungen, Schwächen, Blockaden, die sollen erkannt werden. Und dass wir sie dann zum Herrn bringen können. Dafür dient diese Exerzitien unter anderem. Die Liebe Gottes ist der fundamentale Beweggrund der gesamten Schöpfung, sagt Papst Franziskus. Die Liebe Gottes ist der fundamentale Bewegung der gesamten Schöpfung. Die Liebe Gottes hat die Schöpfung in Bewegung gesetzt, hat sie erst einmal erschaffen. Alles ist aus der Liebe Gottes geworden. Der Herr sprach und es wurde. Die Liebe Gottes bringt alles in Bewegung, ist der unbewegte Beweger, wie man in der Theologie sagt. Gott ist unbewegt. Das heißt nicht, dass er starr ist, aber Gott hat keinen Zuwachs, hat keine Minderung. Er ist immer sich selbst, weil er sich selbst voll, in sich selbst vollkommen ist.
Und dieser in sich vollkommene

In seiner Liebe bewegt er die ganze Schöpfung. Alle Moleküle werden bewegt von der Liebe Gottes. Alle Mineralien, alle Pflanzen, alles, was wächst und gedeiht auf der Erde, alle Tiere und der Mensch als Krone der Schöpfung. Er wird bewegt von der Liebe Gottes, die die ganze Schöpfung eben bewegt, weil es so fundamental ist. Manchmal haben wir Verletzungen. Es ist etwas passiert und der Mensch ist verletzt. Verletzungen können sein am Knie oder sonst wo im Leib. Verletzungen können auch sein in der Psyche des Menschen, sich eingegraben haben. Verletzungen gibt es ganz viele. Verletzungen haben wir auch aus unserer Kindheit, aus der Schulzeit, von der eigenen Familie, den Eltern und so weiter und so fort. Und diese Verletzungen hindern uns dann manchmal eben nicht richtig laufen zu können im geistlichen Sinn. Und wenn ein Mensch sich am Knie verletzt hat oder das Bein gebrochen hat, dann braucht er eine Bandage und so weiter, braucht er Ruhe und dann muss er wieder laufen lernen. Und so ist es im geistlichen Leben auch. Wir brauchen auch Bandagen. Wir brauchen auch Ruhe. Wir müssen laufen lernen, uns von der Liebe Gottes bewegen lassen, damit ich zu dem Ziel komme, wo der Herr mich haben möchte. Manchmal können die Verletzungen auch ganz extrem sein, besonders bei schweren Traumen, wo man erlitten hat. Ist interessant, ein kurzes Beispiel noch erzählen. Ich habe erst vor ein paar Wochen Exerzitien gegeben, ja. Und da sagte eine Frau dann nachher, gab ein Zeugnis, und sie sagte, während ich mit dem Allerheiligsten herumging, um die Leute zu segnen, war ich noch nicht bei ihr angelangt. Und da hat es der Herr geschenkt, dass wie ein Blitz aus ihrem Nervensystem das Trauma rausgezogen wurde. Auch für mich interessant. So Schocks, Traumen gehen ins Nervensystem, hängen sich in den Nerven fest. Deswegen müssen wir auch beten, dass die Nerven geheilt werden. Und sie hat gesagt, es war wie ein Blitz, hat es rausgezogen, der Herr im Heiligen Sakrament. Allein Gott kann das machen. Sie sagt, sie war Jahre, Jahrzehnte lang in Psychotherapie. Ja, das kann kein Psycholog, das kann kein Mensch machen. Das kann auch der Priester nicht machen, absolut nicht. Das kann nur der Herr selbst machen. Aber er macht es. Manchmal tut er es eben, gerade eben, wenn gesegnet wird mit dem Allerheiligsten. Das ist der Herr selbst, der das segnet. Manchmal hängen eben solche Schocks und Traumen, hängen ganz tief drinnen und blockieren den Menschen. Schlimme, schwere Verletzungen, die es gibt, geben kann. Und viele Menschen werden leider auch verletzt, sehr stark, bis dahin, dass sie gar nicht mehr auf die Beine kommen. Nicht, jedenfalls nicht aus eigener Kraft, aber für Gott ist nichts unmöglich. Deswegen sollen wir alle Verletzungen, alle Schocks und Traumen wirklich auch anschauen und sie vor dem Herrn hinlegen. Ihr glaubt nicht, wie viele Leute zu mir kommen, die sagen eben, ja, damals in meiner Jugendzeit, da war das und das. Und ich habe vor mir einen Menschen, der schon im Pensionsalter ist. Endlich kommt es mal raus. Aber es müsste nicht so lange dauern. Was du heute tun kannst, verschieb nicht auf morgen, heißt es. Manche schieben es immer raus und wollen nicht darüber reden. Aber es geht nicht, wenn man nicht darüber redet, geht es nicht. Kürzlich ist eine junge Frau bei mir gewesen, die war noch minderjährig da, ein Mädchen. Und sie hat sie stellt sich dem nicht, das Trauma, das sie erlitten hat. Und so können weder die Psychiater, die Psychologen, noch wir in der Seelsorge konnten auch nichts tun, weil sie nicht darüber sprechen wollte. Man muss einfach da sich dem stellen, was da geschehen ist, und das einmal aussprechen, auch wenn es sehr, sehr schmerzhaft ist. Aber dann kommt die Heilung rein. Dann steht der Gelähmte auf.

0: Wir kennen die Geschichte von Johannes, 5. Kapitel. Es war ein Fest der Juden in Jerusalem und Jesus ging hinauf nach Jerusalem. Dort gibt es beim Schaftor einen Teich, zu dem 5 Säulenhallen gehören. Dieser Teich heißt auf Hebräisch Bethesda. In diesen Hallen lagen viele Kranke, darunter Blinde, Lahme, Verkrüppelte. Dort lag auch ein Mann, der schon 38 Jahre krank war. Als Jesus ihn dort liegen sah und erkannte, dass er schon so lange krank war, fragte er ihn, willst du gesund werden? Der Kranke antwortete ihm, Herr, ich habe keinen Menschen, der mich, sobald das Wasser aufwallt, in den Teich trägt. Während ich mich hinschleppe, steigt schon ein anderer vor mir hinein. Da sagte Jesus zu ihm, steh auf, nimm deine Liege und geh. Sofort wurde der Mann gesund, nahm seine Liege und ging. Ja, mancher Mensch ist schon 38 Jahre krank oder leidet 38 Jahre oder mehr, vielleicht 50 Jahre schon an seiner Schwäche, an seinen Blockaden, an seinen Gebundenheiten, die ihn nicht richtig zum Leben kommen lassen. Er liegt immer noch so gelähmt da nieder im Geist. Aber beim Herrn ist nichts unmöglich. Und bist du ein menschlich gesehen hoffnungsloser Fall, dann bist du ein Fall für den Chef persönlich. Er macht's. Aber du musst es ihm bringen. Willst du gesund werden? Gott bindet alles an unserem Willen. Er gibt den freien Willen, den nimmt er uns niemals weg, den freien Willen. Den haben wir als unser Eigentum. Das gehört mir, der Eigenwille. Mein Freiwille, mit dem kann ich ein Engel werden, durch Gottes Gnade, kann auch ein Teufel werden und in die Hölle versinken. Aber dieser freie Wille, den mir der Herr gegeben hat, der benutzt Gott. Er fragt mich, was willst du? Ne? Willst du gesund werden? Hat er diesen Kranken gefragt. Und das fragt er eben jeden von uns. Willst du gesund werden? Was willst du, dass ich dir tue? Körperliche oder auch seelische Lähmungen können von Jesus geheilt werden. Und manchmal ist der Mensch eben so durch sein alltägliches Leben so gedrückt, dass er wirklich niedergedrückt ist und sich gar nicht mehr richtig aufrichten kann. Vor kurzem kam eine, weiß ich schon, vielleicht schon ein bisschen Weile her, ein paar Jahre schon, da kam eine Frau zu mir und sie sagte, ich habe ständig Rückenschmerzen. Und ich fragte, ja, wie sieht es in dem Leben aus? Ja, meine Söhne, ach, die Söhne, die gehen nicht mit Gott. Die haben keinen Glauben, die gehen nicht zur Kirche. Und ich sagte, ja, wie alt sind denn ihre Söhne? Ja, die sind schon 48, 50, ja. Ja, und sie schleppen immer noch diese Söhne auf ihren Buckel mit. Ja, meinen Sie, dass ich das müssten? Ja, nein, die Söhne sind erwachsen. Meinen Sie wirklich, ich darf sie abgeben?
1: Ja.
0: Dann hat sie mal ihre Söhne und die ganze Sorgen um ihre Söhne losgelassen, dem Herrn übergeben, ne? Dem Herrn und der Mutter Maria übergeben. Und die hat sie aufgerichtet. Da hast du das Knacken gehört vom Rücken, ne? Dann stand sie gerade und die Schmerzen waren weg. So richtet der Herr uns auf, aber wir müssen loslassen, ne? Manches müssen wir wirklich loslassen. Jesus bewirkt, dass wir durch die Liebe Gottes uns bewegen lassen, bewegen können, auch nach vielen, vielen Jahren und Jahrzehnten. Aus Not und Elend bewegt werden in die Erlösung hinein, in das Licht hinein, in die Freude hinein. Da will der Herr uns haben. Und dazu segne euch der dreieinige Gott, der Vater, der Sohn und der Heilige Geist. Amen.

wenn ihr doch an meine Liebe glauben könntet. Immer wieder versuche ich, euch diese Liebe begreiflich zu machen. Mit einer so grenzenlosen Geduld komme ich euch entgegen, mit der Zärtlichkeit einer Liebe, wie sie nur ein Vater schenken kann, der für das Wohl seiner Kinder sich ganz einsetzt und hingibt. O glaubt doch an diese Liebe, vertraut euch dieser Liebe an. Ich verlange keine großen Taten. Ich wünsche mir nur euer Vertrauen, ja, ein uneingeschränktes Vertrauen, dem ich mit meiner ganzen Liebe und Fürsorge, mit meiner Gnade und Barmherzigkeit entgegenkommen und antworten kann. Ich will ja das Bild meiner Liebe in euch vollenden, will euer Herz mit meinem Herzen vereinen und eure Seele der ewigen Seligkeit zuführen.

Ein herzliches Grüß Gott, liebe Schwestern und Brüder. Schön, dass Sie KTV eingeschaltet haben. Ich möchte Sie heute bekannt machen mit dem Kirchenlehrer Cyril von Alexandrien. Er war ein Priester, er war Bischof, um 430 ist er dann gestorben. Dieser hervorragend ausgebildete Cyril wurde nach einer Zeit des Lebens als Einsiedler 412 zum Patriarchen von Alexandria gewählt, als Nachfolger seines Onkels Theophilos, den er 403 schon zur Eichensynode nach Chalkedon begleitet hatte. Cyril war ein großer Theologe, der sich sein Leben lang der Bibelauslegung und der Verteidigung der Glaubenslehre widmete. Er kämpfte gegen die Irrlehren des Arianismus und des Nestorianismus und für die Bezeichnung der Maria als Gottesgebärerin. Cyrils Theologie war an den Lehrern des Athanasius von Alexandria ausgerichtet. Er sprach von der vernunftbegabten menschlichen Seele Christi. Und in einem Brief an Nestorius erklärte er die Einheit der Personen in Christus so, dass der sich auch im Leiden seine göttliche Natur bewahrt hat und sich das menschliche Leiden dennoch so sehr angeeignet hat, dass auch dieses wesensmäßig zu ihm gehört. Er betont wiederholt die volle Einheit des Seins bei Christus im Gegensatz zur von Nestorius vertretenen nur moralischen Einheit in Christus der beiden Naturen Gott und Mensch. Beide Kontrahenten wandten sich an Roman Papst Celestin I. und der entschied 430 gegen Nestorius. Cyril erhielt den Auftrag, Nestorius als Patriarchen von Konstantinopel abzusetzen, falls der nicht binnen 10 Tagen widerruft. Cyril hielt eine Synode ab, die seiner Verwerfung 12 Sätzen des Nestorius

sie Nestorius' Lehren verworfen wurden. Die Vertreter aus Antiochia, dem heutigen Antakya, stimmten nicht zu, hielten ein Gegenkonzil ab. 433 einigte sich Cyrill mit ihnen auf die sogenannte Unionsformel der Lehrer aus Antiochia, wonach Christus doppelt wesensgleich, nämlich mit Gott wesensgleich und mit den Menschen, aber dennoch einer ist. Er hielt aber an der Rede von der einen menschgewordenen Natur des Logos und damit eben von Maria als der Gottesgebärerin fest. Das in Christus existierende vollständige Menschliche mochte er nicht als Natur bezeichnen. Diese Lehre wurde beim Konzil von Chalkedon 451 bestätigt. Die Reaktion von Cyrill, der damals der höchste Vertreter der alexandrinischen Christologie war, welche vielmehr starkes Gewicht auf die Einheit der Person Christi gelegt hat, erfolgte praktisch unmittelbar und wurde bereits von 429 an mit allen Mitteln verbreitet. Mit einigen Briefen hat er sich auch an Nestorius selbst gewandt. So schreibt er im Februar 430, lesen wir eben eine klare Bestätigung der Pflicht des Hirten, den Glauben des Gottesvolkes zu bewahren. Sein Kriterium, das im Übrigen auch heute noch gültig ist, war, der Glaube des Gottesvolkes ist Ausdruck der Tradition. Er ist die Garantie der unversehrten Lehre. Und so schreibt dann Nestorius, du mögest bei deinen Predigten vor dem Volk mit aller Sorgfalt auf den Gehalt der Lehre und den Sinn des Glaubens Acht haben und wohl bedenken, dass der, der auch nur einen einzigen von denen, die an Christus glauben, ärgert, einem unerträglichen Zorne Gottes zerfällt. In demselben Brief an Nestorius, ein Brief, der später im Jahr 451 beim vierten ökumenischen Konzil von Chalcedon gut geheißen werden sollte, beschreibt Cyrill klar seinen christologischen Glauben, dass aus den beiden verschiedenen, zur wahren Einheit verbundenen Naturen ein Christus und Sohn geworden ist. Nicht wie wenn die Verschiedenheit der Naturen um der Einigung willen aufgehoben worden wäre, sondern so, dass Gottheit und Menschheit zusammen uns den einen Herrn und Christus und Sohn erbaut haben, vermöge der unaussprechlichen und geheimnisvollen Verbindung zu einer Einheit. Das ist eben wichtig. Die wahre Menschheit und die wahre Gottheit vereinen sich wirklich in einer einzigen Person, unserem Herrn Jesus Christus. In dieser Weise, so fuhr der Bischof von Alexandrien fort, bekennen wir den einen Christus und Herrn, indem wir nicht etwa einen Menschen mit dem Worte zusammen anbeten, damit nicht durch das Zusammen die Vorstellung einer Scheidung eingeführt werde, sondern einen und denselben Christus beten wir an, weil sein Leib dem Wort nicht fremd ist. Mit diesem Leibe thront er ja auch zu Rechten des Vaters, weil wiederum nicht zwei Söhne an der Seite des Vaters sitzen, sondern ein Sohn gemäß der Einigung mit dem Fleische. Dank umsichtiger Bündnisse ist es dem Bischof von Alexandrien bald gelungen, dass Nestorius wiederholt verurteilt worden ist. Von Seiten des römischen Stuhls, dann durch eine Reihe von 12 Anathematisierungen, die er selbst verfasst hatte, und schließlich vom dritten ökumenischen Konzil, das eben 431 in Ephesus abgehalten wurde. Die Versammlung, bei der heftig hin und her diskutiert wurde, ging mit dem ersten großen Triumph für die Marienfrömmigkeit zu Ende, sowie mit dem Exil des Bischofs von Konstantinopel, welcher aufgrund einer irrigen Christologie, die Christus selbst teilte, der Jungfrau Maria den Titel Gottesmutter nicht zuerkennen wollte. Nachdem Cyrill so über seinen Rivalen und dessen Lehre gesiegt hatte, wurde er bereits im Jahr 433 eine theologische Formel des Kompromisses und der Wiederversöhnung mit Antiochia zu finden. Und auch das ist eben bezeichnend. Auf der einen Seite

Seite steht die Eindeutigkeit der Glaubenslehre, aber auf der anderen Seite die intensive Suche nach Einheit und Wiederversöhnung. In den folgenden Jahren hat er sich bis zu seinem Tod, der am 27. Juni 444 erfolgte, auf jede erdenkliche Weise darum bemüht, seine theologische Position zu verteidigen und zu erklären. Die Schriften Cyrils, von denen es wirklich äußerst viele gab und die schon zu seinen Lebzeiten auch in verschiedenen Übersetzungen ins Lateinische und in östliche Sprachen weithin verbreitet waren, was ihren unmittelbaren Erfolg bezeugt, sind für die Geschichte des Christentums von größter Bedeutung. Wichtig sind seine Kommentare zu vielen alttestamentarischen Büchern, zum Neuen Testament. Der gesamte Pentateuch, Jesaja, die Psalmen, Johannes- und Lukas-Evangelium. Bedeutsam sind weiterhin seine zahlreichen Lehrwerke, in denen er wiederholt den Glauben an die Dreifaltigkeit gegen die arianischen Thesen und eben gegen Nestorius verteidigt. Die Grundlagen der Lehre Cyrils sind die kirchliche Tradition und besonders die Schriften des Athanasius, seines bedeutenden Vorgängers, auf dem Sitz von Alexandria. Unter den anderen Schriften von Cyril müssen schließlich die Bücher gegen Julian erwähnt werden. Kaiser Julian. Die letzte große Erwiderung auf die antichristlichen Polemiken, die der Bischof von Alexandria vermutlich in den letzten Jahren seines Lebens diktiert hat, um auf das Werk gegen die Galiläer zu antworten, das viele Jahre zuvor, nämlich 363, von dem Kaiser verfasst wurde. Dieser Kaiser wurde Apostata genannt, der also im Christentum erzogen worden war, aber sich abgewendet hat, ein Apostat geworden war. Der christliche Glaube ist eben vor allem die Begegnung mit Jesus, einer Person, die unserem Leben einen neuen Horizont gibt. Der heilige Cyril von Alexandria war ein unermüdlicher und treuer Zeuge Jesu Christi, des fleischgewordenen Wortes Gottes. Er hat vor allem dessen Einheit hervorgehoben. So wie er in seinem ersten Brief an Bischof Sukzensus wiederholt, nur ein einziger ist der Sohn, nur ein einziger der Herr Jesus Christus, sowohl vor als auch nach der Menschwerdung. Es hat nicht einen Sohn gegeben, der als Logos von Gott Vater und einen anderen, der von der heiligen Jungfrau geboren wurde. Wir glauben vielmehr, dass derselbe, der vor allen Zeiten war, auch dem Fleische nach von einer Frau geboren wurde. Diese Behauptung zeigt über ihre lehrhafte Bedeutung hinaus, dass der Glaube an Jesus, den aus dem Vater geborenen Logos, auch fest in der Geschichte verwurzelt ist. Da wie der heilige Cyril behauptet, dasselbe Jesus durch die Geburt aus Maria, der Theotokos, in die Zeit gekommen ist und gemäß seiner Verheißung stets bei uns sein wird. Und das ist wichtig. Gott ist ewig, er ist von einer Frau geboren und bleibt bei uns alle Tage. In diesem Vertrauen leben wir. In diesem Vertrauen finden wir den Weg unseres Lebens zum Ewigen. Kaum ein anderer hat die Grundentscheidungen der frühen Konzile so geprägt wie dieser Cyril. Als Folge seiner eindeutigen Position entstand aber eine eigenständige nestorianische Kirche und es kam zur Spaltung mit den monophysitischen Kirchen, wie etwa der syrisch-orthodoxen, der koptischen oder der armenischen Kirche. Cyril verfolgte, man muss fast sagen, einen gnadenlosen Kurs gegen alle, deren Standpunkte er als unverträglich mit der christlichen Gemeinde erachtete. Und so veranlasste er die Plünderung und Schließung der Kirchen der Novatianer. Als Vergeltung für jüdische Angriffe forderte er die Christen von Alexandria sogar zu einem Judenpogrom auf, der das Ende der jüdischen Gemeinde in dieser Weltstadt bedeutete. Dabei wurde 415 auch die berühmte Philosophin Hypatia umgebracht, die sogar von Kirchengeschichtsschreiber Sokrates Scholastikus
als schöne, weise und tugendhafte

tugendhafte Frau gerühmt worden war. Ihre Wesenszüge gingen in die Legende der Katharina von Alexandria ein. Im Kampf gegen das von Antonius begründete ägyptische Mönchtum vermischen sich bei Cyril machtpolitische Motive mit der Sorge um den rechten Glauben. Den mönchischen Kreisen wird anlässlich seines Todes das Zitat zugeschrieben: Endlich, endlich ist dieser schlimme Mann gestorben. Sein Abschied erfreut die Lebenden, aber er wird die Toten betrübt haben. Die Schwestern und Brüder, Cyrils Verehrung beruht weniger auf seinen Taten als auf seiner theologischen Klarheit und seiner fundierten Bibelauslegung, die in seinen Schriften belegt ist. Schon sein frühes Werk über die Anbetung, über die Verehrung in Geist und Wahrheit zeigt Ideenreichtum und Scharfsinn. Er verfasste eine Auslegung des Buches des Propheten Jesaja, einen Kommentar zu den 12 kleinen Propheten, einen umfangreichen Kommentar zum Johannesevangelium. Von seiner Widerlegung der 3 Bücher des Kaisers Julian Apostata, eben gegen die Galiläer, sind die ersten 10 Bücher und weitere Fragmente bis heute erhalten. Außerdem die Osterfestbriefe für die Jahre 414 bis 442. Aus Dankbarkeit für seinen mutigen Einsatz für die wichtigen Wahrheiten der Christologie und der Mariologie verehrt ihn die Kirche des Ostens wie des Westens schon sehr früh dennoch als Kirchenvater. Cyril von Alexandrien starb am 27. Juni 444. Papst Leo der 13. hat ihn 1882 zum Kirchenlehrer ernannt. Lassen wir ihn selbst sprechen und hören wir uns selber in seine Worte hinein. Der Schöpfer des Alls plante, in Christus alles zu vereinen und in herrlicher Ordnung zu erneuern und so die Natur des Menschen in ihrem ursprünglichen Zustand wiederherzustellen. So versprach er, neben seinen übrigen Gaben auch wieder in Fülle den Heiligen Geist zu spenden, da der Mensch sonst nicht in einen unbestrittenen und dauerhaften Besitz der Gnadengaben gelangen kann. Daher setzte Gott die Zeit fest, in der der Heilige Geist auf uns herabkommen sollte, nämlich die Zeit der Ankunft Christi. Und er versprach, in jenen Tagen, das heißt in den Tagen unseres Erlösers, werde ich meinen Geist ausgießen über alles Fleisch, so wie es vom Propheten Joel vorausgesagt ist. Es kam die Zeit überreicher Gnade, die den Eingeborenen, der Mensch geworden war, auf die Erde brachte. Ihn, die nach der Heiligen Schrift von der Frau geborenen Menschen. Und da sandte Gott der Vater den Heiligen Geist, und zuerst empfing ihn Christus als Erstling des erneuerten Menschengeschlechtes. Das bezeugt Johannes der Täufer. Ich sah, dass der Geist vom Himmel herabkam und auf ihm Jesus blieb. Von Christus sagt man, er habe den Heiligen Geist als Mensch empfangen, so wie ein Mensch ihn empfangen kann. Er war zwar schon vor der Menschwerdung der aus dem Wesen Gottes des Vaters eingeborene Sohn, ja, er war schon vor aller Zeit. Dennoch weigert er sich nicht, nach der Menschwerdung den Ruf Gottes des Vaters zu hören: Mein Sohn bist du, heute habe ich dich gezeugt. Gott, der Vater, sagt von Christus, der vor allen Zeiten Gott war, von ihm gezeugt: Heute habe er ihn gezeugt, weil er uns in ihm als Kinder hat annehmen wollen. Denn die gesamte Natur findet sich in Christus, insofern er Mensch ist. Es heißt vom Vater, der Geist sei der Seinige, er gebe ihn aber an den Sohn weiter, damit wir im Sohn den Geist erhalten. Darum also hat er die Natur der Nachkommen Abrahams angenommen, wie in der Schrift steht, und ist in allen den Brüdern gleich geworden. Der Eingeborene empfängt den Heiligen Geist nicht für sich selbst, denn er gehört ihm, ist in ihm
und wird durch ihn verliehen, wie wir schon gesagt haben. Doch weil er Mensch wurde, hatte er sich die ganze Natur, um sie ganz zu erneuern und ganz wiederherzustellen. Wenn wir das alles recht bedenken und uns an das Zeugnis der Heiligen Schrift halten, sehen wir, dass Christus den Geist nicht für sich empfangen hat, sondern in sich für uns. Denn alles Gute kommt durch ihn zu uns. Ja, mit solchen Texten muss man sich beschäftigen, sie verinnerlichen, dass wir das auch verstehen, uns da hineindenken, wie es die Kirchenväter zu ihrer Zeit für uns alle getan haben. Die Kirche ehrt den heiligen Cyril von Alexandrien mit dem Gedenktag am 27. Juni. Und mit ihr wollen auch wir jetzt beten, im Namen des Vaters und des Sohnes und des Heiligen Geistes. Vater unseres Herrn Jesus Christus, durch deine Gnade ist der heilige Bischof Cyril von Alexandrien unerschrocken eingetreten für den Glauben, dass Maria deinen ewigen Sohn geboren hat. Auch wir bekennen sie als wahre Gottesmutter und bitten dich, rette uns durch die Menschwerdung deines Sohnes Jesus Christus, der in der Einheit des Heiligen Geistes mit dir lebt und herrscht in alle Ewigkeit. Amen. Also mit dem Cyril von Alexandrien dürfen wir Maria wirklich als Gottesmutter anrufen. Gegrüßet seist du, Maria, voll der Gnade, der Herr ist mit dir. Du bist gebenedeit unter den Frauen und gebenedeit ist die Frucht deines Leibes, Jesus. Heilige Maria, Mutter Gottes, bitte für uns Sünder, jetzt und in der Stunde unseres Todes. Amen. So können wir bei jeder Anrufung Mariens als der Gottesmutter jetzt auch an den Cyril von Alexandrien denken, der diesen Titel nochmal erstritten und erkämpft und gefestigt hat. Und auf Cyrils und Mariens Fürsprache segne uns nun, dass wir das Geschenk der Menschwerdung Gottes wahrhaft erkennen und ihn, Gottes Sohn, in der heiligen Eucharistie im Glauben empfangen, daraus die Kraft für ein gottgefälliges Leben schöpfen können, der allmächtige Gott, der Vater und der Sohn und der Heilige Geist. Amen. Gelobt sei Jesus Christus, Maria mit dem Kinde lieb, uns allen deinen Segen gib. Amen.

Ja, den Begriff Selbsttranszendenz könnte man ganz gut an einem Beispiel erklären. Nehmen wir zum Beispiel das menschliche Auge. Wenn das menschliche Auge gesund ist, dann nimmt es sich das Auge selber gar nicht wahr. Das heißt, der Mensch spürt gar nicht sein Auge, sondern er schaut frei hinaus und sieht die Gegenstände draußen. Das heißt, der Mensch kann unbehelligt bei den Gegenständen draußen sein. Wenn das Auge getrübt ist, also wenn ich eine Störung habe im Sehen, dann beginne ich mich mit dem Auge zu beschäftigen. Hoppla, ich sehe nicht so klar. Und dann habe ich nicht den freien Blick auf die Dinge draußen. Oder wenn das Auge schmerzt oder tränt. Und ähnlich ist es mit der menschlichen Seele. Der Mensch ist imstande, im Gegensatz zum Tier, die Dinge um ihrer selbst willen zu erkennen und zu sehen. Ja? Also ich kann, nehmen wir zum Beispiel meine Frau, ich kann als geistiges Wesen den anderen Menschen um seiner selbst willen lieben. Das ist zwar eingebettet in Bedürfnisse, sodass man oft diese Selbsttranszendenz gar nicht so richtig wahrnimmt.

0: nimmt, ja, nehme zum Beispiel den Arztberuf. Ja, ich kann Medizin studieren, weil mich das interessiert, weil ich ein gutes Ansehen habe, weil ich ein gut Geld verdiene. Und auch in den jungen Jahren kann sein, dass doch sehr stark die eigenen Bedürfnisse diese Tätigkeit als Arzt bestimmen. Aber im Kern geht es schon darum, dass ich wirklich den Menschen an sich helfen will. Und das wird sich dann im Laufe des Lebens mehr und mehr rauskristallisieren, wenn es entsprechend gut sich entwickelt, dass ich die Menschen um ihrer selbst willen behandle. Und so ist auch der junge Mensch auch eingebettet in seinen Beziehungen nach Bedürfnissen. Er hat einen attraktiven Partner gerne, möchte gerne verbunden sein, nicht alleine sein, er strebt nach sexueller Befriedigung und so weiter. Und in so einer Beziehung, zum Beispiel jetzt zu meiner Frau, bildet sich dann im Laufe des Lebens heraus, dass man mehr und mehr den anderen erkennt als er selbst und auch um seiner selbst willen liebt und bejaht. Es ist interessant, dass in der Entwicklungspsychologie, die hat festgestellt, dass der Mensch eine natürliche Tendenz hat, im Laufe des Lebens sich selbst zu überschreiten und über die eigenen Bedürfnisse hinauszuwachsen. Das heißt, es gibt ein natürliches Wachstum an Selbsttranszendenz im Laufe des Lebens. Und auch das Verhältnis zu uns selber kann auch einen gewissen Charakter der Selbsttranszendenz haben. Denn wir stehen ja als geistige Wesen in einem Verhältnis zu uns selbst. Und so kann man auch im Laufe des Lebens mehr und mehr sich selbst annehmen, so wie man ist, sich selbst akzeptieren. Man kann mehr und mehr die Liebe anderer annehmen, sich selbst auch aus der Perspektive anderer sehen. Und das ist auch ein Wachstum in der Selbsttranszendenz. Was schwächt die Selbsttranszendenz? Es gibt auch eine Art Störung der Selbsttranszendenz, der natürlichen Entwicklung zur Selbsttranszendenz. Das haben wir im psychologischen Bereich. Nehmen wir zum Beispiel Menschen, die besonders misstrauisch sind und jetzt dazu neigen, wenn sie anderen Menschen begegnen, zum Beispiel ihrem Nachbarn begegnen, zu beäugen, wie schaut er mich an, was denkt er über mich, oder war nicht irgendeine Geste ablehnend, oder hat er mich übergangen und so weiter. Und dieses Misstrauen kann die natürliche Fähigkeit, sich dem anderen zu öffnen, den anderen wirklich um seiner zu sehen, wie er ist, hemmen. Ja? Es gibt auch ganz andere Konstellationen im Menschen, zum Beispiel, wenn einer nur darauf aus ist, gut anzukommen, einfach spitze zu sein, gutes Ansehen zu haben, dann wird er auch eher dazu neigen, andere Menschen dafür zu benutzen, ja? Den Partner dafür zu benutzen und auch in der beruflichen Situation die einfach zu nutzen, dass er glanzvoll dasteht. Und dann geht es ihm nicht mehr so sehr um die Dinge selbst, um die anderen Menschen selbst. Oder auch um Sachfragen, mit denen man ja auch beruflich zu tun hat, sondern er bleibt dann bei sich letztlich gefangen. Und so gibt es in der Psychologie viele verschiedene seelische, wie soll ich es mal sagen, dysfunktionale Weisen zu leben und auch entsprechende Mindsets oder auch Persönlichkeitsstörungen, wenn man im krassen Sinne das ausdrücken will. Wo es eine, die man auch unter dem Aspekt der Schwächung der Selbsttranszendenz anschauen kann. Ja? Gut, jetzt wäre dann die nächste Frage: Was stärkt die Selbsttranszendenz? In diesen Fällen, die ich angesprochen habe, zum Beispiel so dieses mehr misstrauisch, vielleicht paranoide oder dieses sehr stark auf das eigene Ansehen gehende, man kann auch sagen narzisstische, es gibt noch viele andere Bereiche, da ist es schon sinnvoll, ja, wenn man sich nicht selbst so gut damit auseinandersetzen kann, auch mal eine psychotherapeutische Hilfe in Anspruch zu nehmen oder ein psychotherapeutisches Coaching, was einem helfen kann, das eigene Mindset bewusst zu machen, zu sehen, von was man da alles abhängig ist und das ein bisschen aufzulockern, damit man mehr Selbstvertrauen kriegt, damit man es nicht mehr nötig hat, so stark nach den eigenen Bedürfnissen auf die Welt zuzugehen, auf die anderen Menschen zuzugehen und das eigene Leben zu gestalten. Das könnte eine Stärkung der Selbsttranszendenz sein. Es gibt aber auch eine spirituelle Stärkung der Selbsttranszendenz. Es ist so, dass wenn ein Mensch das Bewusstsein hat dafür, dass jede Menschenseele auf dieser Erde von Gott gewollt ist und geliebt ist, und wenn der Mensch es lernt, sich im Gebet sozusagen an dieses göttliche Bewusstsein irgendwie anzudocken, dann ist das ein enormes Training der Selbsttranszendenz, weil man hier schon grundlegend eine Einstellung zu anderen Menschen gewinnt, bei der man sich selbst überschreitet und wo man andere Menschen um ihrer selbst willen lernt anzuschauen. Und das kann schon in der Kindheit beginnen. Was weiß ich, dass ein Kind auch mal lernt zu beten für ein Kind in der Schulklasse, das ihm unsympathisch ist. Das ist aber natürlich etwas, was sehr behutsam und sehr vorsichtig passieren muss, weil die Menschen haben oft auch schwere Verletzungen. Und da kann man nicht einfach so drüber weggehen, spirituell, dann wären die Menschen überfordert. Man muss also sehr gut sehen, wo jemand steht, wo ich selber stehe, um solche spirituellen Schritte zu machen.
1: Aber der Erste, der meine Hand anhält, der kriegt mich.
2: Und dann war es Jesus.
1: Hat er eine Woche später zugeschlagen.
3: Herzlich willkommen zu einer neuen Folge Glaubenszeugnisse hier bei KTV. Heute bin ich im Gespräch mit Sarah Briemle. Sie ist seit 20 Jahren gottgeweihte Frau im Regnum Christi. Außerdem arbeitet sie als Vollzeitmissionarin in Ratingen beim Regnum Christi im Apostelhaus und leitet dort unter anderem auch die Jüngerschaftsschule Followers mit. Ihr Herz brennt dafür, dass Menschen in eine Beziehung mit Gott geführt werden und wirklich leidenschaftlich Christus lieben. Ich hoffe, dass ich es richtig zusammengefasst habe, liebe Sarah.
1: Wunderbar zusammengefasst.
3: Also ich finde es wirklich ganz, ganz spannend und faszinierend, dass du schon wirklich mit sehr jungen Jahren, also vor 20 Jahren, dich entschieden hast, diesen Stand der gottgeweihten Frau zu leben. Und mich würde interessieren, wie es zu dieser Berufung kam, wie du die schon so früh auch sehr eindeutig wahrgenommen hast. Und dann, was vielleicht auch deine Berufung in dieser Berufung heute ist.
1: Sehr gerne. Ich bin mit 19, also tatsächlich sehr jung, in diese Gemeinschaft eingetreten. Es war aber ein eigentlich überraschender Moment, würde ich sagen. Das habe ich jetzt nicht lange geplant oder schon lange irgendwie ersehnt, diesen Schritt zu gehen. Ich habe mir immer vorgestellt, ich werde Mutter und viele Kinder haben und hatte so meinen Lebensplan schon sehr, sehr klar ausgemalt. Es war mit 16 hatte ich eine sehr, sehr starke Jesus-Erfahrung, wo ich ihn nochmal ganz persönlich entdecken durfte in der Eucharistie, durch eine Jugendgruppe, die Jugend 2000, kennt man vielleicht in verschiedenen kirchlichen Sphären. War für mich sehr wichtig, den Glauben einfach neu für mich persönlich zu entdecken. Und da habe ich mich, würde ich sagen, in Jesus verliebt, wo ich wirklich ihn persönlich neu entdeckt habe und seine Liebe zu mir.
3: War das in einer eucharistischen Anbetung, so wie man es vielleicht kennt? Und da ist aber was genau passiert?
1: Es war tatsächlich in einer eucharistischen Anbetung an einem Wochenende, wo ich einfach sehr tief erfahren habe, er ist da. Kann man nicht wirklich rational erklären, aber ich konnte spüren, es war eine Gewissheit, er ist hier und er sieht mich persönlich und er liebt mich persönlich und er lädt mich in eine Freundschaft ein. Es war für mich auf einmal so etwas, das mein ganzes Glaubensleben irgendwie neu zusammengebracht hat. Ich wusste viel über Gott und habe über ihn gelernt. Und es war irgendwie schon eine Beziehung da, aber es war nochmal so eine ganz persönliche Einladung, als würde er mir begegnen, so wie damals den Jüngern am See Genezareth, ne? Und persönlich angesprochen hat und zu einer Nachfolge eingeladen hat. Und da begann mein Weg mit ihm, wo ich sagen würde, ich habe mich persönlich für ihn entschieden, diesen Weg gehen zu wollen, nicht weil ich muss.
3: Ja, wenn du jetzt aus heutiger Sicht darauf schaust, nochmal auf dieses Ereignis, es ist ja so, dass viele Menschen so einen Moment haben, wo sie nochmal ganz bewusst Gott erfahren oder irgendwas nochmal neu begreifen und dann in eine entschiedene Christusnachfolge eintreten. Bei dir war es jetzt so, dass es gemündet ist in diesem Stand der gottgeweihten Frau. Und du hast auch davon gesprochen, dass du dich wie verliebt hast in Jesus. Würdest du sagen, wenn du auch viele andere Christen kennst, die entschieden mit Gott gehen, dass bei dir nochmal was anderes da passiert ist, sodass es dann zu diesem Stand kam?
1: Ich kann meine Erfahrung natürlich nicht mit anderen vergleichen, ne? Weil ich habe meine Erfahrung. Es ist nicht direkt dort hineingemündet. Es war ein Weg, der dann begonnen hat, eine Freundschaft, die begonnen hat. Und für mich war weiterhin die Tür sehr klar offen, dass ich in einen Lebensstand der Ehe gehen möchte in der Zukunft. Also das war gar nicht direkt gekoppelt. Aber ja, es hat eine Herz-zu-Herz-Beziehung begonnen, die glaube ich, sehr sanft dort hineingemündet ist, weil letztendlich baut ja jede Berufung auf Beziehungen. Ne? Und es ist Jesus, der so langsam um mein Herz geworben hat. Die Frage war erst gar nicht im Raum, es kam erst so 2 Jahre später, wo ich merkte, dass mein Herz sich irgendwie weitet. Das war eine Sache, die ich wahrnehmen konnte. Mein Herz weitet sich und sehnt sich nach mehr. Und etwas in dieser Welt scheint mir nicht genug zu sein. Es war irgendwie etwas, das mich ruft in etwas Größeres hinein, in eine vollere Ganzhingabe. Ich konnte es nicht an irgendwas festmachen, weil Nonne zu werden für mich so weit weg war, wie du wirst mal auf den Mond fliegen. Also es war wirklich sehr weit weg. Es war nicht meine Idee und nicht mein Traum. Aber etwas weitete sich in mir. Und dieses Bewusstsein, dass ich sogar ohne einen Ehemann glücklich werden könnte, wurde mir immer wieder präsent, weil er mich so ausfüllte. Es war nicht, dass das dann nicht mehr eine schöne Perspektive gewesen wäre in diesem Moment, ne, die ich mir auch gewünscht hätte menschlich. Aber etwas in mir hat gesagt, dieser Jesus macht dich sehr glücklich und erfüllt etwas aus in dir, was noch nie ein Mensch in dir ausgefüllt hat. Ja. Und da begann so ein bisschen diese Sehnsucht, die rief nach mehr und nach einem Weg. Und dann haben sich verschiedene Umstände ergeben. Ich habe die gottgeweihten Frauen des Regnum Christi kennengelernt. Dann wurde die Frage irgendwie explizit. Dann kam ein bisschen Kampf, großer Kampf.
3: Weil was war der Kampf?
1: Die Frage auf einmal sehr explizit da war. Weil es war eigentlich eine lustige Geschichte. Ein Priester hatte mich einfach so zwischen Tür und Angel so zum Witz angesprochen. Gesagt, nee, Sarah, du könntest doch mal Gottgeweihte werden. Das war keine ernst gemeinte Frage. Aber für mich war das ein Moment, wo Sarah und Gottgeweihte in einem Satz auf einmal zusammenkamen und auf einmal diese Sehnsucht, etwas, was eigentlich eine innere Erfahrung war, auf einmal in eine konkrete Option irgendwie formuliert, hineinformuliert wurde. Und dann ging bei mir eine sehr, sehr starke Krise los, weil ich wollte das nicht. Das war ja dann doch ein Plan, der nicht mein Plan war.
3: Also pass auf, du hast es dann irgendwie gemerkt, dass der Priester, der das im Vorbeigehen gesagt hat, das hat was in dir resoniert, ausgelöst. Mhm. Und gleichermaßen hast du angefangen, gegen dieses Gefühl, dass dieses Ziehen, so würde ich das einfach mal beschreiben, dass sich da was wehrt.
1: Weil es war eine Sehnsucht nach Jesus, es war eine Sehnsucht nach mehr. Aber ich habe diese Sehnsucht in etwas anderes hineinprojiziert. Ne? Ich habe diese Sehnsucht in meinen Plan hineinprojiziert. Und dann kam auf einmal der Priester hatte keine Ahnung, was er dadurch bewirkt hat, weiß er bis heute, glaube ich, nicht. Aber für mich war auf einmal ein neuer Plan im Raum, der nicht meiner war. Und das fand ich in diesem Moment nicht cool, weil ich hatte das alles durchgetaktet, wie das sein würde. Passiert letztendlich ja sowieso nicht so im Leben, ne? Aber ich gehe ins Studium, ich mache das und dann heirate ich, weil dann lerne ich ja meinen Mann kennen. Also es war alles irgendwie in meinem Kopf gemalt schon. Ja. Und das ist auf einmal zerbrochen damit. Das hat einfach, ist in die Quere gekommen und da wehrte sich schon etwas in mir, weil ich auf einmal Angst hatte, ich werde nicht glücklich, Gott will mir was wegnehmen, er will mir etwas entziehen. Eigentlich will ich doch das haben, wieso nimmt er mir das? Und ich spüre irgendwie, er will es vielleicht, aber ich will es nicht. Also es war irgendwie so ein Ringen mit Gottes Willen, sozusagen.
3: Jetzt ist es ja aber so, dass Gott uns ja nicht was aufzwingt und uns sagt, so hat es zu laufen und jetzt guck, dass du ein paar Jahre dich damit versöhnst und dann mach es so. Es scheint aber so zu sein, dass das doch aber dein Berufungsmoment irgendwo war, wo du vielleicht gemerkt hast, das ist eigentlich meine Berufung, aber es wehrt sich noch was. Hm. Aber gleichzeitig ist Gott ja nicht so, dass er uns was aufzwingt, sondern dass er uns ja immer freilässt. Wie war dann dieser Prozess der Unterscheidung? Oder wusstest du wirklich gleich, das ist irgendwie von Gott und da wehrt sich noch was? Oder hast du vielleicht auch gedacht, das ist jetzt irgendwas, wo ich mich gezwungen fühle, aber es ist ja gar nicht die Stimme Gottes, weil er ja nicht zwingt. Also das ist für mich gerade noch so, wie hast du das da
1: gemerkt? Also super wichtiger Punkt, weil Gott zwingt nicht und Gott hat mich auch nicht gezwungen. Ich würde überhaupt nicht sagen, dass das mein Berufungsmoment war.
3: Okay.
1: Es war einer, der diese Frage expliziter auf einmal aufgebracht hat, ne, und einen Weg begonnen hat. Und meine Erfahrung war, dass Gott sehr sanft war mit mir. Er hat nie gesagt, jetzt du musst. Mhm. Aber diese Frage wurde immer stärker und es war so ein bisschen mein Kampf. Ne? Ich habe in der geistlichen Begleitung darüber gesprochen. Da wurde ich auch sehr gut begleitet, würde ich sagen, auch in sehr viel Freiheit hinein begleitet. Ja. Und ich merkte immer wieder, wie Gott kommt, auch in so Gebetsmomenten und wirklich um mein Herz wirbt, aber mich freilässt. Und ich war noch nicht bereit. Also es hat dann wirklich auch ein halbes Jahr gedauert in einem Kampf und dieses auch Lernen anzunehmen, dass Gott mich auch freilässt, dass ich muss das nicht tun und Gott wusste, dass es nicht gut wäre, dass ich Ja sagen würde, wenn ich das aus Zwang tue. Und es war ein entscheidender Moment, würde ich eher sagen, ein Berufungsmoment, der sich in 2 Tage irgendwie gliedert, innerhalb einer Woche ist das passiert, Das war 2005. Ich habe mich ja

0: 2005 geweiht. Das war das Jahr, in dem Papst Benedikt Papst geworden ist. Und ich war das erste Mal in Rom bei der ersten Messe von Papst Benedikt, also seiner Einführungsmesse. Und während dieser ganzen Messe ist einerseits in mir sehr stark die Liebe zur Kirche auf einmal erweckt worden, kann ich nicht anders sagen. Es war etwas, die ganze Messe so stark wurde, also diese Liebe zur Kirche und eine Sehnsucht in der Kirche zu dienen und zu sein. Ich weiß, das war übernatürlich, weil ich keinen externen Grund hätte, das irgendwie jetzt zu fühlen oder da sentimental zu werden. Das war etwas, das von innen kam. Aber ein sehr entscheidender Moment war Papst Benedikt am Ende dieser Messe, als er zu den Jugendlichen sagte: Habt keine Angst vor Christus, denn er nimmt nichts, was das Leben schön und frei macht. Er gibt alles. Erst in ihm öffnen sich die Tore zum Leben. Und für mich war es ein sehr entscheidender Moment, weil ich habe diese Worte nicht nur gehört, ich habe sie empfangen. Das war wirklich diese Angst auf einmal weg. Und da habe ich erst gemerkt, wie viel Angst ich hatte. Ich hatte so viel Angst, meinen Plan aufzugeben. So viel Angst. Und wir können nicht eine Berufung unterscheiden oder einen Berufungsweg eingehen, wenn Angst da ist. Man sieht nicht klar. Man ist total geblendet und filtert nur noch durch die Angst. Deshalb hatte ich ja so viel Angst vor dieser Option, weil so vieles irgendwie gefährlich für mich schien, ne? Gefahr für mein Glück, Gefahr für mein schönes Leben, all diese Dinge. Und ich wollte das nicht aufopfern, um einfach glücklich im Himmel zu sein. Ich wollte ja hier auch ein schönes Leben haben. Aber diese Angst war auf einmal weg und ich konnte mich auf einmal freuen, dass egal Gott, egal zu was du mich rufst, ich bin bereit. Ne? Und es war tatsächlich in der Zeit, ich habe gerungen mit dieser Frage, mit dem Gewaltenthema, aber ich war auch im Daten mit einem anderen, mit einem Mann. Also da war auch eine andere Option da. Es war wirklich auch eine konkrete Sache, ne? Wo ich dann Gott gesagt habe: Okay, ich freue mich jetzt darauf, aber dann musst du jetzt auch konkret zeigen, was mein Weg ist. Das war noch nicht entschieden. Es wäre das andere auch noch eine Option. Er wäre auch noch eine Option gewesen. Und dann eine Woche später war es einfach ein Moment der Eucharistie in sehr viel Stille, war ich auf Schweigeexerzitien und einen Moment, den kann ich auch nicht rational erklären, aber es war ein Moment, den ich nicht vergesse und nicht leugnen kann, dass er um mein Herz geworben hat und mich gefragt hat, ob ich ihm folgen würde in ungeteilter Liebe. Und ich konnte ja sagen, es war ein nüchternes, ernstes Ja von Herzen, würde ich sagen. Es war nicht ein sentimentaler Moment, wo ich sagen würde, dass ja, auf jeden Fall, weil ich so rosarot in dich verliebt bin, Jesus. Nee, ich wusste, wozu ich Ja sage. Also ich wusste nicht, wozu ich Ja sage, weil ich weiß nicht, was kommt, aber im Sinne von, ich weiß, dass es auch Loslassen sein wird, ich weiß, dass es auch Hingabe sein wird.
1: Das ist wie eine Verlobung, dass er dich
0: Ja,
1: fragt, willst du
0: wirklich.
1: meine Frau werden in dieser Form?
0: Tatsächlich, weil ich habe ihm auf dem Petersplatz gesagt, ist vielleicht lustig, aber ich habe ihm gesagt: Jesus, okay, ich freue mich, aber der Erste, der meine Hand anhält, der kriegt mich. Und
1: Und
0: dann
1: dann war es
0: hat
1: Jesus.
0: er eine Woche später zugeschlagen. Und
1: Wow.
0: dann konnte ich ja sagen. Und dann habe ich eine Ausgießung des Heiligen Geistes empfangen, eine sehr starke sogar. Aber erst als ich ja gesagt habe, was für mich auch ein sehr klares Zeichen dafür ist, wie Gott mit Berufung umgeht. Ne? Er will das in Freiheit ja sagen, nicht unter einem Rausch. Ne? Und dann kam die Bestätigung dadurch irgendwie. Ich weiß, dass der Heilige Geist dann in mich kam, über mich kam, weil ich ja was erfahren habe. Ich sagte, das kann ja nur übernatürlich gerade sein, eine Freude, ein Friede, also wirklich eine Art Taufe im Heiligen Geist. Aber erst als ich ja gesagt hatte, weil ich weiß, ich habe das schon sehr bewusst gesagt, nicht im Unterbewusstsein.
1: Stark. Also ich habe das Gefühl, so ganz nah in dein inneres Ringen so ein bisschen mitschauen zu können. Und das ist sehr bewegend, wie Gott ganz unterschiedlich spricht und wie unterschiedlich Menschen auch wahrnehmen, wie er spricht. Also sehr faszinierend deine Geschichte in diesem Format. Leider etwas kurz. Man könnte natürlich noch viel länger reingehen. Kannst du uns zum Schluss noch sagen, wenn du jetzt 20 Jahre Revue passieren lässt, vielleicht mit ein, zwei Sätzen, was bedeutet es dir, diese Exklusivität in der Nachfolge zu leben in diesem Stand?
0: Das schönste Geschenk überhaupt. Das, was ich da auf dem Petersplatz gehört habe, dass Jesus nichts nimmt, was das Leben schön und frei macht, das ist so wahr. Ich habe viel mehr bekommen, als ich je erwartet hätte. Viel mehr Fülle, Freude, Sinnhaftigkeit in dem, was ich geben darf, ich mein Leben gestalten darf, Menschen in so besonderen Momenten begleiten zu dürfen, einfach für die Kirche leben zu dürfen. Also, es ist wahr, was er verspricht und es ist mehr. Und auch in den Tiefen, die tiefen Momente kommen, die waren da, aber Jesus ist es wert, er ist es wert und er führt gut. Das kann ich auf jeden Fall sagen und bestärkt mich auch, wenn ich darauf zurückschaue, was er schon getan hat, in den Momenten der Herausforderung wieder darauf zurückzugreifen, dieses Versprechen.
1: Wenn du jetzt von den Tiefen sprichst, dann denke ich an eine Ehe, ja, die Analogie vielleicht dazu, dass man auch da diese Gefühle mal entzogen bekommt oder die Nähe des Partners irgendwie nicht wahrnehmen kann, nicht mehr fühlt. Und das nehme ich an.

0: hast du auch mit Krise gemeint, diese vielleicht dunkle Nacht, wie die Mystiker das sagen, diese Entzogenheit von Gott, diese Krisen, die du vielleicht mit ihm durchgemacht hast. Würdest du sagen, genau das ist das, was du auch erlebt hast in deinen Krisen, die du benannt hast?
1: Ich würde sagen, in verschiedensten Facetten, tief im Geistlichen, auf jeden Fall. Da gibt es diese Phasen, es gab Momente, dass wirklich der erfahrenen Gottesferne, die dann nicht fern ist, aber wo man das Gefühl hat, wo bist du, ne? Der mich gerufen hat und in meiner Mission vielleicht Schwierigkeiten sind. Also es sind in den verschiedensten Sphären. Ich würde sagen, im inneren Leben, im missionarischen Leben gibt es auch Herausforderungen. Mission ist nicht immer einfach. Ne? Ja. Es gibt die schönen, glorreichen Momente und die schwierigen. Dann in Gemeinschaft zu leben hat Herausforderungen, ne? wo Menschen zusammenleben. Dann unsere Gemeinschaft hat als Institution auch eine große Krise erlebt. Ja. Eine sehr, sehr große Krise. Und das Regum Christi hat eine sehr große Krise erlebt. Die Kirche hat uns sehr gut durchbegleitet und es hat uns sehr gereinigt. Aber das ist natürlich, das sind nicht die glorreichen Momente und gleichzeitig ist das Glorreiche auch im Kreuz so spürbar. Ne? Und das führt dann in eine neue Tiefe, wenn man es mit dem Herrn geht. Ja. Also ich würde diese Momente nicht aussuchen, aber ich würde sie auch nicht missen wollen, durch das, was der Herr dadurch getan hat.
0: Vielen Dank für diese sehr privaten Einblicke, die du uns hier gegeben
1: hast. Sehr gerne.
0: Danke für dein inneres Ringen, das du geteilt hast. Und auch ganz lieben Dank, dass ihr wieder eingeschaltet habt, hier bei KTV.

Jena werden jedes Jahr zwei Feste gefeiert, die in der Tradition der Stadt zutiefst verwurzelt sind. Das eine ist der Palio, ein Pferderennen auf der Piazza del Campo im Zentrum der Altstadt, am 2. Juli und am 16. August, zu Ehren der Jungfrau Maria. Und das zweite große Ereignis ist das festliche Gedenken an die berühmteste Tochter der Stadt, an die heilige Katharina von Siena, an ihrem Todestag am 29. April.

Bereits am Vortag werden vor ihrem Denkmal Kränze und Blumen niedergelegt, begleitet von Fanfaren und zahlreichen Ehrengästen.

Das ist hier übrigens Pater Alfredo, der Prior und Pfarrer von San Domenico.

Wenn wir einen kurzen Blick auf die Örtlichkeiten richten, so sehen wir hier die Dominikanerkirche auf dem Campo Regio. Etwas unterhalb am Abhang ist das Elternhaus der heiligen Katharina zu sehen. Hier die Via Santa Caterina, die ehemals Färbergasse hieß und heute festlich geschmückt ist, benannt nach Katharinas Vater, der im Untergeschoss seines Hauses eine Färberei besaß.

Den Ausklang am Vorabend bildet ein Festkonzert im Dom, zu dem der Erzbischof der Stadt, Antonio Buon Cristiani, eingeladen hatte.

Am Morgen des 29. April ist zunächst vor dem Haus der Heiligen Katharina die Zeremonie der Öl- und Kerzenspende. Hier sehen wir den Einzug der Mitglieder der Bruderschaft, der Ritter vom Heiligen Grab in Jerusalem. Und von der Piazza del Campo kommend und eskortiert von zwei Motorrädern der Polizei, die Abordnungen der einzelnen Kontraden. Angeführt wird der Zug vom weiß gekleideten Maestro di Campo, dem Feldmeister, der alle Veranstaltungen leitet. Seit dem Mittelalter hatte man die Stadt in 17 Bezirke eingeteilt. Diese Stadtteile, die man Kontraden nennt, sind durch unterschiedliche Wappen und Symbole gekennzeichnet, die oftmals Tiernamen tragen. Nach den Kontraden kommt die bereits bekannte Fanfarengruppe, gefolgt von der Prominenz der Stadt, den hochrangigen Vertretern aus Politik und Kultur.

vom ursprünglichen Elternhaus der heiligen Katharina ist nach den zahlreichen Umbauten praktisch nichts mehr zu sehen. Aus den Zimmern wurden Andachtsstätten und Kapellen und im Garten des Anwesens entstand eine kleine Kirche. Die letzte Erweiterung war der alles zusammenfassende Vorplatz mit dem Portikus, über dem sich im Hintergrund sichtbar die mächtige Basilika San Domenico erhebt. Nun warten alle gespannt auf das Eintreffen des Erzbischofs von Siena und auf den Ehrengast dieses Tages, auf Kardinal Marc Ouellet aus Rom. Pater Alfredo, der Prior und Pfarrer von San Domenico, begrüßt ehrfurchtsvoll die hohen Gäste.

Nun folgen Festreden und die Spendung von Weihgaben. Öl für die Votivlampen und Kerzengaben von den einzelnen Vereinigungen bzw. von den Vertretern der umliegenden Gemeinden, die zum Erzbistum Siena dazugehören.

Katharina war mit ihrer Heimatstadt stets tief verbunden. Bis zu ihrem 27. Lebensjahr lebte sie praktisch immer hier in der Stadt.

Vier Briefe an die Regierungen ihrer Heimatstadt sind uns erhalten geblieben. Dabei erinnert sie die Stadtväter etwa an die Voraussetzungen für eine gerechte Regentschaft. In einem Brief schreibt

sie, liebste Herren in Christus, ich möchte euch als wahre Herren sehen, die imstande sind, beide Städte mutig und furchtlos zu regieren. Eure eigene Stadt, die Stadt eurer Seele und jene Stadt, die euch von Gott geliehen wurde. Denn diejenigen, die andere leiten und regieren sollen, müssen zuerst sich selbst beherrschen und regieren können. Ich habe oft gesehen und ich sehe es immer noch, wie Vergehen bestraft werden, wo gar keine Vergehen vorliegen, während jene, die wirklich gemein und böse sind, ungestraft bleiben. Und der Grund für all dies? Die Eigenliebe. Die Selbstsucht ist die Quelle aller Ungerechtigkeit und die Ursache jeglicher Übel, sei es im kirchlichen oder im weltlichen Bereich. Wenn die Gottesfurcht fehlt, lassen sich die Verantwortlichen von den Schmeicheleien der Menschen beeinflussen. Manches Mal tun sie es für Geld und manchmal, um denen zu gefallen, die seinen ungerechten Dienst erbitten. Die Armen, die nicht den tausendsten Teil an solchen Verbrechen begehen, wie man sie bei den Reichen findet, werden in aller Härte bestraft, ohne jedes Erbarmen. Dieser elende Mensch aber, der dazu bestellt wurde, die Stadt zu regieren und sich nicht einmal selbst regieren kann, drückt die Augen zu und geht sogar so weit, dass er jene für schuldig erklärt, die im Recht sind und die Schuldigen freispricht. Diese offenen Worte Katharinas entspringen einer tiefen Sorge um das Wohlergehen der Stadt, die nicht nur von korrupten Politikern regiert wurde, sondern sich auch einem antipäpstlichen Bündnis angeschlossen hat. Gegen das Gerücht, Katharina und ihre Anhänger würden daher etwas gegen ihre eigene Heimatstadt planen, gab sie zur Antwort, weder die Undankbarkeit noch die Torheit meiner Mitbürger werden uns davon abhalten, bis zum Tod für euer Heil zu wirken. Ich liebe euch mehr, als ihr euch selbst liebt. Und ich liebe den Frieden und eure Sicherheit mehr, als ihr es tut. Wir sind hier in diesem Gebiet, um Gottes Wort auszusehen und die Ernte der Seelen einzuholen. Gott hat uns diesen Auftrag erteilt und so müssen wir ihn auch erfüllen.

Die Dominikanerkirche San Domenico mit dem angrenzenden Kloster auf dem Campo Regio wurde im 13. Jahrhundert erbaut. Hier hatten die Mantellatinnen, wie man die Drittordensschwestern nannte, unter der Leitung der Dominikanerpatres ihr spirituelles Zentrum und hier wurden auch der heiligen Katharina zahlreiche außergewöhnliche mystische Gnaden zuteil.

Der Festzug zur Kirche ist noch einmal ein eindrucksvolles Ereignis, bei dem es immer wieder gilt, geduldig zu warten, bis alle über die Stufen durch das schmale Portal ins Gotteshaus hineingelangen.

für uns eher ungewohnt ist, dass sich der Festzug zur Kirche im Kircheninneren fortsetzt, was nur möglich ist durch die Größe des Kirchenraumes.

Die erste feierliche Verehrung der heiligen Katharina seitens der Stadt Siena wurde ihr 3 Jahre nach ihrem Tod zuteil, als man 1383 ihr Haupt von Rom nach Siena brachte und in einer feierlichen Prozession hierher in die Kirche übertrug. Seitdem ist die Reliquie in einer Seitenkapelle ausgestellt, rechts vorne, dort, wo sich die Fahnen versammeln.

Während sich der Klerus in der Sakristei auf die heilige Messe vorbereitet, erweisen die einzelnen Kontraden mit ihren Fahnen dem Herrn dieses Gotteshauses und seiner berühmten Tochter ihre Reverenz.

0: Nachdem die Feier beendet ist und die Anwesenden einander herzlich begrüßen, erklärt eine Priorin ihren Mitschwestern in der kleinen Gewölbekapelle im rückwärtigen Teil der Kirche einige Episoden aus dem Leben der heiligen Katharina. Dies war jener Ort, wo sich damals die Mantellatinnen aufgehalten haben. Hier wurde Katharina eingekleidet. Hier erlebte sie auch den wunderbaren Kommunionempfang aus den Händen des Herrn. Und hier ist auch jenes Wandgemälde zu sehen, das ihr Schüler Andrea Vanni von ihr angefertigt hat und das als das einzige authentische Bildnis von Katharina gilt. Während die Oberin ihren Vortrag hält, wird sie jäh unterbrochen durch einen unerwarteten Besuch.
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Pater Alfredo bringt eine Reliquie der heiligen Katharina, mit der dann, nach verschiedenen Ansprachen und Ehrenbezeigungen, durch Kardinal Gwellet der Segen erteilt wird über die Stadt Siena und als deren Patronin über Italien und über ganz Europa.

0: Gott hat diesen demütigen Priester aus der Schweiz, Pfarrer Hans Buschor, auserwählt, wie einen Johannes den Täufer, um seiner Botschaft den Weg zu bereiten. Und wie Johannes schon im Mutterschoß auserwählt war, so sehen wir im ganzen Lebensweg von Pfarrer Buschor das Wirken der göttlichen Vorsehung. Es war kein Zufall, dass gerade er dieses Fernsehen gegründet hat. Es kam nicht von ungefähr, dass er sich mit dem Gedanken getragen hat, ein katholisches Fernsehen ins Leben zu rufen. Schon als junger Priester war er ein leidenschaftlicher Filmemacher. Genauer gesagt, gleich nach seiner Priesterweihe 1959, er war gerade 26 Jahre alt geworden, da entstanden während seiner vierjährigen Kaplanszeit schon die beiden ersten Filme. Nach der Kaplanszeit begann eine ernsthafte Zusammenarbeit mit dem Schweizer Fernsehen. Als freier Mitarbeiter schuf er zwei Filme, Sieben Buben und ein Töffli und Höllloch, ein Film über eine Naturhöhle. Für beide Filme hat er das Drehbuch geliefert und bei der Regie selber die Leitung übernommen.
1: Liebe Zuschauerinnen und Zuschauer, ich bin Samuel Schruff. Sie haben viel gesehen, gelebt und geglaubt. Ihre Lebenserfahrung ist ein Schatz für unsere Kirche. Unser katholischer Fernsehsender möchte Glauben weitertragen. In Klarheit, Treue und Liebe. Bitte beten Sie für uns. Vielleicht möchten Sie uns auch mit einer Spende helfen oder uns in Ihrem Testament bedenken. Als bleibendes Zeichen für das, was Ihnen heilig ist. Es ist nie zu spät, das Gute weiterzugeben. Der Herr vergelte Ihnen Ihre Großzügigkeit.

O Heiliger Geist, du Liebe des Vaters und des Sohnes, gib mir immer ein, was ich denken soll. Gib mir immer ein, was ich sagen soll und wie ich es sagen soll. Gib mir ein, was ich verschweigen soll und wie ich mich dabei verhalten soll. Gib mir ein, was ich zur Ehre Gottes, zum Wohl der Seelen und zu meiner eigenen Heiligung tun soll. Heiliger Geist, gib mir Verstand, um zu verstehen und zu erkennen,

Gib mir das Fassungsvermögen, um alles zu behalten. Lehre mich die Methoden und gib mir die Fähigkeit, immer wieder zu lernen. Gib mir Scharfsinn, um richtig zu deuten und zu unterscheiden. Gib mir die Gnade, um wirkungsvoll zu sprechen. Heiliger Geist, gib mir Zuversicht und Treffsicherheit am Beginn. Leite und führe mich bei der Ausführung und schenke mir Vollkommenheit beim Beenden. Amen.

0: Herzlich willkommen zum Podcast Im Osten was Neues. Heute mit einem richtig spannenden Thema, mit dem Thema Pornografie. Uns ist keine gute Einstiegsfrage eingefallen, also beten wir jetzt einfach am Anfang, dass uns vielleicht noch eine einfällt.
1: Im Namen des Vaters und des Sohnes und des Heiligen Geistes.
0: Amen.
1: Amen. Herr Jesus Christus, wir bitten dich, dass wir dieses Thema ja liebevoll anschneiden, dass wir es vor allem auch zur größeren Ehre, zu deiner Ehre anschneiden, dass wir auch immer wieder, ohne zu moralisieren, einfach deine Wahrheit, dein Licht und deine Schönheit auch beim Thema Sexualität erkennen, erleben und erfahren. Darum bitten wir dich, Herr mächtiger Gott, durch Christus, unseren Herrn.
0: Amen.
1: Amen.
0: So.
1: Jetzt ohne
0: Jetzt
1: Einstiegsfrage,
0: ohne
1: es geht ja los.
0: Einstiegsfrage legen wir einfach los,
1: Yes.
0: Pornografie.
1: Ja.
0: Wir haben uns schon mal darüber unterhalten, hast du mal gesagt, statistisch gibt es da irgendwelche Zahlen, Daten, Fakten. Können wir so mit anfangen? Weißt du die Zahlen, Daten,
1: Nee,
0: Fakten
1: weiß ich nicht, aber will ich
0: noch?
1: auch gar nicht mehr wissen. Ich sage nur, dass es ein großes Thema in unserer Gesellschaft ist.
0: Genau, es waren
1: Also,
0: richtig viele, durchschnittlich richtig viele
1: ja,
0: Leute,
1: ich.
0: die täglich oder öfter Pornos konsumieren, auf jeden
1: Genau,
0: Fall.
1: also man könnte mal ein paar Sachen, wenn ihr Lust habt zu googeln, googelt durchschnittlicher Konsum erwachsener Männer und Frauen oder googelt, wie viel des Internet-Traffics beschränkt sich auf dieses Thema oder googelt, wann ist der Erstkontakt, das ist ziemlich erschreckend, wann ist der Erstkontakt von Kindern mit dem Thema. Und das einfach vielleicht vorneweg, da möchte ich gar nicht so viel Kulturbashing machen, da hat natürlich sehr, sehr viel mit dem Internet und den gefallenen Barrieren zu tun.
0: Ja,
1: Also, dass man einfach irre leicht an
0: halt
1: das Thema rankommt.
0: rankommt.
1: Es wird gefragt, eine Altersabfrage, aber früher musstest du quasi noch in Österreich, sag mal, die Trafik oder hier in den Zeitungslagen hin oder musstest es vom Kumpel
0: Selber
1: klauen oder
0: kaufen.
1: irgendwas. Ja, also es war auf jeden Fall irre peinlich.
0: Schwieriger daran
1: Ja.
0: zu kommen und peinlicher als
1: Genau.
0: heutzutage, wo du einfach
1: Genau.
0: googelst und dann kommen da zig
1: Genau.
0: Videos.
1: Das muss man einfach mal nüchtern sagen. Das ist vielleicht ein schöner Anfangssatz. Habe ich gehört von Russell Brand, weiß nicht, ob man den kennt, das ist ein Schauspieler, der hat sich taufen lassen. Und der hat erzählt, dass ein Priester zu ihm gesagt hat, das Problem bei Pornos ist nicht, dass du zu viel siehst, sondern du siehst zu wenig. Und das finde ich, ja, du schaust ganz, ganz,
0: Warte, das muss ich kurz
1: das ist super Kaisers neue Kleider, was man jetzt denkt, offenbart mehr über die eigenen. Nee, was ich damit sagen möchte, ist, es ist so, dass unser Thema, also beim Thema Sexualität, wir bestehen aus Leib und Seele. Unser Leib hat natürlich gewisse Bedürfnisse, unser Leib hat auch gewisse Gebrochenheiten, auch im Thema Sexualität. Aber man sieht bei Pornografie deshalb zu wenig, weil das Ganze, was auf seelischer Ebene stattfindet, siehst du nicht. Und auch wenn das Leibliche quasi dann wirklich pornografisch, also einfach knallhart sozusagen gezeigt wird, fehlt das Seelische. Und das Seelische ist ja das, worum es im Leben geht. Es gibt nicht wenige Aussteiger aus dem Thema Pornodarsteller, die sagen, dass sie innerlich immer leerer geworden sind. Ja, und das muss man einfach sagen. Mit jedem, also in der Sexualität geht man immer Bindungen ein. Man geht es eine der Form, der stärksten Formen der Bindungskräfte im Menschlichen. Und diese Bindungen, wenn du die danach wieder auseinanderreißt, bleibt etwas bei dem anderen. Also es ist so, das kann alles geheilt werden durch Gott. Aber das bleibt. Und das wird eben alles, diese ganze,

0: seelische Ebene wird nicht dargestellt, wird nicht gesehen. Ja, es wird der Mensch reduziert auf eine, auf ein Objekt im Endeffekt.
1: Auf das
0: Und das ist
1: Körperliche.
0: nicht ungefährlich, weil das ist echt nicht ungefährlich, weil das, was wir konsumieren, das, was wir, das ist wie beim Essen, das, was du in dich hineinstopfst, macht was mit dir. Also wenn du jetzt nur noch weißen Schnaps trinkst, macht das was mit dir. Ja, und du kannst jetzt sagen, naja, ich schaue Pornografie und so viel, das macht nichts mit mir. Das ist so, wenn du sagst, naja, ich sauf bloß 3 Flaschen Schnaps, bloß, aber ich
1: Aber ich
0: lasse es
1: bin
0: nicht an
1: nie
0: mich ran.
1: betrunken.
0: Ich lasse es nicht an mich ran. Ja, ich merke das gar nicht mehr. Ja, das ist aber ein Problem, dass du es nicht mehr merkst. Und nicht an,
1: Weil, ja.
0: ja, und so ist es auch beim Thema Pornografie. Also die Leute, die sagen, ach ja, zieh ich mir rein, ist kein Problem. Ich möchte über niemanden die Lanze brechen oder ihn verurteilen, wenn er sagt, ich versuche davon wegzukommen, aber ich tue mich schwer. Das ist nochmal was anderes. Darüber können wir nachher noch reden. Aber mir geht es jetzt erstmal darum, der Idee, der sagt, das ist absolut normal.
1: Der
0: Und
1: hat ja irgendwie
0: das
1: ein
0: ist
1: Problem.
0: es. Der hat
1: Ja.
0: eine Klatsche oder meint er cool zu sein, wenn du 14 bist, kannst du 15, 16, keine Ahnung, da sagst du vielleicht, ja, ist cool, weißt du, ne?
1: Naja.
0: Aber sehr reif ist es nicht.
1: Nee, und ich glaube, das Problem dahinter ist auch, wenn die das sich mit 14, 15, 16 angucken, dass sie dann denken, das ist normal, was ich da sehe. Das sollte mein normales Sexleben sein. Na, bitte nicht.
0: Ja.
1: Also.
0: Aber das ist der zweite Punkt, es gibt Umfragen, dass zum Beispiel junge Frauen Probleme haben, dass dann ihre Freunde, das ist jetzt nicht für alle bitte, aber ich sage einfach nur, das kann zu Problemen führen, dass die quasi mit Erwartungen oder mit Praktiken an sie herantreten, die sie gar nicht wollen oder so
1: Ja.
0: weiter. Wir brauchen da nicht so sehr ins Detail gehen, weil das bringt auch nichts. Aber es ist ein Problem, weil man sieht, dass das mehr mit uns macht, als wir wollen oder denken. Es prägt quasi unser Bild von dem, was Sexualität
1: Genau.
0: bedeutet. Ja, und das ist der zweite Punkt, ja. Und jetzt kommen wir zu einem Punkt, der ist wirklich wichtig, sorry, das ist viel
1: Der
0: Quatsch,
1: dritte.
0: aber das ist ein dritter Punkt, der berühmte dritte Punkt. Es gibt dazu wirklich zum Beispiel fightthenewdrug.com, das ist so eine Seite, die von Atheisten gemacht wurde, weil es wirklich klar ist, dass Pornografie Drogen süchtig macht. Es macht süchtig. Es macht abhängig und es macht's wie jede andere Droge, indem du es, wenn du es konsumierst, dein Dopaminspiegel, also Glückshormonausstoß, und danach möchtest dein Hirn, oh, das ist zu kompliziert, aber man kann es vielleicht einfach ausdrücken, es gibt sogenannte Pathway-Proteine, also dein Hirn ist nicht einfach ein Computer, sondern dein Hirn ist eine plastizitäre Masse, also quasi wie, nenn's wie ein Knetgummi. Also dein Hirn verknüpft positive Erfahrungen mit Konsumgütern. So funktioniert Werbung. Aber du hast nie ein Problem mit einem Kind, wenn es an einer Eisdiele vorbeiläuft, solange es noch nie ein Eis von einer Eisdiele gegessen hat. Wenn es einmal, meine Mutter erzählt es immer, wenn einmal dieses Eis gegessen hatte bei
1: Will es
0: der
1: es immer
0: Eisdiele,
1: wieder.
0: an jeder Eisdiele vorbei. Das ist vielleicht eine schöne Droge noch, auch
1: Ja.
0: eine relativ harmlose Droge. Also dein Hirn verknüpft einen Dopaminausstoß mit dem Konsumgut. Und das passiert, das legt dein Hirn fest. Das ist,
1: Das kannst du nicht bewusst steuern, sondern das ist
0: ja,
1: automatisch.
0: aber das verändert dein Hirn. Darum
1: Ja.
0: geht's. Es ist plastizitär. Und das Problem bei dem so Sachen wie Pornografie ist, dass die eben wie Drogen wirken. Sprich, der Dopaminspiegel möchte immer wieder erhöht werden. Das
1: Heißt, du brauchst
0: heißt,
1: immer krassere
0: genau,
1: Pornos oder was auch immer. Oder immer
0: krasser,
1: mehr.
0: öfter
1: Ja.
0: und
1: Oh Gott, es gibt keinen dritten
0: länger.
1: Punkt.
0: Nee, es gibt keinen dritten Punkt, aber wie bei
1: Aber ja,
0: Alkohol.
1: halt, genau.
0: Krasser, öfters.
1: Ja.
0: Kein dritter Punkt. Schade. Und das ist das Problem. Und dann kommt es zum sogenannten Spiegelkonsum, wie man es auch beim Alkohol oder bei anderen Drogen kennen. Also du merkst auf einmal, wird ein gewisser Dopaminspiegel und gewisser Konsumspiegel wird als normal angesetzt vom Hirn. Und du kriegst auf einmal Depressionen und Zustände, wenn es
1: Wenn du
0: drunter
1: es
0: fällt.
1: nicht guckst oder
0: Das
1: nicht
0: heißt,
1: zu.
0: das ist perverse an jeder Droge. Du brauchst ein gewisses Level und ein gewisses Konsumverhalten, um überhaupt irgendwie durchs Leben zu kommen. Und das ist problematisch. Es
1: Auf
0: ist ein
1: jeden Fall.
0: Drogen, es ist ein Suchtverhalten.
1: Und ein problematisches Suchtverhalten noch dazu, weil du ja einfach die meisten, ist es ja, also was, nee, es gucken wahrscheinlich genauso viele Frauenpornos wie Männer, aber du machst ja, wer auch immer das guckt, wenn eine Frau guckt, macht sie halt den Mann zum Objekt oder was auch immer sie daran sich anguckt oder andersrum halt, der Mann macht die Frau zum Objekt. Und die Sexualität sollte ja in der Ehe stattfinden oder in der Partnerschaft zumindest. Und da sollte man ja nicht irgendjemanden als Objekt sehen, sondern das sollte ja wirklich der Ausdruck der Liebe dann sein und, ne, und nicht dieses, was da vermittelt wird, dass die Sexualität halt einfach den anderen zum Objekt macht.
0: Also man kann dazu sagen, es gibt eigentlich in der Sexualität gibt es eine große, wie nennt man das eigentlich, Grenze vom Guten zum Problematischen. Das nennt man in der Theologie des Leibes Uti und Frui. Also das eine ist Nutzen und das andere ist Genießen. Also Nutzen ist zum Beispiel Pornografiekonsum. Ich schaue mir etwas an zu meiner eigenen Befriedigung. Ich gehe, also jetzt nicht ich, aber beispielsweise ich gehe ins Bordell, um mich zu befriedigen. Ja, das kann auch in der Ehe stattfinden. Auch in der Ehe gibt's Situationen, wo man sagt, naja, da ist der andere eigentlich eher jemand, der nutzt. Ja. Da muss sich jeder selber in seinem eigenen Herzen setzen. Nur nicht, wie der andere sich fühlt, sondern erst einmal, wie ist meine eigene Herangehensweise? Ja, nutze ich den anderen nur zu meiner Bedürfnisbefriedigung oder ist es auch ein Geben oder zumindest ein versuchtes Geben? Und das andere ist das Frui, das Genießen. Das ist eigentlich das, wie Sexualität sein sollte. Auch da gibt es natürlich, wir alle leben in Gebrochenheiten, das ist alles nicht so einfach, aber der eine sollte sich dem anderen hingeben und in dieser jeweiligen Hingabe ist der andere reicher als vorher. Also der Mann gibt sich der Frau hin und sie gibt sich ihm hin und beide sind die, die hoffentlich daran eine Freude haben und die danach bereichert sind. Im krassesten Ausdruck dieser Sexualität ist natürlich dann die Nachkommenschaft, die Kinder. Weil das ist schon krass, dass dieses Geschehen fruchtbar werden kann. Fruchtbar. Und das ist beim ganzen Thema Sexualität so, dass die Sexualität einen gewissen Sinn hat. Alles, was er im Leben hat, hat einen gewissen Zweck oder einen gewissen Sinn. Zum Beispiel dieser Tisch, wirst du mir sagen können, dass ich nicht mit dem Fußball spiele, weil das ein Tisch ist. Oder dieses Mikrofon, wirst du sagen, das ist nicht Fußball, sondern das hat einen anderen Sinn als der Tisch jetzt. Ja. Und auch der Mensch hat einen anderen Sinn als jetzt ein Tier. Und auch, das sind wir übrigens auch beim Thema, wir haben etwas Animalisches an unserer Sexualität, kommt beim Pornografischen auch raus, aber wir sind halt mehr. Und dieser Sinn, den die Sexualität hat, der ist erst einmal natürlich, also Fruchtbarkeit ist ein Thema, ist ein Sinn der Sexualität. Damit kommt unsere Gesellschaft gar nicht klar, weil es eher als Gefahr wahrgenommen wird. Oh Gott, könnte ja. Das zweite ist das Wohl des anderen, ist das diese hingebende Liebe. Ja, dieses wirklich sich hingeben, Ausdruck der Liebe, könnte man sagen.
1: Ja.
0: Und das dritte ist natürlich auch der eigene Freude daran. Ja, die gehört auch dazu. Das ist natürlich alles ziemlich Idealdarstellung, aber dennoch, ja, ein Tisch hat auch eine Idealdarstellung, ein Mikrofon auch, wenn dieses Mikrofon jetzt nicht ganz so gut funktionieren würde. Ist es trotzdem ein Mikrofon und hat eigentlich den Sinn, besser zu funktionieren. So auch bei der Sexualität.
1: Ja, wenn auch nicht alle drei Punkte da sind,
0: sollte
1: man dahin arbeiten. Genau, dass es irgendwann an einem zumindest für beide befriedigendem Level stattfinden kann und nicht nur diese einseitige Geschichte ist. Mhm. Ja.
0: Jetzt praktisch. Ja, wir sind gut in der Zeit. Praktisch, wie rauskommen aus dem Ganzen? Also ich glaube, dass es wie bei allen Drogen so ist, dass wir damit in uns, wie soll man sagen,
1: Lücken. Du musst erstmal erkennen, ich habe ein Problem. Also du musst ja erstmal merken, das ist gar nicht so gut.
0: Da habe ich schon mal vorausgesetzt. Ich glaube, dass jeder, der sich ernsthaft überlegt, ist das gut, was ich schaue, nicht ernsthaft zu dem Schluss kommt und sagt, für die meisten ist es zumindest schambehaftet. Gerade weil es oft dann ins Härtere oder Problematischere abdriftet. Tun sich viele vielleicht sogar schon schwer zu sagen im Ehepartner, was sie da anschauen würden, um es ihm zu zeigen. Also beispielsweise. Und ich möchte jetzt nie bei niemandem Misstrauen säen. Ich möchte einfach nur sagen, ich glaube, eigentlich ist schon den meisten klar. Das Problem ist, dass es so schambehaftet ist. ich will auch nicht zurück und zu sagen, oh Gott, der schaut Pornos, oh Gott, in die Hölle. Dazu möchte ich auch nicht zurück. Ich möchte einfach nur jedem einfach diese Frage mitgeben, tut es dir gut?

0: gut. Tut es dir wirklich gut. Erfüllt es dich innerlich. Oder es ist wie bei vielen Drogen, kurzer Kick und danach Leere.
1: Und dann...
0: Genau. Aber diese Erkenntnis hast du schon recht. Die müsst ihr eigentlich als erstes
1: musst du halt als erstes haben.
0: Als mal vorausgesetzt.
1: Ja.
0: Aber dann ist halt wie bei jeder Droge. Dann ist es... es ist nicht einfach.
1: Nee.
0: Es ist nicht einfach.
1: Ja, und manchmal brauchst du vielleicht auch Hilfe. Also, ja. Also in, ne, wenn du ja irgendwelche Konsumdrogen hast, also hier, weiß ich, Ecstasy-Zeug-Ding, dann ist es ja oft so, dass man da Hilfe braucht und Entzug machen muss und so ähnlich wird es mit Pornos genauso sein. Du musst es einfach sein lassen, dann fühlst du dich halt eine Weile scheiße. Und in dem Fall ist es ja wahrscheinlich noch relativ einfach, einfach damit aufzuhören, weil es ist ja wirklich keine körperliche Abhängigkeit in dem Sinne, wie zum Beispiel von Zigaretten oder so.
0: Ja,
1: oder?
0: Und das ist, glaube ich, der Irrtum.
1: Meinst du?
0: Weil das ist das, was ich vorhin mit der Plastik
1: sehe. So, weil du das mit dem Ding, ja.
0: Die Abläufe sind genauso wie bei jeder Droge.
1: Naja.
0: Also quasi, was...
1: Nein, du schüttest halt kein Dopamin mehr aus. Aber dein Körper braucht jetzt nicht zum Beispiel irgendeinen Stoff. Also wie beim Nikotin oder beim Alkohol oder beim irgendeinem, was du dir einschmeißt, Zeug. Es ist ja oft so, dass dein diese körperliche Abhängigkeit nicht nur das, ich schütte Dopamin aus, wenn ich das...
0: Da aus, wie das dann ist. Braucht der Körper dann wirklich den Alkohol? Oder ist es einfach nur so, dass das Hirn durchdreht?
1: Oder ist es, weiß ich auch nicht. Ich hab immer gedacht, es gibt es, dass dein Körper das dann braucht.
0: Weiß ich nicht, keine Ahnung.
1: Also ich weiß nicht, da bin ich auch, will ich mich auch nicht zu weit aus dem Fenster lehnen. Also ich habe immer gedacht, es gibt diese Kopfabhängigkeit, halt die, dass du schüttest halt Glückshormone aus und wenn du das nicht nimmst, schüttest du die halt nicht aus und du willst sie aber haben. Und ich habe aber gedacht, dass das Zweite, diese körperliche Abhängigkeit noch gibt, dass dein Körper diesen Stoff halt wirklich haben will, also dass der den braucht, habe ich mal gedacht.
0: Das könnt ihr alles in der Kommentarspalte ausdiskutieren.
1: Also das habe ich immer gedacht, weil so, ne, gerade so bei Nikotin, ja, habe ich immer gedacht, dass das, keine Ahnung. Jedenfalls glaube ich, dass es beim Porno halt ja so ist, dass du keinen Stoff zu dir nimmst, genauso wie beim Kauf, Kaufsüchtig. Shoppingsucht, genau. Ist es ja auch.
0: Neues Kleid.
1: Ist auch kein Stoff, den ich in mich reinschmeiße, sondern ist auch irgendwas, was ich halt nur mache oder in dem Fall halt gucke. Und das ist vielleicht einfacher, das einfach zu unterlassen, als von so einer anderen Sucht. Also einfacher, das ist vielleicht auch falsch ausgedrückt.
0: Nach der Erkenntnis, dass ich ein Problem habe, dass ich eine Abhängigkeit habe, glaube ich, kommt halt nochmal vorher die Frage, warum, was suche ich da? Was suche ich da? Und wann suche ich's? Also,
1: Was fehlt mir, dass ich suche?
0: Genau.
1: Ja.
0: Also was fehlt mir? Also ich glaube, da kann sich jeder mal selber testen, wann er da eher geneigt ist, sowas zu konsumieren. Und ich kann jetzt einfach vielleicht mal anonymisieren, so aus der Seelsorge. Bei manchen ist es die Einsamkeit. Bei anderen ist es, die sitzen am Arbeitsumfeld und sind so genervt von ihrer Arbeit, dass sie sich irgendwas reinzünden. Ja, was auch immer, wenn sie
1: arbeiten. Auf der Arbeit?
0: Nein, so. irgendwo okay. am Homeoffice oder Vorbereitung für die Arbeit oder irgend sowas. Ne? Wenn es irgendwie gerade Stress daheim gibt oder so als Kompensation. Also erst einmal die Frage, warum? Was ist liegt dahinter? Das nimmt nicht die Schuld weg oder so weiter, aber das tut zumindest ein bisschen das uns erklären, weil es gehört eine natürliche Komponente auch dazu. Und das dritte ist immer drei. Nee, das ist aber wirklich der Punkt. Ich würde es wirklich beichten. Also ich kann wirklich jedem ans Herz legen, es zu beichten. Also ich muss ganz ehrlich sagen, das ist für mich so eine Sache gewesen, auch als Jugendlicher, da habe ich manchmal schon mir gedacht, scheiße, soll ich das wirklich,
1: Will ich es wirklich erzählen?
0: Ja, meine Entschuldigung, unser Pfarrer war, wie alt war der, 90 schon, ne? Und dann sagst du einem 90-Jährigen dann, das schlupfst du schon, aber ich habe da wirklich, das war der Punkt, wirklich, ich habe gemerkt, dass die Beichte nicht nur irgendwie so ein Pille-Palle-Veranstaltung ist, wo man irgendwie ein bisschen rumpsychologisiert, sondern dass das wirklich Gott ist, der mir dann auch hilft. Er verspricht mir zu helfen. Das ist der nächste Punkt. Und ein weiterer Punkt ist, vier Punkte haben wir jetzt schon, der weitere Punkt ist, dass es gibt zum Beispiel Covenant of Eyes, glaube ich, heißt es. Das ist so ein Programm, das du auf deinem PC spielst, wo immer wenn du so eine Art Filter und immer wenn du so eine Seite anschaust oder am Handy, gibt es auch eine App, wird einfach einer deiner Kumpels informiert.
1: Wie peinlich.
0: Ja. Und nein, das ist psychologisch
1: einfach viel geholfen. Kannst du vorher
0: aussuchen, wer da informiert? Ja, nein, natürlich. Du musst... Nein, das ist kein Random. Das ist nicht einfach zufällig. Oh, das wäre natürlich süß.

0: Man geht einfach nicht. Das ist ja unangenehm.
1: Der Chef oder so. Nee, nein, du suchst dir vorher quasi E-Mails aus oder Informations, Kontaktinformationen.
0: Der dir dann sagt, du sollst das nicht machen.
1: Nein, einfach allein diese psychologische Tatsache, dass das passiert.
0: Ja. Nein, aber das passiert dann vielleicht doch trotzdem mal. Du bist ja vielleicht aus Versehen mal darauf gekommen, hast irgendwas gegoogelt.
1: Ja, nein, das machst du natürlich schon mit jemandem, dem du vertraust, dem du vorher von diesem Problem unterrichtest. Okay. Ja, definitiv. Das, übrigens, das Covenant of Ice gibt es auch in Bezug auf Social Media und andere Sachen. Ja, aber das sind zum Beispiel so Sachen, die wirklich auch helfen. Also ganz klar, ich sage es nochmal, erkennen, ich habe ein Problem, sich überlegen, warum, woher kommt das? Und dann ganz klar einen harten Schnitt, also die Situation vermeiden, in denen das auftritt, und wirklich sich das so Möglichkeiten mit Covenant of Ice oder andere Sachen nutzen, um sich davon abzuhalten. Und wenn man auf die Schnauze fällt, jo, shit happens, beichten, wieder aufstehen, neu anfangen.
0: Krone richten.
1: Genau, Krone richten, in den Spiegel schauen.
0: Genau.
1: Also das muss man wirklich sagen, das ist immer ein guter Punkt. Das ist irgendwie auch schön, das ist jetzt ein falscher Satz angefangen. Es ist schön, dass man sieht, dass Jesus diesen Sünden kein großes Gewicht beimisst. Also, dass er sagt, wo hören wir was über diese Themen wie Selbstbefriedigung, Pornografie, solche Sachen in der Bibel, im Neuen Testament. Auch dieses ganze Thema sexuellen Sünden. Das ist ganz wenig, außer Ehebruch und so. Mhm. Aber da ist Jesus eher eigentlich, oder bei den Prostituierten, da ist eigentlich Jesus eher bei denen, die drüber richten.
0: Ja, und nicht streng. Bei dem, der da irgendwas gemacht
1: genau.
0: hat.
1: Genau. Das soll uns jetzt natürlich nicht davon abhalten, zu sagen, hey, Achtung, das ist problematisch, pass auf, das kann ziemlich in den Abgrund führen. Aber es darf uns natürlich auch, muss uns auch immer davor bewahren, wie die Kirche schon auch zu manchen Jahrhunderten oder auch gerade dann so eine protestantische Brüderie im 19. Jahrhundert, so nach dem Motto, das sind die schlimmsten Sünden, ja, du kommst aufgrund dieser Sünden in die Hölle, so nach dem Motto. Da muss man aufpassen. Also das, Thomas von Aquin sagt eigentlich ganz schön, er sagt, die Sünden gegen das sechste Gebot, also Thema sexuelle Sünden, sind bei weitem nicht die schlimmsten, aber sie sind, er sagt, die klebrigsten. Was er damit meint, ist wahrscheinlich die schambehaftesten. Mhm. Also die, wo am meisten Ding drum ist. Und auch die relativ schwer wegzubekommen sind. Und ich quatsche jetzt schon sau viel, aber das ist mir jetzt gerade noch eingefallen, wenn ich geredet habe. Das ist echt wichtig zu erkennen, dass diese sexuellen Sünden oft nur die Spitze des Eisbergs sind. Der Hochmut, der Stolz, diese ganzen Dinge wie diese ganzen Leerheit oder dass man denkt, mit sich selber klar zu kommen und keine Hilfe braucht und so, das ist alles viel tiefer und dann zeigt sich das einfach in diesen Körperlichkeiten.
0: Ja, wollte ich gerade sagen, meistens sind es ja die Sünden, die man eigentlich hat, die sich dann in diesem sexuellen Sünden äußern. Also gerade wenn ich so Selbstbefriedigung und sowas, wenn du da irgendwie, also so hochmütig oder so stolz oder irgendwas bist, dann ist es ja meistens so dieser Ausgang. Also das ist dann.
1: Das ist natürlich wäre nochmal ein eigenes Thema zum Thema Selbstbefriedigung. Das wäre schon mal interessant, das auch nochmal. Also das können wir irgendwann mal machen. Weil das ist ein sau sensibles Thema und etwas, was man sehr, sehr behutsam definieren muss, damit man einerseits schon klar macht, wo kann das hinführen, wo sind die problematischen Situationen, warum ist es auch teilweise sündhaft. Ja. Mhm. Und auf der anderen Seite aber halt auch nicht in eine Prüderie zu verfallen und dass Leute einfach einen absolut schlechten Zugang zu ihrer eigenen Sexualität bekommen, aufgrund, weil das alles sündenbehaftet ist.
0: Weil sie Angst haben, genau. Da irgendwie dann völlig, also man darf ja seinen Körper schon kennenlernen. Also
1: das ist ein extra Thema. Frage. Wenn wir da jetzt reingehen, dann sehe ich schon, da will ich jetzt nicht mit die großen Thesen noch raushauen, die ich dann nicht erklären kann. Ja.
0: Nein, das machen wir extra.
1: Das müssen wir schon in Ruhe machen. Ja.
0: Ja.
1: Was ist die Moral von der Geschichte?
0: Guckt nicht so viele Pornos. Oder gar keiner am besten. Und wenn ihr welche guckt, dann hört jetzt damit auf.
1: Genau, also das muss man wirklich einfach nochmal sagen. Prüft euch selbst und überlegt, wie kann ich mir da helfen lassen.
0: Genau.
1: Ja, definitiv.
0: Sucht euch Hilfe, Seelsorge oder Freunde oder was auch immer.

0: es da an Material im Internet gibt, was man sich da
1: Genau.
0: zur Hilfe nehmen kann.
1: Weil es dich A, süchtig macht, B, dein Bild von Sexualität formt.
0: Komm,
1: Dritter Punkt.
0: wir brauchen noch
1: Dritter
0: einen.
1: Punkt. Und was die Pariser nicht gut findet. Ja, nee, weil es einfach zu wenig ist. Es ist zu
0: Ja.
1: wenig. Und das ist vielleicht ein schöner Schlusssatz. Es lässt dich leer zurück, weil es dich nicht befriedigt. Es ist
0: Genau.
1: eigentlich keine Befriedigung. Es befriedigt nur deinen körperlichen, äußerlichen und Suchtverhalten vielleicht, aber deine Seele nicht. Es lässt dich
0: Genau.
1: leer zurück.
0: Ja.
1: Überleg, prüf selber, bist alt genug, aber ja.
0: Genau.
1: Das ist der Punkt.
0: Das ist der gute Schlusssatz. Beten
1: Schön.
0: wir noch für alle, die jetzt Pornos gucken, oder guckt euch lieber den Podcast an, anstatt Pornos.
1: Oh, jetzt ist eine Kack-Einleitung für ein Gebet. Aber wir beten auf jeden Fall jetzt für alle, für uns, für jeden.
0: Genau.
1: Herr Jesus, ich bitte dich, dass du uns alles segnest, dass wir auch jeder zu seiner eigenen Sexualität, zu dem, was ihm innerlich, was er innerlich braucht, was er innerlich, was ihm noch fehlt, was er wirklich an, im wahrsten Sinne des Wortes, an Frieden braucht, an Befriedung im eigenen Herzen, dass du das jedem Einzelnen von uns schenkst, uns teilst, uns stärkst. So segne uns der allmächtige Gott, der uns liebt, der Vater und der Sohn und der Heilige Geist.
0: Amen.
1: Amen. Gott liebt euch.

0: Vertrauen. Was ist das eigentlich und wie funktioniert das? Und die Fähigkeit zu vertrauen, werden wir mit der schon geboren oder müssen wir sie erst mühsam erlernen? Und schließlich ist Vertrauen so etwas wie ein Talent, dass der eine mehr und der andere etwas weniger hat? Oder ist es eine Entscheidung? Ich will vertrauen. Über diese und ähnliche Fragen spreche ich jetzt mit Frau Dr. Elisabeth Lukas, einer der bekanntesten Psychotherapeutinnen im deutschsprachigen Raum und ganz sicher der bedeutendsten Schülerin von Viktor Frankl. Viktor Frankl war der Vater, darf man sagen, der Logotherapie, der sogenannten dritten Wiener Schule der Psychotherapie.
1: Richtig.
0: Frau Dr. Lukas, Sie haben mir im Vorfeld ein Büchlein geschenkt und aus dem möchte ich gleich zitieren. Ich habe da etwas sehr Interessantes gefunden, was uns mitten in unser Thema hineinführt. Sie schreiben, dass vertrauensvolle Menschen nicht nur gesünder leben, sondern auch harmonischer mit ihren Mitmenschen zusammenleben und dass sie Einsamkeit besser aushalten als andere. Warum ist das so?
1: Ja. Vertrauensvolle Menschen sind natürlich auch sympathische Menschen, nicht? Der einem auch etwas Gutes zutraut, als jemand, der ständig misstrauisch ist und skeptisch ist. Und überhaupt würde ich empfehlen, dass man seinen Mitmenschen mit einer Spur mehr Vertrauen begegnet, als sie vielleicht sogar verdienen. Denn das Vertrauen, das mir jemand schenkt, das ermutigt den Betreffenden, auch etwas Positives zu tun. Also dieses Vertrauen auch nicht zu erschüttern, nicht? Und daher lockt man mit einem Vertrauensvorschuss, lockt man aus einem Menschen eher was Gutes hervor, nicht? Natürlich muss man dafür einen Preis zahlen. Wenn man ein bisschen mehr ins Vertrauen investiert, als vielleicht wirklich begründet ist, dann wird man auch gelegentlich enttäuscht. Aber das muss man dann hinnehmen. Es ist besser, sich hier und da enttäuschen zu lassen, als in einem ständigen Klima des Misstrauens und der Skepsis zu leben in Beziehungsgeflechten.
0: Aber wie werde ich so ein vertrauensvoller Mensch?
1: Ja, das führt uns jetzt zu den Grundlagen des Vertrauens, möchte ich sagen. Ja, also Sie haben auch vorhin die Frage gestellt, ob man Vertrauen schon mitbringt oder erst erwerben muss. Mhm. Nicht? Im Prinzip bringt schon jedes neugeborene Baby bringt schon die Fähigkeit zu vertrauen mit, genauso wie es die Fähigkeit zum Atmen mitbringt. Denn es ist ja vom ersten Augenblick an total hilflos erstmal. Ein menschliches Baby ist hilfloser als fast jedes Tierbaby und total angewiesen auf Hilfe und muss darauf vertrauen, dass Hilfe kommt. Und die einzige Art, wie es signalisieren kann, ob es das Hilfe braucht, also ob es hungrig ist oder nass ist oder friert oder was, ist ja zu schreien oder zu weinen, nicht? Und dann, wenn es das tut, erfährt es ja irgendwann, es kommt Hilfe. Vielleicht nicht sofort, vielleicht schreit es auch eine Weile, aber Hilfe kommt. Und das nährt auch sein mitgedachtes, brachtes Vertrauen, ja. Hilfe kommt, wenn ich Hilfe brauche.
0: Ja, und je größer das Kind wird, desto häufiger werden dann natürlich auch Enttäuschungen, Grenzen. Also die Welt funktioniert nicht nur nach dem eigenen Willen. Das muss ja ein Kind auch lernen. Also es wäre wahrscheinlich erzieherisch fatal, wenn das Kind alle Wünsche sofort immer durchsetzen könnte. Aber subjektiv wird das doch als Enttäuschung dann wahrgenommen. Und dazu kommen wahrscheinlich auch die tatsächlichen Enttäuschungen.

0: Die Welt ist nicht so, wie wir sie uns wünschen.
1: Ja.
0: Also wie kann Vertrauen wachsen, trotz aller Enttäuschungen, die wir in der Kindheit und in der Jugend erleben müssen?
1: Ja, naja, es ist, sagen wir mal so, ein Kind entwickelt sich allmählich. Es bringt aber von Anfang an mit so eine Art Urvertrauen, möchte ich sagen, mit. Und dieses Art Urvertrauen, das ist so tief eingraviert in den Menschen. Das zeigt sich in allen Völkern, in allen Epochen, in den Mythen und Sagen und Legenden und Gottesbildern. Überall zeigt sich drin, dass so etwas da sein muss, etwas, auf dem man wirklich bedingungslos vertrauen kann. Und das spiegelt sich auch zum Beispiel in den Märchen. Und das ist ein Element, was ich schon betonen möchte. Die Märchen zeigen auch keine heile Welt, ja? Also wo keine Enttäuschungen sind. Ja. In den Märchen, das sind Hexen und Teufel und Kobolde und Gespenster und alles Mögliche. Das, was die Märchen zeigen, ist eine klare Welt. Nämlich klar insofern, als da gibt es das Böse, da gibt es das Gute, aber auf verschlungenen Wegen irgendwie siegt letztendlich das Gute und setzt sich durch in den Märchen. Und auch jemand, der sich sehr verirrt hat, kann noch gerettet werden. Und letztendlich triumphiert doch das Gute. Und das ist und das bestätigt und konsolidiert noch dieses Urvertrauen, das in den Kindern ist. Und wenn sie dann heranwachsen, dann erkennen sie natürlich irgendwann, dass die Realität so nicht ist, sondern die ist gar nicht klar, sondern es geht drunter und drüber.
0: Auch die Guten sind nicht immer gut.
1: Gar nicht, und die Bösen sind nicht immer böse. Und zwischen Gut und Böse gibt es alle Zwischennuancen, nicht wahr? Und keineswegs siegt immer das Gute in unserer Welt, nicht? Oft setzt sich das Böse durch. Aber dann, wissen Sie, dann haben die Kinder schon die Kraft zu differenzieren. Sie können schon unterscheiden. Das heißt, sie sind dann schon herangewachsen und können zwischen der äußeren Realität und ihrer inneren Gewissheit unterscheiden. Die äußere Realität, da stimmt das alles irgendwie nicht so ganz, aber die innere Gewissheit, dass im Letzten etwas Gutes da ist, was siegt, die bleibt bestehen.
0: Was können Eltern, die sich darum bemühen, alles richtig zu machen. Wir wissen beide, dass man nie alles richtig machen kann. Aber was können Eltern denn richtig oder falsch machen? Also einen Tipp haben Sie ja schon gegeben, Märchen erzählen.
1: Naja, mit den Märchen wollte ich nur sagen, dass das, was so volkstümlich gewachsen ist, nicht? Das ist durchaus kindgemäß. Also sagen wir in frühen Jahren, was vertrauensfördernd oder vertrauensbildungsfördernd ist, ist Konstanz. Konstanz sowohl im Alltag als auch im Erziehungsgeschehen. Im Alltag, wenn da eine gewisse Regelmäßigkeit da ist, ist das für die Kleinen ganz günstig, weil dann kennen sie sich aus. Nicht? Sie lernen eben sehr schnell und dann wissen sie, aha, jetzt werde ich gebadet oder jetzt werde ich ausgeführt oder jetzt ist Schlafenszeit oder so. Also sie kennen sich aus, diese Konstanz in einem einigermaßen regelmäßigen Alltag fördert diese Vertrauensbildung. Übrigens auch bei sehr alten Leuten ist wieder ein regelmäßiger Tagesablauf günstig, weil sie sich dann auch wieder besser auskennen, nicht? Ja. Also diese Flexibilität, ständig umzuschwenken auf neue Situationen, die hat man als sehr früh noch nicht und im hohen Alter nicht mehr. Ne? Aber wenn dieselbe Bezugsperson, ein und dieselbe, sehr sprunghaft ist, ja, sehr, sehr abrupte Wechsel da sind, das irritiert die Kinder. Also wenn zum Beispiel die Mutter einmal sehr schmeichelnd freundlich ist und dann plötzlich bitterböse, wütend, aufbrausend ist, das verstehen die Kinder nicht. Ne? Und die sind schon ein Störfaktor. Die geschehen dann sehr häufig, wenn Mütter überfordert sind. Also permanente Überforderung verleitet zu so hysterischen Ausbrüchen. Ja. Oder bei trunksüchtigen Vätern zum Beispiel unter Alkoholeinfluss. Ja. Dann sind sie plötzlich ganz anders. Da lernen die Kinder, sie sitzen ständig wie auf einem Vulkan, der ständig ausbrechen kann. Immer wenn Erziehungsverantwortliche eine Art

0: Selbstkontrollverlust
1: ja.
0: haben, also emotional irgendwie gelegentlich entgleisen, dann irritiert das die Kinder und das führt auch zu einem Vertrauensverlust. Sie wissen, sie können nie vertrauen, auch wenn jemand freundlich ist, vertrauen, ob das so bleibt ja. oder ob sich es nicht plötzlich wandelt.
1: Mhm. Sie sagten, wichtig ist die Konstanz in Bezugspersonen. Ist damit Familie eigentlich der ideale Ort für ein Kind?
0: Also ideal ist natürlich nichts auf Erden, aber von einer intakten Familie kann ja. man sagen, sie ist der Ort höchstmöglicher irdischer Geborgenheit schlechthin. Also das ist die intakte Familie schon. Und zwar aus einem ganz bestimmten Grund. Weil man nämlich in fast allen anderen Gemeinschaften ist man wertgeschätzt und anerkannt aufgrund seiner Leistung oder seines Beitrages. In der Familie ist das eben anders. Also in der Familie, wenn sie intakt ist, wird man geschätzt um seiner selbst willen. Und das hat man fast nirgends sonst. Also in der Familie ist auch die alte, zittrige Frau ist noch unsere Oma. Ja? Genau. Oder das sabbernde Baby ist unser Enkel. Ne? Und ja, auch der pleitegegangene Geschäftsmann ist unser Vater. Ja? Oder die ans Bett gefesselte Frau ist unsere Mutter. Ja? Also das heißt, auch wenn die gar nicht, wenn sie unproduktiv sind, ob man gesund oder krank ist, ja? Ob man alt oder jung, ob man tüchtig ist oder gescheit oder dumm ist, man wird um seiner selbst willen wertgeschätzt, weil man zur Familie gehört. Das hat man sonst nirgends. Natürlich, ich weiß, das ist auch wieder ein Ideal. Aber die Familie kommt am ehesten zu diesem Ideal hin. Wissen Sie, zu dem Ideal, der Personenwert und die Personenwürde des Menschen unversehrt ist, ja, aufgrund dieses Personenwertes und dieser Personenwürde geschätzt wird. Ja.
1: Ist das nicht eine Sehnsucht, die in jedem Menschen ist, geliebt werden um meiner selbst willen?
0: Ja. Natürlich ist es, man ersehnt etwas, aber die Frage ist, ob man es anderen gegenüber hinbringt,
1: ja,
0: nicht? Also
1: natürlich.
0: Man kann leicht, jeder will geliebt werden, aber liebt er auch, nicht? Oder jeder will verstanden werden, aber versteht er auch die anderen? Also es ist etwas, was ein gegenseitiger Prozess sein muss.
1: Wenn ein Kind das aber nie erfährt, wie kann es dann selber instand gesetzt werden, so etwas zu schenken? Oder wie können wir vertrauen darauf, dass die Welt ein guter Ort ist, für mich ganz persönlich, wenn ich das alles nicht erfahren habe, diese Liebe um meiner selbst willen?
0: Naja, das ist eine Grundfrage, die Sie jetzt ansprechen, die auch in der Psychotherapie immer vielfältig diskutiert ist. Und ich glaube, wir müssen uns da auf ein Menschenbild einigen, beziehungsweise auf ein Menschenbild zurückgreifen. Ja, denn das Menschenbild, das man hat, das ist sehr entscheidend darüber, wie man sich und andere beurteilt auch, nicht?
1: Ja.
0: Und es ist ja nicht so, dass ein Mensch als Tabula Rasa, als leere Tafel sozusagen auf die Welt kommt und die Welt, also sprich die Eltern und Lehrer und so weiter, schreiben dann hinein, was aus diesem Menschen werden wird. Es ist nicht so. Also ein Mensch bringt erstens schon mal sehr viel mit. Auch genetisch schon sehr viel mit. Das weiß man heute dank der modernen Genforschung, dass man also viel mehr mitbringt als nur blonde Haare oder blaue Augen, nicht? Man bringt auch psychische Eigenschaften mit und Anlagen mit und nicht immer nur erfreuliche. Man bringt Schwächen und Stärken, aber auch Schwächen mit und Anfälligkeiten mit. Aber das ist die eine Sache. Und dann kommen die ganzen Einflüsse der Umwelt. Und das sind nicht nur die Einflüsse der Eltern. Also die haben etwas abgenommen in ihrer Bedeutung, nicht? Inzwischen haben auch die Gleichaltrigen sehr viel Einfluss, die Medien sehr viel Einfluss und so weiter. Aber wissen Sie, der Mensch ist nicht nur ein Produkt von Erbe und Umwelteinflüssen. Mein Lehrer Frankl hat immer gesagt, tertium datu, es gibt ein drittes und das ist die Person selbst, die geistige Person, die jemand ist. Und die geistige Person ist ein absolutes Novum, die ist ganz neu, die ist nicht nur eine Kopie, ein Abklatsch der Eltern, der Vorfahren oder auch Vorbilder, sondern jede Person ist auf ihre Art einzigartig.
1: Nicht? Und hier liegt unser Freiheitspotenzial?
0: Richtig. Da liegt nämlich das ganze geistige Potenzial dieser Person und da liegt auch ihr Selbstgestaltungspotenzial. Und auf das möchte ich jetzt hinaus. Nämlich von allem Anfang an reagiert ein junger Mensch immer schon auf seine persönliche Weise, auf das Milieu, in das er hineingeboren wird und hineinwächst. Und bringt seinen eigenen Beitrag mit. Das heißt, er nimmt Stellung zu seinen Anlagen, indem er manches in sich fördert, ja, und ausentwickelt und manches in sich bremst, ja, und verkümmern lässt, auch Talente manchmal verkümmern lässt, leider Gottes, und manche manchmal auch irgendwelchen Schwächen trotz, die er in sich findet. Aber ein Mensch nimmt auch Stellung zu seinen Umwelteinflüssen, indem er sie bejaht oder verneint, indem er ihnen nachgibt oder ihnen Widerstand leistet, nicht? Und das bedeutet, also, da ist eine Kraft im Menschen, die auch in Opposition gehen kann. Und das, was Sie fragen, wenn jemand aus einem sehr miserablen Milieu stammt, ja, und das Pech hatte, also wirklich das Pech hatte, unglückselige Erfahrungen sehr früh zu machen, dann kann dennoch dieses geistige Selbstgestaltungspotenzial im Menschen noch entfaltet werden, indem jemand sich distanziert von diesen negativen Einflüssen, ganz bewusst distanziert, indem er seine Trotzmacht des Geistes entfacht, Frankl hat von der Trotzmacht des Geistes gesprochen, indem er sagt, so nicht, ja, ich will so nicht wie meine Eltern, ich will es besser machen, ich will es anders machen. Freilich, er muss sich die Alternativen erst erfinden. Er hat keine Vorbilder dafür.
1: Aber das ist eine befreiende Botschaft, die Sie da sagen. Also wenn jemand zu Ihnen käme in die Psychotherapie und sagt, ich bin von meinen Eltern total verpfuscht, deswegen bin ich bindungsunfähig, deswegen funktioniert in meinem Leben alles nicht, dann haben Sie eine gute Nachricht.
0: Das ist eine Hypothese, die ein bisschen Ausredencharakter hat, denn verpfuscht ist die geistige Person ist nie verpfuscht. Die hat sozusagen in sich den geistigen Funken, der alles neu machen kann. Ja? Und auch erfahrenes Leid kann man zu einer Erfahrungskompetenz verdichten, die sozusagen als Warnung dasteht. Als Warnung, wie Leben nicht gelingt. Man weiß, wie Leben nicht gelingt. Man weiß, was nicht funktioniert. Ja? Und man kann den festen Willen entwickeln, zu sagen, ich will es besser machen. Also keine Generation muss die Fehler ihrer früheren Generationen nachmachen. Sie kann darüber hinauswachsen und sie kann auch etwas Neues schaffen. Und ja, es gibt schon einen Sog, der einen immer wieder in dieses alte Malheur hineinziehen will. Aber wie gesagt, es gibt auch diese Trotzmacht des Geistes, die alles erneuern kann.
1: Sie sprachen ganz am Anfang unseres Gesprächs von dem Grundvertrauen, mit dem jeder Mensch schon geboren wird. Das aber, Sie sagten, nicht zerstört, aber wenigstens verschüttet werden kann. Wenn also jemand feststellt, also mein Grundvertrauen in die Welt, in das Gute, im Sein, ist gründlich verschüttet, wie helfen Sie ihm? Was ist Ihre Botschaft? Wie kann er das ausgraben?
0: Ich möchte dazu zwei Dinge sagen. Das eine ist die Frage, wie kann ich jemandem helfen, es wieder auszugraben, nicht?
1: Ja.
0: Zum Beispiel Kindern helfen. Und so andere, wie kann jemand selbst sich helfen? Das sind zwei verschiedene Fragen. Schauen wir mal zu der Frage, wie kann ich

0: anregen. Und das Zweite, was man machen kann, ist, man kann schauen, wo liegen denn die wirklichen Schwerpunkte und Talente eines Kindes. Weil Kinder sind so begeisterungsfähig. Und wenn man sie fördert auf einem Gebiet, das ihnen liegt, sei es musisch, technisch, sportlich zum Beispiel, also mit Wandergruppen, mit Tanz- und Schauspielunterricht oder mit irgendwelchen Kursen im Werken und Basteln oder sonst was immer. Wenn man sie da gezielt fördert, dann gehen sie oft mit einer großen Begeisterung mit und das lässt ihre Blessuren abheilen. Das heißt, sie erkennen, da gibt's ja auch was Schönes, da gibt's was, auf das ich mich freue, da gibt's etwas, was ich kann, nicht? Mhm. Und da entdecken sie ja, es ist doch auch Schönes in der Welt da, mhm. ja, nicht nur Schlechtes, was ich erfahren habe, es gibt auch Schönes. Und sie gehen in die Zukunft mit mehr Elastizität und mit mehr Freude. Und das ist, also das ist keine Verdrängung, das ist ein extrem gutes mhm. Wundpflaster für die Kinder und Heranwachsenden.
1: Brauchen wir, um so mit Freude in die Welt und auf unsere Aufgaben zuzugehen, brauchen wir so ein Grundvertrauen, dass die Welt an sich ein guter Ort ist, also für mich ein guter Ort ist, dass das Leben an sich sinnvoll ist, dass es einen Sinn gibt, den ich nur entdecken muss. Ja. Brauchen wir so etwas, um überhaupt lebensfähig zu sein?
0: Ja. Ich lege mal Ihre vorige Frage, was jemand selbst tun kann, um ein verschüttetes Vertrauen wieder auszugraben. Die lege ich jetzt auf Eis und gehe auf Ihre jetzige Frage ein. Vielleicht können wir später drüber reden. Gut. Also Ihre jetzige Frage, da haben Sie gesagt, brauchen wir ein Vertrauen, dass die Welt ein guter Ort ist, haben Sie gesagt.
1: Ja, also wissen Sie, ganz persönlich, nicht? Also ein guter Ort für mich.
0: Ich würde das ein bisschen in Frage stellen. Die Welt ist nicht im Prinzip gut, unsere Welt. Sie ist gut und schlecht, sie hat gute Seiten und schlechte Seiten. Ob die Guten, ob die Schlechten überwiegen, ich glaube nicht einmal, dass die Guten überwiegen. Es ist wirklich viel Kummer in der Welt. Frankl sprach von der tragischen Trias Leid, Schuld und Tod. Jeder Mensch leidet irgendwann, jeder wird schuldig und jeder muss sterben. Also das würde ich ja mal realistischerweise so sagen, ob die Welt ein guter Ort ist, weiß ich nicht. Die andere Frage ist, ob die Sein Sinn hat, nicht? Ob das Sein, die Welt einen Sinn hat. Und das ist natürlich schon eine andere Frage, denn das korrespondiert mit einer ganz tiefen Sehnsucht im Menschen. Eine Sehnsucht, die im Menschen liegt, Sinn zu suchen in allem, was da ringsum ist. Und es ist eine ganz, ganz tiefe Suche in den Menschen eingraviert, immer zu suchen, was ist denn, gibt es einen Sinn, gibt es etwas, was letztlich sinnvoll ist, trotz all diesen Leid und Kummer und Schwierigkeiten. Und wissen Sie, das Urvertrauen ist überhaupt nicht das Vertrauen darauf, dass alles gut ausgehen wird oder dass sich unsere Hoffnungen erfüllen werden oder so, sondern das Urvertrauen ist die Überzeugung, dass es so eine Metaebene gibt über unsere Welt, eine Metaebene, in der diese ganze Fragwürdigkeit unseres Daseins doch eine letzte Stimmigkeit oder Richtigkeit hat, auch wenn wir sie nicht fassen können. Ja? Das ist Urvertrauen. Professor Frankl hat zum Beispiel erzählt, er hat ja im Zweiten Weltkrieg leider das Schicksal erlitten, dass er im Konzentrationslager war. Er hat erzählt, dass die Häftlinge erhobenen Hauptes und mit einem Gebet auf den Lippen in die Gaskammern gegangen sind. Die Häftlinge haben ja nicht gedacht, dass Gott jetzt kommt und ihnen helfen wird, dass er eingreifen wird bei dieser schreienden Ungerechtigkeit. Die haben die gewusst, er schreitet nicht ein. Und dennoch sind sie mit einem Gebet, sie sind in die Gaskammer gegangen und haben Gott gepriesen. Das ist Urvertrauen. Mhm. Also es bleibt ein Geheimnis, warum so viel Elend in unserer Welt ist. Frankl sagte immer, wir müssen uns vor diesem Geheimnis beugen und darauf vertrauen, dass dennoch in einer letzten großen Sinnhaftigkeit

0: Wahrheit, ja, alles irgendwo seine Richtigkeit hat.
1: Tun sich religiöse Menschen leichter, so etwas anzunehmen? Weil die Wirklichkeit Gottes ist natürlich, also die Sinnstiftung schlechthin für den Religiösen oder für den Gläubigen.
0: Auch da hat Frankl eine sehr schöne Metapher gebracht, und zwar eine Metapher von einer Waage, so einer antiken Waage, die noch zwei Waagschalen hat. Wissen Sie, eine Waage mit zwei Waagschalen. Und er sagte, angenommen, auf einer Waagschale liegt die Überzeugung, dass alles ein einziger großer Unsinn ist, weil alles Sein wird letztlich verlöschen. Also die Planeten werden verglühen, die Sonnen erlöschen, die Galaxien fallen in ein schwarzes Loch. Alles Sein wird letztlich Beute des Nichts. Das liegt auf der einen Waagschale. Und auf der anderen Waagschale liegt die Überzeugung, dass alles Sein einen letzten großen, über den menschlichen Begreifungshorizont hinausgehenden Sinn hat. Einen Sinn, der eben, wie soll ich sagen, dass die Schöpfung des Seins, das mehr als nichts ist. Ne? Das mehr als nichts, dass die ganze Schöpfung des Seins letztlich Ausdruck eines göttlichen wirkenden Willens ist. Ja. Das liegt auf der zweiten Waagschale. Und nun hat Frankl gesagt, ja, also mit logischen Beweisen können Sie nichts beweisen. Nichts ist verifizierbar oder falsifizierbar. Die wiegen gleich schwer. Die klingen gleich schwer, diese Waagschalen.
1: Ja, so wäre das Leben schöner.
0: Bitte?
1: So wäre das Leben schöner.
0: Naja, Frankl sagt, dann kommt ein Mensch und legt seine persönliche Überzeugung auf eine Waagschale. Mhm. Und diese Waagschale wiegt dann für ihn schwerer. Für ihn persönlich wiegt die dann schwerer.
1: Mhm. Also man könnte sagen, wenn das Sein an sich einen Sinn hat, dann ist auch mein Leben sinnvoll.
0: Wenn alles einen großen, überragenden Sinn hat, dann ist alles darin eingebettet, auch das Kleine natürlich.
1: Darf ich abschließend fragen, worauf oder wem vertrauen Sie persönlich?
0: Ich glaube, ich habe das Glück, dass meine ausgerollte Leinwand eher hell ist. Insofern glaube ich, dass meine Bilder vom Selbstbild bis zum Gottesbild hin eher positiv getönt sind. Ich habe auch keine Angst vor Enttäuschungen. Ich glaube, ich kann sie gut verkraften, weil ich den Menschen gegenüber milde bin. Ich habe durch meinen Beruf, weil ich mit so vielen Menschen zu tun hatte, gesehen, wir sind keine perfekten Wesen. Wir haben Schwächen in uns. Ja? Es gibt so ein schönes Wort, das heißt, wir sind die Engel mit nur einem Flügel. Mit nur einem Flügel, ja. Also jeder hat irgendwo seine schöne Seite, sein Flügelchen, ja, was er gut kann, was ihn wirklich grandios macht, sozusagen, grandios macht, ja. Aber jeder hat auch seinen Stumpf, da fehlt was, da stimmt was nicht. Und um fliegen zu können, müssen wir einander umarmen. Dann haben wir nämlich zwei Flügelchen. Und das ist das, dem ich vertraue. Wenn wir einander umarmen, das heißt, wenn wir einander zugewandt sind, nicht zu streng sind, ein bisschen milde sind, verstehen, dass der andere auch nur ein Flügelchen hat und auch irgendwo seine Schwäche hat. Wenn wir einander umarmen, dann können wir miteinander fliegen.
1: Danke vielmals. Fliegen wir gemeinsam. Danke sehr.
0: Gut.
1: Das war das Grandios-Interview mit Dr. Elisabeth Lukas. Und wenn Sie weitere spannende Interviews zum Thema Vertrauen, zu vielen anderen Themen sehen wollen, schauen Sie bitte auf unsere Website. Herzlichen Dank.

0: Wie lieben sich Eheleute? Überleben. Der Überlebensinstinkt ist der stärkste, den wir haben. Jeder möchte sein Leben bewahren. Und der Hungerreiz gibt uns den Impuls, das zu tun. Gleich danach folgt der Sexualinstinkt. Ohne ihn hätte die Menschheit ebenfalls nicht überlebt. Wachset und mehret euch, sagte der Schöpfer schon vor der Erbsünde zu Adam und Eva. Sich vermehren? Unmöglich. Außer Gott hätte ihnen eine besondere Fähigkeit dazu gegeben. Diese geheimnisvolle Kraft, die er dem Menschen gegeben hat, ist die Sexualität. Sie ist Teil eines großartigen Entwurfs, in dem die Unterscheidung zwischen den Geschlechtern, die Liebe zwischen Menschen und die Fruchtbarkeit wichtige Bestandteile sind. Die Sexualität der menschlichen Person, die aus Körper und Seele besteht, ist nicht nur eine animalische Anziehungskraft, um das Reproduktionsziel für die Arterhaltung zu erfüllen. Sie hat eine Besonderheit. Was für eine?
1: Die sexuelle Beziehung ist ein wundervoller Ausdruck der Verbindung zwischen zwei Personen, die sich lieben, für die eheliche Liebe vielleicht sogar der allerwichtigste. Sie bedeutet die vollständige Hingabe der Person, wo ich mich dir hingebe und wir ein Fleisch werden.
2: Es gibt keine vollständige Hingabe ohne den Körper. Du bist Frau mit deinem Kopf, deinen Gedanken und Gefühlen, nicht nur mit deinem Geschlecht. Und er ist mit Herz, Kopf und Gefühlen ein Mann. Dieser Zusammenschluss von Denken und Fühlen ist das wirklich Bedeutende in der Liebe.
1: Deshalb hat eine echte sexuelle Beziehung nichts mit Hunden zu tun, die sich in irgendeiner Ecke paaren, und auch nichts mit der Beziehung zwischen einer Prostituierten und ihrem Kunden in einem Wohnwagen.
2: Und da wir unseren Körper nicht von dem trennen können, was wir sind, ist es in einer wirklichen sexuellen Beziehung die ganze Person, die sich dem anderen schenkt, ihn lieben möchte. Es sind nicht nur sich vereinigende Geschlechtsteile.
0: Aber Sex, sexuelles Vergnügen, sind das nicht Dinge, die von der Kirche als schlecht angesehen werden? Wer das glaubt, ist nicht gut informiert. Papst Johannes Paul II. Hat bekräftigt, dass die körperliche Liebe der Eheleute ein Abbild der göttlichen Liebe ist. Und sie glauben doch nicht, dass Gott die Sexualität, die er selbst geschaffen hat, verbieten will.
1: Für Menschen, die nicht enthaltsam leben können, ist sie dagegen nicht statthaft. Sexualität ist etwas Großartiges, das nicht zur Routine werden darf. Und wir müssen bedenken, dass aus der wunderbaren Vereinigung von Mann und Frau ein neues, transzendentes Leben entstehen kann. Diese Perspektive ist wichtig.
0: Die eheliche Vereinigung ist also etwas ganz Großes. Die gegenseitige Hingabe eines Mannes und einer Frau, offen für neues Leben. Aber verlangt dieser göttliche Plan nicht zu viel von uns?
2: Es erfordert vom Mann eine Willensanstrengung, auf den Augenblick zu warten, in dem die Frau bereit ist. Wenn deine Frau krank ist, etwas braucht, ist das wichtiger. Man muss immer auf den anderen achten.
1: Weil ein Mann sexuell immer schneller ist als die Frau. Eine Frau verhält sich am Anfang etwas zögernd, möchte aber nicht so schnell aufhören. Und der Mann muss sich so verhalten, dass die Frau sich geliebt und befriedigt fühlt. So schreibt es Johannes Paul II. In einem seiner Bücher.
2: Wie weiß ich, dass mein Mann mit mir zufrieden ist? Ob ich mich ihm richtig hingebe? Darum geht es gar nicht. Nicht um die Zufriedenheit von Mann oder Frau, sondern darum, ich gebe mich dir hin, so gut wie ich es kann, und bitte sag mir, wenn ich etwas nicht so gut kann.
1: Man muss versuchen herauszufinden, was der andere möchte. Die Lehre der Kirche sagt, dass in einer sexuellen Beziehung alles in Ordnung ist, solange es sich um eine normale Beziehung handelt, um einen Beischlaf, also nicht um Schikanen. Und logischerweise immer im Rahmen von Anstand und Zärtlichkeit.
0: Und wenn die sexuelle Beziehung in der Ehe vernachlässigt oder ganz aufgegeben wird?
1: Oft enden Ehen, die diese Beziehung ohne Grund aufgeben, darin, sie sich außerhalb der Ehe zu suchen oder ihre Liebe verdörrt, wenn es keinen gerechtfertigten Grund gibt. Deshalb soll die Liebe in einer christlichen Ehe eine brennende Liebe sein, keine langweilige, sondern eine ungeheuer anziehende Liebe.
0: Brennende Liebe? Und was, wenn einer der beiden sich nicht leidenschaftlich fühlt, es ihm keine Freude macht, er nicht einmal Interesse zeigt?
1: Die Unfähigkeit, Freude daran zu finden, ist einer der Gründe dafür, dass man es nach und nach aufgibt. Oft aber ist Frigidität nicht Kälte, sondern Schmerz. Dann sollte man sich erkundigen und behandeln lassen, was meistens ein normaler Gynäkologe machen kann.
0: Die Sexualität beinhaltet noch etwas Großartiges. Durch sie können die Eheleute tun, was ihre eigenen Möglichkeiten übersteigt. Einen neuen Menschen hervorbringen, der vielleicht noch besser wird als sie und die Menschheit voranbringt. Doch zurzeit ist es nicht modern, beim großen Weltbankett neue Gäste willkommen zu heißen, vor allem seit die Pille auf dem Markt ist.
2: Die Verhütungsmentalität, woher kommt sie? Sie ist kein Zufall. Es gibt offensichtlich eine solche Einstellung, weil ja der Verhütungsmarkt heutzutage auf der ganzen Welt viele Millionen verdient.
0: Diese Einstellung ist auch das Ergebnis eines fehlenden Glaubens und einer falschen Auffassung vom Menschen. Außerdem fördern viele Regierungen die Verhütung ganz massiv. Sie behaupten, dass der Sex auf diese Weise sicher sei und dass dadurch Abtreibungen vermieden würden.
2: Das ist nicht korrekt, denn die Zahl der chirurgischen Abtreibungen steigt immer weiter, obwohl man noch nie so viel verteilt hat wie heute. Kondome, Verhütungsmittel für ganz junge Mädchen, die sogenannte Pille danach.
0: Normalerweise wird verschwiegen, dass viele in Apotheken verkaufte Verhütungsmittel eine abtreibende Wirkung haben.
1: Eines reines Abtreibungsmittel, die RU486, ein Antigestagen. Ein weiteres ist die Pille danach. Nicht jedes Mal, aber unter bestimmten Umständen. Und ein sehr umstrittenes Mittel in dieser Beziehung, bei dem aber die abtreibende Wirkung eine Tatsache ist, ist die Spirale. Wenn eine Frau Verhütungsmittel verwendet oder man zu ihrem Mann sagt, benutze Kondome, sagt man damit, wenn du dein Vergnügen haben willst, nimm sie dir einfach. Dann kann es leicht passieren, dass der Mann seine Frau immer mehr als Objekt ansieht. Niemand aber hält es aus, wie ein Konsumartikel behandelt zu werden. Das führt dazu, dass viele Ehen in die Brüche gehen.
2: Wir haben die Zeugungsfähigkeit wie ein lästiges Hindernis für die Liebe ausgeschaltet und uns ans reine Vergnügen gehalten. Und was passiert? Die Liebe ist nicht vollkommen. Es fehlt etwas.
0: Es kann schwerwiegende Gründe geben, von weiteren Kindern Abstand zu nehmen. Welche Option bleibt uns dann, um die persönliche Beziehung, die Liebe zwischen Eheleuten und den göttlichen Plan zu bewahren?
1: Es gibt eine Möglichkeit, nämlich die natürliche Empfängnisregelung. Das ist keine Verhütung, sondern eine der Natur gegenüber respektvolle Diagnosemethode. Sie besteht darin, die 6 Tage zu erkennen, in denen die Frau wirklich fruchtbar ist, und an diesen Tagen auf eine Vereinigung zu verzichten.
2: Was heißt das? Dass ich keine Kondome nehme, keine Spirale benutze, die eheliche Vereinigung nicht in dem Moment abbreche, in dem der Mann ejakuliert, sondern dass ich mich bei einer sexuellen Vereinigung dir ganz und gar hingebe und dich ganz und gar empfange. Es gibt nichts, womit wir unseren Ausdruck der Liebe und der Hingabe einschränken.
0: Aber ist die natürliche Regelung, wie zum Beispiel die Billings-Methode, auch für die Praxis tauglich?
1: Kritiker sagen, die natürlichen Methoden seien unwirksam. Dabei gibt es Dutzende von Publikationen, die beweisen, dass ein Paar bei korrekter Anwendung, wo die fruchtbaren Tage richtig ermittelt werden, großen Einfluss auf den Abstand zwischen den Kindern nehmen kann und im Gegensatz zu den künstlichen Verhütungsmitteln ganz ohne schädliche Nebenwirkungen.
2: Bei richtiger Anwendung funktioniert die Billings-Methode in 99% der Fälle. Sie ist damit sogar sehr effektiv.
0: Diese Effektivität kann mit ein wenig Lernwillen erreicht werden. Mancher aber behauptet, dass die sexuelle Beziehung mit solchen Methoden nicht mehr spontan sein kann.
1: Klar kannst du sagen, das ist keine spontane Liebe. Es ist aber so, Spontanität ist überhaupt keine Tugend. Aufrichtigkeit ist eine Wahrhaftigkeit. Spontan sein kann man immer. Besser ist, etwas aus Liebe zu tun. Die allermeisten Beziehungen sind nicht spontan und dennoch zärtlich und geprägt von einer großen, tiefen Liebe. Für die Spontanität ist das keine Belastung. Sie wird nicht zerstört.
0: Aber kann man sich vorstellen, dass ein Mann es schafft, seinen Trieb zu beherrschen und auf die unfruchtbaren Tage seiner Frau zu warten?
2: Jeder Ehemann kann lernen, seinen Sexualtrieb zu beherrschen. Instinkte sind kontrollierbar. Dank unserer Intelligenz können wir unseren Willen einsetzen und weiterentwickeln. Das ist ein entscheidender Punkt, der uns von den Tieren unterscheidet.
1: Enthaltsamkeit ist nicht unmöglich, sondern das Gegenteil ist der Fall. Es gibt dafür viele schöne Beispiele. Wenn man den Herrn darum bittet, gibt es viele Methoden, enthaltsam leben zu können. Das Vorbild Marias, die Sakramente, natürlich auch den menschlichen Willen.
2: Enthaltsam zu leben ist zweifellos schwierig. Auf der einen Seite muss man standhaft sein, auf der anderen Seite aber kann man darauf vertrauen, dass Gott nichts Unmögliches verlangt.
1: Was ist denn nicht schwierig? Treu sein ist schwer, Kinder fordern Opfer, man muss Hypotheken bezahlen. All das kostet uns etwas, aber all das ist es auch wert.
2: Ein enthaltsames Leben in der Verlobungszeit und Ehe, Selbstbeherrschung, das Vermeiden von Liebschaften, diese Haltung hilft uns allen. Von einem moralischen Standpunkt aus, von einem wahrhaft menschlichen Standpunkt aus und auch im Hinblick auf die Gesundheit.
1: In den 10 Geboten steht die Sexualität an 6. Stelle, in der Mitte. Gott hält sie also nicht für am wichtigsten. Ohne das richtige Ausleben der Sexualität aber kann man Gott nicht lieben. Eine schlecht gelebte Sexualität verhindert nämlich, dass man wahrhaft lieben kann.
0: Was also ist das Geheimnis eines gesunden, sicheren und glücklichen Sexuallebens? Es ist eingebettet in die vollkommene, monogame, treue und exklusive Beziehung innerhalb der Ehe. In dieser Einheit von Körpern und Seelen, die dem Leben gegenüber offen ist, ist der Instinkt ein Diener, kein Herrscher. Dies ist die unerschöpfliche Quelle der Liebe, die von Gott kommt und zu ihm hinführt.
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0: Glaube an Gott, den Vater, den Allmächtigen, den Schöpfer des Himmels und der Erde, und an Jesus Christus, seinen eingeborenen Sohn, unseren Herrn, empfangen durch den Heiligen Geist, geboren von der Jungfrau Maria, gelitten unter Pontius Pilatus, gekreuzigt, gestorben und begraben, hinabgestiegen in das Reich des Todes, dritten Tage auferstanden von den Toten, aufgefahren in den Himmel, er sitzt zur Rechten Gottes des allmächtigen Vaters, von dort wird er kommen, zu richten die Lebenden und die Toten.
1: Ich glaube an den Heiligen Geist, die heilige katholische Kirche, Gemeinschaft der Heiligen, Vergebung der Sünden, Auferstehung der Toten und das ewige Leben. Amen.
0: Ehre sei dem Vater und dem Sohn und dem Heiligen Geist.
1: Wie im Anfang, so auch jetzt und alle Zeit und in Ewigkeit. Amen.
0: O mein Jesus, verzeih uns unsere Sünden, bewahre uns vor dem Feuer der Hölle, führe alle Seelen in den Himmel, besonders jene, die deiner Barmherzigkeit am meisten bedürfen. Maria, Königin des Friedens,
1: bitte für uns.
0: Vater unser im Himmel, geheiligt werde dein Name, dein Reich komme, dein Wille geschehe, wie im Himmel, so auf Erden.
1: Unser tägliches Brot gib uns heute und vergib uns unsere Schuld, wie auch wir vergeben unseren Schuldigern. Und führe uns nicht in Versuchung, sondern erlöse uns von dem Bösen.
0: Gegrüßet seist du, Maria, voll der Gnade, der Herr ist mit dir. Du bist gebenedeit unter den Frauen, und gebenedeit ist die Frucht deines Leibes, Jesus, den uns den Glauben vermehre.
1: Heilige Maria, Mutter Gottes, bitte für uns Sünder, jetzt und in der Stunde unseres Todes. Amen.
0: Gegrüßet seist du, Maria, voll der Gnade, der Herr ist mit dir. Du bist gebenedeit unter den Frauen, und gebenedeit ist die Frucht deines Leibes, Jesus, den uns die Hoffnung stärke.
1: Heilige Maria, Mutter Gottes, bitte für uns Sünder, jetzt und in der Stunde unseres Todes. Amen.
0: Gegrüßet seist du, Maria, voll der Gnade, der Herr ist mit dir. Du bist gebenedeit unter den Frauen, und gebenedeit ist die Frucht deines Leibes, Jesus, den uns die Liebe entzünde.
1: Heilige Maria, Mutter Gottes, bitte für uns Sünder, jetzt und in der Stunde unseres Todes. Amen.
0: Ehre sei dem Vater und dem Sohn und dem Heiligen Geist.
1: Wie im Anfang, so auch jetzt und alle Zeit und in Ewigkeit. Amen.
0: O mein Jesus, verzeih uns unsere Sünden, bewahre uns vor dem Feuer der Hölle, führe alle Seelen in den Himmel, besonders jene, die deiner Barmherzigkeit am meisten bedürfen. Maria, Königin des Friedens,
1: bitte für uns.
0: Vater unser im Himmel, geheiligt werde dein Name, dein Reich komme, dein Wille geschehe, wie im Himmel, so auf Erden.
1: Unser tägliches Brot gib uns heute und vergib uns unsere Schuld, wie auch wir vergeben unseren Schuldigern. Und führe uns nicht in Versuchung, sondern erlöse uns von dem Bösen.
0: Gegrüßet seist du, Maria, voll der Gnade, der Herr ist mit dir. Du bist gebenedeit unter den Frauen, und gebenedeit ist die Frucht deines Leibes, Jesus, der von den Toten auferstanden ist.
1: Heilige Maria, Mutter Gottes, bitte für uns Sünder, jetzt und in der Stunde unseres Todes. Amen.
0: Gegrüßet seist du, Maria, voll der Gnade, der Herr ist mit dir. Du bist gebenedeit unter den Frauen, und gebenedeit ist die Frucht deines Leibes, Jesus, der von den Toten auferstanden ist.
1: Heilige Maria, Mutter Gottes, bitte für uns Sünder, jetzt und in der Stunde unseres Todes. Amen.
0: Gegrüßet seist du, Maria, voll der Gnade, der Herr ist mit dir. Du bist gebenedeit unter den Frauen, und gebenedeit ist die Frucht deines Leibes, Jesus, der von den Toten auferstanden ist.
1: Heilige Maria, Mutter Gottes, bitte für uns Sünder, jetzt und in der Stunde unseres Todes. Amen.
0: Gegrüßet seist du, Maria, voll der Gnade, der Herr ist mit dir. Du bist gebenedeit unter den Frauen, und gebenedeit ist die Frucht deines Leibes, Jesus, der von den Toten auferstanden ist.
1: Heilige Maria, Mutter Gottes, bitte für uns Sünder, jetzt und in der Stunde unseres Todes. Amen.
0: Gegrüßet seist du, Maria, voll der Gnade, der Herr ist mit dir. Du bist gebenedeit unter den Frauen, und gebenedeit ist die Frucht deines Leibes, Jesus, der von den Toten auferstanden ist.
1: Heilige Maria, Mutter Gottes, bitte für uns Sünder, jetzt und in der Stunde unseres Todes. Amen.
0: Gegrüßet seist du, Maria, voll der Gnade, der Herr ist mit dir. Du bist gebenedeit unter den Frauen, und gebenedeit ist die Frucht deines Leibes, Jesus, der von den Toten auferstanden ist.
1: Heilige Maria, Mutter Gottes, bitte für uns Sünder, jetzt und in der Stunde unseres Todes. Amen.
0: Gegrüßet seist du, Maria, voll der Gnade, der Herr ist mit dir. Du bist gebenedeit unter den Frauen, und gebenedeit ist die Frucht deines Leibes, Jesus, der von den Toten auferstanden ist.
1: Heilige Maria, Mutter Gottes, bitte für uns Sünder, jetzt und in der Stunde unseres Todes. Amen.
0: Gegrüßet seist du, Maria, voll der Gnade, der Herr ist mit dir. Du bist gebenedeit unter den Frauen, und gebenedeit ist die Frucht deines Leibes, Jesus, der von den Toten auferstanden ist.
1: Heilige Maria, Mutter Gottes, bitte für uns Sünder, jetzt und in der Stunde unseres Todes. Amen.
0: Gegrüßet seist du, Maria, voll der Gnade, der Herr ist mit dir. Du bist gebenedeit unter den Frauen, und gebenedeit ist die Frucht deines Leibes, Jesus, der von den Toten auferstanden ist.
1: Heilige Maria, Mutter Gottes, bitte für uns Sünder, jetzt und in der Stunde unseres Todes. Amen.
0: Gegrüßet seist du, Maria, voll der Gnade, der Herr ist mit dir. Du bist gebenedeit unter den Frauen, und gebenedeit ist die Frucht deines Leibes, Jesus, der von den Toten auferstanden ist.
1: Heilige Maria, Mutter Gottes, bitte für uns Sünder, jetzt und in der Stunde unseres Todes. Amen.
0: Ehre sei dem Vater und dem Sohn und dem Heiligen Geist.
1: Wie im Anfang, so auch jetzt und alle Zeit und in Ewigkeit. Amen.
0: O mein Jesus, verzeih uns unsere Sünden, bewahre uns vor dem Feuer der Hölle, führe alle Seelen in den Himmel, besonders jene, die deiner Barmherzigkeit am meisten bedürfen. Maria, Königin des Friedens,
1: bitte für uns. Vater unser im Himmel, geheiligt werde dein Name, dein Reich komme, dein Wille geschehe, wie im Himmel, so auf

0: erden.
1: Unser tägliches Brot gib uns heute und vergib uns unsere Schuld, wie auch wir vergeben unseren Schuldigern. Und führe uns nicht in Versuchung, sondern erlöse uns von dem Bösen.
0: Gegrüßet seist du, Maria, voll der Gnade, der Herr ist mit dir. Du bist gebenedeit unter den Frauen, und gebenedeit ist die Frucht deines Leibes, Jesus, der in den Himmel aufgefahren ist.
1: Heilige Maria, Mutter Gottes, bitte für uns Sünder, jetzt und in der Stunde unseres Todes. Amen.
0: Gegrüßet seist du, Maria, voll der Gnade, der Herr ist mit dir. Du bist gebenedeit unter den Frauen, und gebenedeit ist die Frucht deines Leibes, Jesus, der in den Himmel aufgefahren ist.
1: Heilige Maria, Mutter Gottes, bitte für uns Sünder, jetzt und in der Stunde unseres Todes. Amen.
0: Gegrüßet seist du, Maria, voll der Gnade, der Herr ist mit dir. Du bist gebenedeit unter den Frauen, und gebenedeit ist die Frucht deines Leibes, Jesus, der in den Himmel aufgefahren ist.
1: Heilige Maria, Mutter Gottes, bitte für uns Sünder, jetzt und in der Stunde unseres Todes. Amen.
0: Gegrüßet seist du, Maria, voll der Gnade, der Herr ist mit dir. Du bist gebenedeit unter den Frauen, und gebenedeit ist die Frucht deines Leibes, Jesus, der in den Himmel aufgefahren ist.
1: Heilige Maria, Mutter Gottes, bitte für uns Sünder, jetzt und in der Stunde unseres Todes. Amen.
0: Gegrüßet seist du, Maria, voll der Gnade, der Herr ist mit dir. Du bist gebenedeit unter den Frauen, und gebenedeit ist die Frucht deines Leibes, Jesus, der in den Himmel aufgefahren ist.
1: Heilige Maria, Mutter Gottes, bitte für uns Sünder, jetzt und in der Stunde unseres Todes. Amen.
0: Gegrüßet seist du, Maria, voll der Gnade, der Herr ist mit dir. Du bist gebenedeit unter den Frauen, und gebenedeit ist die Frucht deines Leibes, Jesus, der in den Himmel aufgefahren ist.
1: Heilige Maria, Mutter Gottes, bitte für uns Sünder, jetzt und in der Stunde unseres Todes. Amen.
0: Gegrüßet seist du, Maria, voll der Gnade, der Herr ist mit dir. Du bist gebenedeit unter den Frauen, und gebenedeit ist die Frucht deines Leibes, Jesus, der in den Himmel aufgefahren ist.
1: Heilige Maria, Mutter Gottes, bitte für uns Sünder, jetzt und in der Stunde unseres Todes. Amen.
0: Gegrüßet seist du, Maria, voll der Gnade, der Herr ist mit dir. Du bist gebenedeit unter den Frauen, und gebenedeit ist die Frucht deines Leibes, Jesus, der in den Himmel aufgefahren ist.
1: Heilige Maria, Mutter Gottes, bitte für uns Sünder, jetzt und in der Stunde unseres Todes. Amen.
0: Gegrüßet seist du, Maria, voll der Gnade, der Herr ist mit dir. Du bist gebenedeit unter den Frauen, und gebenedeit ist die Frucht deines Leibes, Jesus, der in den Himmel aufgefahren ist.
1: Heilige Maria, Mutter Gottes, bitte für uns Sünder, jetzt und in der Stunde unseres Todes. Amen.
0: Gegrüßet seist du, Maria, voll der Gnade, der Herr ist mit dir. Du bist gebenedeit unter den Frauen, und gebenedeit ist die Frucht deines Leibes, Jesus, der in den Himmel aufgefahren ist.
1: Heilige Maria, Mutter Gottes, bitte für uns Sünder, jetzt und in der Stunde unseres Todes. Amen.
0: Ehre sei dem Vater, dem Sohn und dem Heiligen Geist.
1: Wie im Anfang, so auch jetzt und alle Zeit und in Ewigkeit. Amen. O mein Jesus, verzeih uns unsere Sünden, bewahre uns vor dem Feuer der Hölle, führe alle Seelen in den Himmel, besonders jene, die deiner Barmherzigkeit am meisten bedürfen. Maria, Königin des Friedens,
0: bitte für uns.
1: Vater unser im Himmel, geheiligt werde dein Name, dein Reich komme, dein Wille geschehe, wie im Himmel, so auf Erden.
0: Unser tägliches Brot gib uns heute und vergib uns unsere Schuld, wie auch wir vergeben unseren Schuldigern. Und führe uns nicht in Versuchung, sondern erlöse uns von

0: Grüße.
1: Gegrüßet seist du, Maria, voll der Gnade, der Herr ist mit dir. Du bist gebenedeit unter den Frauen, und gebenedeit ist die Frucht deines Leibes, Jesus, der uns den Heiligen Geist gesandt hat.
0: Heilige Maria, Mutter Gottes, bitte für uns Sünder, jetzt und in der Stunde unseres Todes. Amen.
1: Gegrüßet seist du, Maria, voll der Gnade, der Herr ist mit dir. Du bist gebenedeit unter den Frauen, und gebenedeit ist die Frucht deines Leibes, Jesus, der uns den Heiligen Geist gesandt hat.
0: Heilige Maria, Mutter Gottes, bitte für uns Sünder, jetzt und in der Stunde unseres Todes. Amen.
1: Gegrüßet seist du, Maria, voll der Gnade, der Herr ist mit dir. Du bist gebenedeit unter den Frauen, und gebenedeit ist die Frucht deines Leibes, Jesus, der uns den Heiligen Geist gesandt hat.
0: Heilige Maria, Mutter Gottes, bitte für uns Sünder, jetzt und in der Stunde unseres Todes. Amen.
1: Gegrüßet seist du, Maria, voll der Gnade, der Herr ist mit dir. Du bist gebenedeit unter den Frauen, und gebenedeit ist die Frucht deines Leibes, Jesus, der uns den Heiligen Geist gesandt hat.
0: Heilige Maria, Mutter Gottes, bitte für uns Sünder, jetzt und in der Stunde unseres Todes. Amen.
1: Gegrüßet seist du, Maria, voll der Gnade, der Herr ist mit dir. Du bist gebenedeit unter den Frauen, und gebenedeit ist die Frucht deines Leibes, Jesus, der uns den Heiligen Geist gesandt hat.
0: Heilige Maria, Mutter Gottes, bitte für uns Sünder, jetzt und in der Stunde unseres Todes. Amen.
1: Gegrüßet seist du, Maria, voll der Gnade, der Herr ist mit dir. Du bist gebenedeit unter den Frauen, und gebenedeit ist die Frucht deines Leibes, Jesus, der uns den Heiligen Geist gesandt hat.
0: Heilige Maria, Mutter Gottes, bitte für uns Sünder, jetzt und in der Stunde unseres Todes. Amen.
1: Gegrüßet seist du, Maria, voll der Gnade, der Herr ist mit dir. Du bist gebenedeit unter den Frauen, und gebenedeit ist die Frucht deines Leibes, Jesus, der uns den Heiligen Geist gesandt hat.
0: Heilige Maria, Mutter Gottes, bitte für uns Sünder, jetzt und in der Stunde unseres Todes. Amen.
1: Gegrüßet seist du, Maria, voll der Gnade, der Herr ist mit dir. Du bist gebenedeit unter den Frauen, und gebenedeit ist die Frucht deines Leibes, Jesus, der uns den Heiligen Geist gesandt hat.
0: Heilige Maria, Mutter Gottes, bitte für uns Sünder, jetzt und in der Stunde unseres Todes. Amen.
1: Gegrüßet seist du, Maria, voll der Gnade, der Herr ist mit dir. Du bist gebenedeit unter den Frauen, und gebenedeit ist die Frucht deines Leibes, Jesus, der uns den Heiligen Geist gesandt hat.
0: Heilige Maria, Mutter Gottes, bitte für uns Sünder, jetzt und in der Stunde unseres Todes. Amen.
1: Gegrüßet seist du, Maria, voll der Gnade, der Herr ist mit dir. Du bist gebenedeit unter den Frauen, und gebenedeit ist die Frucht deines Leibes, Jesus, der uns den Heiligen Geist gesandt hat.
0: Heilige Maria, Mutter Gottes, bitte für uns Sünder, jetzt und in der Stunde unseres Todes. Amen.
1: Ehre sei dem Vater und dem Sohn und dem Heiligen Geist.
0: Wie im Anfang, so auch jetzt und alle Zeit und in Ewigkeit. Amen.
1: O mein Jesus, verzeih uns unsere Sünden, bewahre uns vor dem Feuer der Hölle, führe alle Seelen in den Himmel, besonders jene, die deine Barmherzigkeit am meisten bedürfen. Maria, Königin des Friedens,
0: bitte für uns. Vater unser im Himmel, geheiligt werde dein Name, dein Reich komme, dein Wille geschehe, wie im Himmel, so auf Erden.
1: Unser tägliches Brot gib uns heute und vergib uns unsere Schuld, wie auch wir vergeben unseren Schuldigern, und führe uns nicht in Versuchung, sondern erlöse uns von dem Bösen.
0: Gegrüßet seist du, Maria, voll der Gnade, der Herr ist mit dir. Du bist gebenedeit unter den Frauen, und gebenedeit ist die Frucht deines Leibes, Jesus.

0: der dich, o Jungfrau, in den Himmel aufgenommen hat.
1: Heilige Maria, Mutter Gottes, bitte für uns Sünder, jetzt und in der Stunde unseres Todes. Amen.
0: Gegrüßet seist du, Maria, voll der Gnade, der Herr ist mit dir. Du bist gebenedeit unter den Frauen, und gebenedeit ist die Frucht deines Leibes, Jesus, der dich, o Jungfrau, in den Himmel aufgenommen hat.
1: Heilige Maria, Mutter Gottes, bitte für uns Sünder, jetzt und in der Stunde unseres Todes. Amen.
0: Gegrüßet seist du, Maria, voll der Gnade, der Herr ist mit dir. Du bist gebenedeit unter den Frauen, und gebenedeit ist die Frucht deines Leibes, Jesus, der dich, o Jungfrau, in den Himmel aufgenommen hat.
1: Heilige Maria, Mutter Gottes, bitte für uns Sünder, jetzt und in der Stunde unseres Todes. Amen.
0: Gegrüßet seist du, Maria, voll der Gnade, der Herr ist mit dir. Du bist gebenedeit unter den Frauen, und gebenedeit ist die Frucht deines Leibes, Jesus, der dich, o Jungfrau, in den Himmel aufgenommen hat.
1: Heilige Maria, Mutter Gottes, bitte für uns Sünder, jetzt und in der Stunde unseres Todes. Amen.
0: Gegrüßet seist du, Maria, voll der Gnade, der Herr ist mit dir. Du bist gebenedeit unter den Frauen, und gebenedeit ist die Frucht deines Leibes, Jesus, der dich, o Jungfrau, in den Himmel aufgenommen hat.
1: Heilige Maria, Mutter Gottes, bitte für uns Sünder, jetzt und in der Stunde unseres Todes. Amen.
0: Gegrüßet seist du, Maria, voll der Gnade, der Herr ist mit dir. Du bist gebenedeit unter den Frauen, und gebenedeit ist die Frucht deines Leibes, Jesus, der dich, o Jungfrau, in den Himmel aufgenommen hat.
1: Heilige Maria, Mutter Gottes, bitte für uns Sünder, jetzt und in der Stunde unseres Todes. Amen.
0: Gegrüßet seist du, Maria, voll der Gnade, der Herr ist mit dir. Du bist gebenedeit unter den Frauen, und gebenedeit ist die Frucht deines Leibes, Jesus, der dich, o Jungfrau, in den Himmel aufgenommen hat.
1: Heilige Maria, Mutter Gottes, bitte für uns Sünder, jetzt und in der Stunde unseres Todes. Amen.
0: Gegrüßet seist du, Maria, voll der Gnade, der Herr ist mit dir. Du bist gebenedeit unter den Frauen, und gebenedeit ist die Frucht deines Leibes, Jesus, der dich, o Jungfrau, in den Himmel aufgenommen hat.
1: Heilige Maria, Mutter Gottes, bitte für uns Sünder, jetzt und in der Stunde unseres Todes. Amen.
0: Gegrüßet seist du, Maria, voll der Gnade, der Herr ist mit dir. Du bist gebenedeit unter den Frauen, und gebenedeit ist die Frucht deines Leibes, Jesus, der dich, o Jungfrau, in den Himmel aufgenommen hat.
1: Heilige Maria, Mutter Gottes, bitte für uns Sünder, jetzt und in der Stunde unseres Todes. Amen.
0: Gegrüßet seist du, Maria, voll der Gnade, der Herr ist mit dir. Du bist gebenedeit unter den Frauen, und gebenedeit ist die Frucht deines Leibes, Jesus, der dich, o Jungfrau, in den Himmel aufgenommen hat.
1: Heilige Maria, Mutter Gottes, bitte für uns Sünder, jetzt und in der Stunde unseres Todes. Amen.
0: Ehre sei dem Vater, dem Sohn und dem Heiligen Geist.
1: Wie im Anfang, so auch jetzt und alle Zeit, in den Ewigkeit. Amen. O mein Jesus, verzeih uns unsere Sünden, bewahre uns vor dem Feuer der Hölle, führe alle Seelen in den Himmel, besonders jene, die deine Barmherzigkeit am meisten bedürfen. Maria, Königin des Friedens,
0: bitte für uns.
1: Vater unser im Himmel, geheiligt werde dein Name, dein Reich komme, dein Wille geschehe, wie im Himmel, so auf Erden.
0: Unser tägliches Brot gib uns heute und vergib uns unsere Schuld, wie auch wir vergeben unseren Schuldigern. Und führe uns nicht in Versuchung, sondern erlöse uns von dem Bösen.
1: Gegrüßet seist du, Maria, voll der Gnade, der Herr ist mit dir. Du bist gebenedeit unter den Frauen, und gebenedeit ist die Frucht deines Leibes, Jesus, der dich, o Jungfrau, im Himmel gekrönt hat.
0: Heilige Maria, Mutter Gottes, bitte für uns Sünder, jetzt und in der Stunde unseres Todes. Amen.
1: Gegrüßet seist du, Maria, voll der Gnade, der Herr ist mit dir. Du bist gebenedeit unter den Frauen, und gebenedeit ist die Frucht deines Leibes, Jesus, der dich, o Jungfrau, im Himmel gekrönt hat.
0: Heilige Maria, Mutter Gottes, bitte für uns Sünder, jetzt und in der Stunde unseres Todes. Amen.
1: Gegrüßet seist du, Maria, voll der Gnade, der Herr ist mit dir. Du bist gebenedeit unter den Frauen, und gebenedeit ist die Frucht deines Leibes, Jesus, der dich, o Jungfrau, im Himmel gekrönt hat.
0: Heilige Maria, Mutter Gottes, bitte für uns Sünder, jetzt und in der Stunde unseres Todes. Amen.
1: Gegrüßet seist du, Maria, voll der Gnade, der Herr ist mit dir. Du bist gebenedeit unter den Frauen, und gebenedeit ist die Frucht deines Leibes, Jesus, der dich, o Jungfrau, im Himmel gekrönt hat.
0: Heilige Maria, Mutter Gottes, bitte für uns Sünder, jetzt und in der Stunde unseres Todes. Amen.
1: Gegrüßet seist du, Maria, voll der Gnade, der Herr ist mit dir. Du bist gebenedeit unter den Frauen, und gebenedeit ist die Frucht deines Leibes, Jesus, der dich, o Jungfrau, im Himmel gekrönt hat.
0: Heilige Maria, Mutter Gottes, bitte für uns Sünder, jetzt und in der Stunde unseres Todes. Amen.
1: Gegrüßet seist du, Maria, voll der Gnade, der Herr ist mit dir. Du bist gebenedeit unter den Frauen, und gebenedeit ist die Frucht deines Leibes, Jesus, der dich, o Jungfrau, im Himmel gekrönt hat.
0: Heilige Maria, Mutter Gottes, bitte für uns Sünder, jetzt und in der Stunde unseres Todes. Amen.
1: Gegrüßet seist du, Maria, voll der Gnade, der Herr ist mit dir. Du bist gebenedeit unter den Frauen, und gebenedeit ist die Frucht deines Leibes, Jesus, der dich, o Jungfrau, im Himmel gekrönt hat.
0: Heilige Maria, Mutter Gottes, bitte für uns Sünder, jetzt und in der Stunde unseres Todes. Amen.
1: Gegrüßet seist du, Maria, voll der Gnade, der Herr ist mit dir. Du bist gebenedeit unter den Frauen, und gebenedeit ist die Frucht deines Leibes, Jesus, der dich, o Jungfrau, im Himmel gekrönt hat.
0: Heilige Maria, Mutter Gottes, bitte für uns Sünder, jetzt und in der Stunde unseres Todes. Amen.
1: Gegrüßet seist du, Maria, voll der Gnade, der Herr ist mit dir. Du bist gebenedeit unter den Frauen, und gebenedeit ist die Frucht deines Leibes, Jesus, der dich, o Jungfrau, im Himmel gekrönt hat.
0: Heilige Maria, Mutter Gottes, bitte für uns Sünder, jetzt und in der Stunde unseres Todes. Amen.
1: Gegrüßet seist du, Maria, voll der Gnade, der Herr ist mit dir. Du bist gebenedeit unter den Frauen, und gebenedeit ist die Frucht deines Leibes, Jesus, der dich, o Jungfrau, im Himmel gekrönt hat.
0: Heilige Maria, Mutter Gottes, bitte für uns Sünder, jetzt und in der Stunde unseres Todes. Amen.
1: Ehre sei dem Vater und dem Sohn und dem Heiligen Geist.
0: Wie im Anfang, so auch jetzt und alle Zeit und in Ewigkeit. Amen.
1: O mein Jesus, verzeih uns unsere Sünden, bewahre uns vor dem Feuer der Hölle, führe alle Seelen in den Himmel, besonders jene, die deiner Barmherzigkeit am meisten bedürfen. Maria, Königin des Friedens,
0: bitte für uns.
1: Frau Mutter Gottes mein, lass mich ganz dein Eigen sein, deinem Leben, deinem Tod, deinem Unglück, Angst und Not, deinem Kreuz und bitteren Leid, dein für Zeit und Ewigkeit. Jungfrau Mutter Gottes mein, lass mich ganz dein Eigen sein. Mutter, auf dich hoffen baue ich, Mutter, zu dir ruf und seufze ich. Mutter, du Gütigste, steh mir bei, Mutter, du Mächtigste, Schutz mir verleih. O Mutter, so komm, hilf beten mir, O Mutter, so komm, hilf streiten mir.
2: O Mutter, so komm, hilf Leiden mir. O Mutter, so komm und bleib bei mir. Du kannst mir ja helfen, o Mächtigste. Du wirst mir auch helfen, o Gütigste. Du musst mir auch helfen, o Treueste. Du wirst mir auch helfen, Barmherzigste. O Mutter der Gnade, der Christenhort, der Zuflucht der Sünder, des Heiles Pfort, du Hoffnung der Erde, des Himmels Zier, du Trost der Betrübten, ihr Schutz bei mir. Wer hat dir umsonst deine Hilf angefleht? Wann hast du vergessen ein kindlich Gebet? Drum ruf ich beharrlich im Kreuz und im Leid. Maria hilft immer, sie hilft jede Zeit. So glaub ich und lebe und sterbe darauf, Maria hilft mir in den Himmel hinauf. Jungfrau Mutter Gottes mein, lass mich ganz dein eigen sein, deinem Leben, deinem Tod, deinem Unglück, Angst und Not, deinem Kreuz und bitteren Leid, dein für Zeit und Ewigkeit. Jungfrau Mutter Gottes mein, lass mich ganz dein eigen sein. Amen. Herr, öffne meine Lippen,
3: damit mein Mund dein Lob verkünde.
2: Ehre sei dem Vater und dem Sohn und dem Heiligen Geist.
3: Wie im Anfang, so auch jetzt und alle Zeit und in Ewigkeit. Amen.
2: Halleluja. Christus ist erstanden, kommt, wir beten ihn an. Halleluja.
3: Christus ist erstanden, kommt, wir beten ihn an. Halleluja.
2: Kommt, lasst uns jubeln vor dem Herrn und zujauchzen dem Fels unseres Heiles. Lasst uns mit Lob seinem Angesicht nahen, vor ihm jauchzen mit Liedern.
3: Christus ist erstanden, kommt, wir beten ihn an. Halleluja.
2: Denn der Herr ist ein großer Gott, ein großer König über allen Göttern. In seiner Hand sind die Tiefen der Erde, sein sind die Gipfel der Berge, sein ist das Meer, das er gemacht hat, das trockene Land, das seine Hände gebildet.
3: Christus ist erstanden, kommt, wir beten ihn an. Halleluja.
2: Komm, lasst uns niederfallen und zu ihm verneigen. Lasst uns niederknien vor dem Herrn, unserem Schöpfer. Denn er ist unser Gott, wir sind das Volk seiner Weide, die Herde von seiner Hand geführt.
3: Christus ist erstanden. Kommt, wir beten ihn an. Halleluja.
2: Ach, werdet ihr doch heute auf seine Stimme hören. Verhärtet euer Herz nicht wie in Meriba, wie in der Wüste am Tag von Massa. Dort haben eure Väter mich versucht. Sie haben mich auf die Probe gestellt und hatten doch mein Tun gesehen.
3: Christus ist erstanden. Kommt, wir beten ihn an. Halleluja.
2: 40 Jahre war mir dies Geschlecht zuwider, und ich sagte, sie sind ein Volk, dessen Herz in die Irre geht, denn meine Wege kennen sie nicht. Darum habe ich in meinem Zorn geschworen, sie sollen nicht kommen in das Land meiner Ruhe.
3: Christus ist erstanden, kommt, wir beten ihn an. Halleluja.
2: Ehre sei dem Vater und dem Sohn und dem Heiligen Geist, wie im Anfang, so auch jetzt und alle Zeit und in Ewigkeit. Amen. Christus ist erstanden, kommt, wir beten ihn an. Halleluja. Wahrhaft, dies ist der Tag des Herrn, verklärt von Gottes heiligem Licht. Der Tag, an dem die Schuld der Welt durch Jesu Blut wird ausgelöscht.
3: Verlorene, lässt dieser Tag das Licht der Hoffnung wiedersehen. Wer ist nicht von der Angst erlöst, wenn selbst der Schächer Gnade fand?
2: Er, dessen Schuld den Tod verdient, gab sich in Christi Hand und lebt. Welch ein Gericht vollzieht sich hier, welch ein Geheimnis tut sich kund.
3: Was könnte wunderbarer sein, als dass aus Schuld nun Gnade wird, dass Liebe von der Furcht befreit und Tod das neue Leben schenkt?
2: Dem Herrn sei Preis und Herrlichkeit, der aus dem Grabe auferstand, dem Vater und dem Geist zugleich, durch alle Zeit und Ewigkeit. Amen. Ein Schild ist der Herr für alle, die sich bei ihm bergen.
4: Ein Schild ist der Herr für alle, die sich bei ihm bergen.
2: Vollkommen ist Gottes Weg, das Wort des Herrn ist im Feuer geläutert. Ein Schild ist er für alle, die sich bei ihm bergen.
4: denn wer ist Gott als

0: Allein der Herr. Wer ist ein Fels, wenn nicht unser Gott?
1: Gott hat mich mit Kraft umgürtet. Er führte mich auf einen Weg ohne

0: Anfang, so auch jetzt und alle Zeit und in Ewigkeit. Amen.
1: Ein Schild. Er traf einige Jünger und fragte sie: Habt ihr den Heiligen Geist empfangen, als ihr gläubig wurdet? Sie antworteten ihm: Wir haben noch nicht einmal gehört, dass es einen Heiligen Geist gibt. Da fragte er: Mit welcher Taufe seid ihr denn getauft worden? Sie antworteten: Mit der Taufe des Johannes. Paulus sagte: Johannes hat mit der Taufe der Umkehr getauft und das Volk gelehrt, sie sollten an den glauben, der nach ihm komme, an Jesus. Als sie das hörten, ließen sie sich auf den Namen Jesu des Herrn taufen. Paulus legte ihnen die Hände auf und der Heilige Geist kam auf sie herab. Sie redeten in Zungen und weissagten. Es waren im Ganzen ungefähr 12 Männer. Er ging in die Synagoge und lehrte 3 Monate lang freimütig und suchte sie vom Reich Gottes zu überzeugen. Da aber einige verstockt waren, sich widersetzten und vor allen Leuten den neuen Weg verspotteten, trennte er sich mit den Jüngern von ihnen und unterwies sie täglich im Lehrsaal des Tyrannus. Das geschah 2 Jahre lang. Auf diese Weise hörten alle Bewohner der Provinz Asien, Juden wie Griechen, das Wort des Herrn. Auch ungewöhnliche Wunder tat Gott durch die Hand des Paulus. Sogar seine Schweiß- und Taschentücher nahm man ihm vom Körper weg und legte sie den Kranken auf. Da wichen die Krankheiten und die bösen Geister fuhren aus. Auch einige der umherziehenden jüdischen Beschwörer versuchten, den Namen Jesu des Herrn über den von bösen Geistern Besessenen anzurufen, indem sie sagten: Ich beschwöre euch bei dem Jesus, den Paulus verkündet. Das taten 7 Söhne eines gewissen Skeuas, eines jüdischen Oberpriesters. Aber der böse Geist antwortete ihnen: Jesus kenne ich und auch Paulus ist mir bekannt, doch wer seid ihr? Und der Mensch, in dem der böse Geist hauste, sprang auf sie los, überwältigte sie und setzte ihnen so zu, dass sie nackt und zerschunden aus dem Haus fliehen mussten. Das wurde allen Juden und Griechen, die in Ephesus wohnten, bekannt. Alle wurden von Furcht gepackt und der Name Jesu des Herrn wurde hoch gepriesen. Viele, die gläubig geworden waren, kamen und bekannten offen, was sie früher getan hatten. Und nicht wenige, die Zauberei betrieben hatten, brachten ihre Zauberbücher herbei und verbrannten sie vor aller Augen. Man berechnete den Wert der Bücher auf 50.000 Silberdrachmen. So wuchs das Wort des Herrn mit Macht und wurde stark. Sie ließen sich auf den Namen Jesu des Herrn taufen. Halleluja, Halleluja. Paulus legte ihnen die Hände auf und der Heilige Geist kam auf sie herab. Halleluja, Halleluja. Zweite Lesung. Ignatius von Antiochien. Aus dem Brief an die Epheser. Jeden, den der Herr des Hauses schickt, das Haus zu verwalten, müssen wir aufnehmen, als wäre er der Sendende selbst. So müssen wir offenbar auch den Bischof ansehen wie den Herrn selbst. Onesimus ist voll des Lobes über euer gutes Verhalten. Ihr alle, meint er, lebt nach der Wahrheit und es gibt keinerlei Spaltung bei euch. Ihr hört auf Jesus Christus, der die Wahrheit spricht. Gewisse Menschen pflegen mit schlimmerer Heimtücke zwar den christlichen Namen zur Schau zu tragen, andererseits aber Dinge zu tun, die Gottes unwürdig sind. Denen sollt ihr aus dem Weg gehen wie wilden Tieren. Sie sind wütende Hunde, die tückisch beißen. Vor ihnen sollt ihr euch hüten, sie sind von schwer zu heilender Krankheit befallen. Einer aber ist der Arzt, er ist Leib und Geist zugleich, gezeugt und ungezeugt, im Fleisch erschienen als Gott, im Tod wahres Leben aus Maria und aus Gott, leidensfähig und hernach leidensunfähig, Jesus Christus, unser Herr. Niemand täusche euch. Nun, ihr lasst euch ja auch nicht täuschen, da ihr Gott ganz gehört. Wenn ihr keinen Streit

0: bei euch eindringen lasst, der euch plagen könnte, dann lebt ihr nach dem Willen Gottes. Ich bin ein Sühnopfer für euch und weihe mich für euch, Epheser, die für alle Zeiten berühmte Kirche. Der ungeistliche Mensch kann nichts Geistliches tun und der Geistliche nichts Ungeistliches. Der Glaube nicht Werke des Unglaubens und der Unglaube nicht Werke des Glaubens. Auch das, was ihr dem Fleisch nachtut, ist geistlich, denn ihr tut alles in Christus. Ihr seid Steine für den Tempel des Vaters, zugehauen für den Bau Gottes des Vaters, hochgehoben durch das Hebewerk Christi, das Kreuz, mit der Zugkraft des Heiligen Geistes. Euer Glaube geleitet euch hinauf und die Liebe ist der Weg, der zu Gott führt. Ihr seid alle Gefährten auf dem Weg, Gottesträger, Tempelträger, Christusträger. Ihr tragt das Heilige im vollen Schmuck der Gebote Jesu Christi. Ich juble über euch, weil ich in Briefen mit euch verkehren und euch beglückwünschen darf, dass ihr wie in einem anderen Leben nichts liebt als Gott allein. Ihr seid Steine für den Tempel des Vaters, zugehauen für den Bau Gottes des Vaters, hochgehoben durch das Hebewerk Christi, das Kreuz. Mit der Kraft des Heiligen Geistes, Halleluja, Halleluja. Euer Glaube geleite euch hinauf und die Liebe sei euer Weg zu Gott. Mit der Kraft des Heiligen Geistes. Halleluja, Halleluja.
1: Dich, Gott, loben wir, dich erpreisen wir, dir, dem ewigen Vater, huldigt das Erdenrund. Dir rufen die Engel alle, dir Himmel und Mächte insgesamt, die Cherubim dir und die Seraphim, mit niemals endender Stimme zu, heilig, heilig, heilig, der Herr, der Gott der Scharen, voll sind Himmel und Erde von deiner hohen Herrlichkeit.
2: Dich preist der glorreiche Chor der Apostel, dich der Propheten lobwürdige Zahl, dich der Märtyrer leuchtendes Heer, dich preist über das Erdenrund die heilige Kirche, dich, den Vater unermessbarer Majestät, deinen wahren und einzigen Sohn und den heiligen Fürsprecher Geist.
1: Du König der Herrlichkeit Christus, du bist des Vaters allewiger Sohn, du hast der Jungfrau Schoß nicht verschmäht, bist Mensch geworden, den Menschen zu befreien. Du hast bezwungen des Todes Stachel und denen, die glauben, die Reiche der Himmel aufgetan.
2: Du sitzest zu Rechten Gottes in deines Vaters Herrlichkeit. Als Richter, so glauben wir, kehrst du einst wieder.
1: Jerusalem, du neue Stadt, gib deinen Gliedern neuen Klang. In reiner Freude darfst du jetzt der Ostern hohes Fest begehen.
3: Des Todes Drache unterliegt, der Held aus Juda siegt mit Macht. Da seiner Stimme heller Schall die Toten aus den Gräbern ruft.
1: Was mit Gewalt der Tod geraubt, gibt jetzt die Unterwelt zurück. Befreit aus der Gefangenschaft, folgt Jesus die erlöste Schar.
3: Er triumphiert in Herrlichkeit und weithin schwanz sich seine Macht. Er eint den Himmel und die Welt zum Reich, in dem er ewig herrscht.
1: Dem Herrn sei Preis und Herrlichkeit, der aus dem Grabe auferstand, dem Vater und dem Geist zugleich, durch alle Zeit und Ewigkeit. Amen. Erhebe dich über die Himmel, o Gott, Halleluja.
0: Erhebe dich über die Himmel, o Gott, Halleluja.
1: Sei mir gnädig, o Gott, sei mir gnädig, denn ich flüchte mich zu dir.
0: Im Schatten deiner Flügel finde ich Zuflucht, bis das Unheil vorübergeht.
1: Ich rufe zu Gott, dem Höchsten, zu Gott, der mir beisteht.
0: Er sende mir Hilfe vom Himmel, meine Feinde schmähen mich. Gott sende seine Huld und Treue.
1: Ich muss mich mitten unter Löwen lagern, die gierig auf Menschen sind.

0: Ihre Zähne sind Spieße und Pfeile, ein scharfes Schwert ihre Zunge.
1: Sie haben meinen Schritten ein Netz gelegt und meine Seele gebeugt.
0: Sie haben mir eine Grube gegraben, doch fielen sie selbst hinein.
1: Erheb dich über die Himmel, o Gott, deine Herrlichkeit erscheine über der ganzen Erde.
0: Mein Herz ist bereit, o Gott, mein Herz ist bereit. Ich will dir singen und spielen.
1: Wach auf, meine Seele, wacht auf, Harfe und Saitenspiel. Ich will das Morgenrot wecken.
0: Ich will dich vor den Völkern preisen, Herr, dir vor den Nationen Lob singen.
1: Denn deine Güte reicht, so weit der Himmel ist, deine Treue, so weit die Wolken ziehen.
0: Erheb dich über die Himmel, o Gott, deine Herrlichkeit erscheine über der ganzen Erde.
1: Ehre sei dem Vater und dem Sohn und dem Heiligen Geist.
0: Wie im Anfang, so auch jetzt und alle Zeit und in Ewigkeit. Amen.
2: Erhebe dich über die Himmel, o Gott. Halleluja.
1: Der Herr hat sein Volk erlöst, er hat es befreit aus der Hand seiner Feinde. Halleluja.
2: Der Herr hat sein Volk erlöst, er hat es befreit aus der Hand seiner Feinde. Halleluja.
1: Hört ihr Völker das Wort des Herrn, verkündet es auf den fernsten Inseln und sagt:
0: Er, der Israel zerstreut hat, wird es auch sammeln und hüten wie ein Hirt seine Herde.
1: Denn der Herr wird Jakob erlösen und ihn befreien aus der Hand des Stärkeren.
0: Sie kommen und jubeln auf Zions Höhe, sie strahlen vor Freude über die Gaben des Herrn. Über Korn, Wein und Öl, über Lämmer und Rinder.
1: Sie werden wie ein bewässerter Garten sein und nie mehr verschmachten.
0: Dann freut sich das Mädchen beim Reigentanz. Jung und alt sind fröhlich.
1: Ich verwandle ihre Trauer in Jubel, tröste und erfreue sie nach ihrem Kummer. Mein Volk wird satt an meinen Gaben.
0: Ehre sei dem Vater und dem Sohn und dem Heiligen Geist.
1: Wie im Anfang, so auch jetzt und alle Zeit und in Ewigkeit. Amen.
2: Der Herr hat sein Volk erlöst, er hat es befreit aus der Hand seiner Feinde. Halleluja.
1: Der Herr ist unser Gott für immer und ewig. Halleluja.
2: Der Herr ist unser Gott für immer und ewig. Halleluja.
1: Sein heiliger Berg ragt herrlich empor. Er ist die Freude der ganzen Welt.
0: Der Berg Zion liegt weit im Norden. Er ist die Stadt des großen Königs.
1: Gott ist in ihren Häusern bekannt als ein sicherer Schutz.
0: Denn seht, die Könige vereinten sich und zogen gemeinsam heran.
1: Doch als sie aufsahen, erstarrten sie vor Schreck. Sie waren bestürzt und liefen davon.
0: Dort packte sie das Zittern, wie die Wehen einer gebärenden Frau.
1: Wie der Sturm vom Osten, der die Schiffe von Tarschisch zerschmettert.
0: Wie wir es gehört hatten, so erlebten wir es jetzt. In der Stadt des Herrn der Heere.
1: In der Stadt unseres Gottes. Gott lässt sie ewig bestehen.
0: Über deine Huld, o Gott, denken wir nach. In deinem heiligen Tempel.
1: Wie dein Name, Gott, so reicht dein Ruhm bis an die Enden der Erde. Deine rechte Hand ist voll von Gerechtigkeit.
0: Der Berg Zion freue sich. Die Töchter Judas sollen über deine gerechten Urteile jubeln.
1: Umkreist den Zion, umschreitet ihn, zählt seine Türme.
0: Betrachtet seine Wälle, geht in seinen Palästen umher, damit ihr dem kommenden Geschlecht

0: erzählen könnt.
1: Das ist Gott, unser Gott, für immer und ewig. Er wird uns führen in Ewigkeit.
0: Ehre sei dem Vater und dem Sohn und dem Heiligen Geist.
1: Wie im Anfang, so auch jetzt und alle Zeit und in Ewigkeit. Amen.
2: Der Herr ist unser Gott, für immer und ewig. Halleluja.
3: Lesung aus dem Brief an die Römer. Wenn Christus in euch ist, dann ist zwar der Leib tot aufgrund der Sünde, der Geist aber ist Leben aufgrund der Gerechtigkeit. Wenn der Geist dessen in euch wohnt, der Jesus von den Toten auferweckt hat, dann wird er, der Christus Jesus von den Toten auferweckt hat, auch euren sterblichen Leib lebendig machen durch seinen Geist, der in euch wohnt.
1: Der Herr ist aus dem Grab erstanden. Halleluja, Halleluja.
0: Der Herr ist aus dem Grab erstanden. Halleluja, Halleluja.
1: Der für uns am Kreuz gehangen.
0: Halleluja, Halleluja.
1: Ehre sei dem Vater und dem Sohn und dem Heiligen Geist.
0: Der Herr ist aus dem Grab erstanden. Halleluja, Halleluja.
1: Haltet meine Gebote, dann bleibt ihr in meiner Liebe. Halleluja.
0: Haltet meine Gebote, dann bleibt ihr in meiner Liebe. Halleluja.
1: Gepriesen sei der Herr, der Gott Israels, denn er hat sein Volk besucht und ihm Erlösung geschaffen.
0: Er hat uns einen starken Retter erweckt, im Hause seines Knechtes David.
1: So hat er verheißen von Altes her, durch den Mund seiner heiligen Propheten.
0: Er hat uns errettet vor unseren Feinden und aus der Hand aller, die uns hassen.
1: Er hat das Erbarmen mit den Vätern an uns vollendet und an seinen heiligen Bund gedacht, an den Eid, den er unserem Vater Abraham geschworen hat.
0: Er hat uns geschenkt, dass wir, aus Feindeshand befreit, ihm furchtlos dienen in Heiligkeit und Gerechtigkeit. Vor seinem Angesicht all unsere Tage.
1: Und du, Kind, wirst Prophet des Höchsten heißen, denn du wirst dem Herrn vorangehen und ihm den Weg bereiten.
0: Du wirst sein Volk mit der Erfahrung des Heils beschenken, in der Vergebung der Sünden.
1: Durch die barmherzige Liebe unseres Gottes wird uns besuchen das aufstrahlende Licht aus der Höhe.
0: Um allen zu leuchten, die in Finsternis sitzen und im Schatten des Todes, und unsere Schritte zu lenken auf den Weg des Friedens.
1: Ehre sei dem Vater und dem Sohn und dem Heiligen Geist.
0: Wie im Anfang, so auch jetzt und alle Zeit und in Ewigkeit. Amen.
1: Haltet meine Gebote, dann bleibt ihr in meiner Liebe. Halleluja. Gepriesen sei Christus, der auferstandene Herr, der alle Zeit bei seiner Kirche ist. Herr, bleibe bei uns.
0: Herr, bleibe bei uns.
3: Du bist der Sieger über Sünde und Tod. Geleite uns in deiner Macht durch diesen Tag.
0: Herr, bleibe bei uns.
3: Steh uns bei mit deinem Geist und zeige uns deine Liebe.
0: Herr, bleibe bei uns.
3: Du hast Frieden gestiftet zwischen Himmel und Erde. Mach uns zu Boten deines Friedens.
0: Herr, bleibe bei uns.
3: Du wirst am Ende der Zeit deinen Sieg vollenden. Lass uns voll Zuversicht dein Kommen erwarten.
0: Herr, bleibe bei uns.
1: Kyrie eleison.
0: Kyrie eleison.
1: Christe eleison.
0: Christe eleison.
1: Kyrie eleison.
0: Kyrie eleison.
1: Vater unser im Himmel, geheiligt werde dein Name. Dein Reich komme, dein Wille geschehe, wie im Himmel, so auf Erden. Unser tägliches Brot gib uns heute und vergib uns unsere Schuld, wie auch wir vergeben unseren Schuldigern. und führe uns nicht in Versuchung, sondern erlöse uns von dem Bösen. Denn dein ist das Reich und die Kraft.

Im Namen des Vaters und des Sohnes und des Heiligen Geistes. Die Gnade des Herrn Jesus Christus, des Verherrlichten, sei mit euch. Liebe Mitchristen, wir sind mit Christus verbunden. Wie schnell, wie leicht ist dieser Satz gesagt? Etwas ganz Einfaches. Wir wollen ja mit ihm verbunden sein, wir sind mit ihm verbunden. Dabei steckt etwas ungeheuer Großes darin, etwas nicht zu Verstehendes. Wir sind mit dem verbunden, der ganz im Licht ist, der selber ganz Licht ist. Wir sind verbunden mit dem, der keinen leiblichen Tod mehr kennt. Der Tod ist überwunden durch ihn. Wir sind verbunden mit dem, der Wunder tut, wo er will und so viel er will. Wir sind verbunden mit dem Auferstandenen und mit dem Himmel selbst. Das ist eine große Aussage. Er ist der Weinstock, wir sind die Rebzweige. Wenn dies stimmt, in unserem Leben stimmt, dann sind wir selber fähig, Wunder zu tun. Es ist also wohl nicht in allem direkt der Fall. Es muss also irgendwie auch noch ein Weg gegangen werden. Aber diesen Weg geht vor allem er. Wir sind dabei nur die Begleiter. Halten wir uns an ihn, vertrauen wir uns ganz ihm an, gehen wir mit ihm und bitten ihn um die Tilgung unserer Sünden. Ich bekenne Gott, dem Allmächtigen und allen Brüdern und Schwestern, dass ich Gutes unterlassen und Böses getan habe. Ich habe gesündigt in Gedanken, Worten und Werken durch meine große Schuld. Darum bitte ich die selige Jungfrau Maria, alle Engel und Heiligen und euch, Brüder und Schwestern, für mich zu beten bei Gott, unserem Herrn. Der allmächtige Gott, erbarme sich unser, er lasse uns die Sünden nach und führe uns zum ewigen Leben. Herr, erbarme dich. Christus, erbarme dich. Herr, erbarme dich. Lasset uns beten. Treuer Gott, du liebst die Unschuld und führst den Sünder zu dir zurück. Darum hast du uns aus der Finsternis des Unglaubens befreit und in die Gemeinschaft mit dir aufgenommen. Gib, dass wir dich mit ganzem Herzen suchen und das Licht deiner Wahrheit nie verlieren. Darum bitten wir durch Jesus Christus, deinen Sohn, unseren Herrn und Gott, der in der Einheit des Heiligen Geistes

Lesung aus der Apostelgeschichte. In jenen Tagen kamen einige Leute von Judäa herab und lehrten die Brüder: Wenn ihr euch nicht nach dem Brauch des Mose beschneiden lasst, könnt ihr nicht gerettet werden. Da nun nicht geringer Zwist und Streit zwischen ihnen und Paulus und Barnabas entstand, beschloss man, Paulus und Barnabas und einige andere von ihnen sollten wegen dieser Streitfrage zu den Aposteln und den Ältesten nach Jerusalem hinaufgehen. Die Gemeinde gab ihnen das Weggeleit. Dann zogen sie durch Phönizien und Samarien. Dabei berichteten sie den Brüdern von der Bekehrung der Heiden und bereiteten damit allen Brüdern große Freude. Bei ihrer Ankunft in Jerusalem wurden sie von der Gemeinde und von den Aposteln und den Ältesten empfangen. Sie erzählten alles, was Gott mit ihnen zusammen getan hatte. Da erhoben sich einige aus der Partei der Pharisäer, die gläubig geworden waren, und sagten: Man muss sie beschneiden und von ihnen fordern, am Gesetz des Mose festzuhalten. Die Apostel und die Ältesten traten zusammen, um die Frage zu prüfen. Wort des lebendigen Gottes. Zum Haus des Herrn wollen wir gehen. Zum Haus des Herrn wollen wir gehen. Ich freute mich, als man mir sagte: Zum Haus des Herrn wollen wir gehen. Schon stehen unsere Füße in deinen Toren, Jerusalem. Jerusalem als Stadt erbaut, die fest in sich gefügt ist. Zum Haus des Herrn wollen wir gehen. Dorthin zogen die Stämme hinauf, die Stämme des Herrn, wie es Gebot ist für Israel, den Namen des Herrn zu preisen. Denn dort stehen Throne für das Gericht, die Throne des Hauses David. Zum Haus des Herrn wollen

Der Herr sei mit euch. Aus dem Heiligen Evangelium nach Johannes. In jener Zeit sprach Jesus zu seinen Jüngern: Ich bin der wahre Weinstock, und mein Vater ist der Winzer. Jede Rebe an mir, die keine Frucht bringt, schneidet er ab, und jede Rebe, die Frucht bringt, reinigt er, damit sie mehr Frucht bringt. Ihr seid schon rein durch die Kraft des Wortes, das ich zu euch gesprochen habe. Bleibt in mir und ich bleibe in euch. Wie die Rebe aus sich keine Frucht bringen kann, sondern nur, wenn sie am Weinstock bleibt, so auch ihr, wenn ihr nicht in mir bleibt. Ich bin der Weinstock, ihr seid die Reben. Wer in mir bleibt und in wem ich bleibe, der bringt reiche Frucht. Denn getrennt von mir könnt ihr nichts vollbringen. Wer nicht in mir bleibt, wird, wie die Rebe, weggeworfen und er verdorrt. Man sammelt die Reben, wirft sie ins Feuer und sie verbrennen. Wenn ihr in mir bleibt und meine Worte in euch bleiben, dann bittet um alles, was ihr wollt, ihr werdet es erhalten. Mein Vater wird dadurch verherrlicht, dass ihr reiche Frucht bringt und meine Jünger werdet. Evangelium unseres Herrn Jesus Christus. Wir beten in einer kurzen Stille.

bist du, Herr, unser Gott, Schöpfer.

Bete, Brüder und Schwestern, dass mein und euer Opfer Gott, dem allmächtigen Vater, gefalle. Herr, unser Gott, gib, dass wir dir allezeit würdig danken. In den österlichen Geheimnissen führst du das Werk der Erlösung fort, machst sie für uns zur Quelle,

Geld ab, hat er die Opfer der Vorzeit vollendet. Er hat sich dir dargebracht zu unserem Heil. Er selbst ist der Priester, der Altar und das Opferlamm. Durch ihn preisen will ich in österlich

Ja, du bist heilig, großer Gott, und alle deine Werke verkünden dein Lob, denn durch deinen Sohn, unseren Herrn, Jesus Christus, und in der Kraft des Heiligen Geistes erfüllst du die ganze Schöpfung mit Leben und Gnade. Bis ans Ende der Zeiten versammelst du dir ein Volk, damit deinem Namen das reine Opfer dargebracht werde, vom Aufgang der Sonne bis zum Untergang. Darum bitten wir dich, allmächtiger Gott, heilige unsere Gaben durch deinen Geist, damit sie uns werden Leib und Blut deines Sohnes, unseres Herrn Jesus Christus, der uns aufgetragen hat, dieses Geheimnis zu feiern. Denn in der Nacht, da er verraten wurde, nahm er das Brot und sagte Dank, brach es, reichte es seinen Jüngern und sprach: Nehmet und esset alle davon, das ist mein Leib, der für euch hing.

Ebenso nahm er nach dem Mahl den Kelch, dankte wiederum, reichte ihn seinen Jüngern und sprach: Nehmet und trinket alle daraus, das ist der Kelch des neuen und ewigen Bundes, mein Blut, das für euch und für viele vergossen wird zur Vergebung der Sünden. Tut dies zu meinem Gedächtnis.

Darum, gütiger Vater, feiern wir das Gedächtnis deines Sohnes. Wir verkünden sein heilbringendes Leiden, seine glorreiche Auferstehung und Himmelfahrt und erwarten seine Wiederkunft. So bringen wir dir mit Lob und Dank dieses heilige und lebendige Opfer dar. Schau gütig auf die Gabe deiner Kirche, denn sie stellt dir das Lamm vor Augen, das geopfert wurde und uns nach deinem Willen mit dir versöhnt hat. Stärke uns durch den Leib und das Blut deines Sohnes und erfülle uns mit seinem Heiligen Geist, damit wir ein Leib und ein Geist werden in Christus. Er mache uns auf immer zu einer Gabe, die dir wohlgefällt, damit wir das verheißene Erbe erlangen mit deinen Auserwählten, mit der seligen Jungfrau und Gottesmutter Maria, mit dem heiligen Josef, dem Bräutigam der Gottesmutter, mit deinen Aposteln und Märtyrern, dem heiligen Petrus, dem heiligen Paulus, dem heiligen Barnabas, und mit allen Heiligen, auf deren Fürsprache wir vertrauen. Barmherziger Gott, wir bitten dich, dieses Opfer unserer Versöhnung bringe der ganzen Welt Frieden und Heil. Beschütze deine Kirche auf ihrem Weg durch die Zeit und stärke sie im Glauben und in der Liebe, deinen Diener, unseren Papst Leo, unseren Bischof Josef, unsere Altbischöfe und Weihbischöfe, Wolfgang, Peter, Marianne und die Gemeinschaft der Bischöfe, unsere Priester und Diakone, alle, die zum Dienst in der Kirche bestellt sind und das ganze Volk deiner Erlösten. Erhöre, gütiger Vater, die Gebete der hier versammelten Gemeinde und führe zu dir auch alle deine Söhne und Töchter, die noch fern sind von dir. Erbarme dich unserer verstorbenen Brüder und Schwestern und aller, die in deiner Gnade aus dieser Welt geschieden sind. Nimm sie auf in deine Herrlichkeit und mit ihnen lass auch uns, wie du verheißen hast, zu Tische sitzen in deinem Reich. Darum bitten wir dich durch unseren Herrn Jesus Christus, denn durch ihn schenkst du der Welt alle guten Gaben.

Wir heißen Kinder Gottes und sind es. Darum dürfen wir voll Vertrauen beten. Vater unser im Himmel, geheiligt werde dein Name, dein Reich komme, dein Wille geschehe, wie im Himmel, so auf Erden. Unser tägliches Brot gib uns heute und vergib uns unsere Schuld, wie auch wir vergeben unseren Schuldigern. Und führe uns nicht in Versuchung, sondern erlöse uns von dem Bösen. Erlöse uns, Herr allmächtiger Vater, von allem Bösen und gib Frieden in unseren Tagen. Komm uns zu Hilfe mit deinem Erbarmen und bewahre uns vor Verwirrung und Sünde, damit wir voll Zuversicht das Kommen unseres Erlösers Jesus Christus erwarten. Amen. Am Ostertag trat Jesus in die Mitte seiner Jünger und sprach den Friedensgruß. Deshalb bitten wir, Herr Jesus Christus, schau nicht auf unsere Sünden, sondern auf den Glauben deiner Kirche und schenke ihr nach deinem Willen Einheit und Frieden.

Seht das Lamm Gottes, das hinwegnimmt die Sünde der Welt. Herr, ich bin nicht würdig, dass du eingehst unter mein Dach, aber sprich nur ein Wort, so wird meine Seele gesund.

Mein Jesus, ich glaube, dass du im allerheiligsten Sakrament des Altares zugegen bist. Ich liebe dich über alles. Meine Seele sehnt sich nach dir. Da ich dich jetzt im Sakrament des Altares nicht empfangen kann, so komm bitte geistigerweise zu mir und in Wohnung in meinem Herzen. Ich umfange dich und vereinige mich mit dir. In tiefster Ehrfurcht bete ich dich an. Jesus, sei mir Jesus, sei du mein Licht, meine Kraft, mein Heil, mein Frieden. Segne mich und alle, die ich im Herzen trage. Halte mich fest und lass mich niemals von dir scheiden. Lass nicht zu, dass ich mich je von dir trenne. Mein Herr und mein Gott, nimm alles von mir, was mich hindert zu dir. Mein Herr und mein Gott, gib alles mir, was mich fördert zu dir. Mein Herr und mein Gott, nimm mich mir und gib mich ganz zu eigen dir. Maria, Frau der heiligen Eucharistie, lehre mich, Jesus zu lieben und für ihn zu leben wie du. Amen.

Auferstanden ist der Herr. Er hat uns erlöst durch sein Blut. Er ist unser Licht und Heil. Halleluja.

Seele Christi, heilige mich, Leib Christi, mache selig mich, Blut Christi, tränke mich, Wasser der Seite Christi, wasche mich, Leiden Christi, stärke mich, o gütiger Jesus, erhöre mich, in deine Wunden verberge mich, von dir lass nimmer scheiden mich, vor dem bösen Feind beschütze mich, in meiner Todesstunde rufe mich, zu dir zu kommen heiße mich, mit deinen Heiligen zu loben dich, in deinem Reiche ewiglich.

Christus nahm das Kreuz auf sie. Vaters Kraft und auf am dritten Tag. Christus, komm uns zu Hilfe. In deines Namens beben, errette uns, dass du die Früchte der Erde geben und erhalten wollest. Vor Blitz, Hagel und Ungewitter. Herr, erhöre mein Gebet. Gott, du lenkst die Kräfte der Natur, bewahre uns vor Unwetter, schütze das Vieh und segne allezeit die Früchte der Erde. Sende zur rechten Zeit Regen und Sonnenschein, halte fern von uns Krankheit und Unfall und erhalte uns in allen Wechselfällen des Lebens im Vertrauen zu dir und im Glauben an dich, durch Christus, unseren Herrn. Es segne und behüte euch der dreifaltige Gott, der Vater und der Sohn und der Heilige Geist.

0: Im Namen des Vaters und des Sohnes und des Heiligen Geistes. Amen. Gegrüßt seist du, Maria, voll der Gnade. Der Herr ist mit dir. Du bist gebenedeit unter den Frauen. Gebenedeit ist die Frucht deines Leibes, Jesus.
1: Heilige Maria, Mutter Gottes, bitte für uns Sünder, jetzt und in der Stunde unseres Todes. Amen.
0: Gegrüßt seist du, Maria, voll der Gnade. Der Herr ist mit dir. Du bist gebenedeit unter den Frauen. Und gebenedeit ist die Frucht deines Leibes, Jesus.
1: Heilige Maria, Mutter Gottes, bitte für uns Sünder, jetzt und in der Stunde unseres Todes. Amen.
0: Gegrüßt seist du, Maria, voll der Gnade. Der Herr ist mit dir. Du bist gebenedeit unter den Frauen. Und gebenedeit ist die Frucht deines Leibes, Jesus.
1: Heilige Maria, Mutter Gottes, bitte für uns Sünder, jetzt und in der Stunde unseres Todes. Amen.
0: Gegrüßet seist du, Königin, Mutter der Barmherzigkeit, unser Leben, unsere Wonne und unsere Hoffnung sei gegrüßt. Zu dir rufen wir, verbannte Kinder Evas. Zu dir seufzen wir trauernd und weinend in diesem Tal der Tränen. Wohlan denn unsere Fürsprecherin, wende deine barmherzigen Augen uns zu und nach diesem Elende zeige uns, Jesus, die gebenedeite Frucht deines Leibes. O gütige, o milde, o süße Jungfrau Maria. Bitte für uns, o heilige Gottesmutter,
1: dass wir würdig werden der Verheißung Christi.
0: Lasset uns beten. Gott, unsere Zuflucht und Stärke, sieh gnädig an das Flehen deines Volkes und erhöre in deiner Barmherzigkeit und Milde auf die Fürbitte der glorreichen und unbefleckten Jungfrau und Gottesmutter Maria, ihres Bräutigams, des heiligen Josef, der heiligen Apostel Petrus und Paulus und aller Heiligen, die Gebete, die wir für die Bekehrung der Sünde, für die Freiheit und die Erhöhung unserer heiligen Mutter der Kirche flehentlich verrichten, durch ihn, Christus, unseren Herrn. Amen.
1: Heiliger Erzengel Michael, verteidige uns im Kampfe, beschütze uns gegen die Bosheit und die Nachstellungen des bösen Feindes, sei unser Schutz. Wir bitten flehentlich, o Gott, fessle den Satan. Du aber, Fürst der himmlischen Heerscharen, stürze den Satan und alle anderen bösen Geister, die in der Welt umhergehen, um die Seelen zu verderben, durch die Kraft Gottes hinab in die Hölle. Amen.
0: Heiligstes Herz Jesu,
1: erbarme dich unser.
0: Heiligstes Herz Jesu,
1: erbarme dich unser.
0: Heiligstes Herz Jesu,
1: erbarme dich unser.

0: das 21. Jahrhundert. Noch nie in der Geschichte der Menschheit waren wir mit einem derartigen Informationsangebot konfrontiert.
1: Wir leben heute in einer Welt, die überflutet wird von Nachrichten und von Reizen.
2: Wir leben in so einer pseudowissenschaftlichen Gesellschaft. Ja, jeder glaubt, irgendwie irgendwelche Statistiken zu wissen.
0: Die Welt ist schnelllebiger geworden. Unsere Kommunikation findet in rasender Geschwindigkeit statt. Nachricht für Nachricht, Klick für Klick, Video für Video. Diese Vernetzung hat uns auch alle Religionen der Welt in die eigenen vier Wände geholt. Doch nicht nur die großen Religionen werben um Anhänger, sondern auch tausende Untergruppierungen und Konfessionen. Unsere Welt ist ein Pool verschiedenster Weltanschauungen, für den Einzelnen ein überwältigendes religiöses Überangebot. Sich in dieser Fülle einen Überblick zu machen und daraus persönliche Schlussfolgerungen zu ziehen, ist definitiv eine moderne Herausforderung. Die katholische Kirche ist mit 1,2 Milliarden Anhängern die größte Glaubensgemeinschaft der Welt. Trotzdem fällt der Durchbruch in das digitale Medienzeitalter schwer. Warum ist das so?
3: Ich denke, dass auch die Kirche verpasst hat, einfach ihre Botschaft in die Welt zu tragen und dass sie sich hat verdrängen lassen.
1: Für mich der größte Mangel, den es gibt heute, dass wir nicht vom Glauben reden. Wir reden in der Kirche von Strukturen und von Dingen, die man fordert. Aber die wichtigen Fragen sind eigentlich, wer ist Gott? Und wer ist Jesus Christus? Nur wenn ich das versuche zu verstehen, dann macht anderes Sinn.

0: grenzen Computer, Medien und das Vertrauen auf die Technik schon zu viele Aspekte unseres Lebens ein? Verlassen wir uns zu sehr auf die Wunder der Technik?
1: Der Grund, weshalb Internet so gut funktioniert, ist, dass der Mensch einen Durst hat. Und der Durst nach etwas, was er anscheinend im Internet findet. Es gibt heutzutage fast wie ein neues Kontinent. Es gibt nicht mehr 5, sondern vielleicht wirklich 6, den digitalen Kontinent. Und da leben viele Leute. Und sie sind dort hinter ihrem Bildschirm. Und wenn wir die Kirche nicht... Es ist nicht, dass wir dorthin gehen wollen und sie evangelisieren und sagen, bekehrt euch. Und das heißt, man tut nur einfach irgendwie so geistige Sprüche dorthin werfen sozusagen. Das nicht. Aber versuchen, sie zu erreichen, teilweise auch in ihrer Not, in ihren großen Fragen. Versuchen auch zu lernen aus ihnen, aus ihren Sorgen, aus was sie wollen. Einfach aus Liebe zu diesen Menschen irgendwie versuchen, den Kontakt herzustellen.
0: Das Internet birgt die Gefahr der Ablenkung und Vereinnahmung. Tagtäglich werden wir mit Anfragen und Smalltalk überhäuft, der doch nur an der Oberfläche bleibt. Christen sind fest davon überzeugt, dass die Botschaft Jesu Antworten auf die essentiellen Fragen des Lebens bietet.
2: Die fundamentalen Lehren, worauf Jesus hinaus will, bleiben unverändert. Was man aber in die heutige Zeit projizieren kann, hineinlegen kann, ist die Art und Weise, wie man etwas bringt. Jesus hat damals viel mit Gleichnissen gearbeitet, um es einfach den Leuten damals einfacher zu erklären. Und wenn es Menschen gibt, die eine Gabe haben, etwas zu vereinfachen, einfach zu erklären, ist das ein großes Geschenk für diese Zeit.
0: Was suchen die Menschen letztendlich auf sozialen Plattformen, Internet und in den neuen Medien?
1: Er sucht erstens Beziehung, er sucht Freundschaft, er sucht Angehörigkeit, zu einer Gruppe zu gehören, das kann er dort finden, sozusagen. Er sucht das Glück.
3: Ich glaube, dass es irgendwie ganz normal ist, dass man glücklich sein will und wenn die moderne Welt dir viele Möglichkeiten bietet, dieses Glück zu finden, zumindest kurzfristig, dann ist es das Natürlichste der Welt, dass man sich dann ausstrecken wird und versuchen wird, dieses Glück zu fassen. Und ich glaube, darüber vergessen wir oft, dass es hinter diesem kurzweiligen Glück noch ein größeres Glück gibt, was man aber nicht so einfach bekommt.
4: Es gibt das Böse auch in der Welt, das darf man nicht unterschätzen. Der Feind ist da, um dich zu zerstören, das will der Teufel, nichts anderes, er will dich zerstören.
5: Das müssen wir immer auch bedenken, dass Christentum immer auch ein geistlicher Kampf ist. Und heute ist es oft zu einem realen Kampf geworden. Es gibt eine Christenverfolgung weltweit, wie es sie in der ganzen Geschichte, in der 2000-jährigen Geschichte des Christentums nicht gegeben hat, vor unseren Augen. Und sie wird auch zu uns kommen.
6: Ich aber sage euch, liebet eure Feinde, segnet die euch verfluchen, tut Gutes denen, die euch hassen. Ihr aber sollt eure Feinde lieben und sollt Gutes tun, auch wo ihr nichts dafür erhoffen könnt. Seid barmherzig, wie es auch euer Vater ist.
3: Ich glaube, der größte Wert, den die Kirche vermitteln kann, ist die Liebe. Weil diese Gesellschaft, abgesehen davon, dass sie sehr einsam ist, auch sehr lieblos geworden ist. Das ist eigentlich das Wichtigste, dass wir die Liebe wieder postulieren. Und zwar eine Liebe, die Entscheidung heißt.
7: Denn in der Liebe, die Gott zu uns Menschen hat, sehe ich, was der eigentliche Wert des Menschen ist. Und daraus dann, wie ich mit ihm umzugehen habe.
4: Die Liebe kommt letztlich von Gott. Gott schenkt uns die Liebe. Gott sagt uns, du bist angenommen. Er gibt uns diesen Zuspruch. Und ja, die Berufung, die wir haben, die größte, die wir haben können, wo wir unseren größten Lebenssinn finden können, ist selbst zu lieben.
7: Ich glaube, wir müssen von der Liebe Gottes sprechen,

0: Und diese Liebe Gottes ist nicht etwas Abstraktes, das ist auch nicht etwas Liebliches, sondern diese Liebe Gottes sehen wir am Kreuz. Dort sehen wir, wie sich Gott selbst hingibt. Das ist eine Liebe, die sich ganz radikal hingibt. Und das ist in dem Sinn etwas, nicht das Leben verlieren, um es zu gewinnen. Das ist nicht etwas Nettes, sondern etwas ungemein Kraftvolles, aber eben auch Herausforderndes. Und ich glaube, von dieser Liebe Gottes müssen wir sprechen und uns anstecken lassen, damit wir den Nächsten so lieben, wie Gott uns geliebt hat.
1: Es ist einfach das Sprichwort, ja, man muss oft einfach auf die Nase fallen, eine blutige Nase kriegen, bevor man lernt, die Hand anzunehmen, die einem entgegengestreckt wird. Wir wissen, dass Gott bei denen, die ihn lieben, alles zum Guten führen wird. Aber das geht halt nur, wenn ich wirklich diese persönliche Erfahrung mit Gott erlebt habe. Wenn ich diese Urerfahrung, dieses Aha-Erlebnis hatte. Wenn das stattgefunden hat, dann gibt es keine Ängste mehr, dann gibt es keine Sorgen mehr, weil wir wissen, dass Gott, der Urheber des ganzen Universums, der Schöpfer des Alls, wirklich auf mich schaut, der mich lieb hat und sich um mich kümmert. Wenn man sich versucht, das vorzustellen, was sind dann irgendwelche Krisen dann noch im Vergleich dazu?
2: Mutter Teresa hat oft darüber gesprochen, was sie damit meint. Es ist der Hunger, der Durst des Heilands nach den Menschen, die er liebt. Christ kannst du nur sein, wenn es dir nicht wurscht ist, dass die Welt zum Teufel geht, sondern wenn du willst, wenn du hungerst und dürstest danach, dass diese Welt zu Gott geht.

Anbetung ist, also zu leben aus, und Gott zu begegnen aus dieser inneren Berührung mit Gott. Wir sind Antwortende. Gott hat immer schon den ersten Schritt getan. Und dafür muss, ist Anbetung, Danksagung zum Beispiel, dieses schon getan haben, Gottes dafür Danke zu sagen und ihm die Ehre zu geben. Das Vaterunser ist die beste Schule für Anbetung. Der Vaterunser im Himmel, wie Jesus sagt, Vaterunser im Himmel, schaut jemand zum Himmel auf, wenn er betet. Geheiligt werde dein Name. Die Heiligung des Namens Gottes, ja. Das ist Anbetung, ja. Die Heiligung des Namens. Und dann dein Wille geschehen. Und dann kommen unsere Fragen und unsere Anliegen.

Virtus-Tacienza sind ein Orden, von dem man schon den Namen so schwer aussprechen kann. Da kommen manche schon richtig ins Stottern. Es handelt sich um eine benediktinische Reformgemeinschaft, die im 12. Jahrhundert in Burgund, im heutigen Frankreich, gegründet worden ist. Unseren Ordensgründern war es ein ganz wichtiges Anliegen, das Gleichgewicht zwischen Gebet, Arbeit und geistlicher Lesung, das in der Blütezeit von Cluny etwas zugunsten des Gebetes verloren gegangen war, wiederherzustellen. Sie sagten, auch die Arbeit gehört zum Leben dazu. Die Arbeit ist wichtig, weil nicht nur, dass man halt davon leben kann, sondern auch des geistlichen Lebens. Denn sie erzieht uns, sie prägt uns, sie formt uns, sie führt uns als Gemeinschaft zusammen. Das ist was ganz Wesentliches. Das war ihr Gedanke, ihre Intention, ihr Wunsch, hier wieder eine Ausgeglichenheit zu schaffen. Und gleichzeitig war es ihnen wichtig, dass es in einer Atmosphäre der Stille, des Schweigens geschieht, damit die Verbundenheit mit Gott in einer natürlichen Atmosphäre gefördert wird. Ich finde es so wunderbar, dass wir das hier im Kloster so schön haben. Wald, Wiese, Blumen, alles haben wir hier, diese Atmosphäre der Natur. Das ist etwas typisch Zisterziensisches, denn viele andere Klöster finden sich in den Städten, wo natürlich mehr Leute zusammenkommen. Aber unsere Väter haben gesagt, nicht in Städten, nicht in Ortschaften, in freier Natur. Und auf diese Weise konnten sie dann auch auf strenge Klausurvorschriften verzichten, weil die Natur sowieso schon eine natürliche Klausur war. Da sind nicht viele Leute hingekommen, außer man hat sie sehr bewusst aufgesucht. Und etwas anderes war ihnen auch noch sehr wichtig, diese Verbundenheit zu Gott zu pflegen in einer sehr persönlich gelebten Freundschaft mit Christus. Ich habe Texte unserer Ordensväter übersetzt, wo das von Kritikern dieser Neugründung richtig parodiert worden ist. Die wohnen da mitten im Wald und singen Lobeslieder für Christus. Aber ich finde das eine schöne Aussage. Ich würde sagen, wenn das zutrifft, war das eine sehr gut gelungene Zisterzienserreform. Und wir heutzutage versuchen, dieses Grundideal im 21. Jahrhundert zu leben. Und erstaunlicherweise ist, glaube ich, die Gesamtsituation ähnlicher als damals, als man meistens meint. Zum Beispiel viele Jahrhunderte mussten die Klöster nicht ernsthaft arbeiten. Sie waren Grundbesitz, Grundherren, hatten Angestellte, abhängige Bauern und was auch immer und konnten wirklich mehr eben das Geistliche pflegen, was nicht im Sinn der Ordensväter war, wenn das übertrieben war, nicht? Und heutzutage ist es nicht mehr so. Wir sind ein Kloster und wir müssen wirklich schauen, dass wir durch unsere Händearbeit möglichst das verdienen, was wir für ein einfaches Leben brauchen. Anders geht es einfach nicht. Und so ist bei uns auch wieder heute Gebet, Arbeit, geistliche Lesung, eine Atmosphäre der Stille in einer wunderschönen Natur. Genau das, was wir haben hier in Mariastern.

Also es stimmt, dass unser Leben wirklich sehr geprägt ist vom Gebet. Wir treffen uns als Gemeinschaft 5-mal am Tag zum Gebet. Das ist zum Teil im gregorianischen Choral gesungen, zum Teil deutsch gesungen, zum Teil deutsch gebetet, als auch zeitgenössische Lieder und auch rhythmische Lieder. Neben dem gemeinsamen Gebet gibt es auch noch Zeiten des persönlichen und stillen und kontemplativen Gebets. Und Gebet ist immer, egal ob jetzt alleine oder gemeinsam, immer wieder Begegnung mit Gott. Und es ist ein hineingenommen werden und ein hineingenommen sein in die Wirklichkeit Gottes. Und ich denke, das ist auch das Geschenk des Betens, dieses Hineingenommenwerdens und Hineingenommenseins in seine Gegenwart. Und ich denke, dass wir das leben dürfen, ist Geschenk und Privileg. Und ich denke, gleichzeitig denke ich auch, dass es das Wachhalten dieser Gegenwart und Präsenz Gottes eine ganz wichtige Aufgabe in der heutigen Welt ist, die ja mit so vielen Herausforderungen, Schwierigkeiten geprägt ist und gleichzeitig so viel Schönes beinhaltet. Und diese Gegenwart wach zu halten und präsent zu halten, finde ich total schön. Also zunächst ist es einmal ein erstes Kennenlernen. Und wenn jemand sich wirklich interessiert für unsere Lebensform der Hingabe, dann laden wir die Frauen ein, einmal mit uns zu sein, damit wir uns kennenlernen. Wenn dann wirklich die Frage und der Wunsch auftaucht, dass jemand mit uns mitleben möchte, dann werden einmal ganz individuelle Schritte besprochen, wie das auch ausschauen kann. Und das sind oft ganz langsame Schritte. Nicht, dass man gleich alles mitmachen muss, was für uns schon ganz alltäglich ist, sondern es ist wirklich ein langsames Hineinwachsen in die Gemeinschaft, in unseren Alltag, in unser Arbeiten. Besteht dann der Wunsch, dass die Frau wirklich eintreten möchte und das Noviziat beginnen möchte, gibt es eben vorher noch eine Zeit der Kandidatur. Und dann kann sie als Novizin aufgenommen werden und das Noviziat beginnen. Das Noviziat ist schon immer eine herausfordernde Zeit, weil es so noch einmal wirklich eine Persönlichkeitsentwicklungszeit ist und auch ein geistliches Reifen beinhaltet. Der jungen Frau oder der Novizin wird dann eine Begleitung zur Seite gestellt, meistens eine erfahrene Schwester und auch noch andere Schwestern dazu, so ein Schwesternteam, damit man mit ihr einen gemeinsamen Weg gehen kann. Wenn sie sich dann entscheidet, auf Zeit Profess abzulegen, kann sie das machen. Das ist jeweils dann auf 3 Jahre. Und sie lebt ganz einfach mit uns mit. Und nach insgesamt 9 Jahren kann sie, wenn sie das möchte, die feierliche Profess ablegen und sich dann für ganz Gott schenken und an die Gemeinschaft binden.

Unser Klosterladen ist ein ganz besonderes Angebot. Da verkaufen wir unsere klostereigenen Produkte, so wie zum Beispiel den Grüngeist, das ist unser Klosterlikör, oder Handarbeiten, die wir selber machen, oder die Elixiere und Salben von Mutter Hildegard, auch Kerzen und noch vieles andere mehr.

Und auf der Terrasse vom Klosterladen, da kann man Kaffee trinken und sich entspannen und die schöne Aussicht genießen. Ja, und viele Leute haben schon gesagt, dass das ein ganz besonderer Ort ist und das freut uns auch sehr.

Die Arbeit hat für uns im Kloster, gerade im Zisterzienserorden, eine besondere Bedeutung. Wir Schwestern sehen die Arbeit als eine der drei Säulen, die unser Leben in Balance hält. Also das ist das Gebet, die geistliche Lesung und die Arbeit. Und das ist ein Wechselspiel und hat insofern auch spirituelle Bedeutung für uns. Wir haben die unterschiedlichsten Arbeiten, dazu gehört einfach auch der Haushalt, Kochen, Putzen und zugleich auch sehr individuelle Arbeitsgebiete. Das ist sehr verschieden, wo dann einzelne Schwestern tätig sind. Das kann Lippenstickerei sein, das kann im Gästebetrieb sein, beim Kochen, beim Putzen, beim Servieren, also einfach an der Pforte als Ansprechperson. Wir sehen die Arbeit als, einerseits ist es natürlich Notwendigkeit, unsere wirtschaftliche Lebensgrundlage, und zugleich ist es doch auch ein Stück Selbstverwirklichung, wo ein kreatives Element, wo wir ja auch unsere Talente und Fähigkeiten einsetzen. Wir Schwestern leben hier im Kloster ein kontemplatives Leben. Das bedeutet, dass wir auch zurückgezogen leben, um wirklich in der Stille Gott zu suchen. Das heißt, uns auf ihn hin zu öffnen und auf ihn hin uns auszurichten. Und zugleich leben wir auch verbunden mit der Welt, in dieser Welt. Denn alles, was wir hier auch leben, wir sind eingebunden in die Wirtschaftlichkeit dieser Welt. Unser Arbeiten geht nicht ohne all dem, was es auch in der Welt gibt. Allein schon Buchhaltung, Einkaufen für die Küche, da gibt's viele, viele Schnittstellen zu dem, was in der Welt so läuft, was da so los ist. Auch mit unserem Gästebetrieb, das ist eine sehr große Schnittstelle zur Welt, auch in unserem Kloster, wo die Menschen eben kommen, bei uns Urlaub machen, Erholung suchen. Und es ist uns wirklich wichtig, ein Ort zu sein, offen für die Welt. Zum einen Teil zurückgezogen und zugleich offen für diese Welt, für die Menschen, die in dieser Welt einfach leben. Die Menschen liegen uns sehr am Herzen. Wenn wir hier zurückgezogen leben, bedeutet das nicht, dass uns das alles nicht interessiert oder nichts angeht. Ganz im Gegenteil, die Menschen liegen uns am Herzen. Wir sind hier auch einfach für die Menschen da, die kommen können, die sehr oft auch ihre Anliegen mit uns teilen, die sie am Herzen tragen, die wir dann ins Gebet mit reinnehmen. Und wir sind mit ihnen verbunden, eben auch durch unsere ganz natürliche Arbeit. Wir schätzen die Fähigkeiten und Talente der Frauen, wie wir hier leben, also von uns, muss man so sagen. Wir sehen das als große Bereicherung. Jede Schwester hier im Haus ist grundverschieden. Jede bringt andere Talente, Begabungen mit. Zum einen gibt es natürlich das Große im Kloster. Es gibt Tätigkeiten, wo wir alle einfach mithelfen müssen, sonst läuft es nicht, wie abwaschen, wie putzen, wie einfach diese ganz simplen Dinge. Und es gibt sehr individuelle Tätigkeiten, wo dann wirklich auch darauf geschaut wird, was bringt diese Schwester mit, was kann die. Was gibt es bei uns auch für Möglichkeiten und wo passt das jetzt am besten? Also auch hier wird geschaut, wenn junge Schwestern, junge Frauen kommen, in welchem Arbeitsgebiet würde das auch gut passen? Und zugleich ergibt es das auch, dass Schwestern Interessen, Fähigkeiten mitgebracht haben und dann gesagt, ich würde zum Beispiel gern Bienen züchten. Und das war dann möglich. Oder wir bieten auch diverse Seminare an, hier bei uns im Gästehaus. Und da haben Schwestern gesagt, das würde ich gern machen. Das wurde dann natürlich im Gesamten auch
im Miteinander besprochen, wie das möglich ist, ob das möglich ist. Es geht immer auch um die ganze Gemeinschaft, ums ganze Kloster und auch eben um die Individualität. Das ist vielleicht so auch ein bisschen eine Spannung, die da vorkommen kann. Und so wie ich es erlebe, hat beides Platz. Das Große, das Ganze, die Gemeinschaft, aber auch die Individualität. Die einzelnen Talente und Fähigkeiten, die wir hier auch zur Entfaltung bringen können. Und das bereichert wieder das Gesamte. Wenn ich Menschen begegne, die sagen, Gott gibt's nicht, dann nehme ich diese Menschen sehr ernst. Denn das ist für sie ihre Wirklichkeit, ihr Dafürhalten, ihre Meinung. Meine persönliche Meinung, meine Wirklichkeit ist eine andere. Denn ich habe in meinem Leben Erfahrungen gemacht mit diesem Gott, an den ich glaube. Menschen, die anders glauben oder die überhaupt nicht glauben, die sagen, Gott gibt es nicht, begegne ich oder begegnen auch wir hier im Kloster mit Wertschätzung und Respekt. Uns ist ein offenes Herz, die Liebe zum Menschen sehr wichtig. Und wir leben hier sehr überzeugt unseren Glauben, eben auf diese zisterziensische Weise, monastische Weise. Wir haben aber nicht vor, den anderen das jetzt überzustülpen. Wir sind aber sehr offen für die Fragen der Menschen. Wir geben gerne auch Auskunft über das, was uns bewegt, was wir hier leben, wie wir auch Gott erleben, wie wir ihn erfahren. Wir lassen Sie gerne Anteil haben an dem, einfach durch Ihr Hiersein, wenn Sie auch bei uns als Gast hier sein wollen. Sie dürfen diese Atmosphäre erleben, Sie dürfen da eintauchen und das in völliger Freiheit.

0: Unser Kloster liegt in einer wunderschönen Umgebung. Jeden Tag staune ich über die Wunder der Natur und die Schönheit der Schöpfung. Und bin sehr dankbar, dass ich an diesem Ort leben darf. Und weil wir das nicht für uns allein behalten möchten, laden wir Menschen ein, zu uns zu kommen, in die Kirche, in den Klosterladen oder auch als Gast bei uns zu sein. Unser Gästehaus ist offen für alle, die Ruhe und Erholung suchen, die sich besinnen möchten oder ein paar Tage der Stille machen möchten. Wir haben auch einen Saal, wo sich Gruppen treffen können und miteinander arbeiten und austauschen können. Einige meiner Mitschwestern und auch ich möchten gerne aber auch das weitergeben, was wir selbst in unserem täglichen Leben mit Gott erfahren und haben eben auch Angebote, die wir für die Menschen, den Menschen geben. Weil wir sehr verschieden sind als Schwestern, sind unsere Angebote auch sehr vielfältig. Wir haben Bibelgruppen, Exerzitien im Alltag, Besinnungstage, neurografisches Zeichnen, Seminare für gewaltfreie Kommunikation und noch einiges mehr. Das können Sie dann auf der Homepage anschauen im Jahresprogramm. Ich selbst mache Hildegard-Fastenwochen, weil mir der ganzheitliche Ansatz sehr wichtig ist. Unlängst war eine junge Frau da, die sehr erschöpft war, weil sie im Beruf Umbruchssituationen erlebt hat. Wie sie gekommen ist, hat sie gesagt, das reine Chaos habe ich daheim, ich kann nicht mehr. Und sie hat dann viel geschlafen, ist oft wandern gegangen und wir sind auch gut ins Gespräch gekommen. Und nach ein paar Tagen hat sie dann gesagt, jetzt habe ich meine Kraft wiedergefunden und das hat mich echt sehr gefreut. Und wie sie heimgefahren ist, hat sie gesagt, sie möchte wiederkommen. Und das ist für mich dann so, ja, da hat mein Einsatz einen Sinn gehabt und ich kann Menschen begleiten, ein gutes Leben zu finden, zu führen. Unser Gästehaus ist offen für alle. Wir haben auch Angebote, zum Beispiel bei meinen Fastenwochen sind immer wieder auch Männer dabei. Natürlich kommen eher Frauen in so ein Frauenkloster, aber und es haben auch schon Männer längere Zeit hier Auszeiten gemacht, die einfach eine Krisensituation erlebt haben. Ja, das ist ganz, ja, nehmen wir sehr gerne auch auf, ja.
1: Wie ist das als Ordensfrau zu leben? Also zum einen ist es für mich so normal. Also es ist so, ich denke mal, jede, so wie man halt jede Frau so lebt und ihre Probleme hat und ihre Sorgen hat. Das Einzige, was wir vielleicht nicht machen müssen, ist uns Sorgen um die Haare und um die Kleidung zu machen. Ich weiß, was ich in der Früh anziehe. Das ist so, also das ist wirklich, also so, das ist etwas leichter für uns. Aber ansonsten ist es eigentlich, wir haben genauso unsere Sorgen, wie wir uns wirtschaftlich halten können. Wir haben genauso unsere Verantwortungsbereiche, für die wir auch zuständig sind. Aber natürlich müssen wir uns überlegen, wie können wir diesen Lebensstil authentisch leben, ohne dass da jetzt irgendwie eine Maske drüber ist oder so. Also das, und gleichzeitig ist das als Ordensfrau zu leben auch etwas Besonderes, weil es doch ein Lebensstil ist, der nicht alltäglich ist. Und wir sind schon selten geworden. Also es ist nicht mehr so, dass man auf der Straße geht und man trifft alle Zeiten einmal eine Ordensfrau. Und das spüren wir natürlich auch, wenn die Leute uns verwundert anschauen oder einmal irgendwie auch so. Also manche freuen sich riesig. Für manche stehen wir auch für etwas, das was nicht gut ist. Also das, was für sie nicht, was für sie schwierig ist. Also Kirche ist für manche Leute auch schwierig. Und das merken wir natürlich auch alles. Genau. Wie beruft Gott heute? Also ich glaube, er beruft nicht anders wie vor vielen tausenden Jahren. Er legt uns eine Sehnsucht ins Herz. Und diese Sehnsucht zu spüren und der zu folgen, das führt uns in die Berufung. Also das führt uns dorthin, wo Gott uns haben möchte. Und ja, also ich glaube, dass es nach wie vor, also auch wenn man jetzt ganz oft sagt, Gott ist nicht mehr wichtig oder die Leute haben keinen Sensus mehr für das Säkulare oder für Kirche ist sowieso ein Feindbild. Aber ich glaube, die, was Gott in den engeren Nachfolge haben möchte, die legt da Sehnsucht ins Herz. Und man ist so lange unruhig, bis man dieser Sehnsucht folgt. Ich glaube, dass Gott und Kirche nicht zu trennen sind. Also, wenn ich in der, also, Kirche geht nur mit Gott. Also, ich glaube, dass man jetzt da an Gott glauben kann, ohne die Kirche. Aber ich glaube auch, dass man diese Gemeinschaft braucht, um tiefer in diese Beziehung zu Gott hineinzuwachsen. Also, natürlich kann ich sagen, ich glaube an Gott und das ist ehrlich, oder? Aber die Kirche brauche ich nicht. Und trotzdem glaube ich, in dieser Gemeinschaft, kann ich Gott, wie sage ich das jetzt, besser kennenlernen ist das falsche Wort. Also Gott ist so groß. Und wenn ich jetzt dann nur meinen Gott habe, dann habe ich nur einen winzigen Teil von ihm. Aber wenn ich in einer Gemeinschaft bin, wo jeder ein bisschen was von diesem Teil hat, dann erfahre ich Gott größer. Also dann erfahre ich mehr von ihm, als wenn ich jetzt dann nur also jetzt nur unter Anführungszeichen mit meinem Gott gehe. Also das heißt, ich erlebe ganz viel weiter.

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Liebe Brüder und Schwestern, zum Gnadenjahr des heiligen Josef betrachten wir die Geheimnisse des Lebens Jesu mit seinem Pflegevater Josef. Im Namen des Vaters und des Sohnes und des Heiligen Geistes. Amen. Ich glaube an Gott, den Vater, den Allmächtigen, den Schöpfer des Himmels und der Erde, und an Jesus Christus, seinen eingeborenen Sohn, unseren Herrn, empfangen durch den Heiligen Geist, geboren von der Jungfrau Maria, gelitten unter Pontius Pilatus, gekreuzigt, gestorben und begraben, hinabgestiegen in das Reich des Todes, am dritten Tage auferstanden von den Toten, aufgefahren in den Himmel, er sitzt zur Rechten Gottes des allmächtigen Vaters. Von dort wird er kommen, zu richten die Lebenden und die Toten. Ich glaube an den Heiligen Geist, die heilige katholische Kirche, Gemeinschaft der Heiligen, Vergebung der Sünden, Auferstehung der Toten, das ewige Leben. Amen. Vater unser im Himmel, geheiligt werde dein Name, dein Reich komme, dein Wille geschehe, wie im Himmel, so auf Erden. Gegrüßet seist du, Maria, voll der Gnade, der Herr ist mit dir. Du bist gebenedeit unter den Frauen, und gebenedeit ist die Frucht deines Leibes, Jesus, der in uns den Glauben vermehre. Heilige Maria, Mutter Gottes, bitte für uns Sünder, jetzt und in der Stunde unseres Todes. Gegrüßet seist du, Maria, voll der Gnade, der Herr ist mit dir. Du bist gebenedeit unter den Frauen, und gebenedeit ist die Frucht deines Leibes, Jesus, der in uns die Hoffnung stärke. Heilige Maria, Mutter Gottes, bitte für uns Sünder, jetzt und in der Stunde unseres Todes. Gegrüßet seist du, Maria, voll der Gnade, der Herr ist mit dir. Du bist gebenedeit unter den Frauen, und gebenedeit ist die Frucht deines Leibes, Jesus, der in uns die Liebe entzündet.

O mein Jesus, verzeihe uns unsere Sünden, bewahre uns vor dem Feuer der Hölle, führe alle Seelen in den Himmel, besonders jene, die deiner Barmherzigkeit am meisten bedürfen. Unsere liebe Frau von Wemding, heiliger Josef, Vater unser im Himmel, geheiligt werde dein Name, dein Reich komme, dein Wille geschehe, wie im Himmel so auf Erden. Gegrüßet seist du, Maria, voll der Gnade, der Herr ist mit dir. Du bist gebenedeit unter den Frauen, und gebenedeit ist die Frucht deines Leibes, Jesus, der du den heiligen Josef zum Bräutigam der allerreinsten Jungfrau Maria erwählt hast. Gegrüßet seist du, Maria, voll der Gnade, der Herr ist mit dir. Du bist gebenedeit unter den Frauen, und gebenedeit ist die Frucht deines Leibes, Jesus, der du den heiligen Josef zum Bräutigam der allerreinsten Jungfrau Maria erwählt hast. Gegrüßet seist du, Maria, voll der Gnade, der Herr ist mit dir. Du bist gebenedeit unter den Frauen, und gebenedeit ist die Frucht deines Leibes, Jesus, der du den heiligen Josef zum Bräutigam der allerreinsten Jungfrau Maria erwählt hast. Gegrüßet seist du, Maria, voll der Gnade, der Herr ist mit dir. Du bist gebenedeit unter den Frauen, und gebenedeit ist die Frucht deines Leibes, Jesus, der du den heiligen Josef zum Bräutigam der allerreinsten Jungfrau Maria erwählt hast. Gegrüßet seist du, Maria, voll der Gnade, der Herr ist mit dir. Du bist gebenedeit unter den Frauen, und gebenedeit ist die Frucht deines Leibes, Jesus, der du den heiligen Josef zum Bräutigam der allerreinsten Jungfrau Maria erwählt hast. Gegrüßet seist du, Maria, voll der Gnade, der Herr ist mit dir. Du bist gebenedeit unter den Frauen, und gebenedeit ist die Frucht deines Leibes, Jesus, der du den heiligen Josef zum Bräutigam der allerreinsten Jungfrau Maria erwählt hast.

Herr ist mit dir, du bist gebenedeit unter den Frauen, und gebenedeit ist die Frucht deines Leibes, Jesus, der du den heiligen Josef zum Bräutigam der allerreinsten Jungfrau Maria erwählt hast. Gegrüßet seist du, Maria, voll der Gnade, der Herr ist mit dir. Du bist gebenedeit unter den Frauen, und gebenedeit ist die Frucht deines Leibes, Jesus, der du den heiligen Josef zum Bräutigam der allerreinsten Jungfrau Maria erwählt hast. Gegrüßet seist du, Maria, voll der Gnade, der Herr ist mit dir. Du bist gebenedeit unter den Frauen, und gebenedeit ist die Frucht deines Leibes, Jesus, der du den heiligen Josef zum Bräutigam der allerreinsten Jungfrau Maria erwählt hast.

O mein Jesus, verzeih uns unsere Sünden, bewahre uns vor dem Feuer der Hölle, führe alle Seelen in den Himmel, besonders jene, die deiner Barmherzigkeit am meisten bedürfen. Unsere liebe Frau von Wemding, heiliger Josef, Vater unser im Himmel, geheiligt werde dein Name, dein Reich komme, dein Wille geschehe, wie im Himmel, so auf Erden. Gegrüßet seist du, Maria, voll der Gnade, der Herr ist mit dir. Du bist gebenedeit unter den Frauen und gebenedeit ist die Frucht deines Leibes, Jesus, der du den heiligen Josef als Nährvater geliebt hast. Gegrüßet seist du, Maria, voll der Gnade, der Herr ist mit dir. Du bist gebenedeit unter den Frauen und gebenedeit ist die Frucht deines Leibes, Jesus, der du den heiligen Josef als Nährvater geliebt hast. Gegrüßet seist du, Maria, voll der Gnade, der Herr ist mit dir. Du bist gebenedeit unter den Frauen und gebenedeit ist die Frucht deines Leibes, Jesus, der du den heiligen Josef als Nährvater geliebt hast. Gegrüßet seist du, Maria, voll der Gnade, der Herr ist mit dir. Du bist gebenedeit unter den Frauen und gebenedeit ist die Frucht deines Leibes, Jesus, der du den heiligen Josef als Nährvater geliebt hast. Gegrüßet seist du, Maria, voll der Gnade, der Herr ist mit dir. Du bist gebenedeit unter den Frauen und gebenedeit ist die Frucht deines Leibes, Jesus, der du den heiligen Josef als Nährvater geliebt hast. Gegrüßet seist du, Maria, voll der Gnade, der Herr ist mit dir. Du bist gebenedeit unter den Frauen und gebenedeit ist die Frucht deines Leibes, Jesus, der du den heiligen Josef als Nährvater geliebt hast. Gegrüßet seist du, Maria, voll der Gnade, der Herr ist mit dir. Du bist gebenedeit unter den Frauen und gebenedeit ist die Frucht deines Leibes, Jesus, der du den heiligen Josef als Nährvater geliebt hast.

gelebt hast. Gegrüßet seist du, Maria, voll der Gnade, der Herr ist mit dir. Du bist gebenedeit unter den Frauen, und gebenedeit ist die Frucht deines Leibes, Jesus, der du den heiligen Josef als Nährvater geliebt hast. Gegrüßet seist du, Maria, voll der Gnade, der Herr ist mit dir. Du bist gebenedeit unter den Frauen, und gebenedeit ist die Frucht deines Leibes, Jesus, der du den heiligen Josef als Nährvater geliebt hast. Gegrüßet seist du, Maria, voll der Gnade, der Herr ist mit dir. Du bist gebenedeit unter den Frauen, und gebenedeit ist die Frucht deines Leibes, Jesus, der du den heiligen Josef als Nährvater geliebt hast. Gloria Patri et Filio et Spiritu Sancto, sicut erat

mein Jesus, sei uns unsere Sünden, bewahre uns vor dem Feuer der Hölle, führe alle Seelen in den Himmel, besonders jene, deiner Barmherzigkeit am meisten bedürfen. Unsere liebe Frau von Wemding, heiliger Josef, Vater unser im Himmel, geheiligt werde dein Name, dein Reich komme, dein Wille geschehe, wie im Himmel, so auf Erden. Gegrüßet seist du, Maria, voll der Gnade, der Herr ist mit dir. Du bist gebenedeit unter den Frauen, und gebenedeit ist die Frucht deines Leibes, Jesus, der du dem heiligen Josef gehorsam gewesen bist. Gegrüßet seist du, Maria, voll der Gnade, der Herr ist mit dir. Du bist gebenedeit unter den Frauen, und gebenedeit ist die Frucht deines Leibes, Jesus, der du dem heiligen Josef gehorsam gewesen bist. Gegrüßet seist du, Maria, voll der Gnade, der Herr ist mit dir. Du bist gebenedeit unter den Frauen, und gebenedeit ist die Frucht deines Leibes, Jesus, der du dem heiligen Josef gehorsam gewesen bist. Gegrüßet seist du, Maria, voll der Gnade, der Herr ist mit dir. Du bist gebenedeit unter den Frauen, und gebenedeit ist die Frucht deines Leibes, Jesus, der du dem heiligen Josef gehorsam gewesen bist. Gegrüßet seist du, Maria, voll der Gnade, der Herr ist mit dir. Du bist gebenedeit unter den Frauen, und gebenedeit ist die Frucht deines Leibes, Jesus, der du dem heiligen Josef gehorsam gewesen bist. Gegrüßet seist du, Maria, voll der Gnade, der Herr ist mit dir. Du bist gebenedeit unter den Frauen, und gebenedeit ist die Frucht deines Leibes, Jesus, der du dem heiligen Josef gehorsam gewesen bist. Gegrüßet seist du, Maria, voll der Gnade, der Herr ist mit dir. Du bist gebenedeit unter den Frauen, und gebenedeit ist die Frucht deines Leibes, Jesus, der du dem heiligen Josef

gehorsam gewesen bist. Gegrüßet seist du, Maria, voll der Gnade, der Herr ist mit dir. Du bist gebenedeit unter den Frauen, und gebenedeit ist die Frucht deines Leibes, Jesus, der du dem heiligen Josef gehorsam gewesen bist. Gegrüßet seist du, Maria, voll der Gnade, der Herr ist mit dir. Du bist gebenedeit unter den Frauen, und gebenedeit ist die Frucht deines Leibes, Jesus, der du dem heiligen Josef gehorsam gewesen bist. Gegrüßet seist du, Maria, voll der Gnade, der Herr ist mit dir. Du bist gebenedeit unter den Frauen, und gebenedeit ist die Frucht deines Leibes, Jesus, der du dem heiligen Josef gehorsam gewesen bist. Gloria Patri et Filio et Spiritui Sancto, sicut erat

O mein Jesus, verzeih uns unsere Sünden, bewahre uns vor dem Feuer der Hölle, führe alle Seelen in den Himmel, besonders jene, die deiner Barmherzigkeit am meisten bedürfen. Unsere liebe Frau von Wemding, heiliger Josef, Vater unser im Himmel, geheiligt werde dein Name, dein Reich komme, dein Wille geschehe, wie im Himmel, so auf Erden. Gegrüßet seist du, Maria, voll der Gnade, der Herr ist mit dir. Du bist gebenedeit unter den Frauen, und gebenedeit ist die Frucht deines Leibes, Jesus, der du mit dem heiligen Josef gebetet und gearbeitet hast. Gegrüßet seist du, Maria, voll der Gnade, der Herr ist mit dir. Du bist gebenedeit unter den Frauen, und gebenedeit ist die Frucht deines Leibes, Jesus, der du mit dem heiligen Josef gebetet und gearbeitet hast. Gegrüßet seist du, Maria, voll der Gnade, der Herr ist mit dir. Du bist gebenedeit unter den Frauen, und gebenedeit ist die Frucht deines Leibes, Jesus, der du mit dem heiligen Josef gebetet und gearbeitet hast. Gegrüßet seist du, Maria, voll der Gnade, der Herr ist mit dir. Du bist gebenedeit unter den Frauen, und gebenedeit ist die Frucht deines Leibes, Jesus, der du mit dem heiligen Josef gebetet und gearbeitet hast. Gegrüßet seist du, Maria, voll der Gnade, der Herr ist mit dir. Du bist gebenedeit unter den Frauen, und gebenedeit ist die Frucht deines Leibes, Jesus, der du mit dem heiligen Josef gebetet und gearbeitet hast. Gegrüßet seist du, Maria, voll der Gnade, der Herr ist mit dir. Du bist gebenedeit unter den Frauen, und gebenedeit ist die Frucht deines Leibes, Jesus, der du mit dem heiligen Josef gebetet und gearbeitet hast. Gegrüßet seist du, Maria, voll der Gnade, der Herr ist mit dir. Du bist gebenedeit unter den Frauen, und gebenedeit ist die Frucht deines Leibes, Jesus, der du mit dem heiligen Josef gebetet und gearbeitet hast. Gegrüßet seist du, Maria, voll der Gnade, der Herr ist mit dir. Du bist gebenedeit unter den Frauen, und gebenedeit ist die Frucht deines Leibes, Jesus, der du mit dem heiligen Josef gebetet und gearbeitet hast. Gegrüßet seist du, Maria, voll der Gnade, der Herr ist mit dir. Du bist gebenedeit unter den Frauen, und gebenedeit ist die Frucht deines Leibes, Jesus, der du mit dem heiligen Josef gebetet und gearbeitet hast. Gegrüßet seist du, Maria, voll der Gnade, der Herr ist mit dir. Du bist gebenedeit unter den Frauen, und gebenedeit ist die Frucht deines Leibes, Jesus, der du mit dem heiligen Josef gebetet und gearbeitet hast. Gloria Patri et Filio et Spiritui Sancto, sicut erat

O mein Jesus, verzeihe uns unsere Sünden, bewahre uns vor dem Feuer der Hölle, führe alle Seelen in den Himmel, besonders jene, die deiner Barmherzigkeit am meisten bedürfen. Unsere liebe Frau von Wending, heiliger Josef, Vater unser im Himmel, geheiligt werde dein Name, dein Reich komme, dein Wille geschehe, wie im Himmel, so auf Erden. Gegrüßet seist du, Maria, voll der Gnade, der Herr ist mit dir. Du bist gebenedeit unter den Frauen, und gebenedeit ist die Frucht deines Leibes, Jesus, der du den heiligen Josef zum Patron der Kirche bestellt hast. Gegrüßet seist du, Maria, voll der Gnade, der Herr ist mit dir. Du bist gebenedeit unter den Frauen, und gebenedeit ist die Frucht deines Leibes, Jesus, der du den heiligen Josef zum Patron der Kirche bestellt hast. Gegrüßet seist du, Maria, voll der Gnade, der Herr ist mit dir. Du bist gebenedeit unter den Frauen, und gebenedeit ist die Frucht deines Leibes, Jesus, der du den heiligen Josef zum Patron der Kirche bestellt hast. Gegrüßet seist du, Maria, voll der Gnade, der Herr ist mit dir. Du bist gebenedeit unter den Frauen, und gebenedeit ist die Frucht deines Leibes, Jesus, der du den heiligen Josef zum Patron der Kirche bestellt hast. Gegrüßet seist du, Maria, voll der Gnade, der Herr ist mit dir. Du bist gebenedeit unter den Frauen, und gebenedeit ist die Frucht deines Leibes, Jesus, der du den heiligen Josef zum Patron der Kirche bestellt hast. Gegrüßet seist du, Maria, voll der Gnade, der Herr ist mit dir. Du bist gebenedeit unter den Frauen, und gebenedeit ist die Frucht deines Leibes, Jesus, der du den heiligen Josef zum Patron der Kirche bestellt hast.

gegrüßet seist du, Maria, voll der Gnade, der Herr ist mit dir. Du bist gebenedeit unter den Frauen, und gebenedeit ist die Frucht deines Leibes, Jesus, der du den heiligen Josef zum Patron der Kirche bestellt hast. Gegrüßet seist du, Maria, voll der Gnade, der Herr ist mit dir. Du bist gebenedeit unter den Frauen, und gebenedeit ist die Frucht deines Leibes, Jesus, der du den heiligen Josef zum Patron der Kirche bestellt hast. Gegrüßet seist du, Maria, voll der Gnade, der Herr ist mit dir. Du bist gebenedeit unter den Frauen, und gebenedeit ist die Frucht deines Leibes, Jesus, der du den heiligen Josef zum Patron der Kirche bestellt hast. Gegrüßet seist du, Maria, voll der Gnade, der Herr ist mit dir. Du bist gebenedeit unter den Frauen, und gebenedeit ist die Frucht deines Leibes, Jesus, der du den heiligen Josef zum Patron der Kirche bestellt hast.

O mein Jesus, verzeihe uns unsere Sünden, bewahre uns vor dem Feuer der Hölle, führe alle Seelen in den Himmel, besonders jene, die deiner Barmherzigkeit am meisten bedürfen. Unsere liebe Frau von Wemding, unsere liebe Frau von Wemding, unsere liebe Frau von Wemding, unsere liebe Frau von Wemding, unsere Fürsprecherin, wende deine barmherzigen Augen zu uns, heiliger Josef. Im Namen des Vaters und des Sohnes und des Heiligen Geistes. Amen. Gelobt sei Jesus Christus.

0: Im Namen des Vaters und des Sohnes und des Heiligen Geistes. Amen. Der Herr, der uns Maria zu unserer Mutter gegeben hat, er sei mit euch.
1: Und mit deinem Geist.
0: Liebe Brüder und Schwestern, liebe mitbetende Gläubige, die Sie über KTV und Radio Gloria mit uns in Maria Brünnlein verbunden sind. Maria als der Meeresstern, der hebräische Ausdruck Miriam, Maria, will das ja ausdrücken. Sie wird Leitstern auf unserem Weg zu Christus. Sie wird Leitstern, dass auch wir gleich Johannes dem Täufer Christus begegnen. Ja, sie will uns diesen Herrn und Erlöser bringen, damit wir alle einstimmen können in das große Jubellied ihres Magnificat. Bereiten wir uns jetzt auf die Feier des heiligen Opfers, wenn Christus zu uns kommt, wenn er uns mit seinem Geist beschenkt in Wort und Sakrament. Ich bekenne Gott dem Allmächtigen und allen Brüdern und Schwestern, dass ich Gutes unterlassen und Böses getan habe. Ich habe gesündigt in Gedanken, Worten und Werken durch meine Schuld, durch meine große Schuld. Darum bitte ich die selige Jungfrau Maria, alle Engel und Heiligen und euch, Brüder und Schwestern, für mich zu beten bei Gott, unserem Herrn. Der allmächtige Gott, erbarme sich unser, erlasse uns die Sünden nach und führe uns zum ewigen Leben.

0: Gott, du Erlöser der Menschen, durch die selige Jungfrau Maria, die Lade des neuen Bundes, hast du Heil und Freude in das Haus der Elisabeth gebracht. Lass uns der Anregung deines Geistes folgen, damit wir unseren Brüdern und Schwestern Christus bringen und dich durch unseren Lobpreis und dein heiliges Leben verherrlichen. Darum bitten wir durch Jesus Christus, deinen Sohn, unseren Herrn und Gott, der in der Einheit des Heiligen Geistes mit dir lebt und herrscht in alle Ewigkeit.
1: Amen. Lesung aus der Apostelgeschichte. In jenen Tagen kamen einige Leute von Judäa herab und lehrten die Brüder: Wenn ihr euch nicht nach dem Brauch des Mose beschneiden lasst, könnt ihr nicht gerettet werden. Da nun nicht geringe Zwischen

0: Zwist und Streit zwischen ihnen und Paulus und Barnabas entstand, beschloss man, Paulus und Barnabas und einige andere von ihnen sollten wegen dieser Streitfrage zu den Aposteln und zu den Ältesten nach Jerusalem hinaufgehen. Die Gemeinde gab ihnen dann Weggeleit, dann zogen sie durch Phönizien und Samarien. Dabei berichteten sie den Brüdern von der Bekehrung der Heiden und bereiteten damit allen Brüdern große Freude. Bei ihrer Ankunft in Jerusalem wurden sie von der Gemeinde und von den Aposteln und den Ältesten empfangen. Sie erzählten alles, was Gott mit ihnen zusammengetan hatte. Da erhoben sich einige aus der Pfarrei des Pharisäer, die gläubig geworden waren, und sagten, man muss sie beschneiden und von ihnen fordern, am Gesetz des Mose festzuhalten. Die Apostel und die Ältesten traten zusammen, um die Frage zu prüfen. Wort des lebendigen Gottes.
1: Danke, Herr Gott.

0: Aus dem heiligen Evangelium nach Johannes. In jener Zeit sprach Jesus zu seinen Jüngern: Ich bin der wahre Weinstock und mein Vater ist der Winzer. Jede Rebe an mir, die keine Frucht bringt, schneidet er ab. Und jede Rebe, die Frucht bringt, reinigt er, damit sie mehr Frucht bringt. Ihr seid schon rein Kraft des Wortes, das ich zu euch gesagt habe. Bleibt in mir und ich bleibe in euch. Wie die Rebe aus sich keine Frucht bringen kann, sondern nur, wenn sie am Weinstock bleibt, so auch ihr, wenn ihr nicht in mir bleibt. Ich bin der Weinstock, ihr seid die Reben. Wer in mir bleibt und in wem ich bleibe, der bringt reiche Frucht. Denn getrennt von mir könnt ihr nichts vollbringen. Wer nicht in mir bleibt, wird wie die Rebe weggeworfen und er verdorrt. Man sammelt die Reben, wirft sie ins Feuer und sie verbrennen. Wenn ihr in mir bleibt und meine Worte in euch bleiben, dann bittet um alles, was ihr wollt. Ihr werdet es erhalten. Mein Vater wird dadurch verherrlicht, dass ihr reiche Frucht bringt und meine Jünger werdet. Evangelium unseres Herrn Jesus Christus.
1: Lob sei dir, Christus.

Herr Jesus Christus, du hast uns deine Mutter zu unserer Mutter gegeben, als Helferin und Weggefährtin in unserem Glaubensweg zu dir. Durch ihre Fürsprache tragen wir dir unsere Bitten vor. Beschütze unseren heiligen Vater, Papst Leo, und lass ihn erleuchtet in der Kraft des Heiligen Geistes deine Kirche leiten und deine frohe Botschaft verkünden. Berufe bald einen neuen guten Bischof für unser Bistum. Christus, höre uns. Mehre unter den Völkern die Achtung vor der Würde jedes Einzelnen und lass so Frieden werden im Heiligen Land, den Ländern des Nahen Ostens, in der Ukraine, in Russland. Christus, höre uns. Erbarme dich der vielen Kranken und Leidenden, vor allem jener, die in diesen Tagen operiert werden. Christus, höre uns. Rufe viele junge Menschen, die im priesterlichen Dienst, im Diakonat oder Ordenstand an deinem Reich bauen helfen. Christus, höre uns. Lass all unsere Pilger und Besucher von Maria Brünnlein unter dem Schutz der Gnadenmutter geborgen sein. Wir empfehlen dir vor allem die Pilger des heutigen Tages aus der Pfarreiengemeinschaft Rennertshofen und von St. Johannes in Schweinspoint. Nimm den Dank zum heutigen Geburtstag von Familie Trollmann gütig an. Christus, höre uns. Geleite unsere Verstorbenen aus dem Reich des Todes in deine Osterherrlichkeit. Wir empfehlen dir vor allem deinen Priesterdiener Monsignore Herbert Lang. Christus, höre uns. Gütiger Gott, dein Sohn hat unserem Gebet Erhörung verheißen. Voll Vertrauen wenden wir uns an dich, in Christus, unserem Herrn. Amen.

Betet, Brüder und Schwestern, dass mein und euer Opfer Gott, dem allmächtigen Vater, gefalle. Herr unser Gott, dein Heiliger Geist hat die selige Jungfrau Maria zu einer neuen Schöpfung gemacht, damit sie vom himmlischen Tau benetzt als Frucht Jesus Christus, deinen Sohn, den Heilbringer, gebäre. Dein Geist heilige auch diese Gaben, die wir darbringen. Darum bitten wir durch Christus, unseren Herrn. Amen. Der Herr sei mit euch.

Wahrheit ist es würdig und recht, dir, Herr, heiliger Vater, allmächtiger, ewiger Gott, immer und überall zu danken, durch unseren Herrn Jesus Christus, durch die Propheten.

An ihrem Liebesdienst erkennt die Mutter des Vorläufers, die Mutter des Herrn, und preist sie selig, weil sie geglaubt hat, was der Herr ihr sagen ließ. Darum loben die Engel deine Herrlichkeit, beten dich an, die Mächte erbeben die Gewalten. Die Himmel und die himmlischen Kräfte und die seligen Seraphim feiern dich jubelnd im Chore. Mit ihrem Lobgesang lass auch unsere Stimmen sich vereinen und voll Ehrfurcht.

Ja, du bist heilig, großer Gott, du bist der Quell aller Heiligkeit. Darum bitten wir dich, sende deinen Geist auf diese Gaben herab und heilige sie, damit sie uns werden, Leib und Blut deines Sohnes, unseres Herrn Jesus Christus, der uns aufgetragen hat, dieses Geheimnis zu feiern. Denn am Abend, an dem er ausgeliefert wurde und sich aus freiem Willen dem Leiden unterwarf, nahm er das Brot und sagte Dank, brach es, reichte es seinen Jüngern und sprach: Nehmet und esset alle davon. Das ist mein Leib, der für euch hingegeben wird.

Ebenso nahm er nach dem Mahl den Kelch, dankte wiederum, reichte ihn seinen Jüngern und sprach: Nehmet und trinket alle daraus. Das ist der Kelch des neuen und ewigen Bundes, mein Blut, das für euch und für alle vergossen wird zur Vergebung der Sünden. Tut dies zu meinem Gedächtnis.

0: Geheimnis des Glaubens. Deinen Tod, o Herr, verkünden wir, und deine Auferstehung preisen wir, bis du kommst in Herrlichkeit.
1: Darum, gütiger Vater, feiern wir das Gedächtnis des Todes und der Auferstehung deines Sohnes und bringen dir so das Brot des Lebens und den Kelch des Heiles dar. Wir danken dir, dass du uns berufen hast, vor dir zu stehen und dir zu dienen. Wir bitten dich, schenke uns Anteil an Christi Leib und Blut und lass uns eins werden durch den Heiligen Geist. Gedenke deine Kirche auf der ganzen Erde und vollende dein Volk in der Liebe, vereint mit unserem Papst Leo und allen Bischöfen, unseren Priestern und Diakonen und mit allen, die zum Dienst in der Kirche bestellt sind. Gedenke unserer Brüder und Schwestern, die entschlafen sind, in der Hoffnung, dass sie auferstehen. Nimm sie und alle, die in deiner Gnade aus dieser Welt geschieden sind, in dein Reich auf, wo sie dich schauen von Angesicht zu Angesicht. Vater, erbarme dich über uns alle, damit uns das ewige Leben zuteil wird, in der Gemeinschaft mit der seligen Jungfrau und Gottesmutter Maria, mit dem heiligen Josef, mit deinen Aposteln und Märtyrern, den heiligen Willibald, Walburga und Wunibald und mit allen, die bei dir Gnade gefunden haben von Anbeginn der Welt, dass wir dich loben und preisen durch deinen Sohn Jesus Christus.
0: Durch ihn und mit ihm und in ihm ist dir, Gott allmächtiger Vater, in der Einheit des Heiligen Geistes, alle Herrlichkeit und Ehre, jetzt und in Ewigkeit. Dem Wort unseres Herrn und Erlösers gehorsam und getreu sein.

0: heute und vergib uns unsere Schuld, wie auch wir vergeben unseren Schuldigern. Und führe uns nicht in Versuchung, sondern erlöse uns von dem Bösen.
1: Erlöse uns, Herr, allmächtiger Vater, von allem Bösen und gib Frieden in unseren Tagen. Komm uns zu Hilfe mit deinem Erbarmen und bewahre uns vor Verwirrung und Sünde, damit wir voll Zuversicht das Kommen unseres Erlösers, Jesus Christus, erwarten. Herr Jesus Christus, am Ostertag tratest du in die Mitte deiner Jünger und sprachst den Friedensgruß. So bitten wir dich, du Sieger über Sünde und Tod, schaue nicht auf unsere Sünden, sondern auf den Glauben deiner Kirche und schenke ihr nach deinem Willen Einheit und Frieden.
2: Der Friede des Herrn sei alle Zeit mit euch.
3: Und mit deinem Geist.
1: Vom nächsten Körper ist jetzt auch in der Stadt.

Seht an, Christus, das Lamm Gottes, das die Sünde der Welt hinwegnimmt. Herr, ich bin nicht würdig, dass du eingehst unter mein Dach, aber sprich nur ein Wort, so wird meine Seele gesund. Meine Seele preist die Größe des Herrn, denn auf die Niedrigkeit seiner Magd hat er geschaut. Halleluja.

Jesus, ich glaube, dass du gegenwärtig bist im allerheiligsten Sakrament des Altares. Ich liebe dich über alles. Ich sehne mich nach dir von ganzem Herzen. Da ich dich jetzt nicht in der sakramentalen Gestalt empfangen kann, bitte ich dich, komm geistigerweise in mein Herz. O Jesus, ich bin sicher, dass du schon gekommen bist. Ich vereinige mich ganz mit dir, halte du mich fest und lass mich niemals von dir scheiden. Mein Jesus, ich liebe dich aus ganzem Herzen. Ich bereue es, dass ich so vielmal das Vergängliche deiner unendlichen Güte vorgezogen habe. Mit deiner Hilfe nehme ich mir fest vor, in Zukunft dich nicht mehr zu beleidigen. Und jetzt weihe ich mich ganz dir. Ich verzichte ohne Vorbehalt auf meinen eigenen Willen, auf mein Begehren, auf alles, was ich habe. Ich übergebe mich ganz dir. Von heute an darfst du mit mir und mit allem, was ich besitze, machen, was du willst. Ich suche ganz allein dich. Ich verlange nach nichts anderem als nach deiner heiligen Liebe, nach der Beharrlichkeit bis ans Ende und nach der vollkommenen Erfüllung deines heiligen Willens. Amen.

Gütiger Gott, du hast deiner Kirche das göttliche Sakrament geschenkt und sie mit dem Heiligen Geist erfüllt. Sende sie als Freudenbotin der Erlösung zu allen Völkern, damit alle Menschen Christus als ihren Heiland erkennen, ihn, der in der Einheit des Heiligen Geistes

Schöpfer aller Dinge, du hast uns Menschen die Welt anvertraut und willst, dass wir ihre Kräfte nützen. Aus dem Reichtum deiner Liebe schenkst du uns die

0: Sohnes und des Heiligen Geistes, komme über euch und unser Land, über eure Arbeit und die Früchte der Erde und bleibe bei euch alle Zeit.
1: Amen.
0: Gehet hin in Frieden. Unsere liebe Frau von Wemding, unsere liebe Frau von Wemding, unsere liebe Frau von Wemding, unsere liebe Frau von Wemding, unsere Fürsprecherin, wende deine barmherzigen Augen zu uns.

Gott hat diesen demütigen Priester aus der Schweiz, Pfarrer Hans Buschor, auserwählt, wie einen Johannes den Täufer, um seiner Botschaft den Weg zu bereiten. Und wie Johannes schon im Mutterschoß auserwählt war, so sehen wir im ganzen Lebensweg von Pfarrer Buschor das Wirken der göttlichen Vorsehung. Es war kein Zufall, dass gerade er dieses Fernsehen gegründet hat. Es kam nicht von ungefähr, dass er sich mit dem Gedanken getragen hat, ein katholisches Fernsehen ins Leben zu rufen. Schon als junger Priester war er ein leidenschaftlicher Filmemacher. Genauer gesagt, gleich nach seiner Priesterweihe 1959, er war gerade 26 Jahre alt geworden, da entstanden während seiner vierjährigen Kaplanszeit schon die beiden ersten Filme. Nach der Kaplanszeit begann eine ernsthafte Zusammenarbeit mit dem Schweizer Fernsehen. Als freier Mitarbeiter schuf er zwei Filme, Sieben Buben und ein Töffli und Höllloch, ein Film über eine Naturhöhle. Für beide Filme hat er das Drehbuch geliefert und bei der Regie selber die Leitung übernommen.

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1: Liebe Freunde von KTV, ich grüße Sie ganz herzlich aus der ewigen Stadt Rom, wo wir heute dem Heiligen Vater begegnen durften. Wir haben hier die Schönheit erlebt und erfahren, was es bedeutet, katholisch zu sein, universale Kirche zu sein. KTV möchte die Schönheit der katholischen Kirche sichtbar und hörbar machen. In diesem Dienst stehen wir und wir vertrauen darauf, dass Jesus unseren Dienst bei KTV segnen wird.
0: Es ist nicht das erste Mal, dass KTV zum Papst reist. Schon unser Gründer, Pfarrer Hans Buschor, suchte einst Papst Johannes Paul II. Auf. Eine Begegnung, die den Sendungsauftrag von KTV von Anfang an prägte. 2012 wurde KTV stellvertretend durch den damaligen Chefredakteur Martin Lohmann von Benedikt dem 16. begrüßt. Mit den Worten, sie leisten einen wirklich apostolischen Dienst, dankte der Pontifex Martin Lohmann für den Dienst des Senders. Zum 20-jährigen Bestehen von KTV folgte ein weiteres prägendes Treffen mit Papst Franziskus, der KTV damals besonders auf den Missionsauftrag hinwies, hinauszugehen, die Botschaft des Evangeliums in die ganze Welt hinauszutragen. Nun Papst Leo XIV. Wir baten ihn um den päpstlichen Segen für unsere Zuschauer, Wohltäter und Mitarbeiter von KTV. In aller Kürze durften wir dem Heiligen Vater zurufen, dass KTV als Kephas TV in besonderer Weise dem Papst und Lehramt verpflichtet ist und ihm unsere vollkommene Unterstützung zusichern. Als Zeichen unserer Freude überreichten wir ihm ein besonderes Präsent, eine Dokumentation der Aufnahmen, die KTV rund um seine Wahl gemacht hatte. Zum Abschluss unserer kurzen Begegnung durften wir dem Heiligen Vater zurufen, dass sein Wahlspruch in illo uno unum, in dem der Eins ist, sind wir eins, auch in unserem Programm entsprechende Berücksichtigung finden wird. Besonders berührend waren für uns die Worte, die der Heilige Vater bereits in der Katechese bei jener Mittwochsaudienz verwendet hat. Er erinnerte uns daran, dass alle Getauften durch ihr königliches Priestertum berufen sind, Zeugen Christi zu sein. Jeder Getaufte ist ein aktives Subjekt der Evangelisierung, sagte der Papst. Genau das verstehen wir als Auftrag bei KTV.
2: Liebe Zuschauerinnen und Zuschauer, diese Tasche konnten wir unserem Papst Leo überreichen, nicht leer, sondern gefüllt mit einem schönen Präsent, wo aufgezeichnet war, was zu seiner Wahl von unserem KTV-Sender an Aufnahmen gemacht worden ist, um ihn herzlich zu beglückwünschen, um ihm zu versichern, dass wir ganz hinter ihm stehen, dass wir das, was er in seinem Hirtenamt uns zu sagen hat, weitergeht in die deutsche Kirche hinein, die Weltkirche, weil wir ja per Internet überall zu empfangen sind und auch eben in den Social Media sehr präsent sein können. Dafür im Namen von Papst Leo ein ganz herzliches Vergeltsgut, dass Sie ihm persönlich helfen in seinem Hirtendienst, weil wir KTV sind, Sie wissen, K für Kephas, Petrus der Fels. Wir unterstützen seine Arbeit, dass wir seine weisenden Worte für unsere Gesellschaft, für das Heute an Sie weitergeben können. Vergelt's Gott für alles Gebet, vergelt's Gott für jegliches Opfer. Und ich kann nur einladen, dass wir das vermehren, weil wir ja immer mehr Zuschauerinnen und Zuschauer in allen Altersklassen ansprechen dürfen. Darum herzliches Vergelt's Gott für jede Spende, sei sie klein, sei sie groß, herzliches Vergelt's Gott für jedes Gebet, dass die Herzen sich öffnen für das Evangelium Jesu Christi. Vielen Dank dafür. Machen Sie weiter, unterstützen Sie uns. Geben Sie an Ihre Freunde und Bekannten einfach auch weiter, dass wir da sind, KTV, Wir stehen für die Tradition der Kirche. Wir stehen für die Weitergabe des Glaubens. Vergelt's Gott alles Gute. Gottes Segen.
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0: Laudetur Jesus Christus. Herzlich willkommen, liebe Zuschauerinnen und Zuschauer, liebe Hörerinnen und Hörer. Hier ist Radio Vatikan. Vatican News Deutsch mit einer Live-Übertragung für Vatican Media. Wir übertragen am heutigen Mittwochvormittag, dem 6. Mai, die Generalaudienz vom Petersplatz in Rom mit Papst Leo dem 14. Am Mikrofon begrüßt Sie dazu sehr herzlich Kaplan Pascal Klose. Mein Gruß geht an alle, die durch unsere Partnersender heute Vormittag mit uns verbunden sind. Die katholischen Fernsehsender EWTN TV und KTV, Radio Horeb, Radio Gloria, Radio Maria Österreich sowie Radio Maria Schweiz. Herzliche Grüße auch an alle, die über unsere Webseite von Vatican News, unsere App, über Facebook oder über YouTube zugeschaltet sind. Papst Leo der 14. ist bereits auf dem Petersplatz eingetroffen und fährt mit dem Papamobil an den zahlreichen Teilnehmerinnen und Teilnehmern der Audienz vorbei, um sie zu grüßen. In Rom war in den vergangenen Tagen schon sehr sommerliches Wetter, heute ist es etwas kühler und bewölkt, aber bisher zumindest noch nicht regnerisch. Viele Menschen haben sich auf dem Petersplatz versammelt, um an dieser Generalaudienz teilzunehmen und begrüßen den Heiligen Vater mit großem Jubel, freuen sich, dass er durch die Mengen mit dem Papamobil fährt. Ja, Papst Leo feiert diese Woche ein besonderes Jubiläum. Am 8. Mai vor einem Jahr ist er Papst geworden. In diesem ersten Jahr seines Pontifikats hat er sich als Friedensbotschafter gezeigt. Damals vor einem Jahr trat er auf den Balkon mit seinen ersten Worten: Der Friede sei mit euch allen. Diese Botschaft zieht sich durch dieses erste Jahr im Papstamt. Er hat immer wieder die Mächtigen der Welt dazu gemahnt, sich für den Frieden einzusetzen. Immer wieder dazu aufgerufen, Macht nicht zu missbrauchen und zu Dialog und Diplomatie zurückzukehren. Auf seiner Afrikareise, die der Papst kürzlich erst beendet hat, hat er sich als Papst an der Seite der Leidenden gezeigt, der den Menschen Mut macht, Hoffnung aus dem Glauben schenkt und die Herausforderungen von Unrecht, von Korruption, von Gewalt und Armut offen anspricht. In diesen Tagen ist ein Buch mit Texten von Papst Leo erschienen, die während seiner Zeit als Generalprior seines Ordens, der Augustiner, entstanden sind. Das sind also Texte aus den Jahren 2001 bis 2013. In den kommenden Monaten soll dieses Buch auch in deutscher Übersetzung erscheinen und wird so eine Möglichkeit sein, die Wurzeln von Papst Leo, sein Denken und seine Überzeugungen noch besser nachzuvollziehen. Seit der Papst von seiner Afrikareise zurückgekehrt ist, hat er bereits viele wichtige Termine wahrgenommen. Einer dieser Termine war die Weihe von Priestern, die er im Petersdom gespendet hat. Ein weiterer Termin, die Weihe von 4 neuen Bischöfen. Diese werden als Weihbischöfe der Diözese Rom arbeiten, deren Bischof ja der Papst ist. Die Weihe fand in der Lateranbasilika statt, denn diese Kirche, nicht der Petersdom, ist die eigentliche Bischofskirche des Papstes. Die neu geweihten Bischöfe rief er auf, Männer des Friedens und der Einheit zu sein. So versteht ja auch Papst Leo seinen Dienst als Bischof und Papst, wie in den vergangenen Monaten seines Pontifikates deutlich wurde. Menschen zusammenzuführen und sich mit aller Kraft für den Frieden einzusetzen. Das Papamobil ist jetzt schon auf dem Weg zu der Bühne, auf dem sogenannten Sacrato vor der Petersbasilika, wo dann Mikrofon und Sitz für Papst Leo aufgebaut sind und wo er dann in wenigen Augenblicken die Audienz eröffnen wird. In den Generalaudienzen derzeit hält der Papst eine Katechesereihe über Dokumente des Zweiten Vatikanischen Konzils. Der Heilige Vater rief auf, die Lehramtstexte des Zweiten Vatikanischen Konzils zu betrachten und aus nächster Nähe kennenzulernen. Nicht nur durch Hörensagen oder durch bereits erfolgte Interpretation, sondern durch ein erneutes Lesen der Dokumente des Konzils und ein Nachdenken über deren Inhalt. Und er betonte mit Benedikt XVI., dass die Konzilsdokumente im Laufe der Jahre nichts an ihrer Aktualität verloren haben. Heute fährt Papst Leo mit seinen Gedanken zum Konzilsdokument Lumen Gentium fort, das sich mit der Kirche, mit ihrem Wesen und mit ihrer Sendung befasst. Der Papst ist nun an seinem Platz angekommen und wird die Audienz nun beginnen.
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0: Wir hören nun einen Bibeltext aus der Offenbarung des Johannes. Danach sah ich, und siehe, eine große Schar aus allen Nationen und Stämmen, Völkern und Sprachen, niemand konnte sie zählen. Sie standen vor dem Thron und vor dem Lamm, gekleidet in weiße Gewänder und trugen Palmzweige in den Händen. Sie riefen mit lauter Stimme und sprachen, die Rettung kommt von unserem Gott, der auf dem Thron sitzt, und von dem Lamm.
1: Parola di Dio.
0: Wort des lebendigen Gottes.
3: Du livre de l'Apocalypse.
0: Die Bibelstelle wird nun auch in den anderen Sprachen der verschiedenen Pilgerinnen und Pilger, die bei der Audienz anwesend sind, vorgetragen.
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1: Lesung aus der geheimen Offenbarung des Johannes. Danach sah ich und siehe, eine große Schar aus allen Nationen und Stämmen, Völkern und Sprachen. Niemand konnte sie zählen. Sie standen vor dem Thron und vor dem Lamm, gekleidet in weiße Gewänder und trugen Palmzweige in den Händen. Sie riefen mit lauter Stimme und sprachen: "Die Rettung kommt von unserem Gott, der auf dem Thron sitzt, und von dem Lamm." Wort des lebendigen Gottes.

0: Es handelt sich um eine wesentliche Dimension, die wir jedoch oft vernachlässigen oder herunterspielen, weil wir uns zu sehr auf das unmittelbar Sichtbare und auf die konkreteren Dynamiken des Lebens der christlichen Gemeinschaft konzentrieren. Die Kirche ist das Volk Gottes auf seinem Weg durch die Geschichte, dass das Reich Gottes zum Ziel all seines Handelns hat. Jesus hat die Kirche gerade dadurch ins Leben gerufen, dass er dieses Reich der Liebe, der Gerechtigkeit und des Friedens verkündet hat. Wir sind daher aufgerufen, die gemeinschaftliche und kosmische Dimension des Heils in Christus zu betrachten und unseren Blick auf diesen endgültigen Horizont zu richten, um alles in dieser Perspektive zu betrachten und zu beurteilen. Die Kirche lebt in der Geschichte im Dienst am Kommen des Reiches Gottes in der Welt. Sie verkündet allen und zu allen Zeiten die Worte dieser Verheißung. Sie empfängt ein Unterpfand davon in der Feier der Sakramente, besonders der Eucharistie, und verwirklicht und erfährt deren innere Logik in Beziehungen der Liebe und des Dienstes. Zugleich weiß sie sich als Ort und Werkzeug, an dem die Vereinigung mit Christus inniger verwirklicht wird. Erkennt jedoch zugleich an, dass das Heil durch Gott im Heiligen Geist auch außerhalb ihrer sichtbaren Grenzen geschenkt werden kann. In diesem Zusammenhang trifft die Konstitution Lumen Gentium eine wichtige Aussage. Die Kirche ist universales Heilssakrament. Das heißt, Zeichen und Werkzeug jener Fülle des Lebens und des Friedens, die Gott versprochen hat. Das bedeutet, dass sie sich nicht vollkommen mit dem Reich Gottes identifiziert, sondern dessen Keim und Anfang ist. Denn die Vollendung wird der Menschheit und dem Kosmos erst am Ende geschenkt werden. Die Gläubigen in Christus wandeln daher in dieser irdischen Geschichte, die von der Reifung des Guten, aber auch von Ungerechtigkeiten und Leiden geprägt ist, ohne sich Illusionen zu machen oder zu verzweifeln. Sie leben ausgerichtet auf die Verheißung, die sie von dem, der alles neu macht, empfangen haben. So erfüllt die Kirche ihre Sendung zwischen dem Schon des Beginns des Reiches Gottes in Jesus und dem noch nicht der versprochenen und erwarteten Vollendung. Als Hüterin einer Hoffnung, die den Weg erhält, ist sie auch mit der Aufgabe betraut, klare Worte zu sprechen, um alles abzulehnen, was das Leben beeinträchtigt und dessen Entfaltung verhindert, und Stellung zu beziehen zugunsten der Armen, der Ausgebeuteten, der Opfer von Gewalt und Krieg, sowie all jener, die an Leib und Seele leiden. Als Zeichen und Sakrament des Reiches Gottes ist die Kirche das pilgernde Volk Gottes auf Erden, das gerade ausgehend von der endgültigen Verheißung die Dynamiken der Geschichte im Lichte des Evangeliums liest und deutet, das Böse in all seinen Formen anprangert und in Wort und Tat das Heil verkündet, das Christus für die gesamte Menschheit verwirklichen will, sowie sein Reich der Gerechtigkeit, der Liebe und des Friedens. Die Kirche verkündet also nicht sich selbst. Im Gegenteil, in ihr muss alles auf das Heil in Christus verweisen. In dieser Perspektive ist die Kirche aufgerufen, demütig die menschliche Schwäche und Vergänglichkeit ihrer Institutionen anzuerkennen, die, obwohl sie im Dienst des Reiches Gottes stehen, das vergängliche Antlitz dieser Welt tragen. Keine kirchliche Institution darf verabsolutiert werden. Vielmehr sind sie, da sie in der Geschichte und in der Zeit leben, zu einer ständigen Umkehr, zur Erneuerung der Formen und zur Reform der Strukturen, zur ständigen Erneuerung der Beziehungen aufgerufen, damit sie ihrer Sendung wirklich gerecht werden können. Auch die Beziehung zwischen den Christen, die heute ihre Sendung erfüllen, und jenen, die das irdische Leben bereits vollendet haben und sich nun in einem Zustand der Läuterung oder der Seligkeit befinden, muss im Horizont des Reiches Gottes verstanden werden. Lumen Gentium bekräftigt nämlich, dass alle Christen eine einzige Kirche bilden, dass es eine Gemeinschaft und eine Teilhabe an den geistlichen Gütern gibt, die auf der Vereinigung aller Gläubigen mit Christus beruht, einer geschichtlichen Sorge, geschwisterlichen Sorge zwischen der irdischen und der himmlischen Kirche. Jene Gemeinschaft der Heiligen, die besonders in der Liturgie erfahren wird. Indem wir für die Verstorbenen beten und den Spuren jener folgen, die bereits als Jünger Jesu gelebt haben, werden auch wir auf unserem Weg gestärkt und vertiefen die Anbetung Gottes. Vom einen Geist geprägt und in der einen Liturgie vereint, loben und verherrlichen wir gemeinsam mit denen, die uns im Glauben vorausgegangen sind, die heiligste Dreifaltigkeit. Wir sind den Konzilsvätern dankbar, dass sie uns an diese so wichtige und so schöne Dimension des Christseins erinnert haben, und wir versuchen, sie in unserem Leben zu pflegen. Soweit die Katechese des Heiligen Vaters. Nun werden Zusammenfassungen der Katechese in den verschiedenen Sprachen folgen und Grüße des Heiligen Vaters an die unterschiedlichen Pilgergruppen, die hier versammelt sind. Die Fidèles de langue française sont heureux de vous exprimer leurs sentiments respectueux et leur filial attachement. Ils vous assurent de leur prière à toutes les intentions de votre ministère apostolique universel. À la fin de l'audience, nous chanterons le Notre Père en latin. Puis le Saint-Père donnera la bénédiction apostolique. Il l'accorde spécialement aux enfants, aux personnes âgées et aux personnes qui souffrent. Il bénira également les chapelets et les autres objets de dévotion que vous avez apportés à cette intention. Voici un résumé en français de la catéchèse que vient de prononcer le Saint-Père. Chers frères et sœurs, nous méditons aujourd'hui sur la dimension eschatologique de l'Église dans le chapitre 7 de la Constitution Lumen Gentium du Concile Vatican II. L'Église chemine dans l'histoire, toujours tournée vers son but ultime qui est la patrie céleste. Elle est le lieu et le moyen par lesquels l'union avec le Christ s'opère de manière plus étroite. L'Église est le sacrement universel du salut, c'est-à-dire le signe et l'instrument de cette plénitude de vie et de paix promise par Dieu, dont l'accomplissement ne sera donné à l'humanité et au cosmos qu'à la fin des temps. Il faut également souligner la relation entre les chrétiens accomplissant aujourd'hui leur mission et ceux qui ont déjà achevé leur existence terrestre et se trouvent dans un état de purification ou de béatitude. Tous forment une seule Église, une fraterna solicitudo entre l'Église terrestre et l'Église céleste. Nous sommes reconnaissants au Père conciliaire de nous avoir rappelé cette dimension si importante et si belle de la vie chrétienne. Maintenant, le Saint-Père va saluer en italien les pèlerins de langue française.
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0: Ich grüße herzlich die französischsprachigen Menschen, insbesondere die Pfarreien und Schulen aus Frankreich, sowie die Pilger aus der Schweiz, aus Belgien und aus Kamerun. Brüder und Schwestern, möge diese Osterzeit unsere Hoffnung neu beleben, damit wir angesichts der Ungerechtigkeiten und des durch Gewalt verursachten Leids nicht in Verzweiflung versinken. Lassen wir uns von der Verheißung des Reiches Gottes leiten, die uns der Auferstandene schenkt. Gott segne euch.

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1: Dear brothers and sisters,
2: liebe Brüder und Schwestern, in unserer fortlaufenden Katechese zu Lumen Gentium konzentrieren wir uns auf die eschatologische Dimension der Kirche. Als universales Heilssakrament ist die Kirche Zeichen und Werkzeug der Fülle der Verheißungen Gottes. Als pilgerndes Volk Gottes deutet die Kirche die Geschichte im Licht des Evangeliums und spricht sich entschieden gegen alles Böse aus. Gleichzeitig erkennt die Kirche die Notwendigkeit einer ständigen Bekehrung an, damit sie ihren Auftrag angemessen erfüllen kann. Als Glieder desselben Leibes sind auch wir zur Erneuerung aufgerufen. Dies tun wir, indem wir in Gemeinschaft mit Christus und untereinander bleiben. Die gesamte Kirche ist in unserem Lob Gottes in der Liturgie am engsten vereint. Dort beten wir für die verstorbenen Gläubigen und bitten die Heiligen, für uns Fürsprache einzulegen, damit wir alle die Fülle der Verheißungen Gottes im Reich Gottes empfangen mögen. Ich grüße alle englischsprachigen Pilger und Besuchen, die an der heutigen Audienz teilnehmen, insbesondere die Gruppen aus Belgien, den Niederlanden, Finnland, Ghana, Uganda, Neuseeland, Indien, Indonesien, Japan, Malaysia, Kanada und den Vereinigten Staaten von Amerika. Besonders grüße ich die Dozenten und Studenten der Universität von Florida, des St. Mary's College und des Christendom College, sowie alle Teilnehmer der AI-Konferenz an der Päpstlichen Universität Gregoriana. Auf euch alle und auf eure Familien rufe ich die Freude und den Frieden des auferstandenen Jesus herab. Gott segne euch.
3: Heiliger Vater, die Gläubigen deutscher Sprache möchten Ihnen ihre herzliche Zuneigung und aufrichtige Verbundenheit bekunden und versichern Sie zugleich Ihres Gebets in allen Anliegen Ihres universalen apostolischen Dienstes. Zum Schluss dieser Audienz singen wir gemeinsam das Vaterunser in lateinischer Sprache. Danach wird der Heilige Vater den apostolischen Segen erteilen. Gern schließt er darin ihre Angehörigen ein, besonders die Kinder, älteren Menschen und die Leidenden. Er segnet auch die Rosenkränze und die übrigen Andachtsgegenstände, die sie dafür mitgebracht haben. Es folgt nun eine Zusammenfassung der Katechese des Heiligen Vaters in deutscher Sprache. Liebe Brüder und Schwestern, das siebte Kapitel der Konzilskonstitution Lumen Gentium geht auf die eschatologische Dimension der Kirche ein, die als das pilgernde Volk Gottes durch die Geschichte hindurch ihrer himmlischen Heimat entgegengeht. Der auferstandene Herr Jesus Christus hat seinen lebendig machenden Geist den Jüngern mitgeteilt und durch ihn seinen Leib, die Kirche, zum allumfassenden Sakrament des Heiles gemacht. Als solches verkündet sie Gottes Reich der Liebe, der Gerechtigkeit und des Friedens. Dieses hat in Jesus Christus begonnen. Es nimmt Gestalt an in seinem Leib der Kirche. Und es wird seine Vollendung finden, wenn er wiederkommt in Herrlichkeit. Der Heilige Vater richtet nun einen kurzen Gruß auf Italienisch an die deutschsprachigen Gläubigen.
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3: Liebe Brüder und Schwestern deutscher Sprache, in diesem Monat, der der seligen Jungfrau Maria Zeichen der sicheren Hoffnung und des Trostes gewidmet ist, vertrauen wir ihr all unseren persönlichen Anliegen und die großen Herausforderungen unserer Zeit an. Sie begleite uns alle Zeit mit ihrer mütterlichen Fürsprache und ihrem Segen.

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1: Queridos hermanos y hermanas,
2: liebe Brüder und Schwestern, wenn wir uns mit einem Abschnitt aus Kapitel 7 von Lumen Gentium befassen, dann betrachten wir die eschatologische Dimension der Kirche. Sie schreitet durch die Geschichte, ausgerichtet auf die himmlische Heimat, ein wesentlicher Aspekt, der oft übersehen wird. Sie ist das pilgernde Volk Gottes, dessen Ziel das von Christus verkündete Reich Gottes ist. Und sie lebt im Dienst seines Kommens durch das Wort, durch die

0: Sakramente, insbesondere die Eucharistie, und durch die Beziehungen der Liebe und des Dienstes. Die Kirche ist das universale Heilssakrament, Zeichen und Werkzeug der verheißenen Fülle, auch wenn sie sich nicht vollständig mit dem Reich identifiziert, dessen Vollendung am Ende stattfinden wird. So leben die Gläubigen zwischen dem Schon und dem Noch nicht, getragen von der Hoffnung und berufen, alles abzulehnen, was das Leben zerstört, und sie soll diejenigen stützen, die leiden. Als Zeichen des Reiches verkündet die Kirche nicht sich selbst, sondern Christus. Darüber hinaus lebt sie die Gemeinschaft der Heiligen, eine einzige Kirche, die Lebende und Verstorbene vereint, insbesondere in der Liturgie, um Gott zu preisen und auf die endgültige Fülle zuzugehen. Ich grüße herzlich die spanischsprachigen Pilger.
1: En particular a los sacerdotes recién ordenados de los legionarios de Cristo.
0: Insbesondere die neu geweihten Priester der Legionäre Christi, ihre Familien und die Gemeinschaften, die sie begleiten. Bitten wir den Herrn, uns einen übernatürlichen Blick auf die Wirklichkeit zu schenken, damit wir verwurzelt im Glauben und mit fester Hoffnung auf das Reich Gottes ausgerichtet leben können, ohne uns vom Vergänglichen oder von den Schwierigkeiten des Weges vereinnahmen zu lassen. Möge der Heilige Geist uns die Gnade schenken, seine Gegenwart in der Geschichte zu erkennen, den anderen in Liebe zu dienen und lebendige Zeichen seines Heils inmitten der Welt zu sein. Gott segne euch. Vielen Dank.

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0: Ich grüße herzlich die chinesischsprachigen Teilnehmer. Liebe Brüder und Schwestern, folgt Christus immer mehr nach, um für Gerechtigkeit, Liebe und Frieden Zeugnis abzulegen. Ich segne euch von Herzen.
1: 我衷心地降服你们。

der Königin Polens und des heiligen Stanislaus, Bischof und Märtyrer, an, der als Schutzpatron der moralischen Ordnung eures Vaterlandes gilt. Bittet durch ihre Fürsprache um die Gabe der Einheit und der Achtung des der christlichen Werte in eurem Volk. Meinen Segen für euch alle.

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1: Ich heiße die italienischsprachigen Pilger herzlich willkommen. Insbesondere grüße ich die Gläubigen aus Praia Amare mit ihrem Bischof Monsignore Stefano Rega aus Aversa, mit ihrem Bischof Monsignore Angelo Spinillo sowie die Gläubigen aus Monte Lupone. Meine Gedanken gelten schließlich den Jugendlichen, den Kranken und den frisch Vermählten. Die Kirche gedenkt heute des heiligen Dominikus Savio, einer der ersten Früchte der Heiligkeit, geformt durch die göttliche Gnade in der Schule Don Boscos. Möge sein Beispiel der Treue zum Herrn unter allen Umständen jedem von euch helfen, großzügig den Sehnsüchten des Guten zu entsprechen, die der Heilige Geist in euch weckt. Allen meinen Segen. Es folgt nun das Vaterunser und der Segen.

Ja, mit dem Segen des Heiligen Vaters endet diese Generalaudienz am heutigen Mittwoch auf dem Petersplatz mit zahlreichen Gläubigen aus vielen Ländern. Alle weiteren Infos aus dem Vatikan und der Weltkirche finden Sie, liebe Hörer, liebe Zuschauer, auf der Webseite von Vatican News. Hier finden Sie auch die

kommenden öffentlichen Termine des Heiligen Vaters, die von Radio Vatikan übertragen werden. Hinweisen möchte ich besonders auf die Heilige Messe, die Papst Leo am kommenden Freitag, dem 8. Mai, dem Jahrestag seiner Wahl zum Papst, in Pompeji feiern wird. Er wird nämlich diesen Jahrestag in Pompeji und Neapel verbringen. Um 10.30 Uhr übertragen wir live die Heilige Messe aus Pompeji. Am Sonntag dann betet der Papst das traditionelle Regina Caeli auf dem Petersplatz, das wir übertragen werden. 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Das Team von Radio Vatikan bedankt sich bei allen, die heute mit uns verbunden waren und auf diese Weise der Generalaudienz mit Papst Leo beigewohnt haben. Das war eine Sendung von Radio Vatikan für Vatican Media. Am Mikrofon verabschiedet sich Kaplan Pascal Klose. Laudetur Jesus Christus.

Beginnen wir diesen Vortrag im Namen Gottes, des Vaters und des Sohnes und des Heiligen Geistes. Wir hören eine Lesung aus dem Lukas-Evangelium, Kapitel 15, und bitten den Herrn um seinen Geist. Himmlischer Vater, du bist die Liebe. Öffne unsere Herzen für deine Liebe, dass wir deine große Liebe erkennen, uns von dieser Liebe bewegen lassen, diese Liebe in uns zulassen und dass du uns bewegen kannst, dass wir dahin gelangen, wo du uns haben möchtest. Wir danken dir für deinen Geist und dass wir im Heiligen Geist denken, reden und tun können, was Gott gefällt. Jesus sagt im Lukas: Ein Mann hatte zwei Söhne. Der jüngere von ihnen sagte zu seinem Vater: Vater, gib mir das Erbteil, das mir zusteht. Da teilte der Vater das Vermögen unter sie auf. Nach wenigen Tagen packte der jüngere Sohn alles zusammen und zog in ein fernes Land. Dort führte er ein zügelloses Leben und verschleuderte sein Vermögen. Als er alles durchgebracht hatte, kam eine große Hungersnot über jenes Land und er begann Not zu leiden. Da ging er zu einem Bürger des Landes und drängte sich ihm auf. Der schickte ihn aufs Feld zum Schweinehüten. Er hätte gern seinen Hunger mit den Futterschoten gestillt, die die Schweine fraßen, aber niemand gab ihm davon. Da ging er in sich und sagte: Wie viele Tagelöhner meines Vaters haben Brot im Überfluss? Ich aber komme hier um vor Hunger. Ich will aufbrechen und zu meinem Vater gehen und ihm sagen: Vater, ich habe gegen dich gesündigt und gegen den Himmel. Ich bin nicht mehr wert, dein Sohn zu sein. Mache mich zu einem deiner Taglöhner. Dann brach er auf und ging zu seinem Vater. Der Vater sah ihm schon von Weitem kommen und er hatte Mitleid mit ihm. Er lief dem Sohn entgegen, fiel ihn um den Hals und küsste ihn. Da sagte der Sohn zu ihm: Vater, ich habe gegen dich und den Himmel mich versündigt. Ich bin nicht mehr wert, dein Sohn zu sein. Der Vater aber sagte zu seinen Knechten: Holt schnell das beste Gewand und zieht es ihm an. Steckt ihm einen Ring an die Hand und gebt ihm Sandalen an den Füßen. Bringt das Mastkalb her und schlachtet es. Wir wollen essen und fröhlich sein. Denn dieser, mein Sohn, war tot und lebt wieder. Er war verloren und ist wiedergefunden worden. Und sie begannen, ein Fest zu feiern. Ja, liebe Schwestern und Brüder, Sie alle kennen diese Stelle vom verlorenen Sohn. Der Sohn, der dem Vater sagt: Ich will, was mir zusteht. Teile es, das Vermögen. Ich bin mein eigener Herr. Ich gehe jetzt dahin, mache, was ich will. Und der Vater lässt es zu. Er lässt ihm die Freiheit. Er sagt nicht: Nein, bleib doch bei mir, mein Sohn, das ist doch hier viel schöner. Wie manche Eltern auch ihre Kinder versuchen, bei sich zu behalten. Er lässt ihn ziehen, denn die Liebe ist nur in Freiheit möglich. Liebe bedingt Freiheit. Wenn der Vater ihn nicht freilassen würde, hätte er nicht diese Liebe zu ihm. Die Liebe lässt den Mitmenschen die Freiheit. Gott lässt uns immer Freiheit. Das ist das, was er uns gibt. Den freien Willen, den haben wir zur Verfügung. Den können wir gebrauchen, wie wir es für gut finden. Aber nicht immer ist es gut, wie es dann wir für gut finden. Ja, der jüngere Sohn, er wollte das Leben haben. Er zog hinaus in die Welt. Und dann ging's los. Ne? Und dann verprasste er sein Vermögen und hat Freunde eingeladen, alle freigehalten wohl, und dann haben sie gezecht. Und schnell geht's bei solchen Zechereien dann nicht nur lustig zu und her, sondern auch sehr dumm geredet. Auf jeden Fall hat er am Anfang seine Freude gehabt. Das Vermögen war groß und er konnte bestimmt lange davon zehren und hat es lange gut und lustig gehabt, aber es war nicht gut für seine Seele. Ja, das ausschweifende Leben. Ne? Der zweite Sohn sagte dann, der dein Geld mit Dirnen durchgebracht hat. Ne?
ein ausschweifendes Leben hat er geführt. Er wollte das Leben haben. Und er wollte das Leben in Fülle haben, aber er hat das im falschen Ort gesucht, auf falsche Art. Ja, er war ganz außer sich. Er hat das Außen gesucht, ne? Er war nicht mehr bei sich, er war außer sich. Ne? Und außer sich wollte er einfach dass die Welt haben. Ja, was kostet die Welt? Lass sie uns kaufen. Er wollte alles genießen, was es so zu genießen gibt in der Welt, den Lebenshunger. Aber er hat ihn eben nicht dahin gebracht, wo er hin wollte. Es hat ihn nicht glücklich gemacht, sondern eben er landete schließlich bei den Schweinen. Und da heißt dann die Schrift, und da ging er in sich, als er bei den Schweinen war. Da ging er in sich. Vorher war er ganz außer sich. Wir sind auch manchmal außer uns. Und dann können wir zurückkommen und sagen, gehen wir in uns. Da ging er in sich und überlegte, er dachte um. Wie viele Tagelöhner meines Vaters, Tagelöhner sind die letzten Angestellten, haben Brot in Fülle, haben alles, was sie brauchen. Und ich, der Sohn, bin bei den Schweinen, komme hier um vor Hunger. Aber dann hat er nicht resigniert, sondern er hat umgedacht und dann umgekehrt und sagt, ich will mich aufmachen, zu meinem Vater zurückkehren, dem Vater sagen, ich bin nicht mehr wert, dein Sohn zu sein, aber halt mich einfach einer deiner Tagelöhne, da geht es mir noch 100-mal besser als da im fernen Land bei den Schweinen. Ja, und so ging er, macht er sich auf, den Vater zurück zum Vater zu kehren. Und da heißt es, und der Vater sah ihn schon von fern. Also der Vater war nicht in seinem Haus und hat geschmollt, sondern hat Ausschau gehalten nach seinem Sohn. Er sah ihn schon von ferne. Er hat doch gehofft, ach mein Sohn, er soll doch bald wieder zurückkommen, wenn er sich ausgetobt hat. Und er lief dem Sohn entgegen. Er fiel ihn um den Hals und küsste ihn. Und Jesus sagt damit, so ist der himmlische Vater. Er ist nicht wie ein irdischer Vater. Ein irdischer Vater hätte wohl gesagt, so, du mein Söhnchen, bist du wieder da? Ja, jetzt ist der Alte wohl wieder recht. Hast alles durchgebracht. Schau mal, wie du aussiehst. Verrissen bist du. Und wie du stinkst. Du bist ja zu den Schweinen runtergekommen. Ja, jetzt ist der Alte wieder recht. Jetzt willst du wieder da sein. Aber nichts dergleichen. Jesus sagt, wie der himmlische Vater ist. Macht keinen Vorwurf. Er freut sich, dass der Sohn wieder zurückkommt. Er fällt ihn um den Hals, er küsst ihn. Und er wird wieder aufgenommen als sein Sohn. Der Sohn bekennt dem Vater, ich habe gesündigt gegen dich und gegen den Himmel. Ich bin es nicht mehr wert, dein Sohn zu heißen. Aber der Vater lässt sich von dem nicht beeindrucken. Er sagt, schlachtet schnell ein Lamm, das Mastkalb. Der barmherzige Vater geht ihm entgegen, er umarmt ihn, er nimmt ihn auf in seiner Liebe und er heilt seine Zerrissenheit. Das zerrissene Gewand deutet auf die innere Zerrissenheit hin, der der Sohn gelebt hat. Aber der Vater will, dass er heil wird. Er heilt diese Zerrissenheit, er bekommt ein neues Gewand. Schnell bringt das beste Gewand und zieht es ihm an. Der Vater heilt den Sohn in seiner Zerrissenheit und er gibt ihm Schuhe an den Füßen, fähig zu laufen, auf dem guten Weg, auf dem Heilsweg voranzuschreiten, das Heil in Empfang zu nehmen. In der Nachfolge Jesu Christi werden wir heil. Und er gibt ihm den Ring der Liebe. Die Liebe Gottes ist stetig. Sie gibt uns diesen Ring der Liebe, er nimmt wieder von Neuem an, wenn du dich irgendwo verirrt hast auf deinem Lebensweg und hast du auch gesündigt noch so viel, hab den Mut umzukehren.
Die Liebe Gottes, des Vaters ist immer da und dafür hat er seinen Sohn hingegeben, damit wir aus der Verlorenheit zurückfinden zu ihm. Und das Mastkalb, ja, wird ein Fest gefeiert, Nahrung. Er hat so lange gehungert bei den Schweinen, er durfte sich sättigen am Vater und an dem, was der Vater ihm gibt. Ja, holt das Mastkalb, schlachtet es, wollen ein Fest feiern, denn mein Sohn war tot, aber jetzt lebt er wieder. Er war verloren, aber ist wiedergefunden worden. Und so fingen sie an, ein fröhliches Fest zu feiern. Die Geschichte geht aber noch weiter. Es kommt der zweite Sohn ins Spiel. Sein älterer Sohn aber war auf dem Feld. Als er heimging und in die Nähe des Hauses kam, hörte er Musik und Tanz. Da rief er einen der Knechte und fragte, was das bedeuten solle. Der Knecht antwortete ihm, dein Bruder ist gekommen und dein Vater hat das Mastkalb schlachten lassen, weil er ihn gesund wiederbekommen hat. Da wurde er zornig und wollte nicht hineingehen. Sein Vater aber kam heraus und redete ihm gut zu. Doch er erwiderte seinem Vater, siehe, so viele Jahre schon diene ich dir und nie habe ich dein Gebot übertreten. Mir aber hast du nie einen Ziegenbock geschenkt, damit ich mit meinen Freunden ein Fest feiern konnte. Kaum aber ist der da gekommen, dein Sohn, der dein Vermögen mit Dirnen durchgebracht hat. Da hast du für ihn das Mastkalb geschlachtet. Der Vater antwortet ihm, mein Kind, du bist immer bei mir und alles, was mein ist, ist dein. Aber man muss doch jetzt sein Fest feiern und sich freuen, denn dieser, dein Bruder, war tot und er lebt wieder. Er war verloren und ist wiedergefunden worden. Auch beim zweiten Sohn ging der Vater raus aus dem Haus und ging ihm entgegen. Der Sohn wollte nicht reinkommen. Der Vater blieb nicht drin und sagte, ja, da kann er schmoren da draußen, solange er will. Er ging raus zu dem zweiten Sohn, er will diesen Sohn auch reinholen. Und das ist die Liebe des Vaters, die reinholen will, zu sich holen will, nicht in egoistischer Art,

sondern aus Liebe, weil wir beim Vater mit seiner Liebe uns füllen können, absättigen können. Ja, der zweite Sohn war zornig, er wollte nicht hineingehen. Aber der Vater redete ihm gut zu und sagte eben, dein Sohn war tot, dein Bruder war tot, ist wieder zum Leben erwacht, jetzt müssen wir doch fröhlich sein und uns freuen, ein Fest feiern. Ja, wir können uns beim ersten Sohn wiederfinden oder auch beim zweiten Sohn. Auch wenn wir schon lange im Glauben waren und sind, unterwegs sind im Glauben, habe ich doch noch nicht alles. Und wenn ich denke, Gott zu besitzen, und ich denke, ich tue ja seine Werke, ist das noch lange nicht alles. Wenn ich bete und mich bemühe, ist das gut, aber noch nicht alles. Und es kann sich auch schnell in Stolz auswirken. Ja, ich bin halt treu, ich bin halt gut, ich bin halt nicht so wie der da vorne, der da hinten da, ne? Die Zöllner und Sünder, die da auf den Irrwegen gehen. Ne? Ich bleibe bei Gott, ich weiß, was ich eigentlich immer habe. Das ist eine gute Haltung, dass wir wissen, dass wir bei Gott alles haben. Aber es darf nicht so sein, dass wir dann andere ausschließen und uns für die Besseren halten. Ne? Ein junger Novize bei uns sagte mal dem alten Pater, der alte Pater Fidel ist schon lange gestorben, ein alter, weiser, demütiger Bruder, hat er ihm gesagt, gell, Herr Pater, wir sind doch schon ein bisschen besser als die anderen. Ne? Wir haben es uns ja auf den Weg gemacht. Ne? Der alte Pater sagte, meinst du, wir sind die besseren Sünder? Wir sind alle Sünder vor Gott. Und wir alle brauchen das Erbarmen Gottes. Alle. Ohne das Erbarmen kann niemand zu Gott gelangen. Und die Heiligen, auch der heilige Franziskus und die Heilige sie geworden sind, desto mehr haben sie rein aus dem Erbarmen Gottes gelebt. Und das Erbarmen Gottes hat sie gerettet. Und auch der Heiligste wird nur durch das Erbarmen Gottes hinauf, nicht durch seine Werke. Selbstgerechtigkeit kann uns nicht in den Himmel bringen. Und es kann sich eben schnell einschleichen, Neid, Missgunst und sich nicht freuen über das Glück des anderen, es ihm missgönnen. Und das andere ist, wenn der zweite Sohn erkannt hätte, was er gehabt hat bei seinem Vater. Der Vater sagt ihm, du bist doch immer bei mir, alles was mein ist doch dein. Er hätte sich nehmen dürfen, das Ziegenböckchen oder anderes, aber hat anscheinend nichts genommen. Wir dürfen auch nehmen von Gott. Wir, als seine Kinder haben wir einen Anspruch auf all das, was der Vater uns geben will durch seinen Sohn Jesus Christus. Wir sollen da nicht reserviert sein, ach nein, steht mir nicht zu. Nein. Die ganze Gnade Gottes steht uns zu und wir dürfen aus dieser Gnade Gottes schöpfen, diese Gnade Gottes empfangen, damit wir heil werden auf unserem Weg, diese Fülle des Lebens zulassen, die Liebe zulassen, uns von der göttlichen Liebe bewegen lassen, dass wir eben hineinkommen in diese Heilung, die uns der Vater schenken wird, dadurch, dass er uns annimmt, wir den verlorenen Sohn angenommen hat, so nimmt er jeden von uns an und hält uns nicht unsere Sünden vor, sondern er vergibt die Sünden und er will, dass wir mit ihm leben, von seiner Liebe uns bewegen lassen, aufstehen aus der Lähmung, aus der Erstarrung des Alltäglichen, herauskommen, nicht die Werkgerechtigkeit suchen, sondern die Liebe leben. Das will ja Gott, er ist ja die Liebe. Und diese Liebe kommt zum Menschen und der Mensch darf sich von dieser Liebe berühren lassen, bewegen lassen. Nun haben wir alle die negativen Sachen, die wir so mittragen, was wir so erlebt haben, sei es in der Kindheit, in der Familie, in der Schulzeit, im Kindergarten oder der Jugendzeit. Jeder von uns hat seine Verletzungen mitgebracht.

0: seine Enttäuschungen, seine Liebesmängel, vielleicht dadurch eben, dass man gehört hat, ja, du bist nichts, du kannst nichts, aus dir wird nichts, ne? Du bist ein Versager, ja, was soll aus dir noch werden, ne? Du kommst nie zu etwas, ne? Du bist dumm, abgestempelt, ne? Oder du bist hässlich, dich will sowieso niemand, bekommst keinen Mann oder keine Frau. Ne? Dumme Worte, die sich dann eingegraben in uns haben. Eigentlich weiß der Mensch, das stimmt nicht, aber wenn man das ins Kind gesagt bekommen hat, dann kann das sich einprägen in unser Herz, in unsere Gefühlswelt. Und dann denkt man, ja, ich bin halt so. Ne? Ja, haben sie gesagt, Vater hat es gesagt, der Lehrer hat es gesagt, ich bin dumm. Ja, dann habe ich das so eingegraben in mir, ich bin dumm. Aber das ist nicht die Wahrheit. Ich bin vielleicht keine Intelligenzkanone wie der Einstein, aber Gott gibt mir das, was ich zu meinem Leben brauche. Ich bin nicht dumm. Aus Christus kann ich weise werden. Ne? Und es geht vor allem darum, dass man weise wird. Nicht gescheit im irdischen Sinn, sondern weise im göttlichen Sinn. Ja, diese negativen Sätze, die man so gehört hat, die können sich so tief einprägen in uns, dass sie in der Gefühlswelt drinnen sind. Und dann weiß man im Kopf, es stimmt nicht, was man mir gesagt hat, aber im Innersten fühle ich es doch, dass es so sei. Aber ich fühle nicht die Wahrheit, sondern ich fühle die Auswirkung einer Lüge, das sind Lebenslügen, ne? Wenn man sowas gesagt bekommen hat, ich bin nicht liebbar, ne? Ich bin einfach nichts wert. Gott gibt dir aber einen Wert und eine große Würde, die du hast, schon dadurch, dass du in der Taufe angenommen worden bist, schon von Gott geschaffen worden bist und in der Taufe als sein Kind angenommen wurdest. Und Gott sah, dass es gut war. Und du bist eine gute Schöpfung. Gott macht nichts Böses, macht nichts Schlechtes. Du bist eine gute Schöpfung. Das muss einem tief bewusst werden. Ich bin eine gute Schöpfung. Ich habe meine Fehler. Ich habe meine Schwächen. Ich habe dieses und jenes. Aber ich bin eine gute Schöpfung. Von Gott gut gemacht. Und das, was verbogen worden ist, durch Einflüsse von außen und wo ich mich selbst dann so verbogen habe, das richtet der Herr aus. Aus dieser Verkrümmung darf mich der Herr aufrichten, damit ich vor ihm lebe in der göttlichen Wahrheit. Dass ich mich mehr mit den Augen Gottes sehe und dass die ganze Liebe Gottes auch gefühlsmäßig in mir reinkommt, dass diese Gefühle, die Liebe Gottes, durch die Liebe Gottes die Gefühle geordnet werden. Und dass ich nicht Negatives fühle über mir oder über andere Leute, sondern dass ich in dieser Ordnung Gottes mich als sein Kind auch fühlen darf. Jetzt kommt dann die Christel und die wird ein bisschen über die Gefühlswelt reden. Die Männer, wir sind mehr da oben, ne? Die Frauen, die sind mehr im Herz oder auch im Bauch, ne? Haben mehr Gefühle und können über die Gefühle besser sprechen als Männer für gewöhnlich. Deswegen lasse ich jetzt auch mal hier dann weiter referieren.
1: Gut, also ich darf kurz ein Beispiel geben. Bruder Leonard hat mich darum gebeten. Ich habe hier eine Babuschka mitgenommen von Russland, Ukraine. Um zu erklären, eben, es gibt ja die eigene Identität und dann gibt es noch einen Seinszustand. Das sind denn die anderen. Wir gehen jetzt auf 1, 2 ein und ich zeige es euch mit dieser Mamuschka. Also, wir kennen das ja, gell? So, ich packe sie jetzt aus, bis wir am Kern sind. Hier geblieben. So. Also, das ist jetzt der innerste Kern unseres zutiefst inneres Leben, also unsere zutiefste Identität. Die ist eben immer sehr verborgen. So. Jetzt gibt es Festlegungen im Seinszustand und in der Identität. Die werden ausgelöst durch ein Trauma. Also die sind die Folge oder der Sünde die Folge. Zum Beispiel, ich nehme jetzt, ich bin nicht geliebt oder ich bin abgelehnt. Ich bin nicht geliebt. Das ist sehr oft in der Seelsorge. Seit 17 Jahren erfahren wir das sehr oft. Ich bin nicht geliebt. Diese Festlegung kann sein, dass wir die nur unbewusst spüren, aber im Kopf eigentlich denken, ich bin geliebt. Es kann aber auch sein, dass diese Festlegung wirklich schon kognitiv im Kopf, im Bewusstsein da ist, ich bin nicht geliebt, und dann kann man sie schneller angehen. Im normalen Fall sind diese Festlegungen eher tiefer unten, weil auch die posttraumatischen Folgen sind im Unterbewusstsein, nicht im Bewusstsein. Aber jeder Mensch ist anders, das ist ganz individuell, und wenn man das auch aufarbeitet, also da gibt's kein so und so, das ist individuell, schaut man das auch dann therapeutisch an. So, und jetzt schauen wir, ich bin nicht geliebt. Wenn das zutiefst in uns drinnen wahr sich anfühlt, dann ist das ja sehr schmerzhaft für den Menschen. Und das Kind macht das oft, weil zum Beispiel eine Mutter, ein Beispiel, die stillt das Kind und die Mutter wurde abgelehnt, vielleicht auch missbraucht und so weiter. Und schon beim Stillen merkt das Kind, die Mama, irgendwie, die hat was gegen mich, aber die Mutter wurde eben auch nicht geliebt, hat das auch nicht aufgearbeitet, und jetzt gibt sie es eben im Übertragungsphänomen, sagt man auch so in der Psychologie und theologisch, es ist einfach die Sünde, die nicht gebeichtet, nicht bereut wird, nicht aufgearbeitet wird, die gibt sie dem Kind weiter, bewusst, unbewusst, sehr viel im Unterbewusstsein. So, und was macht jetzt das kleine Kind? Sehr schmerzhaft. Mei, ich bin nicht geliebt, ich fühle mich abgelehnt. So, und jetzt baut es Schutzmechanismen auf. Jetzt baut es einen Schutzmechanismus auf und macht alles Mögliche. Erster Schutzmechanismus, Abwehrmechanismus, dass es geliebt wird. Es leistet in der Schule, es ist immer überlieb zu der Mama, sie nimmt der Mama alles ab und so weiter. Also sie geht sogar so weit, dass sie manchmal die Rolle der Mutter übernimmt und nur noch kocht und da ist und ihre Kindheit gar nicht lebt. Dass sie ja geliebt ist und angenommen wird durch Machen, durch Leisten. Genau. Und dass sie das eben kompensiert, in dem Ganzen, dass sie diesen tiefen Schmerz nicht spüren muss. Sie ist nicht geliebt und angenommen. Und die ganze Familie, wenn der Papa das auch so halt drin hat, der wurde nicht geliebt, die Folgen auch vom Ersten und Zweiten Weltkrieg und so weiter, dann macht das die ganze Familie. Und als nächstes wird das Kind ja erwachsen. Und dann kann sie Lösungen, sie macht Lösungen. Oh, ich muss die schönsten Kleider haben oder der Mann muss stark sein, ist Fitness, dann bin ich schön, dann bin ich geliebt, dann bin ich angenommen. Abwehrmechanismus, nächster Schritt, wir machen Lösungen. Also ich gebe alles, damit ich meine Figur habe, damit ich gut angezogen bin, damit ich leiste, damit mich meine, auch im Ordensleben kann das sein, meine Mitbrüder und Mitschwestern ja lieben, oder? Ich mache alles, aber in dem Moment lebe ich mich nicht mehr. Carlo Acutis sagt, er wurde heilig gesprochen im September, ein Zitat von vielen, ein schönes sagt, als Originale werden wir geboren und die meisten sterben als Fotokopien. Und das ist das, was eben hier passiert, oder? Man kann nicht Kind sein, man kann nicht sich richtig entwickeln, weil das Umfeld es oft nicht zulässt. Und dann macht man Lösungen über Lösungen. Eben die zweite Lösung ist dann vielleicht sogar, ja, jetzt heirate ich oder und habe Kinder, es ist ja alles gut. Und dann nimmt man schnell einen Mann, betet nicht dafür und so weiter. Und dann wird es dann noch enger in der Familie, weil sie bringt ja das Ganze in die Familie hinein. Die Frau wie der Mann. Und dann wird es dann, da muss sie noch mehr überspielen, Lösungen herbringen, ihr Frausein spielen. Genau, und dann geht das ja wieder von ihr in die nächste Generation, in die Kinder hinein. Und so geht das dann immer weiter mit ganz vielen Lügen, sie belügt sich dann auch selber. Sie kann sich dann selber auch nicht aus Christus leben, weil sie ja die Kopien hat überall, oder wo sie dann, und das geht dann halt bis zur letzten Form, wo man dann oft eben im Sterben liegt, wenn ich das so sagen darf. Und dann im Sterbeprozess denkt man, was war denn mein Leben? Habe ich wirklich mein Leben gelebt, oder?

Jetzt ist es so in der Seelsorge, jetzt gehen wir wieder auf die andere Seite. Umgekehrt ist es so, dass die, seit 17 Jahren arbeite ich mit Bruder Leon zusammen, und dann kommen die und reden, ja, eben Eheprobleme, und ja, ich bin so eifersüchtig auf meinen Mann und, oder dann kommen die Frauen oder die Männer. Und dann sagen die auch, wir beichten, ich beichte immer die Eifersucht, und so sagen dann auch die Leute und so, aber es wird einfach nicht besser, es wird nicht besser, ich komme da nicht raus und so. Und dann erklärt sie ja schon mal, dass sie eifersüchtig ist oder neidisch ist. Jetzt zieht sie eigentlich schon mal eine von diesen Rollen, weil das ist die Folge von diesen vielen Rollen, dann vergleicht man sich, weil man ist ja nicht mehr sein Original. Und dann sieht sie schon mal, wenn sie das sagen kann, die Person, eine Lösung oder Rolle, wo sie spielt, aus. Und dann fragen wir halt weiter, ja, wie fühlen Sie sich jetzt? Was kommt Ihnen hoch? Und dann weinen sie und sagen, ja, ich musste immer das machen, was Mama wollte, aber ich habe es halt auch gemacht, damit ich ja geliebt bin, und ich habe geleistet, damit ich ja geliebt bin, oder? Und dann bringen wir das dem Herrn und sagen eben Jesus nicht, dass es wahr ist, was Bruder Leonard gesagt hat, aber es fühlt sich zutiefst wahr an, dass ich über Leistung geliebt, also meine Liebe erkaufen wollte, erleisten wollte. Und dann bringen wir das Jesus eben hin, oder? Und schenken das Jesus am Kreuz, weil er hat alles am Kreuz hier auf sich genommen. Dann schenken wir das Jesus so hin. Und dann ist schon die nächste Rolle oder wo sie drin steckt, weg, oder? Weil wir wollen ja zum Kern runterkommen. Und dann erkennt sie immer mehr, also sie kennt immer mehr die Lügen in ihrem Leben. Und die bringen wir dann immer mehr in der Seelsorge zum Herrn. Also sie packt sich immer mehr aus, diese Rollen, die sie spielt, die Lügen, die Sünden, die Folge dieser ganzen Ablehnung und Trauma, bis wir dann unten sind. Und dann wird sie dann eben sagen, wo wir angefangen haben, also nicht, dass das wahr ist, aber es fühlt sich für mich so wahr an, ich bin nicht geliebt, ich bin abgelehnt. Und dann kommt sie eben runter. Und dann sagen wir wieder, Jesus, nicht, dass das wahr ist, aber die Frau so und so fühlt sich nicht geliebt. Was willst du ihr ins Herzen sagen, oder? Weil das ist ja wie ein gebrochenes Herz in ihr. Und das kann nur Jesus heilen, wieder hat alles an sich genommen am Kreuz, die Sünden, und uns das Leben in Fülle gegeben, weil er ja am Kreuz gestorben ist. Und dann bringen wir das Jesus und bitten den Herrn, dass er in sie hineinkommt und ihr die Wahrheit, weil die Wahrheit befreit uns, seine Wahrheit befreit uns, seine Weisheit befreit uns. Und dann sagen die Leute meistens, wenn wir das ihm hinhalten, gell, Jesus, nicht, dass das wahr ist, aber es fühlt sich wahr an, ich bin nicht geliebt, ich weiß im Kopf, ich bin deine geliebte Tochter, ich bin gewollt, bedingungslos geliebt, alles, sie weiß das alles im Kopf, oder? Aber sie fühlt es nicht mehr, weil es ist kaputt gegangen. Und mit der Zeit ist es eben nicht nur, dass sie sich nicht mehr geliebt fühlt oder nicht geliebt ist, sondern sie glaubt das dann und kann sich selber dann auch nicht mehr lieben. Dann trennen wir uns von uns, wir trennen uns auch von den Mitmenschen und von Gott. Und da wollen wir ja wieder zurück, wir wollen in die Liebe Gottes hinein, dass wir vereint sind, dass wir aus seiner Liebe uns wieder lieben können und aus dieser Liebe hinaus wieder die Mitmenschen. Erstes Gebot ist das. Und dann bitten wir eben den Herrn, dass er da reinkommt, ihr die Wahrheit sagt, und manchmal machen wir auch diesen Herzenstausch. Ah, Jesus, ich schenke dir jetzt mein verhärtetes Herz oder ich schenke dir mein verbitteres Herz. Weil wenn wir diese Rollen spielen über Jahrzehnte und das nicht aufarbeiten, chronifiziert sich das Ganze. Wenn wir mit 20 schon aufräumen, können wir schneller hergeben. Oder wir schauen auch immer bei jüngeren Leuten, Teenager, die kommen mit Bulimie oder Anorexie, also dass wir mit den Eltern reden, weil meistens kommt es ja von den Eltern, geht es auf die Kinder. Und es ist ganz wichtig, dass wir auch bei den Eltern anfangen aufzuarbeiten. Und die meisten sind, wenn wir es ihnen erklären, sehr bereit, weil wenn ja die Kinder noch bei den Eltern wohnen, kommt ja das ständig von den Eltern auf die Kinder. Und es löst ja von den Eltern bei den Kindern aus. Natürlich schauen wir dann auch bei den Kindern, wo es bei den Kindern blockiert. Also das ist ganz wichtig, der erste Schritt wieder zu diesem Original zurückzukommen, weil
Es gibt uns nur einmal, nur ein einziges Mal. Also den Bruder Leonard wird es nie mehr geben in dieser Form. Es gibt ihn nur einmal. Und dann wäre es jammerschade, wenn er sein Original nicht lebt. Aus Jesus Christus heraus, nicht aus uns. Und für das dürfen wir diese ganzen Blockaden, diesen Festlegungen eben Jesus im Gebet abgeben, damit dann eben der Bruder Leonard von Jesus Christus zum Beispiel gefüllt wird. Also zuerst geht's raus, gell? Und dann kommt er eben rein, Jesus, und heilt uns. Das ist ganz wichtig. Und dann nimmt er uns übers Kreuz dann in die Auferstehung. Und dann ist es so, das ist jetzt unser Original. Und dann lebt eben Jesus Christus in uns. Die Wahrheit ist ein bisschen breit hier, kommt nicht ganz runter, aber so. Und dann leben wir eben aus, in und durch Jesus Christus. Und die Blockaden haben wir Jesus abgegeben und die Lügen und alles. Das ist einfach wichtig zu wissen, dass die ganz versteckt, ganz tief in uns drin sind, diese Lügen. Und wir bitten auch immer, wenn es sonst nicht hochkommt, dass es der Herr aufzeigt und dass auch Sie alle das erbitten dürfen. Jesus, ich bin bereit, zeige es mir auf, ich bin bereit, es hochzuholen in Begleitung mit der Seelsorge, weil man braucht da immer so ein bisschen Hilfe dazu. Weil es ist wirklich, also ich bin selber auch einen Weg gegangen in diesem Prozess und habe da aufgearbeitet, weil ich hatte auch solche Lügen und auch Traumas, Folgen von Traumas. Und es ist einfach sehr befreiend und heilend, auch wieder zutiefst existenziell zu spüren, dass Gott wirklich in uns wohnt. Also wirklich zu spüren, auch er ist da. Natürlich nicht jeden Tag und Gott verspricht uns nicht rosarot und himmelblau, aber er ist da, er ist unser Vater und hat uns in Jesus Christus erlöst. Ich bin erlöst als seine Tochter. Ich bin schon im Sieg, aber immer nur durch Jesus Christus. Aus mir kann ich nada nix, gell? Und Therese von Avila hatte 20 Jahre, bis sie an den Punkt gekommen ist, solo Dios basta, also solos, nur Gott alleine genügt. Nur er heilt mich, nur er bringt das hoch, nur er heilt mein zerbrochenes Herz. Und auch den Körper und auch den Geist. Also er macht komplette Sanierung, der Herr. Er wandelt uns um. Also da braucht es eine Glaubensläuterung dazu. Dann braucht es eben dieses Metanoie als zweiten Schritt. Wir denken um, aus Christus in seiner Wahrheit. Und der dritte Schritt ist, dann passiert die Wandlung. Also wir werden in Jesus Christus gewandelt, damit, wie der Paulus sagt, der heilige Paulus, nicht mehr ich lebe, sondern Christus lebt in mir. Das wäre dann wirklich, und Christus schenkt uns die, also wir haben schon wirklich Wunder in der Seelsorge erlebt, er schenkt uns neues Leben. Aber wir dürfen eben bereit sein, dass wir sagen, jetzt bin ich bereit, ich will ehrlich sein, mit mir stimmt etwas nicht, Jesus, hol es hoch. Weil oft um das zum Überleben, das Kind, hat es eben auch diese Abwehrmechanismen oder es unterdrückt oder sogar manche spalten es ab. Und dann sagen mir auch manche, wissen Sie, manchmal habe ich wie das Gefühl, ich stehe neben mir, ich bin gar nicht mehr richtig in mir drin, weil ich so einen Schmerz in mir habe. Und auch diesen Schmerz, es gibt wahrheitsgetreuen Schmerz und es gibt lügenbasierten Schmerz. Aber Jesus ist der Schmerzensmann und er will, er bittet sogar darum, dass wir alle Schmerzen ihm geben, restlos geben. Er hat alles für uns getragen am Kreuz. Also ich weiß, es ist schwer zu sagen, beschenkt ihn mit euren Schmerzen, beschenkt ihn mit euren Rollenspielen und euren Sünden, aber für das ist er gestorben oder für das ist er ans Kreuz gegangen und hat alles an sich gezogen, damit wir eben das Leben in Fülle haben. Und dieses Geschenk sollen wir großzügig annehmen und es ihm wirklich hinhalten und wirklich tief von unten hochholen und es ihm hinhalten, dass wir dann in diese geistige Sohnschaft kommen und von dieser Knechtschaft wegkommen. Oder der Knecht muss alles leisten, der muss sich alles erleisten. Und der Sohn, also wir sind Töchter und Söhne in Christus und zu Gott Vater hin, der kann da sein und sagen,
Ich bin total abhängig von Christus, also das ist gut, abhängig sein, nur von Gott, Vater, Sohn und Heiliger Geist. Und ich bin völlig abhängig, ich lasse mir

alles von ihm schenken, weil er es halt in der Kindheit auch schon erlebt hat, dass die Eltern ihn beschenkt haben. Und die Menschen, die es nicht so erlebt haben, dass Eltern sie einfach so beschenken, ohne dass ich leide.

0: sondern weil wir völlig begeistert sind, dass Jesus Christus uns am Kreuz erlöst hat und völlig begeistert sind, dass wir alles geschenkt bekommen, schon haben von Jesus Christus. Wir sind schon erlöst und im Sieg. Aber eben Jesus wünscht sich von uns, dass wir es total annehmen, oder? Und nicht meinen, ich muss mir jetzt noch alles erleisten. Nein, er schenkt es uns. Einfach, wer bittet, dem wird gegeben. Wir dürfen schon darum bitten, aber so bittet so, dass ihr es ja schon empfangen habt. Er ist einfach so großzügig und er schenkt uns alles. Aber er braucht unsere Mithilfe eben. Das ist unser freier Wille, dass wir es ihm geben. Das ist wichtig. Und machen tut's er. Er wandelt alles um. Er gibt uns alles. Und er macht wirklich, wie er sagt, in der Apokalypse heißt es, seht, ich komme und mache alles neu. Also er macht hier schon alles neu in uns. Aber wir müssen glauben und ihm vertrauen und glauben, dass er es macht.
1: Danke. Vielleicht kannst du noch etwas sagen über die Ablehnung, die Selbstablehnung und die Folgen der Selbstablehnung. Ne? Auch die unbewusste Selbstablehnung, was das für Folgen hat für den Menschen, für Leib, Seele und Geist.
0: Genau, die Ablehnung. Es gibt auch unten ein gutes Buch vom Professor Dr. Helmut Renner, die Ablehnungswunde. Da werden auch Studien gemacht weltweit, dass die Ablehnungswunde so weit führen kann, wenn man sie nicht aufarbeitet, sei es Selbstablehnung oder die Ablehnung von außen, dass viele Menschen, man nennt das wieder posttraumatische Belastungssymptome, dass viele Menschen nicht mehr arbeiten können, also Burnouts, krank sind, dass das so fest in den Menschen hineingibt, dass sie so verletzt sind und so down sind, wie in Depressionen auch, dass sie nicht mehr arbeiten können, oder? Weil sie kreisen dann immer da drin. Und das Schwierige ist eben auch, man sagt ja auch bei Borderline, dass da eine Selbstablehnung ist bei dieser Krankheit, weil die Leute sich ja nur noch fühlen können, wenn sie sich aufschneiden oder das Blut ziehen. Oder sie können sich wie nicht mehr richtig annehmen. Oder zuerst lehnt vielleicht die Mama die Tochter ab oder der Papa, weil er auch abgelehnt wurde. Und dann kommt eben diese Utopie, ganz eigenartig. Man will ja gar nicht abgelehnt werden. Aber weil man das ja als normal empfindet, in der Kindheit abgelehnt zu werden, was nicht normal ist, aber man wächst so auf, sieht man plötzlich nicht mehr die Wahrheit Gottes, dass ich ja geliebt und angenommen bin. Und dann macht das eben die Person mit sich selber und lehnt sich ab. Und das bedeutet also ganz negative Gedanken, das bedeutet, das ganze Selbstbild zerstört. Und das kann dann so psychosomatische Störungen haben, dass es in psychologische Diagnosen geht oder auch im Alltag, dass wir nicht mehr aufstehen können. Und dann kommt halt auch dieser Selbsthass. Viele Menschen kommen zu uns und hassen sich selber ganz tief oder es deckt sich dann auf durch die Ablehnungswunde. Und wenn natürlich Hass ist eine der Hauptsünden der sieben, dann ist die Selbstzerstörung an Seele, Leib und Körper. Und dann kann Gott wie nicht mehr da hinein, oder? Weil wir uns selbst, weil wir uns von Gott getrennt haben. Wir hören nur noch auf uns und kreisen um uns herum und zerstören uns bewusst oder unbewusst. Und dann können wir eben sehr krank werden, weil Hass natürlich als Hauptsünde zerstört uns, oder? Weil die Liebe zu Jesus wird blockiert. Der Dr. Henry White, das ist ein Pastor in Amerika, der hat da auch 20 Jahre Erfahrungen damit, dass eben dieser Selbsthass wirklich zu ganz vielen Krankheiten führen kann. Und auch diese Ängste dann, also man fängt ja nicht einfach nur so an zu hassen oder Selbsthass. Das kommt aus Trauma, Folgen, Ängste, Sorgen, Stress. Das ist ein ganzes Band, das dann durchgeht bis zum Selbsthass. Und das macht eben krank. Und darum ist es gut, wenn wir mit den Menschen das anschauen, dann dürfen sie in die Beichte gehen, das bereuen. Und auch wichtig im Namen Jesu, ich vergebe mir selber meine Selbstablehnung, weil das braucht es, mich selber zu vergeben, aber im Namen Jesu übers Kreuz. Und ich vergebe auch allen Menschen im Namen Jesu, die diese Ablehnung auf mich projiziert haben, damit dann das bei mir auch so anfängt. Und ich bitte eben Gott um Vergebung, dass ich da nicht gestoppt habe und das gar nicht mehr richtig gemerkt habe.

0: Also es ist ganz wichtig. Und meistens sind auch Kombinationen bei Selbstablehnung eben Neid und Missgunst und eben, das sind so Kombinationen von Sünden. Und es ist mir ganz wichtig aus diesen Jahren Erfahrungen, die Beichte ist absolut ganz wichtig, weil da passieren auch Heil, wirklich Heil. Und Jesus schenkt uns wieder im Gnadenstand eine neue Sichtweise, das ist ganz wichtig. Und dann können wir wieder weiter aufarbeiten, aber auch mal zu schauen, was würde passieren, wenn ich diesen Hass oder Selbsthass loslasse. Was passiert dann? Oder wenn ich diese Eifersucht oder diese Lieblosigkeit und Härte mir selber, manchmal sind wir auch sehr hart mit uns und Leistung, gell, jetzt alles unterdrücken, ich muss durch, so sind wir erzogen worden. Und dann mal schauen, was würde passieren, wenn ich das loslasse? Und dann steht eben hinten dran, ist eben eine Lüge. Und meistens tönt komisch, aber meistens ist Selbsthass oder Neid oder Eifersucht nur ein Schutz, damit ich mich nicht da hinten outen muss, oder? Oder auch Aggressionen, Zorn ist oftmals ein Schutz, damit ich nicht in meinen Schmerz muss und schauen muss, was löst mein Chef jetzt in mir aus, oder? Wieso kommt mir das jetzt hoch? Ah, ich gehe jetzt gegen den Chef und gehe aufs Kriegfeld und ich kriege jetzt mit dem Chef. Und da muss man immer vorsichtig sein. Löst der Chef vielleicht durch seine Strenge etwas in mir hoch, wo ich in der Kindheit erlebt habe, weil Papa, Mama streng waren, oder? Man sagt auch bei den Konflikten nicht persönlich nehmen und dann kann man eben schauen, wieso löst jetzt die Person das aus oder wieso löst die Person immer so Neid in mir aus und dann eben bei sich schauen und die Person im Namen Jesu vergebe ich der Person, wenn sie halt mich plagt oder mobbt, aber dann schaue ich mal, Mobbing ist schlimm, aber es holt oft auch Gewisses in uns hoch, oder? Was eben noch da drin ist und verrostet ist und ganz tief unten ist. Das ist ganz wichtig zu verstehen. Nicht immer die anderen, manchmal sind sie ungerecht mit uns, die Menschen, aber die Gerechtigkeit haben wir bei Jesus Christus am Kreuz. Manchmal nicht immer nur projizieren auf das Gegenüber oder auf unsere Eltern, sondern mal schauen, was hat das mit mir gemacht? Und was triggert jetzt Papa, Mama, Chef, sogar die Tochter, der Sohn in mir hoch? Also ich sage immer, wenn ich Eheleute in der Seelsorge habe, sage ich, Mai, danken wir jetzt Gott, dass ihre Tochter ihnen das hochholt. Und die Mutter sagt dann, Mai, das ist so schmerzhaft und ich sehe mich in diesem Kind, wie ich vielleicht so war, als ich Kind war. Und jetzt kann ich dieses Kind gar nicht lieben, oder? Weil die löst in mir das ganze Zeug hoch, oder? Und dann danken wir zuerst mal Gott, dass die kleine Tochter der Mama das hochholt, oder? Sie holt sie ja hoch. Und dann darf eben nicht die Mama, ist ja meistens in der alten Generation gewesen, darf die Mama nicht einfach das runterdrücken und sagen, du hast das zu tun, was ich will und du hast nichts zu sagen. Und sind die alten Erziehungsmethoden, dass ja die Mama den Schmerz nicht spüren muss, ne? Sie schützt sich halt. Aber jetzt haben wir ja gelernt, die Mama darf es hochholen und in die Seelsorge und eigentlich Gott danken, dass ihr eigenes Kind ihr das hochholt. Also es ist dieses Metanoia, wir haben eine neue Sichtweise. Wir sehen plötzlich, oh mein Chef, der ist nicht so angenehm, aber der holt mir ja das Zeug hoch. Also der holt es mir hoch. Und dann kommt diese neue Sichtweise, dieses Metanoie, Umdenken. Ah, ich vergib schon dem Chef, weil der toxischen Bindung, die soll ausgelöst werden. Aber ich denke neu, danke Jesus, er ist nicht so angenehm, gell, der Chef, aber du liebst ihn auch, dann liebe ich ihn auch. Aus dir liebe ich ihn, gell, weil sonst wird es noch schlimmer. Aber jetzt kann ich das in der Therapie, sei es Psychotherapie oder in der Seelsorge, kann ich es jetzt anschauen. Also immer auch Schmerz, der hochkommt, immer danken und das als Chance annehmen. Aha, ich bin im Heilsprozess. Und nicht mehr wie die alte Generation. Nein, nein, danke. Ja, nicht anschauen. Alles unter den Teppich wischen, bis dann der Teppich keinen Platz mehr hat. Und dann sagen auch die Psychologen und Seelsorge, spätestens beim Urenkel, der schreit dann alles heraus, oder? Und der ist dann krank und schreit alles heraus, was der Urgroßvater, Großvater und Vater nicht aufarbeiten konnte, nicht sich die Sünden zugestehen oder beichten, kommt irgendwann beim Urenkel dann hoch. Aber dann ist auch wieder die Chance da, gut hinzuhören, zu schauen, für die Vorfahren Messen zu lesen und zu beten und auch wirklich in die Vergebung. Weil oftmals, wenn wir älter werden, sehe ich so viele Leute, die sind immer so schwer gebückt und verbittert und ist nicht mehr gut, aber die sind nicht mehr ausgelöst, oder? Die haben nicht vergeben und tragen dann dieses ganze Paket mit sich jahrelang und dann verbittern die nicht, weil sie ins Pflegeheim müssen, nicht einfach ins Pflegeheim, aber weil die jahrelang, oder sie kommen gar nicht, vielleicht manchmal auch unbewusst zu dem Gedanken, aha, ich darf ja Jesus alles abgeben. Er hat's getragen. Und ja, ich darf ja noch, vielleicht hat gerade so gestern ein Gespräch, ich darf ja auch als Baby, als ein Arzt vielleicht was nicht richtig gemacht hat, eine Spritze gesetzt hat und dann hatte man eine Entzündung und dann war die Hüfte fast kaputt. Dann darf man nachwirken diesem Arzt im Namen Jesu um Vergebung, also ihm vergeben, auch wo man ein Baby war, dass das aufgeräumt ist und alles Jesus ans Kreuz gebracht wird, weil das will er und das liebt er, wenn wir zu ihm kommen und einfach mit ihm sind, weil er uns eben ja liebt und erlöst hat.
1: Ja, danke vielmals. Hast du gut gemacht. Huh?

Spürt ihr nicht, wie notwendig es ist, mich stets um Hilfe zu bitten? Was könnt ihr ohne mich tun? O, kommt doch zu eurem Herrn. Bin ich nicht euer Meister und Freund? Ihr müsst alles mit mir zusammentun, ganz in Einheit mit mir. Vertraut doch darauf, dass ich stets alles zum Besten für euch lenke. Warum habt ihr Angst? Legt einfach alles in meine Hände, alles, was euch Mühe macht, auch die vielen alltäglichen Dinge. Ihr müsst wirklich lernen, immer mit mir in Verbindung zu sein, in der Freude wie im Schmerz, in der Ruhe wie in der Arbeit. So wie ihr euch nach einem geliebten Menschen sehnt und mit ihm zusammen sein wollt, so soll es auch mit mir sein. Verdiene ich diese Liebe nicht? Was habe ich für euch getan und was tue ich immer und immer wieder? O, vergesst nicht, mir zu danken. Vergesst nicht den, der euch

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1: Liebe Freunde von KTV, ich grüße Sie ganz herzlich aus der ewigen Stadt Rom, wo wir heute dem Heiligen Vater begegnen durften. 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
0: Es ist nicht das erste Mal, dass KTV zum Papst reist. 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Auf. Eine Begegnung, die den Sendungsauftrag von KTV von Anfang an prägte. 2012 wurde KTV stellvertretend durch den damaligen Chefredakteur Martin Lohmann von Benedikt XVI. Begrüßt. Mit den Worten, Sie leisten einen wirklich apostolischen Dienst, dankte der Pontifex Martin Lohmann für den Dienst des Senders. Zum 20-jährigen Bestehen von KTV folgte ein weiteres prägendes Treffen mit Papst Franziskus, der KTV damals besonders auf den Missionsauftrag hinwies, hinauszugehen, die Botschaft des Evangeliums in die ganze Welt hinauszutragen. Nun Papst Leo XIV. Wir baten ihn um den päpstlichen Segen für unsere Zuschauer, Wohltäter und Mitarbeiter von KTV. In aller Kürze durften wir dem Heiligen Vater zurufen, dass KTV als Kephas TV in besonderer Weise dem Papst und Lehramt verpflichtet ist und ihm unsere vollkommene Unterstützung zusichern. Als Zeichen unserer Freude überreichten wir ihm ein besonderes Präsent, eine Dokumentation der Aufnahmen, die KTV rund um seine Wahl gemacht hatte. Zum Abschluss unserer kurzen Begegnung durften wir dem Heiligen Vater zurufen, dass sein Wahlspruch in illo uno unum, in dem der Eins ist, sind wir eins, auch in unserem Programm entsprechende Berücksichtigung finden wird. Besonders berührend waren für uns die Worte, die der Heilige Vater bereits in der Katechese bei jener Mittwochsaudienz verwendet hat. Er erinnerte uns daran, dass alle Getauften durch ihr königliches Priestertum berufen sind, Zeugen Christi zu sein. Jeder Getaufte ist ein aktives Subjekt der Evangelisierung, sagte der Papst. Genau das verstehen wir als Auftrag bei KTV.
2: Liebe Zuschauerinnen und Zuschauer, diese Tasche konnten wir unserem Papst Leo überreichen, nicht leer, sondern gefüllt mit einem schönen Präsent, wo aufgezeichnet war, was zu seiner Wahl von unserem KTV-Sender an Aufnahmen gemacht worden ist, um ihn herzlich zu beglückwünschen, um ihm zu versichern, dass wir ganz hinter ihm stehen, dass wir das, was er in seinem Hirtenamt uns zu sagen hat, weitergeht in die deutsche Kirche hinein, die Weltkirche, weil wir ja per Internet überall zu empfangen sind und auch eben in den Social Media sehr präsent sein können. Dafür im Namen von Papst Leo ein ganz herzliches Vergeltsgut, dass Sie ihm persönlich helfen in seinem Hirtendienst, weil wir KTV sind, Sie wissen, K für Kephas, Petrus der Fels. Wir unterstützen seine Arbeit, dass wir seine weisenden Worte für unsere Gesellschaft, für das Heute an Sie weitergeben können. Vergelt's Gott für alles Gebet, vergelt's Gott für jegliches Opfer. Und ich kann nur einladen, dass wir das vermehren, weil wir ja immer mehr Zuschauerinnen und Zuschauer in allen Altersklassen ansprechen dürfen. Darum herzliches Vergelt's Gott für jede Spende, sei sie klein, sei sie groß, herzliches Vergelt's Gott für jedes Gebet, dass die Herzen sich öffnen für das Evangelium Jesu Christi. Vielen Dank dafür. Machen Sie weiter, unterstützen Sie uns. Geben Sie an Ihre Freunde und Bekannten einfach auch weiter, dass wir da sind, KTV, Wir stehen für die Tradition der Kirche. Wir stehen für die Weitergabe des Glaubens. Vergelt's Gott alles Gute. Gottes Segen.
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0: Im Namen des Vaters und des Sohnes und des Heiligen Geistes.
1: Amen.
0: Der Herr sei mit euch.
1: Und mit deinem Geist.
0: Wenn man eine Weintraube essen will, muss man sie abschneiden. Aber indem man sie abschneidet, ist sie nicht mehr mit dem Weinstock verbunden und damit zum Untergang verurteilt. Wir sollen immer mit Jesus verbunden bleiben, sagt er heute im Evangelium. Wir sollen in ihm bleiben, damit wir rund und saftig werden können in der Gnade, um das mal so auszudrücken. Ich begrüße euch zur Mittagsmesse in der Mitte der Woche. Ich danke dem Nikolaus Schallenberg und dem Stefan Katic fürs Ministrieren und der Anna Klemeyer für die musikalische Gestaltung. Ich begrüße alle, die herbeigeströmt sind und alle Missios, die ihre Arbeit unterbrochen haben, um jetzt hier mitzufeiern. Für euch übertragen wir die Heilige Messe. Danke auch für eure guten Zeugnisse, die ihr schickt, wie wichtig euch die Mittagsmesse ist, weil ihr eben nicht nur zuschaut, sondern mitbetet. Wir wollen heute schon ganz besonders für die Mütter beten, weil am Sonntag ist ja Muttertag. Und wir rufen dazu die Fürsprache unser aller Mutter an, der Gottesmutter Maria, denn wir sind Sünder. Und sie weiß, wie groß die Gnade Gottes und wie barmherzig Gott sein kann. Ich bekenne Gott, dem Allmächtigen und allen Brüdern und Schwestern, dass ich Gutes unterlassen und Böses getan habe. Ich habe gesündigt in Gedanken, Worten und Werken durch meine Schuld, durch meine Schuld, durch meine große Schuld. Darum bitte ich die selige Jungfrau Maria, alle Engel und Heiligen und euch Brüder und Schwestern, für mich zu beten bei Gott, unserem Herrn.
2: Nachlass, Vergebung und Verzeihung unserer Sünden gewähre uns der allmächtige und barmherzige Herr.
1: Amen.
2: Herr, erbarme dich unser.
1: Herr, erbarme dich unser.
2: Christus, erbarme dich unser.
1: Christus, erbarme dich unser.
2: Herr, erbarme dich unser.
1: Herr, erbarme dich unser.
2: Lasset uns beten. Treuer Gott, du liebst die Unschuld und führst den Sünder zu dir zurück. Darum hast du uns aus der Finsternis des Unglaubens befreit und in die Gemeinschaft mit dir aufgenommen. Gib, dass wir dich mit ganzem Herzen suchen und das Licht deiner Wahrheit nie verlieren. Darum bitten wir durch Jesus Christus, deinen Sohn, unseren Herrn und Gott, der in der Einheit des Heiligen Geistes mit dir lebt und herrscht in alle Ewigkeit.
1: Amen.
3: Lesung aus der Apostelgeschichte. In jenen Tagen kamen einige Leute von Judäa herab und lehrten die Brüder: Wenn ihr euch nicht nach dem Brauch des Mose beschneiden lasst, könnt ihr nicht gerettet werden. Da nun nicht geringer Zwist und Streit zwischen ihnen und Paulus und Barnabas entstand, beschloss man, Paulus und Barnabas und einige andere von ihnen sollten wegen dieser Streitfrage zu den Aposteln und den Ältesten nach Jerusalem hinaufgehen. Die Gemeinde gab ihnen das Weggeleit. Dann zogen sie durch Phönizien und Samarien. Dabei berichteten sie den Brüdern von der Bekehrung der Heiden und bereiteten damit allen Brüdern große Freude. Bei ihrer Ankunft in Jerusalem wurden sie von der Gemeinde und von den Aposteln und den Ältesten empfangen. Sie erzählten alles, was Gott mit ihnen zusammen getan hatte. Da erhoben sich einige aus der Partei der Pharisäer, die gläubig geworden waren, und sagten: Man muss sie beschneiden und von ihnen fordern, am Gesetz des Mose festzuhalten. Die Apostel und die Ältesten traten zusammen, um diese Frage zu prüfen. Wort des lebendigen Gottes.
1: Dank sei
3: Zum Haus des Herrn wollen wir gehen.
1: Zum Haus des Herrn wollen wir gehen.
3: Ich freute mich, als man mir sagte, zum Haus des Herrn wollen wir gehen. Schon stehen unsere Füße in den Toren. Jerusalem, Jerusalem, als Stadt erbaut, die fest in sich gefügt ist. Zum Haus des Herrn wollen wir gehen. Dorthin zogen die Stämme hinauf, die Stämme des Herrn, wie es gebot ist für Israel, den Namen des Herrn zu preisen, denn dort stehen Throne für das Gericht, die Throne des Hauses David.
1: Zum Haus des Herrn wollen wir gehen.

0: Der Herr sei mit euch.
1: Und mit deinem Geiste.
0: Aus dem Heiligen Evangelium nach Johannes.
1: Ehre sei dir, o Herr.
0: In jener Zeit sprach Jesus zu seinen Jüngern: Ich bin der wahre Weinstock und mein Vater ist der Winzer. Jede Rebe an mir, die keine Frucht bringt, schneidet er ab. Und jede Rebe, die Frucht bringt, reinigt er, damit sie noch mehr Frucht bringt. Ihr seid schon rein Kraft des Wortes, das ich zu euch gesagt habe. Bleibt in mir und ich bleibe in euch. Wie die Rebe aus sich keine Frucht bringen kann, sondern nur, wenn sie am Weinstock bleibt, so auch ihr, wenn ihr nicht in mir bleibt. Ich bin der Weinstock, ihr seid die Reben. Wer in mir bleibt und in wem ich bleibe, der bringt reiche Frucht, denn getrennt von mir könnt ihr nichts vollbringen. Wer nicht in mir bleibt, wird wie die Rebe weggeworfen und er verdorrt. Man sammelt die Reben, wirft sie ins Feuer und sie verbrennen. Wenn ihr in mir bleibt und meine Worte in euch bleiben, dann bittet um alles, was ihr wollt. Ihr werdet es erhalten. Mein Vater wird dadurch verherrlicht, dass ihr reiche Frucht bringt und meine Jünger werdet. Evangelium unseres Herrn Jesus Christus.
1: Lob sei dir, Christus.
0: Wir befinden uns im Anweg schon auf das hohe Fest der Himmelfahrt des Herrn. Wir haben nächsten Sonntag dann noch einen normalen Sonntag. Dann kommen die drei Bittage, wo wir dem Herrn, der in den Himmel hinaufgeht, gleichsam alle unsere Bitten mitgeben. Verbunden früher in den Pfarren oder heute noch mit Prozessionen, wo wir die Heiligen anrufen. Und dann haben wir in Österreich die Freude, dass tatsächlich am 40. Tag nach Ostern, nächste Woche, der Donnerstag, arbeitsfrei, kirchlicher und staatlicher Feiertag ist, wo wir dann feiern, dass Jesus sich verabschiedet, sich verunsichtbart, in den Himmel auffährt. Dann kommen die 9 Tage, wo die Kirche um den Heiligen Geist betet. 9 heißt Novena. Die Novene, die Pfingstnovene, Urbild aller Novenen, die sich dann als 9-tägiges Gebet in der Kirche in vielfältigen Formen etabliert hat. Wir verbreiten zum Beispiel von Missio Gratis eine Novene zur heiligen Mutter Teresa, jetzt eine Novene zur kleinen Therese von Lisieux, eine Novene zum heiligen Carlo Acutis und so weiter. Aber die eigentliche Novene ist das Schreien um den Heiligen Geist. Und ich weiß nicht, ob ich es heute bei den Verlautbarungen drinnen habe, aber bitte bestellt euch diese Novene, bestellt euch das Gebet, die Gebete zum Heiligen Geist. Wir verteilen ja das alles gratis, damit ihr dann auch gut beten könnt. Das war ein ausdrücklicher Wunsch des Zweiten Vatikanischen Konzils. Und in den Lesungen, was wir hören, wird es mystisch. Denn der Heilige Geist ist dann die Kraft, die in uns wirkt. Der Heilige Geist ist die Beziehung zwischen Vater und Sohn von Ewigkeit. Er ist, wie Josef Ratzinger alias Benedikt XVI. Gesagt hat, das Wir in Gott. Er ist das große Plus, ja, das Vater und Sohn zusammenfügt in der Einheit der Liebe. Und dieser Heilige Geist ist nicht nur in Gott, sondern er ist außerhalb Gottes, er ist in uns. Jesus haucht ihn am Kreuz an, aus, er haucht ihn am Ostermorgen den Jüngern ein und dann kommt noch am 50. Tag nach Ostern das Pfingstereignis, wo ausgegossen wird über die Apostel, die Frauen und dann durch die Taufe über die ganze Kirche. Also es wird mystisch, denn dieser Heilige Geist wirkt in uns, unser Innersein in Jesus Christus und damit unsere Verbundenheit mit dem Vater. Heute haben wir im 15. Kapitel dieses Gleichnis gehört, wo Jesus sich vergleicht mit dem Weinstock und wir sind die Reben. Ich komme aus einer ländlichen Gegend und ein Bürgermeister hat dort in den 70er Jahren, obwohl Weinbau bei uns keine Tradition hat, aber unser lieber Bürgermeister Schiefer hat damals dort Wein angebaut und es gibt deshalb am Rand von Wampersdorf nicht nur Weizen und Klee,

Gemüsefelder und Kukurutzfelder, sondern es gibt auch Weingärten. Und das war immer eine große Freude, dann im Herbst zur Weinlese zu gehen. Und tatsächlich gibt es auch einige Bauern, die dann einen Heurigen machen, also der heurige Wein, ja, und das belebt dann auch das gesellschaftliche Leben in Wampersdorf. Also ich kenne ein bisschen diese Weinkultur, nicht so wie in Krems oder wenn man dort, wo unsere Zisterzienserväter herkommen, in Burgund oder eben jetzt an den Hängen des Anninger, wo wir unser Weingut von Heiligenkreuz haben, das das älteste Österreichs ist, von 1142. Liebe Schwestern und Brüder, und das ist ein gutes Gleichnis. Wir sollen verbunden sein mit dem Weinstock, damit vom Weinstock in uns Nahrung überfließt. Der Weinstock ist eher unansehnlich. Ja? Der Weinstock ist eher unansehnlich, aber er pumpt eben jetzt Lebensenergie in die Trauben und die Trauben werden satt und prall und schmecken gut. Ja, Weintrauben schmecken mir, ich hoffe euch auch. Ja, also wir sollen saftig werden durch diese Verbindung mit Jesus. Ja, das wäre die Aufgabe eines Christen, aber wir brauchen die Verbundenheit mit Jesus. Und damit wir das auch gut verstehen, dreht Jesus auch ins Gegenteil um. Er sagt, wenn ihr nicht mit mir verbunden seid, könnt ihr nichts vollbringen. Und jede Rebe, die nicht eben jetzt Frucht bringt, die wird abgeschnitten und verdorrt. Und jede Rebe, die jetzt eben verdorrt, abgeschnitten ist, wird ins Feuer geworfen, liebe Schwestern und Brüder. Also er sagt auch das Gegenteil, wenn wir nicht mit Christus verbunden sind, dann sind wir dürr, ja, sinnlos. So verdorrte Reben, wenn ihr die schon gesehen habt, das schaut wirklich nicht toll aus, ja, das ist eben zu nichts zu gebrauchen und kann nur angezündet werden. Das heißt also, diese Mahnung, die Jesus heute sagt, sei in mir, sei mit mir verbunden. Wie geschieht das? Also wenn man mal alle Messen durchschauen würde, die ich da jetzt eben seit dem ersten Lockdown, 10. März 2020 gehalten habe, würde man wahrscheinlich auf hunderte Male kommen, wo ich bei der Heiligen Messe gesagt habe, nicht? Deshalb gibt es die Kirche. Ja, dazu ist die Kirche da. Die Kirche ist das Sakrament, die heilige Wirkung, das heilige Werkzeug. So könnte man Sakrament übersetzen. Das Zweite Vatikanum hat diesen Ausdruck explizit im ersten Kapitel über die Kirche verwendet. Sacramentum salutis ist das Werkzeug eben jetzt, um uns, die Menschheit, mit Gott zu verbinden und auch untereinander. Ja? Also die Kirche brauchen wir für diese Verbindung mit Gott. Also die Kirche ist dazu da, dass ich eben jetzt mit dem Weinstock Christus verbunden bin. Wie geschieht das? Wieder in mystischer Weise. Also es braucht Instrumente, Organe, es braucht Riten, es braucht Kult dazu. Das machen wir gerade. Wir sind in einem Ritus, wir sind in einem Kultakt. Ihr sitzt hier anders da, nämlich mit einer anderen inneren Haltung. Ich bin anders angezogen als sonst eben jetzt. Da brennen Kerzen, Altar, ja, es ist ein sakraler Raum und so weiter. Wir brauchen das, damit dann etwas zutiefst Inneres geschieht. Das Äußere brauchen wir, damit das Innere geschieht, damit Gnade in uns einfließen kann. Schon durch die Verkündigung des Wortes Gottes, wenn wir zugehört haben, ja, und vielleicht eben jetzt der eine oder die andere hier oder dann zu Hause jetzt auch, ich muss mehr mit Jesus verbunden sein und sich dann auch überlegt, wie das denn jetzt eben konkret gehen könnte, zum Beispiel indem ich eben jetzt Bibel lese oder indem ich meine Christlichkeit, meine Christuskeit auch so lebe, indem ich zu meinen Kindern geduldiger bin oder meinen Ehemann liebevoller ertrage oder meinen Chef in der Arbeit liebevoller ertrage oder jetzt eben auch andere Dinge jetzt eben habe, wo ich jetzt eben Christus in mir jetzt eben seinen Saft in mein Leben und durch mich hinaus in eine Saftigkeit eben nach außen jetzt eben zeigt. Also das mit der Weintraube, mit der Saftigkeit, da muss ich jetzt aufhören, weil es ist die Mittagszeit, da beginne ich dann selbst ans Essen zu denken. Ja, genau, bin ja nicht so asketisch wie die geistlichen Schwestern. Schwester Regina habe ich noch nicht begrüßt. Ich freue mich, dass geistliche Schwestern immer wieder zu uns kommen. Wir zeigen ja auch, dass durch diese Verbindung in unserem Ordensleben, dass wir das auch wollen, durch unser Ordensgewand übrigens, liebe Schwestern und Brüder. Also die Botschaft des heutigen Evangeliums, die noch einmal verstärken wollte, ist klar, du musst mit Jesus verbunden sein. Ja. Und Jesus pumpt in dich Gnade. Ohne mich könnt ihr nichts vollbringen. Und dann kommt zum Schluss noch eine Mega-Verheißung. Jesus hat ja so sehr Werbung gemacht für das Bittgebet. Also er wollte uns schon von vornherein klar machen, Hegel hat nicht recht. Ja? Also der Vater, der himmlische Vater, den ich euch offenbare, das ist nicht eine Fantasie.

0: Das ist nicht eine Einbildung. Da denkt sich nicht irgendein absoluter Geist im relativen Geist, im endlichen Geist oder sonst was. Gott ist eine Wirklichkeit, alles übersteigend, ja? Anders als die irdische Wirklichkeit und diese auch beeinflussen. Und ihr dürft als Menschen mitwirken. Nicht, weil Gott unsere Mitwirkung braucht, sondern weil er sie haben möchte. Weil er uns mit Geist begabt hat, mit einer Seele begabt hat, weil er uns mit Würde begabt hat. Deshalb sagt Jesus, prominenteste Stelle, Matthäus 7, Vers 7, bittet und ihr werdet empfangen, sucht und ihr werdet finden, klopft an und euch wird aufgetan. Als hätte Gott das notwendig, unser Bitten, unser Suchen, unser Anklopfen, ja, damit er etwas Gutes in dieser Welt tut. Er will es wollen. Das ist sein Mysterium. Das ist das Mysterium des Bittgebetes. Und heute sagt er, möchte mit diesem Satz schließen, aber nur, wenn ihr jetzt wirklich gut zuhört, ja, weil das ist eine Aufsteigerung dieser Verheißung. Ihr müsst jetzt wirklich gut zuhören. Das hat mit deinem Leben etwas zu tun, mit deinem Gebetsleben, mit deinem Vertrauen beim Gebet. Jesus sagt nämlich, wenn ihr in mir bleibt, haben wir schon gesprochen, Gebet, Sakramente und so weiter, Leben aus dem Glauben heraus, wenn ihr in mir bleibt, dann bittet um alles, was ihr wollt und ihr werdet es erhalten. Amen. Herr Jesus, wir bringen die Bitten aus den Bitten des Volkes Gottes, machen wir einige laut, damit wir alle dafür beten können. Eine Mutter aus Deutschland ist verzweifelt. Ihr Sohn hat während der Arbeit einen Schlaganfall erlitten. Er liegt im Spital, die Ärzte kämpfen um sein Leben. Die Situation scheint aber aussichtslos. Falls er überlebt, könnte er ein Pflegefall werden. Wir rufen die Fürsprache der seligen Pauline Marie Charicot an, möge der Wille Gottes geschehen. Jesus,
1: wir bitten dich, erhöre
0: uns. Doris verliert die Hoffnung aufs Gebet nicht. Ihr Mann heiratet am 15. August seine neue Frau, und ihre Tochter hat den Kontakt vor 2 Jahren abgebrochen. Doris ist sehr traurig, sie betet aber weiter und wir beten mit ihr, dass ihre Familie noch zusammenfindet und um Frieden in ihren Herzen. Jesus,
1: wir bitten dich, erhöre uns.
0: Eine Oma bittet die Gottesmutter und den heiligen Josef um Hilfe für ihren Enkel, der heute und morgen in der Schule schwere Prüfungen ablegen muss, dass er seine Nervosität in den Griff bekommt und die Prüfungen besteht. Jesus,
1: wir bitten dich, erhöre uns.
0: Aus Deutschland hat eine Frau geschrieben, sie bittet für eine krebskranke Frau, die die Chemotherapie nicht verträgt, um Heilung nach dem Willen Gottes. Jesus,
1: wir bitten dich, erhöre uns.
0: Mein Sohn Marian hatte am Montag einen Schlaganfall und nun ist er halbseitig gelähmt. Das schreibt uns Frau Barbara. Die Ärzte sagen, dass eine Lungenentzündung seinen Tod bedeuten könnte. Ich bitte, dass Gottes Wille geschehe und mein Sohn nicht leiden muss. Wenn es sein Wille ist, so bitte ich um vollständige Genesung meines Sohnes. Jesus,
1: wir bitten dich, erhöre uns.
0: David aus Deutschland rief uns an, weil ihm in der letzten Zeit so viel Schlimmes passiert ist. Er bittet um den Segen Gottes und, dass er von bösen Einflüssen befreit wird. Jesus,
1: wir bitten dich, erhöre uns.
0: Markus schreibt, seit 1,5 Jahren haben wir einen neuen Pfarrer. Er ist sehr engagiert, feiert würdige Messen, seine Predigten sind ausgezeichnet und er gibt sein Bestes für alle. Es gibt endlich neue Angebote für Jugendliche, für junge Erwachsene und nun auch für junge Familien. Und trotzdem gibt es wachsenden Widerstand gegen ihn. Auslöser sind immer Kleinigkeiten. Auf die Fürsprache der Gottesmutter Maria bitten wir, dass die Bemühungen des Priesters erkannt und geschätzt werden. Und dass dieser ausgezeichnete Priester unserer Gemeinde erhalten bleibt. Jesus,
1: wir bitten dich, erhöre uns.
0: Wir bitten dich in besonders inständiger Weise um Frieden für die Ukraine und für den Iran. Jesus,
1: wir bitten dich, erhöre uns.
0: Nimm unsere Gebete an, aber auch unseren Dank für all das Wunderbare, das du uns schon geschenkt hast. Dir sei die Ehre, Herr Jesus Christus, jetzt und in Ewigkeit.
1: Amen.
0: Ich habe vergessen zu sagen, dass heute dann noch Weihwas und Andachtsgegenstände gesegnet werden, damit ihr zu Hause das schon herrichten könnt.
2: Zur Gabenbereitung Nummer 188.

0: Betet, dass mein und euer Opfer Gott, dem allmächtigen Vater, gefalle. Herr, unser Gott, gib, dass wir dir allezeit danken durch die Feier der österlichen Geheimnisse. In ihnen führst du das Werk der Erlösung fort, so mach sie für uns zur Quelle der unvergänglichen Freude. Darum bitten wir durch Christus, unseren Herrn.
1: Amen.
2: Zum Sanctus Nummer 42.
0: Der Herr sei mit euch.
1: Und mit deinem Geist.
0: Erhebet die Herzen.
1: Wir haben sie, mein Herr.
0: Lasset uns danken dem Herrn, unserem Gott.
1: Das ist würdig und recht.
0: In Wahrheit ist es würdig und recht, dir, Vater, in diesen Tagen freudig zu danken, da unser Osterlamm geopfert ist, Jesus Christus. Als er seinen Leib am Kreuz dahingab, hat er die Opfer der Vorzeit vollendet. Er hat sich dir dargebracht zu unserem Heil. Er selbst ist der Priester, der Altar und das Opferlamm. Durch ihn preisen wir dich in österlicher Freude und singen mit den Chören der Engel das Lob deiner göttlichen Herrlichkeit. Amen.

Ja, du bist heilig, großer Gott, du bist der Quell aller Heiligkeit. Darum bitten wir dich, sende deinen Geist auf diese Gaben herab und heilige sie, damit sie uns werden Leib und Blut deines geliebten Sohnes, unseres Herrn Jesus Christus. Denn am Abend, an dem er ausgeliefert wurde und sich aus freiem Willen dem Leiden unterwarf, nahm er das Brot und sagte Dank, brach es, reichte es seinen Jüngern und sprach: Nehmet und esset alle davon, das ist mein Leib, der für euch hingegeben wird.

Ebenso nahm er nach dem Mahl den Kelch, er dankte wiederum, reichte ihn seinen Jüngern und sprach: Nehmet und trinket alle daraus, das ist der Kelch des neuen und ewigen Bundes, mein Blut, das für euch und für alle vergossen wird, zur Vergebung der Sünden. Tut dies zu meinem Gedächtnis.

0: Geheimnis des Glaubens.
1: Deinen Tod, O Herr, verkünden wir, und deine Auferstehung preisen wir, bis du kommst in Herrlichkeit.
0: Darum, gütiger Vater, feiern wir das Gedächtnis des Todes und der Auferstehung deines Sohnes und bringen dir so das Brot des Lebens und den Kelch des Heiles dar. Wir danken dir, dass du uns berufen hast, vor dir zu stehen und dir zu dienen. Wir bitten dich, schenke uns Anteil an Christi Leib und Blut und lass uns eins werden durch den Heiligen Geist. Gedenke deiner Kirche auf der ganzen Erde und vollende dein Volk in der Liebe, vereint mit unserem Papst Leo, unserem Erzbischof Josef und allen Bischöfen, unseren Priestern und Diakonen und mit allen, die zum Dienst in der Kirche berufen sind. Gedenke unserer verstorbenen Brüder und Schwestern, die entschlafen sind in der Hoffnung, dass sie auferstehen. Nimm sie und alle, die in deiner Gnade aus dieser Welt geschieden sind, in dein Reich auf und lasse dich schauen von Angesicht zu Angesicht. Vater, erbarme dich über uns alle, damit uns das ewige Leben zuteil wird, in der Gemeinschaft mit der seligen Jungfrau und Gottesmutter Maria, mit ihrem Bräutigam, dem heiligen Josef, mit deinen Aposteln, mit dem heiligen Johannes, dem Täufer, und mit allen, die bei dir Gnade gefunden haben, von Anbeginn der Welt, dass wir dich loben und preisen, durch deinen Sohn Jesus Christus. Durch ihn und mit ihm und in ihm ist dir, Gott allmächtiger Vater, in der Einheit des Heiligen Geistes, alle Herrlichkeit und Ehre, jetzt und in Ewigkeit.
1: Amen.
0: Der Apostel Paulus schreibt, dass der Geist in uns betet mit unaussprechlichem Seufzen und dass er immer da ruft, Abba, Vater. So dürfen wir jetzt in der Kraft des Heiligen Geistes beten, wie der Herr selbst uns zu beten gelehrt hat. Vater unser im Himmel, geheiligt werde dein Name, dein Reich komme, dein Wille geschehe, wie im Himmel so auf Erden. Unser tägliches Brot gib uns heute und vergib uns unsere Schuld, wie auch wir vergeben unseren Schuldigern. Und führe uns nicht in Versuchung, sondern erlöse uns von dem Bösen.
2: Erlöse uns, Herr allmächtiger Vater, von allem Bösen und gib Frieden in unseren Tagen. Hilf uns mit deinem Erbarmen, bewahre uns vor Verwirrung und Sünde, damit wir voll Zuversicht das Kommen unseres Erlösers, Jesus Christus, erwarten.
1: Denn dein ist das Reich und die Kraft und die Herrlichkeit in Ewigkeit. Amen.
0: Herr Jesus Christus, höre die Bitten des Volkes Gottes, die Bitten deiner Kirche an dich, den Auferstandenen, den Sieger über Sünde und Tod. Und schau nicht auf unsere Sünden, sondern schau auf den Glauben deiner Kirche und schenke ihr nach deinem Willen Einheit und Frieden. Der Friede des Herrn sei allezeit mit euch.
1: Und mit deinem Geist.
0: Gebt einander ein Zeichen des Friedens Christi. Lamm Gottes,
1: du nimmst hinweg die Sünde der Welt, erbarme dich uns.
0: Lamm Gottes,
1: du nimmst hinweg die Sünde der Welt, erbarme dich uns.
0: Lamm Gottes,
1: du nimmst hinweg die Sünde der Welt, gib uns deinen Frieden.
0: Seht das Lamm Gottes, das hinwegnimmt die Sünde der Welt.
1: Herr, ich bin nicht würdig, dass du eingehst unter mein Dach, aber sprich nur ein Wort, so wird meine Seele gesund.
2: Ohne mich könnt ihr nichts vollbringen, spricht Christus, der Herr. Der Leib Christi schenke mir das ewige Leben.

0: Der Leib Christi. Der Leib Christi.
1: Amen.
0: Der Leib Christi. Der Leib Christi. Jesus segne dich. Der Leib Christi. Der Leib Christi. Der Leib Christi. Der Leib Christi.
2: Mein Jesus, ich glaube, dass du im allerheiligsten Sakrament des Altares zugegen bist. Ich liebe dich über alles und meine Seele sehnt sich nach dir. Da ich dich aber jetzt im Sakrament des Altares nicht empfangen kann, so komm bitte geistigerweise zu mir und nimm Wohnung in meinem Herzen. Ich umfange dich und vereinige mich mit dir. In tiefster Ehrfurcht bete ich dich an. Sei du mein Licht, meine Kraft und mein Heil und segne meine Lieben. Halte mich fest und lass mich niemals von dir scheiden. Lass nicht zu, dass ich mich jemals von dir trenne. Amen.

0: Lasset uns beten. Gütiger Gott, durch das Werk der Erlösung hast du unsere Schuld getilgt und uns deine Gnade geschenkt. Die Feier der Geheimnisse Christi stärke uns in diesem Leben und schenke uns die ewige Freude. Darum bitten wir durch ihn, Christus, unseren Herrn.
1: Amen.
0: Ich darf jeden Mittwoch zuerst Weihwasser und dann die Andachtsgegenstände segnen. Beginnen wir mit dem Weihwasser. Der Herr sei mit euch.
1: Und mit deinem Geist.
0: Lasset uns beten. Allmächtiger Gott, segne dieses Wasser, das über uns ausgesprengt wird als Zeichen der Reinigung und der Heiligung. Wenn Krankheit und Gefahren und die Anfechtungen des Bösen uns bedrohen, dann lass uns deine Hilfe und deinen Schutz erfahren und vertreibe die Mächte der Finsternis im Namen des Vaters und des Sohnes, des Heiligen Geistes.
1: Amen.
0: Der Herr sei mit euch.
1: Und mit deinem Geist.
0: Lasset uns beten. Herr Jesus Christus, wir danken dir, dass du in unsere Endlichkeit abgestiegen bist und uns die Sakramentalien als Werkzeuge der Heiligung schenkst. Wir bitten dich, segne die Kreuze, Ikonen, Bilder und Statuen von Heiligen, die Bibeln, Rosenkränze, Kerzen, Medaillen und alle Andachtsgegenstände, die wir vertrauensvoll vor dich bringen. Dein göttlicher Segen wirke unsere Heiligung und die Rettung der Welt. Lass uns deine machtvolle Gnade erfahren, im Namen des Vaters und des Sohnes und des Heiligen Geistes.
1: Amen.
0: Dankeschön. Dann noch die Verlautbarungen. Was treibt Missio gerade und was treibt der Nationaldirektor gerade um? Das sind die Priesterpatenschaften an erster Stelle, weil wir viele neue brauchen, da ja 700 jetzt enden.

0: haben. Das bedeutet nicht, dass dann in den Seminaren der Luxus ausbricht. Alle Seminare, die müssen sich selbst erhalten, Landwirtschaft, Schweinezucht und selber putzen, selber kochen. Wenn sie dann das Ziel erreicht haben, Priesterweihe, wie gerade jetzt in diesen Tagen hier in Malawi eben, dann ist was Großes erreicht. Vor kurzem war eben die Jutta Becker mit dem Tobias Giegelmeier. Das ist der Rektor des Priesterseminars in Salzburg und noch Seminaristen, war in Tansania und der Tobias hat dann dort einen Trakt dieses Holy Family Seminars eingeweiht, wo über 460 Priesterstudenten mittlerweile schon sind. Das nächste Thema ist die Alle Welt, und in dieser Alle Welt ist eine Reportage drinnen, die ich selber geschrieben habe, weil ich in Syrien und im Libanon gewesen bin. Das ist deshalb aktuell, weil ich auch in der Omayyaden-Moschee war, die früher eine Kirche war, wo das Grab des heiligen Johannes des Täufers ist. Und mein Lebenskalenderbuch hat mir gesagt, heute, vor genau 25 Jahren, war das erste Mal ein Papst in einer Moschee. Das war der heilige Johannes Paul II. In dieser Omayyaden-Moschee. Also das ist auch historisch, und ich durfte dort sein, jetzt eben auch. In Syrien schaut es so aus, inzwischen springt der Islamismus in die Höhe. Es gibt verschiedene Veranstaltungen auch in Wien dazu. Wir waren dann eben auch bei den Eltern von der Mariam. Das ist diese Junge in der Mitte hier, die dort eben bei diesem Attentat auf die Marie-Elias-Kirche am 22. Juni ums Leben gekommen ist. Ich sage das auch deshalb, weil die Alle Welt echt toll ist, und ihr habt am 29. Mai die Möglichkeit, einen Workshop hier zu machen mit dem Christoph Lehrmeier über die Alle Welt und so weiter. Kommt dazu, es gibt ein tolles Programm, 5 oder 6 spannende Punkte eben am bei der langen Nacht der Kirchen hier bei Missio. Herzlich willkommen. Am Sonntag ist Muttertag, ja, deshalb Werbung noch. Wir haben noch 40 Kartons, ja, mit 6 Herzen, also Werbung noch, dass die alle, weil zum Muttertag sind sie geeignet. Meine Mama hat mir ausrichten lassen, dass ich ihr einen Karton mitnehmen soll. Also das ist für einen Mann auch sehr angenehm, dann weiß er, was er schenken kann. Ja, dann muss er nicht da so herum, wir tun uns da oft schwer. Und ich bitte euch, das Sturmgebet, schreibt uns, wir schicken gerne diese Gebetskarten. Wir haben so viele tolle Gebetskarten, das ist ja unsere erste Aufgabe, zum Gebet zu animieren. Und ich möchte auch Werbung machen für Gott kann. Jeder, der sich dort anmeldet, bekommt ja einen Rosenkranz, wie in Österreich rot-weiß-rot, in der Schweiz auch rot-rot-weiß, ja, also selbe. Bayern, ja, weiß-blau, ja, und für Deutschland haben wir auch in den entsprechenden Farben. Also die gibt es gratis eben. Ein Gesetzchen, Rosenkranz, im Vertrauen darauf, dass für Gott nichts möglich ist, dass Gott kann. Voriges Jahr war die Schwester Regina mit, sie ist hier zu sehen. Fahren Sie heuer wieder mit?
1: Stand heute, ja.
0: Großartig, ja. Also Werbung noch für die Jugendwahlfahrt ab 17. August nach Medjugorje. Möchte den Autobus voll bekommen, es sind noch viele Plätze frei, fahrt mit, ja, das ist eine tolle Sache, ist für junge Leute eben. Aber für Erwachsene gibt es dann die Sizilien-Pilgerfahrt, und dazwischen gibt es noch am 12. Juni, Freitag, Herz-Jesu-Hochfest, gibt es dann in Pinkerfeld einen Herz-Jesu-Kongress, bei dem ich auch mitwirken darf über die Pauline-Marie Charicot, denn die Liebe zum Herzen Jesu hat sie zur Missionarin gemacht. Und dann meine Werbung für die Sizilienreise ist schon fast ein bisschen peinlich, aber es sind immer noch 6 Plätze frei, ja, und wir fahren auf jeden Fall, aber eben es wäre toll, wenn es voll wird, weil, also ich war schon mal in Sizilien, und wenn ich irgendwo noch einmal hin will, dann nach Sizilien. Das ist fantastisch. Ja. Also von Palermo bis Catania, von der heiligen Agatha. Also das ist sowas von großartig. Und Meer und Zitronen und gutes Essen und so. Ja. Und das allerletzte noch heute ist in Gmunden am Abend, ist heute eine Veranstaltung um 17 Uhr, wo auch unser lieber Magister Marcel Urban dabei sein wird, über die Beratung, Testament und so weiter und so fort. Und da, man kann schon hochziehen, und bedanken möchte ich mich noch, weil wir so viele Spenden, Schmuckspenden bekommen. Ja? Wurde mir extra gesagt, ja? Auch jetzt in Deutschland hat man mir einiges. Also man glaubt oft gar nicht, was das wert ist. Also es ist wirklich sehr interessant. Und es sind Dinge, die man eben, darum kann man es leichter geben, nicht wirklich dauernd braucht.

0: gar nicht braucht. Ja, das ist ja, darf ruhig eine Rolle auch spielen, aber man kann dann eben sehr viel Gutes damit machen. Wir setzen das dann um. Also hat mir die Dominik extra gesagt, ich soll mich da mal bedanken dafür, dass wirklich das uns sehr, sehr hilft. Gelobt sei Jesus Christus. Der Herr sei mit euch. Es segne euch der allmächtige Gott, der Vater und der Sohn und der Heilige Geist.
1: Amen.
0: Geht hin in Frieden.
1: Danke sei Gott dem Herrn.
2: Zum Auszug Nummer 2.

Liebe Zuschauer von KTV, ich begrüße Sie ganz herzlich hier in Lager Lechfeld. Mein Name ist Erwin Lotz. Ich bin der Ansprechpartner für den Umbau dieser neuen Kirche, St. Martin Lager Lechfeld. Und ich werde Sie jetzt durch die Kirche führen. Die Kirche wurde 1967, also kurz nach dem Konzil, hier als Militärkirche erbaut. Im Standort waren fast 3.500 Soldaten und für die hat man eigentlich als Militärkirche, für die Militärseelsorge, diese Kirche errichtet. Natürlich, nach 50 Jahren hat sich vieles verändert. Das Militär hat sich peu à peu immer zurückgezogen. Das heißt, es waren im Jahr nur noch 2 Militärgottesdienste da. Und der Unterhalt sind immer mehr reduziert worden. Aber es standen natürlich jetzt ganz große Renovierungsarbeiten an. Es brauchte eine neue Heizung. Das Dach war nicht mehr ganz dicht. Insgesamt hätte die Renovierung ungefähr 1,9 Millionen gekostet. Dieses Geld hatte die Pfarrei nicht. Und jetzt ist so, dass wir mit der Diözese zusammen eine Lösung gefunden haben, die auch im Grunde genommen für diese Kirche die Zukunft sichert. Und zwar, indem man hier, wo wir jetzt befinden, das muss man vorstellen, das war früher der Kirchenraum. In diesen Kirchenraum von früher kommt jetzt ein Depot rein für religiöse Kunstgegenstände. Also wenn irgendwo eine Kapelle oder irgendwas aufgelöst oder renoviert wird und kann zum Beispiel die Kanzel nicht mehr oder sonst irgendwas nicht mehr brauchen, wird es hier gelagert. Das wurde also so entschieden, dass im Grunde genommen wir den Leuten folgende 3 Modelle zur Abstimmung gaben und bei der Abstimmung haben sich über 75% für dieses Modell entschieden. Man hat jetzt hier in die Kirche einfach eine freitragende Betondecke reingezogen, die jetzt auf diesen Säulen, die man hier sieht, das sind die Originalsäulen, auf denen das Dach ruht. Und auf diesen Säulen hier ruht jetzt die Decke. Hier sind wir also jetzt im neuen Kirchenraum. Der Raum gibt ungefähr Platz für 160 bis 200 Personen. Sie sehen, das ist ein sehr lichterfluteter Raum. Das heißt, damals, wenn die Kirche gebaut worden ist, nach dem Konzil, da war ja ein wesentliches Wort des Konzils, hieß Orchanamento, die Öffnung nach außen. Also die Kirche öffnet sich und so hat damals auch der Architekt diese Kirche gebaut. Lichterflutet, Blick nach außen. Es gab ja mehrere Kirchenbilder, die da im Konzil diskutiert worden sind. Aber eines war auch dieses Bild vom pilgernden Gottesvolk. Und der Architekt hat diesen Gedanken vom pilgernden Gottesvolk hier aufgenommen. Und so hat er auch zurück an den Ursprung dieses Kirche als Zelt Gottes gebaut, gegründet auf 12 Säulen, 12 Apostel, 12 Stämme Israels. Ein weiterer Gedanke von ihm war auch, dass er die Kirche wieder gewestet hat, also nicht geostet, wie also vom Sonnenaufgang her orientiert. Eigentlich waren früher alle Kirchen, so im ersten Jahrhundert, waren alle gewestet. Und man wollte auch hier wieder an den Ursprung zurückgehen und darum steht hier jetzt der zukünftige Altar und auch früher wieder im Westen. Kurz zur Architektonik. Das Zelt Gottes, das ist geblieben. Und zu diesem Dreieck kommt natürlich immer noch unten der quadratische Grundriss.
Und als drittes Element jetzt ganz neu diese Rotunde, die man sieht, in der jetzt der Treppenaufgang, der Aufzug, die beiden Sakristeien für Pfarrer und Ministranten und dann vor allem, was sehr schön ist, jetzt der neue Kreuzweg auch untergebracht ist. Am 18. Dezember bekommt die Pfarrei ein ganz besonderes Weihnachtsgeschenk, einen neuen Kirchenraum. Und wie es mit allen Geschenken so ist, kommt immer darauf an, was der Beschenkte daraus macht. Das wird die Zukunft zeigen, ob dieser neue Kirchenraum wirklich ein Geschenk für die Pfarrei ist. Das heißt, ob hier wirklich wieder Heil und Segen in dieser Kirche erfahren wird. In vielen, vielen Begegnungen. Ja, wir würden uns sehr freuen, wenn der eine oder andere die Gelegenheit nutzt und auch mal unsere Kirche besucht. Sie wird in Zukunft ganztägig geöffnet sein.

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Liebe Brüder und Schwestern, ich möchte Sie wieder einladen, in diesem dritten Teil der Betrachtung über das Krankensalbungssakrament mitzugehen. Und wir wollen noch genauer auf diesen Aspekt dieses Sakramentes schauen. Mit Christus, dem Sieger und Vollender, der ja gerade durch sein Leiden zum Triumph kam, wird auch der Mensch, der ja Glied des Leibes Christi ist, vereinigt in diesem Sakrament. Vereinigt mit dem Sieger und Vollender. Und diese Verbindung wird hergestellt durch dieses Sakrament der Krankensalbung. Und Salbung ist immer sowohl das Zeichen des Heiligen Geistes, wie auch das Zeichen der Herrlichkeit. Salbung ist Zeichen für beides. Ja. Der heilige Johannes schreibt ja schon im ersten Brief, ihr habt die Salbung empfangen, sie ist in euch, ihr braucht niemand mehr zu fragen. Die Salbung lehrt euch alles. Also Salbung als Person, Heiliger Geist. Nicht? Nun, was hat der Heilige Geist für eine besondere Beziehung zum Sakrament der Krankensalbung, also zum Tod? Schauen Sie, das Sterben Christi hatte den Charakter eines Opfers, eben durch seine Gesinnung, in der er dein Leiden annahm. Wäre Christus nur gekreuzigt worden, gegen seinen Willen, wäre es kein Opfer gewesen, es wäre einfach ein Mord gewesen. Aber er hatte ja die Gesinnung, aus Liebe zu uns und im Gehorsam zum Vater sein Leben hinzugeben. In dieser Gesinnung besteht das Opfer. Also sein Sterben war Opfer. Und der Hebräerbrief 9,14 sagt, Christus hat sich durch seinen ewigen Geist, was wir schon mal bei der Firmung besprochen haben, durch den ewigen Geist zum Opfer dargebracht. Nicht? Der Heilige Geist war also, kann man sagen, das Opferfeuer, in welchem das Fleisch der Sünde verzehrt wurde. Ich sage, das Fleisch der Sünde ist ein Begriff nicht für die Sünde überhaupt, die ja der Mensch begangen hat, der Mensch in seinem Fleisch. Verzehrt wurde also nicht der Leib, die Leiblichkeit, sondern das Fleisch der Sünde in seinem Tod. Und darum oder daraus hervor geht nun etwas bei seiner Auferstehung Geistliches, Verklärtes, Verwandeltes, nämlich der Leib der Herrlichkeit. Sehen Sie, durch den Tod hat Jesus in seinem Opfertod an seinem Leib, er hat ja unseren Leib angenommen, indem wir gesündigt haben, die Sünde zerstört, vernichtet.

Und hervorgeht aus der Vernichtung ein verklärter Leib, ein verklärter Christus, an dem wir teilhaben und teilbekommen in diesem Sakrament der Krankensalbung. Also dem Glied Christi, das wir sind, ist der Heilige Geist zum selben Zweck gegeben. Im Römerbrief 8,12 schreibt der heilige Paulus: Wir sind dem Fleische nicht mehr schuldig, nach dem Fleisch zu leben. Er meint das Negativleben, die Sünde. Wenn ihr nämlich nach dem Fleisch lebt, werdet ihr sterben. Wenn ihr aber die Triebe des Fleisches durch den Geist ertötet, werdet ihr leben. Das heißt also, der Heilige Geist ist auch bei uns das Opferfeuer, könnte man sagen, der diese Sünde in uns verbrennt, bildlich gesprochen. Nicht? Dann werden wir leben. Wir können, er gibt uns die Kraft, gleichsam über unsere Triebe Herr zu sein und nicht beherrscht zu sein. Christ sein, Christus angehören, im Geist leben, seine Laster und Lüste ans Kreuz geschlagen haben, ist ein und dasselbe. Im Galaterbrief 5,24 schreibt Paulus: Die aber Christus Jesus angehören, haben ihr Fleisch mit seinen Leidenschaften und Gelüsten ans Kreuz geschlagen. Wenn wir im Geist leben, so wollen wir auch im Geist wandeln. Und im Römerbrief 12,1 schreibt er: Brüder, bringt euren Leib als ein lebendiges, heiliges, Gott wohlgefälliges Opfer dar. Denken Sie wieder an die Firmung, dieses Teilhabe am Priestertum Christi, unser Leib als lebendiges, heiliges, Gott wohlgefälliges Opfer dar. Und das alles geschieht in der Kraft des Heiligen Geistes, nicht? Der auch in Jesus gewirkt hat. Nicht? Und die Heilige Schrift bezeugt uns also, dass beides, nicht bloß das Sterben des Christen, sondern auch sein Leben ein fortwährendes Opfer ist. Also unser ganzes Leben, wenn es mit Christus gelebt wird, ist ein fortwährendes Opfer, verbunden mit Christus. Und dass der Heilige Geist genau der ist, der dieses Opfer bewirkt in uns. Ja. Und deshalb braucht es uns auch nicht wundern, wenn die Vollendung des Menschen, also in seinem Tod, beim Sakrament der Krankensalbung, in einer besonderen Weise dem Heiligen Geist zugeschrieben wird. Er ist es, der dann auch uns als ganze Menschen vor Gott in diesem Sakrament in die volle Vollendung führt. Der heilige Bonaventura schreibt: Es gibt Sakramente, die haben ihr Vorbild im Gleichnis, nämlich des alten Bundes, zum Beispiel Taufe. Vorbild Sintflut, Vorbild rotes Durchgang durchs Rote Meer und so weiter. Nicht? Sind also Vorbilder für die Taufe. Oder Opfer, das Opfer Abrahams, Opfertiere. Also Taufe, Eucharistie, Opfer haben Vorbilder im Alten Testament. Aber es gibt Sakramente, die nur dem neuen Bund zuzurechnen sind. Und das ist die Firmung und die Krankensalbung. Hier wird die Gnade des Heiligen Geistes angezeigt, gemäß der einer zum Kämpfer bestimmt wird, dass er für Christus zu sterben wagt. Das ist die Kraft der Firmung, wo wir eins werden mit Christus, ja, man kann sagen, dem Kämpfer. Ja. Und wo wir zum König gesalbt werden, damit er in das himmlische Königreich eingehen kann, als das ihm zukommende Reich, das ist in der Krankensalbung. Wir werden eins mit Christus, dem Verklärten, dem König der Könige. Ja. Der große Theologe Scheben, der sagt: Man dürfe die heilige Ölung, also die Krankensalbung, nicht bloß als Ergänzung des Bußsakramentes verstehen, als Ergänzung, sondern auch als Vollendung der Firmung. Und die letztere Seite, Vollendung der Firmung, sei als die vorherrschende zu betrachten. Also das ist eine ganz andere Sicht dieses Sakramentes, als es vielfach die Auffassung vieler Christen ist. Wenn Sie von der letzten Ölung sprechen, haben Sie oft Angst, nicht? Und haben oft ein beklemmendes Gefühl, nicht? Aber die Krankensalbung ist ein feierliches Sakrament. Sie ist eigentlich ein Akt der Weihe. Das Sakrament der Verklärung, der Vollendung. Zwei Worte kehren bei den großen Theologen.

besonders beim heiligen Thomas von Aquin, wenn er über die Krankensalbung spricht, immer wieder. Und zwar das Wort Fülle der Gnade. Fülle der Gnade. Und das Wort vollendetes Heil. Das heißt also, nichts bleibt im Empfänger, wenn ich im Sterben dieses Sakrament empfange, nichts bleibt in mir zurück, dass die Seele beim Weggang aus dem Leibe am Empfang der Herrlichkeit hindern könnte. Ist das nicht wunderbar? Nichts bleibt in dem, der das Sakrament in seinem Sterben empfängt, zurück, dass die Seele beim Weggang aus dem Leib am Empfang der Herrlichkeit hindern könnte. Es gibt ja täglich Sünden, nicht? Von denen der Mensch bei seinem Heimgang durch dieses Sakrament gereinigt wird und gereinigt werden muss, damit sich nichts in ihm findet, das dem Empfang der Herrlichkeit im Wege steht. Und daraus wird offenkundig, dass dieses Sakrament gewissermaßen die Vollendung der ganzen geistlichen Heilung ist und dass dadurch der Mensch gleichsam zur Teilhabe an der Herrlichkeit bereitet wird. Wer soll denn da noch Angst haben? Nicht? Oder Don Scotus, auch ein bekannter Theologe, sagt im Mittelalter, da der Mensch nicht im Zustand der Herrlichkeit sein und die Seligkeit eingehen kann, wenn er noch lästliche Sünden hat, so war es angemessen, dass Gott, der den Menschen nie ohne ein entsprechendes Mittel zum Heil ließ, ein Sakrament anordnete, das wirksam und unmittelbar und gänzlich in dem Empfänger die restliche Nachlassung aller lästlichen Sünden bezeichnet, wodurch er in das unzerstörbare Heil des ewigen Lebens eingeführt werden konnte. Er sagt genau dasselbe. Haben Sie so eine Auffassung vom Krankensalbung? Überlegen Sie mal, was uns da geschenkt worden ist, nicht? Was uns hier gegeben ist, was viele Christen, die nicht katholisch sind, nicht haben. Ja. In einem Bußbuch des 8. Jahrhunderts heißt es, die Salbung, also Krankensalbung ist gemeint, muss sich jeder Gläubige, sofern er kann, zu erlangen suchen. Denn es ist geschrieben, dass derjenige, der diese Form der Buße hat, dessen Seele sei nach, hören Sie mal genau, sei nach ihrem Heimgang so rein wie die eines Kindes, welches gleich nach der Taufe stirbt. So in einem Bußbuch des 8. Jahrhunderts. Wenn man diese Zeugnisse zusammennimmt, kann man von der Wirkung dieses heiligen Sakramentes kaum eine zu große Vorstellung haben. Zu große. Sondern das Gegenteil. Wir haben zu kleine Vorstellung. Diese Zeugnisse messen die heilige Krankensalbung an der unumfassenden Gnadenwirkung der heiligen Taufe und sagen ohne Einschränkung, die heilige Ölung stellt die Taufschönheit, die Taufreinheit des Menschen wieder her. Wunderbar. Es ist, glaube ich, nötig, dass wir eine Brücke zu diesem Glauben wieder bauen. Wenn Sie von den Kindern, die als Getaufte, also vor Erlangung der Vernunft sterben, wissen wir ja, dass sie ohne Verzug zur Anschauung Gottes gelangen. Diese Gewissheit haben wir eigentlich sonst von niemand. Wissen Sie, selbst bei denen, die von der Kirche heilig gesprochen werden, wissen wir nicht, ob sie nicht doch auch mit dem Fegfeuer in Berührung gekommen sind. Das ist nicht gegen ihre Heiligkeit nachher, ja. Und deshalb darf sich in uns auch die Frage stellen, sollte das Los dieser Kinder für uns das höchst Erstrebbare sein, also am besten gleich nach der Taufe sterben, damit ich mit Strumpf und Schuhen in den Himmel komme, sollte es das höchst Erstrebbare sein? Sie haben ja die Taufherrlichkeit, diese Kinder, aus Gottes Barmherzigkeit erlangt. Sie sind also, kann man sagen, reine strahlende Denkmäler der göttlichen Auserwählung. Soll nun der Christ,
der nach

des Ratschluss seine Lebenszeit gelebt hat. Also soll der Christ, der die Last und Hitze des Tages getragen hat und unvermeidliche Narben auch empfangen hat in diesem Leben, soll er dafür Minderung der Herrlichkeit erwarten. Die Kirche sagt ja selbst, dass niemand ohne ein außerordentliches Privileg, also ohne jede lästige Sünde, bleiben kann in seinem Leben. Kann keiner. Sollten also wir deshalb, weil wir das ganze Leben mit Christus durchgekämpft haben, sollen wir einen Nachteil haben gegenüber den Kindern, die gleich nach der Taufe gestorben sind? Ich glaube, das wäre unerträglich. Vielleicht können wir so antworten. Es gibt die Herrlichkeit der ersten Unschuld bei diesen Kindern. Und es gibt aber auch die Herrlichkeit des Kämpfers. Denken Sie an Augustinus. Findest du mich am Ende nicht als ein Vollendeter, so finde mich als einen Kämpfenden und Ringenden. Also schon im menschlichen Leben ist ein Unterschied zwischen der Schönheit eines reifen Mannes oder auch eines Frauenantlitzes, ein Unterschied zu der Unschuld von Kinderaugen. Wenn wir Wunden empfangen haben, so haben wir sie eigentlich im guten Kampf erhalten, nämlich im Kampf für Christus. Wir haben gerungen in unserem Leben. Vielleicht wären wir manchmal lieber gestorben, als in diesem Kampf uns der Gefahr der Sünde auszusetzen. Aber wir haben, weil Gott es gewollt hat, ausgehalten. Und deshalb sind unsere Wunden jetzt überstrahlt von der Herrlichkeit Christi. Und zwar Christi des Kämpfers, mit dem wir den Kelch getrunken haben, bis alles vollbracht war. Also das Sakrament der Krankensalbung ist nun das Siegel dieser Gnade. Und das ist wunderbar. Und so wird im Himmel jeder seine besondere Schönheit haben. Diejenigen, die ohne Schuld, aber auch ohne Verdienst in der Herrlichkeit leuchten, und diejenigen, wie Paulus in 2 Timotheus 2,5 sagt, die gesetzmäßig gekämpft haben, wenn sie auch nicht ohne Wunden geblieben sind. Jeder wird seine eigene Schönheit haben. Die einen werden Gott preisen um seiner Treue willen, die anderen um seiner Erbarmung willen. So wie der Apostel ja auch sagt. Keiner von beiden Gruppen wird je den Grund ihrer Herrlichkeit bei sich selbst finden wollen. Beide werden erkennen und bekennen, dass der Grund ihrer Berufung nur der Reichtum seiner Gnade ist. Das Kind, das nach der Taufe gleich gestorben ist und die Herrlichkeit bekommen hat, aber auch der Kämpfer, der dann durch Christus am Ende durch dieses wunderbare Sakrament der Krankensalbung vollendet worden ist. Noch ein letzter Gedanke. Die Krankensalbung und Fegfeuer. Was bleibt eigentlich jetzt fürs Fegfeuer noch übrig, wenn wir wirklich die Krankensalbung empfangen haben? Und da spüren Sie, wie wichtig es ist, dass wir Menschen nicht einfach in ihrem Sterben, ja, verschonen mit der Krankensalbung. Dass wir warten, bis sie bewusstlos sind und dann holen wir den Pfarrer. Das ist so lieblos. Das hat mit Liebe überhaupt nichts zu tun. Sondern wir sollten dem Sterbenden klaren Wein einschenken und ihn an die Quellen des Heiles führen. Das ist Liebe. Dass er wirklich vom Leben in die Herrlichkeit kommen kann. Aber jetzt fragen wir, was bleibt fürs Fegfeuer noch übrig, wenn wir bewusst mit dem Herzen, mit dem Verstand dieses Sakrament empfangen haben. Vielleicht sollten wir die Gegenfrage stellen, ist es unbedingt erwiesen, dass man ins Fegfeuer muss? Entspricht es der Ehre des Erlösers, entspricht es dem Reichtum seiner Gnade eigentlich nicht viel mehr, dass die Heilsmöglichkeiten in diesem Leben nicht bloß ausreichen, da man halt an der Hölle vorbeikommt, ausreichen, sondern dass diese Heilsmöglichkeiten überfließend sind. Entspricht das nicht mehr
der Ehre des Erlösers. Bei einem sterbenden Glied der Kirche kommt ja zu den heiligen Sakramenten noch der apostolische Segen dazu, ein Sterbeablass. Wissen Sie, und trotzdem haben wir so wenig Vertrauen auf die Kraft dieser Heilsmittel. Woher kommt denn das? Warum trauen wir diesen Heilsmitteln nicht alles zu? Die Erlösung durch Jesus Christus ist perfekt und wird uns zugeteilt in den Sakramenten. Und wenn ich die wirklich bewusst empfange, gerade auch am Ende meines Lebens, wird mir die ganze Fülle des Heiles zuteil. Denn die Erlösung ist perfekt. Das muss uns mal bewusst werden. Wissen Sie, wir denken viel zu gering von den Sakramenten. Und deshalb können sie das gar nicht wirken, was sie wirken könnten. Und wir denken auch nicht christlich genug vom Sterben, was es bedeutet, dass in meinem Sterben das Sterben Christi gegenwärtig wird. Denn ich bin ja sein Leib, er lebt ja in mir. Und damit ist mein Sterben der Höhepunkt meiner Hingabe. Und es kann nun wahrscheinlich viel Heil in die Welt kommen, indem das Sterben Christi in meinem Sterben gegenwärtig wird. Und wenn es durch das Sakrament dann noch wirklich das Sterben Christi wird, frei von Sünde und Folgen, hat es eine unwahrscheinlich auch rettende Wirkung für viele Menschen. Nun, für unsere Kleingläubigkeit gibt es tatsächlich ein berechtigtes Empfinden, nämlich die völlige Taufreinheit kann nicht ein reines Geschenk sein wie bei der Taufe. Ein reines Geschenk. Denn Sünden, die nach der Taufe begangen wurden, haften einem schlimmen Charakter an. Denn die Sünde eines, der durch die Taufe zu Christus geworden ist, ist was ganz anderes wie die Sünde eines Heiden. Nicht? Und deshalb sollten wir auch und dürfen wir und können wir, weil wir mit Christus eins geworden sind, auch Folgen unserer Sünde selber abtragen. Denn Gott tut nicht das, was wir selber tun können. Nicht? Und es gehört zu dieser Wirklichkeit, dass Christus in uns lebt, dass wir selber auch beitragen können, die Folgen der Sünde abzutragen. Wenn Sie im Nachbarshaus angebrannt haben und der Nachbar verzeiht Ihnen, dann ist zwar die Schuld vergeben, aber Sie müssen ihm das Haus auch wieder bauen. Das sind die Folgen der Schuld. Sehen Sie? Und so können wir auch als Folge unserer Sünde vieles auch selber wieder gut machen, und das sollen wir auch. Nicht? Der Mensch muss es auch tun, weil er durch seine Schuld nicht jene Früchte gebracht hat, für die er eigentlich ausgestattet war. Nicht? Auch Gott will die Sühne von einem Getauften, und er will sie in diesem Leben. Denn hier in diesem Leben ist die Sühne für Gott ehrenvoll. Nicht? Und für den Christen ist sie heilbringender. Und wir dürfen deshalb von der Auffassung ausgehen, Gott gibt jedem Christen seinen Tod. Gott gibt jedem Christen seinen Tod. Er gibt ihm den Tod, den er braucht, um alles hier zu sühnen. Er verbindet den Tod mit jenen Umständen, die geeignet sind, alles gut zu machen. Und das Gebet um einen guten Tod ist für viele Christen ein sehr ernstes Anliegen. Und es sollte das Gebet sein, jenen Tod, den Gott in seiner weisen Barmherzigkeit mir zugedacht hat, recht und rechtzeitig zu erkennen und recht und voll zu gebrauchen. Jeder bekommt von Gott seinen Tod, indem er die Chance hat, noch einmal alles gut zu machen. Nicht? Das ist die Barmherzigkeit Gottes. Und wir wollen die Sünde nicht leicht nehmen. Und wir wollen auch die unmerklichen Unvollkommenheiten nicht leicht nehmen. Denn unter all dem werden wir im aufgehenden Licht der Ewigkeit erschrecken. Wir werden, wenn wir nicht befreit sind von all dem, durch die Sakramente, durch unser eigenes Mittun, werden wir die Herrlichkeit Jesu nicht aushalten. Wenn sie nicht Jesus verwirft uns oder nicht Jesus schickt uns ins Fegfeuer, sondern wir gehen selber, weil wir die Herrlichkeit Jesu nicht aushalten. Er will uns ja bei sich haben. Das ist seine Sehnsucht.
Deshalb hat er uns durch die Erlösung alle Chancen gegeben in den Sakramenten. Aber wir halten es nicht aus. Auch Unvollkommenheiten halten es nicht aus in der Herrlichkeit und Reinheit dieses Gottes. Deshalb sollten wir beten, dass wir das Sterben und auch die zum Sterben führende Krankheit eventuell, wie sie auch sein mag, dass wir sie annehmen können, voll bejahen können. Und damit das unsere noch tun, was wir tun können. Und wir sollten schon im Leben alles, was uns zum Beispiel empfindlich trifft, seien es Demütigungen durch Menschen, die uns oft klein und sehr menschlich auch zeigen, also alles, was wir auch für Dienste uns gefallen lassen, wenn sie manchmal muss Dinge machen, wo er keine Lust hat, wo ihm schwerfallen, oder wie es Jesus einmal zur heiligen Gertrud von Helfta sagt, das Liebste ist mir, wenn du Ja sagst zu den alltäglichen Widerwärtigkeiten. Das Liebste. Das sind alles Möglichkeiten. Dieses alltägliche Leben bejahen. All das auch Unangenehme des alltäglichen Lebens bejahen. Sind Formen, in denen ich die Folgen meiner Sünde ableisten kann. Die Folgen, die ich selber in Ordnung bringen kann, wieder herstellen kann, dem Nachbar sein Haus sein, das ich angebrannt habe, wieder aufbaue, jetzt eben vor Gott, die Folgen der Sünde wieder ausbügle. Jeder Tag hat diese Chancen in sich. Und es geht immer darum, dieses Ja zu den alltäglichen Widerwärtigkeiten zu sagen, zu all dem, was jetzt ist, um dann auch im Tod zu der Art des Todes Ja sagen zu können, die der Herr für mich gedacht hat, zu meinem Heil. Und auch der Art vielleicht der Krankheit, die dem Tod vorausgeht. Wenn ich das, was Gott mir zugedacht hat, willig und geduldig annehme, jeden Tag, aber auch mir bewusst bin, dass ich einzig und allein auf die Verdienste Christi meines Erlösers vertrauen kann und dann in diesem Vertrauen und Verlangen auch das Sakrament der Krankensalbung empfange, sind wohl alle Vorbedingungen erfüllt, dass das Sakrament der Krankensalbung seine ganze herrliche Wirkung an mir entfaltet. Und das ist doch wirklich Sakrament der Vollendung, der Hoffnung, wo alle meine Sehnsüchte, meine Hoffnungen in Erfüllung gehen. Jetzt sagen Sie mal, was kann uns noch ängstigen vor unserem Tod? Was kann uns noch Angst machen, wenn wir um diese Fülle wissen und wenn wir uns darauf einlassen, jetzt schon beginnend, im Ja zu dem Alltäglichen. Ich wünsche Ihnen, liebe Brüder und Schwestern, die Sie jetzt mitgegangen sind durch diese Betrachtungen im Blick auf das Sakrament der Krankensalbung, ich wünsche Ihnen eine ganz tiefe Freude ins Herz und dass alle Angst aus Ihrem Herz verschwindet und wir so auch Zeugnis geben können vor der Welt. Wir gehen auf eine Hochzeit zu, wir gehen auf etwas zu, was in uns schon Sehnsucht weckt, Freude und Erwartung. Das wünsche ich Ihnen von ganzem Herzen.

0: Ihr Traumberuf als Kind oder Jugendlicher war?
1: Da habe ich jetzt gar nichts Konkretes. Also das hat immer wieder mal gewechselt, aber mich haben immer ganz gerne auch die großen Fragen interessiert.
0: Hatten Sie ein entscheidendes Erlebnis in Ihrem Glaubensleben?
1: Da möchte ich zwei erwähnen. Einmal bin ich auf der Reise durch Frankreich zufällig in eine Anbetung in Paray-le-Monial geraten, organisiert von der Gemeinschaft Emmanuel. Das war sehr, sehr beeindruckend. Und das zweite große Erlebnis und Ereignis, was mich sehr geprägt hat, das war eine Nacht in der Grabeskirche in Jerusalem.
0: Welches Buch außer der Bibel hat Sie geprägt?
1: Da gibt es auch wieder viele. Ich möchte hier zwei herausgreifen. Von Evelyn Waugh, Whitehead Revisited. Und dann gibt es noch ein wunderbares Buch der amerikanischen Schriftstellerin Taylor Caldwell. Das ist Lukas, der Medikus Gottes.
0: Welche Persönlichkeit der Geschichte oder Zeitgeschichte bewundern Sie?
1: Auch wieder viele. Ich finde Kaiserin Maria Theresia war eine sehr beeindruckende Frau, die das alles gut gemeistert hat. Und ich bin auch ein ganz großer Fan von Theresia von Avila.
0: Ihr Lieblingsessen ist?
1: Alles, was aus Frankreich kommt.
0: Was ist Ihr Traumziel oder ein Ort, an dem Sie noch nie waren?
1: Eigentlich reise ich immer wieder gerne nach Jerusalem und ins Heilige Land. Und ein Jahr, in dem ich nicht dort war, ist so fast ein verlorenes Jahr.
0: Was ist für Sie das vollkommene irdische Glück?
1: Gibt es eigentlich, aber entspannt sein mit guten Freunden und einen guten Rotwein. Wherever the Catholic sun does shine, there's always a good glass of red wine.
0: Worüber können Sie sich so richtig ärgern?
1: Illoyalität und Heuchelei.
0: Mit wem würden Sie gerne mal essen gehen und über Gott und die Welt reden?
1: Ach, da gibt es auch sehr viele, die sicherlich interessante Gesprächspartner sind. Im Moment finde ich es wahnsinnig spannend, mich mit dem kanadischen Psychologen Jordan Peterson zu unterhalten.
0: Haben Sie einen unerfüllten Lebenstraum?
1: Auch das ist schwierig, wenn wir jetzt mal von den großen Fragen absehen. Doch eigentlich habe ich einen Traum. Ich würde gerne eine gute und friedliche Stabilität in Europa haben.
0: Bitte ergänzen Sie. Als Papst würde ich
1: von der Schönheit des Glaubens und der Kirche sprechen.
0: Kirche in Not, schätze ich, weil
1: Kirche in Not ist immer dort, wo die Glaubensnot am größten ist.

0: Die Serie Marienheiligtümer auf den Spuren des heiligen Karl Borromäus hat uns 40 Kilometer östlich von Mailand und 25 Kilometer südlich von Bergamo hierher nach Caravaggio geführt. Caravaggio, dieser Ort, ist bekannt durch Il Caravaggio, den Künstler, der hier seine Kindheit und Jugend verbracht hat. Getauft wurde er in Mailand. Aber für uns ist Caravaggio vor allem auch wichtig, weil hier gibt es das größte Marienheiligtum in der Lombardei.
1: Ein Ort, den Johannes Paul II. Bezeichnet hat bei seiner Wallfahrt hier vor im Jahre 1992 als Oase der Frömmigkeit.
2: Wir haben Filipinos, die am ersten Sonntag im Monat kommen, Inder aus Sri Lanka. Auch kommen Pilger aus Deutschland und der Schweiz und natürlich auch aus den verschiedenen Regionen Italiens. Es gibt sogar Leute, die aus den nördlichen Ländern kommen. Einige kommen von Russland. Und jetzt kommen auch viele Ukrainer, machen Werbung für das Heiligtum.

Professor Hauke wird uns wieder die spannende Geschichte erzählen, die Botschaft dieser Erscheinung in Caravaggio und auch, was es hier mit der Gnadenquelle auf sich hat.

Es war am 26. Mai 1432 um 5 Uhr am Abend. Eine Frau namens Gianetta aus Caravaggio, 32 Jahre alt, befand sich außerhalb des Ortes an der Straße nach Misano. Sie war die Tochter eines gewissen Pietro Vacchi und die Frau von Francesco Varoli. Sie war allen bekannt für ihr tadelloses Verhalten und ihre christliche Frömmigkeit. Sie war ganz von dem Gedanken beschäftigt, wie sie die Grasbündel nach Hause bringen könnte, die sie für ihre Tiere abgemäht.

0: hatte. Auf einmal sah sie, wie von oben herab eine wunderschöne und hoheitsvolle Frau herabkam und sich in ihre Nähe stellte. Gekleidet war sie ein blaues Kleid und ihr Haupt war mit einem weißen Schleier bedeckt. Janetta rief aus: Jungfrau Maria. Die himmlische Frau antwortete: Fürchte dich nicht, meine Tochter, denn ich bin es wirklich. Bleib stehen und knie dich hin zum Gebet. Janetta antwortete: Herrin, jetzt habe ich keine Zeit. Meine Tiere warten auf dieses Gras. Die selige Jungfrau sprach aufs Neue zu ihr: Nun mach das, was ich von dir will. Diesen Worten legte sie ihre Hand auf die Schulter von Janetta, die sich daraufhin hinkniete. Hör gut zu und bewahre meine Worte im Gedächtnis, denn ich möchte, dass du überall, wo es dir möglich ist, davon erzählst. Mit Tränen in den Augen, die Janetta wie hell glänzendes Gold erschienen, fügte Maria hinzu: Mein allerhöchster, allmächtiger Sohn wollte dieses Gebet wegen der Bosheit der Menschen zerstören, denen sie unternehmen Tag für Tag immer mehr Böses und fallen von Sünde zu Sünde. 7 Jahre lang habe ich meinen Sohn um Barmherzigkeit angefleht für ihre Schuld. Deshalb will ich, dass du allen sagst, dass er an jedem Freitag bei Brot und Wasser zu Ehren meines Sohnes fasten und nach der Vesper jeden Samstag zu meiner Verehrung feiern. Diesen halben Tag sollen sie mir weihen als Dank für die vielen und großen Gnaden, die ich von meinem Sohn durch meine Fürbitte erlangt habe. Maria sagte diese Worte mit geöffneten Händen und betrübtem Gesicht. Janetta meinte: Die Leute werden mir nicht glauben. Daraufhin versprach ihr die allergütigste Jungfrau: Steh auf, fürchte dich nicht, berichte, was ich dir aufgetragen habe. Ich werde deine Worte mit so großen Zeichen bestätigen, dass niemand zweifeln wird, dass du mir die Wahrheit gesagt hast. Nach diesen Worten machte sie das Zeichen des Kreuzes über Janetta und entschwand ihren Augen.
1: Die Gottesmutter hat die Seherin Janetta gebeten, die Leute einzuladen, am Freitag bei Wasser und Brot zu fasten. Das erinnert viele Katholiken heute an Medjugorje.
0: Ja, diese Praxis, am Mittwoch, Freitag bei Wasser und Brot zu fasten, geht zurück auf die Franziskaner, schon lange vor Medjugorje. Aber diese Praxis mit dem Mittwoch, Freitag der Franziskaner hat bereits ihr Vorbild in der alten Kirche. Die Juden haben an 2 Tagen gefastet der Woche, die Christen an 2 anderen Tagen. Und diese beiden anderen Tagen waren der Mittwoch und der Freitag. Mittwoch, weil der Judas Jesus verraten hatte, Freitag, weil Jesus am Freitag im Kreuz gestorben ist. Nach Caravaggio zurückgekehrt, erzählte Janetta von der Begegnung mit Maria. Viele Leute glaubten ihr und begaben sich an den Ort der Erscheinung. Dort fanden sie eine Quelle vor, die zuvor noch nie jemand gesehen hatte. In diese Quelle kamen Kranke, die sich der Macht Gottes anvertrauten. Ihre Zahl wurde immer größer. Es verbreitete sich die Nachricht, dass die Kranken befreit von ihren Krankheiten nach Hause zurückkehrten, durch die Fürsprache und die Verdienste der glorreichen Jungfrau und Gottesmutter Maria und unseres

0: Herrn Jesus Christus.
1: Was mir so gefällt an diesen italienischen Marienheiligtümern, jedes Heiligtum hat eine eigene Bar, wo man sich stärken kann.
0: Ja, und hier direkt gegenüber vom Heiligtum selbst, alles sehr freundlich ausgestattet, braucht es einen Kaffee, um wieder lebendig zu werden.
1: Also ich trinke Espresso.
0: Ja, ich auch.
2: Prego, buongiorno.
3: Buongiorno, per me è un caffè per voi.

0: Prego. Grazie.
1: Ich habe gelesen, man muss immer umrühren, damit die Bitterstoffe sich verteilen.
2: Ja.
1: Ich brauche immer nie einen Zucker. Brauchst du einen Zucker?
2: Ein bisschen schon, ja. Sie?

0: und Feiertagen kommen und für gewöhnlich die heiligen Messen mitfeiern. Es kommen jährlich ungefähr 500.000 Pilger, hauptsächlich im Frühling oder im Herbst. Wahrscheinlich sind es aber weit mehr. Wie gesagt, genau können wir die Zahl nicht erfassen. Ich glaube, es geht nicht mehr nur einfach um traditionelle Andachtsformen, obgleich die Pilger gewohnt sind, an diesen teilzunehmen. Es wird immer mehr nach Formen des Schweigens gefragt, des Vertrauens und der Hoffnung auf jemanden, der Halt gibt in den Herausforderungen des Alltags. Das zeigt sich auch in den Anliegen, die die Pilger hier niederschreiben. Sie bitten nicht um besondere Gnaden, sondern um Unterstützung und Hilfe, um Begleitung. Mir scheint, es geht mehr um eine Madonna, die die Pilger begleitet. Sie besuchen die Mutter Gottes. Aber sie lassen die Madonna nicht hier. Sie begleitet die Pilger nach Hause und bleibt bei ihnen. Das ist die Idee.
1: Lei li accompagna, li fa tornare a casa e resta con loro. Questa è l'idea.

0: Wir sehen hier eines der ältesten Zeugnisse für dieses Heiligtum. Es ist eine Marienstatue, dem Jesuskind, und dann zu Füßen eine Inschrift, hier vorne aber auch noch ringsherum, das sind 6 lateinische Hexameter, die das Gründungsereignis beschreiben, also dass Maria hier erschienen ist am 26. Mai 1432 und dass die Seherin Gianetta darum mehr zu preisen ist als alle anderen Frauen ihrer Zeit.
1: In ein paar Jahren sind 600 Jahre seit der Erscheinung vergangen, 1432 bis 2032.
0: Wir haben aber noch ältere Texte und da ist am interessantesten ein Dokument, das entstanden ist bereits 2,5 Monate nach der Erscheinung, am 31. Juli 1432. Der Generalvikar von Cremona, zu dem Caravaggio gehört, spricht von der Marienerscheinung an einer Quelle außerhalb von Caravaggio, Mazzolengo, und dem großen Zulauf des Volkes. Im Beauftragung des Bischofs erlaubt er den Bau einer Kirche. Die Errichtung einer Stelle für einen Priester, also ein Benefizium, so nannte man das, dass er davon leben konnte, um auch Seelsorge zu üben und die heiligen Messen zu feiern und Beichte zu hören. Und da hat man auch festgelegt, die Gemeinde, das Volk von Caravaggio konnten den Priester vorschlagen und der Bischof musste ihn natürlich bestätigen. Dann legte man fest, es sollte ein Krankenhaus errichtet werden. Auch sollte es die Gelegenheit geben, von der wir bis heute auch noch profitieren, eine Möglichkeit, um Gäste unterzubringen.
1: Unser jetziger Bischof hat eine erste Phase für dieses Haus Mariens bereits verwirklicht. Dabei geht es um eine Form der Evangelisierung, um Erstevangelisierung mit Gastfreundschaft und Begleitung, mit Begegnungen und offenem Dialog. Den Pilgern zuzuhören, wenn sie von ihren menschlichen Erfahrungen, ihren Schwierigkeiten im Glauben und existenziellen Krisen sprechen. All das zeichnet sich in diesen Zeiten immer deutlicher ab.

13 Jahre vor der Marienerscheinung war hier in Caravaggio der heilige Bernardin von Siena. Das war der berühmteste Prediger seiner Zeit. Er hat Vorträge gehalten, Predigten gehalten,

0: San Bernardino in der Schweiz, der Pass wird nach ihm benannt, auch in Lugano unter anderem. Und dieser San Bernardino, heilige Bernardin von Siena, Franziskanerpater, er hat es auch verstanden, verfeindete Gruppen miteinander zu versöhnen. Auch heute ist es ganz wichtig, verfeindete Gruppen haben wir viele. Denken wir an den Krieg zwischen Ukraine und Russland und vieles andere. Jedenfalls, der Bernardin ist hier hingekommen, um den Konflikt zu beenden zwischen Caravaggio, der kleinen Stadt hier, und einer anderen kleinen Stadt, Treviglio, die nur 5 Kilometer entfernt ist, aber zu einem anderen Bistum, einem anderen politischen Herrscher gehörte. Und da Bernardin hat das verstanden, die Leute zu versöhnen, aber es gab dann noch nicht nur den Konflikt zwischen Treviglio und Caravaggio, es gab auch einen richtigen Krieg, und zwar zwischen dem Herzogtum Mailand und dem Dogen, dem Chef des Staates von Venedig. Doch da finden wir dann am Sacro vor dem Heiligen Quell ein Bild, das den Herzog von Mailand darstellt und auch den Dogen von Venedig. Und es gab ein Jahr vor der Erscheinung einen Krieg, einen blutigen Krieg zwischen diesen beiden Staaten. Da ist sicherlich klar, dass solche Auseinandersetzungen wie zwischen den beiden Städten und den beiden Staaten unbedingt vermieden werden sollten. Ja, jedenfalls, Maria sagt, sie habe 7 Jahre vor ihrem Sohn gebetet, um die Zerstörung eben dieses Gebietes zu verhindern. Aber diese Barmherzigkeit Gottes, die sie durch ihre Fürsprache erlangt habe, soll auch eine Entsprechung finden in den Bemühungen der Menschen. Und darum hat sie gebeten, 2 Dinge. Einmal das Fasten bei Wasser und Brot am Freitag und dann auch den Samstag als Tag zu begehen nach der Vesper, der Gottesmutter in besonderer Weise geweiht ist, also auch sich an Maria wenden, an ihre Fürsprache, gerade am Samstag.
1: Die Gottesmutter Maria hat hier in Caravaggio eingeladen, dass die Gläubigen am Samstag nach der Vesper, also nach dem offiziellen Abendgebet der Kirche, besonders auch beten oder Zeit im Gebet verbringen, danken für die Gnaden. Das erinnert mich heute an den Herz-Maria-Samstag, der von Fatima herkommt.
0: Ja, es gibt da ganz sicher Beziehungen, denn diese Praxis, den Samstag als Tag der Gottesmutter zu begehen, reicht zurück bereits auf die Zeit der Karolinger, also Karls des Großen im 8. Jahrhundert. Warum der Samstag? Nun, man denkt hier an Maria, die auch am Samstag vor dem Osterfest im Glauben verwurzelt blieb. Auch für den Apostel Petrus voran, nicht unter dem Kreuz zu finden waren. Sie stand unter dem Kreuz und hat den Glauben an Christus bewahrt. Und diese Frömmigkeit, Blick auf Maria am Samstag, hat dann dazu geführt, dass man auch Gebete richtete, sich also hier gerade am Samstag, führte bis zu den Tagzeiten der Gottesmutter, als Ergänzung zum Stundengebet, aber auch zu den Marienmessen am Samstag, die wir bis heute haben. Und in Fatima ist halt hier die Bedeutung der ersten 5 Monats-Samstage. Hier in Caravaggio geht es doch allgemein eben um die Marienverehrung am Samstag, sodass die Mutter Gottes uns vorbereitet und uns hinführt auf ihren Sohn, denn der Sonntag ist der Tag der Auferstehung Jesu.
1: Ich würde einfach mal sagen, wenn man den Rosenkranz betet am Samstag für den Frieden in der Welt, dann kommt man der Einladung der Gottesmutter hier in Caravaggio mehr als nach.
0: Ganz sicher.
1: Egal zu welcher Uhrzeit.
0: Zweifellos.
1: Der Himmel, der liebe Gott ist kein Buchhalter.
0: Ist kein Buchhalter, aber er freut sich, wenn wir mitwirken an seinem Heilsplan. Und da hat auch die Gottesmutter in Caravaggio gesagt, also jetzt hier möge eben dann der Barmherzigkeit Gottes bitten, eben auch, indem man sich an

sie selbst wendet als unsere Fürbitterin und indem man am Freitag bei Wasser und Brot fastet. Werfen wir auf den Blick auf die Struktur. Die Kirche ist 93 Meter lang, 33 Meter breit, 22 Meter hoch, die Kuppel ist sogar 64 Meter in die Höhe. Der Blick von hier aus geht zuerst zu einem Obelisken. Wir können uns fragen, was soll der Obelisk hier auf dem Vorplatz eines Marienheiligtums? Die Erklärung liegt einem Ereignis aus dem Jahre 1460. Es stand hier schon eine Kirche am Ende des Jahres 1433 und da konnte man auch an einem Ort beim Heiligen Quell Dankgaben hinterlassen. Da hatte jemand eine kostbare, sehr kostbare Tasse hingehängt für eine empfangene Gnade bei dem Heiligen Quell. Da kam hier vorbei ein General aus dem Staat Venedig. Dieser General, Matteo Grifoni hieß er, hat dann diese kostbare Tasse gesehen und weggenommen. Sie hat versteckt im Gepäck auf seinem Maultier. Ist mit dem Maultier geritten von der Quelle Richtung Norden, Richtung Caravaggio. Aber das Maultier hat dort Halt gemacht, wo heute der Obelisk steht, und war nicht von der Stelle zu bewegen. Da hat der General gemerkt, was er angestellt hatte. Er bekannte den Diebstahl, gab die Tasse zurück und spendete dann das Geld für eine wertvolle Kapelle. Die wurde gebaut an diesem Ort, aber als diese Kapelle baufällig war, wurde sie abgerissen und da kam an die Stelle dieser Obelisk, der aber nach wie vor an dieses denkwürdige Ereignis aus dem Jahr 1460 erinnert. Nach dem Obelisken sehen wir ein fast 50 Meter langes Wasserbecken. Es wird gespeist von dem Heiligen Quell. Nach alter Tradition gehen auch Kranke in die Wasserbecken, ähnlich wie in Lourdes. Nur in diesem Jahr wegen der Trockenheit sind die Wasserbecken auf der anderen Seite ohne Wasser, um Wasser zu sparen. Während das Becken, das man hier im Blick hat, nicht zugänglich ist. Aber dieses Becken hier hat Wasser und erinnert an die zahlreichen Pilger, die sich eben auch in das Wasser hinabgelassen haben, während heute viele Pilger auf jeden Fall hingehen können zum Heiligen Quell und dort auch Wasser schöpfen. Das sind drei Hähne, wo man eben auch Wasser mit nach Hause nehmen kann.
der Quell, der am Haltemel springt, er führt auch zu diesem Becken, das in früheren Zeiten mit Wasser gefüllt war. Dieses Jahr ist es leer, auch wegen der Trockenheit, weil wir Wasser sparen. Aber dieses Becken wurde benutzt von den Kraken, die heruntergestiegen sind, um dann, ähnlich wie bei dem Bad in Lourdes, auch zu bitten um Heilung von Krankheiten. Das Wasser ist freilich ein biblisches Ursymbol, steht für das Leben Gottes, für die Reinigung, für den Sünden und das Leben, das der Heilige Geist selbst uns schenkt. Wir können denken an die Taufe, die geschieht durch Wasser und Heiligen Geist. Und Wasser steht auch für die Fülle der Gnade, die Maria uns durch ihre mütterliche Fürbitte von Jesus her schenkt.

Wenn wir diesem Heiligtum umhergehen, finden wir überall Darstellungen der Marienerscheinung vor Gianetta. Ist doch ein Punkt, den wir überall sehen, aber der in ursprünglichen Berichten gar nicht vorkommt. Das ist ein Zweig, der blüht ist zwischen Maria und der Seherin. Wo kommt dieser Zweig her? Nun, es gibt hier einen alten Bericht über ein Wunder, das etwas nach der Erscheinung selbst geschah. Ein Mann namens Graziano glaubte nicht an die Echtheit der Marienerscheinung. Er warf einen trockenen Zweig in den Quell. Seinem Erstaunen wird erzählt, wurde der Zweig wieder grün und strömte einen angenehmen Duft aus. Seitdem wird die Marienerscheinung in der Ikonografie immer mit dem grünenden Zweig dargestellt. Am heiligen Quell unter der Kirche haben wir ein bemerkenswertes Zeugnis für ein Wunder. Das geschehen ist am 26. Mai 1520. Es gab da einen Verbrecher, einen Räuber, der wurde zum Tode verurteilt. Man wollte künftige Kriminelle abschrecken und man hat das Todesurteil vorgesehen in Caravaggio mit diesem Instrument hier, mit dieser Guillotine, also da runtersausen auf den Hals des Verbrechers und ihn dann töten. Und außerdem sollte danach gevierteilt werden. Und man nahm diese Hinrichtung vor, man wollte sie vornehmen, genau an dem Tag, an dem die Erscheinung der Gottesmutter stattgefunden hatte, fast 90 Jahre vorher, am 26. Mai. Und zwar um die gleiche Zeit, um 5 Uhr nachmittags. Aber was passierte? Der Henker war nicht in der Lage, das Urteil auszuführen. Die Guillotine hat trotz mehrerer Versuche nicht funktioniert. Diese Situation haben die Leute gedeutet als Zeichen von oben, als ein Wunder. Und man fragte dann beim Senat in Mailand an, ob man nicht daraufhin das Todesurteil aufheben könne. Den Eindruck des Geschehenen, das alle Betreffenden als Menschen nicht erklärbar betrachteten, wurde der Verbrecher freigelassen und die Guillotine findet sich heute hier unter dem Heiligtum.

0: Papst Franziskus lädt uns Katholiken immer wieder ein, auch für den Frieden in der Welt zu fasten. Woher kommt die Bedeutung des Fastens als Werkzeug für den Frieden, auch wenn man die weltpolitische Lage bedenkt, das einzusetzen, das Fasten?
1: Ja, Fasten bedeutet etwas verzichten auf Speise und Trank oder auch auf andere Dinge, die einem gefallen. Das bedeutet ein Distanz nehmen von den eigenen Bequemlichkeiten, vom eigenen Egoismus. Das heißt, man wird dann freier für die Freundschaft mit Gott, für das Gebet ganz konkret. Dort Jesus auch 40 Tage gebetet und gefastet in der Wüste, bevor er mit der öffentlichen Wirksamkeit begann. Aber werden freier auch für den Mitmensch, wenn wir eben auch Abstand nehmen von den eigenen Bequemlichkeiten.

Wir sehen hier eine Türkette aus dem 17. Jahrhundert, also sehr robust ist dieses Gerät zur Sicherung der Kirche. Es hing an einem Portal der Marienkirche von Caravaggio. Eines Tages, als die Kirche so verschlossen war, wurde ein Marienverehrer von einem Feind verfolgt. Eine sehr gefährliche Situation entstand da, aber der Mann hat sich hier geflüchtet vor die Tür, hat gebetet um die Rettung vor seinem Feinde und dann sieht berichtet, habe die Tür sich von selbst geöffnet, der Mann konnte eintreten und hinter ihm wurde die Tür wieder geschlossen. Jedenfalls, diese Türkette ist ja aufbewahrt worden als Zeichen dieses Vorgangs im Jahre 1650.

0: stato un grande piacere.
1: Wir besuchen ja Marienheiligtümer auf den Spuren des heiligen Karl Borromäus. Welche Bedeutung hat der heilige Karl Borromäus für dieses Heiligtum, unsere liebe Frau von der Quelle?
2: Der heilige Karl Borromäus war hier für einen Pastoralbesuch. Der Ort gehörte nicht zu seinem eigenen Bistum Mailand, aber zu der Kirchenprovinz, wozu auch das Bistum Cremona gehörte. Caravaggio auf dem Gebiet dieses Bistums in Norditalien. Es gab da ein Problem, dass diese Kirche hier baufällig war. Da die Frage, kann man sie noch restaurieren oder soll man sie neu bauen? Und der heilige Karl hat dann eben auch überlegt und hat dann vorgeschlagen, am besten sei es, die Kirche abzureißen, neu zu bauen, aber noch größer und schöner als vorher. Und hat damit betraut einen hervorragenden Architekten, den Chef der Mailänder Dombauhütte, Pellegrino Tibaldi. Und da hat er dafür gesorgt, dass auch diese Kirche ihr heutiges Profil erhielt, auch für später noch weitere Baumaßnahmen, Interventionen kamen, die dann die Situation des heutigen Tages geführt haben.
1: Wer war eigentlich der heilige Karl Borromäus?
2: Der heilige Karl wurde geboren im Jahre 15.

1938 auf der Burg von Arona am Lago Maggiore. Er ist gestorben am 4. November des Jahres 1584. Er wurde nur 46 Jahre alt, aber er hat als Erzbischof von Mailand vorbildlich gewirkt. Und zwar war er schon viel früher Bischof, als das heute üblich ist. Er hat zu einem Adelsgeschlecht gehört in Norditalien, das war die Familie Borromeo. Und da war er bereits mit 12 Jahren ausersehen worden für eine Laufbahn innerhalb der Kirche. Mit 12 Jahren war er schon Kleriker, hatte eine Tonsur und hat dann Kirchenrecht studiert und weltliches Recht in Pavia, auch in Norditalien, und war dann mit 19 Jahren bereits Doktor beider Rechte. Er ist dann nach Rom gegangen, um seinen Onkel, der Papst war, Papst Pius IV., zu unterstützen. Und da war er sehr wirksam. Aber in Rom hat er eine geistige Vertiefung gefunden, also eine Art Bekehrung zu einem viel gründlicheren religiösen Leben. Er hat damit vorbereitet in seinem eigenen Leben die Reform der Kirche im Konzil von Trient. Das Konzil von Trient fand damals statt, um die Kirche zu erneuern und auch um die Irrtümer für eine falsche Erneuerung zurückzuweisen, wie sie von den Protestanten kamen. Und da hat der heilige Karl persönlich sehr einfach gelebt, er hat viel gebetet und eben all das getan, was Gott seinem Gewissen nach von ihm verlangte, auch was dann die Kirche von ihm erbat. Auch konkret auch der Papst, sein Onkel und auch später die anderen Päpste. Und er wurde dann Erzbischof von Mailand. Er war bereits Kardinal und war in Mailand Bischof, der auch am Bischofssitz selbst wohnte, dort als Hirt wirkte. Der vorherige Bischof hatte sich in Mailand praktisch nie sehen lassen. Wir hatten keinen Bischof in Mailand. Der schickte nur seine Vertreter, aber hier kam der heilige Karl als Erzbischof ganz persönlich, hat auch überall nach dem Rechten gesehen. Das passte nicht allen. Es gab da einen Kleriker, einen Humiliatenpater, der mit der Armbrust auf ihn geschossen, den fast ermordet. Aber heilige Karl war ganz unbeirrt in seinen Reformen. Und als die Pest in Mailand hereinbrach, die viel schlimmer war als Covid, da sind die weltlichen Verwalter ausgerissen. Auf irgendwie Landsätze, wo die Pest nicht so leicht hinkam, aber heilige Karl blieb da, organisierte auch die Sorge für die Pestkranken, hat auch selbst die nötigen hygienischen Vorsichtsmaßnahmen auch den Pestkranken beigestanden, mit den Sakramenten, mit der Heiligen Beichte. Und deshalb wurde Karl Borromeus nach dem Ende der Pest von allen, auch von den Protestanten, aufs Höchste respektiert. Der Karl hat dann zahlreiche Synoden abgehalten, um die Erneuerung der Kirche durchzuführen, und hat sein ganzes Bistum und auch die Nachbarbistümer bereist, um auch nach dem Rechten zu sehen, und kam dann bis in die letzten Dörfer, zum Teil zu Fuß oder mit dem Maultier. Er ist dann 1584 gestorben, an einer Grippe, würden wir sagen. Er ist früh heimgegangen, aber hat in dieser relativ kurzen Zeit als Erzbischof von Mailand, also etwas über 20 Jahre, hat er sehr segensvoll gewirkt. Und dieses Beispiel reicht in seiner Wirkung bis in die heutigen Tage. Vor dem

0: Heiligtum vor der Kirche sehen wir ganz weit ausgespannte Säulenhallen, die wie Arme die Pilger empfangen. Ähnlich wie auf dem Petersdom übrigens in Rom. Diese Säulenhallen hatten früher eine praktische Bedeutung. Es kamen viele Leute, etwa auch Bauern mit ihren Mauleseln, mit ihren Pferden. Sie haben hier übernachtet unter den Säulenhallen und konnten dann eben das Heiligtum besuchen. Heute diese Säulenhallen zur Meditation, man kann den Rosenkranz beten oder den Kreuzweg oder auch ganz einfach Rast machen. Es sind 800 Meter mit 200 verschiedenen Säulen, also eine ganz gewaltige Anlage, die darauf weist, wie bedeutsam dieses Heiligtum auch heute ist in der Lombardei.
1: Können hier auch Pilgergruppen aus Deutschland kommen und gibt es hier eine Übernachtungsmöglichkeit?
2: Sì, sì, abbiamo la possibilità qui al centro di spiritualità. Ci sono una sessantina di posti.
3: Ja, natürlich. Hier im Spiritualitätszentrum gibt es etwa 60 Plätze. Einzelzimmer, Doppelzimmer, die wir vor allem für Exerzitien nutzen. Aber auch für Pilger, die für ein oder zwei Tage hier bleiben und beten. Oder einfach nur einen ganzen Tag. Es ist sehr einfach hier, aber gut. Wir nehmen wahr, dass die Pilger, wenn sie kommen, zum Beten kommen, aber auch, weil sie das Gefühl brauchen, angenommen zu sein. Und das suchen sie. Ich glaube, wie soll ich sagen, das ist auch eine Hilfe für die Menschen von heute, die Gott nicht direkt begegnen. Vielleicht auch der Mutter Gottes nicht direkt begegnen. Aber sie haben diese menschlichen Bedürfnisse, die schlussendlich dorthin führen. Diese Möglichkeiten zu geben, scheint uns eine der Zukunftsperspektiven der Heiligtümer zu sein. Kurz gesagt, eine Humanisierung unserer Menschlichkeit.
2: Perlomeno come inizio, come fiuto, dare queste possibilità ci sembra che sia una delle prospettive future del santuario, un'umanizzazione della nostra umanità, insomma.
4: Am 16. Oktober 1965 habe ich meinen Mann geheiratet. Wir haben in unserem Dorf geheiratet und sind dann hierher gekommen, um die Madonna zu besuchen. Und auch heute sind wir da. Ein Ehepaar hat hier eben den 26. Hochzeitstag gefeiert und auch wir haben den Segen bekommen. Ich bin zufrieden, so zufrieden. Danke, Gottesmutter, danke. Sie hat mir stets geholfen. In Freud und Leid sind wir immer hierher gepilgert.

An diesem Heiligtum hier in Caravaggio wirken 11 Priester. Einer davon spricht auch Deutsch, an dem man sich sicher auch wenden kann. Die Priester sagen mir hier, die Gläubigen kommen oft mit dem Anliegen, Kraft zu erhalten für ihr Leben, für die Herausforderungen ihres Alltags. Vielleicht ist das größte Wunder, das an solchen Orten wie Caravaggio gewirkt wird. Mit welcher Zuversicht, mit welcher Hoffnung die Menschen sich dann wieder den Herausforderungen ihres Lebens widmen.

0: Als Jesus mit seinen Jüngern den Berg hinuntergestiegen war, kamen sie zu einem ebenen Platz. Hier hatte sich eine große Anzahl seiner Jünger versammelt und dazu noch eine riesige Menschenmenge. Die Leute waren aus dem ganzen Land gekommen, auch aus Jerusalem und aus den Hafenstädten Tyrus und Sidon. Sie wollten Jesus hören und von ihren Krankheiten geheilt werden. Alle, die von bösen Geistern beherrscht waren, wurden befreit. Jeder versuchte, Jesus zu berühren, denn von ihm ging eine Kraft aus, die sie alle heilte.
1: Aber der Erste, der meine Hand anhält, der kriegt mich. Und dann

0: Was hat er eine Woche später zugeschlagen?
1: Herzlich willkommen zu einer neuen Folge Glaubenszeugnisse hier bei KTV. Heute bin ich im Gespräch mit Sarah Briemle. Sie ist seit 20 Jahren gottgeweihte Frau im Regnum Christi. Außerdem arbeitet sie als Vollzeitmissionarin in Ratingen beim Regnum Christi im Apostelhaus und leitet dort unter anderem auch die Jüngerschaftsschule Followers mit. Ihr Herz brennt dafür, dass Menschen in eine Beziehung mit Gott geführt werden und wirklich leidenschaftlich Christus lieben. Ich hoffe, dass ich es richtig zusammengefasst habe, liebe Sarah.
0: Wunderbar zusammengefasst.
1: Also ich finde es wirklich ganz, ganz spannend und faszinierend, dass du schon wirklich mit sehr jungen Jahren, also vor 20 Jahren, dich entschieden hast, diesen Stand der gottgeweihten Frau zu leben. Und mich würde interessieren, wie es zu dieser Berufung kam, wie du die schon so früh auch sehr eindeutig wahrgenommen hast. Und dann, was vielleicht auch deine Berufung in dieser Berufung heute ist.
0: Sehr gerne. Ich bin mit 19, also tatsächlich sehr jung, in diese Gemeinschaft eingetreten. Es war aber ein eigentlich überraschender Moment, würde ich sagen. Das habe ich jetzt nicht lange geplant oder schon lange irgendwie ersehnt, diesen Schritt zu gehen. Ich habe mir immer vorgestellt, ich werde Mutter und viele Kinder haben und hatte so meinen Lebensplan schon sehr, sehr klar ausgemalt. Zwar mit 16 hatte ich eine sehr, sehr starke Jesus-Erfahrung, wo ich ihn noch mal ganz persönlich entdecken durfte in der Eucharistie, durch eine Jugendgruppe, die Jugend 2000, kennt man vielleicht in verschiedenen kirchlichen Sphären. War für mich sehr wichtig, den Glauben einfach neu für mich persönlich zu entdecken. Und da habe ich mich, würde ich sagen, in Jesus verliebt, wo ich wirklich ihn persönlich neu entdeckt habe und seine Liebe zu mir.
1: War das in einer eucharistischen Anbetung, so wie man es vielleicht kennt? Und da ist aber was genau passiert?
0: Es war tatsächlich in einer eucharistischen Anbetung an einem Wochenende, wo ich einfach sehr tief erfahren habe, er ist da. Kann man nicht wirklich rational erklären, aber ich konnte spüren, es war eine Gewissheit, er ist hier und er sieht mich persönlich und er liebt mich persönlich und er lädt mich in eine Freundschaft ein. Es war für mich auf einmal so etwas, das mein ganzes Glaubensleben irgendwie neu zusammengebracht hat. Ich wusste viel über Gott und habe über ihn gelernt. Und es war irgendwie schon eine Beziehung da, aber es war nochmal so eine ganz persönliche Einladung, als würde er mir begegnen, so wie damals den Jüngern am See Genezareth, und uns persönlich angesprochen hat und zu einer Nachfolge eingeladen hat. Und da begann mein Weg mit ihm, wo ich sagen würde, ich habe mich persönlich für ihn entschieden, diesen Weg gehen zu wollen, nicht weil ich muss.
1: Ja, wenn du jetzt aus heutiger Sicht darauf schaust, nochmal auf dieses Ereignis, es ist ja so, dass viele Menschen so einen Moment haben, wo sie nochmal ganz bewusst Gott erfahren oder irgendwas nochmal neu begreifen und dann in eine entschiedene Christusnachfolge eintreten. Bei dir war es jetzt so, dass es gemündet ist in diesem Stand der gottgeweihten Frau. Und du hast auch davon gesprochen, dass du dich wie verliebt hast in Jesus. Würdest du sagen, wenn du auch viele andere Christen kennst, die entschieden mit Gott gehen, dass bei dir nochmal was anderes da passiert ist, sodass es dann zu diesem Stand kam?
0: Ich kann meine Erfahrung natürlich nicht mit anderen vergleichen, weil ich habe meine Erfahrung. Es ist nicht direkt dort hineingemündet. Es war ein Weg, der dann begonnen hat, eine Freundschaft, die begonnen hat. Und für mich war weiterhin die Tür sehr klar offen, dass ich in einen Lebensstand der Ehe gehen möchte in der Zukunft. Also das war gar nicht direkt gekoppelt. Aber ja, es hat eine Herz-zu-Herz-Beziehung begonnen, die, glaube ich, sehr sanft dort hineingemündet ist, weil letztendlich baut ja jede Berufung auf Beziehungen. Und es ist Jesus, der so langsam um mein Herz geworben hat. Die Frage war erst gar nicht im Raum, es kam erst so 2 Jahre später, wo ich merkte, dass mein Herz sich irgendwie weitet. Das war eine Sache, die ich wahrnehmen konnte. Mein Herz weitet sich und sehnt sich nach mehr. Und etwas in dieser Welt scheint mir nicht genug zu sein. Es war irgendwie etwas, das mich ruft in etwas Größeres hinein, in eine vollere Ganzhingabe. Ich konnte es nicht an irgendwas festmachen, weil Nonne zu werden für mich so weit weg war, wie du wirst mal auf den Mond fliegen. Also es war wirklich sehr weit weg. Es war nicht meine Idee und nicht mein Traum. Aber etwas weitete sich in mir. Und dieses Bewusstsein, dass ich sogar ohne einen Ehemann glücklich werden könnte, wurde mir immer wieder präsent, weil er mich so ausfüllte. Es war nicht, dass das dann nicht mehr eine schöne Perspektive gewesen wäre in diesem Moment, die ich mir auch gewünscht hätte menschlich. Aber etwas in mir hat gesagt, dieser Jesus macht dich sehr glücklich und erfüllt etwas aus in dir, was noch nie ein Mensch in dir ausgefüllt hat. Und da begann so ein bisschen diese Sehnsucht, die rief nach mehr und nach einem Weg. Und dann haben sich verschiedene Umstände ergeben. Ich habe die gottgeweihten Frauen des Regnum Christi kennengelernt. Dann wurde die Frage irgendwie explizit. Dann kam ein bisschen Kampf. Großer Kampf.
1: Was war der Kampf?
0: Die

0: Frage auf einmal sehr explizit da war, weil es war eigentlich eine lustige Geschichte. Es hat ein Priester hatte mich einfach so zwischen Tür und Angel so zum Witz angesprochen und gesagt, ja Sarah, du könntest doch mal Gottgeweihte werden. Das war keine ernst gemeinte Frage. Aber für mich war das ein Moment, wo Sarah und Gottgeweihte in einem Satz auf einmal zusammenkamen und auf einmal diese Sehnsucht, etwas, was eigentlich eine innere Erfahrung war, auf einmal in eine konkrete Option irgendwie formuliert, hineinformuliert wurde. Ne? Und dann ging bei mir eine sehr, sehr starke Krise los, weil ich wollte das nicht. Das war ja dann doch ein Plan, der nicht mein Plan war.
1: Also pass auf, du hast es dann irgendwie gemerkt, dass der Priester, der das im Vorbeigehen gesagt hat, das hat was in dir resoniert, ausgelöst. Und gleichermaßen hast du angefangen gegen dieses Gefühl, dass dieses Ziehen, so würde ich das einfach mal beschreiben, dass sich da was wehrt.
0: Weil es war eine Sehnsucht nach Jesus, es war eine Sehnsucht nach mehr. Aber ich habe diese Sehnsucht in etwas anderes hineinprojiziert. Ne? Ich habe diese Sehnsucht in meinen Plan hineinprojiziert. Und dann kam auf einmal eine, der Priester hatte keine Ahnung, was er dadurch bewirkt hat, weiß er bis heute, glaube ich, nicht. Aber für mich war auf einmal ein neuer Plan im Raum, der nicht meiner war. Und das fand ich in diesem Moment nicht cool, weil ich hatte das alles durchgetaktet, wie das sein würde. Passiert im letztendlich ja sowieso nicht so im Leben, ne? Aber ich gehe ins Studium, ich mache das und dann heirate ich, weil dann lerne ich ja meinen Mann kennen. Also es war alles irgendwie in meinem Kopf gemalt schon. Und das ist auf einmal zerbrochen damit. Also das hat einfach, ist in die Quere gekommen und da wehrte sich schon etwas in mir, weil ich auf einmal Angst hatte, ich werde nicht glücklich, Gott will mir was wegnehmen, er will mir etwas entziehen. Eigentlich will ich doch das haben, wieso nimmt er mir das? Und ich spüre irgendwie, er will es vielleicht, aber ich will es nicht. Also es war irgendwie so ein Ringen mit Gottes Willen
1: Ja,
0: sozusagen.
1: jetzt ist es ja aber so, dass Gott uns ja nicht was aufzwingt und uns sagt, so hat es zu laufen und jetzt guck, dass du ein paar Jahre dich damit versöhnst und dann mach es so. Es scheint aber so zu sein, dass das doch aber dein Berufungsmoment irgendwo war, wo du vielleicht gemerkt hast, das ist eigentlich meine Berufung, aber es wehrt sich noch was. Aber gleichzeitig ist Gott ja nicht so, dass er uns was aufzwingt, sondern dass er uns ja immer freilässt. Wie war dann dieser Prozess der Unterscheidung? Oder wusstest du wirklich gleich, das ist irgendwie von Gott und da wehrt sich noch was? Oder hast du vielleicht auch gedacht, das ist jetzt irgendwas, wo ich mich gezwungen fühle, aber es ist ja gar nicht die Stimme Gottes, weil er ja nicht zwingt. Also das ist für mich gerade noch so, wie hast du das da
0: Also
1: gemerkt?
0: super wichtiger Punkt, weil Gott zwingt nicht und Gott hat mich auch nicht gezwungen. Ich würde überhaupt nicht sagen, dass das mein Berufungsmoment war.
1: Okay.
0: Es war einer, der diese Frage expliziter auf einmal aufgebracht hat, ne, und
1: Ja.
0: einen Weg begonnen hat. Und meine Erfahrung war, dass Gott sehr sanft war mit mir. Er hat nie gesagt, jetzt du musst. Aber diese Frage wurde immer stärker und es war so ein bisschen mein Kampf. Ne? Weil auch, ich habe in der geistlichen Begleitung darüber gesprochen. Da wurde ich auch sehr gut begleitet, würde ich sagen, auch in sehr viel Freiheit hinein begleitet. Und ich merkte immer wieder, wie Gott kommt, auch in so Gebetsmomenten und wirklich um mein Herz wirbt, aber mich freilässt. Und ich war noch nicht bereit. Also es hat dann wirklich auch ein halbes Jahr gedauert in einem Kampf und dieses auch Lernen anzunehmen, dass Gott mich auch freilässt, dass ich muss das nicht tun und Gott wusste, dass es nicht gut wäre, dass ich ja sagen würde, wenn ich das aus Zwang tue. Und es war ein entscheidender Moment, würde ich eher sagen, sein Berufungsmoment, der sich in 2 Tage irgendwie gliedert. Innerhalb einer Woche ist das passiert. Das war 2005. Ich habe mich ja 2005 geweiht. Das war das Jahr, in dem Papst Benedikt Papst geworden ist. Und ich war das erste Mal in Rom bei der ersten Messe von Papst Benedikt, also seiner Einführungsmesse. Und während dieser ganzen Messe ist einerseits in mir sehr stark die Liebe zur Kirche auf einmal erweckt worden, kann ich nicht anders sagen. Es war etwas, die ganze Messe so stark wurde, also diese Liebe zur Kirche und eine Sehnsucht in der Kirche zu dienen und zu sein. Ich weiß, das war übernatürlich, weil ich keinen externen Grund hätte, das irgendwie jetzt zu fühlen oder da sentimental zu werden. Das war etwas, das von innen kam. Aber ein sehr entscheidender Moment war Papst Benedikt am Ende dieser Messe, als er zu den Jugendlichen sagte: Habt keine Angst vor Christus, denn er nimmt nichts, was das Leben schön und frei macht. Er gibt alles. Erst in ihm öffnen sich die Tore zum Leben. Und für mich war es ein sehr entscheidender Moment, weil ich habe diese Worte nicht nur gehört, ich habe sie empfangen. Das war wirklich diese Angst auf einmal weg. Und da habe ich erst gemerkt, wie viel Angst ich hatte. Ich hatte so viel Angst, meinen Plan aufzugeben. So viel Angst. Und wir können nicht eine Berufung unterscheiden oder einen Berufungsweg eingehen, wenn Angst da ist. Man sieht nicht klar. Man ist total geblendet und filtert nur noch durch die Angst. Deshalb hatte ich ja so viel Angst vor dieser Option, weil so vieles irgendwie gefährlich für mich schien, ne? Gefahr für mein Glück, Gefahr für mein schönes Leben, all diese Dinge. Und Ich wollte das nicht aufopfern, um einfach glücklich im Himmel zu sein. Ich wollte ja hier auch ein schönes Leben
1: ja.
0: haben. Und, aber diese Angst war auf einmal weg und ich konnte mich auf einmal freuen, dass egal Gott, egal zu was du mich rufst, ich bin bereit. Ne? Und es war tatsächlich in der Zeit, ich habe gerungen mit dieser Frage, mit dem geweihten Leben, aber ich war auch im Daten mit einem anderen, mit einem Mann. Mhm. Also da war auch eine andere Option da. Es war wirklich auch eine konkrete Sache, ne? Wo ich dann Gott gesagt habe, okay, ich freue mich jetzt darauf, aber dann musst du jetzt auch konkret zeigen, was mein Weg ist. Das war noch nicht entschieden. Es wäre das andere auch noch eine Option, er wäre auch noch eine Option gewesen. Und dann eine Woche später war es einfach ein Moment der Eucharistie in sehr viel Stille, war ich auf Schweigeexerzitien und ein Moment, den kann ich auch nicht rational erklären, aber es war ein Moment, den ich nicht vergesse und nicht leugnen kann, dass er um mein Herz geworben hat und mich gefragt hat, ob ich ihm folgen würde in ungeteilter Liebe. Und ich konnte ja sagen, es war ein nüchternes, ernstes Ja von Herzen, würde ich sagen. Es war nicht ein sentimentaler Moment, wo ich sagen würde, dass ja, auf jeden Fall, weil ich so rosarot in dich verliebt bin, Jesus. Nee, ich wusste, wozu ich Ja sage. Also ich wusste nicht, wozu ich Ja sage, weil ich weiß nicht, was kommt. Ja. Aber im Sinne von, ich weiß, dass es auch Loslassen sein wird. Ich weiß, dass es auch Hingabe sein wird.
1: War das wie eine Verlobung, dass er dich fragt, willst du
0: wirklich
1: meine Frau werden? In dieser Form.
0: Tatsächlich. Weil ich habe ihm auf dem Petersplatz gesagt, ist vielleicht lustig, aber ich habe ihm gesagt, Jesus, okay, ich freue mich, aber der Erste, der meine Hand anhält, der kriegt mich.
1: Und dann war es Jesus.
0: Hat er eine Woche später zugeschlagen.
1: Wow.
0: Und dann konnte ich Ja sagen. Und dann habe ich eine Ausgießung des Heiligen Geistes empfangen, eine sehr starke sogar. Aber erst, als ich Ja gesagt habe, was für mich auch ein sehr klares Zeichen dafür ist, wie Gott mit Berufung umgeht. Ne? Er will, dass wir in Freiheit Ja sagen, nicht unter einem Rausch. Ne? Und dann kam die Bestätigung dadurch irgendwie. Ich weiß, dass der Heilige Geist dann in mich kam, über mich kam, weil ich ja was erfahren habe. Ich sagte, das kann ja nur übernatürlich gerade sein, eine Freude, ein Friede, also wirklich eine Art Taufe im Heiligen Geist. Aber erst, als ich Ja gesagt hatte, weil ich weiß, ich habe das schon sehr bewusst gesagt, nicht im Unterbewusstsein.
1: Mhm. Stark. Also ich habe das Gefühl, so ganz nah in dein inneres Ringen so ein bisschen mitschauen zu können. Und das ist sehr bewegend, wie Gott ganz unterschiedlich spricht und wie unterschiedlich Menschen auch wahrnehmen, wie er spricht. Mhm. Also sehr faszinierend deine Geschichte in diesem Format. Leider etwas kurz, man könnte natürlich noch viel länger reingehen. Mhm. Kannst du uns zum Schluss noch sagen, wenn du jetzt 20 Jahre Revue passieren lässt, vielleicht mit ein, zwei Sätzen, was bedeutet es dir, diese Exklusivität in der Nachfolge zu leben in diesem Stand?
0: Das schönste Geschenk überhaupt. Das, was ich da auf dem Petersplatz gehört habe, dass Jesus nichts nimmt, was das Leben schön und frei macht, das ist so wahr. Ich habe viel mehr bekommen, als ich je erwartet hätte. Viel mehr Fülle, Freude, Sinnhaftigkeit in dem, was ich geben darf, ich mein Leben gestalten darf, Menschen in so besonderen Momenten begleiten zu dürfen, einfach für die Kirche leben zu dürfen. Also es ist wahr, was er verspricht und es ist mehr. Und auch in den Tiefen, die tiefen Momente kommen, die waren da. Aber es ist, Jesus ist es wert, er ist es wert und er führt gut. Das kann ich auf jeden Fall sagen und bestärkt mich auch, wenn ich darauf zurückschaue, was er schon getan hat, in den Momenten der Herausforderung wieder darauf zurückzugreifen, dieses Versprechen.
1: Wenn du jetzt von den Tiefen sprichst, dann denke ich an eine Ehe, ja, die Analogie vielleicht dazu, dass man auch da diese Gefühle mal entzogen bekommt oder die Nähe des Partners irgendwie nicht wahrnehmen kann, nicht mehr fühlt. Und das, nehme ich an, hast du auch mit Krise gemeint, diese vielleicht dunkle Nacht, wie die Mystiker das sagen. Mhm. Diese Entzogenheit von Gott, diese Krisen, die du vielleicht mit ihm durchgemacht hast, würdest du sagen, genau das ist das, was du auch erlebt hast in deinen Krisen, die du benannt hast?
0: Ich würde sagen, in verschiedensten Facetten, tief im Geistlichen, auf jeden Fall. Da gibt es diese Phasen, es gab Momente, dass wirklich der erfahrenen Gottesferne, die dann nicht fern ist, aber wo man das Gefühl hat, wo bist du, ne? der mich gerufen hat und in meiner Mission vielleicht Schwierigkeiten sind. Also es sind in den verschiedensten Sphären, ich würde sagen, im inneren Leben, im missionarischen Leben gibt es auch Herausforderungen. Mission ist nicht immer einfach. Ne? Ja. Es gibt die schönen, glorreichen Momente und die schwierigen. Dann in Gemeinschaft zu leben hat Herausforderungen, ne? wo Menschen zusammenleben. Dann unsere Gemeinschaft hat als Institution auch eine große Krise erlebt.
1: Ja.
0: Eine sehr, sehr große Krise.
1: Und
0: das Regnum Christi hat eine sehr große Krise erlebt. Die Kirche hat uns sehr gut durchbegleitet und es hat uns sehr gereinigt. Aber das ist natürlich, das sind nicht die glorreichen Momente und gleichzeitig ist das Glorreiche auch im Kreuz so spürbar. Ne? Und das führt dann in eine neue Tiefe, wenn man es mit dem Herrn geht. Also ich würde diese Momente nicht aussuchen, aber ich würde sie auch nicht missen wollen, durch das, was der Herr dadurch getan hat.
1: Vielen Dank für diese sehr privaten Einblicke, die du uns hier gegeben
0: Sehr
1: hast.
0: gerne.
1: Danke für dein inneres Ringen, das du geteilt hast.
0: Hm.
1: Und auch ganz lieben Dank, dass ihr wieder eingeschaltet habt, hier bei KTV.

0: Grüß Gott und herzlich willkommen zu dieser Ausgabe von SDS zusammen mit Pater Karl Wallner, den ich auch ganz herzlich begrüßen darf in dieser Sendung. Pater Karl, am vergangenen Samstag hat Papst Leo in der Lateranbasilika 4 neue Weihbischöfe für das Bistum Rom geweiht. In der Ansprache ist er eingegangen auf das apostolische Schreiben Evangelii Gaudium von Papst Franziskus und hat dort den Begriff übernommen, die Kirche sei ein Feldlazarett. Also ich sage es mal mit meinen Worten, da liegen die Verwundeten einfach nur so herum. Man muss rausgehen, muss sie ihnen zuwenden, muss sie verbinden, muss sich drum kümmern. Und dann sagte er an die Weihekandidaten, ich lese es mal wortwörtlich vor, also an die neuen Weihbischöfe, niemand, wirklich niemand, darf sich als von Gott verworfen betrachten. Und ihr werdet Verkünder dieser frohen Botschaft sein, die im Zentrum des Evangeliums steht. Noch einmal diese Formulierung. Niemand, wirklich niemand, darf sich als von Gott verworfen betrachten.
1: Der Papst Leo gehört dem Augustinerorden an und der heilige Augustinus, der selbst eben sehr unter seinen Sünden gelitten hat, der innerlich bereits zum Glauben gekommen war an Jesus Christus, aber wegen seiner moralischen Defizite, da ging es wohl am meisten um die Sexualität, sich nicht getraut hat, sich taufen zu lassen, hat sehr, sehr stark jetzt eben diese Erbsündlichkeit in sich eben erlebt und dann aber sehr starker durch das Gartenerlebnis in Mailand und seine Bekehrung, wie die Gnade Gottes mächtig einwirken kann in einen Menschen. Also wie Gottes Gnade wirklich einen Menschen jetzt eben retten kann. Und hat dann eine Theorie auch entwickelt, die ein bisschen steil ist, ja, und nicht ausgewogen, nämlich also aus dem Guten, das er erlebt hat, aber nicht ausgewogen, dass der Mensch eigentlich, wie soll ich sagen, diese Rettung, die der Mensch jetzt eben braucht, ja, dass einige eben nicht gerettet werden. Er hat dann sogar von einer Massa Damnata gesprochen, jetzt eben, was eben im Religiösen sehr befeuert hat, zu predigen, zu verkündigen und die Menschen jetzt eben zu holen, aber eben eine sehr pessimistische Sicht jetzt eben der Menschen. Der Papst Leo weiß das, ja, und er weiß auch, dass diese augustinische Lehre sich dann immer wieder durch die Kirchengeschichte durchgeschlichen hat, ja, bis hin zu Martin Luther, der auch Augustinermönch war, und dann eben hin jetzt eben zu einem gewissen Jansenius, einem Bischof aus Holland, der eben die These vertreten hat, dass nur wenige gerettet werden und die meisten Menschen verdammt sind. Also so viel zum Geschichtlichen, zum Theologiegeschichtlichen. Der heilige Augustinus ist ein Heiliger, aber kein Heiliger hat auch die ganze Wahrheit und eben richtig ausgewogen. Weiß also, hier gibt es eine Geschichte jetzt eben. Und wenn Papst Leo als Augustiner jetzt eben das aufgreift und sagt eben, alle Menschen sind berufen zum Heil, dann setzt er auf das, was immer katholische Überzeugung war, gegen diese theologischen Meinungen, ja, seien sie jetzt auch von Heiligen oder von Jansenius oder eben von Martin Luther, der so anthropopessimistisch gewesen ist. Gott liebt alle Menschen und er möchte alle Menschen retten. Das ist auch biblisch, 1 Timotheus 2,4. Ja, Gott will, dass alle Menschen gerettet werden. Aber, ja, also dieses Aber ist, die Welt ist ein Feldlazarett, ja, und es gibt Menschen, die verwundet sind und die an den Wunden, nämlich ihren Sünden, auch sterben können. Und die Kirche hat die Aufgabe, zu allen hinzugehen. Es werden nicht automatisch alle gerettet, sondern es werden die gerettet, denen die Kirche die Medizin jetzt eben anbietet, die Gott bereitgestellt hat. Das sind die Sakramente, das ist jetzt eben die Verkündigung des Evangeliums, das ist auch die Sühne für die Sünden von den Menschen, die aus Schuld eben jetzt die Kirche oder gegen die Kirche ohne den Glauben und so weiter sind oder ohne Schuld. Also das ist das große Thema. Jesus ist übrigens selbst angetreten, um gegen diese Irrlehre, dass nur wenige gerettet werden, um klarzumachen, er möchte, dass alle gerettet werden. Ich habe sie ja immer vor mir liegen, ja, indem er 1673 in Paris-le-Monial sein für alle brennendes Herz gezeigt hat. Aber nicht jetzt eben, es kommen eh alle in den Himmel, weil wir so lieb sind, weil wir so brav sind, sondern ihr müsst beten, ihr müsst sühnen, ihr müsst euch anstrengen und so weiter. Ihr müsst etwas tun, damit tutti, tutti, tutti, wie Papst Franziskus gesagt hat in Portugal, damit alle gerettet werden. Das hat übrigens dann gezündet, wenige Jahre später, bei einer jungen Französin, bei der Pauline Marie Charicot, die deshalb die päpstlichen Missionswerke gegründet hat, damit eben diese Liebe Jesu zu allen auch allen bekannt wird. Und das ist, glaube ich, ganz, ganz wichtig jetzt, also dass Papst Leo sagt, also alle Menschen, niemand ist verworfen, niemand gehört zu einer Massa Damnata automatisch. Ihr habt alle bis ins Letzte die Freiheit, jetzt eben zu Christus zu finden. Aber ihr Bischöfe, die vier Weihbischöfe, dafür Rom, die ihr geweiht hat, und Rom ist inzwischen eine schwierige Diözese geworden, wo auch immer weniger Gläubige jetzt eben sind. Ihr habt die Aufgabe jetzt eben, dass ihr alle Menschen jetzt eben heimholt, eben zu diesem Gott, der alle Menschen liebt. So ungefähr würde ich das interpretieren.
0: Also Papst Leo sagt zu den Weihbischöfen, die Botschaft, die ihr rausbringen müsst, ist niemand, wirklich niemand, darf sich als von Gott verworfen betrachten. Und dann passt da gleich mal eine Frage da dazu. Liebes Seelsorgeteam von KTV, was ist, wenn man viele Sünden begangen hat? Schlimme Sünden. Liebt Gott mich dann noch?
1: Also vielleicht mache ich es einfach biblisch, ja. Also Jesus, so schildert das Lukas-Evangelium, hängt eben zwischen zwei Verbrechern, ja, zwischen zwei Verbrechern. Ja, und was ist der eine, der rechte Schächer, ja, der dann eben jetzt zum Glauben kommt oder der seine Sünden bereut? Was sagt Jesus ganz eben? Heute noch wirst du mit mir im Paradies sein. Und die Kirche war immer davon überzeugt, dass bis zum letzten Augenblick jeder und jede die Möglichkeit hat, jetzt eben ins Heil zu kommen. Gott schließt niemanden von Heil aus, deshalb ist er in die Welt gekommen. Deshalb steht der Priester bei der Messe, indem er die ausgebreiteten Arme Jesu jetzt eben nachmacht, ja, der eben alle Menschen umarmen möchte. Rio de Janeiro, die Jesusstatue dort, die so wunderbar das über dem südamerikanischen Kontinent jetzt eben zeigt, dass er wirklich alle Menschen liebt und dass niemand, ja, niemand, egal was er gemacht hat, ja. Und das sage ich jetzt Leuten, die vielleicht auch diese existenziellen Probleme haben, weil es gibt grausliche Sachen, die man im Leben machen kann. Es gibt wirklich Sachen, die dann psychologisch hängen bleiben und wo der Teufel die dann benutzt, oft, wenn man schon gebeichtet hat, auch, um einem immer wieder runterzuziehen. Du bist so böse, du hast so Furchtbares getan, du bist nichts wert, du bist verworfen und so weiter. Wenn ihr diese Gedanken habt, wenn ihr noch nicht beichten habt, geht bitte beichten und habt das Vertrauen, dass wirklich Jesus alle umarmt und dass er alle Menschen retten möchte. Noch einmal, könnt ihr nachschauen in der Bibel, 1 Timotheus, Kapitel 2, Vers 4. Gott will, ja, das ist der Wille Gottes, dass alle Menschen gerettet werden und zur Erkenntnis der Wahrheit gelangen.
0: Von dem griechischen Philosophen Aristoteles stammt ja diese Wendung, das Ganze ist mehr als die Summe seiner Teile. Das können wir auch auf den Menschen übertragen und seine Fehler, Schwächen und Sünden. Jeder Mensch ist unendlich mehr als die Summe seiner Sünden.
1: Also ich rede nicht davon, dass die Hölle leer ist, ja, sondern das ist ein schauderregendes Geheimnis, dass sie wahrscheinlich nicht jetzt eben leer ist. Aber dass uns ein Heil bereitet ist, ja, dass eben Gott allen anbietet, das ist eben Glaubensüberzeugung. Und tatsächlich eben jetzt, also zu dem, was du gerade da angedeutet hast, angesprochen hast, ja, also wir haben alle, wenn du bei der griechischen Mythologie bist, nicht, also es gibt diesen Gott Janus, den sich die Griechen da vorgestellt haben, der nach vorne hin hübsch war und hinten hässlich war. Wir haben alle eben jetzt, also wir sind alle so Janusköpfig. Wir haben alle gute Seiten und wir haben ganz, ganz grausige Seiten, ja, die oft verborgen sind, wo wir auch alles tun, um das zu verbergen, ja, und so weiter. Bei der Beichte geht es darum, dass ich auch meine hässliche Seite jetzt eben Gott hinhalte und er sie heilt, damit Gott uns ganz schön macht. Er kann uns von dieser Schizophrenie jetzt eben heilen, ja, dass wir Gutes und Böses eben jetzt in uns haben, weil er allein uns ganz voll, rund und ganz jetzt eben machen kann.
0: An die Herren der Stunde der Seelsorge. Entschuldigung. Angenommen, ich hätte vielleicht einige, viele oder nur eine Todsünde auf mich geladen. Aber meine Seele ist sonst gut. Manchmal machen Menschen Fehler. Wissentlich, willentlich, wie auch immer. Doch man würde diesen Menschen trotzdem als gut oder treue Seele oder gute Seele bezeichnen. Pater Karl sagt immer, Gott ist kein Cola-Automat und auch jetzt kommt's, Pater Karl, Gott ist kein Buch.

0: Positives. Da hat man allerdings schon die Lossprechung jetzt eben von den ewigen Sündenstab durch die Beichte. Also das gibt schon, ja. Und es ist in jedem Menschen bitte alles gemischt. Ja, also es gibt Menschen, die, ich habe vor kurzem eine Dokumentation gesehen über irgendeinen von diesen Nazi-Lagerkommandanten, der ein prima Familienvater gewesen ist, aber nichts dabei gefunden hat, jetzt die Leute eben abzuschlachten. Also wir haben diese, das ist ein Extrembeispiel, nicht? Also wir haben diese Mischung von Gut und Böse jetzt in uns, nicht? Und wir haben diese verschiedenen Seiten in uns. Aber eben jetzt, man muss aufpassen, also das geht nicht automatisch. Also weil ich jetzt sonst was Gutes tue, kann ich mir dann Sünden leisten, also auf die Art und Weise. Also da bitte, da sind wir wieder beim Buchhalter, also wo man das nicht gegenrechnen jetzt eben kann, sondern das müssen wir Gott, eine schwere Sünde kann alles zerstören. Ja. Also sie kann die ganzen Verdienste jetzt eben zum Verblassen jetzt eben bringen. Die leben dann übrigens mit der Beichte ja wieder auf. Ja. Und deshalb, also bitte aufpassen, dass man da nicht in so eine Rechnerei jetzt eben reinfällt. Und es gibt ja diesen Witz, nicht, also wo der eine sagt, also ich habe meine Frau betrogen, aber dafür habe ich ihr dann einen Diamantring gekauft, gleicht sich aus. Und ich habe in der Firma habe ich gestohlen, ja, aber dafür habe ich was für die Armen gespendet, gleicht sich aus, sagt einer bei der Beichte, nicht. Und dann sagt der, jetzt weiß ich, habe ich die Pointe vergessen, sagt am Schluss dann der Pfarrer, ja, also deine Sünden, die sind dir vergeben, aber dich wird der Teufel holen, ja, also das gleicht sich auch aus. Also, nein, das war jetzt, ich habe es falsch erzählt, Thomas, streichst das raus. Jetzt habe ich die Pointe versagt. Jetzt habe ich die Pointe leider wirklich falsch gemacht, ja. Also auf jeden Fall, alles aufpassen, ja.
1: Vater Karl, du bist halt auch nicht perfekt, das lassen wir drin, das ist ein gutes Beilass, das kommt vom Papst. Der Papst war ja, Papst Leo war am 1. Dezember 2025 im Libanon, hat ein Gefängnis besucht. Und dann hat er einmal gesagt, mit Verweis auf einen Gefängnisseelsorger, der hieß Pater Chabel, Papst Leo wörtlich, Pater Chabel hat aus seiner Erfahrung des Gefängnisapostolats gesagt, dass wir gerade dort, wo die Welt lediglich Mauern und Verbrechen sieht, in den Augen der Häftlinge, die manchmal verloren dreinblicken und manchmal von einer neuen Hoffnung erleuchtet sind, die Zärtlichkeit des Vaters sehen, der niemals müde wird zu vergeben. Und genau so ist es.
0: Ja. Also ich kenne auch Gefängnisseelsorger, einen Laien auch hier in Niederösterreich, der sich da sehr engagiert. Und die sagen, sie gehen deshalb so gerne jetzt eben ins Gefängnis, weil sie dort so wuchtig, ja, fassbar, ja, die Gnade erleben, ja, die eben in solchen Menschen wirksam ist, die wirklich Böses getan haben, die verurteilt sind, ja, die eben da, aber dann eben wie die Gnade Gottes jetzt einfach kommt, ja, und dann eben hier durchleuchtet und durchbricht, fassbar wird, ja, in Menschen, wo du äußerlich meinen möchtest, also die sind verloren und die sind Abschaum und so weiter, und dann plötzlich eben dieses Licht der Gnade dort aufbricht. Und das ist eben sehr wichtig. Gott schreibt keinen ab. Ja, er schreibt niemanden ab. In jedem Menschen Jesus sehen, heißt es in einem Kinderlied, und nicht an ihm vorübergehen. Also in jedem Menschen gibt es das Licht der Gnade. Das ist etwas, Entschuldigung, wenn ich da auf das Thema Spenden komme, aber das ist für mich eben ein großes Thema, weil wenn wir keine Spenden bekommen, können wir nicht helfen. Aber ich habe das immer wieder bemerkt, auch bei Missio, also dieses Licht der Gnade, das in Menschen drinnen sind, wo Menschen jetzt eben danach Gutes tun, ja, und wo du einen Optimismus auch bekommst über den Menschen, wo du eine Großzügigkeit erlebst, gerade Menschen, die es nicht so haben, ja, aber die mit Strahlen, die eine große Spende geben, ja, weil sie eben, und das ist das Gute, Gnadenhafte ist da. Und das ist eben wirklich in jedem Menschen. Deshalb hat Martin Luther nicht recht. Martin Luther hat gesagt, wir sind durch die Erbsünde zerstört, totaliter korrupt. Ja. Und dieser Pessimismus gegenüber den Menschen. Wir Katholiken haben immer gesagt, die Erbsünde hat uns verwundet. Ja. Sie hat uns verwundet, aber nicht zerstört. Ich glaube, du hast die Sendung ja begonnen mit dem Feldlazarett, nicht? Also und die Kirche ist dazu da, diese Wunden jetzt eben der Erbsünde zu heilen und den Glanz des Guten, das da ist, ja, das immer da ist, in jedem Menschen, den Glanz des

0: des Guten wieder erstrahlen zu lassen.
1: Ja, und was Papst Leo diesen künftigen Weihbischöfen in Rom da auch gepredigt hat: Ich ermutige euch, zu den verworfenen Steinen dieser Stadt zu gehen und ihnen zu verkünden, dass in Christus unser Eckstein niemand davon ausgeschlossen ist. Es ist ja natürlich schon auch so, dass die Gesellschaft Menschen verwirft. Und hier sagt der Papst: Ihr seid auch dazu da, zu diesen Menschen zu gehen und sagen, dass wirklich niemand verworfen ist.
0: Also das ist auch eine interessante Erfahrung, die ich vor kurzem gemacht habe. Ich habe eine Mitarbeiterin, die sehr, sehr engagiert ist, sehr gläubig und so weiter, und die hat mich zusammengebracht mit einer Frau, die hier in Wien jeden Tag am Abend Sandler speist. Ja, Sandler, das muss ich erklären, ist das wienerische Wort für Obdachlose. Heißt halt so. Ja, Sandler, wenn jemand am Sand ist. Also, glaube ich, davon kommt das Ganze. Und auf jeden Fall war ich da dort, einmal am Sonntagabend auch bei dieser Ausspeisung. Da wird auch gebetet, dann wird Lobpreis gesungen, also was sehr tiefgläubig ist das Ganze, und die Helferinnen und Helfer stammen auch aus den Jugendgruppen, waren auch sogar noch andere Priester dann dort. Also war wirklich ein Ereignis, und ich bin da auch also zwischen diesen Tippelbrüdern, sagt man, glaube ich, wo wir die Neugründung haben, Stiepel ist inzwischen im Ruhrgebiet, da sagt man, glaube ich, Tippelbrüder, Sandler, Obdachlose, Kloschar und so weiter. Also ich bin da auch zwischen denen gesessen, und wir haben so gut geredet auch, ja, und ja, es war sehr, sehr berührend auch, also auch das Gute zu sehen, danach zu hören, warum wir auf diese Bahn gekommen sind, oft unverschuldet, verletzt, geschieden und so weiter, dann abgerutscht, mit den Kindern keinen Kontakt und so weiter. Aber auf jeden Fall wieder diese Feststellung: In jedem Menschen leuchtet der Glanz der Gnade, weil die Erbsünde uns nicht zerstört hat, sondern verwundet hat. Und um die Wunden zu heilen, deshalb gibt's die Kirche mit ihren Sakramenten, deshalb hat der Papst eben jetzt Bischöfe geweiht, deshalb werden die Bischöfe das Wort Gottes verkünden, werden die Bischöfe dann mit ihren Priestern die Sakramente spenden, damit wir eben jetzt geheilt werden oder damit es heiler wird in uns und das Licht der Gnade heller leuchten kann. Und da bist du auch dabei, ja, also wenn du jetzt da sitzt und dir die Stunde der Seelsorge anschaust und dir denkst, aber das gilt für mich nicht, ich habe so viel Böses und bei mir nützt das alles nicht, dann irrst du dich, ja. Auch du gehörst dazu. Auch in dir leuchtet der Glanz der Gnade. Ja, lass dich deshalb durch eine gute Beichte polieren, damit dein Licht heller scheint.
1: Also in jedem Menschen ist ein Funken Liebe, wo man anknüpfen kann. Nur im Teufel ist kein so ein Funken Liebe mehr. Genau. Wenn man das beherzigen würde, würden sich auch die Umgangsformen, wird der Umgang miteinander anders werden. Wenn ich in jedem Menschen irgendwo was sehe, wo ich noch positiv ansetzen könnte. Und vielleicht muss man dann auch machen, positiv ansetzen, nicht immer ihm alles um die Ohren schlagen, was er falsch gemacht hat.
0: Ich habe jetzt wieder gerade viel Beichte gehört, ja. Und es ist immer dieses Thema, nicht schlecht über andere reden, ja. Man fühlt sich dann besser, wenn man andere schlecht macht. Das ist Furchtbarstes, ja. Und da sage ich immer, gebe ich immer, weil es steckt schon so in uns drinnen, dass das schon fast so ein Tick ist, ja. Also das Negative im anderen sehen. Man bemerkt es aber manchmal, wenn man redet, negativ über andere. Und dann gebe ich immer den Rat, wenn du das bemerkst in einem Gespräch, wo negativ über andere geredet wird, dann versuche sofort in dem Augenblick, wo du das bemerkst, die Perspektive zu ändern und über das Positive von anderen zu reden. Das Positive in anderen sehen. Ich meine, das klingt jetzt sehr banal, ja, das ist ein Rat, den könnte auch ein Psychologe einfach geben, weil es macht uns selbst kaputt, wenn wir uns so auf das Negative jetzt eben fixieren. Aber noch einmal als geistlicher Tipp, doch als Priester auch, ja. Also bitte seht das Gute in den anderen. Denn es ist eine dogmatische Realität, von der wir Katholiken fest überzeugt sind. Jeder Mensch trägt in sich den Glanz der Gnade. Der ist in ihm unzerstörbar. Es vielleicht verblasst eben jetzt durch viel Schmutz und alles und Sünde, die da drinnen ist und Negatives. Aber in jedem kannst du den Glanz der Gnade entdecken. Wenn du diese Perspektive hast, ich will das Gute im anderen sehen, wird es dir selber besser gehen.
1: Sehr geehrter Dr. Wallner, sehr geehrter Dr. Rimmel, da ich Ihre Sendung im Fernsehen immer anschaue, hätte ich eine Frage an Sie. wenn ich einige schwere Sünden gebeichtet habe und sie sind mir vergeben worden, wenn ich diese Sünde nochmal beichte, werden sie mir nochmal vergeben oder vielleicht nicht? Geben Sie darauf bitte eine Antwort mit freundlichem Gruß.
0: Also, was in der Beichte vergeben ist, ist vollständig vergeben. Ja, und deshalb also gibt es den Rat der geistlichen Väter. Also, wenn sich dann wieder so das Gefühl meldet, ich muss das noch einmal sagen, das ist nicht von Gott. Also, das ist definitiv nicht von Gott. Es gibt sehr wohl jetzt eben dann die Andachtsform der Lebensbeichte, dass ich mich dann noch einmal beschäme, indem ich über mein ganzes Leben beichte. Da sind dann auch Dinge dabei, die ich schon gebeichtet habe. Aber die muss auch immer im Wissen geschehen, dass mir diese Sünde bereits vergeben ist. Also deshalb, ja, es ist wirklich, es gehört zur realen, wahren, dogmatischen Einschätzung des Bußsakramentes, dass du fest davon überzeugt bist, von der Wirklichkeit der Sündenvergebung, die dir durch die Beichte geschenkt worden ist. Also ich habe es immer in der Jugendkatechese, früher als Jugendkaplan, den Jugendlichen so gesagt, wenn du nach dem lieben Gott fragen würdest, kannst du dich noch erinnern, wie ich meinem Vater 1000 Schilling, damals gab es noch Schilling, wie ich junger Priester war, 1000 Schilling gestohlen habe, du hast es schon gebeichtet, würde Gott sagen, wovon sprichst du? Ich weiß von nichts. Ist jetzt vielleicht ein bisschen metaphysisch nicht so korrekt, was ich sage, weil der Charakter der Sünde ist jedenfalls vor Gott annihiliert, ist ins Nichts geworden. Du warfst unsere Sünden ins äußerste Meer, gibt es ein altes Jugendlied, nicht? Also es ist wirklich dann weg. Deshalb bitte, was du gebeichtet hast, ist ein für alle Mal vergeben und du musst es nicht mehr beichten. Im Gegenteil, wenn du das Gefühl hast, also ich, das muss ich jetzt noch einmal beichten, dann ist es eher ein Trick des Teufels und nicht ein Rat, den Gott dir gibt.
1: Aus dem Leben der heiligen Schwester Faustina wird ja berichtet, dass eine Mitschwester zu ihr kam, die hat auch gezweifelt, ob ihr die Sünden vergeben worden sind. Sie möge doch Jesus fragen, ob er wirklich vergeben hat. Und Schwester Faustina musste es irgendwie widerwillig gemacht haben und hat sie als Antwort bekommen, sagt der Schwester, was mir mehr wehtut als ihre Sünden, ist ihr Zweifel an meiner Barmherzigkeit.
0: Genau. Ja. Eben, es geht dann in diese Richtung nicht, also dass ich eigentlich an der Barmherzigkeit Gottes zweifle. Ja, man muss natürlich, ich möchte es noch anfügen, schon sagen, also manche Sünden, die graben sich einfach in der Psychologie ein. Ja, also wenn du etwas, eine schwere Kränkung jemand gemacht hast, eine schwere Beleidigung, bei Abtreibungen ist es das psychologische Phänomen des Post-Abortion-Syndroms und so weiter. Also in der Psychologie kann was zurückbleiben. Aber gegen das musst du eben ankämpfen, im festen Glauben, in der festen Überzeugung, dass der barmherzige Gott wirklich so barmherzig ist, dass er dir tatsächlich alles vergeben hat.
1: Sehr geehrte geistliche Herren, Pfarrer Rimmel und Pater Wallner, als Jesus Christus am Kreuz für uns starb und die Sünde des Kosmos hinwegnahm, hätte er da auch Nein sagen können, beziehungsweise seine Allmacht zeigen können? Immerhin sagte der böse Schächer am Kreuz, dass, wenn Christus doch wirklich Gott sei, er jetzt seine Allmacht zeigen und vom Kreuz steigen solle. Eine letzte Versuchung des Feindes?
0: Naja, also das war ja genau das, wo die sagen, wenn du der Sohn Gottes bist, steig herab vom Kreuz, nicht? Und, aber Gott möchte eben nicht, dass der Mächtige kommt, sondern diese Fallhöhe des Alten Testamentes, wo Gott sich in seiner Allmacht offenbart, im Neuen Testament seine Allmacht ist die Liebe. Und die Liebe zeigt sich in der Hingabe. Echte Liebe ist Hingabe. Nicht ich will geliebt werden, ich bin so toll, weil ich liebe, sondern das ist Hingabe. Das geht bis ins Leiden und bei Jesus bis in ein qualvolles Leiden und bis in den Tod. Also er steigt nicht herab vom Kreuz, weil genau dieses Leiden, ja, ist die Erlösung. Also nicht die Allmacht, die sich im Niederschlagen jetzt eben oder im Abschaffen der Sünde jetzt eben manifestiert, sondern er trägt das Leiden aus, und das ist ja zitiert worden, also es steht tatsächlich in Johannes 1,29, dass Jesus die Sünde des Kosmos wegträgt, ja, also der Welt wegträgt, also der ganzen Welt trägt er weg, aber eben, man lese das Papstschreiben von 1982, Salvifici Doloris, das ist das Einzigartige des Christentums, dass das Leiden, das der Sohn Gottes auf sich genommen hat, etwas Heilbringendes ist, ja, das ganze Heil gebracht worden ist durch Leiden und Tod Jesu Christi und dass deshalb auch unser Leiden, und da sind wir die einzige Religion, unser Leiden etwas Sinnvolles ist, da sind wir wieder in dem Thema drinnen, dass ich es Gott hinschenken kann und mich mit dem Leiden Christi verbinden kann in Freude, wie es Kolosser 1,24 heißt. Und dann tue ich etwas wirklich zur Rettung der Welt. Also wenn du nicht mehr arbeiten kannst und sonst nichts mehr, das Leiden, deine Verzagtheit, psychisch oder körperlich, das kannst du immer Gott schenken und wirkst damit mit am Erlösungswerk des gekreuzigten Heilandes.
1: Pater Karl, wir sind in diese Sendung eingestiegen mit einer Predigt von Papst Leo am vergangenen Samstag. Anlässlich der Weihe von 4 neuen Weihbischöfen für das Bistum Rom. Und er hat dort die Formulierung gebraucht, niemand, wirklich niemand, darf sich als von Gott verworfen betrachten. Genau. Am Ende vielleicht doch noch einmal das Thema, weil sonst gibt es wieder Zuschriften hier. Da bekommen wir immer Zuschriften, wenn die Leute das Gefühl haben, wir betonen einseitig die Barmherzigkeit. Was ist denn mit der Gerechtigkeit?
0: Also das widerspricht sich ja nicht. Ja, also Ratzinger, Josef Ratzinger, Papst Benedikt XVI., hat diese Formulierung verwendet, dass Gott den Sünder liebt, aber die Sünde hasst. Und die Rache, ich glaube, er spricht sogar von Rache, die Gott jetzt eben der Sünde zugedacht hat, weil er sie nicht dulden kann. Sie widerspricht jetzt eben seiner Gerechtigkeit, in sich selbst jetzt eben ausleidet. Also seine Gerechtigkeit manifestiert sich in seiner Barmherzigkeit. Aber ist deshalb nicht weniger gerecht? Also ich weiß, es gibt manche nicht, also die würden sich wirklich einen Zeus-Gott wünschen, der einen Tor, der mit Donner und Blitzen jetzt eben, also in dieser Welt, auf die Bösen jetzt eben einschlägt. Aber das spielt es eben nicht. Ja, die faktische Erlösung, die Gott uns gezeigt hat, ist eine Erlösung der hingebenden, leidenden Liebe und sie ist vollständig, weil sie allen Menschen jetzt eben gilt.
1: Pater Karl, ein schönes Schlusswort für diese Sendung. Ich darf dich bitten um ein Gebet und um den Segen.
0: Allmächtiger Gott, wir fassen es nicht, wie barmherzig du bist. Du hast deinen Sohn für uns hingegeben, für uns, die wir Sünder sind. Wir danken dir dafür und im Vertrauen, dass dein Reich kommen möge, indem auch wir bereit sind, so zu lieben, wie Jesus liebt, bitten wir dich. Vater unser im Himmel, geheiligt werde dein Name, dein Reich komme, dein Wille geschehe, wie im Himmel, so auf Erden. Unser tägliches Brot gib uns heute und vergib uns unsere Schuld, wie auch wir vergeben unseren Schuldigern. Und führe uns nicht in Versuchung, sondern erlöse uns von dem Bösen. Amen. Dazu segne euch der barmherzige Gott, der Vater, der Sohn, der Heilige Geist. Amen.
1: Pater Karl, noch einmal vielen Dank für diese Sendung zusammen mit dir. Ihnen herzlichen Dank fürs Einschalten, fürs Dabeisein bei dieser Sendung. Möge die liebe Gott Sie und Ihre Lieben beschützen. Und auf die Fürsprache der Gottesmutter Maria. Frieden für die ganze Welt.
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0: Im Namen des Vaters und des Sohnes und des Heiligen Geistes.
1: Amen. Vater unser im Himmel, geheiligt werde dein Name, dein Reich komme, dein Wille geschehe, wie im Himmel, so auf Erden. Unser tägliches Brot gib uns heute und vergib uns unsere Schuld, wie auch wir vergeben unseren Schuldigern. Und führe uns nicht in Versuchung, sondern erlöse uns von dem Bösen. Gegrüßet seist du, Maria, voll der Gnade, der Herr ist mit dir. Du bist gebenedeit unter den Frauen, und gebenedeit ist die Frucht deines Leibes, Jesus. Heilige Maria, Mutter Gottes, bitte für uns Sünder, jetzt und in der Stunde unseres Todes. Amen.
2: Ich glaube an Gott, den Vater, den Allmächtigen, den Schöpfer des Himmels und der Erden, und an Jesus Christus, seinen eingeborenen Sohn, unseren Herrn, empfangen durch den Heiligen Geist, geboren von der Jungfrau Maria, gelitten unter Pontius Pilatus, gekreuzigt, gestorben und begraben, hinabgestiegen in das Reich des Todes, am dritten Tage auferstanden von den Toten, aufgefahren in den Himmel. Er sitzt zur Rechten Gottes, des allmächtigen Vaters. Von dort wird er kommen, zu richten die Lebenden und die Toten. Ich glaube an den Heiligen Geist, die heilige katholische Kirche, Gemeinschaft der Heiligen, Vergebung der Sünden, Auferstehung der Toten und das ewige Leben. Amen.
3: Ewiger Vater, ich opfer dir auf den Leib und das Blut, die Seele und die Gottheit deines über alles geliebten Sohnes, unseres

0: Dank Jesus Christus, zur Sühne für unsere Sünden und die Sünden der ganzen Welt.
1: Durch sein schmerzhaftes Leiden
2: habe Erbarmen mit uns und mit der ganzen Welt.
1: Durch sein schmerzhaftes Leiden
2: habe Erbarmen mit uns und mit der ganzen Welt.
1: Durch sein schmerzhaftes Leiden
2: habe Erbarmen mit uns und mit der ganzen Welt.
1: Durch sein schmerzhaftes Leiden
2: habe Erbarmen mit uns und mit der ganzen Welt.
1: Durch sein schmerzhaftes Leiden
2: habe Erbarmen mit uns und mit der ganzen Welt.
1: Durch sein schmerzhaftes Leiden
2: habe Erbarmen mit uns und mit der ganzen Welt.
1: Durch sein schmerzhaftes Leiden
2: habe Erbarmen mit uns und mit der ganzen Welt.
1: Durch sein schmerzhaftes Leiden
2: habe Erbarmen mit uns und mit der ganzen Welt.
1: Durch sein schmerzhaftes Leiden
2: habe Erbarmen mit uns und mit der ganzen Welt.
1: Durch sein schmerzhaftes Leiden
2: habe Erbarmen mit uns und mit der ganzen Welt.
0: Ewiger Vater, ich opfere dir auf den Leib und das Blut, die Seele und die Gottheit deines über alles geliebten Sohnes, unseres Herrn Jesus Christus, zur Sühne für unsere Sünden und die Sünden der ganzen Welt.
1: Durch sein schmerzhaftes Leiden
2: habe Erbarmen mit uns und mit der ganzen Welt.
1: Durch sein schmerzhaftes Leiden
2: habe Erbarmen mit uns und mit der ganzen Welt.
1: Durch sein schmerzhaftes Leiden
2: habe Erbarmen mit uns und mit der ganzen Welt.
1: Durch sein schmerzhaftes Leiden
2: habe Erbarmen mit uns und mit der ganzen Welt.
1: Durch sein schmerzhaftes Leiden
2: habe Erbarmen mit uns und mit der ganzen Welt.
1: Durch sein schmerzhaftes Leiden
2: habe Erbarmen mit uns und mit der ganzen Welt.
1: Durch sein schmerzhaftes Leiden
2: habe Erbarmen mit uns und mit der ganzen Welt.
1: Durch sein schmerzhaftes Leiden
2: habe Erbarmen mit uns und mit der ganzen Welt.
1: Durch sein schmerzhaftes Leiden
2: habe Erbarmen mit uns und mit der ganzen Welt.
1: Durch sein schmerzhaftes Leiden
2: habe Erbarmen mit uns und mit der ganzen Welt.
0: Ewiger Vater, ich opfere dir auf den Leib und das Blut, die Seele und die Gottheit deines über alles geliebten Sohnes, unseres Herrn Jesus Christus, zur Sühne für unsere Sünden und die Sünden der ganzen Welt.
1: Durch sein schmerzhaftes Leiden
2: habe Erbarmen mit uns und mit der ganzen Welt.
1: Durch sein schmerzhaftes Leiden
2: habe Erbarmen mit uns und mit der ganzen Welt.
1: Durch sein schmerzhaftes Leiden
2: habe Erbarmen mit uns und mit der ganzen Welt.
1: Durch sein schmerzhaftes Leiden
2: habe Erbarmen mit uns und mit der ganzen Welt.
1: Durch sein schmerzhaftes Leiden
2: habe Erbarmen mit uns und mit der ganzen Welt.
1: Durch sein schmerzhaftes Leiden
2: habe Erbarmen mit uns und mit der ganzen Welt.
1: Durch sein schmerzhaftes Leiden
2: habe Erbarmen mit uns und mit der ganzen Welt.
1: Durch sein schmerzhaftes Leiden
2: habe Erbarmen mit uns und mit der ganzen Welt.
1: Durch sein schmerzhaftes Leiden
2: habe Erbarmen mit uns und mit der ganzen Welt.
1: Durch sein schmerzhaftes Leiden
2: habe Erbarmen mit uns und mit der ganzen Welt.
0: Ewiger Vater, ich opfere dir auf den Leib und das Blut, die Seele und die Gottheit deines über alles geliebten Sohnes, unseres Herrn Jesus Christus, zur Sühne für unsere Sünden und die Sünden der ganzen Welt.
1: durch sein schmerzhaftes Leiden.
2: Habe Erbarmen mit uns und mit der ganzen Welt.
1: Durch sein schmerzhaftes Leiden.
2: Habe Erbarmen mit uns und mit der ganzen Welt.
1: Durch sein schmerzhaftes Leiden.
2: Habe Erbarmen mit uns und mit der ganzen Welt.
1: Durch sein schmerzhaftes Leiden.
2: Habe Erbarmen mit uns und mit der ganzen Welt.
1: Durch sein schmerzhaftes Leiden.
2: Habe Erbarmen mit uns und mit der ganzen Welt.
1: Durch sein schmerzhaftes Leiden.
2: Habe Erbarmen mit uns und mit der ganzen Welt.
1: Durch sein schmerzhaftes Leiden.
2: Habe Erbarmen mit uns und mit der ganzen Welt.
1: Durch sein schmerzhaftes Leiden.
2: Habe Erbarmen mit uns und mit der ganzen Welt.
1: Durch sein schmerzhaftes Leiden.
2: Habe Erbarmen mit uns und mit der ganzen Welt.
1: Durch sein schmerzhaftes Leiden.
2: Habe Erbarmen mit uns und mit der ganzen Welt.
0: Ewiger Vater, ich opfere dir auf den Leib und das Blut, die Seele und die Gottheit deines über alles geliebten Sohnes, unseres Herrn Jesus Christus, zur Sühne für unsere Sünden und die Sünden der ganzen Welt.
1: Durch sein schmerzhaftes Leiden.
2: Habe Erbarmen mit uns und mit der ganzen Welt.
1: Durch sein schmerzhaftes Leiden.
2: Habe Erbarmen mit uns und mit der ganzen Welt.
1: Durch sein schmerzhaftes Leiden.
2: Habe Erbarmen mit uns und mit der ganzen Welt.
1: Durch sein schmerzhaftes Leiden.
2: Habe Erbarmen mit uns und mit der ganzen Welt.
1: Durch sein schmerzhaftes Leiden.
2: Habe Erbarmen mit uns und mit der ganzen Welt.
1: Durch sein schmerzhaftes Leiden.
2: Habe Erbarmen mit uns und mit der ganzen Welt.
1: Durch sein schmerzhaftes Leiden.
2: Habe Erbarmen mit uns und mit der ganzen Welt.
1: Durch sein schmerzhaftes Leiden.
2: Habe Erbarmen mit uns und mit der ganzen Welt.
1: Durch sein schmerzhaftes Leiden.
2: Habe Erbarmen mit uns und in der ganzen Welt.
1: Durch sein schmerzhaftes Leiden.
2: Habe Erbarmen mit uns und mit der ganzen Welt.
1: Heiliger Gott,
2: heiliger starker Gott, heiliger unsterblicher Gott, habe Erbarmen mit uns und mit der ganzen Welt. Heiliger Gott, heiliger starker Gott, heiliger unsterblicher Gott, habe Erbarmen mit uns und mit der ganzen Welt. Heiliger Gott, heiliger starker Gott, heiliger unsterblicher Gott, habe Erbarmen mit uns und mit der ganzen Welt.

Meine Tochter, tue, was in deiner Macht steht, um die Anbetung meiner Barmherzigkeit auszubreiten. Was dir fehlt, werde ich ergänzen.

sage der leidenden Menschheit, sie möge sich an mein barmherziges Herz schmiegen, und ich will sie mit Frieden erfüllen. Sage, meine Tochter, dass ich ganz Liebe und Barmherzigkeit bin. Wenn ihr meinen Worten nicht glaubt, so glaubt wenigstens meinen

Ich gebe dir drei Möglichkeiten, dem Nächsten Barmherzigkeit zu erweisen. In der Tat, im Wort und im Gebet. In diesen drei Stufen ist die Fülle der Barmherzigkeit enthalten. Sie ist ein unumstößlicher Beweis der Liebe zu mir. So preist und verehrt die Seele meine Barmherzigkeit.

Ja, der erste Sonntag nach Ostern ist das Fest der Barmherzigkeit. Aber es muss auch die Tat hinzukommen, denn auch der stärkste Glaube hilft.

Meine Barmherzigkeit ist so groß, dass sie in der ganzen Ewigkeit durch keinen Verstand, weder von Menschen noch von Engeln ergründet werden kann.

0: Im Namen des Vaters und des Sohnes und des Heiligen Geistes.
1: Amen.
0: Ich glaube an Gott, den Vater, den Allmächtigen, den Schöpfer des Himmels und der Erde, und an Jesus Christus, seinen eingeborenen Sohn, unseren Herrn, empfangen durch den Heiligen Geist, geboren von der Jungfrau Maria, gelitten unter Pontius Pilatus, gekreuzigt, gestorben und begraben, hinabgestiegen in das Reich des Todes, am dritten Tage auferstanden von den Toten, aufgefahren in den Himmel. Er sitzt zur Rechten Gottes des allmächtigen Vaters. Von dort wird er kommen, zu richten die Lebenden und die Toten. Ich glaube an den Heiligen Geist, die heilige katholische Kirche, Gemeinschaft der Heiligen, Vergebung der Sünden, Auferstehung der Toten und das ewige Leben. Amen. Vater unser im Himmel, geheiligt werde dein Name, dein Reich komme, dein Wille geschehe wie im Himmel, so auf Erden.

0: Gegrüßet seist du, Maria, voll der Gnade, der Herr ist mit dir. Du bist gebenedeit unter den Frauen, und gebenedeit ist die Frucht deines Leibes, Jesus, der in uns den Glauben vermehre. Gegrüßet seist du, Maria, voll der Gnade, der Herr ist mit dir. Du bist gebenedeit unter den Frauen, und gebenedeit ist die Frucht deines Leibes, Jesus, der in uns die Hoffnung stärke.
1: Heilige Maria, Mutter Gottes, bitte für uns Sünder, jetzt und in der Stunde unseres Todes. Amen.
0: Gegrüßet seist du, Maria, voll der Gnade, der Herr ist mit dir. Du bist gebenedeit unter den Frauen, und gebenedeit ist die Frucht deines Leibes, Jesus, der in uns die Liebe entzünde.
1: Heilige

Vater unser im Himmel, geheiligt werde dein Name, dein Reich komme, dein Wille geschehe, wie im Himmel, so auf Erden.

0: Gegrüßet seist du, Maria, voll der Gnade, der Herr ist mit dir. Du bist gebenedeit unter den Frauen, und gebenedeit ist die Frucht deines Leibes, Jesus, den du, Jungfrau, vom Heiligen Geist empfangen hast. Gegrüßet seist du, Maria, voll der Gnade, der Herr ist mit dir. Du bist gebenedeit unter den Frauen, und gebenedeit ist die Frucht deines Leibes, Jesus, den du, Jungfrau, vom Heiligen Geist empfangen hast.
1: Heilige Maria, Mutter Gottes, bitte für uns Sünder, jetzt und in der Stunde unseres Todes. Amen.
0: Gegrüßet seist du, Maria, voll der Gnade, der Herr ist mit dir. Du bist gebenedeit unter den Frauen, und gebenedeit ist die Frucht deines Leibes, Jesus, den du, Jungfrau, vom Heiligen Geist empfangen hast.
1: Heilige Maria, Mutter Gottes, bitte für uns Sünder, jetzt und in der Stunde unseres Todes. Amen.
0: Gegrüßet seist du, Maria, voll der Gnade, der Herr ist mit dir. Du bist gebenedeit unter den Frauen, und gebenedeit ist die Frucht deines Leibes, Jesus, den du, Jungfrau, vom Heiligen Geist empfangen hast.
1: Heilige Maria, Mutter Gottes, bitte für uns Sünder, jetzt und in der Stunde unseres Todes. Amen.
0: Gegrüßet seist du, Maria, voll der Gnade, der Herr ist mit dir. Du bist gebenedeit unter den Frauen, und gebenedeit ist die Frucht deines Leibes, Jesus, den du, Jungfrau, vom Heiligen Geist empfangen hast.
1: Heilige Maria, Mutter Gottes, bitte für uns Sünder, jetzt und in der Stunde unseres Todes. Amen.
0: Gegrüßet seist du, Maria, voll der Gnade, der Herr ist mit dir. Du bist gebenedeit unter den Frauen, und gebenedeit ist die Frucht deines Leibes, Jesus, den du, Jungfrau, vom Heiligen Geist empfangen hast.
1: Heilige Maria, Mutter Gottes, bitte für uns Sünder, jetzt und in der Stunde unseres Todes. Amen.
0: Gegrüßet seist du, Maria, voll der Gnade, der Herr ist mit dir. Du bist gebenedeit unter den Frauen, und gebenedeit ist die Frucht deines Leibes, Jesus, den du, Jungfrau, vom Heiligen Geist empfangen hast.
1: Heilige Maria, Mutter Gottes, bitte für uns Sünder, jetzt und in der Stunde
0: Gegrüßet seist du, Maria, voll der Gnade, der Herr ist mit dir. Du bist gebenedeit unter den Frauen, und gebenedeit ist die Frucht deines Leibes, Jesus, den du, Jungfrau, vom Heiligen Geist empfangen hast.
1: Heilige Maria, Mutter Gottes, bitte für uns Sünder, jetzt und in der Stunde unseres Todes. Amen.
0: Gegrüßet seist du, Maria, voll der Gnade, der Herr ist mit dir. Du bist gebenedeit unter den Frauen, und gebenedeit ist die Frucht deines Leibes, Jesus, den du, Jungfrau, vom Heiligen Geist empfangen hast.
1: Heilige Maria, Mutter Gottes, bitte für uns Sünder, jetzt und in der Stunde unseres Todes. Amen.
0: Gegrüßet seist du, Maria, voll der Gnade, der Herr ist mit dir. Du bist gebenedeit unter den Frauen, und gebenedeit ist die Frucht deines Leibes, Jesus, den du, Jungfrau, vom Heiligen Geist empfangen hast.
1: Heilige Maria, Mutter Gottes, bitte für uns Sünder, jetzt und in der Stunde unseres Todes. Amen.

mein Jesus, verzeih uns unsere Sünden, bewahre uns vor dem Feuer der Hölle, führe alle Seelen in den Himmel, besonders jene, die deiner Barmherzigkeit am meisten bedürfen.

unser tägliches Brot gib uns heute und vergib uns unsere Schuld, wie auch wir vergeben unseren Schuldigern. Und führe uns nicht in Versuchung, sondern erlöse uns von den Bösen.

0: Heilige Maria, Mutter Gottes, bitte für uns Sünder, jetzt und in der Stunde unseres Todes. Amen.
1: Gib uns das Geist, Maria, voller Gnade. Der Herr ist

Heilige Maria, Mutter Gottes, bitte für uns Sünder, jetzt und in der Stunde unseres Todes. Amen.

Heilige Maria, Mutter Gottes, bitte für uns Sünder, jetzt und in der Stunde unseres Todes. Amen.

Heilige Maria, Mutter Gottes, bitte für uns Sünder, jetzt und in der Stunde unseres Todes. Amen.

mein Jesus, verzeih uns unsere Sünden, bewahre uns vor dem Feuer der Hölle, führe alle Seelen in den Himmel, besonders jene, die deiner Barmherzigkeit am meisten bedürfen. Vater unser im Himmel, geheiligt werde dein Name, dein Reich komme, dein Wille geschehe wie im Himmel so auf Erden.

0: Gegrüßet seist du, Maria, voll der Gnade, der Herr ist mit dir. Du bist gebenedeit unter den Frauen, und gebenedeit ist die Frucht deines Leibes, Jesus, den du, Jungfrau, geboren hast.
1: Heilige Maria, Mutter Gottes, bitte für uns Sünder, jetzt und in der Stunde unseres Todes. Amen.
0: Gegrüßet seist du, Maria, voll der Gnade, der Herr ist mit dir. Du bist gebenedeit unter den Frauen, und gebenedeit ist die Frucht deines Leibes, Jesus, den du, Jungfrau, geboren hast.
1: Heilige Maria, Mutter Gottes, bitte für uns Sünder, jetzt und in der Stunde unseres Todes. Amen.
0: Gegrüßet seist du, Maria, voll der Gnade, der Herr ist mit dir. Du bist gebenedeit unter den Frauen, und gebenedeit ist die Frucht deines Leibes, Jesus, den du, Jungfrau, geboren hast.
1: Heilige Maria, Mutter Gottes, jetzt und in der Stunde unseres Todes. Amen.
0: Gegrüßet seist du, Maria, voll der Gnade, der Herr ist mit dir. Du bist gebenedeit unter den Frauen, und gebenedeit ist die Frucht deines Leibes, Jesus, den du, Jungfrau, geboren hast.
1: Heilige Maria, Mutter Gottes, bitte für uns Sünder, jetzt und in der Stunde unseres Todes. Amen.
0: Gegrüßet seist du, Maria, voll der Gnade, der Herr ist mit dir. Du bist gebenedeit unter den Frauen, und gebenedeit ist die Frucht deines Leibes, Jesus, den du, Jungfrau, geboren hast.
1: Heilige Maria, Mutter Gottes, bitte für uns Sünder, jetzt und in der Stunde unseres Todes. Amen.
0: Gegrüßet seist du, Maria, voll der Gnade, der Herr ist mit dir. Du bist gebenedeit unter den Frauen, und gebenedeit

mein Jesus, verzeih uns unsere Sünden, bewahre uns vor dem Feuer der Hölle, führe alle Seelen in den Himmel, besonders jene, die deiner Barmherzigkeit am meisten bedürfen.

unser tägliches Brot gib uns heute und vergib uns unsere Schuld, wie auch wir vergeben unseren Schuldigern. Und führe uns nicht in Versuchung, sondern erlöse uns von den Bösen. Heilige Maria, Mutter Gottes, bitte für uns Sünder, jetzt und in der Stunde unseres Todes. Amen.

Heilige Maria, Mutter Gottes, bitte für uns Sünder, jetzt und in der Stunde unseres Todes. Amen.

Heilige Maria, Mutter Gottes, bitte für uns Sünder, jetzt und in der Stunde unseres Todes. Amen.

Heilige Maria, Mutter Gottes, bitte für uns Sünder, jetzt und in der Stunde unseres Todes. Amen.

Heilige Maria, Mutter Gottes, bitte für uns Sünder, jetzt und in der Stunde unseres Todes. Amen. Heilige Maria, Mutter Gottes, bitte für uns Sünder, jetzt und in der Stunde unseres Todes. Amen.

mein Jesus, verzeih uns unsere Sünden, bewahre uns vor dem Feuer der Hölle, führe alle Seelen in den Himmel, besonders jene, die einer Barmherzigkeit am meisten bedürfen. Vater unser im Himmel, geheiligt werde dein Name, dein Reich komme, dein Wille geschehe, wie im Himmel so auf Erden.

0: Gegrüßet seist du, Maria, voll der Gnade, der Herr ist mit dir. Du bist gebenedeit unter den Frauen, und gebenedeit ist die Frucht deines Leibes, Jesus, den du, Jungfrau, im Tempel gefunden hast. Gegrüßet seist du, Maria, voll der Gnade, der Herr ist mit dir. Du bist gebenedeit unter den Frauen, und gebenedeit ist die Frucht deines Leibes, Jesus, den du, Jungfrau, im Tempel gefunden hast.
1: Heilige Maria, Mutter Gottes, bitte für uns Sünder, jetzt und in der Stunde unseres Todes. Amen.
0: Gegrüßet seist du, Maria, voll der Gnade, der Herr ist mit dir. Du bist gebenedeit unter den Frauen, und gebenedeit ist die Frucht deines Leibes, Jesus, den du, Jungfrau, im Tempel gefunden hast.
1: Heilige Maria, Mutter Gottes, bitte für uns Sünder, jetzt und in der Stunde unseres Todes. Amen.
0: Gegrüßet seist du, Maria, voll der Gnade, der Herr ist mit dir. Du bist gebenedeit unter den Frauen, und gebenedeit ist die Frucht deines Leibes, Jesus, den du, Jungfrau, im Tempel gefunden hast.
1: Heilige Maria, Mutter Gottes, bitte für uns Sünder, jetzt und in der Stunde unseres Todes. Amen.
0: Gegrüßet seist du, Maria, voll der Gnade, der Herr ist mit dir. Du bist gebenedeit unter den Frauen, und gebenedeit ist die Frucht deines Leibes, Jesus, den du, Jungfrau, im Tempel gefunden hast.
1: Heilige Maria, Mutter Gottes, bitte für uns Sünder, jetzt und in der Stunde unseres Todes. Amen.
0: Gegrüßet seist du, Maria, voll der Gnade, der Herr ist mit dir. Du bist gebenedeit unter den Frauen, und gebenedeit ist die Frucht deines Leibes, Jesus, den du, Jungfrau, im Tempel gefunden hast.
1: Heilige Maria, Mutter Gottes, bitte für uns Sünder, jetzt und in der Stunde unseres Todes. Amen.
0: Gegrüßet seist du, Maria, voll der Gnade, der Herr ist mit dir. Du bist gebenedeit unter den Frauen, und gebenedeit ist die Frucht deines Leibes, Jesus, den du, Jungfrau, im Tempel gefunden hast.
1: Heilige Maria, Mutter Gottes, bitte für uns Sünder, jetzt und in der Stunde unseres Todes. Amen.
0: Gegrüßet seist du, Maria, voll der Gnade, der Herr ist mit dir. Du bist gebenedeit unter den Frauen, und gebenedeit ist die Frucht deines Leibes, Jesus, den du, Jungfrau, im Tempel gefunden hast.
1: Heilige Maria, Mutter Gottes, bitte für uns Sünder, jetzt und in der Stunde unseres Todes. Amen.
0: Gegrüßet seist du, Maria, voll der Gnade, der Herr ist mit dir. Du bist gebenedeit unter den Frauen, und gebenedeit ist die Frucht deines Leibes, Jesus, den du, Jungfrau, im Tempel gefunden hast.
1: Heilige Maria, Mutter Gottes, bitte für uns Sünder, jetzt und in der Stunde unseres Todes. Amen.
0: Gegrüßet seist du, Maria, voll der Gnade, der Herr ist mit dir. Du bist gebenedeit unter den Frauen, und gebenedeit ist die Frucht deines Leibes, Jesus, den du, Jungfrau, im Tempel gefunden hast.
1: Heilige Maria, Mutter Gottes, bitte für uns Sünder, jetzt und in der Stunde unseres Todes. Amen.

O mein Jesus, verzeih uns unsere Sünden, bewahre uns vor dem Feuer der Hölle, führe alle Seelen in den Himmel, besonders jene, die deiner Barmherzigkeit am meisten bedürfen.

0: Elisa, die Propheten haben dir gesagt, dass Elia uns bald verlassen wird. Was willst du tun?
1: Herr!
2: Was haben die Propheten in Jericho zu dir gesagt, Elisa?
1: Oh Herr, sie haben gesagt, dass du uns bald verlassen wirst.
2: Ich werde weiter zum Jordan ziehen, denn der Herr will es so. Aber du bleibst hier, Elisa.
1: Ich schwöre dir bei Gott und meinem eigenen Leben, ich werde dich niemals verlassen.

Elise, nicht mehr lange und ich werde euch verlassen müssen. Ich würde dir gern einen Wunsch erfüllen, bevor es soweit ist.

0: Bitte gib mir, deinem Schüler, doppelt so viel von deinem Geist wie den anderen.
1: Das liegt nicht in meiner Macht. Aber ich sage dir eins. Wenn du siehst, wie ich von dieser Welt weggeholt werde, wirst du bekommen, was du willst. Wenn aber nicht, wird sich dein Wunsch nicht erfüllen.
2: Streitwagen Israels und sein Wagenlenker. Elia!
3: Oh.

0: ist der Herr, der Gott von Elia.
1: Elisa, da kommt er. Der Geist von Elia ist nun auf Elisa übergegangen. Bitte erzähl uns doch, wie es dir dabei ergangen ist und wie Gott Elia zu sich genommen hat.

0: gut auf geht's. Das werden 3 Punkte. Und los! Oh, ein kleines bisschen zu hoch.
1: Hey!
0: Joy, warum versteckst du dich hier?
1: Ich verstecke mich, damit mich keiner sieht.
2: Diesen Grund haben 90% der Leute, die sich verstecken.
0: Also gut, dann frage ich dich, warum du nicht gesehen werden willst.
1: Weil es mir so furchtbar peinlich ist. Sieh es dir doch an.
0: Die Geburtstagsfeier letztes Jahr. Ich hatte dich herausgefordert. Und, was ist dabei?
1: Eine Schülerin namens Barbara ist an das Video gekommen und hat ganz viel Essen hineinkopiert. Ihr seht. Hey, das ist nicht witzig.
2: Nein, nein, das ist gar nicht witzig.
1: Sie hat es gestern Abend hochgeladen. Die ganze Welt konnte es sehen.
0: Bitte, Joy, wie hoch ist die Chance, dass es sich viral verbreitet?
2: Mein Datenscanner sagt, dass es bereits 17.000 Mal runtergeladen wurde.
1: Oh, warum ich?
3: Hey, Joy, suchst du in der Kiste etwa nach übrig gebliebenem Essen?
1: Miam, miam, miam.
3: Wir sehen uns, Videostar.
1: Ja, das ist es. Jetzt weiß ich, wie ich mich rächen kann. Ich habe nämlich auch ein Video von ihr. Da. Das war beim Cheerleader-Training vor 3 Wochen. Barbara wollte natürlich ganz oben sein.
4: Und Achtung. Ich stecke fest!
1: Ich poste das Video unter dem Titel Cheerleader voll für die Tonne.
5: Bereit, das Video zu posten.
0: Joy, bist du sicher, dass du das wirklich...
1: Ja, keine Gnade.
2: Super hoch!
1: Warte, ich habe Barbaras Video noch nicht gepostet.
6: Ich bringe euch jetzt zu einem Mann, der alles tat, was Gott von ihm verlangte, während er gnädig zu seinen Feinden war.
0: Gizmo, scann doch mal die Gegend und sag uns, wo wir hier sind.
2: Also laut meiner Geosensoren befinden wir uns hier direkt am Fluss Jordan, und zwar ungefähr im Jahr 848 vor Christus.
0: Wow, der Jordan-Holzfällerverein ist heute aber ganz schön fleißig. Was die wohl bauen wollen?
7: Asaf, machst du Pause?
8: Elisa, ich weiß nicht, wie ich es dir erklären soll. Ich wollte gerade diesen Ast abhacken, da löste sich der Axtkopf vom Stiel und flog direkt in den Fluss.
2: Oh, vielleicht darf ich bei der Suche helfen. Mit meiner Sonarscan-Technologie kann ich...
1: was da meintest?
0: Hallo, mein Name ist Chris und das ist Joy und das hier ist Gizmo.
7: Hallo, ich bin Elisa. Asaf und die anderen helfen, die Bäume zu fällen für ein neues Haus. Es sieht allerdings so aus, als würdest du mit dieser Axt kein Holz mehr schlagen.
1: Wir haben gehört, dass dein Axtkopf in den Fluss gefallen ist.
2: Das ganze Flussbett rauf und runter abgescannt. Da ist kein Axtkopf zu finden.
8: Ein neuer Axtkopf ist furchtbar teuer. So viel kann ich nicht bezahlen. Oh Herr, ich hatte die Axt nur ausgeliehen.
7: Wo ist er hineingefallen?

0: Was hat er denn vor?
1: Oh, das ist der alte Wirf den Stock, finde den Kopftrick. Funktioniert nur nicht. Ich habe da keinen Axtkopf gesehen. Glaubt mir, glaubt meinem Sonarscan.

0: Eisen kann nicht schwimmen.
1: Oh, Herr.
2: Willst du ihn nicht herausfischen?
1: Du hast ihn gefunden. Er schwimmt auf dem Wasser. Oh, danke. Ich mache die Axt wieder heil und kann sie zurückgeben, wie ich sie bekommen habe. Ich danke dir, Herr.
3: Ja, das war fantastisch.
4: Habt ihr eine Ahnung, wie er das gemacht hat?
1: Es war ein Wunder. Ich dachte, der Axtkopf sei für ewig verloren. Da kam er aus den Tiefen des Flusses wieder herauf.
3: Du befindest dich damit in bester Gesellschaft, Assa. Sogar der König von Israel hat schon von der doppelten Geisteskraft profitiert, die Elia meinem Herrn verliehen hat.
5: Was hat er für den König getan?
3: Wir alle wissen, dass die Syrer unser Land überfallen haben. Sie haben uns die Ernte und das Vieh gestohlen. Als der König von Israel sich dagegen zur Wehr setzte, wollten die Syrer seine Armee in einen Hinterhalt locken und alle töten. Doch jedes Mal warnte Elisa ihn, so konnten sie den Angriffen entgehen. Es ist, als würde mein Herr jedes Wort von dem syrischen König hören, sogar das Gesprochene in seinen privaten Räumen.
1: Deswegen sind unsere Angriffe so jämmerlich gescheitert.
6: Sag dem König, was du mir erzählt hast.
1: Mein Herr, ich habe herausgefunden, wer den Israelis alle eure Angriffspläne verraten hat.
7: Wer ist es?
1: Es ist ein Israeli mit Namen Elisa. Und er ist ein Prophet. Er kann seinem König verraten, was gesagt wird. Er hört jedes eurer Worte, auch in den eigenen Räumen.
7: Findet heraus, wo er ist.
6: Er und sein Gefolge sind auf dem Weg in die Stadt Dothan.
1: Aber deren Gott kann uns sehen. Unsere Armee wird niemals in der Lage...
6: Seid still. Ich schwöre es, Hoheit, ich werde diesen Mann finden. Und dann nehme ich diesen Elisa fest, selbst wenn ich in Dothan sämtliche Männer erschlagen müsste. Und du kommst mit und wirst Zeuge sein.
8: Joel, du bist ja geradezu besessen von diesem Video.
4: Ich muss es irgendwie bearbeiten, damit es noch viel peinlicher wird. Vielleicht ein Lied mit einem gemeinen Text. Ich will etwas Besseres sein, du, und steig in den Himmel hinein, du. Doch das Team ist zu schlapp, ich verfehle das Ziel nur knapp, plötzlich rutschen alle weg und ich lande in der Tonne voll mit Dreck. Was ist denn?
8: Willst du das wirklich ins Netz stellen, wenn wir wieder zu Hause sind?
4: Hey, sie hat mit dem Video angefangen. Da werde ich mich doch wohl rächen dürfen.
2: Das klingt, als hättest du eine Feindin.
4: Ja, was sie mir angetan hat, das kann ich einfach nicht verzeihen. Ich werde mich an ihr rächen.
2: Auge um Auge?
4: Ganz genau. Und das, was ich mit ihr vorhab, hat sie verdient.
2: Ja, manchmal sind Feinde gnadenlos.
4: Richtig.
9: Ein Angriff! Elisa, wir werden angegriffen! Eine

0: Ihr Männer aus Dothan, hört, was ich euch sage. Liefert den Propheten Elisa aus. Wenn nicht, werden wir die Stadtmauern stürmen und dieser Elisa wird durch mein Schwert sterben.
1: Herr, was sollen wir denn jetzt tun?
2: Hab keine Furcht, denn auf unserer Seite steht ein viel größeres Heer als auf der unserer Gegner. Bitte, Herr, hilf ihm und öffne ihm die Augen.

0: Seid ihr alle bereit? Wir lassen keine Gnade walten. Vernichtet sie!
1: Oh Herr, ich bitte dich, lass sie alle blind werden.
2: Die Soldaten sind alle blind.
3: Ich kann nicht sehen.
0: Weicht nicht zurück, Männer. Bleibt, wo ihr seid. Kämpft weiter, der Sieg wird uns gehören.
3: Helf mir! Ich kann nichts mehr sehen. Wisst nicht, wo du bist.
4: Wo bist du?
3: König! Hier!
0: Wer ist da? Sprich, oder ich werde dich töten.
1: Ihr habt wohl den Weg verfehlt und seid hier in der falschen Stadt.
0: Aber...
1: Folgt mir. Ich werde euch zu dem Mann bringen, den ihr sucht.
0: Haltet euch an dem Mann vor euch fest und bleibt zusammen.
5: Ich gehe jede Wette ein, dass Elisa es den Syrern heimzahlen wird.
6: Joy, ich wäre mir da nicht so sicher.
5: Also ich würde das jedenfalls tun.
7: Die Syrer wagen es, hierher zu kommen.
8: Aber seht doch, Elisa reitet mit ihm.
7: Und er hat alle feindlichen Soldaten erblinden lassen.
0: Warum gehen wir nicht weiter? Wo sind wir?
5: Ich hab doch gleich gesagt, dass er sie ihn heimzahlen wird.
1: Oh Herr, nun mache die Syrer wieder sehend.
7: Soll ich all diese Soldaten töten lassen?

0: Nein, natürlich nicht. Bei uns wurden noch nie Kriegsgefangene getötet. Gebt ihnen zu essen und zu trinken und schickt sie wieder nach Hause zu ihrem Herrn.
1: Die Syrer haben unsere Ernte und unser Vieh gestohlen und wir sollen ihnen auch noch zu essen geben? Das sind unsere ärgsten Feinde.
2: Wir sind gekommen, um den Propheten Elisa festzunehmen, denn er hat den Feinden unseres Königs geholfen. Durch die Macht seines Gottes wurden wir blind und hilflos. Doch er hat Gnade walten lassen und uns das Augenlicht zurückgegeben.
3: Keine Gnade. Er hat Gnade walten lassen.
2: Von diesem Tage an werden wir niemals wieder einen Angriff gegen das Land Israel führen.
4: Ach ja, es ist doch schön, wieder zu Hause zu sein. Und nach meiner Atomuhr waren wir nur wenige Minuten weg von hier.
3: Ist ja toll. Hallo, hallo, ich bin Joy. Ich habe übrigens ein Video, auf dem du mitspielst, Barbara.
5: Und Achtung! Ich stecke fest!
6: Das ist gar nicht lustig.
3: Wie findest du es, wenn ich das jetzt ins Netz stelle und die ganze Welt es sehen kann?
6: Nein!
7: Video ist gelöscht.
8: Du hast es nicht hochgeladen.
3: Nein. Nur weil du mir mit dem Video etwas Böses angetan hast, muss ich dir nicht auch Böses tun.
8: Joy, ich... es tut mir sehr leid, was ich getan habe. Ich meine das mit dem Video von dir. Ich werde nie wieder so etwas tun.
3: Okay. Danke.
8: Ja, also, wir sehen uns dann.
9: Sehr eigenartig. Glaubst du, dass sie das ehrlich gemeint hat, Joy? Und dass sie nie wieder so ein gemeines Video ins Netz stellt?
3: Ich weiß es nicht. Aber ich bin froh, dass ich ihres nicht gepostet habe. Ich habe meine Lektion gelernt.

0: Guck mal, was für ein tolles T-Shirt ich mir für unsere heutige Folge angezogen habe. Dieses T-Shirt hat meine Tochter Irina gemacht. Und sie hat darauf geschrieben, ich hab dich sehr lieb, Papa. Und dann hat sie ihre Unterschrift runtergesetzt, Irina. Ich habe heute mein Lieblings-T-Shirt angezogen, weil wir heute ein Bild malen werden. Ich habe 3 Töchter. Eine ist mein Liebling, ja, wirklich. Die andere meine Nummer 1. Und die dritte ist meine Favoritin. Ich glaube, genau so liebt uns Gott. Auch wenn wir alle seine Kinder sind und wir so viele sind, liebt er jeden von uns so, als ob er sein einziges Kind wäre. Heute werde ich euch von meiner zweiten Tochter erzählen. Sie heißt Clara und sie ist die einzige in meiner Familie, die gut malen kann. Seht mal, was für tolle Bilder. Das erste ist ein Baum mit 3 Wespen. Da war früher auch noch ein Wespennest. Das hat sie gefunden und hier draufgeklebt. Aber es ist irgendwann abgefallen. Das nächste Bild ist ein Wald mit Sonne und Wolken. Und am besten gefällt mir das Häschen, das durch den Wald spaziert. Das nächste Bild, eine Vase mit Blumen und Fenster, durch das man draußen eine Landschaft mit Sonne sieht. Hier sehen wir eine Hand, die einer anderen Hand eine Blume reicht. Jetzt sehen wir uns die Bilder mal ganz aus der Nähe an, um die Unterschrift meiner Tochter zu entdecken, die man hier ganz klein sehen kann. Beim ersten Bild und beim zweiten Bild. Beim dritten ist sie ganz winzig, aber sie ist da. Und beim vierten sieht man sie auch, sogar mit Altersangabe. Da steht 10 bis 11 Jahre. Und das nächste Bild? Oh oh. Oh je, warum ist das nicht signiert? Wo es doch so ein schönes Bild ist. Mir fallen nur 2 Gründe ein, warum dieses Bild nicht signiert ist. Grund Nummer 1. Dieses Bild wurde von niemandem gemalt, sondern es hat sich von selbst gemalt. Wenn wir das Bild mit einem Spezialapparat analysieren würden, stellt euch ein riesiges Mikroskop vor, dann könnten wir sehen, woraus dieses Bild besteht. Wir würden Farbpartikel sehen und die Leinwand und die Pinselstriche. Man könnte dann glauben, dass das Bild von alleine entstanden ist. Weil der Schöpfer keine Spuren hinterlassen hat. Dass es also keinen Schöpfer gibt. Da gab es ein weißes Blatt Papier, wie dieses hier, einen Pinsel und Farbe. Bis eines Tages der Pinsel plötzlich von sich aus sagte, hey Leute, warum machen wir nicht etwas gemeinsam? Und die Farbe sagte, klar, mir ist sowieso langweilig. Und das Papier sagte, okay, ich stelle mich zur Verfügung, dass ihr auf mir malen könnt. Und dann tauchte sich der Pinsel in die Farbe, ohne dass sie in eine Hand führte, und malte ganz von allein ein Bild. Und? Glaubt ihr das?
1: Nein!
0: Die andere Möglichkeit, die ich mir vorstellen kann, ist, dass das Bild von jemandem gemalt wurde, der es nicht signiert hat. Ich glaube, dass dieses Bild von meiner Tochter gemalt wurde, denn es ist in ihrem Zeichenblock und es ist sehr schön. Ich glaube, genau so ist es mit den Bildern, die Gott malt, mit seinen Werken. Er schafft wunderbare Werke, aber er signiert sie nicht gern. Er hat die gesamte Natur geschaffen. Wir alle müssten auf der Stirn oder auf unserem T-Shirt, so wie auf dem hier, Gott stehen haben. Auf jeder Blume müsste Gott stehen, auf jeder Wolke, auf jeder Biene, auf jedem Fisch, auf jedem Löwen, denn Gott hat alles erschaffen. Warum signiert er seine Werke nicht? Ich glaube, Gott signiert seine Werke nicht, weil er bescheiden ist. Er könnte eigentlich alles signieren, denn es gibt keinen Künstler, der größer ist als er, aber er signiert nichts. Trotzdem können wir erkennen, dass er alles gemacht hat und zu ihm sagen, wow, wow, Papa, das Meer ist dir wirklich gut gelungen. Und wie toll hast du die Wolken gemacht und den Schnee und die Berge, die Tiere, die Vögel, die Fische, die Insekten. Du hast alles großartig gemacht, Papa. Vielen Dank. Und weil wir seine Kinder sind, hat er uns die Fähigkeit vererbt, kreativ zu sein. Manche machen Musik, andere Bilder, wieder andere Technologie, Bauwerke, Medizin oder Mode. Wir alle können kreativ sein. Und Gott liebt es, wenn wir mit den Fähigkeiten, die er uns gegeben hat, experimentieren. Wenn Mama und Papa es erlauben, dann schlage ich euch etwas vor. Nehmt ein weißes T-Shirt wie dieses hier und malt darauf, was immer ihr wollt. Und dann schenkt ihr es jemandem, den ihr sehr lieb habt. Das wird euch sicher Spaß machen. Und schickt mir Fotos von euren T-Shirts. Ciao.
1: Das Volk war voller Freude. Es hat andächtig und eifrig deinen Worten gelauscht.
2: Du Jesus von Nazareth!
3: Ich bin der, den du suchst.
4: Wie lange lässt du uns noch im Zweifel? Wenn du Christus bist, gib dich zu erkennen!
3: Ich habe es euch gesagt, aber ihr habt es nicht geglaubt. Alles, was ich im Namen meines Vaters tue, beweist euch, wer ich bin. Aber ihr konntet es nicht glauben, weil ihr nicht zu meiner Herde gehört. Ich habe es oft genug gesagt, meine Schafe kennen meine Stimme. Und ich kenne sie und sie folgen mir, denn ich schenke ihnen ewiges Leben. Sie werden niemals sterben. Keinem wird es gelingen, sie meiner Hand zu entreißen. Mein Vater, der sie mir anvertraut hat, ist stärker als alle anderen. Keiner wird je in der Lage sein, sie der Hand meines Vaters zu entreißen.

0: Ich und mein Vater sind eins.
1: Ja. Er nennt sich selbst Gott.
0: Ich habe viele gute Taten im Namen meines Vaters vollbracht. Für welche dieser Taten wollt ihr mich steinigen?
2: Für die guten Taten werden wir dich nicht steinigen, aber für die Blasphemie.
1: Du bist nichts mehr als ein Mensch und behauptest, Gott zu sein? Los, ergreif dich!
3: Wir müssen hier weg. Schnell!

0: doch, Mama, sonst verpasse ich den Bus.
1: Du bist die Vorsitzende des Vereins. Die werden schon nicht ohne dich fahren.
0: Aber ich brauche vorher noch etwas Zeit. Du kennst doch die kleine Matty, auf die ich aufpasse. Gestern hat sie gesagt, dass sie gar nicht mit in den Wonderworld Park will, weil sie sich vor den schnellen Fahrgeschäften fürchtet. Und wenn ich mehr Zeit hätte, könnte ich sie vielleicht überzeugen, mitzufahren. Dann hätte sie viel Spaß. Oh, das hört sich gar nicht gut an.
1: Muss wohl wieder die Batterie sein. Ruf lieber Chris an. Vielleicht können die Quantums dich hinfahren.
2: Was gibt's?
0: Chris, oh, wie gut. Ich brauche jemanden, der mich zur Schule fährt.
2: An einem Samstag?
0: Unser Wohltätigkeitsverein fährt heute mit den Kindern, die im Angeltime wohnen, in den Wonderworld Park.
3: 151.000, fast der Guinness-Rekord.
0: Und Mamas Auto springt nicht an. Kann mich vielleicht einer von euch fahren?
2: Aber Joy, ich bin schon ganz nah dran am Weltrekord im Turbospringen.
0: Chris, bitte.
3: Chris, du kannst doch jetzt nicht aufhören. Du hättest den Rekord brechen können.
2: Entschuldige, Giz, aber bei dem vielen Rauf- und Runtergehopse hat sich bei mir der Magen umgedreht.
0: Chris, beeil dich bitte.
2: Kein Problem, mir geht's schon wieder besser, Joy. Pseudorakete Modell 3000, Giz.

0: warum dauert das denn nur so lange?
1: Christmas Himmelstaxi eilt zur Rettung.
0: Ich danke euch.
1: Gears, Pseudorakete Modell 4000.
0: Und los jetzt.
1: Bist du schneller als die Magnetbahn?
2: Kein Problem.
1: Ist nicht mehr weit, Gears.
0: Wir haben es fast geschafft. Lass die Booster Power.
1: Festhalten, das wird eine harte Landung.
0: Oh nein. Kein Bus, keine kleinen Kinder, keine Matti.
1: Vielleicht bist du zu früh hier.
3: Tut mir leid, der Bus ist gerade weg.
0: Oh, ich hätte mit Matti in dem Bus mitfahren sollen.
3: Naja, also, Matti hat den Bus auch verpasst.
0: Es tut mir so leid, Matti. Mamas Auto wollte nicht anspringen. Wir haben noch genug Zeit. Gizmo könnte uns bringen. Wenn du noch hin willst.
3: Alles wird gut, Matti. Wir fahren nach Hause.
0: Ich weiß genau, ich hätte sie überreden können, in den Bus zu steigen, wenn ich hier gewesen wäre. Oh, echt schlechtes Timing.
2: Super!
0: Oh nein, noch mehr schlechtes Timing!
4: Ich bringe euch zu zwei Frauen, die gelernt haben, dass Gott immer das genau richtige Timing hat.
0: Jungs, wir sind hier wohl in der Nähe des Ölberges.
5: Du hast recht, Joy. Laut meinen Geosensoren ist dies der südliche Hang des Ölbergs. Aber um genau zu sein, befinden wir uns hier bei der Stadt Bethanien. Und zwar im 1. Jahrhundert nach Christus.
1: Dann kommt! Wir sollten herausfinden, was es hier so alles gibt.
5: Nach einem kurzen Scan der Gegend gibt es hier Oliven und Schafherden und... Ich vermute mal noch mehr Oliven und noch mehr Schafherden.
6: Oh, Martha, bitte vergiss nicht, die mit Feigen gefüllten Weinblätter zu machen. Die mag ich so gern.
7: Ich werde einen großen Teller damit machen. Nur für dich allein, Lazarus.
6: Ach, ihr beiden seid immer so gut zu mir. Ezra, mein Freund.
8: Guten Tag, Lazarus.
0: Hallo. Bitte entschuldige, ich helfe dir.
7: Danke dir, mein Kind.
0: Ich bin Joy und das sind Chris und Gizmo. Wir sind hier noch fremd.
1: Holt ihr für euch jeden Tag so viel Wasser aus dem Brunnen?
9: Nein, wir erwarten heute Gäste.
7: Ja, unseren Freund Jesus.
0: Jesus?
9: Kennst du ihn?
1: Naja, wir haben ihn gesehen in Jerusalem.
0: Ja, er hat zu den Menschen gesprochen.
7: Seid bei uns willkommen. Ihr könnt beim Essen zubereiten helfen. Und Jesus wird auch bestimmt zu allen sprechen.
9: Jetzt dränge die Kinder doch nicht. Sie möchten vielleicht lieber spielen, als in der Küche zu helfen.
0: Nein, nein, ist schon gut. Wir kommen gern, um zu helfen und um Jesus zu treffen.
10: Da, seht doch. Es nähern sich Reisende.
11: Eine ziemlich große Gruppe.
12: Was glaubst du, wo die daherkommen?
6: Das sind doch keine Fremden. Unter ihnen befindet sich mein Freund Jesus. Martha, Maria, Jesus ist da!
12: Als Jesus das letzte Mal hier war, hatte er noch nicht so viele Anhänger.
10: Ich kann nur hoffen, dass dieser falsche Prophet dich nicht so beeindruckt wie unseren Freund Lazarus.
12: Natürlich nicht.
11: Nun, seine Macht scheint aber zu wachsen, wenn er jetzt schon so viele Anhänger hat.
10: Ich sage dir, dieser Jesus wird nie ein richtiger Prophet.
1: Wir laufen ihnen entgegen. Kommt, Leute!
13: Ich habe immer noch Bedenken, Petrus. Ich sorge mich täglich mehr und mehr um die Sicherheit von Jesus.
14: Es war furchtbar, als die aufgebrachte Menschenmenge ihn steinigen wollte. Und die Menge wird jedes Mal größer.
13: Ja, aber auch die Zahl seiner Anhänger wächst täglich. Er wird wahrscheinlich bald König werden. Durch seine ständig wachsende Beliebtheit zieht er auch Widersacher auf sich, die versuchen werden, ihn aufzuhalten. Wir müssen noch mehr tun.
14: Er muss sich ausruhen, Judas. Der Aufenthalt in Bethanien bei Lazarus, Martha und Maria wird uns allen gut tun.
6: Willkommen, Jesus. Es ist so schön, dass du da bist.
15: Lazarus, wie geht es dir und deinen Schwestern?
6: Es geht uns gut. Komm, die beiden können es kaum erwarten, dich zu sehen. Martha, Maria, Jesus ist da!
5: Ich glaube, die brauchen ein größeres Haus. Ich habe das doch nur gesagt, weil hier so viele Leute sind. Mit diesen schönen Früchten und Nüssen könnte ich einen gizmolaktischen Smoothie für uns machen.
9: Oh nein, jetzt nicht Giz.
0: Oh, warte, Martha. Ich komme und helfe dir.
9: Danke, mein Kind.
0: Ich glaube, wir haben alles fertig. Das Brot ist im Ofen, die Weinblätter sind gewaschen und ich habe noch mehr Dattelfüllung gemacht. Oh, wird das Lamm rechtzeitig fertig?
9: Es gibt noch so viel zu tun, wenn sie wenigstens mal fragen würde, ob sie helfen kann.
5: Naja, viele Hände machen die Arbeit leichter.
9: Ist recht.
5: Ich will doch nur helfen.
9: Ich wünschte, Maria würde das mal sagen. Habt vielen Dank für eure Hilfe, Kinder.
5: Du, was denn?
15: Nur wenn du glaubst. Alle Dinge sind möglich für den, der glaubt.
9: Herr, siehst du nicht, dass meine Schwester hier die ganze Zeit nur sitzt und mir all unsere Arbeit überlässt? Sag ihr, sie soll mir helfen.
15: Martha, oh Martha, du bist um so viele Dinge besorgt. Aber nur eines ist wirklich wichtig. Und Maria hat sich für dieses eine entschieden. Das wird ihr niemand mehr nehmen können.

0: doch, Junge, da kommt Jesus.
1: Komm.
2: Wie weit wird unser Weg heute sein?

0: Laut meiner Datenbank kamen hier in dieser Zeit Nachrichten nur per Boten zu den Menschen, wenn jemand bald sterben wird.
1: Lazarus liegt im Sterben?
2: Lazarus' schwere Krankheit wird nicht mit dem Tod enden. Nein, sie macht die Herrlichkeit Gottes offenbar. Und auch der Sohn Gottes wird durch das Wunder verherrlicht und geehrt werden.

0: Aber wir wissen doch nicht genau, wer aus unserer Gruppe Jesus vielleicht Schaden zufügen will. Verstehst du? Ich will damit sagen, dass wir sehr gewissenhaft auf Jesus aufpassen müssen.
1: Hey, was ist mit dir?
2: Ach, ich muss immer wieder an Matty denken. Wäre ich nur rechtzeitig beim Bus gewesen, sie wäre bestimmt mitgefahren und hätte im Wonderworld Park einen tollen Tag erlebt. Aber ich habe die Chance verpasst. Und jetzt hat Jesus die Chance, etwas für seinen Freund Lazarus zu tun. Aber er tut es nicht. Ich weiß, dass Lazarus nicht sterben wird, weil Jesus es gesagt hat, aber mal ganz ehrlich. Lazarus ist schwer krank und hat Jesus gebeten, zu ihm zu kommen. Es geht immer um das richtige Timing.

0: Wir sollten ihm noch mehr zur Seite stehen.
1: Das sollten wir besprechen.
2: Wir gehen heute zurück nach Judäa.
3: Aber Herr, erst vor wenigen Tagen wollte dich die aufgebrachte Menge in Judäa steinigen. Und jetzt willst du dorthin zurückgehen?
4: Steinigen? Bleiben wir lieber hier. Wütende Menschen mit schweren Steinen, das kann nicht gut gehen.
2: Unser Freund Lazarus ist eingeschlafen. Ich werde zu ihm gehen und ihn aufwecken.
1: Herr, wenn Lazarus nun schläft, wird es ihm bald besser gehen.
2: Nein, Lazarus ist tot.
3: Oh nein! Oh.
5: Aber Jesus hat doch gesagt, er wird nicht sterben.
2: Euretwegen bin ich froh, dass ich nicht dort gewesen bin. Denn nun könnt ihr lernen, was Glauben heißt. Wir wollen jetzt gemeinsam zu ihm gehen.
0: Lasst uns mit Jesus nach Judäa gehen und dort mit ihm sterben.
4: Sterben? Oh, wartet mal! Hey, Chris, Joy, ihr habt's doch gehört. Da sind Menschen, die Jesus und seine Anhänger mit großen Steinen umbringen wollen.
5: Jesus hat seinem Freund, als es ihm schlecht ging, nicht geholfen und freut sich auch noch, dass er nicht hingegangen ist. Jetzt sollen sie alle mit ihm doch hingehen, damit sie ihn verstehen? Ich glaube, ich brauche Hilfe, damit ich das verstehen kann. Und übrigens, Gizmo, es ist dein Job, uns zu beschützen.
4: Ich brauche dringend einen neuen Job. Herr, wärest du hier gewesen, würde mein Bruder noch leben. Aber jetzt, da du hier bist, weiß ich, dass Gott dir alles geben wird, worum du ihn bittest.
2: Dein Bruder wird auferstehen.
4: Ja, Herr, ich weiß, dass er am jüngsten Tag wieder auferstehen wird.
2: Ich bin die Auferstehung und das Leben. Der, der mir Glauben schenkt, wird leben, auch wenn er stirbt. Und wer lebt und an mich glaubt, der wird niemals sterben. Glaubst du das?
4: Ja, Herr. Ich glaube, dass du der Christus bist, der Sohn Gottes, der in die Welt kommt.
2: Wo ist deine Schwester Maria? Bitte bring mich zu ihr.

0: Herr, warum warst du nicht hier? Dann wäre mein Bruder nicht gestorben.
1: Wo habt ihr ihn begraben?
2: Ja, komm, wir werden es dir zeigen. Seht nur, wie sehr er seinen Freund geliebt haben muss.
3: Er hat einen Blinden sehend gemacht. Hätte er da nicht auch Lazarus' Tod verhindern können?

0: Wir müssen den Fels zur Seite rollen.
1: Herr, du weißt doch, dass er schon seit 4 Tagen tot ist. Der Geruch wird unerträglich sein.
0: Ich hatte es dir doch gesagt, wenn du wirklich glaubst, wirst du die Herrlichkeit Gottes sehen.
2: Jesus hat ja schon ein paar Wunder vollbracht. Aber einen Toten zum Leben zu erwecken, das ist absolut unmöglich.
0: Vater, ich danke dir, dass du mein Gebet erhört hast. Ich weiß, dass du meine Gebete immer erhörst. Aber ich sage das jetzt, damit die Menschen glauben können, dass du es warst, der mich geschickt hat. Lazarus, komm heraus!

0: Nein, das ist keine Mumie, Gizmo. Das ist Lazarus. Jesus hat ihn auferstehen lassen.
1: Das ist unmöglich.
2: Nein, nicht unmöglich. Das ist ein Wunder.
3: Entfernt die Tücher und lasst ihn gehen.
4: Ja, du bist der Prophet.
5: Einer, der solche Wunder vollbringen kann, ist der wahre Messias.
6: Jesus kommt zu spät, um Lazarus zu helfen.

0: Bin ich froh, wir sind wieder hier. Also bist du bereit, den Weltrekord zu brechen, Chris?
1: Ja, na klar. Was ist mit dir, Joy?
2: Superbuch sagt, dass Gottes Timing immer genau richtig ist. Vielleicht gibt es einen Grund, warum ich nicht rechtzeitig beim Bus war und Matty überreden konnte, mit uns in den Wonderworld Park zu fahren.
0: Aber was könnte das denn für ein Grund sein? Der Wonderworld Park ist doch großartig!
2: Vielleicht sollte es so sein, dass Matty in dem Bus nicht mitfährt. Und vielleicht sollte ich meine Zeit mit dir anders verbringen, mit etwas, woran sie wirklich Freude hat.
3: Gut festhalten! Oh yeah!
4: Ich habe Matty noch nie so glücklich gesehen. Sie bleibt sonst gern für sich.
2: Sehen Sie, das hier ist viel besser als der Wonderworld Park. Das hier ist Lettys eigener Wunderpark.
0: Das ist jetzt deine Chance für den Pogo-Weltrekord.
3: Ich habe gar keine andere Wahl. 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

0: Gottes Timing ist genau richtig.
1: Es wird verbreitet, Lazarus sei durch Jesus vom Tode auferstanden.
2: Dieser Jesus hat schon viele Wunder vollbracht. Wenn wir nichts tun, glaubt das bald ganz Israel.
3: Gegen ihn unternehmen, bevor das ganze Volk an ihn glaubt.
4: Dann werden die Römer eingreifen, unseren Tempel zerstören und das gesamte Volk vernichten.
5: Ihr begreift doch rein gar nichts. Seid doch klug und denkt daran, dass es das Beste für uns alle ist, wenn nur ein Mann für die ganze Bevölkerung stirbt und nicht unser ganzes Volk dem Tod geweiht ist.
6: Von diesem Tag an waren die führenden Männer fest entschlossen, Jesus zu töten.

Herzlich zu dieser heutigen Sondersendung hier bei Radio Vatikan und unseren Partnersendern EWTN, KTV Fernsehen, das Kölner Domradio, Radio Horeb,

0: Radio Gloria, Nova Radio Bern, die Radio Maria Familie Schweiz, Österreich und Südtirol sowie Radio Grüne Welle. Ein herzliches Willkommen auch an alle, die uns live über unsere Social Media Kanäle auf YouTube, Facebook und Instagram mitverfolgen, sowie über die Homepage der Schweizer Garde. 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Seit 1506, also seit 520 Jahren, schützt die Schweizer Garde den Papst und seine Residenz. Das hat sich ja bis heute nicht geändert. Wie ist es bei der Schweizer Garde dabei zu sein, Maximilian? Wenn Sie uns da ein bisschen einen Einblick geben können.
1: Natürlich, sehr gerne. Ja, in der Schweizer Garde zu sein, ist natürlich eine sehr einmalige Erfahrung, würde ich vor allem sagen. Jetzt hier an der Vereidigung, jedes Jahr am 6. Mai, das ist natürlich das Highlight des Gardistenlebens meistens. Wir haben die große Ehre, dass dieses Jahr auch der Papst dabei ist. Etwas, was schon seit längerer Zeit nicht mehr geschehen ist, was uns natürlich alle sehr freut bei der päpstlichen Schweizer Garde. Bei diesem einzigartigen Umfeld, in dem wir uns jetzt hier befinden, es ist natürlich schön, dass ich jetzt hier die Möglichkeit habe, ein bisschen die Hintergrundinformationen darzubieten. Und ja, das zu dem.
0: Wir sind jetzt also in der Audienzhalle verbunden. Da findet die diesjährige Vereidigung statt. An sich wird aber der Ablauf mehr oder weniger dem üblichen Ablauf einer Vereidigung entsprechen. Eben mit der Besonderheit, dass sie, abgesehen davon, dass auch der Heilige Vater dabei sein wird, eben in der Audienzhalle dabei sein wird. Da sind jetzt eben Tausende von Menschen dabei. Es sind natürlich die Familienangehörige dabei und wie jedes Jahr gibt es auch einen Gastkanton. In diesem Jahr ist es der Kanton Thurgau.
1: Sie das kommen ja auch aus dem Kanton Thurgau, genau. Ich persönlich komme selbst aus dem Kanton Thurgau, bin momentan auch der einzige aktive Gardist aus dem Thurgau. Das funktioniert eigentlich so, dass jedes Jahr ein Kanton die Möglichkeit hat, eine Delegation nach Rom zu schicken, im Gegenzug die Schweizer Garde finanziell und materiell unterstützt und die Möglichkeit hat, bei dieser Vereidigung dabei zu sein und diese Erfahrung mitzuerleben.
0: Die Schweizer Garde eben, das ist seit 1506 die Armee des Papstes. Sie nimmt ja militärische, wie aber auch repräsentative Aufgaben war, die Sollstärke im Augenblick?
1: Die Sollstärke ist im Augenblick 135 Mann. Die wurde damals im Jahre 2018, wenn ich mich nicht irre, von Papst Franziskus erhöht. Das kann immer ein bisschen schwanken. Manchmal sind es ein paar weniger, manchmal ein paar mehr. Ist ein kleines bisschen weniger als die Durchschnittskompanie in der Schweiz, aber ja, ganz normal.
0: Seit 2015, also seit 11 Jahren, ist Christoph Graf aus dem Kanton Luzern Kommandant der Schweizer Garde. Den werden wir dann auch natürlich hier bei der Vereidigung mitsehen. Und nun erheben sich alle, weil Papst Leo gekommen ist und dem Kommandanten Christoph Graf und dem Gardekaplan Pater Columban Reichlin in die Hand reicht und auch an dieser Vereidigung 2026 teilnimmt. Es sind auch Kardinäle, Kurienkardinäle mit dabei, die zwei Schweizer Kardinäle, Kardinal Kurt Koch und Kardinal
1: Emil Czerik
0: sind auch hier anwesend, sowie natürlich dann auch andere Ehrengäste aus der Schweiz, aus dem Gastkanton Thurgau und auch aus dem Ausland, auch zum Beispiel aus Deutschland oder Österreich, sind hier anwesend. Und natürlich auch der Bundespräsident Guy Parmelin, der hatte heute Morgen schon eine Privataudienz bei Papst Leo und ist natürlich hier auch dabei, vertritt natürlich die Eidgenossenschaft und genau, sind also auch hier dabei anwesend. Sowie natürlich auch von der Schweizer Armee sind natürlich auch Vertreter dabei. Nun beginnt also die Vereidigung 2026. Auch eine Besonderheit, dass Sie hier jetzt alle sich setzen können in der Audienzhalle.

Eintritts, also auch stehen schon natürlich der Kommandant Christoph Graf und Gardekaplan Patrick Holuberon Reichlin. Sie sehen wir, Punkt 17 Uhr. Beginn ist eigentlich ja mit dem Fanfarespiel. Genau, die jetzt hier erscheint. Das sind drei Bläser der Garde, die interpretieren zu Beginn der Vereidigung eben eine Fanfare. Und so kann die Feier auch beginnen.

Das Fanfare der päpstlichen Schweizergarde, komponiert von Gardist Werner Arecker, war das. Am Anfang des Vereidigungspiquets marschiert eben normalerweise, eben wie wir es schon hören im Hintergrund, die Trommlergruppe. Die Komposition nennt sich Kirchenmarsch. Und eben mit, wenn es jetzt ohne Pfeife sein wird, es ist es die Tambourordonnanz der Schweizerischen Armee, die getrommelt wird. Ich möchte übrigens wie immer auch unseren treuen Hörer Werner Affentranger für die Hintergrundinformationen bedanken, die wir für diese Übertragung verwenden werden.

0: Ja, Maximilian Fischer, wenn Sie uns noch kurz erklären können, jetzt zu diesem ja, jetzt Eintritt hier in die Audienzhalle, für die, die auch uns über Radio hören, die über Fernsehen oder Bildschirm sehen, die können Sie ja mitsehen, aber wenn Sie uns das kurz hier beschreiben, diesen Einzug hier in der Audienzhalle.
1: Gerne. Wie man vorne sieht, laufen vorne die Tamburen mit den speziell gefärbten Federn auf dem Kopf. Hinten dran ist die Gardefahne, die jeweils links und rechts von einem Korporal mit einem Flammenschwert begleitet wird. Das Flammenschwert wird traditionell zur Fahnenwache getragen, also läuft immer dann mit, wenn die Fahne mitläuft. Das gesamte Piquet wird von unserem Vizekommandant Loic Rossier geleitet. Und sobald dann hinten die Hellebarden anfangen, wird man sehen, dass die ersten beiden eine verschiedene Form haben. Das sind sogenannte Ochsenzungen und werden von den beiden Vizekorporellen, also Unteroffizieren, getragen, die das Piquet anführen. Danach kommt dann das Vereidigungspiquet. Und wie wir vorne dann schon gesehen haben, läuft auch ein Gardist mit in andersfarbiger Montur. Das ist der Wachtmeister.
0: Was wir auch ja noch sehen, also sehen, eben, wenn man es hier so bildlich darstellen können, gut, die Gala-Uniform kennen wir, da können wir dann darüber da noch sprechen. Gelb, schwarz, blau. Auch die verschiedenen Farben der Feder. Also das sind jetzt hier rot. Das haben aber nicht, tragen ja nicht alle rot.
1: Genau, gelb, Entschuldigung, natürlich rot ist die normale Farbe der Gardefeder, die man eigentlich bis und mit Wachtmeister trägt. Wie wir vorne gesehen haben bei den Tamburen, sind diese schwarz-gelb. Der Feldwaibel, wie auch der Kommandant, haben eine weiße Feder. Und wenn ich mich nicht irre, hat der Vizekommandant eine dunkelviolette Feder auf dem Helm.
0: Die Farben gelb-schwarz erinnern an das Wappen der Pfiffer von Altishofen, Mauensee, Wiehr und Heideck. Diese Uniform wurde eben durch den

0: Oberst Heinrich Pfiffer von Altishofen eingeführt, erstmals getragen bei der Vereidigung am 6. Mai 1943. Also, was auch wichtig ist bei der Schweizer Garde, natürlich die Tradition, die Geschichte, das spielt alles auch eine große Rolle. Auch die Uniform, die bekannt auch jedem Tourist, der Rom hier kommt, kennt natürlich die Uniform der Schweizer Garde. Ganz kurz noch zur Erinnerung, wieso auch die Schweizer Garde diese drei Farben trägt, Rot, Gelb, Blau.
1: Die Uniform, der Schnitt ist dem einer Renaissance-Uniform nachempfunden und die Freifarben stammen von der Familie Medici. Die Familie Medici ist deswegen so wichtig, weil sie damals sehr viele Päpste gestellt hat und eine einflussreiche italienische Adelsfamilie war. Und als damals im 20. Jahrhundert, am Anfang des 20. Jahrhunderts, unsere Uniform neu designt wurde, wurde sich dafür entschieden, dass man diese Farben und eben diese Form verwendet.
0: Ja, der Tag der Vereidigung, das ist ja der Höhepunkt im Leben eines jeden Gardisten. Wenn man eben in der Grand-Gala-Uniform, auch im Harnisch, also im Brustpanzer, auf die Gardefahne schwört, verspricht man ja Treue für sein ganzes Leben. Einmal Gardist, immer Gardist heißt es ja. Ein Schwur, der vor allem Tapferkeit und Treue voraussetzt. Also auch ein Schwur, der auch zur völligen Hingabe und Loyalität verpflichtet. Wie bereitet man sich da als Gardist überhaupt vor? Als Helibardier, als Rekrut dann eben zum Helibardier. Wie bereitet man sich da vor?
1: Also neben den natürlich physischen Übungen, die wir machen, also wir haben verschiedene Vereidigungsexerzitien, die wir vor der Vereidigung machen, dass es dann eben so gut aussieht, wie es heute hoffentlich aussehen wird, haben wir natürlich auch Theorien mit unserem Kaplan, der uns eigentlich hilft, uns geistig darauf vorzubereiten, was die Vereidigung für uns selbst bedeutet, für die Schweizer Garde, für unseren Platz in dieser ganzen Organisation, warum wir diesen Schwur leisten. Und ja, mit diesen Theorien, mit diesen Exerzitien, die wir haben, sind wir eigentlich physisch wie auch psychisch gut darauf vorbereitet für diesen Tag. Man ist natürlich immer ein bisschen nervös, ich würde sagen, das ist ganz normal, aber es ist dann doch ein schönes Gefühl, wenn man es geschafft hat und wenn man dann sagen kann, dass man an der Fahne war.
0: Auch eine Besonderheit der Harnisch, also diese Brustpanzer, die stammen, wenn ich das richtig im Kopf habe, aus Österreich, werden dort produziert oder angefertigt. Wie ist es auch so, was du tragen sagst? Ziemlich schwer. Wie fühlt sich das an?
1: Also vielleicht zu den Anfangsinformationen, der Brustpanzer besteht aus einem Vorder-Hinterteil, aus den beiden Schulterblättern und eigentlich einer Halskrause. Den kann man auch nicht alleine anziehen, also da muss man sich gegenseitig helfen, der ist ein bisschen klobig. Der wiegt ungefähr 18 Kilo zusammen mit dem Helm und ich muss sagen, er ist gar nicht so unbequem, wie er aussieht. Also das ist eigentlich nicht das Problem. Es ist aber trotzdem relativ herausfordernd, dass man die Bewegungen, die wir gerade auf dem Bildschirm sehen, dann alle auch richtig ausführen kann mit dem Panzer. Vor allem, wenn man die Helebarde schultert, wenn man sie wieder runterlässt, das ist alles etwas, was ja schon herausfordernder ist mit dem Panzer. Aber man fühlt sich auch sehr speziell, wenn man den Panzer trägt. Man spürt es auf den Schultern danach natürlich. Aber das gehört dazu und ist auch ein schönes Gefühl, wenn man dann das geschafft hat.
0: Und wie lange muss man dann dafür üben? Oder wie lange ist dauert diese ganzen Übungen?
1: Also ganz am Anfang machen wir die Übungen noch ohne den Panzer, um eigentlich den ganzen Ablauf einzustudieren, um zu verstehen, wo müssen wir stehen und wie laufen wir, wie ist der ganze Ablauf. Wenn wir das einigermaßen drin haben, beginnen wir das Gleiche mit dem Panzer zu machen, um uns an den Panzer zu gewöhnen, wie er sich anfühlt, wie man sich darin bewegt. Das sind mindestens 6-mal exerzieren, 3-mal ohne Panzer, 3-mal mit. Und dann gibt es noch die Hauptprobe. Die Hauptprobe ist meistens sogar anstrengender als die Vereidigung, weil sie länger geht. Da werden nämlich alle verschiedenen Szenarien werden durchgeübt und man übt wirklich so lange, bis es sitzt. Und wenn man das geschafft hat, dann fehlen nur noch wenige Tage und dann ist die Vereidigung.
0: Auch eine Besonderheit, der Helm. Wir haben auch darüber berichtet, Radio Vatikan hat darüber berichtet, dass es ja mittlerweile sogar einen 3D-Druck gegeben hat. Also diese Helme sozusagen in einer modernen Form ja, herzustellen. Wie ist das, also wenn Sie auch zum Helm, das ist ja, sieht ja besonders aus. Das ist ja jetzt auch, wie praktisch das ist oder unpraktisch also, oder wie schwer das ist, wenn Sie uns dazu etwas noch sagen könnten.
1: Genau, zu den 3D-gedruckten Helmen. Es gibt 2 verschiedene Arten von Helmen, die wir benutzen. Den wir jetzt sehen, nennen wir den silbernen Helm. Das ist der metallene Helm, den wir zum Harnisch tragen. Und dann gibt es noch den schwarzen 3D-gedruckten Helm, den wir für weniger wichtige Anlässe benutzen, würde ich jetzt mal sagen. Das Wappen, was Sie links und rechts sehen, ist das vom Gründerpapst Julius II.

0: Herr Oberst, Oberstleutnant Rotzje melde Ihnen das Detachment für die Zeremonie bereit.
1: Ganz kurz sagen können, was jetzt geschieht und was das für ein Moment ist.
2: Genau, der Vizekommandant meldet jetzt dem Kommandant das Picke, grüßt die Fahne und dann beginnt eigentlich die Zeremonie. Was jetzt noch kurz gemacht wird, ist die sogenannte Inspektion. Der Oberst zusammen mit dem Kaplan inspiziert die neuen Rekruten, die neuen Hellebardiere, die dieses Jahr schwören werden. Was Sie auch vielleicht sehen, ist, dass alle mit den Augen den Offizieren folgen, die jetzt an ihnen vorbeilaufen. Also es wird eigentlich einmal kontrolliert, dass alles in Ordnung ist. Ist natürlich eine symbolische Geste, weil da wurde vorher schon drauf geschaut, dass alle einigermaßen korrekt aussehen. Und ja, dann sind wir auch schon fast bereit.

0: Die Inspektion sozusagen ist jetzt vorüber. Also sind auch 28, übrigens nochmal zur Erinnerung,
1: Genau,
0: 28
1: 28.
0: also neue Helbardiere, die heute schwören.
1: Genau.
0: Natürlich der größte Teil ist ja wahrscheinlich wieder aus der Deutschschweiz.
1: Relativ ausgeglichen dieses Jahr, genau.
0: Ausgeglichen.
2: Zum Beförderung.
1: Genau, und mit dem Okay des Kommandanten kann die Zeremonie jetzt eigentlich beginnen.

0: Santo Padre, è per noi un onore straordinario e una grande gioia.
1: Heiliger Vater, es ist uns eine außerordentliche Ehre und eine große Freude, Sie heute in unserer Mitte zu wissen. Ihre Anwesenheit, Heiliger Vater, bei dieser feierlichen Vereidigung ist ein wertvolles Zeichen der Wertschätzung und Verbundenheit gegenüber diesen jungen Gardisten und für den Dienst Ihrer Garde.
0: Del servizio reso dal suo corpo di guardia. Di cuore la ringraziamo vivamente.
1: Vielen herzlichen Dank. Ich begrüße ebenso herzlich die anwesenden Vertreter und Autoritäten aus Kirche, Politik, Gesellschaft, Militär,
0: delle forze armate
1: und Wirtschaft,
0: ai rappresentanti del cantone ospite di Turgovia,
1: die Vertreter des Gastkantons Thurgau sowie die Gäste der Stiftungen der päpstlichen Schweizer Garde.
0: Con la vostra partecipazione,
1: mit Ihrer Teilnahme ehren Sie nicht nur die über 500-jährige Treue der päpstlichen Schweizer Garde im Dienst des Heiligen Vaters, sondern festigen auch die wertvolle Freundschaft mit unserem Chor. Ein ganz besonderer Gruß gilt heute jedoch den Familien. Liebe Eltern, liebe Geschwister unserer neuen Gardisten, Sie haben diese jungen Männer geprägt und sie ziehen lassen, damit sie hier im Herzen der Kirche ihren Dienst antreten können. Ohne ihre Unterstützung wäre dieser Weg nicht möglich gewesen.
0: Senza il vostro sostegno questo cammino non sarebbe stato possibile.
1: Ebenso willkommen heiße ich die Familien der aktiven Gardisten, unsere geschätzten Ex-Gardisten, die der Garde ein Leben lang verbunden bleiben, sowie alle Freunde und Freundinnen der päpstlichen Schweizer Garde. Der Auftrag der päpstlichen Schweizer Garde steht ganz im Zeichen des Dienens. Ich schwöre, treu, redlich und ehrenhaft zu dienen. Liebe Gardisten, ihr habt euren Dienst bereits aufgenommen. Und wenn ihr heute den Eid ablegt, bestätigt ihr eure Bereitschaft, diesen Dienst bewusst und verbindlich zu leben. Viele Berufe und Aufgaben tragen das Wort Dienst in sich, etwa in Politik, Kirche oder im sozialen Bereich. Doch wurde diese Bezeichnung nicht mehr oder weniger zu einer Worthülse? In unserer Gesellschaft wird Dienen häufig kritisch gesehen. Manche empfinden es als Hindernis für die persönliche Selbstverwirklichung oder nicht selten sogar mit etwas Niedrigem oder Erniedrigendem gleichgesetzt. Doch, geschätzte Gardisten, werte Gäste, gehört es nicht eigentlich zum Kern unserer Menschensein, für andere da zu sein? Wir alle stehen die meiste Zeit unseres Lebens im Dienst, sei es für unsere Mitmenschen, für die Gemeinschaft und vor Gott. Das ist keine Last, sondern eine Chance. Erst indem wir unsere Talente für andere einsetzen, entfalten wir uns wirklich. Wer dient, findet den Schlüssel zur echten Erfüllung. Dafür bietet uns der Glaube unzählige leuchtende Vorbilder. Allen voran Christus, der sagt: Ich bin nicht gekommen, mich bedienen zu lassen, sondern um zu dienen. Das ist die Grundlage unseres Dienstverständnisses als Menschen und Christen. Es gehört existenziell zu unserem menschlichen Selbstverständnis.

0: umana. La consapevolezza di
1: Das Bewusstsein, mit seinem ganzen Sein im Dienst zu stehen, schützt uns vor jeder Form von Überheblichkeit und vor jedem egoistischen Missbrauch der persönlichen Stellung. Denn wer dient, weiß, dass er nicht über jenen steht, denen er dient. Werte Gardisten, euer Indienstsein bekommt während der Zeit in der Garde eine besondere Bedeutung, nämlich den Heiligen Vater mit ganzer Kraft zu unterstützen, sich für ihn in Wort und Tat einzusetzen und jede Hilfestellung zu bieten, die seinen Schutz gewährleistet, damit er seinen Dienst als Nachfolger des Apostels Petrus erfüllen kann. Für eure Dienstbereitschaft danke ich euch allen herzlichst. Möge dieser Dienst jeden von euch in der Entfaltung seiner Persönlichkeit voranbringen und helfen, eure Berufung immer besser zu entdecken und zu leben. So die Ansprache des Kommandanten der Schweizer Garde, Christoph Graf. Anlässlich der Vereidigung an diesem 6. Mai 2026 hier in der Audienzhalle im Vatikan. Und nun spricht Gardekaplan Pater Columban Reichlin. Liebe Gardisten, es ist der besondere Moment der Vereidigung gekommen, des Schwurs, den ihr so lange erwartet habt, der auch euch sehr vorbereitet habt mit dieser Eidesformel, möchtet ihr euren Dienst, eure Bereitschaft erklären dem amtierenden Papst Leo XIV. Und seinen Nachfolgern, seinen rechtmäßigen Nachfolgern. Und mit ganzer Kraft sich für ihn einzusetzen, auch mit dem eigenen Leben. Eure Dienstbereitschaft, liebe Gardisten, sind ein Ausdruck eures Mutes und eures Sinns der Verantwortung und haben nichts mit Romantik zu tun. Wer dient, verzichtet auf etwas. Das wisst ihr alle selber aus eurem Alltag.
2: Stanchezza,
1: Müdigkeit,
2: Nostalgia, di casa,
1: Nostalgie, Heimat, Heimweh
2: anche il dubbio,
1: und manchmal auch
2: se tutto ciò valga la pena.
1: Ja, il ob sich das alles lohnt.
2: Ha il suo prezzo.
1: Sich hinzugeben hat einen hohen Preis, aber wer etwas hingibt, wird ja nicht arm.
2: La dedizione alla vita a qualcosa di più grande di noi stessi,
1: sich etwas hinzugeben, etwas, was höher ist als das eigene Leben, hat etwas Sakramentales, etwas Göttliches, was uns wachsen lässt, menschlich und spirituell. Und dies ist die Wahrheit, existenziell, aber schön, der wahren Liebe. Liebe Gardisten, wir sind dankbar, dass ihr dafür berufen seid, für diesen Dienst, der so besonders ist und so ehrenhaft, der Schweizer Garde, der nun ihr bestätigt mit der folgenden Schwurformel: Ich schwöre treu, redlich und ehrenhaft zu dienen, dem regierenden Papst Leo XIV. Und seinen rechtmäßigen Nachfolgern, um mich mit ganzer Kraft für sie einzusetzen, bereit, wenn es erheischt sein sollte, für ihren Schutz selbst mein Leben hinzugeben. Ich übernehme dieselben Verpflichtungen gegenüber dem Kollegium der Kardinäle während der Sedisvakanz des Apostolischen Stuhles.

Ich verspreche überdies dem Herrn Kommandanten und meinen übrigen Vorgesetzten Achtung, Treue und Gehorsam. Ich schwöre es, so wahr mir Gott und unsere heiligen Patrone helfen. Soweit die vorgelesene Schwurformel vom Kaplan der Schweizer Garde, Benediktinerpater Columban Reichlin.

Minuten spielt die Banda der Schweizer Garde.

Und das war der Schweizer Psalm, die Nationalhymne der Schweizerischen Eidgenossenschaft. Vorgetragen von der Banda der Schweizer Garde.

0: Fahnenmarsch der Schweizer Armee beim Aufmarsch des Fahnendetachements.
1: Die Fahne hat sich zusammen mit unserem Hauptfeldwebel jetzt in Position gebracht, zusammen mit dem Wachtmeister, der jetzt nacheinander die Rekruten aufrufen wird, damit diese die Möglichkeit haben, an der Fahne zu schwören.
2: Hellebardi! Murak!
3: Hier, Wachtmeister!
1: Das funktioniert eigentlich so, dass jeder Hellebardier in seiner Muttersprache darauf antwortet, wenn der Wachtmeister ihn ruft, hier Wachtmeister, Présent Sergent, und sich dann zur Fahne begibt, um zu schwören. Genau.
4: Schwör!
5: Ich, Hellebardier Murer, schwöre, alles das, was mir soeben vorgelesen wurde, gewissenhaft und treu zu halten, solange mir Gott und unsere heiligen Patrone helfen.
6: Moi, Alvardi Kondratski, je jure d'observer loyalement et de bonne foi tout ce qui vient de m'être lu, aussi vrai que Dieu et le saint patron m'assiste.
7: Schwöre, alles das, was mir so eben vorgelesen wurde, gewissenhaft und treu zu halten, zwar mit Gott und unserer heiligen Patrone helfen. Ab!
2: Ein! Hellebardi, frei!
3: Hier, Wachtmeister!
7: Schwöre!
8: Moi, Albardi Esterquero da Costa, je jure d'honorer, aussi vrai et loyalement que nécessaire, et nos saints patrons m'assistent.
7: A tot qual, ci disni lì davanti a mai, e ci sincer, concediamo il nostro patrons, ma jüden!
1: Zum Verständnis, das war die offizielle vierte Landessprache der Schweiz, Rätoromanisch. Dieses Jahr wird es meines Wissens nach zwei Gardisten geben, die diese Sprache sprechen werden. Sonst schwört natürlich jeder in seiner Muttersprache.
9: Ich, Hellebardier Frey, schwöre, alles das, was mir soeben vorgelesen wurde, gewissenhaft und treu zu halten, zu war mit Gott und unserer heiligen Patrone helfen.
2: Ab! Ein! Hellebardi! Albert! Hier! Auf mich!
7: Schwör! Moi, Albardi Boucher, je jure d'observer loyalement et de bonne foi tout ce qui va de m'être lu, aussi vrai que Dieu et nos saints patrons m'assistent.
9: Ich, Hellebardier Schmid, schwöre, alles das, was mir soeben vorgelesen wurde, gewissenhaft und treu zu halten, zwar mit Gott und unserer heiligen Patrone helfen.

0: Ich, Herbert Jalber, schwere, alles das, was mir soeben vorgelesen wurde, gewissenhaft und treu zu halten, so wollen wir Gott und unsere heilige Patrone helfen. Ab!
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7: Die bekannte Geste, die wir dabei immer ausführen mit den drei Fingern, symbolisiert eigentlich Dreieinigkeit. Und mit der anderen Hand greifen wir an die Flagge, für die wir eben oder auf die wir den Eid leisten. Auf die Flagge der Päpstlichen Schweizer Garde.
8: Moi, Albardier II, je jure d'observer loyalement et de bonne foi tout ce qu'il vient de m'être lu, aussi vrai que Dieu et nos saints patrons m'assistent.
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1: Schwöre!
3: Ich, Hello, buddy, immer schwöre, alles das, was mir soeben vorgelesen wurde, gewissenhaft und treu zu halten, so wollen wir Gott und unsere heiligen Patronen helfen.
1: Ab! 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
2: Hallo, Bandi! Bismarck!
4: Hier, Wachtmeister!
1: Schwöre!
5: Ich, Hallo, Bandi, schwöre, alles das, was mir soeben vorgelesen wurde, gewissenhaft und treu zu halten, so wollen wir Gott und unsere heiligen Patronen helfen.
7: Wenn Sie sich die Frage stellen, wie genau die Reihenfolge ausgelost wird, in der geschworen wird, die Pickets sind immer nach Größe aufgestellt und dann gibt es ein spezielles Muster, das dazu führt, dass alle Helebardier ihre Helebardier weitergeben können und rechtzeitig schwören können.
3: Helebardier Iseli, schwöre, alles das, was mir soeben vorgelesen wurde, gewissenhaft und treu zu halten, so wollen wir Gott und unsere heiligen Patrone helfen.
1: Ab!
2: Nägele!
4: Hier, Hochmeister!
1: Schwöre!
3: Ich, Helebardier Wismar, schwöre, alles das, was mir soeben vorgelesen wurde, gewissenhaft und treu zu halten, so wollen wir Gott und unsere heiligen Patrone helfen.
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0: Ich, Hellebardi Müller, schwöre, alles das, was mir soeben vorgelesen wurde, gewissenhaft und treu zu halten, so wollen wir Gott und unserer heiligen Patrone helfen.
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0: der Fahnenmarsch der Schweizer Armee beim Weggang des Fahnendetachements. Mit diesem Marsch erfolgen sehr beliebte Auftritte in der Schweizer Armee und bei Großanlässen. Die Fahne wird dazu eben aufgerollt und aufrecht vor dem in Achtungsstellung oder stehen Verband im Köcher vorgetragen. Eine Besonderheit in diesem Jahr, sozusagen jetzt hier in der Audienzhalle, ist ja auch die Ausrichtung der Fahne beim Schwur.
1: Absolut. Also, dass die Fahne den Personen bzw. den Familien und dem Papst zugerichtet ist, ist natürlich eine große Ehre bzw. ist eine sehr schöne Aussicht für uns, wenn wir die Möglichkeit haben, in diese Richtung zu schwören. Beim traditionellen Schwur in St. Damasushof steht man dem Vizekommandant gegenüber. Deswegen ist es sicher auch für diese Gardisten eine neue bzw. eine einzigartige Erfahrung, dem Papst gegenüber schwören zu können.

Die Musiker sind nun bereit und werden uns gleich ein paar Stücke vortragen, die auch Klassiker und normalerweise auch moderne Stücke, wir hören also zu.

Eine erwähnenswerte Information zu den Musikanten der päpstlichen Schweizer Garde ist auch, dass diese alle normale Gardisten sind, die sich unter anderem dazu entschieden haben, Teil der Banda zu sein. Wir dürfen es also glücklich schätzen, genug künstlerisch begabte Gardisten unter uns zu haben, um diese Banda überhaupt stellen zu können.

Es waren zwei Stücke, die gespielt wurden. Und auch wie üblich wird nicht nur mit der Blasmusik, sondern auch speziell mit den Trommeln etwas vorgetragen. Das gehört ja auch jeweils dazu zum musikalischen Programm, das hier diese Feier umrahmt.

Das waren die Tamburen der Bande der Schweizer Garde, die ihre Stücke vorgetragen haben. Die Bande hat ja zunächst einmal klassische, traditionelle Märsche gespielt. Es folgt ja auch üblich dann moderne Stücke am Schluss noch, um die Feier ein bisschen aufzulockern sozusagen.

0: Und nun wird noch der heilige Vater Papst Leo dann zum Schluss dieser Feier noch einige Worte an uns richten. Er begibt sich nun zum Mikrofon und wir hören zu, was der heilige Vater zu dieser Vereidigung 2026 sagen wird.
1: Al termine di questa bella e toccante cerimonia.
0: Am Ende dieser schönen und bewegenden Zeremonie möchte ich Sie alle herzlich grüßen, angefangen beim Herrn Bundespräsidenten der Eidgenossenschaft und den anderen Vertretern aus dem zivilen und militärischen Bereich. Mit Zuneigung und Dankbarkeit grüße ich die Angehörigen der Schweizer Gardisten. Vielen Dank für Ihr Kommen. Euch, liebe junge Männer, die ihr den Eid abgelegt habt, spreche ich meine Achtung und Dankbarkeit aus. Diese Geste, die ihr vollzogen habt, zeugt von einer Treueverpflichtung, die beseelt ist von jugendlicher Begeisterung und die auf dem Glauben an Gott und der Liebe zur Kirche gründet. Ich stelle sie unter den Schutz der Jungfrau Maria, ebenso wie den gesamten wertvollen Dienst der päpstlichen Schweizer Garde.
1: Auguro a tutti buona serata e buona festa. Einen schönen Abend und ein schönes Fest. Passez une bonne soirée et une bonne fête. Merci.
0: Das war Papst Leo XIV., der uns auch eben auf Deutsch einen schönen Abend und ein schönes Fest gewünscht hat. Hier in der Audienzhalle im Vatikan.

0: nun ein... Ah, das Spiel.
1: Stop it.

0: Der Schweizer Zapfenstreich wird ja in der Armee als Schlussstück eines Konzerts aufgeführt.
1: Herr Oberst, Oberstleutnant Rossi, melde Ihnen die Zeremonie beendet.
2: Und am Ende dieser Zeremonie meldet eben der Vizekommandant dem Kommandant die Zeremonie für beendet an, welcher dann beim Papst die Zeremonie für beendet erklärt. Danach geht das ganze Stück wieder zurück und dann ist das Piki eigentlich bereit, die Aula wieder zu verlassen.
1: Zum Befehl, Herr Oberst.

wir jetzt gut sehen können, richten sich die Gardisten wieder richtig aus. Vorne die Tamburen, danach folgen mit der Flagge, also mit der Fahne, sowie die Banda und dann schließlich das Piquet, das von den beiden Vizekorporalen angeführt wird.

Vizekommandant grüßt mit seinem Schwert im Vorbeigehen den Papst mit dieser Geste, was man eigentlich immer macht, wenn man das Piquet anmeldet, beziehungsweise einer wichtigen Person vorbeiläuft und das Piquet eben anmeldet. Man grüßt mit dem Schwert.

verabschiedet sich auch der Papst, Papst Friedrich XIV. Beim Schweizer Bundespräsidenten Guy Parmela. Kurzer Austausch. Vertretern aus der Schweiz.

0: dies lange in Erinnerung bleiben wird. Ich bedanke mich ganz herzlich bei Maximilian Fischer von der Schweizer Garde. Am Mikrofon verabschiedet sich Mario Galgano. Wir danken Ihnen herzlich für Ihr Interesse und Ihre Begleitung. Ein großes Dankeschön geht an alle unsere Hörerinnen und Hörer von Radio Vatikan und unseren Partnersendern, sowie an alle Zuschauerinnen und Zuschauer, die uns über unsere Social-Media-Kanäle auf YouTube, Facebook und Instagram sowie über Vatican News mitverfolgt haben. Diese Sendung war eine Produktion von Vatican Media für Vatican News und Radio Vatikan. Bleiben Sie uns gewogen und informieren Sie sich gerne weiterhin über unseren Newsletter, den WhatsApp-Infokanal und auf unserer Webseite. Wir wünschen Ihnen noch einen gesegneten und friedlichen Abend.
1: Auf Wiedersehen und ich danke Ihnen allen für Ihre Aufmerksamkeit. Es war mir eine Ehre, hier den Kommentator spielen zu dürfen.
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2: Geschätzte Gäste, um einen reibungslosen und geordneten Auslass zu gewährleisten, sind wir nun auf Ihre geschätzte Mithilfe angewiesen. Wir bitten alle Gäste, die nicht zum Apéro eingeladen sind, die Audienzhalle über die Seitenausgänge zu ihrer Rechten zu verlassen. Jene Gäste hingegen, die zum Apéro eingeladen sind, bitten wir, ihre Eintrittskarte bereitzuhalten und sich zu den Ausgängen auf der linken Seite zu begeben. Wir danken Ihnen herzlich für Ihre Anwesenheit und Ihr Verständnis und wünschen Ihnen allen einen angenehmen und schönen Abend.
3: Mesdames et Messieurs, chers invités, afin de garantir une sortie fluide et ordonnée.

Diese jungen Männer, die aus der ganzen Schweiz stammen, werden vom ersten Dienstjahr an mit dem vollen Bewusstsein der Verantwortung und der Risiken ihrer Aufgabe konfrontiert. Keiner von ihnen strebt das Martyrium an, aber jeder verspricht feierlich, alles Notwendige zu tun, um in der Stunde der Not bereit zu sein. Liebe Wachen, mit einem öffentlichen Eid bezeugt ihr nun eure Bereitschaft, Papst Leo XIV. Und seinen rechtmäßigen Nachfolgern mit voller Hingabe zu dienen und, falls nötig, sogar euer Leben für ihren Schutz zu opfern. Das ist ein Zeugnis, sehr wichtig, wie wir das heute gesehen haben. Das lässt uns verstehen, wie wichtig der Disziplin, Opferhingabe, den Glauben zu leben, auf eine besondere Art zu leben, das uns in den Alltag spricht, eben das Leben hinzugeben, zu dienen und an die anderen zu denken. Ich danke euch ganz herzlich im Namen mir und auch im Namen des Heiligen Stuhls für euren Dienst. Gott segne euch und segne eure Familien und begleite euch und beschütze euch immer. Herzlichen Dank.

Wir kennen den heiligen Erzengel Michael aus der Bibel. Er verteidigt das Volk im Buch Daniel. Nachdem Daniel gebetet hat, wird ein Engel gesandt, der dieses Gebiet beschützt. Wir kennen ihn aus der Offenbarung. Michael heißt Wer wie Gott. Und da wird eines ganz klar. Michael ist ein Engel, der von Gott gesandt ist in großer Macht, um das Volk Gottes zu schützen, manchmal auch zu führen. Michael ist der Engel, der dann vom Papst Leo dem 13. besonders hervorgehoben wird für die Kirche, dass wir als Gläubige ihn anrufen, um Schutz beten, also Ende 19. Jahrhundert. Dann war es Tradition, dass man ihn nach der Messe anruft im Erzengel-Michael-Gebet. Und Papst Franziskus hat im Jahr 2020 das Ganze nochmal aktualisiert, indem er den Gläubigen es ans Herz legt, dieses Erzengel-Michael-Gebet, dass er uns verteidigt, beschützt, die Kirche zu beten.

Die Erzengel-Michael-Medaille, die es jetzt hier in Heiligenkreuz gibt, hat zwei Aufschriften, Heiligenkreuz und Sancte Michaele Defende Nos, also aus diesem Gebet, Heiliger Erzengel Michael, verteidige uns.

Auf der Medaille ist der Erzengel Michael so zu sehen, wie er am Monte Gargano dargestellt ist, in der Grotte der Erscheinung. Es ist wahrscheinlich die bekannteste Michaelsdarstellung überhaupt. Der heilige Erzengel Michael ist auch für mich ein wichtiger Patron und ich bete auch sehr gerne dieses Gebet, das Papst Leo der 13. verfasst hat. Gegenstände vermitteln uns, die wir ja sinnliche Wesen und eben keine Engel sind, auf eine unmittelbar wahrnehmbare Weise einen geistigen Inhalt. Es werden auch die Sinne angesprochen und wir können dadurch den Erzengel Michael, der ja in sich unsichtbar ist, so sehen, dass wir unmittelbarer unsere Zuflucht zu ihm nehmen können. Übrigens ist der heilige Erzengel Michael auch der Patron unseres Gewerbes, gemeinsam mit dem heiligen Sebastian, der besondere Schutzherr der Zinngießer. Und als wir am Monte Gargano waren, habe ich auch eine kleine Skulptur des Erzengels mitgebracht und hier in der Werkstatt aufgestellt.

Und wenn wir so eine Medaille vom Erzengel Michael haben, dann zeigt sie uns, Gott sendet Engel, die uns verteidigen. Und warum die Kombination mit Heiligen Kreuz? Weil unsere Dauerspender auch helfen, diesen Platz zu schützen, dass er wächst, dass man hier studieren kann. Und deswegen bekommen sie eine Medaille geschenkt als Dauerspender, die ihnen zeigt, dass hier eine geistige Verbindung auch da ist. Wir beten füreinander. Die Menschen unterstützen die Hochschule und unterstützen damit auch gleichzeitig all die Studenten, die in ganz unterschiedlicher Weise verkünden werden, die sich für den Frieden einsetzen, die Verbreitung des Evangeliums, dass der Glaube aufleuchtet. Ich sehe diese Medaille und ich weiß, dieser Erzengel betet für mich. Ich kann ein Stoßgebet machen. Und ich kann auch gläubig sagen, ich habe diese Medaille bei mir als Zeichen dafür, dass dieser Engel mich begleitet. Das ist eine Zusage Gottes, dass die Engel uns behüten. Und wir dürfen einfach gläubig sagen, ja, ich nehme das in Anspruch.

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0: Sei gegrüßt, heilige Gottesgebärerin. Durch dich wurde uns das verlorene Leben wiedergeschenkt. Denn du hast vom Himmel den Sohn empfangen und der Welt den Erlöser geboren. Im Namen des Vaters und des Sohnes und des Heiligen Geistes. Die Gnade unseres Herrn Jesus Christus, die Liebe Gottes des Vaters und die Gemeinschaft des Heiligen Geistes sei mit euch. Liebe Brüder und Schwestern, liebe Zuschauer via KTV, ich darf Sie recht herzlich begrüßen zu diesem heiligen Messopfer. Wir wollen heute die Gottesmutter ehren als Mutter und Mittlerin der Gnade. Wir werden heute im Evangelium hören, wie es darum geht, Frucht zu bringen, immer mehr Frucht zu bringen, weil Gott uns dazu befähigt. Und ich getraue mich zu sagen, am Beginn der Heiligen Messe müssen wir alle eingestehen, wir waren schon bemüht, Frucht zu bringen, aber es hätte auch ein bisschen mehr sein können. Manches Mal ist es uns nicht gelungen, in der Liebe zu bleiben. Manches Mal, da haben wir uns selber zu wichtig genommen und haben den anderen übersehen oder auch den lieben Gott. Wollen wir jetzt am Beginn der Heiligen Messe all diese Momente, wo wir keine Frucht gebracht haben, dem Herrn bringen und wollen wir ihn um sein Erbarmen bitten.
1: Ich bekenne Gott dem Allmächtigen und allen Brüdern und Schwestern, dass ich Gutes unterlassen und Böses getan habe. Ich habe gesündigt in Gedanken, Worten und Werken, durch meine große Schuld. Darum bitte ich die selige Jungfrau Maria, alle Engel und Heiligen,
0: Brüder und Schwestern, für mich zu beten bei Gott, unserem Herrn. Der allmächtige Gott, erbarme sich unser, erlasse uns die Sünden nach und führe uns zum ewigen Leben. Amen. Kyrie eleison. Christe eleison. Kyrie eleison. Lasset uns beten. Gott, nach deinem ewigen Plan hat die selige Jungfrau Maria den Urheber der Gnade geboren und du hast sie ihm zur Gefährtin im Geheimnis der Erlösung gegeben. Erhöre unser Gebet und gib, dass sie uns die Fülle deiner Gnade erlange und uns zum Hafen des ewigen Heiles geleite. Darum bitten wir durch Jesus Christus, deinen Sohn, unseren Herrn und Gott, der in der Einheit des Heiligen Geistes mit dir lebt und herrscht in alle Ewigkeit. Amen.

Lesung aus der Apostelgeschichte. In jenen Tagen kamen einige Leute von Judäa herab und lehrten die Brüder: Wenn ihr euch nicht nach dem Brauch des Mose beschneiden lasst, könnt ihr nicht gerettet werden. Da nun nicht geringer Zwist und Streit zwischen ihnen und Paulus und Barnabas entstand, beschloss man, Paulus und Barnabas und einige andere von ihnen sollten wegen dieser Streitfrage zu den Aposteln und den Ältesten nach Jerusalem hinaufgehen. Die Gemeinde gab ihnen das Weggeleit. Dann zogen sie durch Phönizien und Samarien. Dabei berichteten sie den Brüdern von der Bekehrung der Heiden und bereiteten damit allen Brüdern große Freude. Bei ihrer Ankunft in Jerusalem wurden sie von der Gemeinde und von den Ältesten und den Aposteln empfangen. Sie erzählten alles, was Gott mit ihnen zusammen getan hatte. Da erhoben sich einige aus der Partei der Pharisäer, die gläubig geworden waren, und sagten: Man muss sie beschneiden und von ihnen fordern, am Gesetz des Mose festzuhalten. Die Apostel und die Ältesten traten zusammen, um die Frage zu prüfen. Wort des lebendigen Gottes.

Der Herr sei mit euch. Aus dem Heiligen Evangelium nach Johannes. In jener Zeit sprach Jesus zu seinen Jüngern: Ich bin der wahre Weinstock und mein Vater ist der Winzer. Jede Rebe an mir, die keine Frucht bringt, schneidet er ab. Und jede Rebe, die Frucht bringt, reinigt er, damit sie mehr Frucht bringt. Ihr seid schon rein Kraft des Wortes, das ich zu euch gesagt habe. Bleibt in mir und ich bleibe in euch. Wie die Rebe aus sich keine Frucht bringen kann, sondern nur, wenn sie am Weinstock bleibt, so auch ihr, wenn ihr nicht in mir bleibt. Ich bin der Weinstock, ihr seid die Reben. Wer in mir bleibt und in wem ich bleibe, der bringt reiche Frucht. Denn getrennt von mir könnt ihr nichts vollbringen. Wer nicht in mir bleibt, wird wie die Rebe weggeworfen und er verdorrt. Man sammelt die Reben, wirft sie ins Feuer und sie verbrennen. Wenn ihr in mir bleibt und meine Worte in euch bleiben, dann bittet um alles, was ihr wollt, ihr werdet es erhalten. Mein Vater wird dadurch verherrlicht, dass ihr reiche Frucht bringt und meine Jünger werdet. Evangelium unseres Herrn Jesus Christus. Liebe Brüder und Schwestern, im heutigen Evangelium, da geht es um das Fruchtbringen, wie man mehr Frucht bringen kann. Und am Ende müssen wir sagen, es ist gefährlich für uns Menschen, wenn wir von Fruchtbringen reden und von mehr Fruchtbringen reden, dann denken wir sofort an Gewinnmaximierung. Da denken wir an Leistung, da denken wir zuallererst einmal an uns, was wir verändern können, damit es besser wird. Und stimmt, schadet nie, man darf sich gern hinterfragen, aber wir überhören das entscheidende Wort des heutigen Evangeliums. Es ist nämlich ein Verb. Wir haben immer wieder das Verb bleiben gehört. Bleibt in mir, so wie ich in euch bleibe, dass meine Worte in euch bleiben. Da ging es immer wieder um das Bleiben,

Wir dürfen nicht nur einmal übernachten und müssen dann gehen, sondern es ist eine Bleibe beim Vater. Und darum geht es auch heute. Der Herr sagt, er ist der Weinstock, wir sind die Reben. Bleibt in mir, denn getrennt von mir könnt ihr nichts vollbringen. Wir haben auch in der Lesung so schön gehört, wie es die Apostel dann gemacht haben. Sie erzählten alles, was Gott mit ihnen zusammen getan hatte. Und ich glaube, wir würden Gefahr laufen, dass wir sagen, und sie erzählten alles, was sie mit dem lieben Gott getan haben. Aber nein, nein, der Hauptakteur ist der liebe Gott. Weil sie in ihm geblieben sind, in seiner Liebe, konnte sich diese Liebe auswirken. Konnten sie die Frohbotschaft nicht nur verkündigen, sondern die Verkündigung hat auch Aufnahme gefunden. Liebe Brüder und Schwestern, es ist für uns alle so wichtig, dass wir beim Herrn bleiben, im Herrn bleiben, dass seine Worte in uns bleiben. Weil dann können wir Frucht bringen. Dieses Fruchtbringen, das hat nichts mit Leistung zu tun. Nicht falsch verstehen, wir dürfen und müssen uns anstrengen, was die Tugenden angeht. Aber am Ende ist es immer seine Gnade, die uns zuvorkommt. Es ist seine Liebe, die uns vorausgeht. Das heutige Evangelium, es spricht uns von der Beziehung zu Gott. Wir werden nur dann fruchtbare Menschen sein, im geistigen Sinne, wenn wir auch die Beziehung mit Gott leben und pflegen. Ich denke, der eine oder andere kennt sich da wesentlich besser aus in der Landwirtschaft, vor allem was dann eben den Weinbau angeht. Der Weinbau, er ist sehr zeitintensiv. Eben, es ist nicht damit getan, dass man mal ein bisschen ein paar Weinpflanzen anpflanzt, sondern die ersten paar Jahre müssen sie wachsen und gepflegt werden. Da geht es um die Reberziehung. Und dann nach 3-4 Jahren kann man langsam mal anfangen, an die Trauben zu denken, an den Wein. Und das ist mit sehr viel Arbeit verbunden. Da gibt es den Rebschnitt im Winter. Und da könnte jetzt jeder Winzer das besser erklären. Ich versuche es so gut ich kann, aber keine Angst, das geht nicht nur um die Landwirtschaft. Eben, da geht es dann darum beim Rebschnitt, dass man dann den Rebbogen neu setzt, neu verdrahtet, dass da wieder was wachsen kann, dass es nicht nur irgendwelche wilden Triebe gibt. Und dann im Sommer kommt man zur Rebpflege. Da muss man ausgeizen. Da muss man die ganzen überschüssigen Triebe, die einfach nur das Wasser und die Energie ziehen, abbrechen. Und man muss auch die Laubarbeit machen. Man muss da manches an Blättern zurückschneiden, damit die Trauben auch genügend Sonne bekommen, damit sie dann eben auch den Zucker produzieren können, damit der Wein auch genießbar ist. Liebe Brüder und Schwestern, der Weinbau, dieses Bild, das der Herr benutzt, das hat mit unserem Weg der Heiligkeit zu tun. Es reicht nicht, dass wir einmal eingepflanzt worden sind in dem Weinberg des Herrn durch die Taufe und dann sagen wir, passt schon. Weil da passt leider noch nichts, also schon, aber nicht ganz. Eben, es geht darum, Frucht zu bringen. Wir sollten da kein Wildwuchs sein, sondern in unserer Gottesbeziehung sind wir eingeladen zu wachsen. Beim Herrn zu bleiben, zu wachsen, Tag für Tag. Das Ende des heutigen Evangeliums war vielleicht ein bisschen komisch, weil der Herr am Ende sagt, und dass ihr meine Jünger werdet. Aber er sagt es zu seinen Jüngern. Aber das ist etwas ganz Wichtiges für uns, dass wir nie aufhören, uns nach Gott zu sehnen, uns nach ihm auszustrecken. Immer dann, wenn wir sagen, ich bin's schon, wird's gefährlich im geistigen Leben, weil wir dann stehen bleiben. Und meistens folgt auf den Stillstand der Rückschritt. Liebe Brüder und Schwestern, beim Herrn bleiben, die Beziehung pflegen, so wie die Rebe verbunden sein muss mit dem Weinstock,
sonst kann sie

keine Frucht bringen, sie verdorrt. Jemand, der uns in besonderer Weise da helfen kann und darf, das ist die Gottesmutter. Nicht, weil sie sich's eigenmächtig genommen hätte oder weil wir es ihr zugesprochen hätten, sondern weil es Gott so wollte, weil es in seinem Heilsplan lag. Der heilige Bernhard, er beschreibt sie so schön als Aquädukt. Durch sie fließt die Gnade zu uns. Liebe Brüder und Schwestern, wollen wir den Monat Mai nutzen, um noch viel mehr beim Herrn zu bleiben, dadurch, dass wir die Hand der Gottesmutter nehmen, dadurch, dass wir bei ihr bleiben. Und wir sehen, welch große Hilfe das ist, wenn man bei ihr bleibt. Es war nur Johannes unter dem Kreuz, der ausharrte, weil er bei der Gottesmutter geblieben ist. Sie hilft uns auch durch die schwierigen Momente, durch all unsere Sorgen und Nöte. Ich möchte schließen mit einem Zitat des heiligen Pater Maximilian Kolbes. Möge es auch uns entzünden in der Liebe zum Herrn, uns entzünden in der Liebe zur Gottesmutter, dass wir ihre Hilfe auch wirklich annehmen, die der Himmel uns anbietet. Der heilige Pater Maximilian Kolbe hat geschrieben: Lassen wir uns doch von Maria führen, damit wir durch sie Jesus ähnlicher werden. Das ist der sicherste und vollkommenste Weg. Weihe dich ganz unserer himmlischen Mutter und siegreich wirst du alle Schwierigkeiten im Leben bezwingen. Und du selbst wirst heilig, ein großer Heiliger werden, was ich dir aus vollem Herzen wünsche. Alle Heiligen, das kann man wirklich sagen, sind ein Werk der heiligen Jungfrau Maria. Und die besondere Andacht zu ihr ist das gemeinsame Merkmal der Heiligen. Liebe Brüder und Schwestern, in ein paar Wochen dürfen wir das Pfingstfest begehen. Und da sehen wir, welche Hilfe, welcher Vorteil es ist, wenn man bei Maria bleibt. Eben die Apostel verharrten einmütig im Gebet mit Maria. Wollen wir bei ihr bleiben, um noch viel mehr beim Herrn bleiben zu können? Und so können dann auch wir noch viel mehr Frucht bringen. Amen.

Jesus, Gottes und Mariens Sohn, hat sich der Menschen angenommen. Zu ihm wollen wir beten. Für die Kirche, mehre in ihr das Vertrauen auf deine Liebe und die Treue zu deinen Weisungen. Christus, höre uns. Für alle Völker der Erde, unterstütze die Bereitschaft zum Ausgleich der Interessen und zu friedlicher Zusammenarbeit. Christus, höre uns. Für die Trauernden, richte die Gebeugten auf und erfülle sie mit deinem Trost. Christus, höre uns. Herr, wir bitten dich, schenk uns die Gnade, dass wir durch die Hilfe der Gottesmutter noch viel mehr bei dir bleiben und so auch Frucht bringen können in der Liebe. Christus, höre uns. Für die Verstorbenen, gib ihnen Anteil an der Gemeinschaft deiner Heiligen. Christus, höre uns. Gütiger Gott, durch dein Erbarmen hast du die selige Jungfrau Maria geheiligt. Winde auf ihre Fürbitte auch uns deine Liebe zu, durch Christus, unseren Herrn. Amen.

0: Betet, Brüder und Schwestern, dass mein und euer Opfer Gott, dem allmächtigen Vater, gefalle.
1: Zum Lob und Ruhme seines Namens, zum Segen für uns und seine ganze heilige Kirche.
2: Herr, nimm die Gaben an, die wir beim Gedenken an die glorreiche Jungfrau Maria dir darbringen. Mache sie durch die Kraft des Heiligen Geistes für uns zum Opfer der Versöhnung und des Lobes und zum Sakrament der Erlösung. Was wir im Auftrag Christi des Mittlers feiern, verbinde uns mit dir und werde für uns zum nie versiegenden Strom des Heiles. Darum bitten wir durch ihn, Christus, unseren Herrn. Der Herr sei mit euch. Erhebet die Herzen. Lasset uns danken dem Herrn, unserem Gott. In Wahrheit ist es würdig und recht, dir, allmächtiger Vater, zu danken durch unseren Herrn Jesus Christus. Denn ihn, der wahrer Gott und wahrer Mensch ist, hast du bestellt zum einzigen Mittler zwischen dir und den Menschen. Er lebt auf ewig, um für uns zu bitten. Doch nach dem Ratschluss deiner Liebe übt die selige Jungfrau Maria, die Mutter und Gefährtin des Erlösers, in der Kirche einen mütterlichen Dienst aus, den Dienst der Fürsprache und der Vergebung, der Bitte und der Gnade, der Versöhnung und des Friedens. Das ganze Wirken ihrer mütterlichen Liebe lebt aus der einen Mittlerschaft Christi und schöpft all seine Kraft daraus. Deshalb suchen die Gläubigen in Angst und Gefahr vertrauensvoll Zuflucht bei der seligen Jungfrau und rufen sie an als Mutter der Barmherzigkeit und Dienerin der Gnade. Darum rühmen wir dich mit allen Engeln und Heiligen und singen vereint mit ihnen das Lob deiner Herrlichkeit.

Ja, du bist heilig, großer Gott, du bist der Quell aller Heiligkeit, darum bitten wir dich. Sende deinen Geist auf diese Gaben herab und heilige sie, damit sie uns werden, Leib und Blut deines Sohnes, unseres Herrn Jesus Christus. Denn am Abend, an dem er ausgeliefert wurde und sich aus freiem Willen dem Leiden unterwarf, nahm er das Brot und sagte Dank, brach es, reichte es seinen Jüngern und sprach, nehmet und esset alle davon, das ist mein Leib, der für euch hingegeben wird.

Ebenso nahm er nach dem Mahl den Kelch, dankte wiederum, reichte ihn seinen Jüngern und sprach: Nehmet und trinket alle daraus, das ist der Kelch des neuen und ewigen Bundes, mein Blut, das für euch und für alle vergossen wird, zur Vergebung der Sünden. Tut dies zu meinem Gedächtnis.

Geheimnis des Glaubens. Deinen Tod, o Herr, verkünden wir und deine Auferstehung preisen wir, bis du kommst in Herrn. Darum, gütiger Vater, feiern wir das Gedächtnis des Todes und der Auferstehung deines Sohnes und bringen dir so das Brot des Lebens und den Kelch des Heiles dar. Wir danken dir, dass du uns berufen hast, vor dir zu stehen und dir zu dienen. Wir bitten dich, schenke uns Anteil an Christi Leib und Blut und lass uns eins werden durch den Heiligen Geist. Gedenke deiner Kirche auf der ganzen Erde und vollende dein Volk in der Liebe, vereint mit unserem Papst Leo, unserem Bischof Bertram und allen Bischöfen, unseren Priestern und Diakonen und mit allen, die zum Dienst in der Kirche bestellt sind. Gedenke aller unserer Brüder und Schwestern, die entschlafen sind, in der Hoffnung, dass sie auferstehen. Nimm sie und alle, die in deiner Gnade aus dieser Welt geschieden sind, in dein Reich auf, wo sie dich schauen von Angesicht zu Angesicht. Vater, erbarme dich über uns alle, damit uns das ewige Leben zuteil wird, in der Gemeinschaft mit der seligen Jungfrau und Gottesmutter Maria, mit ihrem Bräutigam, dem heiligen Josef, mit deinen Aposteln und mit allen, die bei dir Gnade gefunden haben, von Anbeginn der Welt, dass wir dich loben und preisen durch deinen Sohn Jesus Christus. Durch ihn und mit ihm und in ihm ist dir, Gott allmächtiger Vater, in der Einheit des Heiligen Geistes, alle Herrlichkeit und Ehre, jetzt und in Ewigkeit.

Wir heißen Kinder Gottes und wir sind es, so beten wir voll Vertrauen. Vater unser im Himmel, geheiligt werde dein Name, dein Reich komme, dein Wille geschehe, wie im Himmel, so auf Erden. Unser tägliches Brot gib uns heute und vergib uns unsere Schuld, wie auch wir vergeben unseren Schuldigern. Und führe uns nicht in Versuchung, sondern erlöse uns von den Bösen. Erlöse uns, Herr, allmächtiger Vater, von allem Bösen und gib Frieden in unseren Tagen. Komm uns zu Hilfe mit deinem Erbarmen und bewahre uns vor Verwirrung und Sünde, damit wir voll Zuversicht das Kommen unseres Erlösers, Jesus Christus, erwarten. Denn dein ist das Reich und die Kraft und die Herrlichkeit in Ewigkeit. Der Herr hat zu seinen Aposteln gesagt, Frieden hinterlasse ich euch, meinen Frieden gebe ich euch. Deshalb bitten wir, Herr Jesus Christus, schau nicht auf unsere Sünden, sondern auf den Glauben deiner Kirche und schenke ihr nach deinem Willen Einheit und Frieden. Und dieser Friede des Herrn sei allezeit mit euch. Schenkt einander ein Zeichen des Friedens und der Versöhnung.

0: Seht das Lamm Gottes, das hinwegnimmt die Sünde der Welt. Herr, ich bin nicht würdig, dass du eingehst unter meinen Dach, aber sprich nur ein Wort, so wird meine Seele gesund.
1: Der Geist und die Braut sagen, komm. Wer hört, der rufe, komm. Wer durstig ist, der komme. Wer will, empfange umsonst das Wasser des Lebens.

Mein Jesus, ich glaube, dass du im allerheiligsten Sakrament des Altares zugegen bist. Ich liebe dich über alles. Meine Seele sehnt sich nach dir. Da ich dich jetzt im Sakrament des Altares nicht empfangen kann, so komm bitte geistigerweise zu mir und nimm Wohnung in meinem Herzen. Ich umfange dich und vereinige mich mit dir. In tiefster Ehrfurcht bete ich dich an. Jesus, sei mir Jesus, sei du mein Licht, meine Kraft, mein Heil, mein Frieden. Segne mich und alle, die ich im Herzen trage. Halte mich fest und lass mich niemals von dir scheiden. Lass nicht zu, dass ich mich je von dir trenne. Mein Herr und mein Gott, nimm alles von mir, was mich hindert zu dir. Mein Herr und mein Gott, gib alles mir, was mich fördert zu dir. Mein Herr und mein Gott, nimm mich mir und gib mich ganz zu eigen dir. Maria, Frau der heiligen Eucharistie, lehre mich, Jesus zu lieben und für ihn zu leben wie du. Amen.

Lasset uns beten. Herr unser Gott, wir haben aus den Quellen des Heiles geschöpft und rufen zu dir. Lass uns auf die Fürsprache der seligen Jungfrau durch die Kraft des Sakramentes mit Christus, unserem Mittler, eins werden und immer treuer dem Werk der Erlösung dienen. Darum bitten wir durch ihn, Christus, unseren Herrn. Bevor ich dann den Schlusssegen spenden darf, wollen wir noch die Andachtsgegenstände segnen. Unsere Hilfe ist im Namen des Herrn. Herr, erhöre mein Gebet. Lasset uns beten. Herr, unser Gott, dein geliebter Sohn, unser Herr Jesus Christus, ist am Kreuz gestorben, um alle Menschen zu erlösen. Er hat Sünde und Tod besiegt. Wir bitten dich, vertreibe alles Böse aus unserer Mitte. Segne die mitgebrachten Kreuze und stärke unseren Glauben, dass wir durch Jesu Kreuz und Auferstehung gerettet werden. Allmächtiger, ewiger Gott, Großes hast du an Maria getan. Das Leben der Heiligen ist uns Vorbild. Ihre Fürsprache erwirkt uns deine Hilfe. In ihrer Gemeinschaft erwarten wir das Erbe der Kinder Gottes. Segne die Bilder, Statuen und Medaillen der Gottesmutter, der heiligen Engel und der Heiligen. Blicke auf sie und schenke uns auf ihre Fürsprache das ewige Heil. Segne die Rosenkränze und alle, die sie beten. Segne die Kerzen, die uns an Christus, das Licht der Welt, erinnern und alle anderen mitgebrachten Andachtsgegenstände. Bewahre die Menschen vor allem Bösen und führe sie durch ein Leben der Gottes- und Nächstenliebe zum ewigen Leben bei dir. Darum bitten wir durch Christus, unseren Herrn. Wir beten jetzt ganz besonders für all die Menschen, die die heute gesegneten Andachtsgegenstände gebrauchen. Herr Jesus Christus, auf die Fürsprache deiner Mutter erhöre sie. Herr Jesus Christus, auf die Fürsprache deiner Mutter segne sie. Herr Jesus Christus, auf die Fürsprache deiner Mutter segne sie.

Liebe Brüder und Schwestern, wollen wir im Hinterkopf behalten, dass immer dann, wenn es um das Thema Fruchtbringen geht im geistigen Leben, dann müssen wir in keinen Leistungsstress fallen. Wir müssen da nicht in ein Leistungsdenken hineinrutschen. Es geht um die Verbundenheit, um die Beziehung zum Herrn, dass wir in der wachsen sollen. Und wenn die Beziehung stimmt zum Herrn, dann hat das auch eine Auswirkung. Dann bringen wir eben auch Frucht durch die Gnade, bringen wir Frucht durch die Liebe, die wir dann auch ausstrahlen können. So wollen wir uns noch der Gottesmutter weihen und sie bitten, sie möge uns helfen, dass es uns mehr und mehr gelingt, auch im Alltag beim Herrn zu bleiben. Mutter, dein bin ich für Zeit und Ewigkeit, durch dich und mit dir will ich für immer ganz Jesus gehören. Amen. Der Herr sei mit euch. Gott, du Schöpfer aller Dinge, du hast uns Menschen die Welt anvertraut und willst, dass wir ihre Kräfte nützen. Aus dem Reichtum deiner Liebe schenkst du uns die Früchte der Erde, den Ertrag aus Garten und Acker, Weinberg und Wald, damit wir mit frohem und dankbarem Herzen dir dienen. Erhöre unser Gebet, halte Ungewitter und Hagel, Überschwemmung und Dürre, Frost und alles, was uns schaden mag, von uns fern. Schenke uns alles, was wir zum Leben brauchen. Darum bitten wir durch Christus, unseren Herrn. Amen. Und der Segen des allmächtigen Gottes, des Vaters und des Sohnes und des Heiligen Geistes komme auf euch herab und bleibe bei euch alle Zeit. Geht hin in Frieden. Halleluja, Halleluja.

Das Münster-Heiligkreuz in Bergen ist eine besondere Kirche. Ihre Geschichte und die Gestaltung des Bauwerks. Die Geschichte beginnt vor mehr als 1000 Jahren, als die bayerische Herzogswitwe Wiltrud die Schutzburg zu einem Benediktinerinnenkloster werden lässt. Schon bald kamen ein Kreuzpartikel und andere Herrenreliquien aus Jerusalem nach Bergen. Eine große romanische Hallenkirche wurde erbaut. Menschen pilgerten zahlreich zur Verehrung der Kreuzreliquie nach Bergen. Nach etwa 500 Jahren, zur Zeit der Reformation, wurde das Kloster aufgelöst. Die Kirche war jahrzehntelang geschlossen. Die wertvolle Kreuzreliquie blieb jedoch in einem Holzblock verschlossen, im Brunnen der Krypta verborgen. Pfalzgraf Wolfgang Wilhelm übergab das Kloster nach der Rekatholisierung 1635 den Neuburger Jesuiten. Diese bauten die Wallfahrt zum Kreuzpartikel aus und errichteten ab 1755 die heutige Kirche, die sich in die romanischen Bauteile aus dem 12. Jahrhundert einfügt. Was im romanischen Stil entstanden war, wurde bei der Neugestaltung im Stil des Rokokos so gut wie möglich erhalten. Die Aula Dei, die Empfangshalle Gottes, wurde geschaffen. Drei großflächige und 7 kleinere Fresken des Augsburger Malers Johann Wolfgang Baumgartner prägen den hellen Innenraum. Weitere Besonderheiten der Kirche sind der Turm, das Portal, die drei Apsiden mit ihren Steinskulpturen und die Krypta, die unter dem Chor liegt. Dort wird das Kreuzpartikel-Reliquiar aufbewahrt, ein silbernes Kreuz, das um 1300 datiert wird. Im Mittelstück, einem viereckigen Kästchen, wird die Kreuzreliquie verwahrt. Der barocke Saalbau wird durch hohe Fenster beleuchtet und ist hell gestaltet. Es wird deutlich, dass Gott den Menschen, der diesen Kirchenraum betritt, mit offenen Armen in Empfang nimmt. Im Jahr 2020 erteilte Bischof Gregor Maria Hanke die Erlaubnis, den in früheren Zeiten bereits gebrauchten Titel Münster für die Pfarr- und Wallfahrtskirche wieder zu verwenden.

In Jena werden jedes Jahr zwei Feste gefeiert, die in der Tradition der Stadt zutiefst verwurzelt sind. Das eine ist der Palio, ein Pferderennen auf der Piazza del Campo im Zentrum der Altstadt, am 2. Juli und am 16. August, zu Ehren der Jungfrau Maria. Und das zweite große Ereignis ist das festliche Gedenken an die berühmteste Tochter der Stadt, an die heilige Katharina von Siena an ihrem Todestag am 29. April.

Bereits am Vortag werden vor ihrem Denkmal Kränze und Blumen niedergelegt, begleitet von Fanfaren und zahlreichen Ehrengästen.

Das ist hier übrigens Pater Alfredo, der Prior und Pfarrer von San Domenico.

Wenn wir einen kurzen Blick auf die Örtlichkeiten richten, so sehen wir hier die Dominikanerkirche auf dem Campo Regio. Etwas unterhalb am Abhang ist das Elternhaus der heiligen Katharina zu sehen. Hier die Via Santa Caterina, die ehemals Färbergasse hieß und heute festlich geschmückt ist, benannt nach Katharinas Vater, der im Untergeschoss seines Hauses eine Färberei besaß.

Den Ausklang am Vorabend bildet ein Festkonzert im Dom, zu dem der Erzbischof der Stadt, Antonio Buon Cristiani, eingeladen hatte.

Am Morgen des 29. April ist zunächst vor dem Haus der Heiligen Katharina die Zeremonie der Öl- und Kerzenspende. Hier sehen wir den Einzug der Mitglieder der Bruderschaft, der Ritter vom Heiligen Grab in Jerusalem. Und von der Piazza del Campo kommend und eskortiert von zwei Motorrädern der Polizei, die Abordnungen der einzelnen Kontraden. Angeführt wird der Zug vom weiß gekleideten Maestro di Campo, dem Feldmeister, der alle Veranstaltungen leitet. Seit dem Mittelalter hatte man die Stadt in 17 Bezirke eingeteilt. Diese Stadtteile, die man Kontraden nennt, sind durch unterschiedliche Wappen und Symbole gekennzeichnet, die oftmals Tiernamen tragen. Nach den Kontraden kommt die bereits bekannte Fanfarengruppe, gefolgt von der Prominenz der Stadt, den hochrangigen Vertretern aus Politik und Kultur.

vom ursprünglichen Elternhaus der heiligen Katharina ist nach den zahlreichen Umbauten praktisch nichts mehr zu sehen. Aus den Zimmern wurden Andachtsstätten und Kapellen und im Garten des Anwesens entstand eine kleine Kirche. Die letzte Erweiterung war der alles zusammenfassende Vorplatz mit dem Portikus, über dem sich im Hintergrund sichtbar die mächtige Basilika San Domenico erhebt. Nun warten alle gespannt auf das Eintreffen des Erzbischofs von Siena und auf den Ehrengast dieses Tages, auf Kardinal Marc Ouellet aus Rom. Pater Alfredo, der Prior und Pfarrer von San Domenico, begrüßt ehrfurchtsvoll die hohen Gäste.

Nun folgen Festreden und die Spendung von Weihgaben. Öl für die Votivlampen und Kerzengaben von den einzelnen Vereinigungen bzw. von den Vertretern der umliegenden Gemeinden, die zum Erzbistum Siena dazugehören.

Katharina war mit ihrer Heimatstadt stets tief verbunden. Bis zu ihrem 27. Lebensjahr lebte sie praktisch immer hier in der Stadt.

4 Briefe an die Regierungen ihrer Heimatstadt sind uns erhalten geblieben. Dabei erinnert sie die Stadtväter etwa an die Voraussetzungen für eine gerechte Regentschaft.

In einem Brief schreibt sie: Liebste Herren in Christus, ich möchte euch als wahre Herren sehen, die imstande sind, beide Städte mutig und furchtlos zu regieren. Eure eigene Stadt, die Stadt eurer Seele, und jene Stadt, die euch von Gott geliehen wurde. Denn diejenigen, die andere leiten und regieren sollen, müssen zuerst sich selbst beherrschen und regieren können. Ich habe oft gesehen, und ich sehe es immer noch, wie Vergehen bestraft werden, wo gar keine Vergehen vorliegen, während jene, die wirklich gemein und böse sind, ungestraft bleiben. Und der Grund für all dies? Die Eigenliebe. Die Selbstsucht ist die Quelle aller Ungerechtigkeit und die Ursache jeglicher Übel, sei es im kirchlichen oder im weltlichen Bereich. Wenn die Gottesfurcht fehlt, lassen sich die Verantwortlichen von den Schmeicheleien der Menschen beeinflussen. Manches Mal tun sie es für Geld und manchmal, um denen zu gefallen, die seinen ungerechten Dienst erbitten. Die Armen, die nicht den tausendsten Teil an solchen Verbrechen begehen, wie man sie bei den Reichen findet, werden in aller Härte bestraft, ohne jedes Erbarmen. Dieser elende Mensch aber, der dazu bestellt wurde, die Stadt zu regieren und sich nicht einmal selbst regieren kann, drückt die Augen zu und geht sogar so weit, dass er jene für schuldig erklärt, die im Recht sind, und die Schuldigen freispricht. Diese offenen Worte Katharinas entspringen einer tiefen Sorge um das Wohlergehen der Stadt, die nicht nur von korrupten Politikern regiert wurde, sondern sich auch einem antipäpstlichen Bündnis angeschlossen hat. Gegen das Gerücht, Katharina und ihre Anhänger würden daher etwas gegen ihre eigene Heimatstadt planen, gab sie zur Antwort: Weder die Undankbarkeit noch die Torheit meiner Mitbürger werden uns davon abhalten, bis zum Tod für euer Heil zu wirken. Ich liebe euch mehr, als ihr euch selbst liebt. Und ich liebe den Frieden und eure Sicherheit mehr, als ihr es tut. Wir sind hier in diesem Gebiet, um Gottes Wort auszusehen und die Ernte der Seelen einzuholen. Gott hat uns diesen Auftrag erteilt, und so müssen wir ihn auch erfüllen.

Die Dominikanerkirche San Domenico mit dem angrenzenden Kloster auf dem Campo Regio wurde im 13. Jahrhundert erbaut. Hier hatten die Mantellatinnen, wie man die Drittordensschwestern nannte, unter der Leitung der Dominikanerpatres ihr spirituelles Zentrum und hier wurden auch der heiligen Katharina zahlreiche außergewöhnliche mystische Gnaden zuteil.

Der Festzug zur Kirche ist noch einmal ein eindrucksvolles Ereignis, bei dem es immer wieder gilt, geduldig zu warten, bis alle über die Stufen durch das schmale Portal ins Gotteshaus hineinkommen.

eingelangen. Für uns eher ungewohnt ist, dass sich der Festzug zur Kirche im Kircheninneren fortsetzt, was nur möglich ist durch die Größe.

Die erste feierliche Verehrung der heiligen Katharina seitens der Stadt Siena wurde ihr 3 Jahre nach ihrem Tod zuteil, als man 1383 ihr Haupt von Rom nach Siena brachte und in einer feierlichen Prozession hierher in die Kirche übertrug. Seitdem ist die Reliquie in einer Seitenkapelle ausgestellt, rechts vorne, dort, wo sich die Fahnen versammeln.

Während sich der Klerus in der Sakristei auf die heilige Messe vorbereitet, erweisen die einzelnen Kontraden mit ihren Fahnen dem Herrn dieses Gotteshauses und seiner berühmten Tochter ihre Reverenz.

Pater Alfredo bringt eine Reliquie der heiligen Katharina, mit der dann nach verschiedenen Ansprachen und Ehrenbezeigungen durch Kardinal Gwellet der Segen erteilt wird über die Stadt Siena und als deren Patronin über Italien und über ganz Europa.

0: Vorbild im Glauben oder auch Fürsprecherin, Mittlerin, Mutter? Eine Frage, die nicht nur für Katholiken wichtig ist, sondern für alle, die sich auf das christliche Glaubensbekenntnis einlassen. Darüber spreche ich heute mit Professor Ralf Weimann aus Rom. Herzlich willkommen.
1: Grüß Gott, ich freue mich, dieses Thema mit Ihnen behandeln zu können.
0: Ja, Herr Professor Weimann, Sie kennen das, wenn man mit Katholiken manchmal, aber natürlich vor allen Dingen mit protestantischen Christen über Maria spricht, dann haben viele sofort das Bild von Rosenkranzbetern im Kopf, von etwas altbackenen Frömmigkeitsformen. Ist das so? Ist das eine altbackene Frömmigkeit?
1: Es ist oft in so ein Licht gerückt worden. In Wirklichkeit verhält es sich aber genau umgekehrt. Denn der Gottesmutter Maria, wie wir sie ja auch bezeichnen, kommt eine besondere Aufgabe zu. Sie ist nämlich sozusagen Urbild für die Kirche. Und sie ist diejenige, der in der letzten Zeit, das geht auf die Offenbarung des Johannes zurück, im 12. Kapitel beispielsweise, eine ganz besondere Aufgabe zukommt. Nämlich die Aufgabe, uns beizustehen mit ihrer Fürsprache, mit ihrem mütterlichen Schutz und mit den Gnaden, die sie für uns bei Gott erflehen wird. Von daher ist gerade die Zeit, in der wir jetzt leben, eine Zeit, in der diese Frömmigkeitsformen erneuert werden oder werden sollten und wo das Verständnis dessen geschärft wird, worum es nämlich hier geht. Um die Person, um das Geschöpf, das am vollendetsten ist, aber immer ein Geschöpf ist und auf dem Weg zu Gott, mit Gott gegangen ist und uns ein Beispiel hinterlassen hat, was für uns bis heute maßgeblich ist und was uns als Ansporn helfen soll, den Weg selber zu gehen.
0: Ein maßgebliches Beispiel. Sie wird ja auch deshalb Urbild des Glaubens genannt. Da sagen wir wiederum viele Christen, naja, das war ja so ein bisschen eine Ja-Sagerei. Wie wollen Sie denn den Glauben Marias in einer Zeit plausibel machen, wo viele doch so viel über Selbstbestimmung reden und wo Maria für viele gar kein Vorbild sein kann?
1: Nun, Maria wird heute in der Tat sehr oft missverstanden, fehlgedeutet, manchmal sogar ideologisch gedeutet. Wofür steht Maria? Das wird sehr deutlich mit einem Blick auf die Heilige Schrift, vor allem auf das Lukas-Evangelium. Von Maria wird gesagt, dass sie voll der Gnade ist. Kecheretumene auf Griechisch, also sie ist voll erfüllt mit der Gnade, mit göttlicher Gnade. Das heißt, sie ist von Gott unendlich reich beschenkt. Gott hat in sie etwas hineingelegt, um sie zu einer Vollendung zu führen, die keinem anderen Geschöpf zukommt. Nun, das könnte jetzt uns dazu veranlassen, anzunehmen, ja, wenn sie so perfekt ist, dann muss sie es ja auch darstellen, dann muss sie es zeigen, dann muss sie doch. Und dann sagt Maria von sich im Magnificat nur 10 Verse weiter im Lukas-Evangelium, im 1. Kapitel, Vers 38, sagt sie dann, ich bin die Magd des Herrn, eigentlich wäre es, ich bin die Sklavin des Herrn, richtig übersetzt aus dem Griechischen, mir geschehe nach deinem Wort. Und da zeigt sich, was eigentlich Christsein bedeutet in Maria. Und deswegen ist Maria so wichtig. Es zeigt sich wie folgt, dann ist man wirklich Christ, wenn man das Göttliche in sich aufnimmt. Dann werden die Niedrigen erhöht und die Hohen erniedrigt. Weil es sich nämlich hier so verhält, dass nur derjenige Gott aufnehmen kann, der niedrig ist und bedürftig ist, diese Gnade aufzunehmen. Und dafür steht Maria. Sie ist sozusagen das Urbild für uns Christen, was es bedeutet, Christ zu sein. Wenn wir die Gnaden, die Gott uns schenken würde, aufnehmen würden in uns, dann würden wir ganz anders aufleben. Aber was tun wir oft umgekehrt? Wir stellen unsere eigenen Qualitäten groß dar, wir glauben, wir sind wer und damit das Göttliche dann wird dann immer kleiner in uns. Und wir brauchen gerade heute wieder eine marianische Spiritualität, die uns erkennen lässt, dass das Große im Leben und über dieses Leben hinaus nur von Gott kommt. Und dafür steht alles Maria. Deswegen hat Maria uns hier sehr, sehr viel zu sagen, auch über die Art und Weise, wie wir denn Christ sein sollen und was einen Christen fundamental ausmacht.
0: Und die Marienverehrung ist sehr alt, das sollte man vielleicht auch erwähnen. Sie wird ja unter anderem schon auf dem Konzil von Ephesus als Gottesgebärerin bezeichnet. Warum ist dieser Titel so zentral, so wichtig?
1: Nun, die Verehrung der Gottesmutter geht, wenn man so will, schon auf die Heilige Schrift zurück. Also unter dem Kreuz hat Jesus sie uns als Mutter gegeben, dem Apostel Johannes gegenüber. In der Apostelgeschichte wird deutlich, dass sie im Obergemach mit den Jüngern betete und auf den Heiligen Geist, sag ich mal, wartete. Das heißt, hier merkte man schon die Verehrung auch der Jünger, deswegen hat man das auch erwähnt. Aber was Sie richtig sagen, 431 gab es das Konzil von Ephesus und dort wurde dann Maria als Gottes Gebärerin definiert, also als dieser Titel. Und dieser Titel ist insofern wichtig, weil alles, was über Maria gesagt wird, wird letztendlich über Jesus Christus gesagt. Denn sie zeigt in allem, was sie ist, auf ihn. Sie führt nicht zu sich selbst. Sie ist keine vierte Göttin, da braucht man keine Angst haben in der heiligsten Dreifaltigkeit oder sonst was, sondern sie ist ein Geschöpf. Aber das Auserlesenste, das bedeutendste Geschöpf, das Vollendetste. Und in diesem Titel Gottesgebärerin, da wurde dann festgemacht, dass Jesus Christus wahrer Mensch und wahrer Gott ist. Denn in diesem marianischen Titel spiegeln sich die beiden Naturen Jesu Christi wieder. Er ist Mensch geworden als wahrer Mensch und wahrer Gott in diesen zwei Naturen der einen göttlichen Person, des Sohnes. Und Maria hat ihn geboren und ist damit zur Gottesgebärerin Theotokos geworden. Und das ist etwas, was im Konzil von Ephesus erklärt wurde, definiert wurde, auch als Dogma dann definiert wurde und was uns bis heute maßgeblich weiter begleiten sollte. Denn dadurch wird nochmal deutlich, dass Maria eine besondere Position zukommt, eine besondere Rolle im Heilsplan Gottes. Aber diese besondere Rolle basiert nicht primär auf ihren eigenen Verdiensten, die unendlich groß sind, sondern auf der Gnade Gottes, die ihr zuteil wird und die ihr vorangeht und auch ihrem Jahr immer vorangegangen ist.
0: Maria wird ferner als Mutter der Kirche verehrt. Was bedeutet das konkret? Wie muss man ihre Mutterrolle in Bezug auf die Kirche verstehen?
1: Schon der heilige Ambrosius hat diesen Titel geprägt, der im Zweiten Vatikanischen Konzil dann von Papst Paul VI. Offiziell eingeführt wurde, aber ein Titel, der schon auf die frühe Zeit zurückgeht. Nun, Maria als Mutter bedeutet, dass sie diejenige ist, die uns geistlich gesehen auf unserem Weg begleiten möchte. Jeder weiß, was eine gute Mutter ist. Eine gute Mutter ist unersetzlich. Nicht nur für Kinder, für kleine Kinder, auch für größere Kinder. Eine gute Mutter ist unersetzlich. Sie wird einen auf dem Weg begleiten, mit ihrer Nähe, mit ihrer Liebe, mit ihrem Vertrauen, aber auch mit Wegweisungen. Und sie wird auch betend einen begleiten auf dem Weg. Nun, für all das und viel mehr steht Maria. Gerade in der heutigen Zeit, wo viele Menschen so elternlos geworden sind, ist das ein sehr, sag ich mal, hoffnungsvolles Bild auch, was uns auch wieder neu zu einer marianischen Frömmigkeit führen kann, einer gesunden Frömmigkeit, dass man Maria wirklich als Mutter annimmt, die einen auf dem Weg zu Gott führen möchte. Und das ist ja, was eine gute Mutter tut. Sie führt ja das Kind auf den möglichst besten Weg. Nun, Maria kann nicht anders, als uns nur zu einem zu führen, nämlich zu ihrem Sohn. Und von deswegen lohnt es sich, Maria als Mutter im eigenen Leben anzunehmen und sich auch bewusst zu werden, dass Maria die Mutter der Kirche ist und dass die Kirche diese mütterliche Dimension hat. Wenn das manchmal fehlt beim Bodenpersonal, dann lohnt es sich gerade darauf zu schauen und zu wissen, da ist auch unsere himmlische Mutter. Sie möchte uns unter ihrem Schutzmantel nehmen, uns behüten und uns führen.
0: Gerade die Gottesmutter ist ja im ökumenischen Dialog immer mal wieder so ein Zankapfel oder ein sensibles Thema. Wie kann man denn auch Christen anderer Denominationen klar machen, dass Maria die Mutter aller Christen, aller Glaubenden ist?
1: Nun, wer Jesus als Gott annimmt, als Christus, der er ist, der kommt nicht drum herum, auch die anzunehmen, durch die er Mensch geworden ist, nämlich seine Mutter. Und da sieht man schon hier, dass man den Blick nur richtig zentrieren muss. Das heißt, Maria führt uns nicht weg von Jesus Christus, sondern hin zu ihm. Maria ist nicht ein Hindernis auf dem Weg, sondern jemand, der uns auf dem Weg unterstützen möchte. Und das neu in den Mittelpunkt zu rücken, aus einer christologischen Perspektive, also von Christus her Maria zu betrachten, das könnte auch als Brücke dienen, um andere Menschen zusammenzuführen. Dann wird jeder Mensch doch merken, Mensch, wir brauchen doch eine Mutter, eine geistige Mutter. Wir brauchen doch jemanden, der uns zur Seite gestellt wird. Und so wie wir zu Gott Vater sagen dürfen, Vater unser, der du bist im Himmel. So ist es doch wunderbar zu wissen, dass wir zugleich noch eine Mutter haben, die im Himmel ist, die sich um jedes einzelne ihrer Kinder kümmert, der wir nicht gleichgültig sind und die nichts mehr möchte, als uns zu ihm, also zu Gott zu führen. Und von daher zeigt sich hier schon, dass hier eine wirkliche Brückenfunktion gegeben ist, um auch eine Brücke zu bauen zu anderen Denominationen.
0: Es wird ja auch oft gesagt, dass Maria quasi auch ein Synonym für die Kirche sei, also dass die

Herzlich willkommen zu Spirit. Sie ist wohl die bekannteste Frau der Weltgeschichte und zugleich vielleicht die am meisten missverstandene. Maria, die Mutter Jesu. Was sagt die katholische Kirche über ihre Rolle? Ist sie nur Vorbild?

0: Kirche an sich marianisch sei. Wie ist das richtig zu verstehen?
1: Nun, Maria steht für das Empfangene. Sie ist nicht die, das männliche Prinzip verkörpert, das heißt, ich mache es selber, ich verändere, ich muss jetzt reformieren, ich muss das machen, sondern Maria zeigt ganz im Gegenteil, ganz, dass alles Große wir uns nur schenken lassen können. Und das ist etwas, was uns in der heutigen Zeit so sehr fehlt. Wir sind gewohnt, Dinge selber zu machen. Das maskuline Prinzip steht im Vordergrund. Aber in der Kirche, deswegen wird die Kirche auch als Frau immer dargestellt und deswegen auch als Maria, ist als Symbol, Urbild der Kirche auch zu bezeichnen, weil Maria sich ganz von Christus her empfängt. Sie ist ganz voll der Gnade, sie ist ganz mit ihm gefüllt und tritt dann selber ganz zurück, indem sie sagt, ich bin nur die Magd des Herrn, mir geschehe nach seinem Wort. Und das drückt das aus, was letztendlich Christsein ausmacht und warum sie auch das Urbild für die Kirche ist. Denn die Kirche empfängt alle Gnade nicht von uns Menschen, sondern die Kirche empfängt alle Gnade von Gott. Und diese Gnade, die gibt sie weiter an die Menschen in den Sakramenten, Sakramentalien und vielen anderen Dingen. Und von daher ist es sehr wichtig, diese marianische Perspektive wieder neu zu entdecken und sie dann auch den Gläubigen bekannt zu machen. Ich glaube, das wird vielen Menschen helfen und manche Polemiken und Streitereien auch überwinden helfen.
0: Noch ein letzter Titel. Maria wird immer wieder auch die neue Eva genannt. Was ist darunter zu verstehen?
1: Nun, Maria steht für die Neuschöpfung. Eva als Beginn der Lebenden ist diejenige gewesen, die durch die Sünde sich von Gott getrennt hat, die heiligmachende Gnade verloren hat. Nun, Maria ist diejenige, die von Anfang an ganz geheiligt ist, sozusagen als Vorausbild für den Himmel, für das, was uns im Himmel erwartet, für die, die wir den Weg des Glaubens gehen. Und deswegen ist Maria die neue Eva, die Neuschöpfung, von der auch in der Offenbarung des Johannes bereits die Rede ist. Wenigstens haben die Kirchenväter es in die Richtung gedeutet, dass Maria für diesen Neuanfang steht. Und dafür sollen auch wir stehen. Der Glaube bedeutet, einzutreten in die Neuheit, die Jesus Christus ist. Und Maria hat das bereits in sich verwirklicht. Sie ist uns damit Zuversicht und Hoffnung, weil sie den Weg bereits gegangen ist. Aber zugleich ist sie uns auch Fürsprecherin im Himmel, denn sie möchte mit ihrer Fürsprache uns helfen, dass auch wir diesen Weg gehen. Von daher ist es wichtig, Maria auch in den Frömmigkeitsformen anzurufen und sie zu bitten, dass sie uns mit ihrer Fürsprache zur Seite steht.
0: Vielen Dank, Herr Professor Wallmann, für diese Einblicke in ein sehr wichtiges, aber auch sehr schönes Thema.
1: Gerne, denn über Maria zu sprechen lohnt sich immer. Sie ist wirklich unsere Mutter.
0: Und Ihnen, liebe Zuschauerinnen und Zuschauer, danke fürs Dabeisein. Auf Wiedersehen und bis zur nächsten Ausgabe von Spirit.

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0: Seit der Papst von seiner Afrika-Reise zurückgekehrt ist, hat er bereits viele wichtige Termine wahrgenommen. Einer dieser Termine war die Weihe von Priestern, die er im Petersdom gespendet hat. Ein weiterer Termin, die Weihe von 4 neuen Bischöfen. Diese werden als Weihbischöfe der Diözese Rom arbeiten, deren Bischof ja der Papst ist. Die Weihe fand in der Lateranbasilika statt, denn diese Kirche, nicht der Petersdom, ist die eigentliche Bischofskirche des Papstes. Die neu geweihten Bischöfe rief er auf, Männer des Friedens und der Einheit zu sein. So versteht ja auch Papst Leo seinen Dienst als Bischof und Papst, wie in den vergangenen Monaten seines Pontifikates deutlich wurde. Menschen zusammenzuführen und sich mit aller Kraft für den Frieden einzusetzen. Das Papamobil ist jetzt schon auf dem Weg zu der Bühne, auf dem sogenannten Sacrato vor der Petersbasilika, wo dann Mikrofon und Sitz für Papst Leo aufgebaut sind und wo er dann in wenigen Augenblicken die Audienz eröffnen wird. In den Generalaudienzen derzeit hält der Papst eine Katechesereihe über Dokumente des Zweiten Vatikanischen Konzils. Der Heilige Vater rief auf, die Lehramtstexte des Zweiten Vatikanischen Konzils zu betrachten und aus nächster Nähe kennenzulernen. Nicht nur durch Hörensagen oder durch bereits erfolgte Interpretation, sondern durch ein erneutes Lesen der Dokumente des Konzils und ein Nachdenken über deren Inhalt. Und er betonte mit Benedikt dem 16., dass die Konzilsdokumente im Laufe der Jahre nichts an ihrer Aktualität verloren haben. Heute fährt Papst Leo mit seinen Gedanken zum Konzilsdokument Lumen Gentium fort, das sich mit der Kirche, mit ihrem Wesen und mit ihrer Sendung befasst. Der Papst ist nun an seinem Platz angekommen und wird die Audienz nun beginnen.
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3: Lesung aus der geheimen Offenbarung des Johannes. Danach sah ich und siehe eine große Schar aus allen Nationen und Stämmen, Völkern und Sprachen. Niemand konnte sie zählen. Sie standen vor dem Thron und vor dem Lamm, gekleidet in weiße Gewänder und trugen Palmzweige in den Händen. Sie riefen mit lauter Stimme und sprachen: Die Rettung kommt von unserem Gott, der auf dem Thron sitzt, und von dem Lamm. Wort des lebendigen Gottes.
0: Es folgt nun die Katechese des Heiligen Vaters, nachdem der Bibeltext in verschiedenen Sprachen vorgetragen worden war. Brüder und Schwestern, guten Tag und herzlich willkommen. Wenn wir uns heute mit einem Abschnitt aus Kapitel 7 der Konstitution des Zweiten Vatikanischen Konzils über die Kirche befassen, wollen wir über eines ihrer wesentlichen Merkmale nachdenken, die eschatologische Dimension. Die Kirche schreitet nämlich in dieser irdischen Geschichte stets auf ihr endgültiges Ziel zu. Die himmlische Heimat. Es handelt sich um eine wesentliche Dimension, die wir jedoch oft vernachlässigen oder herunterspielen, weil wir uns zu sehr auf das unmittelbar Sichtbare und auf die konkreteren Dynamiken des Lebens der christlichen Gemeinschaft konzentrieren. Die Kirche ist das Volk Gottes auf seinem Weg durch die Geschichte, das das Reich Gottes zum Ziel all seines Handelns hat. Jesus hat die Kirche gerade dadurch ins Leben gerufen, dass er dieses Reich der Liebe, der Gerechtigkeit und des Friedens verkündet hat. Wir sind daher aufgerufen, die gemeinschaftliche und kosmische Dimension des Heils in Christus zu betrachten und unseren Blick auf diesen endgültigen Horizont zu richten, um alles in dieser Perspektive zu betrachten und zu beurteilen. Die Kirche lebt in der Geschichte im Dienst am Kommen des Reiches Gottes in der Welt. Sie verkündet allen und zu allen Zeiten die Worte dieser Verheißung. Sie empfängt ein Unterpfand davon in der Feier der Sakramente, besonders der Eucharistie, und verwirklicht und erfährt deren innere Logik in Beziehungen der Liebe und des Dienstes. Zugleich weiß sie sich als Ort und Werkzeug, an dem die Vereinigung mit Christus inniger verwirklicht wird. Erkennt jedoch zugleich an, dass das Heil durch Gott im Heiligen Geist auch außerhalb ihrer sichtbaren Grenzen geschenkt werden kann. In diesem Zusammenhang trifft die Konstitution Lumen Gentium eine wichtige Aussage. Die Kirche ist universales Heilssakrament. Das heißt, Zeichen und Werkzeug jener Fülle des Lebens und des Friedens, die Gott versprochen hat. Das bedeutet, dass sie sich nicht vollkommen mit dem Reich Gottes identifiziert, sondern dessen Keim und Anfang ist. Denn die Vollendung wird der Menschheit und dem Kosmos erst am Ende geschenkt werden. Die Gläubigen in Christus wandeln daher in dieser irdischen Geschichte, die von der Reifung des Guten, aber auch von Ungerechtigkeiten und Leiden geprägt ist, ohne sich Illusionen zu machen oder zu verzweifeln. Sie leben ausgerichtet auf die Verheißung, die sie von dem, der alles neu macht, empfangen haben. So erfüllt die Kirche ihre Sendung zwischen dem Schon des Beginns des Reiches Gottes in Jesus und dem noch nicht der versprochenen und erwarteten Vollendung. Als Hüterin einer Hoffnung, die den Weg erhält, ist sie auch mit der Aufgabe betraut, klare Worte zu sprechen, um alles abzulehnen, was das Leben beeinträchtigt und dessen Entfaltung verhindert, und Stellung zu beziehen zugunsten der Armen, der Ausgebeuteten, der Opfer von Gewalt und Krieg, sowie all jener, die an Leib und Seele leiden. Als Zeichen und Sakrament des Reiches Gottes ist die Kirche das pilgernde Volk Gottes auf Erden, das gerade ausgehend von der endgültigen Verheißung die Dynamiken der Geschichte im Lichte des Evangeliums liest und deutet, das Böse in all seinen Formen anprangert und in Wort und Tat das Heil verkündet, das Christus für die gesamte Menschheit verwirklichen will, sowie sein Reich der Gerechtigkeit, der Liebe und des Friedens. Die Kirche verkündet also nicht sich selbst. Im Gegenteil, in ihr muss alles auf das Heil in Christus verweisen. In dieser Perspektive ist die Kirche aufgerufen, demütig die menschliche Schwäche und Vergänglichkeit ihrer Institutionen anzuerkennen, die, obwohl sie im Dienst des Reiches Gottes stehen, das vergängliche Antlitz dieser Welt tragen. Keine kirchliche Institution darf verabsolutiert werden. Vielmehr sind sie, da sie in der Geschichte und in der Zeit leben, zu einer ständigen Umkehr, zur Erneuerung der Formen, und zur Reform der Strukturen, zur ständigen Erneuerung der Beziehungen aufgerufen, damit sie ihrer Sendung wirklich gerecht werden können. Auch die Beziehung zwischen den Christen, die heute ihre Sendung erfüllen, und jenen, die das irdische Leben bereits vollendet haben und sich nun in einem Zustand der Läuterung oder der Seligkeit befinden, muss im Horizont des Reiches Gottes verstanden werden. Lumen Gentium bekräftigt nämlich, dass alle Christen eine einzige Kirche bilden, dass es eine Gemeinschaft und eine Teilhabe an den geistlichen Gütern gibt, die auf der Vereinigung aller Gläubigen mit Christus beruht, einer geschichtlichen Sorge, geschwisterlichen Sorge zwischen der irdischen und der himmlischen Kirche, jene Gemeinschaft der Heiligen, die besonders in der Liturgie erfahren wird. Indem wir für die Verstorbenen beten und den Spuren jener folgen, die bereits als Jünger Jesu gelebt haben, werden auch wir auf unserem Weg gestärkt und vertiefen die Anbetung Gottes. Vom einen Geist geprägt und in der einen Liturgie vereint, loben und verherrlichen wir gemeinsam mit denen, die uns im Glauben vorausgegangen sind, die heiligste Dreifaltigkeit. Wir sind den Konzilsvätern dankbar, dass sie uns an diese so wichtige und so schöne Dimension des Christseins erinnert haben, und wir versuchen, sie in unserem Leben zu pflegen. Es folgt nun das Vaterunser und der Segen.

Jerusalem. In der Schule Terra Santa wurde gemeinsam mit der Andrea Bocelli Stiftung, lokalen Partnern und Institutionen neue Räumlichkeiten für die Grundschule eingeweiht.

Das Projekt steht im Dienste der Kleinsten. In Jerusalem erklang im Theater des YMCA das Stabat Mater mit dem Magnificat-Orchester unter der Leitung von Igor Farai und mit Odelia Schalev und Rona Scherira. In Beit Hanina am 23. April 2026 wurde der renovierte Fußballplatz des Pfarrzentrums Terra Santa eingeweiht. Dieses Projekt wurde in Zusammenarbeit zwischen der Agence Française de Développement, der Kustodie des Heiligen Landes und dem palästinensischen Entwicklungszentrum realisiert und fördert Sport und sozialen Zusammenhalt. Nikodemus und Josef von Arimathäa, Hauptfiguren der Passion und der Bestattung Jesu, zeichneten sich durch ihren Mut in einer von Angst geprägten Zeit aus. Ihr Zeugnis, still, aber konkret, bleibt ein Vorbild für gelebten Glauben in der Anfechtung. Die lateinische Pfarrei von Ramla gedachte ihrer am 26. April. 1. Mai. Die Kirche feiert den heiligen Josef, den Arbeiter, dessen Festtag 1955 von Papst Pio XII. Eingeführt wurde. Er ist der universelle Schutzpatron und ein Vorbild der Hingabe. Aus Bethlehem berichten wir von Menschen, die jeden Tag mit Glauben, Geduld und Hoffnung durchhalten. Am Donnerstag, 23. April, wurde ein Erweiterungsbau des Kindergartens Terra Santa in Jerusalem eingeweiht. Ziel ist es, den Unterricht durch pädagogische Spiele, durch Kunst, Musik und Technologie zu bereichern. Dank der Unterstützung der Andrea Bocelli Stiftung, der Kustodie des Heiligen Landes sowie der technischen Dienste und Lehrkräfte konnten Gelegenheiten für die menschliche und intellektuelle Entwicklung geschaffen werden. Wir hatten den großen Wunsch, eine wichtige Botschaft zu vermitteln und einen Raum zu schaffen, in dem wir mit einem neuen pädagogischen Ansatz arbeiten können, insbesondere im Hinblick auf die übergreifenden Kompetenzen der Kinder, die sogenannten Soft Skills. Dies tun wir durch die Sprachen der Kunst, der Musik und der digitalen Medien. Generative Sprachen, die es den Kindern ermöglichen, Dinge aus verschiedenen Blickwinkeln zu betrachten, durch Handeln und aus ihren Fehlern zu lernen. In diesen Räumen können sie jeden Tag Protagonisten eines Selbstentwicklungsprozesses sein. Laut Laura werden diese neuen Räume eine pädagogische Perspektive bieten, die den Kindern hilft, die Zukunft auf neue Weise zu betrachten, und sie lehrt, dass ihre eigene Entwicklung gemeinsam in der Gemeinschaft entsteht. Wie ein afrikanisches Sprichwort sagt, es braucht ein ganzes Dorf, um ein Kind großzuziehen. Kinder müssen an sich selbst, an ihre Talente und an ihre Möglichkeiten glauben. Das ist die Zukunft hier und auf der ganzen Welt. Derzeit gehen 150 Kinder in den Terra Santa Kindergarten. In den neuen Räumlichkeiten werden Klassen mit 15 Kindern organisiert, wobei eine Stunde einem immersiven Programm voller Möglichkeiten gewidmet ist. Früher fand der Musikunterricht in den Klassenzimmern statt. Bei der großen Anzahl an Kindern war das jedoch nicht sehr praktisch und die Kinder konnten sich nicht frei entfalten. Doch dank der Unterstützung der Andrea Bocelli Stiftung, der Kustodie des Heiligen Landes, des Magnificat-Instituts und der Terra Santa Schule konnten wir diesen wunderschönen Raum schaffen. Er wird den Kindern helfen, sich auszudrücken, zu spielen und aktiv und frei zu lernen. Sie werden wunderbare Erfahrungen machen, an die sie sich für immer erinnern werden.

Am 25. April, einem außergewöhnlichen Abend in Jerusalem, erklang das Stabat Mater, der lateinische Hymnus, der von Marias Trauer um ihren gekreuzigten Sohn am Fuße des Kreuzes erzählt, im Theater des YMCA. Das Orchester des Magnificat-Instituts der Kustodie des Heiligen Landes hatte diesen Abend organisiert. Es spielte unter der Leitung von Maestro Igor Farai mit der Sopranistin Odelia Schalev und der Altistin Rona Scherira. Heute Abend sind wir Zeugen eines kleinen, großen Wunders, denn wir haben mit der Organisation dieses Projekts begonnen, noch bevor der Krieg ausbrach. Schon damals war es eine Herausforderung, unsere christlichen, muslimischen und jüdischen Musiker zusammenzubringen, um ein christliches Meisterwerk wie das Stabat Mater von Pergolesi aufzuführen. Die Idee dazu kam von einem befreundeten Sänger, der zu mir kam und mir erzählte, dass er den Traum habe, dieses Werk aufzuführen. Das Projekt sah vor, zwei große Konzerte in der Fastenzeit vor Ostern zu veranstalten, denn das Stabat Mater ist ein wunderschöner Hymnus über Maria, die am Fuße des Kreuzes um ihren Sohn trauert. Doch mitten im Krieg und unter Einhaltung der Vorschriften der Heimatfront sowie des Versammlungsverbots wurde das Konzert, das Muslime, Christen und Juden in einer einzigen Botschaft der Menschlichkeit vereint und den Schmerz in Gebet verwandelt, auf unbestimmte Zeit verschoben.

0: Wir haben uns dennoch entschlossen, aufzutreten, obwohl der Krieg weitergeht. Der Waffenstillstand hat uns eine gewisse Normalität zurückgegeben und die Durchführung dieses Konzerts ermöglicht. Es ist sicherlich nicht die ideale Zeit, denn die Osterzeit ist eine Zeit der Freude und des Feierns. Dennoch gedenken wir weiterhin der Leidenden und der noch immer ungelösten Situation. Aus diesem Grund ist das Konzert auch eine Hommage und ein Gebet für den Frieden und ein besseres Leben.
1: I had a dream to sing this piece of Stabat Mater. I already sang it when I was in children's.
0: Ich wollte dieses Stabat Mater unbedingt singen. Ich hatte es bereits aufgeführt, als ich im Kinderchor war, und es hatte mir sehr gut gefallen. Genau dort entstand meine Leidenschaft für klassische Musik, als ich das Stabat Mater und das Laudate Dominum sang. Ich liebe diese Art von Musik. Ich arbeite sehr gern mit Arabern, Christen und Juden zusammen. Für mich ist Musik die Sprache des Friedens. Und ich bin sehr glücklich, sie gemeinsam mit allen zu erleben.
1: For me, music is the language of peace, and I'm very happy to do it with everybody together.
0: So wie Maria weinend am Fuße des Kreuzes stand, so stehen heute viele Mütter vor dem Schmerz des Verlusts aufgrund des Krieges, der die ganze Welt betrifft. Doch dieses Konzert war ein einziges Gebet für den Frieden. Es hat die Anwesenden zum Wesen des menschlichen Schmerzes zurückgeführt, der mit Hoffnung verwoben ist und daran erinnert, dass die Schönheit der Musik fähig ist, das Leiden zu tragen und ihm eine Bedeutung zu verleihen, die über die Zeit hinausgeht. Im Pfarrzentrum Terra Santa in Beit Hanina hat eine Zusammenarbeit zwischen verschiedenen Institutionen den Fußballplatz wieder zum Leben erweckt. Eine gemeinsame Initiative, die darauf abzielt, das soziale und körperliche Wohlbefinden der örtlichen Gemeinschaft zu fördern, wobei Kindern, Jugendlichen und Senioren besondere Aufmerksamkeit gilt. Das Projekt ist ein wichtiger und freudiger Tag für die Gemeinschaft. Die Einweihung dieses Fußballplatzes ist ein bedeutender Moment. Sie ist Teil eines umfassenderen Programms, das Frankreich in Ost-Jerusalem unterstützt und das darauf abzielt, die Gemeinschaften zu stärken und den sozialen Zusammenhalt zu fördern. Der Jugendsport ist in diesem Zusammenhang von grundlegender Bedeutung. Unsere Zusammenarbeit mit der Kustodie des Heiligen Landes ist eine Säule dieses Weges, eine im Laufe der Zeit gefestigte Partnerschaft mit einem außerordentlich wertvollen Partner hier in Jerusalem. Die Geschichte dieses Platzes reicht mittlerweile mehr als 15 Jahre zurück. Er wurde 2010 mit Naturrasen angelegt und war der erste Fußballplatz in der Gegend. Jahrelang fanden hier alle möglichen sportlichen Aktivitäten statt. Mit der Zeit musste die Anlage jedoch dringend saniert werden, um die Sicherheit aller zu gewährleisten, wie Fadi Kreitem, der Generalleiter des Zentrums, erklärt. Alles begann 2025. Wir haben das Projekt in Zusammenarbeit mit der Fondazione per lo Sviluppo und der Agence Française de Développement über das Schulamt ins Leben gerufen. Dank dieser Zusammenarbeit ist es uns gelungen, den Platz in seiner heutigen Form zu realisieren. Das Ziel des Projekts ist klar: die Programme des Terra Sancta School Parish Center zu festigen und auszuweiten, indem die Sport

Infrastruktur saniert, kindgerechte Räume geschaffen, die Kompetenzen von Trainern und Betreuern gestärkt und die Sommercamps durch Bildungsangebote zu Werten, Lebenskompetenzen und Führungsqualitäten bereichert werden. Diese Einweihung bedeutet wirklich ein neues Leben für alle, von den Kleinsten bis zu den Erwachsenen. Es ist ein Ort, der der gesamten Gemeinschaft offen steht, nicht nur denen, die an den Aktivitäten unseres Pastoralzentrums teilnehmen. Wir möchten, dass es ein Ort ist, an dem man nicht nur sportlich, sondern auch als Mensch wächst, in Bezug auf Werte, Beziehungen und das soziale Leben. Über 1000 Menschen werden erwartet, darunter 210 Jugendliche, die sportlich aktiv sind, und mehr als 4000 Kinder für die Sommercamps. Mein Name ist Karl Yaşan und ich spiele hier seit 2 Jahren als Innenverteidiger. Früher war der Platz nicht so. Jetzt haben sie es enorm verbessert. Alle sagen, er sei der Beste in der Gegend. Herzlichen Dank. Dieses Zentrum steht allen offen, ohne Unterschied. Die Einrichtungen sind so konzipiert, dass sie jede Gruppe aufnehmen können. Unser Ziel ist es, die Dienstleistungen, die wir der Gemeinschaft anbieten, kontinuierlich zu verbessern. Nicht nur die Gemeinde. Auch der französische Generalkonsul hat es ausprobiert und hat ein wenig Fußball gespielt. Mit ihm die Brüder der Kustodie des Heiligen Landes, die in diesem Raum einen Ort finden, an dem sie nicht nur ihren Körper, sondern auch ihre Brüderlichkeit trainieren können. Denn es kommt nicht darauf an, wer gewinnt. Was wirklich zählt, ist das Zusammensein. In der nach ihnen benannten Kirche feierte die lateinische Pfarrei von Ramla am 26. April das Gedenken der Heiligen Josef und Nikodemus von Arimathäa. Persönlichkeiten, die mit den Wurzeln des Evangeliums und dem Puls des täglichen Lebens verbunden sind. Sie waren Mitglieder des jüdischen Sanhedrins. Deshalb ist ihre Suche nach Jesus an sich schon ein Akt des Mutes und ein lebendiges Beispiel des Glaubens für jeden Menschen, ob nah oder fern vom Glauben. Ihr Wirken und ihr konkreter Glaube nicht nur in Worten, sondern offen gezeigt durch das Mitbringen der Aromen und des Leichentuchs, durch die Vorbereitung des Leichnams Jesu und dessen Grablegung, sind ebenfalls ein Vorbild, dem man nacheifern sollte. Die feierliche Messe wurde vom Ökonom der Kustodie des Heiligen Landes, Bruder Augustin Pelayo Fregoso, geleitet. Die Predigt hielt hingegen Bruder Abd el-Masi Fahim, der hervorhob, wie Nikodemus' Herz bei der nächtlichen Begegnung mit Jesus offen für die Suche nach der Wahrheit war, trotz seiner sozialen und religiösen Stellung. Der Neuanfang ist nicht nur ein Weg des Glaubens und des theoretischen Wissens, sondern auch ein neuer Lebensstil. Die Nacht ist Finsternis und Verborgenheit, doch Jesus verkündet den Glauben in Klarheit und entreißt uns der Finsternis, um uns ins Licht zu führen. Der Glaube dieser Heiligen, der im Verborgenen und in der Stille entstand, wurde zu einem konkreten Zeugnis bis hin zum Aufopfern ihrer gesellschaftlichen Stellung. Von Josef von Arimathäa

Rassismus. Josef, der Zimmermann, wird als gerechter Mann bezeichnet. Josef von Arimathäa wird als guter und gerechter Mann beschrieben. Nikodemus, ein Pharisäer, ist ein Wahrheitssuchender, der sich Jesus auf der Suche nach dem Licht nähert. Josef, der Zimmermann, nimmt das Geheimnis der Menschwerdung an und trägt dessen Last trotz der schwierigen Situation. Josef von Arimathäa hat den Mut, Pilatus nach der Kreuzigung um den Leichnam Jesu zu bitten, trotz der Furcht vor den Autoritäten. Nikodemus verteidigt Jesus vor den Pharisäern und nimmt offen an seiner Bestattung teil. Josef, der Zimmermann, dient Jesus in seiner Kindheit und erzieht ihn zu Beginn seines irdischen Lebens. Nikodemus und Josef von Arimathäa dienen ihm am Ende seines irdischen Lebens. Über Josef, den Zimmermann, berichten die Evangelien nur wenige Worte, doch seine Taten sprechen für sich. Nikodemus und Josef von Arimathäa treten in einem entscheidenden Moment in Erscheinung und spielen in der Stille eine große Rolle. Rhada Gatters wurde in Bethlehem geboren. Sie ist verheiratet, Mutter von 5 Kindern und arbeitet seit 25 Jahren bei den Franziskanern. Die letzten 6 Jahre waren die schwierigsten. Vor 2 Monaten ist einer ihrer Söhne mit seiner Familie ausgewandert, um in Amerika ein neues Leben zu beginnen. Er war zuvor 2 Jahre lang arbeitslos. Mein Sohn hat das Land verlassen und ich sage dir etwas, dessen ich mir sicher bin. Viele Familien sind nach Spanien, nach Europa gegangen, sehr viele. Auch meine Verwandten, die noch hier sind, denken darüber nach, wegzugehen. Denn nicht alle Arbeiter können nach Jerusalem gehen, weil es keine Genehmigungen gibt. Wenn die Arbeiter nicht zur Arbeit gehen, bringen sie kein Gehalt nach Hause. Aber wie soll man dann leben? Niemand kauft etwas, niemand tut etwas. Die Wahrheit ist, dass es sehr schwer ist. Laut Rhada ist es für ältere Menschen einfacher zu bleiben. Sie kommen mit wenig aus. Für junge Familien, die sich ein Leben aufbauen müssen, ist die Lage jedoch sehr prekär. Der Glaube bleibt ihr Anker. Sie bittet den heiligen Josef um Frieden und Hoffnung für Bethlehem und für die ganze Welt. In der Kirche treffen wir Bishara Salameh, der seit 20 Jahren als kirchlicher Mitarbeiter tätig ist. Auch ihn belastet das Fehlen von Pilgern und Touristen im täglichen Leben enorm. Auch wenn die aktuelle Lage schlecht ist, hat uns die Kustodie des Heiligen Landes geholfen, das monatliche Gehalt aufrecht zu erhalten, damit wir weitermachen können. Alles ist teuer, die Wirtschaft steckt in Schwierigkeiten und die Unterhaltskosten sind gestiegen. Das Leben ist also sehr schwer geworden. Trotz der Schwierigkeiten betet er weiterhin zum heiligen Josef und bittet um bessere Zeiten für sich selbst und die ganze Gemeinschaft. Schwester Maria Marlene stammt aus Imperatriz do Maranhão in Brasilien und gehört zur Kongregation der Minimitinnen vom Heiligsten Herzen Jesu. Ihr Leben in Bethlehem besteht aus Gebet und täglicher Arbeit, im Verborgenen, aber zutiefst wirksam. Für sie ist der heilige Josef ein Vorbild für demütiges Zuhören und vertrauensvolle Hingabe an den Willen Gottes. Für uns Minimitinnen ist unsere Anwesenheit hier wie die des heiligen Josef im Leben Jesu, ein Leben der Arbeit. In einer Situation wie dieser Arbeit zu haben, ist eine Gnade Gottes. Deshalb bitten wir den heiligen Josef jeden Tag um Arbeit, nicht nur für uns, die wir hier leben, sondern für alle Bürger von Bethlehem. Zu den Stationen des Tages gehört auch ein Ort, der mit der Gegenwart des heiligen Josef in Bethlehem verbunden ist. Eine Geschichte, die eine eigene Erzählung verdient. Hier koordiniert Bruder Marcello Cicchinelli, Guardian des Klosters St. Katharina, die neuen Restaurierungsarbeiten zusammen mit Handwerkern, die bereits an vielen Kirchen der Kustodie des Heiligen Landes mitgewirkt haben. Ich glaube, dass die Kustodie in Bethlehem seit ihren Anfängen stets ihre Bedeutung für das Wachstum der lokalen Gemeinschaften unter Beweis gestellt hat. Sie war immer eine lebenswichtige Ressource für deren Unterhalt und hat sich unter allen aufeinanderfolgenden Regierungen als einfallsreich und kreativ erwiesen. Bruder Marcello erinnert uns daran, wie die Kustodie im Laufe der Jahrhunderte die Tradition der Perlmuttverarbeitung, die Arbeit mit Olivenholz, die Restaurierung der Heiligtümer sowie Bildungszentren für Kinder und Jugendliche gefördert hat. Ein weiteres Anliegen betrifft die älteren Menschen. In Bethlehem gibt es weder Rente noch Sozialversicherung. Man arbeitet, solange es die Kräfte zulassen. In diesem Sinne ist die Kustodie ein Dienst. Das heißt, sie hat die franziskanische Berufung, nah zu sein, zu erspüren, kreativ zu sein, zu sehen,

und sich für den anderen, für den Bruder zu interessieren. Es gibt zahlreiche Steinmetze, hervorragende Handwerker, Bildhauer und Maler. Hier gibt es viele Gemeinschaften von Ikonenmalern und ausgezeichnete Künstler, die derzeit arbeitslos sind. Ihr Pasbun stammt aus einer Familie aus Bethlehem, die seit langem Olivenholz verarbeitet. Heute stellt er Mosaike her, von denen sich einige bereits in den Heiligtümern des Heiligen Landes befinden. In seinem Leben gab es viele Schwierigkeiten, aber der heilige Josef, dem seine Familie seit Generationen ergeben ist, hat ihn in Zeiten der Not nie im Stich gelassen. Es gibt eine Geschichte, die ich euch erzählen möchte. Meine Großmutter und meine Mutter erzählten mir, dass im Juni 1975, dem Jahr meiner Geburt, ein Mitglied der Familie Hasbun zum Priester geweiht wurde, Pater Luis Hasbun. Die ganze Familie feierte ihn. Die Mutter des Priesters besuchte daraufhin die Häuser der Verwandten. Ich war damals ein Säugling und sie kamen zu meinen Eltern nach Hause, das in der Nähe der St. Josef-Kirche lag. In dem Haus, in dem wir mit meinen Großeltern lebten, stand ein großer, imposanter Apfelbaum. Die Mutter des Priesters sagte, wie schön diese Äpfel sind. Meine Großmutter antwortete, diese Äpfel gehören dir. Sie schüttete sie in eine Tüte und gab sie ihr. Sie schlossen die Tür und meine Mutter und meine Großmutter begleiteten sie bis zur nächsten Kreuzung, denn die Straßen waren damals nicht so wie heute. Als sie nach Hause zurückkehrten, fanden sie jedoch dieselbe Schale voller Äpfel auf dem Tisch vor. Diese Äpfel wurden an alle Häuser in Beit Sahur verteilt. Verschiedene Geschichten, eine einzige Wurzel. Der Glaube an den heiligen Josef, den Mann der stillen Arbeit, der täglichen Fürsorge und der Vorsehung. In Bethlehem, seiner Stadt, ist dieser Glaube nicht nur Tradition, sondern auch heute noch eine lebendige Kraft.

0: Wir sind hier in der Basilika Andrea del Frate. Hier hat am 20. Januar 1842 ein Wunder stattgefunden. An diesem Ort, der Gottesmutter geweiht ist, ist Alfons Ratisbon, die Gottesmutter Maria, erschienen. Er kam rein in die Kirche als Nichtgläubiger und er verließ diese Kirche als Gläubiger. Die Gottesmutter Maria hatte ihm den Weg zu Jesus Christus in einem Moment gezeigt. Deswegen ist es von besonderer Bedeutung, an dieser Stelle die Weihe an die Gottesmutter Maria zu begehen. Denn auf diese Weise können wir und alle die, die daran teilnehmen, durch die Weihe an Maria hingeführt werden zu Jesus Christus. Und auch heute können auf diese Weise Wunder geschehen, nämlich das Wunder des Glaubens, dass wir hinfinden zu einer lebendigen Beziehung zu Gott, zu Jesus Christus. Wir beten den Akt der vollkommenen Hingabe an Jesus durch Maria. Im Namen des Vaters und des Sohnes und des Heiligen Geistes.
1: Amen.
0: O mein Jesus, du ewige menschgewordene Weisheit, aller Liebe und Anbetung bist du wert. Du bist wahrer Gott und wahrer Mensch, der einzige Sohn des ewigen Vaters und der allzeit reinen Jungfrau Maria. In tiefster Ehrfurcht bete ich dich an im Schoße und in der Herrlichkeit deines Vaters, wo du von Ewigkeit her bist. Und ich bete dich an im jungfräulichen Schoße deiner heiligsten Mutter Maria zur Zeit deiner Menschheit.

0: Werdung.
1: Ich sage dir Dank, dass du dich selbst entäußert hast und Knechtsgestalt annahmst, um mich der grausamen Knechtschaft Satans zu entreißen. Ich lobe und preise dich, weil du in allem deiner heiligsten Mutter Maria untertan sein wolltest, damit auch ich durch sie dir ganz zu eigen werde.
0: Doch wie undankbar und treulos bin ich gewesen. Was ich so heilig dir versprochen und gelobt bei meiner Taufe, habe ich nicht gehalten. Was meine Pflicht war, habe ich nicht erfüllt. Ich bin nicht länger wert, dein Kind zu heißen, ja, nicht einmal dein Knecht. Nichts ist an mir, was deinen Abscheu nicht verdient und deinen Zorn. Darum wage ich nicht länger, mich deiner heiligsten und erhabenen Majestät allein zu nahen. So fliehe ich denn zu deiner heiligsten Mutter, sie möge für mich bitten. Du schenktest sie mir ja als Mittlerin bei dir. Durch sie erhoffe ich, die wahre Reue und Verzeihung meiner Sünden zu erlangen, durch sie die Weisheit zu erwerben und zu bewahren.
1: So grüße ich dich denn, Maria Unbefleckte, lebendiger Tabernakel der Gottheit. In dir verborgen will die ewige Weisheit von Engeln und Menschen angebetet sein. Dich grüße ich, Königin des Himmels und der Erde. Deiner Herrschaft ist alles untertan, was unter Gott ist. Ich grüße dich, du sichere Zuflucht der Sünder. Dein Mitleid blieb noch keinem versagt. Erhöre mein Flehen um die göttliche Weisheit. Nimm darum die Gaben und Gelübde an, die ich dir weihe, wenn ich auch nur arm und niedrig bin.
0: Ich, ein treuloser Sünder, erneuere und bekräftige heute in deine Hände meine Taufgelübde. Für immer widersage ich dem Satan, seiner Pracht und seinen Werken. Ich gebe mich ganz Jesus Christus hin, der menschgewordenen Weisheit, um mein Kreuz ihm nachzutragen alle Tage meines Lebens und ihm treuer zu sein, als ich es bisher war. In Gegenwart des ganzen himmlischen Hofes erwähle ich dich heute, o Maria, zu meiner Mutter und Königin. Dir weihe und schenke ich als dein Gut und Eigentum meinen Leib und meine Seele, all meinen äußeren und inneren Besitz, ja selbst den Wert all meiner guten Werke, der vergangenen, gegenwärtigen und zukünftigen. Ganz und voll, ohne jede Ausnahme, sollst du das Recht haben, über mich und all das Meine nach deinem Gutdünken zu verfügen, in Zeit und Ewigkeit zur größeren Ehre Gottes.
1: Nimm, gütigste Jungfrau, meine Ganzhingabe an, wenn sie auch nur geringen Wert hat. Die ewige Weisheit wollte sich deiner mütterlichen Gewalt unterwerfen. Diese Unterwerfung will ich ehren und nachahmen. Auch soll dies Opfer meiner Ganzhingabe euer beider Macht bekennen über mich, armen, sündigen Menschen. Und danken soll es für die Gnadengaben, mit denen die allerheiligste Dreifaltigkeit dich geschmückt hat. Von nun an will ich als dein treuer Diener stets deine Ehre suchen und dir gehorsam sein in allen Dingen.
0: O wunderbare Mutter, bring du mich deinem lieben Sohn dar als sein ewig Eigen. Durch dich hat Jesus mich erkauft, durch dich möge er mich nun aufnehmen. O Mutter der Barmherzigkeit, verleihe mir die Gnade, von Gott die wahre Weisheit zu erlangen. Nimm mich, ich bitte dich, in die Zahl jener Seelen auf, die du liebst und lehrst, leitest, nährst, schützest, als deine Kinder, die dir ganz gehören.
1: O du getreue Jungfrau, mach mich in allen Dingen zu einem vollkommenen Jünger und Nachfolger der menschgewordenen Weisheit deines Sohnes Jesus Christus. Gib mich ihm so ganz zu eigen, dass ich durch deine Fürbitte und nach deinem Vorbild zum Vollalter Christi auf Erden und zur Fülle seiner Herrlichkeit im Himmel gelange. Amen.
0: Im Namen des Vaters und des Sohnes und des Heiligen Geistes. Amen.

0: Grüß Gott und herzlich willkommen zu dieser Ausgabe von SDS zusammen mit Pater Karl Wallner, den ich auch ganz herzlich begrüßen darf in dieser Sendung. Pater Karl, am vergangenen Samstag hat Papst Leo in der Lateranbasilika 4 neue Weihbischöfe für das Bistum Rom geweiht. In der Ansprache ist er eingegangen auf das apostolische Schreiben Evangelii Gaudium von Papst Franziskus und hat dort den Begriff übernommen, die Kirche sei ein Feldlazarett. Also ich sage es mal mit meinen Worten, da liegen die Verwundeten einfach nur so herum. Man muss rausgehen, muss sie ihnen zuwenden, muss sie verbinden, muss sich drum kümmern. Und dann sagte er an die Weihekandidaten, ich lese es mal wortwörtlich vor, also an die neuen Weihbischöfe, niemand, wirklich niemand, darf sich als von Gott verworfen betrachten. Und ihr werdet Verkünder dieser frohen Botschaft sein, die im Zentrum des Evangeliums steht. Noch einmal diese Formulierung. Niemand, wirklich niemand, darf sich als von Gott verworfen betrachten.
1: Der Papst Leo gehört dem Augustinerorden an und der heilige Augustinus, der selbst eben sehr unter seinen Sünden gelitten hat, der innerlich bereits zum Glauben gekommen war an Jesus Christus, aber wegen seiner moralischen Defizite, da ging es wohl am meisten um die Sexualität, sich nicht getraut hat, sich taufen zu lassen, hat sehr, sehr stark jetzt eben diese Erbsündigkeit in sich eben erlebt und dann aber sehr starker durch das Gartenerlebnis in Mailand und seine Bekehrung, wie die Gnade Gottes mächtig einwirken kann in einen Menschen. Also wie Gottes Gnade wirklich einen Menschen jetzt eben retten kann. Und hat dann eine Theorie auch entwickelt, die ein bisschen steil ist, ja, und nicht ausgewogen, nämlich also aus dem Guten, das er erlebt hat, aber nicht ausgewogen, dass der Mensch eigentlich, wie soll ich sagen, diese Rettung, die der Mensch jetzt eben braucht, ja, dass einige eben nicht gerettet werden. Er hat dann sogar von einer Massa Damnata gesprochen, jetzt eben, was eben im Religiösen sehr befeuert hat, zu predigen, zu verkündigen und die Menschen jetzt eben zu holen, aber eben eine sehr pessimistische Sicht jetzt eben der Menschen. Der Papst Leo weiß das, ja, und er weiß auch, dass diese augustinische Lehre sich dann immer wieder durch die Kirchengeschichte durchgeschlichen hat, ja, bis hin zu Martin Luther, der auch Augustinermönch war, und dann eben hin jetzt eben zu einem gewissen Jansenius, einem Bischof aus Holland, der eben die These vertreten hat, dass nur wenige gerettet werden und die meisten Menschen verdammt sind. Also so viel zum Geschichtlichen, zum Theologiegeschichtlichen. Der heilige Augustinus ist ein Heiliger, aber kein Heiliger hat auch die ganze Wahrheit und in richtig ausgewogener Weise. Also hier gibt es eine Geschichte jetzt eben. Und wenn Papst Leo als Augustiner jetzt eben das aufgreift und sagt eben, alle Menschen sind berufen zum Heil, dann setzt er auf das, was immer katholische Überzeugung war, gegen diese theologischen Meinungen, ja, seien sie jetzt auch von Heiligen oder von Jansenius oder eben von Martin Luther, der so anthropopessimistisch gewesen ist. Gott liebt alle Menschen und er möchte alle Menschen retten. Das ist auch biblisch, 1. Timotheus 2,4. Ja, Gott will, dass alle Menschen gerettet werden. Aber, ja, also dieses Aber ist, die Welt ist ein Feldlazarett, ja, und es gibt Menschen, die verwundet sind und die an den Wunden, nämlich ihren Sünden, auch sterben können. Und die Kirche hat die Aufgabe, zu allen hinzugehen. Es werden nicht automatisch alle gerettet, sondern es werden die gerettet, denen die Kirche die Medizin jetzt eben anbietet, die Gott bereitgestellt hat. Das sind die Sakramente, das ist jetzt eben die Verkündigung des Evangeliums, das ist auch die Sühne für die Sünden von den Menschen, die aus Schuld eben jetzt die Kirche oder gegen die Kirche ohne den Glauben und so weiter sind oder ohne Schuld. Also das ist das große Thema. Jesus ist übrigens selbst angetreten, um gegen diese Irrlehre, dass nur wenige gerettet werden, um klar zu machen, er möchte, dass alle gerettet werden. Ich habe sie ja immer vor mir liegen,

0: ja, indem er 1673 in Paris-le-Monial sein für alle brennendes Herz gezeigt hat. Aber nicht jetzt eben, es kommen eh alle in den Himmel, weil wir so lieb sind, weil wir so brav sind, sondern ihr müsst beten, ihr müsst sühnen, ihr müsst euch anstrengen und so weiter. Ihr müsst etwas tun, damit tutti, tutti, tutti, wie Papst Franziskus gesagt hat in Portugal, damit alle gerettet werden. Das hat übrigens dann gezündet, wenige Jahre später, bei einer jungen Französin, bei der Pauline-Marie Charicot, die deshalb die päpstlichen Missionswerke gegründet hat, damit eben diese Liebe Jesu zu allen auch allen bekannt wird. Und das ist, glaube ich, ganz, ganz wichtig jetzt, also dass Papst Leo sagt, also alle Menschen, niemand ist verworfen, niemand gehört zu einer Massa damnata automatisch. Ihr habt alle bis ins Letzte die Freiheit, als eben zu Christus zu finden. Aber ihr Bischöfe, die vier Weihbischöfe da für Rom, die er geweiht hat, und Rom ist inzwischen eine schwierige Diözese geworden, wo auch immer weniger Gläubige jetzt eben sind. Ihr habt die Aufgabe jetzt eben, dass ihr alle Menschen jetzt eben heimholt, eben zu diesem Gott, der alle Menschen liebt. So ungefähr würde ich das interpretieren.
1: Also, Papst Leo sagt zu den Weihbischöfen, die Botschaft, die ihr rausbringen müsst, ist niemand, wirklich niemand, darf sich als von Gott verworfen betrachten. Und dann passt da gleich mal eine Frage da dazu. Liebes Seelsorgeteam von KTV, was ist, wenn man viele Sünden begangen hat? Schlimme Sünden. Liebt Gott mich dann noch?
0: Also vielleicht mache ich es einfach biblisch, ja. Also Jesus, so schildert das Lukas-Evangelium, hängt eben zwischen zwei Verbrechern, ja, zwischen zwei Verbrechern, ja. Und was ist der eine, der rechte Schächer, ja, der dann eben jetzt zum Glauben kommt oder der seine Sünden bereut? Was sagt Jesus ganz eben? Heute noch wirst du mit mir im Paradies sein. Und die Kirche war immer davon überzeugt, dass bis zum letzten Augenblick jeder und jede die Möglichkeit hat, jetzt eben ins Heil zu kommen. Gott schließt niemanden vom Heil aus, deshalb ist er in die Welt gekommen. Deshalb steht der Priester bei der Messe, indem er die ausgebreiteten Arme Jesu jetzt eben nachmacht, ja, der eben alle Menschen umarmen möchte. Rio de Janeiro, die Jesus-Statue dort, die so wunderbar das über dem südamerikanischen Kontinent jetzt eben zeigt, dass er wirklich alle Menschen liebt und dass niemand, ja, niemand, egal was er gemacht hat, ja. Und das sage ich jetzt Leuten, die vielleicht auch diese existenziellen Probleme haben, weil es gibt grausliche Sachen, die man im Leben machen kann. Es gibt wirklich Sachen, die dann psychologisch hängen bleiben und wo der Teufel die dann benutzt, oft, wenn man schon gebeichtet hat, auch, um einem immer wieder runterzuziehen. Du bist so böse, du hast so Furchtbares getan, du bist nichts wert, du bist verworfen und so weiter. Wenn ihr diese Gedanken habt, wenn ihr noch nicht beichten habt, geht bitte beichten und habt das Vertrauen, dass wirklich Jesus alle umarmt und dass er alle Menschen retten möchte. Noch einmal, könnt's nachschauen in der Bibel. 1. Timotheus, Kapitel 2, Vers 4. Gott will, ja, das ist der Wille Gottes, dass alle Menschen gerettet werden und zur Erkenntnis der Wahrheit gelangen.
1: Von dem griechischen Philosophen Aristoteles stammt ja diese Wendung, das Ganze ist mehr als die Summe seiner Teile. Das können wir auch auf den Menschen übertragen und seine Fehler, Schwächen und Sünden. Jeder Mensch ist unendlich mehr als die Summe seiner Sünden.
0: Also ich rede nicht davon, dass die Hölle leer ist, ja, sondern das ist ein schauderregendes Geheimnis, dass sie wahrscheinlich nicht jetzt eben leer ist. Aber dass uns ein Heil bereitet ist, ja, dass eben Gott allen anbietet, das ist eben Glaubensüberzeugung. Und tatsächlich eben jetzt, also zu dem, was du gerade da angedeutet hast, angesprochen hast, ja, also wir haben alle, wenn du bei der griechischen Mythologie bist, nicht, also es gibt diesen Gott Janus, den sich die Griechen da vorgestellt haben, der nach vorne hin hübsch war und hinten hässlich war. Wir haben alle eben jetzt, also wir sind alle so janusköpfig. Wir haben alle gute Seiten und wir haben ganz, ganz grausige Seiten, ja, die oft verborgen sind, wo wir auch alles tun, um das zu verbergen, ja, und so weiter. Bei der Beichte geht es darum, dass ich auch meine hässliche Seite jetzt eben Gott hinhalte und er sie heilt, damit Gott uns ganz schön macht. Er kann uns von dieser Schizophrenie jetzt eben heilen, ja, dass wir Gutes und Böses eben jetzt in uns haben, weil er allein uns ganz voll rund und ganz jetzt eben machen kann.
1: An die Herren der Stunde der Seelsorge. Entschuldigung. Angenommen, ich hätte vielleicht einige, viele oder nur eine Todsünde auf mich geladen.

0: Aber meine Seele ist sonst gut. Manchmal machen Menschen Fehler. Wissentlich, willentlich, wie auch immer. Doch man würde diesen Menschen trotzdem als gut oder treue Seele oder gute Seele bezeichnen. Pater Karl sagt immer, Gott ist kein Cola-Automat. Und auch, jetzt kommt's, Pater Karl, Gott ist kein Buchhalter. Mit denen bist du auf Kriegsfuß. Das bedeutet doch, dass nicht aufsummiert und gegengerechnet wird und mechanisch entschieden wird, wie von einem Automaten oder im Gebet verbunden und vergelt's Gott für sie beide und ihr ganzes Team.
1: Ja, also es gibt schon einen Ausgleich, ja, also zwischen gutem Tun und bösem Tun, also bei den lässlichen Sünden. Das gibt schon, wir haben ja das eben auch bei den zeitlichen Sündenstrafen, dass man dann eben jetzt zeitlich etwas Positives, da hat man allerdings schon die Lossprechung jetzt eben von den ewigen Sündenstrafen durch die Beichte. Also das gibt schon, ja. Und es ist in jedem Menschen bitte alles gemischt. Ja, also es gibt Menschen, die, ich habe vor kurzem eine Dokumentation gesehen über irgendeinen von diesen Nazi-Lagerkommandanten, der ein prima Familienvater gewesen ist, aber nichts dabei gefunden hat, jetzt die Leute eben abzuschlachten. Also wir haben diese, das ist ein Extrembeispiel, nicht? Also wir haben diese Mischung von Gut und Böse jetzt in uns, nicht? Und wir haben diese verschiedenen Seiten in uns. Aber eben jetzt, man muss aufpassen, also das geht nicht automatisch. Also weil ich jetzt sonst was Gutes tue, kann ich mir dann Sünden leisten, also auf die Art und Weise. Also da bitte, da sind wir wieder beim Buchhalter, also wo man das nicht gegenrechnen jetzt eben kann, sondern das müssen wir Gott. Eine schwere Sünde kann alles zerstören. Ja. Also sie kann die ganzen Verdienste jetzt eben zum Verblassen jetzt eben bringen. Die leben dann übrigens mit der Beichte ja wieder auf. Ja. Und deshalb, also bitte aufpassen, dass man da nicht in so eine Rechnerei jetzt eben reinfällt. Und es gibt ja diesen Witz, nicht, also wo der eine sagt, also ich habe meine Frau betrogen, aber dafür habe ich ihr dann einen Diamantring gekauft, gleicht sich aus. Und ich habe in der Firma habe ich gestohlen, ja, aber dafür habe ich was für die Armen gespendet, gleicht sich aus, sagt einer bei der Beichte, nicht. Und dann sagt der, jetzt weiß ich, habe ich die Pointe vergessen, sagt am Schluss dann der Pfarrer, ja, also deine Sünden, die sind dir vergeben, aber dich wird der Teufel holen, ja, also das gleicht sich auch aus. Also, nein, das war jetzt, ich habe es falsch erzählt, Thomas, streichst das raus. Jetzt habe ich die Pointe versagt. Jetzt habe ich die Pointe leider wirklich falsch gemacht, ja. Also auf jeden Fall, man muss aufpassen, ja.
0: Pater Karl, du bist halt auch nicht perfekt, das lassen wir drin, das ist ein gutes Beileid. Das kommt der Papst. Der Papst war ja,
1: peinlich.
0: Papst Leo war am 1. Dezember 2025 im Libanon, hat ein Gefängnis besucht. Und dann hat er einmal gesagt, mit Verweis auf einen Gefängnisseelsorger, der hieß Pater Chabel, Papst Leo wörtlich, Pater Chabel hat aus seiner Erfahrung des Gefängnisapostolats gesagt, dass wir gerade dort, wo die Welt lediglich Mauern und Verbrechen sieht, in den Augen der Häftlinge, die manchmal verloren dreinblicken und manchmal von einer neuen Hoffnung erleuchtet sind, die Zärtlichkeit des Vaters sehen, der niemals müde wird zu vergeben. Und genau so ist es.
1: Ja, also ich kenne auch Gefängnisseelsorger, einen Laien auch hier in Niederösterreich, der sich da sehr engagiert. Und die sagen, sie gehen deshalb so gerne jetzt eben ins Gefängnis, weil sie dort so wuchtig, ja, fassbar, ja, die Gnade erleben, ja, die eben in solchen Menschen wirksam ist, die wirklich Böses getan haben, die verurteilt sind, ja, die eben dort, aber dann eben wie die Gnade Gottes jetzt einfach kommt, ja, und dann eben hier durchleuchtet und durchbricht, fassbar wird, ja, in Menschen, wo du äußerlich meinen möchtest, also die sind verloren und die sind Abschaum und so weiter, und dann plötzlich eben dieses Licht der Gnade dort aufbricht. Und das ist eben sehr wichtig. Gott schreibt keinen ab. Ja, er schreibt niemanden ab. In jedem Menschen Jesus sehen, heißt es in einem Kinderlied, und nicht an ihm vorübergehen. Also in jedem Menschen gibt es das Licht der Gnade. Das ist etwas, Entschuldigung, wenn ich da auf das Thema Spenden komme, aber das ist für mich eben ein großes Thema, weil wenn wir keine Spenden bekommen, können wir nicht helfen. Aber ich habe das immer wieder bemerkt, auch bei Missio, also dieses Licht der Gnade, das in Menschen drinnen sind, wo Menschen jetzt eben danach Gutes tun, ja, und wo du einen Optimismus auch bekommst über den Menschen, wo du eine Großzügigkeit erlebst, gerade Menschen, die es nicht so haben, ja, aber die mit Strahlen, die eine große Spende geben, ja, weil sie eben, und das ist das Gute, Gnadenhafte ist da. Und das ist eben wirklich in jedem Menschen. Deshalb hat Martin Luther nicht recht. Martin Luther hat gesagt, wir sind durch die Erbsünde zerstört, totaliter korrupt. Ja. Und dieser Pessimismus gegenüber den Menschen. Wir Katholiken haben immer gesagt, die Erbsünde hat uns verwundet. Ja. Sie hat uns verwundet, aber nicht zerstört. Ich glaube, du hast die Sendung ja begonnen mit dem Feldlazarett, nicht? Also und die Kirche ist dazu da, diese Wunden jetzt eben der Erbsünde zu heilen und den Glanz des Guten, das da ist, ja, das immer da ist, in jedem Menschen, den Glanz des Guten wieder erstrahlen zu lassen.
0: Ja, und was Papst Leo diesen künftigen Weihbischöfen in Rom da auch gepredigt hat, ich ermutige euch, zu den verworfenen Steinen dieser Stadt zu gehen und ihnen zu verkünden, dass in Christus unser Eckstein niemand davon ausgeschlossen ist. Es ist ja natürlich schon auch so, dass die Gesellschaft Menschen verwirft. Und hier sagt der Papst, ihr seid auch dazu da, zu diesen Menschen zu gehen und sagen, dass wirklich niemand verworfen ist.
1: Also das ist auch eine interessante Erfahrung, die ich vor kurzem gemacht habe. Ich habe eine Mitarbeiterin, die sehr, sehr engagiert ist, sehr gläubig und so weiter. Und die hat mich zusammengebracht mit einer Frau, die hier in Wien jeden Tag am Abend Sandler speist. Ja. Sandler, das muss ich erklären, ist das wienerische Wort für Obdachlose. Heißt halt so. Ja, Sandler, wenn jemand am Sand ist. Also, glaube ich, davon kommt das Ganze. Und auf jeden Fall war ich da dort, einmal am Sonntagabend auch bei dieser Ausspeisung. Da wird auch gebetet, dann wird Lobpreis gesungen, also was sehr tiefgläubig ist das Ganze. Und die Helferinnen und Helfer stammen auch aus den Jugendgruppen, waren auch sogar noch andere Priester dann dort. Also war wirklich ein Ereignis. Und ich bin da auch also zwischen diesen Stippelbrüdern, sagt man, glaube ich, wo wir die Neugründung haben. Stippel ist inzwischen im Ruhrgebiet. Da sagt man, glaube ich, Tippelbrüder, Sandler, Obdachlose, Kloschar und so weiter. Also ich bin da auch zwischen denen gesessen und wir haben so gut geredet auch, ja. Und ja, es war sehr, sehr berührend auch, also auch das Gute zu sehen, danach zu hören, warum wir auf diese Bahn gekommen sind, oft unverschuldet, verletzt, geschieden und so weiter, dann abgerutscht, mit den Kindern keinen Kontakt und so weiter. Aber auf jeden Fall wieder diese Feststellung, in jedem Menschen leuchtet der Glanz der Gnade, weil die Erbsünde uns nicht zerstört hat, sondern verwundet hat. Und um die Wunden zu heilen, deshalb gibt's die Kirche mit ihren Sakramenten, deshalb hat der Papst eben jetzt Bischöfe geweiht, deshalb werden die Bischöfe das Wort Gottes verkünden, werden die Bischöfe dann mit ihren Priestern die Sakramente spenden, damit wir eben jetzt geheilt werden oder damit es heiler wird in uns und das Licht der Gnade heller leuchten kann. Und da bist du auch dabei, ja, also wenn du jetzt da sitzt und dir die Stunde der Seelsorge anschaust und dir denkst, aber das gilt für mich nicht, ich habe so viel Böses und bei mir nützt das alles nicht, dann irrst du dich, ja. Auch du gehörst dazu. Auch in dir leuchtet der Glanz der Gnade. Ja, lass dich deshalb durch eine gute Beichte polieren, damit dein Licht heller scheint.
0: Also in jedem Menschen ist ein Funken Liebe, wo man anknüpfen kann. Nur im Teufel ist kein so ein Funken Liebe mehr. Genau. Wenn man das beherzigen würde, würden sich auch die Umgangsformen, wird der Umgang miteinander anders werden. Wenn ich in jedem Menschen irgendwo was sehe, wo ich noch positiv ansetzen könnte. Und vielleicht muss man dann auch machen, positiv ansetzen, nicht immer ihm alles um die Ohren schlagen, was er falsch gemacht hat.
1: Ich habe jetzt wieder gerade viel Beichte gehört, ja. Und es ist immer dieses Thema, nicht schlecht über andere reden. Ja. Man fühlt sich dann besser, wenn man andere schlecht macht. Das ist furchtbar, ist das, ja. Und da sage ich immer, gebe ich immer, weil es steckt schon so in uns drinnen, dass das schon fast so ein Tick ist. Ja. Also das Negative im anderen sehen. Man merkt es aber manchmal, wenn man redet, negativ über andere. Und dann gebe ich immer den Rat, wenn du das bemerkst in einem Gespräch, wo negativ über andere geredet wird, dann versuche sofort in dem Augenblick, wo du das bemerkst, die Perspektive zu ändern und über das Positive von anderen zu reden. Das Positive in anderen sehen. Ich meine, das klingt jetzt sehr banal, ja, das ist ein Rat, den könnte auch ein Psychologe

0: einfach geben, weil es macht uns selbst kaputt, wenn wir uns so auf das Negative jetzt eben fixieren. Aber noch einmal als geistlicher Tipp, doch als Priester auch, ja, also bitte seht das Gute in den anderen, denn es ist eine dogmatische Realität, an die wir Katholiken, von der wir Katholiken fest überzeugt sind. Jeder Mensch trägt in sich den Glanz der Gnade, der ist in ihm unzerstörbar. Es vielleicht verblasst eben jetzt durch viel Schmutz und alles und Sünde, wie da drinnen ist und Negatives, aber in jedem kannst du den Glanz der Gnade entdecken. Wenn du diese Perspektive hast, ich will das Gute im anderen sehen, wird es dir selber besser gehen.
1: Sehr geehrter Dr. Wallner, sehr geehrter Dr. Rimmel, da ich Ihre Sendung im Fernsehen immer anschaue, hätte ich eine Frage an Sie. Wenn ich einige schwere Sünden gebeichtet habe und sie sind mir vergeben worden, wenn ich diese Sünde nochmal beichte, werden Sie mir nochmal vergeben oder vielleicht nicht? Geben Sie darauf bitte eine Antwort mit freundlichem Gruß.
0: Also, was in der Beichte vergeben ist, ist vollständig vergeben. Ja, und deshalb also gibt es den Rat der geistlichen Väter. Also, wenn sich dann wieder so das Gefühl meldet, ich muss das noch einmal sagen, das ist nicht von Gott. Also, das ist definitiv nicht von Gott. Es gibt sehr wohl jetzt eben dann die Andachtsform der Lebensbeichte, dass ich mich dann noch einmal beschäme, indem ich über mein ganzes Leben beichte. Da sind dann auch Dinge dabei, die ich schon gebeichtet habe. Aber die muss auch immer im Wissen geschehen, dass mir diese Sünde bereits vergeben ist. Also deshalb, ja, es ist wirklich, es gehört zur realen, wahren, dogmatischen Einschätzung des Bußsakramentes, dass du fest davon überzeugt bist, von der Wirklichkeit der Sündenvergebung, die dir durch die Beichte geschenkt worden ist. Also ich habe es immer in der Jugendkatechese, früher als Jugendkaplan, den Jugendlichen so gesagt, wenn du nachher dem lieben Gott fragen würdest, kannst du dich noch erinnern, wie ich meinem Vater 1000 Schilling, damals gab es noch Schilling, wie ich junger Priester war, 1000 Schilling gestohlen habe, du hast es schon gebeichtet, würde Gott sagen, wovon sprichst du? Ich weiß von nichts. Ist jetzt vielleicht ein bisschen metaphysisch nicht so korrekt, was ich sage, weil der Charakter der Sünde ist jedenfalls vor Gott annihiliert, ist ins Nichts geworden. Du warfst unsere Sünden ins äußerste Meer, gibt's ein altes Jugendlied, nicht? Also es ist wirklich dann weg. Deshalb bitte, was du gebeichtet hast, ist ein für alle Mal vergeben und du musst es nicht mehr beichten. Im Gegenteil, wenn du das Gefühl hast, also ich, das muss ich jetzt noch einmal beichten, dann ist es eher ein Trick des Teufels und nicht ein Rat, den Gott dir gibt.
1: Aus dem Leben der heiligen Schwester Faustina wird ja berichtet, dass eine Mitschwester zu ihr kam, die hat auch gezweifelt, ob ihr die Sünden vergeben worden sind. Sie möge doch Jesus fragen, ob er wirklich vergeben hat. Und Schwester Faustina musste es irgendwie widerwillig gemacht haben und hat sie als Antwort bekommen, sagt der Schwester, was mir mehr wehtut als ihre Sünden, ist ihr Zweifel an meiner Barmherzigkeit.
0: Genau. Ja. Eben, es geht dann in diese Richtung nicht, also dass ich eigentlich an der Barmherzigkeit Gottes zweifle. Ja, man muss natürlich, ich möchte es noch anfügen, schon sagen, also manche Sünden, die graben sich einfach in der Psychologie ein. Ja, also wenn du etwas, eine schwere Kränkung jemand gemacht hast, eine schwere Beleidigung, bei Abtreibungen ist es das psychologische Phänomen des Post-Abortion-Syndroms und so weiter. Also in der Psychologie kann was zurückbleiben. Aber gegen das musst du eben ankämpfen, im festen Glauben, in der festen Überzeugung, dass der barmherzige Gott wirklich so barmherzig ist, dass er dir tatsächlich alles vergeben hat.
1: Sehr geehrte geistliche Herren, Pfarrer Rimmel und Pater Wallner, als Jesus Christus am Kreuz für uns starb und die Sünde des Kosmos hinwegnahm, hätte er da auch Nein sagen können, beziehungsweise seine Allmacht zeigen können? Immerhin sagte der böse Schächer am Kreuz, dass, wenn Christus doch wirklich Gott sei, er jetzt seine Allmacht zeigen und vom Kreuz steigen solle. Eine letzte Versuchung des Feindes?
0: Na, also das war ja genau das, wo die sagen, wenn du der Sohn Gottes bist, steig herab vom Kreuz, nicht? Und, aber Gott möchte eben nicht, dass der Mächtige kommen, sondern diese Fallhöhe des Alten Testamentes, wo Gott sich in seiner Allmacht offenbart, im Neuen Testament seine Allmacht ist die Liebe. Und die Liebe zeigt sich in der Hingabe. Echte Liebe ist Hingabe. Nicht ich will geliebt werden, ich bin so toll, weil ich liebe, sondern das ist Hingabe. Das geht bis ins Leiden und bei Jesus bis in ein qualvolles Leiden und bis in den Tod. Also

0: er steigt nicht herab vom Kreuz, weil genau dieses Leiden, ja, ist die Erlösung. Also nicht die Allmacht, die sich im Niederschlagen jetzt eben oder im Abschaffen der Sünde jetzt eben manifestiert, sondern er trägt das Leiden aus, und das ist ja zitiert worden, also es steht tatsächlich in Johannes 1,29, dass Jesus die Sünde des Kosmos wegträgt, ja, also der Welt wegträgt, also der ganzen Welt trägt er weg, aber eben, man lese das Papstschreiben von 1982, Salvifici Doloris, das ist das Einzigartige des Christentums, dass das Leiden, das der Sohn Gottes auf sich genommen hat, etwas Heilbringendes ist, ja, das ganze Heil gebracht worden ist durch Leiden und Tod Jesu Christi und dass deshalb auch unser Leiden, und da sind wir die einzige Religion, unser Leiden etwas Sinnvolles ist, da sind wir wieder in dem Thema drinnen, dass ich es Gott hinschenken kann und mich mit dem Leiden Christi verbinden kann in Freude, wie es Kolosser 1,24 heißt. Und dann tue ich etwas wirklich zur Rettung der Welt. Also wenn du nicht mehr arbeiten kannst und sonst nichts mehr, das Leiden, deine Verzagtheit, psychisch oder körperlich, das kannst du immer Gott schenken und wirkst damit mit am Erlösungswerk des gekreuzigten Heilandes.
1: Pater Karl, wir sind in diese Sendung eingestiegen mit einer Predigt von Papst Leo am vergangenen Samstag, anlässlich der Weihe von 4 neuen Weihbischöfen für das Bistum Rom. Und er hat dort die Formulierung gebraucht, niemand, wirklich niemand, darf sich als von Gott verworfen betrachten. Ja. Am Ende vielleicht doch noch einmal das Thema, weil sonst gibt es wieder Zuschriften hier. Da bekommen wir immer Zuschriften, wenn die Leute das Gefühl haben, wir betonen einseitig die Barmherzigkeit. Was ist denn mit der Gerechtigkeit?
0: Also das widerspricht sich ja nicht. Ja, also Ratzinger, Josef Ratzinger, Papst Benedikt XVI., hat diese Formulierung verwendet, dass Gott den Sünder liebt, aber die Sünde hasst. Und die Rache, ich glaube, er spricht sogar von Rache, die Gott jetzt eben der Sünde zugedacht hat, weil er sie nicht dulden kann. Sie widerspricht jetzt eben seiner Gerechtigkeit, in sich selbst jetzt eben ausleidet. Also seine Gerechtigkeit manifestiert sich in seiner Barmherzigkeit. Aber er ist deshalb nicht weniger gerecht. Also ich weiß, es gibt manche nicht, also die würden sich wirklich einen Zeus-Gott wünschen, der einen Tor, der mit Donner und Blitzen jetzt eben, also in dieser Welt, auf die Bösen jetzt eben einschlägt. Aber das spielt es eben nicht. Ja, die faktische Erlösung, die Gott uns gezeigt hat, ist eine Erlösung der hingebenden, leidenden Liebe, und sie ist vollständig, weil sie allen Menschen jetzt eben gilt.
1: Pater Karl, ein schönes Schlusswort für diese Sendung. Ich darf dich bitten um ein Gebet und um den Segen.
0: Allmächtiger Gott, wir fassen es nicht, wie barmherzig du bist. Du hast deinen Sohn für uns hingegeben, für uns, die wir Sünder sind. Wir danken dir dafür und im Vertrauen, dass dein Reich kommen möge, in dem auch wir bereit sind, so zu lieben, wie Jesus liebt, bitten wir dich. Vater unser im Himmel, geheiligt werde dein Name, dein Reich komme, dein Wille geschehe, wie im Himmel, so auf Erden. Unser tägliches Brot gib uns heute und vergib uns unsere Schuld, wie auch wir vergeben unseren Schuldigern. Und führe uns nicht in Versuchung, sondern erlöse uns von dem Bösen. Amen. Dazu segne euch der barmherzige Gott, der Vater, der Sohn, der Heilige Geist. Amen.
1: Pater Karl, noch einmal vielen Dank für diese Sendung zusammen mit dir. Ihnen herzlichen Dank fürs Einschalten, fürs Dabeisein bei dieser Sendung. Möge die liebe Gott Sie und Ihre Lieben beschützen. Und auf die Fürsprache der Gottesmutter Maria. Frieden für die ganze Welt.
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0: Herzlich willkommen zum Podcast Im Osten was Neues. Heute mit einem richtig spannenden Thema, mit dem Thema Pornografie. Uns ist keine gute Einstiegsfrage eingefallen, also beten wir jetzt einfach am Anfang, dass uns vielleicht noch eine einfällt.
1: Im Namen des Vaters und des Sohnes und des Heiligen Geistes.
0: Amen.
1: Amen. Herr Jesus Christus, wir bitten dich, dass wir dieses Thema ja liebevoll anschneiden, dass wir es vor allem auch zur größeren Ehre, zu deiner Ehre anschneiden, dass wir auch immer wieder, ohne zu moralisieren, einfach deine Wahrheit, dein Licht und deine Schönheit auch beim Thema Sexualität erkennen, erleben und erfahren. Darum bitten wir dich, allmächtiger Gott, durch Christus, unseren Herrn.
0: Amen. So.
1: Jetzt ohne Einstiegsfrage.
0: Jetzt ohne Einstiegsfrage legen wir einfach los, Pornografie. Wir haben irgendwann uns schon mal darüber unterhalten, du hast immer gesagt, statistisch gibt es da irgendwelche Zahlen, Daten, Fakten. Können wir so mit anfangen? Weißt du die Zahlen, Daten, Fakten?
1: Nee, weiß ich nicht, aber will ich auch gar nicht mehr wissen. Ich sage nur, dass es ein großes Thema in unserer Gesellschaft ist.
0: Genau, es waren also richtig viele, durchschnittlich richtig viele Leute, die täglich oder öfter Pornos konsumieren.
1: Auf genau, also man könnte mal ein paar Sachen, wenn ihr Lust habt zu googeln, googelt durchschnittlicher Konsum erwachsener Männer und Frauen oder googelt, wie viel des Internet-Traffics beschränkt sich auf dieses Thema oder googelt, wann ist der Erstkontakt, das ist ziemlich erschreckend, wann ist der Erstkontakt von Kindern mit dem Thema. Und das einfach vielleicht vorneweg, da möchte ich gar nicht so viel Kulturbashing machen, hat natürlich sehr, sehr viel mit dem Internet und den gefallenen Barrieren zu tun.
0: Ja.
1: Also, dass man einfach irre leicht
0: halt
1: das Thema rankommt. Es wird gefragt, eine Altersabfrage, aber früher musstest du quasi noch in Österreich, sag mal, die Trafik oder hier in den Zeitungslagen hin oder musstest es vom Kumpel
0: selber
1: klauen
0: kaufen
1: oder irgendwas. Ja, also es war auf jeden Fall irre peinlich.
0: Schwieriger daran zu kommen und peinlicher als heutzutage, wo du einfach googelst und dann kommen da zig
1: Videos. Das muss man einfach mal nüchtern sagen. Das ist vielleicht ein schöner Anfangssatz. Habe ich gehört von Russell Brand, weiß nicht, ob man den kennt. Das ist ein Schauspieler, der hat sich taufen lassen. Und der hat erzählt, dass ein Priester zu ihm gesagt hat, das Problem bei Pornos ist nicht, dass du zu viel siehst, sondern du siehst zu wenig. Und das finde ich... Ja, du schaust ganz, ganz...
0: Warte, das muss ich kurz wirken lassen.
1: Das ist super Kaisers neue Kleider, was man jetzt denkt, offenbart mehr über die eigene... Nee, was ich damit sagen möchte, ist, es ist so, dass unsere Thema, also beim Thema Sexualität, wir bestehen aus Leib und Seele. Unser Leib hat natürlich gewisse Bedürfnisse, unser Leib hat auch gewisse Gebrochenheiten, auch im Thema Sexualität. Aber man sieht bei Pornografie deshalb zu wenig, weil das Ganze, was auf seelischer Ebene stattfindet, siehst du nicht. Und auch wenn das Leibliche quasi dann wirklich pornografisch, also einfach knallhart sozusagen gezeigt wird, fehlt das Seelische. Und das Seelische ist ja das, worum es im Leben geht. Es gibt nicht wenige Aussteiger aus dem Thema Pornodarsteller, die sagen, dass sie innerlich immer leerer geworden sind.
0: Mhm.
1: Ja, und das muss man einfach sagen, mit jedem, also in der Sexualität geht man immer Bindungen ein. Man geht es eine der Form der stärksten Formen der Bindungskräfte im Menschlichen. Und diese Bindungen, wenn du die danach wieder auseinanderreißt, bleibt etwas bei dem anderen. Also es ist so, das kann alles geheilt werden durch Gott. Aber das bleibt. Und das wird eben alles, diese ganze seelische Ebene wird nicht dargestellt, wird nicht gesehen. Ja, es wird der Mensch reduziert auf ein Objekt im Endeffekt. Und das ist nicht ungefährlich. Das ist echt nicht ungefährlich, weil das, was wir konsumieren, das ist wie beim Essen, das, was du in dich hineinstopfst, macht was mit dir.
0: Mhm.
1: Also wenn du jetzt nur noch weißen Schnaps trinkst, macht das was mit dir. Ja. Und du kannst nicht sagen, naja, ich schaue Pornografie und so viel, das macht nichts mit mir. Das ist so, wenn du sagst, naja, ich sauf bloß 3 Flaschen Schnaps, aber ich lasse es nicht an mich ran. Ja, ich merke das gar nicht mehr. Ja, das ist aber ein Problem, dass du es nicht mehr merkst. Und so ist es auch beim Thema Pornografie. Also die Leute, die sagen, ach ja, zieh ich mir rein, ist kein Problem. Ich möchte über niemanden die Lanze brechen oder ihn verurteilen, wenn er sagt, ich versuche davon wegzukommen, aber ich tue mich schwer. Das ist nochmal was anderes. Darüber können wir nachher noch reden. Aber mir geht es jetzt erstmal darum, der Idee, der sagt, das ist absolut normal.
0: Der hat
1: an der Klatsche oder meint er cool zu sein, wenn du 14 bist, kannst du 15, 16, keine Ahnung, da sagst du vielleicht, ja, ist cool.
0: Naja.
1: Aber sehr reif ist es nicht.
0: Nee, und es ist, ich glaube, das Problem dahinter ist auch, wenn die das sich mit 14, 15, 16 angucken, dass sie dann denken, das ist normal, was ich da sehe. Das sollte mein normales Sexleben sein. Na, bitte nicht. Also.
1: Ja. Aber das ist der zweite Punkt, dass diese, es gibt Umfragen, dass zum Beispiel junge Frauen Probleme haben, dass dann ihre Freunde, das ist jetzt nicht für alle bitte, aber ich sage einfach nur, das kann zu Problemen führen, dass die quasi mit Erwartungen oder mit Praktiken an sie herantreten, die sie gar nicht wollen oder so weiter. Wir brauchen da nicht so sehr ins Detail gehen, weil das bringt auch nichts. Aber es ist ein Problem, weil man sieht, dass das mehr mit uns macht, als wir wollen oder denken. Hm. Es prägt quasi unser Bild von dem, was Sexualität bedeutet. Genau. Ja, und das ist der zweite Punkt, ja. Und jetzt kommen wir zu einem Punkt, der ist wirklich wichtig, sorry, das ist viel der Quatsch, dritte. Aber das ist ein dritter Punkt, der dritte Punkt. Es gibt dazu wirklich zum Beispiel fightthenewdrug.com, das ist so eine Seite, die von Atheisten gemacht wurde, weil es wirklich klar ist, dass Pornografie Drogen süchtig macht. Es macht süchtig. Es macht abhängig und es macht es wie jede andere Droge, indem du es, wenn du es konsumierst, dein Dopaminspiegel, also Glückshormonausstoß, und danach möchtest dein Hirn, das ist zu kompliziert, aber man kann es vielleicht einfach ausdrücken, es gibt sogenannte Pathway-Proteine, also dein Hirn ist nicht einfach ein Computer, sondern dein Hirn ist eine plastizitäre Masse, also quasi wie, nenn's wie ein Knetgummi. Also dein Hirn verknüpft positive Erfahrungen mit Konsumgütern. So funktioniert Werbung. Aber du hast nie ein Problem mit einem Kind, wenn es an einer Eisdiele vorbeiläuft, solange es noch nie ein Eis von einer Eisdiele gegessen hat. Wenn es einmal, meine Mutter erzählt es immer, wenn einmal dieses Eis gegessen hatte bei der Eisdiele, an jeder Eisdiele vorbei. Das ist vielleicht eine schöne Droge noch, auch eine relativ harmlose Droge. Also dein Hirn verknüpft einen Dopaminausstoß mit einem Konsumgut. Hm. Und das passiert, das legt dein Hirn fest.
0: Das kannst du nicht bewusst steuern, sondern das ist automatisch.
1: Aber das verändert dein Hirn. Darum geht's. Es ist plastizitär. Und das Problem bei so Sachen wie Pornografie ist, dass die eben wie Drogen wirken. Sprich, der Dopaminspiegel möchte immer wieder erhöht werden.
0: Das heißt, du brauchst immer krassere Pornos oder was auch immer.
1: Krasser,
0: oder immer
1: mehr. Öfter.
0: Ja.
1: Und.
0: Oh Gott, es gibt keinen dritten Punkt.
1: Nee, es gibt keinen dritten Punkt. Aber wie bei Alkohol. Aber krasser, öfters.
0: Ja.
1: Kein dritter Punkt, schade. Und das ist das Problem. Und dann kommt es zum sogenannten Spiegelkonsum, wie wir es auch beim Alkohol oder bei anderen Drogen kennen. Also du merkst, auf einmal wird ein gewisser Dopaminspiegel und gewisser Konsumspiegel wird als normal angesetzt vom Hirn. Und du kriegst auf einmal Depressionen und Zustände, wenn drunter fällt.
0: Wenn du nicht guckst. Oder
1: das heißt, das ist pervers an jeder Droge. Du brauchst ein gewisses Level und ein gewisses Konsumverhalten, um überhaupt irgendwie durchs Leben zu kommen. Und das ist problematisch. Es ist ein Suchtverhalten.
0: Und ein problematisches Suchtverhalten noch dazu, weil du ja einfach die meisten, es gucken wahrscheinlich genauso viele Frauenpornos wie Männer, aber du machst ja, wer auch immer das guckt, wenn eine Frau guckt, macht sie halt den Mann zum Objekt oder was auch immer sie daran sich anguckt oder andersrum halt, der Mann macht die Frau zum Objekt. Und die Sexualität sollte ja in der Ehe stattfinden oder in der Partnerschaft zumindest. Und da sollte man ja nicht irgendjemanden als Objekt sehen, sondern das sollte ja wirklich der Ausdruck der Liebe dann sein und nicht dieses, was da vermittelt wird, dass die Sexualität halt einfach den anderen zum Objekt macht.
1: Mhm. Also man kann dazu sagen, es gibt eigentlich in der Sexualität gibt es eine große, wie nennt man das eigentlich, Grenze vom Guten zum Problematischen. Das nennt man in der Theologie des Leibes Uti und Frui. Also das eine ist Nutzen und das andere ist Genießen. Wenn Nutzen ist zum Beispiel Pornografie,

0: Pornografiekonsum. Ich schaue mir etwas an zu meiner eigenen Befriedigung. Ich gehe, also jetzt nicht ich, aber beispielsweise, ich gehe ins Bordell, um mich zu befriedigen. Ja, das kann auch in der Ehe stattfinden. Auch in der Ehe gibt's Situationen, wo man sagt, naja, da ist der andere eigentlich eher jemand, der nutzt. Ja, da muss sich jeder selber in seinem eigenen Herzen setzen. Und wenn man nicht wieder anders sich fühlt, sondern erst einmal, wie ist meine eigene Herangehensweise? Ja, nutze ich den anderen nur zu meiner Bedürfnisbefriedigung oder ist es auch ein Geben oder zumindest ein versuchtes Geben? Und das andere ist das Fruit, das Genießen. Das ist eigentlich das, wie Sexualität sein sollte. Auch da gibt es natürlich, wir alle leben in Gebrochenheiten, das ist alles nicht so einfach, aber der eine sollte sich dem anderen hingeben und in dieser jeweiligen Hingabe ist der andere reicher als vorher. Also der Mann gibt sich der Frau hin und sie gibt sich ihm hin und beide sind die, die hoffentlich daran eine Freude haben und die danach bereichert sind. Im krassesten Ausdruck dieser Sexualität ist natürlich dann die Nachkommenschaft, die Kinder. Weil das ist schon krass, dass dieses Geschehen fruchtbar werden kann. Fruchtbar. Und das ist beim ganzen Thema Sexualität so, dass die Sexualität einen gewissen Sinn hat. Alles, was er im Leben hat, hat einen gewissen Zweck oder einen gewissen Sinn. Zum Beispiel dieser Tisch, wirst du mir sagen können, dass ich nicht mit dem Fußball spiele, weil das ein Tisch ist. Oder dieses Mikrofon, wirst du sagen, das ist nicht Fußball, sondern hat einen anderen Sinn als der Tisch jetzt. Ja? Und auch der Mensch hat einen anderen Sinn als jetzt ein Tier. Und auch, da sind wir übrigens auch beim Thema, wir haben etwas Animalisches an unserer Sexualität, kommt beim Pornografischen auch raus, aber wir sind halt mehr. Und dieser Sinn, den die Sexualität hat, der ist erst einmal natürlich. Also Fruchtbarkeit ist ein Thema, ist ein Sinn der Sexualität. Damit kommt unsere Gesellschaft gar nicht klar, weil es eher als Gefahr wahrgenommen wird. Oh
1: Oh
0: Gott,
1: Gott, ich
0: könnten,
1: könnte ja.
0: ja. Das zweite ist das Wohl des anderen, ist diese hingebende Liebe. Ja, dieses wirklich sich hingeben, Ausdruck der Liebe, könnte man sagen.
1: Ja.
0: Und das dritte ist natürlich auch eine eigene Freude daran. Ja, die gehört auch dazu. Das ist natürlich alles ziemlich Idealdarstellung, aber dennoch, ja, ein Tisch hat auch eine Idealdarstellung, ein Mikrofon auch. Wenn dieses Mikrofon jetzt nicht ganz so gut funktionieren würde, ist es trotzdem ein Mikrofon und hat eigentlich den Sinn, besser zu funktionieren. So auch bei der Sexualität.
1: Ja, wenn auch nicht alle drei Punkte da sind,
0: Sollte man dahin
1: sollte
0: gearbeitet.
1: man dahin arbeiten. Genau. Dass es irgendwann an einem zumindestens für beide befriedigendem Level
0: Genau.
1: stattfinden kann und nicht nur diese einseitige Geschichte ist. Ja.
0: Jetzt praktisch, ja, wir sind gut in der Zeit, praktisch, wie rauskommen aus dem Ganzen? Also ich glaube, dass es wie bei allen Drogen so ist, dass wir damit in uns, wie soll man sagen,
1: Du musst erst
0: Lücken.
1: mal erkennen, ich habe ein Problem. Also du musst ja erst mal
0: Ja.
1: merken, das ist gar nicht
0: Da
1: so
0: habe ich schon mal
1: gut.
0: vorausgesetzt. Da habe ich schon mal vorausgesetzt.
1: Ach so,
0: Ich glaube, ich weiß es nicht. Ich glaube, dass jeder, der sich ernsthaft überlegt, ist das gut, was ich schaue, nicht ernsthaft zu dem Schluss kommt und sagt, also für die meisten ist es zumindest schambehaftet. Gerade weil es oft dann ins Härtere oder Problematischere abdriftet, tun sich viele vielleicht sogar schon schwer zu sagen im Ehepartner, was sie da anschauen würden, um es ihm zu zeigen. Also beispielsweise. Und ich möchte jetzt nie bei niemandem Misstrauen säen. Ich möchte einfach nur sagen, ich glaube, eigentlich ist schon den meisten klar. Das Problem ist, dass es so schambehaftet ist. Ich will auch nicht zurück und zu sagen, oh Gott, der schon Pornos, oh Gott, in die Hölle. Dazu möchte ich auch nicht zurück. Ich möchte einfach nur jedem einfach diese Frage mitgeben, tut es dir gut? Tut es dir wirklich gut? Erfüllt es dich innerlich? Oder es ist wie bei vielen Drogen, kurzer Kick und danach Leere.
1: Und dann,
0: Genau. Aber diese Erkenntnis hast du schon recht. Die müsste
1: ja,
0: eigentlich als
1: die
0: erstes
1: musst du halt
0: kommen.
1: als erstes haben,
0: Als mal
1: genau.
0: vorausgesetzt.
1: Ja.
0: Aber dann ist halt wie bei jeder Droge. Es ist nicht einfach.
1: Nee.
0: Es ist nicht einfach.
1: Ja, und manchmal brauchst du vielleicht auch Hilfe. Also
0: Ja.
1: ne, wenn du ja irgendwelche Konsumdrogen hast, also hier, weiß ich, Ecstasy-Zeug, Ding, dann ist es ja oft so, dass man da Hilfe braucht und Entzug machen muss. Und so ähnlich wird es mit Pornos genauso sein. Du musst es einfach

sein lassen, dann fühlst du dich halt eine Weile scheiße. Und in dem Fall ist es ja wahrscheinlich noch relativ einfach, einfach damit aufzuhören, weil es ist ja wirklich keine körperliche Abhängigkeit in dem Sinne, wie zum Beispiel von

0: aus, wenn ich das
1: wenig
0: nehme?
1: aus, wie das dann ist. Braucht der Körper dann wirklich den Alkohol? Oder ist es einfach nur so, dass das Hirn durchdreht?
0: Oder ist es, weiß ich auch nicht. Ich hab immer gedacht, es gibt es, dass dein
1: Weiß
0: Körper
1: ich
0: das dann
1: nicht.
0: braucht.
1: Weiß ich nicht. Keine Ahnung.
0: Also ich weiß ja, da bin ich auch, will ich mich auch nicht zu weit aus dem Fenster
1: Ja.
0: lehnen. Also ich habe immer gedacht, es gibt diese Kopfabhängigkeit, halt du schüttest
1: Ja.
0: halt Glückshormone aus und wenn du das nicht nimmst, schüttest du die halt nicht aus und du willst sie aber haben. Und ich habe aber gedacht, dass das zweite, diese körperliche Abhängigkeit noch gibt, dass dein Körper diesen Stoff halt wirklich haben will, also dass der den braucht, habe ich
1: Das
0: mal
1: könnt ihr
0: gedacht.
1: alles in der
0: Könnt ihr mal googeln,
1: Kommentarspalte,
0: ob das stimmt.
1: ausdiskutieren.
0: Also das habe ich immer gedacht,
1: Ja.
0: weil so, ne, gerade so bei Nikotin. Ja, habe ich immer gedacht, dass dass
1: Kann
0: man
1: sein,
0: das, keine
1: kann
0: Ahnung.
1: es schon, kann
0: Jedenfalls
1: vielleicht
0: glaube
1: auch
0: ich, dass es
1: möglich sein.
0: beim Porno halt ja so ist, dass du keinen Stoff zu dir nimmst, genauso wie beim Kauf, da gibt's doch, wie heißt es hier so, Einkaufsabhängigkeit, nein, kaufsüchtig,
1: Shoppingsucht.
0: Shoppingsucht, genau. Es ist
1: Was
0: ja
1: Neues gleich?
0: auch, ja, ist auch kein Stoff, den ich in mich reinschmeiße, sondern es ist auch irgendwas, was ich halt nur mache oder in dem Fall halt gucke. Und das ist vielleicht einfacher, das einfach zu unterlassen, als von so einer anderen Sucht. Also
1: Ja,
0: einfacher, nee,
1: das,
0: ja, das ist vielleicht auch
1: nee,
0: falsch
1: das
0: ausgedrückt,
1: Problem
0: aber.
1: ist, wenn nach der Erkenntnis, dass ich ein Problem habe, dass ich eine Abhängigkeit habe, glaube ich, kommt halt nochmal vorher die Frage, warum, was suche ich da? Was suche ich da? Und wann suche ich es? Also, ich
0: Was
1: kann jetzt
0: fehlt
1: nicht,
0: mir, dass ich suche?
1: genau.
0: Ja.
1: Also was fehlt mir? Also ich glaube, da kann sich jeder mal selber testen, wann er da eher geneigt ist, sowas zu konsumieren. Und ich kann jetzt einfach vielleicht mal anonymisieren, so aus der Seelsorge. Bei manchen ist es die Einsamkeit. Bei anderen ist es die sitzen am Arbeitsumfeld und sind so genervt von ihrer Arbeit, dass sie sich irgendwas reinzünden. Ja, was auch immer, wenn sie
0: Auf der
1: abends,
0: Arbeit?
1: nein,
0: Ach so.
1: irgendwo
0: Okay.
1: am Homeoffice oder
0: Ach so.
1: Vorbereitung für die Arbeit oder irgend sowas, ne? Oder wenn wenn es irgendwie gerade Stress daheim gibt oder so als Kompensation. Also erst einmal die Frage, warum? Was ist liegt denn dahinter? Das nimmt nicht die Schuld weg oder so weiter, aber das tut zumindest ein bisschen das uns erklären, weil es gehört eine natürliche Komponente auch dazu. Und das dritte sind wir drei. Nee, das ist aber wirklich der Punkt. Ich würde es wirklich beichten. Also ich kann wirklich jedem ans Herz legen, es zu beichten. Also ich muss ganz ehrlich sagen, das ist für mich so eine Sache gewesen, auch als Jugendlicher, da habe ich manchmal schon mir gedacht, scheiße,
0: Ich will es wirklich erzählen.
1: ja, meine Entschuldigung, unser Pfarrer war, wie alt war der, 90 schon, ne? Und sagst du einem 90-Jährigen dann, da schluckst du schon, aber ich habe da wirklich, das war der Punkt, wirklich, ich habe gemerkt, dass die Beichte nicht nur irgendwie so ein Pille-Palle-Veranstaltung ist, wo man irgendwie ein bisschen rumpsychologisiert, sondern dass es das wirklich Gott ist, der mir dann auch hilft. Er verspricht mir zu helfen. Das ist der nächste Punkt. Und ein weiterer Punkt ist, vier Punkte haben wir jetzt schon, der weitere Punkt ist, dass es gibt zum Beispiel Covenant of Eyes, glaube ich, heißt es. Das ist so ein Programm, das du auf deinem PC spielst, wo immer wenn du so eine Art Filter und immer wenn du so eine Seite anschaust oder am Handy, gibt es auch eine App, wird einfach einer deiner Kumpels informiert.
0: Wie peinlich.
1: Ja, und nein, das ist psychologisch,
0: Kannst du
1: hat es
0: vorher
1: vielen
0: aussuchen, wer
1: geholfen.
0: da
1: Ja,
0: informiert
1: na,
0: wird?
1: natürlich, du musst. Das ist böse. Nein, also, das ist kein Random. Das ist nicht einfach zufällig. Oh, das gehört ja zu
0: Facebook-Freunde,
1: Lisa.
0: irgendjemand
1: Hey.
0: ist ja unangenehm.
1: Der Chef oder so. Nee, nein, du suchst dir vorher quasi E-Mails aus oder
0: Der
1: Kontaktinformationen
0: dir dann
1: und
0: sagt,
1: die
0: du
1: kriegen ein.
0: sollst das nicht
1: Nein,
0: machen.
1: einfach allein diese psychologische Tatsache, dass das passiert,
0: Ja. Nein, aber das passiert dann vielleicht doch
1: hilft.
0: trotzdem mal. Du bist ja vielleicht aus Versehen mal darauf gekommen, hast
1: Nee,
0: irgendwas
1: aber
0: gegoogelt
1: ja, aber
0: und
1: nein,
0: dann.
1: das machst du natürlich schon mit jemandem, dem du vertraust, dem du vorher
0: Ja.
1: von diesem Problem unterrichtest,
0: Okay.
1: ja, definitiv. Das, übrigens, das Covenant of Eyes gibt es auch in Bezug auf Social Media und andere Sachen, ja. Aber das sind zum Beispiel so Sachen, die wirklich auch helfen. Also ganz klar. Ich sage es nochmal, erkennen, ich habe ein Problem, sich überlegen, warum, woher kommt das, und dann ganz klar einen harten Schnitt. Also die Situation vermeiden, in denen das auftritt, und wirklich sich das so Möglichkeiten wie Covenant of Ice oder andere Sachen nutzen, um sich davon abzuhalten. Und wenn man auf die Schnauze fällt, jo, shit happens, beichten, wieder aufstehen, neu anfangen.
0: Krone richten.
1: Genau, Krone richten, in den Spiegel schauen.
0: Genau.
1: Also das muss man wirklich.

0: ich sagen, das ist mal ein guter Punkt. Das ist irgendwie auch schön, also, das ist jetzt falscher Satz angefangen. Fangen wir so. Es ist schön, dass man sieht, dass Jesus diesen Sünden kein großes Gewicht beimisst. Also, dass er sagt, wo hören wir was über diese Themen wie Selbstbefriedigung, Pornografie, solche Sachen in der Bibel, im Neuen Testament. Auch diese ganzen Thema sexuellen Sünden. Das ist ganz wenig, außer Ehebruch und so. Aber da ist Jesus eher eigentlich, oder bei den Prostituierten, da ist eigentlich Jesus eher bei denen, die drüber richten und es
1: Ja, und
0: dort
1: nicht bei
0: streng.
1: dem, der da irgendwas gemacht hat.
0: Genau. Das soll uns jetzt natürlich nicht davon abhalten, zu sagen, hey, Achtung, das ist problematisch, pass auf, das kann ziemlich in den Abgrund führen. Aber es darf uns natürlich auch, muss uns auch immer davor bewahren, wie die Kirche schon auch zu manchen Jahrhunderten oder auch gerade dann so eine protestantische Brüderie im 19. Jahrhundert, so nach dem Motto, das sind die schlimmsten Sünden, ja, du kommst aufgrund dieser Sünden in die Hölle, so nach dem Motto. Da muss man aufpassen. Also das, Thomas von Aquin sagt eigentlich ganz schön, er sagt, die Sünden gegen das sechste Gebot, also Thema sexuelle Sünden, sind bei weitem nicht die schlimmsten, aber sie sind, er sagt, die klebrigsten. Was er damit meint, ist wahrscheinlich die schambehaftesten. Also die, wo am meisten Ding drum ist. Und auch die relativ schwer wegzubekommen sind. Und ich quatsche jetzt schon sau viel, aber das ist mir jetzt gerade noch eingefallen, weil ich geredet habe. Es ist echt wichtig zu erkennen, dass diese sexuellen Sünden oft nur die Spitze des Eisbergs sind. Der Hochmut, der Stolz, diese ganzen Dinge wie diese ganzen Leerheit oder dass man denkt, mit sich selber klar zu kommen und keine Hilfe braucht und so, das ist alles viel tiefer und dann zeigt sich das einfach in diesen Körperlichkeiten.
1: Ja,
0: Es
1: wollte
0: wird
1: ich gerade sagen,
0: offenbar.
1: meistens sind es ja die Sünden, die man eigentlich hat, die sich dann in diesem sexuellen Sünden ja äußern. Also gerade wenn ich so Selbstbefriedigung und sowas, wenn du da irgendwie also so hochmütig oder so stolz oder irgendwas bist, dann ist es ja meistens so dieser Ausgang. Also das ist dann.
0: Das ist natürlich wäre noch mal ein eigenes Thema zum Thema Selbstbefriedigung. Das wäre schon mal interessant, das auch noch mal. Also das können wir irgendwann machen, weil das ist ein sau sensibles Thema und etwas, was man sehr, sehr behutsam definieren muss, damit man einerseits schon klar macht, wo kann das hinführen, wo sind die problematischen Situationen, warum ist es auch teilweise sündhaft, ja. Und auf der anderen Seite aber halt auch nicht in eine Prüderie zu verfallen. Und dass Leute einfach einen absolut schlechten Zugang zu ihrer eigenen Sexualität bekommen, aufgrund, weil das alles sündenbehaftet ist.
1: Weil sie
0: Also,
1: Angst haben, da
0: genau.
1: irgendwie dann völlig, also man darf ja seinen Körper schon kennenlernen. Also
0: Genau, aber
1: es
0: das ist
1: muss halt
0: jetzt
1: eine
0: ein extra
1: gewisse
0: Thema. Wenn wir da jetzt
1: Waagschale haben.
0: reingehen,
1: Ja,
0: dann sehe ich
1: das
0: schon,
1: schafft man nicht.
0: da will ich jetzt nicht mit die großen Thesen noch raushauen, die ich dann nicht erklären kann, ja, in
1: Nein,
0: der
1: das machen wir
0: Zeit. Das
1: extra.
0: müssen wir schon in Ruhe machen, ja.
1: Ja.
0: Was ist jetzt die Moral von der Geschichte?
1: Guckt nicht so viele Pornos. Oder gar
0: Guckt
1: keiner
0: gar
1: am besten.
0: keine.
1: Und wenn ihr welche guckt, dann hört jetzt damit auf.
0: Genau, also das muss man wirklich einfach nochmal sagen. Prüft euch selbst und überlegt, wie kann ich mir da helfen lassen.
1: Genau.
0: Ja, definitiv.
1: Sucht euch Hilfe, Seelsorge oder Freunde oder was auch immer es da an Material im Internet gibt, was man sich da
0: Genau.
1: zur Hilfe nehmen kann.
0: Weil es dich A, süchtig macht, B, dein Bild von Sexualität formt.
1: Komm.
0: Dritter Punkt.
1: Wir brauchen noch einen.
0: Dritter Punkt. Was in Paris nicht gut finde. Ja, nee, weil es einfach zu wenig ist. Es ist zu
1: Ja.
0: wenig. Und das ist vielleicht ein schöner Schlusssatz. Es lässt dich leer zurück, weil es dich nicht eben nicht befriedigt. Es ist
1: Genau.
0: eigentlich keine Befriedigung. Es befriedigt nur deinen körperlichen, äußerlichen und Suchtverhalten vielleicht, aber deine Seele nicht. Es lässt dich
1: Genau.
0: leer zurück.
1: Ja.
0: Überleg, prüf selber, bist alt genug, aber ja,
1: Genau.
0: das ist der Punkt.
1: Das ist der gute Schlusssatz. Beten
0: Schön.
1: wir noch für alle, die jetzt Pornos gucken oder guckt euch lieber den Podcast an, anstatt Pornos.
0: Oh, jetzt ist eine Kack-Einleitung für ein Gebet. Aber wir beten auf jeden Fall jetzt für alle, für uns, für jeden.
1: Genau.
0: Herr Jesus, ich bitte dich, dass du uns alles segnest, dass wir auch jeder zu seiner eigenen Sexualität, zu dem, was ihm innerlich, was er innerlich braucht, was er innerlich, was ihm noch fehlt, was er wirklich an, im wahrsten Sinne des Wortes, an Frieden braucht, an Befriedung im eigenen Herzen, dass du das jedem Einzelnen von uns schenkst, uns teilst, uns stärkst. So segne uns der allmächtige Gott, der uns liebt, der Vater und der Sohn und der Heilige Geist. Amen. Amen. Gott liebt euch.

0: Im Namen des Vaters und des Sohnes und des Heiligen Geistes. Amen. Herr, erbarme dich.
1: Herr, erbarme dich.
0: Christus, erbarme dich.
1: Christus, erbarme dich.
0: Herr, erbarme dich.
1: Herr, erbarme dich.
0: Christus, höre uns.
1: Christus, erhöre uns.
0: Gott, Vater vom Himmel,
1: erbarme dich unser.
0: Gott, Sohn, Erlöser der Welt,
1: erbarme dich unser.
0: Gott, Heiliger Geist,
1: erbarme dich unser.
0: Heiligste Dreifaltigkeit, ein einiger Gott,
1: erbarme dich unser.
0: Heilige Maria, ohne Makel der Erbsünde empfangen,
1: bitte für uns.
0: Du unbefleckte Tochter des ewigen Vaters,
1: bitte für uns.
0: Du unbefleckte Mutter des Sohnes Gottes,
1: bitte für uns.
0: Du unbefleckte Braut des Heiligen Geistes,
1: bitte für uns.
0: Du unbefleckter Tempel der allerheiligsten Dreifaltigkeit,
1: bitte für uns.
0: Du verschlossener und unentweihter Garten Gottes,
1: bitte für uns.
0: Du Bundeslade der Herrlichkeit Gottes,
1: bitte für uns.
0: Du unüberwindlicher Turm gegen alle Angriffe des Feindes,
1: bitte für uns.
0: Du Haus, das die ewige Weisheit sich selbst gebaut,
1: bitte für uns.
0: Du Tabernakel vom Heiligen Geist gebildet und geschmückt,
1: bitte für uns.
0: Du lichtvolles und angenehmes Paradies der Unschuld,
1: bitte für uns.
0: Du Wunder aller Wunder Gottes,
1: bitte für uns.
0: Du Lilie unter den Dornen,
1: bitte für uns.
0: Du Meisterwerk der Allmacht, Weisheit und Güte Gottes,
1: bitte für uns.
0: Du herrliches Vorbild der Reinheit und Heiligkeit,
1: bitte für uns.
0: Du Ausspenderin der Gnaden Gottes,
1: bitte für uns.
0: Du Königin aller Engel und Heiligen,
1: bitte für uns.
0: Du Schrecken und Besiegerin der bösen Geister,
1: bitte für uns.
0: O Lamm Gottes, du nimmst hinweg die Sünde der Welt,
1: verschone uns, o Herr.
0: O Lamm Gottes, du nimmst hinweg die Sünden der Welt,
1: erhöre uns, o Herr.
0: O Lamm Gottes, du nimmst hinweg die Sünden der Welt,
1: erbarme dich unser.
0: Christus, höre uns.
1: Christus, erhöre uns.
0: Vater unser im Himmel, geheiligt werde dein Name, dein Reich komme, dein Wille geschehe im Himmel so auf Erden.
1: Unser tägliches Brot gib uns heute und vergib uns unsere Schuld, wie auch wir vergeben unseren Schuldigern. Und führe uns nicht in Versuchung, sondern erlöse uns von dem Bösen.
0: Gegrüßet seist du, Maria, voll der Gnade. Der Herr ist mit dir. Du bist gebenedeit unter den Frauen und gebenedeit ist die Frucht deines Leibes, Jesus.
1: Heilige Maria, Mutter Gottes, bitte für uns Sünder, jetzt und in der Stunde unseres Todes. Amen.
0: Lasset uns beten. O Gott, du hast durch die unbefleckte Empfängnis der Jungfrau Maria deinem Sohn eine würdige Wohnung bereitet. Wir bitten dich, lass auch uns durch ihre Fürsprache mit reinem Herzen zu dir gelangen. Darum bitten wir dich durch ihn, Christus, unseren Herrn.
1: Amen.
0: Im Namen des Vaters und des Sohnes und des Heiligen Geistes. Amen.

0: Im Namen des Vaters und des Sohnes und des Heiligen Geistes.
1: Amen.
0: Ich glaube an Gott, den Vater, den Allmächtigen, den Schöpfer des Himmels und der Erde, und an Jesus Christus, seinen eingeborenen Sohn, unseren Herrn, empfangen durch den Heiligen Geist, geboren von der Jungfrau Maria, gelitten unter Pontius Pilatus, gekreuzigt, gestorben und begraben, hinabgestiegen in das Reich des Todes, am dritten Tage auferstanden von den Toten, aufgefahren in den Himmel. Er sitzt zur Rechten Gottes, des allmächtigen Vaters. Von dort wird er kommen, zu richten die Lebenden und die Toten. Ich glaube an den Heiligen Geist, die heilige katholische Kirche, Gemeinschaft der Heiligen, Vergebung der Sünden, Auferstehung der Toten und das ewige Leben. Amen. Vater unser im Himmel, geheiligt werde dein Name, dein Reich komme, dein Wille geschehe wie im Himmel, so auf Erden.
1: Unser tägliches Brot gib uns heute

0: Gegrüßet seist du, Maria, voll der Gnade, der Herr ist mit dir. Du bist gebenedeit unter den Frauen, und gebenedeit ist die Frucht deines Leibes, Jesus, der in uns den Glauben vermehre.
1: Heilige Maria, Mutter Gottes, bitte für uns
0: Sünder,
1: jetzt und in der Stunde unseres Todes.
0: Amen. Gegrüßet seist du, Maria, voll der Gnade, der Herr ist mit dir. Du bist gebenedeit unter den Frauen, und gebenedeit ist die Frucht deines Leibes, Jesus, der in uns die Hoffnung stärke.
1: Heilige Maria, Mutter Gottes, bitte für uns Sünder,
0: Gegrüßet seist du, Maria, voll der Gnade, und der Herr ist mit dir. Du bist gebenedeit unter den Frauen, und gebenedeit ist die Frucht deines Leibes, Jesus, der in uns die Liebe entzündet.
1: Heilige Maria,

0: Gegrüßet seist du, Maria, voll der Gnade, der Herr ist mit dir. Du bist gebenedeit unter den Frauen, und gebenedeit ist die Frucht deines Leibes, Jesus, der von Johannes getauft worden ist. Gegrüßet seist du, Maria, voll der Gnade, der Herr ist mit dir. Du bist gebenedeit unter den Frauen, und gebenedeit ist die Frucht deines Leibes, Jesus, der von Johannes getauft worden ist.
1: Heilige Maria, Mutter Gottes, bitte für uns Sünder, jetzt und in der Stunde unseres Todes. Amen.
0: Gegrüßet seist du, Maria, voll der Gnade, der Herr ist mit dir. Du bist gebenedeit unter den Frauen, und gebenedeit ist die Frucht deines Leibes, Jesus, der von Johannes getauft worden ist. Gegrüßet seist du, Maria, voll der Gnade, der Herr ist mit dir. Du bist gebenedeit unter den Frauen, und gebenedeit ist die Frucht deines Leibes, Jesus, der von Johannes getauft worden ist.
1: Heilige Maria, Mutter Gottes, bitte für uns Sünder, jetzt und in der Stunde unseres Todes.
0: Gegrüßet seist du, Maria, voll der Gnade, der Herr ist mit dir. Du bist gebenedeit unter den Frauen, und gebenedeit ist die Frucht deines Leibes, Jesus, der von Johannes getauft worden ist.
1: Heilige Maria, Mutter Gottes, bitte für uns Sünder, jetzt und in der Stunde unseres Todes. Amen.
0: Gegrüßet seist du, Maria, voll der Gnade, der Herr ist mit dir. Du bist gebenedeit unter den Frauen, und gebenedeit ist die Frucht deines Leibes, Jesus, der von Johannes getauft worden ist.
1: Heilige Maria, Mutter Gottes, bitte für uns Sünder, jetzt und in der Stunde
0: Gegrüßet seist du, Maria, voll der Gnade, der Herr ist mit dir. Du bist gebenedeit unter den Frauen, und gebenedeit ist die Frucht deines Leibes, Jesus, der von Johannes getauft worden ist.
1: Heilige Maria, Mutter Gottes, bitte für uns Sünder, jetzt und in der Stunde unseres Todes. Amen.
0: Gegrüßet seist du, Maria, voll der Gnade, der Herr ist mit dir. Du bist gebenedeit unter den Frauen, und gebenedeit ist die Frucht deines Leibes, Jesus, der von Johannes getauft worden ist.
1: Heilige Maria, Mutter Gottes, bitte für uns Sünder, jetzt und in der Stunde unseres Todes.
0: Gegrüßet seist du, Maria, voll der Gnade, der Herr ist mit dir. Du bist gebenedeit unter den Frauen, und gebenedeit ist die Frucht deines Leibes, Jesus, der von Johannes getauft worden ist.
1: Heilige Maria,
0: gegrüßet seist du, Maria, voll der Gnade, der Herr ist mit dir. Du bist gebenedeit unter den Frauen, und gebenedeit ist die Frucht deines Leibes, Jesus, der von Johannes getauft worden ist.
1: Amen.

mein Jesus, verzeih uns unsere Sünden, bewahre uns vor dem Feuer der Hölle, führe alle Seelen in den Himmel, besonders jene, die deine Barmherzigkeit am meisten bedürfen.

Unser tägliches Brot gib uns heute und vergib uns unsere Schuld, wie auch wir vergeben unseren Schuldigern. Und führe uns nicht in Versuchung, sondern erlöse uns von dem Bösen.

Heilige Maria, Mutter Gottes, bitte für uns Sünder, jetzt und in der Stunde unseres Todes. Amen.

Heilige Maria, Mutter Gottes, bitte für uns Sünder, jetzt und in der Stunde unseres Todes. Amen.

Heilige Maria, Mutter Gottes, bitte für uns Sünder, jetzt und in der Stunde unseres Todes. Amen.

0: Heilige Maria, Mutter Gottes, bitte für uns Sünder, jetzt und in der Stunde unseres Todes. Amen. Heilige Maria, Mutter Gottes, bitte für uns Sünder, jetzt und in der Stunde unseres Todes. Amen.
1: Gnade sei mit dir.

Heilige Maria, Mutter Gottes, bitte für uns Sünder, jetzt und in der Stunde unseres Todes. Amen.

Mein Jesus, verzeih uns unsere Sünden, bewahre uns von dem Feuer der Hölle, führe alle Seelen in den Himmel, besonders jene, die deine Barmherzigkeit am meisten bedürfen. Vater unser im Himmel, geheiligt werde dein Name, dein Reich komme, dein Wille geschehe wie im Himmel, so auf Erden.

Gegrüßet seist du, Maria, voll der Gnade, der Herr ist mit dir. Du bist gebenedeit unter den Frauen, und gebenedeit ist die Frucht deines Leibes, Jesus, der uns das Reich Gottes verkündet hat. Gegrüßet seist du, Maria, voll der Gnade, der Herr ist mit dir. Du bist gebenedeit unter den Frauen, und gebenedeit ist die Frucht deines Leibes, Jesus, der uns das Reich Gottes verkündet hat. Gegrüßet seist du, Maria, voll der Gnade, der Herr ist mit dir. Du bist gebenedeit unter den Frauen, und gebenedeit ist die Frucht deines Leibes, Jesus, der uns das Reich Gottes verkündet hat. Gegrüßet seist du, Maria, voll der Gnade, der Herr ist mit dir. Du bist gebenedeit unter den Frauen, und gebenedeit ist die Frucht deines Leibes, Jesus, der uns das Reich Gottes verkündet hat. Gegrüßet seist du, Maria, voll der Gnade, der Herr ist mit dir. Du bist gebenedeit unter den Frauen, und gebenedeit ist die Frucht deines Leibes, Jesus, der uns das Reich Gottes verkündet hat. Gegrüßet seist du, Maria, voll der Gnade, der Herr ist mit dir. Du bist gebenedeit unter den Frauen, und gebenedeit ist die Frucht deines Leibes, Jesus, der uns das Reich Gottes verkündet hat. Gegrüßet seist du, Maria, voll der Gnade, der Herr ist mit dir. Du bist gebenedeit unter den Frauen, und gebenedeit ist die Frucht deines Leibes, Jesus, der uns das Reich Gottes verkündet hat. Gegrüßet seist du, Maria, voll der Gnade, der Herr ist mit dir. Du bist gebenedeit unter den Frauen, und gebenedeit ist die Frucht deines Leibes, Jesus, der uns das Reich Gottes verkündet hat. Gegrüßet seist du, Maria, voll der Gnade, der Herr ist mit dir. Du bist gebenedeit unter den Frauen, und gebenedeit ist die Frucht deines Leibes, Jesus, der uns das Reich Gottes verkündet hat. Gegrüßet seist du, Maria, voll der Gnade, der Herr ist mit dir. Du bist gebenedeit unter den Frauen, und gebenedeit ist die Frucht deines Leibes, Jesus, der uns das Reich Gottes verkündet hat. Amen.

Mein Jesus, verzeih uns unsere Sünden, bewahre uns vor dem Feuer der Hölle, führe alle Seelen in den Himmel, besonders jene, die deine Barmherzigkeit am meisten bedürfen. Unser tägliches Brot gib uns heute und vergib uns unsere Schuld, wie auch wir vergeben unseren Schuldigern. Und führe uns nicht in Versuchung, sondern erlöse uns von den Bösen.

Heilige Maria, Mutter Gottes, bitte für uns Sünder, jetzt und in der Stunde unseres Todes. Amen. Amen.

Heilige Maria, Mutter Gottes, bitte für uns Sünder, jetzt und in der Stunde unseres Todes. Amen. Jesus Christus.

Heilige Maria, Mutter Gottes, bitte für uns Sünder, jetzt und in der Stunde unseres Todes. Amen.

Heilige Maria, Mutter Gottes, bitte für uns Sünder, jetzt und in der Stunde unseres Todes. Amen.

Heilige Maria, Mutter Gottes, bitte für uns Sünden, jetzt und in der Stunde unseres Todes. Amen.

0: mein Jesus, verzeih uns unsere Sünden, bewahre uns vor dem Feuer der Hölle, führe alle Seelen in den Himmel, besonders jene, die deine Barmherzigkeit am meisten bedürfen. Vater unser im Himmel, geheiligt werde dein Name, dein Reich komme, dein Wille geschehe, wie im Himmel so auf Erden.
1: Unser tägliches Brot gib uns heute, und vergib uns

Gegrüßet seist du, Maria, voll der Gnade, der Herr ist mit dir. Du bist gebenedeit unter den Frauen, und gebenedeit ist die Frucht deines Leibes, Jesus, der uns die Eucharistie geschenkt hat. Gegrüßet seist du, Maria, voll der Gnade, der Herr ist mit dir. Du bist gebenedeit unter den Frauen, und gebenedeit ist die Frucht deines Leibes, Jesus, der uns die Eucharistie geschenkt hat. Gegrüßet seist du, Maria, voll der Gnade, der Herr ist mit dir. Du bist gebenedeit unter den Frauen, und gebenedeit ist die Frucht deines Leibes, Jesus, der uns die Eucharistie geschenkt hat. Gegrüßet seist du, Maria, voll der Gnade, der Herr ist mit dir. Du bist gebenedeit unter den Frauen, und gebenedeit ist die Frucht deines Leibes, Jesus, der uns die Eucharistie geschenkt hat. Gegrüßet seist du, Maria, voll der Gnade, der Herr ist mit dir. Du bist gebenedeit unter den Frauen, und gebenedeit ist die Frucht deines Leibes, Jesus, der uns die Eucharistie geschenkt hat. Gegrüßet seist du, Maria, voll der Gnade, der Herr ist mit dir. Du bist gebenedeit unter den Frauen, und gebenedeit ist die Frucht deines Leibes, Jesus, der uns die Eucharistie geschenkt hat. Gegrüßet seist du, Maria, voll der Gnade, der Herr ist mit dir. Du bist gebenedeit unter den Frauen, und gebenedeit ist die Frucht deines Leibes, Jesus, der uns die Eucharistie geschenkt hat. Gegrüßet seist du, Maria, voll der Gnade, der Herr ist mit dir. Du bist gebenedeit unter den Frauen, und gebenedeit ist die Frucht deines Leibes, Jesus, der uns die Eucharistie geschenkt hat. Gegrüßet seist du, Maria, voll der Gnade, der Herr ist mit dir. Du bist gebenedeit unter den Frauen, und gebenedeit ist die Frucht deines Leibes, Jesus, der uns die Eucharistie geschenkt hat. Gegrüßet seist du, Maria, voll der Gnade, der Herr ist mit dir. Du bist gebenedeit unter den Frauen, und gebenedeit ist die Frucht deines Leibes, Jesus, der uns die Eucharistie geschenkt hat. Amen.

mein Jesus, verzeih uns unsere Sünden, bewahre uns vor dem Feuer der Hölle, führe alle Seelen in den Himmel, besonders jene, die deine Barmherzigkeit am meisten bedürfen.

Beginnen wir diesen Vortrag im Namen Gottes, des Vaters und des Sohnes und des Heiligen Geistes. Wir hören eine Lesung aus dem Lukas-Evangelium, Kapitel 15, und bitten den Herrn um seinen Geist. Himmlischer Vater, du bist die Liebe. Öffne unsere Herzen für deine Liebe, dass wir deine große Liebe erkennen, uns von dieser Liebe bewegen lassen, diese Liebe in uns zulassen und dass du uns bewegen kannst, dass wir dahin gelangen, wo du uns haben möchtest. Wir danken dir für deinen Geist und dass wir im Heiligen Geist denken, reden und tun können, was Gott gefällt. Jesus sagt im Lukas: Ein Mann hatte zwei Söhne. Der jüngere von ihnen sagte zu seinem Vater: Vater, gib mir das Erbteil, das mir zusteht. Da teilte der Vater das Vermögen unter sie auf. Nach wenigen Tagen packte der jüngere Sohn alles zusammen und zog in ein fernes Land. Dort führte er ein zügelloses Leben und verschleuderte sein Vermögen. Als er alles durchgebracht hatte, kam eine große Hungersnot über jenes Land und er begann Not zu leiden. Da ging er zu einem Bürger des Landes und drängte sich ihm auf. Der schickte ihn aufs Feld zum Schweinehüten. Er hätte gern seinen Hunger mit den Futterschoten gestillt, die die Schweine fraßen, aber niemand gab ihm davon. Da ging er in sich und sagte: Wie viele Tagelöhner meines Vaters haben Brot im Überfluss? Ich aber komme hier um vor Hunger. Ich will aufbrechen und zu meinem Vater gehen und ihm sagen: Vater, ich habe gegen dich gesündigt und gegen den Himmel. Ich bin nicht mehr wert, dein Sohn zu sein. Mache mich zu einem deiner Taglöhner. Dann brach er auf und ging zu seinem Vater. Der Vater sah ihm schon von Weitem kommen und er hatte Mitleid mit ihm. Er lief dem Sohn entgegen, fiel ihn um den Hals und küsste ihn. Da sagte der Sohn zu ihm: Vater, ich habe gegen dich und den Himmel mich versündigt. Ich bin nicht mehr wert, dein Sohn zu sein. Der Vater aber sagte zu seinen Knechten: Holt schnell das beste Gewand und zieht es ihm an, steckt ihm einen Ring an die Hand und gebt ihm Sandalen an den Füßen. Bringt das Mastkalb her und schlachtet es, wollen essen und fröhlich sein. Denn dieser, mein Sohn, war tot und lebt wieder. Er war verloren und ist wiedergefunden worden. Und sie begannen, ein Fest zu feiern. Ja, liebe Schwestern und Brüder, Sie alle kennen diese Stelle vom verlorenen Sohn. Der Sohn, der dem Vater sagt: Ich will, was mir zusteht. Teile es, das Vermögen. Ich bin mein eigener Herr. Ich gehe jetzt dahin, mache, was ich will. Und der Vater lässt es zu. Er lässt ihm die Freiheit. Er sagt nicht: Nein, bleib doch bei mir, mein Sohn, das ist doch hier viel schöner. Wie manche Eltern auch ihre Kinder versuchen, bei sich zu behalten. Er lässt ihn ziehen, denn die Liebe ist nur in Freiheit möglich. Liebe bedingt Freiheit. Wenn der Vater ihm nicht freilassen würde, hätte er nicht diese Liebe zu ihm. Die Liebe lässt den Mitmenschen die Freiheit. Gott lässt uns immer Freiheit. Das ist das, was er uns gibt. Den freien Willen, den haben wir zur Verfügung. Den können wir gebrauchen, wie wir es für gut finden. Aber nicht immer ist es gut, wie es dann wir für gut finden. Ja, der jüngere Sohn, er wollte das Leben haben. Er zog hinaus in die Welt. Und dann ging's los. Ne? Und dann verprasste er sein Vermögen und hat Freunde eingeladen, alle freigehalten wohl, und dann haben sie gezecht. Und schnell geht's bei solchen Zechereien dann nicht nur lustig zu und her, sondern auch sehr dumm geredet. Auf jeden Fall hat er am Anfang seine Freude gehabt. Das Vermögen war groß und er konnte bestimmt lange davon zehren und hat es lange gut und lustig gehabt, aber es war nicht gut für seine Seele. Ja, das ausschweifende Leben. Ne? Der zweite Sohn sagte dann: Der dein Geld mit Dirnen durchgebracht hat. Ne?
ein ausschweifendes Leben hat er geführt. Er wollte das Leben haben. Und er wollte das Leben in Fülle haben, aber er hat das im falschen Ort gesucht, auf falsche Art. Ja, er war ganz außer sich. Er hat das Außen gesucht, ne? Er war nicht mehr bei sich, aber außer sich. Ne? Und außer sich wollte er einfach die Welt haben. Ja, was kostet die Welt? Lasst sie uns kaufen. Er wollte alles genießen, was es zu genießen gibt in der Welt, den Lebenshunger. Aber er hat ihn eben nicht dahin gebracht, wo er hin wollte. Es hat ihn nicht glücklich gemacht, sondern eben er landete schließlich bei den Schweinen. Und da heißt dann die Schrift, und da ging er in sich, als er bei den Schweinen war. Da ging er in sich. Vorher war er ganz außer sich. Wir sind auch manchmal außer uns. Und dann können wir zurückkommen und sagen, gehen wir in uns. Da ging er in sich und überlegte, er dachte um. Wie viele Tagelöhner meines Vaters, Tagelöhner sind die letzten Angestellten, haben Brot in Fülle, haben alles, was sie brauchen. Und ich, der Sohn, bin bei den Schweinen, komme hier um vor Hunger. Aber dann hat er nicht resigniert, sondern er hat umgedacht und dann umgekehrt und sagt, ich will mich aufmachen, zu meinem Vater zurückkehren, dem Vater sagen, ich bin nicht mehr wert, dein Sohn zu sein, aber halt mich einfach einer deiner Tagelöhner, da geht es mir noch 100-mal besser als da im fernen Land bei den Schweinen. Ja, und so ging er, macht er sich auf, den Vater zurück zum Vater zu kehren. Und da heißt es, und der Vater sah ihn schon von fern. Also der Vater war nicht in seinem Haus und hat geschmollt, sondern hat Ausschau gehalten nach seinem Sohn. Er sah ihn schon von ferne. Er hat auch gehofft, ach mein Sohn, er soll doch bald wieder zurückkommen, wenn er sich ausgetobt hat. Und er lief dem Sohn entgegen. Er fiel ihn um den Hals und küsste ihn. Und Jesus sagte damit, so ist der himmlische Vater. Er ist nicht wie ein irdischer Vater. Ein irdischer Vater hätte wohl gesagt, so, du mein Söhnchen, bist du wieder da? Ja, jetzt ist der Alte wohl wieder recht. Hast alles durchgebracht. Schau mal, wie du aussiehst. Verrissen bist du. Und wie du stinkst. Du bist ja zu den Schweinen runtergekommen. Ja, jetzt ist der Alte wieder recht. Jetzt willst du wieder da sein. Aber nichts dergleichen. Jesus sagt, wie der himmlische Vater ist. Macht keinen Vorwurf. Er freut sich, dass der Sohn wieder zurückkommt. Er fällt ihn um den Hals. Er küsst ihn. Und er wird wieder aufgenommen als sein Sohn. Der Sohn bekennt dem Vater, ich habe gesündigt gegen dich und gegen den Himmel. Ich bin es nicht mehr wert, dein Sohn zu heißen. Aber der Vater lässt sich von dem nicht beeindrucken. Er sagt, schlachtet schnell ein Lamm, das Mastkalb. Der barmherzige Vater geht ihm entgegen, er umarmt ihn, er nimmt ihn auf in seiner Liebe. Und er heilt seine Zerrissenheit. Das zerrissene Gewand deutet auf die innere Zerrissenheit hin, der der Sohn gelebt hat. Aber der Vater will, dass er heil wird. Er heilt dieses in Zerrissenheit, er bekommt ein neues Gewand. Schnell bringt das beste Gewand und zieht es ihm an. Der Vater heilt den Sohn in seiner Zerrissenheit und er gibt ihm Schuhe an den Füßen, fähig zu laufen, auf dem guten Weg, auf dem Heilsweg voranzuschreiten, das Heil in Empfang zu nehmen. In der Nachfolge Jesu Christi werden wir heil. Und er gibt ihm den Ring der Liebe. Die Liebe Gottes ist stetig. Sie gibt uns diesen Ring der Liebe. Er nimmt wieder von Neuem an, wenn du dich irgendwo verirrt hast auf deinem Lebensweg und hast du auch gesündigt noch so viel, hab den Mut umzukehren.
Die Liebe Gottes, des Vaters ist immer da und dafür hat er seinen Sohn hingegeben, damit wir aus der Verlorenheit zurückfinden zu ihm. Und das Mastkalb, ja, wird ein Fest gefeiert, Nahrung. Er hat so lange gehungert bei den Schweinen, er durfte sich sättigen am Vater und an dem, was der Vater ihm gibt. Ja, holt das Mastkalb, schlachtet es, wollen ein Fest feiern, denn mein Sohn war tot, aber jetzt lebt er wieder. Er war verloren, aber ist wiedergefunden worden. Und so fingen sie an, ein fröhliches Fest zu feiern. Die Geschichte geht aber noch weiter. Es kommt der zweite Sohn ins Spiel. Sein älterer Sohn aber war auf dem Feld. Als er heimging und in der Nähe des Hauses kam, hörte er Musik und Tanz. Da rief er einen der Knechte und fragte, was das bedeuten solle. Der Knecht antwortete ihm, dein Bruder ist gekommen und dein Vater das Mastkalb schlachten lassen, weil er ihn gesund wiederbekommen hat. Da wurde er zornig und wollte nicht hineingehen. Sein Vater aber kam heraus und redete ihm gut zu. Doch er erwiderte seinem Vater, siehe, so viele Jahre schon diene ich dir und nie habe ich dein Gebot übertreten. Mir aber hast du nie einen Ziegenbock geschenkt, damit ich mit meinen Freunden ein Fest feiern konnte. Kaum aber ist der da gekommen, dein Sohn, der dein Vermögen mit Dirnen durchgebracht hat, da hast du für ihn das Mastkalb geschlachtet. Der Vater antwortet ihm, mein Kind, du bist immer bei mir und alles, was mein ist, ist dein. Aber man muss doch jetzt sein Fest feiern und sich freuen, denn dieser, dein Bruder, war tot und er lebt wieder. Er war verloren und ist wiedergefunden worden. Auch beim zweiten Sohn ging der Vater raus aus dem Haus und ging ihm entgegen. Der Sohn wollte nicht reinkommen. Der Vater blieb nicht drin und sagte, ja, da kann er schmoren da draußen, solange er will. Er ging raus zu dem zweiten Sohn. Er will diesen Sohn auch reinholen. Und das ist die Liebe des Vaters, die reinholen will, zu sich holen will, nicht in egoistischer Art, sondern aus Liebe, weil wir beim Vater mit seiner Liebe uns füllen können, absättigen können. Ja, der zweite Sohn war zornig, er wollte nicht hineingehen. Aber der Vater redete ihm gut zu und sagte eben, dein Sohn war tot, dein Bruder war tot. Ist wieder zum Leben erwacht. Jetzt müssen wir doch fröhlich sein und uns freuen, ein Fest feiern. Ja, wir können uns beim ersten Sohn wiederfinden oder auch beim zweiten Sohn. Auch wenn wir schon lange im Glauben waren und sind, unterwegs sind im Glauben, habe ich doch noch nicht alles. Und wenn ich denke, Gott zu besitzen. Und ich denke, ich tue ja seine Werke. Ist das noch lang nicht alles? Wenn ich bete und mich bemühe, ist das gut, aber noch nicht alles. Und es kann sich auch schnell in Stolz auswirken. Ja, ich bin halt treu, ich bin halt gut, ich bin halt nicht so wie der da vorne, der da hinten da, ne? Die Zöllner und Sünder, die da auf den Irrwegen gehen. Ich bleibe bei Gott. Ich weiß, was ich eigentlich immer habe. Das ist eine gute Haltung, dass wir wissen, dass wir bei Gott alles haben. Aber es darf nicht so sein, dass wir dann andere ausschließen und uns für die Besseren halten. Ein junger Novize bei uns sagte mal dem alten Pater, der alte Pater Fidel ist schon lange gestorben, ein alter, weiser, demütiger Bruder, hat er ihm gesagt, gell, Herr Pater, wir sind doch schon ein bisschen besser als die anderen. Ne? Wir haben es uns ja auf den Weg gemacht. Ne? Der alte Pater sagte, meinst du, wir sind die besseren Sünder? Wir sind alle Sünder vor Gott. Ne?

nicht in den Himmel bringen. Und es kann sich eben schnell einschleichen, Neid, Missgunst und sich nicht freuen über das Glück des anderen, es ihm missgönnen. Und das andere ist, wenn der zweite Sohn erkannt hätte, was er gehabt hat bei seinem Vater. Der Vater sagt ihm, du bist doch immer bei mir, alles was mein ist doch dein. Er hätte sich nehmen dürfen, das Ziegenböckchen oder anderes, aber hat anscheinend nichts genommen. Wir dürfen auch nehmen von Gott. Wir als seine Kinder haben wir einen Anspruch auf all das, was der Vater uns geben will durch seinen Sohn Jesus Christus. Wir sollen da nicht reservieren, sagen, ach, nein, steht mir nicht zu. Nein, die ganze Gnade Gottes steht uns zu und wir dürfen aus dieser Gnade Gottes schöpfen, diese Gnade Gottes empfangen, damit wir heil werden auf unserem Weg, diese Fülle des Lebens zulassen, die Liebe zulassen, uns von der göttlichen Liebe bewegen lassen, dass wir eben hineinkommen in diese Heilung, die uns der Vater schenken wird, dadurch, dass er uns annimmt. Wie er den verlorenen Sohn angenommen hat, so nimmt er jeden von uns an und hält uns nicht unsere Sünden vor, sondern er vergibt die Sünden und er will, dass wir mit ihm leben, von seiner Liebe uns bewegen lassen, aufstehen aus der Lähmung, aus der Erstarrung des Alltäglichen, herauskommen, nicht die Werkgerechtigkeit suchen, sondern die Liebe leben. Das will ja Gott, er ist ja die Liebe. Und diese Liebe kommt zum Menschen und der Mensch darf sich von dieser Liebe berühren lassen, bewegen lassen. Nun haben wir alle die negativen Sachen, die wir so mittragen, was wir so erlebt haben, sei es in der Kindheit, in der Familie, in der Schulzeit, im Kindergarten oder der Jugendzeit. Jeder von uns hat seine Verletzungen, seine Enttäuschungen, seine Liebesmängel. Vielleicht dadurch eben, dass man gehört hat, ja, du bist nichts, du kannst nichts, aus dir wird nichts, ne? Du bist ein Versager, ja, was soll aus dir noch werden? Ne? Du kommst nie zu etwas, ne? Du bist dumm, abgestempelt, ne? Oder du bist hässlich, dich will sowieso niemand, bekommst keinen Mann oder keine Frau. Ne? Dumme Worte, die sich dann eingegraben in uns haben. Eigentlich weiß der Mensch, das stimmt nicht, aber wenn man das ins Kind gesagt bekommen hat, dann kann das sich einprägen in unser Herz, in unsere Gefühlswelt. Und dann denkt man, ja, ich bin halt so, ne? Ja, haben sie gesagt, Vater hat es gesagt, der Lehrer hat es gesagt, ich bin dumm. Ja, dann habe ich das so eingegraben in mir, ich bin dumm. Aber das ist nicht die Wahrheit. Ich bin vielleicht keine Intelligenzkanone wie der Einstein, aber der Gott gibt mir das, was ich zu meinem Leben brauche. Ich bin nicht dumm, aus Christus kann ich weise werden, ne? Und es geht vor allem darum, dass man weise wird. Nicht gescheit im irdischen Sinn, sondern weise im göttlichen Sinn. Ja, diese negativen Sätze, die man so gehört hat, die können sich so tief einprägen in uns, dass sie in der Gefühlswelt drinnen sind. Und dann weiß man im Kopf, es stimmt nicht, was man mir gesagt hat, aber im Innersten fühle ich es doch, dass es so sei. Aber ich fühle nicht die Wahrheit, sondern ich fühle die Auswirkung einer Lüge. Das sind Lebenslügen, ne? Wenn man sowas gesagt bekommen hat. Ich bin nicht liebbar. Ne? Ich bin einfach nichts wert. Gott gibt dir aber einen Wert und eine große Würde, die du hast, schon dadurch, dass du in der Taufe angenommen worden bist, von Gott geschaffen worden bist und in der Taufe als sein Kind angenommen wurdest. Und Gott sah, dass es gut war. Und du bist eine gute Schöpfung. Gott macht nichts Böses, macht nichts Schlechtes. Du bist eine gute Schöpfung. Das muss einem tief bewusst werden. Ich bin eine gute Schöpfung. Ich habe meine Fehler. Ich habe meine Schwächen. Ich habe dieses und jenes. Aber ich bin eine gute Schöpfung. Von Gott gut gemacht. Und das, was verbogen worden ist,
durch Einflüsse von außen und wo ich mich selbst dann

0: so verbogen habe. Das richtet der Herr aus. Aus dieser Verkrümmung darf mich der Herr aufrichten, damit ich vor ihm lebe in der göttlichen Wahrheit. Dass ich mich mehr mit den Augen Gottes sehe und dass die ganze Liebe Gottes auch gefühlsmäßig in mir reinkommt, dass diese Gefühle, die Liebe Gottes, durch die Liebe Gottes die Gefühle geordnet werden. Und dass ich nicht Negatives fühle über mir oder über andere Leute, sondern dass ich in dieser Ordnung Gottes mich als sein Kind auch fühlen darf. Jetzt kommt dann die Christel und die wird ein bisschen über die Gefühlswelt reden. Die Männer, wir sind mehr da oben, ne? Die Frauen, die sind mehr im Herz oder auch im Bauch, ne? Haben mehr Gefühle und können über die Gefühle besser sprechen als Männer für gewöhnlich. Deswegen lasse ich jetzt auch mal hier dann weiter referieren.
1: Gut, also ich darf kurz ein Beispiel geben. Bruder Leonard hat mich darum gebeten. Ich habe hier eine Babuschka mitgenommen von Russland, Ukraine, um zu erklären, eben es gibt ja die eigene Identität und dann gibt es noch einen Seinszustand. Das sind denn die anderen. Wir gehen jetzt auf 1, 2 ein und ich zeige es euch mit dieser Mamuschka. Also, wir kennen das ja, gell, so, ich packe sie jetzt aus, bis wir am Kern sind. Hier geblieben, so. So. Also, das ist jetzt der innerste Kern unseres zutiefst inneres Leben, also unsere zutiefste Identität. Die ist eben immer sehr verborgen. So, jetzt gibt es Festlegungen im Seinszustand und in der Identität. Die werden ausgelöst durch ein Trauma, also die sind die Folge oder der Sünde die Folge. Zum Beispiel, ich nehme jetzt, ich bin nicht geliebt oder ich bin abgelehnt. Ich bin nicht geliebt, das ist sehr oft in der Seelsorge, seit 17 Jahren erfahren wir das sehr oft, ich bin nicht geliebt. Diese Festlegung kann sein, dass wir die nur unbewusst spüren, aber im Kopf eigentlich denken, ich bin geliebt. Es kann aber auch sein, dass diese Festlegung wirklich schon kognitiv im Kopf, im Bewusstsein da ist, ich bin nicht geliebt und dann kann man sie schneller angehen. Im normalen Fall sind diese Festlegungen eher tiefer unten, weil auch die posttraumatischen Folgen sind im Unterbewusstsein, nicht im Bewusstsein. Aber jeder Mensch ist anders, das ist ganz individuell und wenn man das auch aufarbeitet, also da gibt's kein so und so, das ist individuell, schaut man das auch dann therapeutisch an. So, und jetzt schauen wir, ich bin nicht geliebt. Wenn das zutiefst in uns drinnen wahr sich anfühlt, dann ist das ja sehr schmerzhaft für den Menschen. Und das Kind macht das oft, weil zum Beispiel eine Mutter, ein Beispiel, die stillt das Kind und die Mutter wurde abgelehnt, vielleicht auch missbraucht und so weiter. Und schon beim Stillen merkt das Kind, die Mama, irgendwie, die hat was gegen mich. Aber die Mutter wurde eben auch nicht geliebt, hat das auch nicht aufgearbeitet. Und jetzt gibt es eben im Übertragungsphänomen, sagt man auch so in der Psychologie und theologisch, es ist einfach die Sünde, die nicht gebeichtet, nicht bereut wird, nicht aufgearbeitet wird, die gibt sie dem Kind weiter, bewusst, unbewusst, sehr viel im Unterbewusstsein. So, und was macht jetzt das kleine Kind? Sehr schmerzhaft. Mei, ich bin nicht geliebt, ich fühle mich abgelehnt. So, und jetzt baut es Schutzmechanismen auf. Jetzt baut es einen Schutzmechanismus auf und macht alles Mögliche. Erster Schutzmechanismus, Abwehrmechanismus, dass es geliebt wird. Es leistet in der Schule, es ist immer überlieb zu der Mama, sie nimmt der Mama alles ab und so weiter. Also sie geht sogar so weit, dass sie manchmal die Rolle der Mutter übernimmt und nur noch kocht und da ist und ihre Kindheit gar nicht lebt. Dass sie ja geliebt ist und angenommen wird durch Machen, durch Leisten. Genau. Und dass sie das eben kompensiert, in dem Ganzen, dass sie diesen tiefen Schmerz nicht spüren muss. Sie ist nicht geliebt und angenommen. Und die ganze Familie, wenn der Papa das auch so halt drin hat, der wurde nicht geliebt, die Folge nach vom Ersten und Zweiten Weltkrieg und so weiter. dann macht das die ganze Familie. Und als nächstes wird das Kind ja erwachsen. Und dann kann sie Lösungen, sie macht Lösungen. Oh, ich muss die schönsten Kleider haben. Oder der Mann muss stark sein, ist Fitness. Dann bin ich schön, dann bin ich geliebt, dann bin ich angenommen. Abwehrmechanismus, nächster Schritt, wir machen Lösungen. Also ich gebe alles, damit ich meine Figur habe, damit ich gut angezogen bin, damit ich leiste, damit mich meine, auch im Ordensleben kann das sein, meine Mitbrüder und Mitschwestern ja lieben, oder? Ich mache alles, aber in dem Moment lebe ich mich nicht mehr. Carlo Acutis sagt, er wurde heilig gesprochen im September, ein Zitat von vielen, ein schönes sagt, als Originale werden wir geboren und die meisten sterben als Fotokopien. Und das ist das, was eben hier passiert, oder? Man kann nicht Kind sein, man kann nicht sich richtig entwickeln, weil das Umfeld es oft nicht zulässt. Und dann macht man Lösungen über Lösungen. Eben die zweite Lösung ist dann vielleicht sogar, ja, jetzt heirate ich, oder, und habe Kinder, es ist ja alles gut. Und dann nimmt man schnell einen Mann, betet nicht dafür und so weiter. Und dann wird es dann noch enger in der Familie, weil sie bringt ja das Ganze in die Familie hinein, die Frau wie der Mann. Und dann wird es dann, da muss sie noch mehr überspielen, Lösungen herbringen, ihr Frausein spielen. Genau, und dann geht das ja wieder von ihr in die nächste Generation, in die Kinder hinein. Und so geht das dann immer weiter mit ganz viel Lügen, die sie belügt sich dann auch selber. Sie kann sich dann selber auch nicht aus Christus leben, weil sie ja die Kopien hat überall, oder wo sie dann, und das geht dann halt bis zur letzten Form, wo man dann oft eben im Sterben liegt, wenn ich das so sagen darf, und dann im Sterbeprozess denkt man, was war denn mein Leben? Habe ich wirklich mein Leben gelebt, oder? Und jetzt ist es so in der Seelsorge, jetzt gehen wir wieder auf die andere Seite, umgekehrt ist es so, dass die, seit 17 Jahren arbeite ich mit Bruder Leon zusammen, und dann kommen die und reden, ja eben Eheprobleme, und ja, ich bin so eifersüchtig auf meinen Mann und, oder dann kommen die Frauen oder die Männer. Und dann sagen die auch, wir beichten, ich beichte immer die Eifersucht, und so sagen dann auch die Leute und so, aber es wird einfach nicht besser, es wird nicht besser, ich komme da nicht raus und so. Und dann erklärt sie ja schon mal, dass sie eifersüchtig ist oder neidisch ist. Jetzt zieht sie eigentlich schon mal eine von diesen Rollen, weil das ist die Folge von diesen vielen Rollen, dann vergleicht man sich, weil man ist ja nicht mehr sein Original. Und dann sieht sie schon mal, wenn sie das sagen kann, die Person, eine Lösung oder Rolle, wo sie spielt, aus. Und dann fragen wir halt weiter, ja, wie fühlen Sie sich jetzt? Was kommt Ihnen hoch? Und dann weinen sie und sagen, ja, ich musste immer das machen, was Mama wollte, aber ich habe es halt auch gemacht, damit ich ja geliebt bin, und ich habe geleistet, damit ich ja geliebt bin, oder? Und dann bringen wir das dem Herrn und sagen eben Jesus nicht, dass es wahr ist, was Bruder Leonard gesagt hat, aber es fühlt sich zutiefst wahr an, dass ich über Leistung geliebt, also meine Liebe erkaufen wollte, erleisten wollte. Und dann bringen wir das Jesus eben hin, oder? Und schenken das Jesus am Kreuz, weil er hat alles am Kreuz hier auf sich genommen. Dann schenken wir das Jesus so hin. Und dann ist schon die nächste Rolle oder wo sie drin steckt weg, oder? Weil wir wollen ja zum Kern runterkommen. Und dann erkennt sie immer mehr, also sie kennt immer mehr die Lügen in ihrem Leben. Und die bringen wir dann immer mehr in der Seelsorge zum Herrn. Also sie packt sich immer mehr aus, diese Rollen, die sie spielt, die Lügen, die Sünden, die Folge dieser ganzen Ablehnung und Trauma, bis wir dann unten sind. Und dann wird sie dann eben sagen, wo wir angefangen haben, also nicht, dass das wahr ist, aber es fühlt sich für mich so wahr an, ich bin nicht geliebt, ich bin abgelehnt. Und dann kommt sie eben runter. Und dann sagen wir wieder, Jesus, nicht, dass das wahr ist, aber die Frau so und so fühlt sich nicht geliebt. Was willst du ihr ins Herzen sagen, oder? Weil das ist ja wie ein gebrochenes Herz in ihr. Und das kann nur Jesus heilen, wieder hat alles an sich genommen am Kreuz, die Sünden, und uns das

0: Leben in Fülle gegeben, weil er ja am Kreuz gestorben ist. Und dann bringen wir das Jesus und bitten den Herrn, dass er in sie hineinkommt und ihr die Wahrheit, weil die Wahrheit befreit uns, seine Wahrheit befreit uns, seine Weisheit befreit uns. Und dann sagen die Leute meistens, wenn wir das ihm hinhalten, gell, Jesus, nicht, dass das weiß, aber es fühlt sich wahr an, ich bin nicht geliebt, ich weiß im Kopf, ich bin deine geliebte Tochter, ich bin gewollt, bedingungslos geliebt, alles, sie weiß das alles im Kopf, oder? Aber sie fühlt es nicht mehr, weil es ist kaputt gegangen und mit der Zeit ist es eben nicht nur, dass sie sich nicht mehr geliebt fühlt oder nicht geliebt ist, sondern sie glaubt das dann und kann sich selber dann auch nicht mehr lieben. Dann trennen wir uns von uns, wir trennen uns auch von den Mitmenschen und von Gott. Und da wollen wir ja wieder zurück, wir wollen in die Liebe Gottes hinein, dass wir vereint sind, dass wir aus seiner Liebe uns wieder lieben können und aus dieser Liebe hinaus wieder die Mitmenschen. Erstes Gebot ist das. Und dann bitten wir eben den Herrn, dass er da reinkommt, ihr die Wahrheit sagt. Und manchmal machen wir auch diesen Herzenstausch. Ah, Jesus, ich schenke dir jetzt mein verhärtetes Herz oder ich schenke dir mein verbitteres Herz. Weil wenn wir diese Rollen spielen über Jahrzehnte und das nicht aufarbeiten, chronifiziert sich das Ganze. Wenn wir mit 20 schon aufräumen, können wir schneller hergeben. Oder wir schauen auch immer bei jüngeren Leuten, Teenager, die kommen mit Bulimie oder Anorexie, also dass wir mit den Eltern reden, weil meistens kommt es ja von den Eltern, geht es auf die Kinder. Und es ist ganz wichtig, dass wir auch bei den Eltern anfangen aufzuarbeiten. Und die meisten sind, wenn wir es ihnen erklären, sehr bereit, weil wenn ja die Kinder noch bei den Eltern wohnen, kommt ja das ständig von den Eltern auf die Kinder. Und es löst ja von den Eltern bei den Kindern aus. Natürlich schauen wir dann auch bei den Kindern, wo es bei den Kindern blockiert. Also das ist ganz wichtig, der erste Schritt wieder zu diesem Original zurückzukommen, weil es gibt uns nur einmal, nur ein einziges Mal, also den Bruder Leonard wird es nie mehr geben in dieser Form. Es gibt ihn nur einmal und dann wäre es jammerschade, wenn er sein Original nicht lebt, aus Jesus Christus heraus, nicht aus uns. Und für das dürfen wir diese ganzen Blockaden, diesen Festlegungen eben Jesus im Gebet abgeben, damit dann eben der Bruder Leonard von Jesus Christus zum Beispiel gefüllt wird. Also zuerst geht's raus, gell? Und dann kommt er eben rein, Jesus, und heilt uns. Das ist ganz wichtig. Und dann nimmt er uns übers Kreuz dann in die Auferstehung. Und dann ist es so, das ist jetzt unser Original. Und dann lebt eben Jesus Christus in uns. Die Wahrheit ist ein bisschen breit, ja, komme nicht ganz runter, aber so. Und dann leben wir eben aus, in und durch Jesus Christus. Und die Blockaden haben wir Jesus abgegeben und die Lügen und alles. Das ist einfach wichtig zu wissen, dass die ganz versteckt, ganz tief in uns drin sind, diese Lügen. Und wir bitten auch immer, wenn es sonst nicht hochkommt, dass es der Herr aufzeigt und dass auch Sie alle das erbitten dürfen, Jesus, ich bin bereit, zeige es mir auf, ich bin bereit, es hochzuholen, in Begleitung mit der Seelsorge, weil man braucht da immer so ein bisschen Hilfe dazu. Weil es ist wirklich, also ich bin selber auch einen Weg gegangen in diesem Prozess und habe da aufgearbeitet, weil ich hatte auch solche Lügen und auch Traumas, Folgen von Traumas. Und es ist einfach sehr befreiend und heilend, auch wieder zutiefst existenziell zu spüren, dass Gott wirklich in uns wohnt. Also wirklich zu spüren, auch er ist da. Natürlich nicht jeden Tag und Gott verspricht uns nicht rosarot und himmelblau, aber er ist da, er ist unser Vater und hat uns in Jesus Christus erlöst. Ich bin erlöst als seine Tochter. Ich bin schon im Sieg, aber immer nur durch Jesus Christus. Aus mir kann ich nada nix, gell? Und Therese von Avila hatte 20 Jahre, bis sie an den Punkt gekommen ist, solo Dios basta, also solos, nur Gott alleine genügt. Nur er heilt mich. Nur er bringt das hoch. Nur er heilt mein zerbrochenes Herz. Und auch den Körper und auch den Geist. Also er macht komplette Sanierung, der Herr. Er wandelt uns um. Also da braucht es eine Glaubensläuterung dazu. Dann braucht es eben dieses Metanoie als zweiten Schritt. Wir denken um aus Christus in seiner Wahrheit. Und der dritte Schritt ist, dann passiert die Wandlung. Also wir werden in Jesus Christus gewandelt, damit, wie der Paulus sagt, der heilige Paulus, nicht mehr ich lebe, sondern Christus lebt in mir. Das wäre dann wirklich, und Christus schenkt uns also wir haben schon wirklich Wunder in der Seelsorge erlebt, er schenkt uns neues Leben. Aber wir dürfen eben bereit sein, dass wir sagen, jetzt bin ich bereit, ich will ehrlich sein, mit mir stimmt etwas nicht, Jesus, hol es hoch. Weil oft um das zum Überleben, das Kind, hat es eben auch diese Abwehrmechanismen oder es unterdrückt oder sogar manche spalten es ab. Und dann sagen mir auch manche, wissen Sie, manchmal habe ich wie das Gefühl, ich stehe neben mir, ich bin gar nicht mehr richtig in mir drin, weil ich so einen Schmerz in mir habe. Und auch diesen Schmerz, es gibt wahrheitsgetreuen Schmerz und es gibt lügenbasierten Schmerzen. Aber Jesus ist der Schmerzensmann und er bittet sogar darum, dass wir alle Schmerzen ihm geben, restlos geben. Er hat alles für uns getragen am Kreuz. Also ich weiß, es ist schwer zu sagen, beschenkt ihn mit euren Schmerzen, beschenkt ihn mit euren Rollenspielen und euren Sünden, aber für das ist er gestorben oder für das ist er ans Kreuz gegangen und hat alles an sich gezogen, damit wir eben das Leben in Fülle haben. Und dieses Geschenk sollen wir großzügig annehmen und es ihm wirklich hinhalten und wirklich tief von unten hochholen und es ihm hinhalten, dass wir dann in diese geistige Sohnschaft kommen und von dieser Knechtschaft wegkommen. Oder der Knecht muss alles leisten, der muss sich alles erleisten. Und der Sohn, also wir sind Töchter und Söhne in Christus und zu Gott Vater hin, der kann da sein und sagen, ich bin total abhängig von Christus. Also das ist gut, abhängig sein, nur von Gott Vater, Sohn und Heiliger Geist. Und ich bin völlig abhängig, lasse mir alles von ihm schenken, weil er es halt in der Kindheit auch schon erlebt hat, dass die Eltern ihn beschenkt haben. Und die Menschen, die es nicht so erlebt haben, dass Eltern sie einfach so beschenken, ohne dass ich leisten muss, die sind immer noch in dieser Knechtschaft, oder? Und ich muss leisten, dass ich Gott gefalle. Ja, ich darf beten und ich soll auch beten, Rosenkranz. Aber aus Liebe zu Gott, oder weil mich Gott liebt, weil ich begeistert bin, weil er mich erlöst hat, oder weil ich Freude habe an ihm. Geht nicht immer gleich, klar, aber diese Motivation, diese Herzenshaltungen verändern sich. Wir machen es dann nicht mehr, um zu leisten, um jemanden zu sein, sondern weil wir völlig begeistert sind, dass Jesus Christus uns am Kreuz erlöst hat und völlig begeistert sind, dass wir alles geschenkt bekommen, schon haben von Jesus Christus. Wir sind schon erlöst und im Sieg. Aber eben Jesus wünscht sich von uns, dass wir es total annehmen, oder? Und nicht meinen, ich muss mir jetzt noch alles erleisten. Nein, er schenkt es uns. Einfach. Wer bittet, dem wird gegeben. Wir dürfen schon darum bitten, aber so bittet so, dass ihr es ja schon empfangen habt. Er ist einfach so großzügig und er schenkt uns alles, aber er braucht unsere Mithilfe eben. Das ist unser freier Wille, dass wir es ihm geben. Das ist wichtig und machen tut's er. Er wandelt alles um. Er gibt uns alles und er macht wirklich, wie er sagt, in der Apokalypse heißt es, seht, ich komme und mache alles neu. Also er macht hier schon alles neu in uns. Aber wir müssen glauben und ihm vertrauen und glauben, dass er es macht.
1: Danke. Vielleicht kannst du noch etwas sagen über die Ablehnung, die Selbstablehnung und die Folgen der Selbstablehnung. Ne? Auch die unbewusste Selbstablehnung, was das für Folgen hat für den Menschen, für Leib, Seele und Geist.
0: Genau, die Ablehnung. Es gibt auch unten ein gutes Buch vom Professor Dr. Helmut Renner, die Ablehnungswunde. Da werden auch Studien gemacht weltweit, dass die Ablehnungswunde so weit führen kann, wenn man sie nicht aufarbeitet, sei es Selbstablehnung oder die Ablehnung von außen, dass viele Menschen, man nennt das wieder posttraumatische Belastungssymptome, dass viele Menschen nicht mehr arbeiten können, also Burnouts, krank sind, dass das so fest in den Menschen hineingibt, dass sie so verletzt sind und so down sind, wie in Depressionen auch, dass sie nicht mehr arbeiten können, oder? Weil sie kreisen dann immer da drin. Und das Schwierige ist eben auch, man sagt ja auch bei Borderline, dass da eine Selbstablehnung ist bei dieser Krankheit, weil die Leute sich ja nur noch fühlen können, wenn sie sich aufschneiden oder das Blut ziehen. Oder sie können sich wie nicht mehr richtig annehmen. Oder zuerst lehnt vielleicht die Mama die Tochter ab oder der Papa, weil er auch abgelehnt wurde. Und dann kommt eben diese Utopie, ganz eigenartig. Man will ja gar nicht abgelehnt werden. Aber weil man das ja als normal empfindet, in der Kindheit abgelehnt zu werden, was nicht normal ist, aber man wächst so auf, sieht man plötzlich nicht mehr die Wahrheit Gottes, dass ich ja geliebt und angenommen bin. Und dann macht das eben die Person mit sich selber und lehnt sich ab. Und das bedeutet also ganz negative Gedanken, das bedeutet, das ganze Selbstbild zerstört. Und das kann dann so psychosomatische Störungen haben, dass es in psychologische Diagnosen geht oder auch im Alltag, dass wir nicht mehr aufstehen können. Und dann kommt halt auch dieser Selbsthass. Viele Menschen kommen zu uns und hassen sich selber ganz tief oder es deckt sich dann auf durch die Ablehnungswunde. Und wenn natürlich Hass ist eine der Hauptsünden der sieben, dann ist die Selbstzerstörung an Seele, Leib und Körper. Und dann kann Gott wie nicht mehr da hinein, oder? Weil wir uns selbst, weil wir uns von Gott getrennt haben. Wir hören nur noch auf uns und kreisen um uns herum und zerstören uns bewusst oder unbewusst. Und dann können wir eben sehr krank werden, weil Hass natürlich als Hauptsünde zerstört uns, oder? Weil die Liebe zu Jesus wird blockiert. Dr. Henry White, das ist ein Pastor in Amerika, der hat da auch 20 Jahre Erfahrungen damit, dass eben dieser Selbsthass wirklich zu ganz vielen Krankheiten führen kann. Und auch diese Ängste dann, also man fängt ja nicht einfach nur so an zu hassen oder Selbsthass. Das kommt aus Trauma, Folgen, Ängste, Sorgen, Stress. Das ist ein ganzes Band, das dann durchgeht bis zum Selbsthass. Und das macht eben krank. Und darum ist es gut, wenn wir mit den Menschen das anschauen, dann dürfen sie in die Beichte gehen, das bereuen. Und auch wichtig im Namen Jesu, ich vergebe mir selber meine Selbstablehnung, weil das braucht es, mich selber zu vergeben, aber im Namen Jesu übers Kreuz. Und ich vergebe auch allen Menschen im Namen Jesu, die diese Ablehnung auf mich projiziert haben, damit dann das bei mir auch so anfängt. Und ich bitte eben Gott um Vergebung, dass ich da nicht gestoppt habe und das gar nicht mehr richtig gemerkt habe. Also es ist ganz wichtig. Und meistens sind auch Kombinationen bei Selbstablehnung eben Neid und Missgunst und eben, das sind so Kombinationen von Sünden. Und es ist mir ganz wichtig aus diesen Jahren Erfahrungen, die Beichte ist absolut ganz wichtig, weil da passieren auch Heil, wirklich Heil. Und Jesus schenkt uns wieder im Gnadenstand eine neue Sichtweise. Das ist ganz wichtig. Und dann können wir wieder weiter aufarbeiten. Aber auch mal zu schauen, was würde passieren, wenn ich diesen Hass oder Selbsthass loslasse. Was passiert dann? Oder wenn ich diese Eifersucht oder diese Lieblosigkeit und Härte mir selber. Manchmal sind wir auch sehr hart mit uns und Leistung, gell? Jetzt alles unterdrücken, ich muss durch, so sind wir erzogen worden. Und dann mal schauen, was würde passieren, wenn ich das loslasse? Und dann steht eben hinten dran, ist eben eine Lüge. Und meistens tönt komisch, aber meistens ist Selbsthass oder Neid oder Eifersucht nur ein Schutz, damit ich mich nicht dahinten outen muss, oder? Oder auch Aggressionen, Zorn ist oftmals ein Schutz, damit ich nicht in meinen Schmerz muss und schauen muss, was löst mein Chef jetzt in mir aus, oder? Wieso kommt mir das jetzt hoch? Ah, ich gehe jetzt gegen den Chef und gehe aufs Kriegsfeld und ich kriege jetzt mit dem Chef. Und da muss man immer vorsichtig sein. löst der Chef vielleicht durch seine Strenge etwas in mir hoch, wo ich in der Kindheit erlebt habe, weil Papa, Mama streng waren, oder? Man sagt auch bei den Konflikten nicht persönlich nehmen und dann kann man eben schauen, wieso löst jetzt die Person das aus oder wieso löst die Person immer so Neid in mir aus und dann eben bei sich schauen und die Person im Namen Jesu vergebe ich der Person, wenn sie halt mich plagt oder mobbt, aber dann schaue ich mal, Mobbing ist schlimm, aber es holt oft auch Gewisses in uns hoch, oder? Was eben noch da drin ist und verrostet ist und ganz tief unten ist. Das ist ganz wichtig zu verstehen. Nicht immer die anderen, manchmal sind sie ungerecht mit uns, die Menschen, aber die Gerechtigkeit haben wir bei Jesus Christus am Kreuz. Manchmal nicht immer nur projizieren auf das Gegenüber oder auf unsere Eltern, sondern mal schauen, was hat das mit mir gemacht? Und was triggert jetzt Papa, Mama, Chef, sogar die Tochter, der Sohn in mir hoch? Also ich sage immer, wenn ich Eheleute in der Seelsorge habe, sage ich, Mai, danken wir jetzt Gott, dass ihre Tochter ihnen das hochholt. Und die Mutter sagt dann, Mai, das ist so schmerzhaft und ich sehe mich in diesem Kind, wie ich vielleicht so war, als ich Kind war. Und jetzt kann ich dieses Kind gar nicht lieben, oder? Weil die löst in mir das ganze Zeug hoch, oder? Und dann danken wir zuerst mal Gott, dass die kleine Tochter der Mama das hochholt, oder? Sie holt sie ja hoch. Und dann darf eben nicht die Mama, ist ja meistens in der alten Generation gewesen, darf die Mama nicht einfach das runterdrücken und sagen, du hast das zu tun, was ich will und du hast nichts zu sagen. Und sind die alten Erziehungsmethoden, dass ja die Mama den Schmerz nicht spüren muss, ne? Sie schützt sich halt. Aber jetzt haben wir ja gelernt, die Mama darf's hochholen und in die Seelsorge und eigentlich Gott danken, dass ihr eigenes Kind ihr das hochholt. Also es ist dieses Metanoie, wir haben eine neue Sichtweise. Wir sehen plötzlich, oh mein Chef, der ist nicht so angenehm, aber der holt mir ja das Zeug hoch. Also der holt's mir hoch. Und dann kommt diese neue Sichtweise, dieses Metanoie, Umdenken. Ah, ich vergib schon dem Chef, weil der toxischen Bindung, die soll ausgelöst werden. Aber ich denke neu, danke Jesus, er ist nicht so angenehm, gell, der Chef, aber du liebst ihn auch, dann liebe ich ihn auch. Aus dir liebe ich ihn, gell, weil sonst wird's noch schlimmer. Aber jetzt kann ich das in der Therapie, sei es Psychotherapie oder in der Seelsorge, kann ich es jetzt anschauen. Also immer auch Schmerz, der hochkommt, immer danken und das als Chance annehmen. Aha, ich bin im Heilsprozess. Und nicht mehr wie die alte Generation, nein, danke, ja, nicht anschauen, alles unter den Teppich wischen, bis dann der Teppich keinen Platz mehr hat. Und dann sagen auch die Psychologen und Seelsorger, spätestens beim Urenkel, der schreit dann alles heraus, oder? Und der ist dann krank und schreit alles heraus, was der Urgroßvater, Großvater und Vater nicht aufarbeiten konnte, nicht sich die Sünden zugestehen oder beichten, kommt irgendwann beim Urenkel dann hoch. Aber dann ist auch wieder die Chance da, gut hinzuhören, zu schauen, für die Vorfahren Messen zu lesen und zu beten. Und auch wirklich in die Vergebung. Weil oftmals, wenn wir älter werden, sehe ich so viele Leute, die sind immer so schwer gebückt und verbittert und ist nicht mehr gut. Aber die sind nicht mehr ausgelöst, oder? Die haben nicht vergeben und tragen dann dieses ganze Paket mit sich jahrelang. Und dann verbittern die nicht, weil sie ins Pflegeheim müssen. Nicht einfach ins Pflegeheim, aber weil die jahrelang, oder sie kommen gar nicht, vielleicht manchmal auch unbewusst, zu dem Gedanken, aha, ich darf ja Jesus alles abgeben, er hat's getragen. Und ja, ich darf ja noch, vielleicht hat gerade so gestern ein Gespräch, ich darf ja auch als Baby, als ein Arzt vielleicht was nicht richtig gemacht hat, eine Spritze gesetzt hat und dann hatte man eine Entzündung und dann war die Hüfte fast kaputt, dann darf man nachwirken diesem Arzt im Namen Jesu um Vergebung, also ihm vergeben, auch wo man ein Baby war, dass das aufgeräumt ist und alles Jesus ans Kreuz gebracht wird, weil das will er und das liebt er, wenn wir zu ihm kommen und einfach mit ihm sind, weil er uns eben ja liebt und erlöst hat.
1: Ja, danke vielmals. Hast du gut gemacht. Ja.

Jesus will nicht allein bleiben. Er will eine große Schar von Menschen um sich haben. Das sehen wir schon in den Evangelien. Und das gilt bis zum letzten Tag. Und das sind eben ganz besonders die Heiligen. Das sind seine Freunde. Und seine Freunde sind auch meine Freunde.

0: Heilige irritieren und faszinieren. Warum das so ist und ob sich eine Freundschaft mit ihnen lohnt, darüber spreche ich heute mit Professor Andreas Wollbold. Er ist der Lehrstuhlinhaber für Pastoraltheologie an der LMU, der Ludwig-Maximilians-Universität in München. Grüß Gott, Herr Professor. Herzlichen Dank, dass Sie sich die Zeit nehmen für unser Gespräch hier in Altötting.
1: Ja, selbstverständlich. Sehr gerne. Dankeschön.
0: Herr Professor, wozu brauchen wir Heilige überhaupt? Hat Martin Luther nicht zu Recht die Heiligenverehrung abgeschafft als unbiblisch, unnötig und überhaupt irrelevant?
1: Also die Sache hat einen wahren Kern. Natürlich ist der einzige Mittler Jesus Christus. Den brauchen wir zu unserem Heil ganz unbedingt. Aber Jesus will nicht allein bleiben. Er will eine große Schar von Menschen um sich haben. Das sehen wir schon in den Evangelien. Und das gilt bis zum letzten Tag. Und das sind eben ganz besonders die Heiligen. Das sind seine Freunde. Und seine Freunde sind auch meine Freunde.
0: Aber wäre es nicht praktischer, wenn ich mich direkt an Jesus wende? Wozu brauche ich denn diese Mittlerschaft seiner Freunde?
1: Katholisch ist immer sowohl als auch. Also das eine tun, das andere nicht lassen. Selbstverständlich wende ich mich immer an Jesus Christus. Aber gerade in dem Maß, wie ich merke, ich bin doch im Grunde nur ein kleiner Erdenwurm. Ich bin oft auch Sünder. Ich bin alles andere als sein Freund oder benehme mich jedenfalls nicht wie sein Freund. Und da sage ich, und da brauche ich Leute, die mir mithelfen, die mir auf die Schulter klopfen, die mir auch den Mut machen. Du kannst dich wirklich an Jesus wenden und die sozusagen ein gutes Wort für mich einlegen, und das sind die Heiligen.
0: Was sagt denn die Bibel dazu? Findet man dort etwas zur Verehrung Verstorbener oder dass sie Wunder wirken können?
1: Die Bibel ist da sicher zunächst noch vorsichtig, das Alte Testament sowieso. Auch im Neuen Testament geht es hauptsächlich um andere Themen. Aber es gibt im Grunde Hinweise. Das eine ist etwa die Fürsprache der Engel und den Engeln so ein bisschen nahe kommen, tun ja auch die vollendeten Gerechten im Himmel bei Gott. Was auch immer wieder deutlich ist, Menschen halten Fürsprache füreinander auf Erden. Und da muss man sagen, wenn das schon auf Erden so ist, dann doch erst recht im Himmel, wo die Menschen dann ja auch ganz besonders bei Gott sind.
0: Besteht nicht die Gefahr, dass die katholische Heiligenverehrung durch Novenenkerzen, Wallfahrten, Medaillen in so eine Art Aberglaube abdriftet?
1: Also ich glaube, das ist heute nicht unsere Hauptgefahr, dass wir aus den Heiligen Götzen machen. Vielleicht mag es da manches im späten Mittelalter gegeben haben, sodass die Kritik berechtigt war. Aber heute ist vielleicht eher die Gefahr, dass wir die Heiligen zu klein machen, dass wir das Besondere der Heiligen nicht sehen. Auf jeden Fall, was eben diese Devotionalien, diese Frömmigkeitsgegenstände angeht, das ist ja etwas Tiefmenschliches. Die Menschen wollen was in der Hand haben, die Menschen wollen etwas für die Sinne, gerade in unserer heutigen Zeit. Und da ist es doch schön, dass die katholische Kirche diese Dinge anbietet. Und man soll sie natürlich jetzt nicht abergläubisch verwenden, sondern verwenden als Ansporn zum Gebet.
0: Was wäre der richtige Umgang zum Beispiel mit den Devotionalien, die Sie genannt haben, mit einer Medaille, die ich trage?
1: Also, dass ich sie immer wieder zum Anlass nehme, dass ich weiß, ich bin Gott geweiht, ich lebe mit Gott. Das kann ein kleiner innerer Schubser sein sozusagen. Junge, vergess Gott nicht, bleib mit ihm auf dem Weg. Und natürlich auch bei Heiligen, du hast große Vorbilder, die haben es geschafft, warum nicht auch du?
0: Unter allen Heiligen nimmt eine Heilige einen ganz besonderen Platz ein, die Mutter Gottes Maria. Warum ist das so? Ja. Warum?
1: Ja, Maria ist natürlich einzigartig. Die Kirche sagt, ihr kommt eine Verehrung zu, die kein anderer Heiliger, also auch nicht der heilige Petrus oder so, innehaben kann. Aus dem ganz einfachen Grund, weil sie etwas ganz Einzigartiges im Heilsplan war und ist. Sie ist die Mutter Gottes. Und das hat sie so auserwählt, das hat sie so voll der Gnade gemacht, wie das keinem anderen Menschen und übrigens auch keinem anderen Engel je zugekommen ist.
0: Wie kann man Heilige nun in einer richtigen Art und Weise verehren? Sie haben von dem sowohl als auch gesprochen. Das heißt, ich kann mich an Jesus wenden, klar. Aber wo ist jetzt mein Benefit, wenn ich mich an die Heiligen wende?
1: Ich glaube, das Erste, was uns sicher heute auch naheliegt, ist einfach das Vorbild der Heiligen. Heilige sind Evangelium aus Fleisch und Blut. Und da kann ich in ganz unterschiedliche Art und Weise sehen, wie man das lebt. Und natürlich besonders Heilige, die mir, meinem Lebensstand, meiner Lebenssituation besonders nah sind, die Ähnliches erlebt und durchgemacht haben, die können mir

0: halt tatsächlich sozusagen zu Sprechern des Evangeliums werden. Also Vorbilder, vor allem auch Mutmacher, die zeigen, es geht, du kommst zum Ziel, du wirst es schaffen. Und dann natürlich auch Freunde. Die Freunde Jesu sind auch meine Freunde, dass ich mit ihnen vertraut bin, dass ich mit ihnen spreche, dass ich meine Sorgen und Nöte ihnen anvertraue und dass ich einfach auch Vertrauen habe, wer nah bei Gott ist, der hat auch ein Stück Macht von Gott oder genauer gesagt Macht in Gott, mir auch effektiv zu helfen.
1: Freundschaft ist ein wichtiges Thema. Wie kann ich die Freundschaft mit einem Heiligen beginnen und wie finde ich den Heiligen, der zu mir passt?
0: Vielleicht ist es ein bisschen wie sonst auch bei Menschen. Man setzt sich nicht morgens an den Schreibtisch und sagt, heute um 9.45 Uhr will ich einen Freund machen, sondern das kommt. Da merkt man, da stimmt die Chemie. Und das ist bei Heiligen auch nicht anders. Wir haben ja viele Tausende von Heiligen, aber es gibt immer wieder Einzelne, von denen erfahre ich oder ich sehe ein Bild oder jemand anders erzählt mir davon. Und da merke ich, da springt der Funke über. Und das ist mein Heiliger, meine Heilige. Die haben mir etwas zu sagen, die sind mir auch besonders nah. Ich denke, da ist oft auch die Gnade Gottes am Wirken, der mir einfach jemand Gutes zur Seite stellen will. Und dann nur zu und pflege die Freundschaft, so wie du es sonst auch machst. Und das wird dir gut tun.
1: Wer ist so Ihr Heiliger, Ihre Heilige?
0: Also außer Konkurrenz die Mutter Gottes, das haben wir eben ja schon gesagt, klar. Und dann, wenn wir es schön paritätisch machen, die Frauen voran, die kleine heilige Therese von Lisieux, mit der ich mich viel beschäftigt habe, das ist klar. Und unter den Heiligen, der heilige Robert Bellarmin, übrigens auch der Patron unseres neuen Papstes, das hat mich ganz besonders gefreut, ein großer Professor, der trotz Professor ein Heiliger geworden ist, das steht mir besonders nah.
1: Herzlichen Dank, Herr Professor Wollbold, für diese sehr lebhaften Eindrücke rund um das Thema Heiligenverehrung.
0: Ja, gerne. Danke.

Liebe Zuschauerinnen und Zuschauer, ich bin Samuel Schruff. Sie haben viel gesehen, gelebt und geglaubt. Ihre Lebenserfahrung ist ein Schatz für unsere Kirche. 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In Klarheit, Treue und Liebe. Bitte beten Sie für uns. Vielleicht möchten Sie uns auch mit einer Spende helfen. Oder uns in Ihrem Testament bedenken. Als bleibendes Zeichen für das, was Ihnen heilig ist. Es ist nie zu spät, das Gute weiterzugeben. Der Herr vergelte Ihnen Ihre Großzügigkeit.

0: Ich freue mich, Katharina. Wir wollen jetzt gemeinsam diesen Abend beschließen. Gott danken für alles Gute, was er uns heute geschenkt hat, und um Verzeihung bitten, wenn wir ihm heute missfallen haben. Zunächst einmal beten wir das Abendgebet. Im Namen des Vaters und des Sohnes und des Heiligen Geistes. Amen.
1: Bevor ich mich zur Ruhe begebe, zu dir, o Gott, mein Herz ich heb und sage Dank für jede Gab, die ich von dir empfangen hab. Und hab ich heut missfallen dir, so bitte ich dich, verzeih es mir. Dann schließe ich froh die Augen zu, es wacht ein Engel, wenn ich ruh. Maria, liebste Mutter mein, lass mich dir empfohlen sein. In allen Nöten steh mir bei und halte mich von Sünden frei. Und du, mein Heiland, Jesus Christ, der du mein Gott und alles bist, in deine Wunden schließ mich ein, dann schlaf ich ruhig, keusch und rein. Maria, mit dem Kinde lieb, uns allen deinen Segen gib. Amen.
0: Nun beten wir den Christus-Hymnus, den Sie im Büchlein wir beten an, beide komplett bei Nummer 217 finden. Christus, göttlicher Herr, dich liebt, wer nur Kraft hat zu lieben, unbewusst, wer dich nicht kennt, sehnsuchtsvoll, wer um dich weiß.
1: Christus, du bist meine Hoffnung, mein Friede, mein Glück, all mein Leben. Christus, dir neigt sich mein Geist. Christus, dich bete ich an.
0: Christus, an dir halte ich fest, mit der ganzen Kraft meiner Seele. Dich erlieb ich allein, suche dich, folge dir nach. Nun beten wir das Rupert-Meyer-Gebet.
1: Herr, wie du willst, so will ich gehen, und wie du willst, soll mir geschehen. Hilf deinen Willen nur verstehen.
0: Herr, wann du willst, dann ist es Zeit. Wann du willst, bin ich bereit, heute und in alle Ewigkeit.
1: Herr, was du willst, das nehme ich hin. Und was du willst, ist mir Gewinn. Genug, dass ich dein eigen bin.
0: Herr, weil du es willst, drum ist es gut. Und weil du es willst, drum habe ich Mut. Mein Herz in deinen Händen ruht. Nun beten wir gemeinsam das Regina Tschöli. Freu dich, du Himmelskönigin, Halleluja.
1: Den du zu tragen würdig warst, Halleluja.
0: Er ist auferstanden, wie er gesagt hat, Halleluja.
1: Bitt Gott für uns, Halleluja.
0: Freu dich und frohlocke, Jungfrau Maria, Halleluja.
1: Denn der Herr ist wahrhaft auferstanden. Halleluja.
0: Lasset uns beten. Allmächtiger Gott, durch die Auferstehung deines Sohnes, unseres Herrn Jesus Christus, hast du die Welt mit Jubel erfüllt. Lass uns durch seine jungfräuliche Mutter Maria zur unvergänglichen Osterfreude gelangen. Darum bitten wir durch Christus, unseren Herrn.
1: Amen.
0: Und liebe Freunde des Katharina, legen wir den ganzen heutigen Tag in die Hände Gottes. Gott schläft nicht, der Heilige Geist schläft nicht, auch unsere raumzeitfreie Seele kennt keinen Schlaf. Wenn wir nun unser Herz öffnen, das Herz der Seele öffnen für den Heiligen Geist, dann kann der Heilige Geist in unsere Seele hinein wunderbare Geheimnisse legen. Und morgen früh kennen wir dann Gedanken, die wir vorher nie gekannt haben. Selbstverständlich schläft auch die Mutter Gottes nicht, die heiligen Engel nicht. Und so können wir ganz, ganz ruhig uns Gott übergeben und vor allem auch noch Gott danken, für alles, was wir heute erhalten haben. Nun bitten wir Gott auch noch, dass er Ihnen allen eine ganz ruhige und erholsame Nacht gibt und Sie morgen froh und glücklich aufwachen lässt. Legen wir doch die Sorgen weg. Legen wir sie dem Heiland hin und dann können wir ruhig schlafen. Nun erteile ich Ihnen den Segen. Der Herr möge Ihr ganzes Leben mit seiner Gnade, mit seiner Liebe erfüllen. Das gewähre der dreine Gott, der Vater, der Sohn und der Heilige Geist. Amen. Liebe Franziskaner, diesen Segen erleben Sie jetzt als Aufzeichnung. Aber nicht immer gerade zur gleichen Zeit. Jeden Abend erteile ich Ihnen allen den priesterlichen Segen. Und bei Gott gibt es keine Zeit. So dürfen Sie nun ruhig sich zur Ruhe legen mit dem Priestersegen. Gute Nacht.

Heiliger Josef, Nährvater Jesu, du hast für Jesus Sorge getragen. Du hast ihn gepflegt und geschützt. Obwohl du vieles nicht verstandest, gehorchtest du dem Wort Gottes durch den Engel im Traum. Du liebtest Jesus und deine Liebe hat Früchte getragen. Darum wenden wir uns dir, heiliger Josef, zu und bitten dich für das Anliegen, das wir dir

0: Guten Abend, liebe KTV-Zuschauer. Ich begrüße Sie in dieser zweiten Maiwoche. Es wird eine Papstwoche werden. Denn genau vor einem Jahr, am Freitag in dieser Woche, haben die in der Sixtinischen Kapelle versammelten Kardinäle Robert Breforst, den US-Amerikaner, zum neuen Papst gewählt. Darüber spreche ich heute mit Dr. Christoph Münch. Er hat wie kaum ein zweiter deutschsprachiger Publizist sich mit diesem ersten Jahr des Pontifikats von Papst Leo beschäftigt. Guten Abend, lieber Herr Münch.
1: Guten Abend, Herr Müller.
0: In 4 Tagen wird es auf den Tag genau ein Jahr her sein, dass Papst Leo XIV. Im Konklave zum Papst gewählt worden ist. Sie haben die ersten 100 Tage dieses Pontifikats in diesem 276 Seiten starken Buch festgehalten und haben es genannt, Papst Leo, warum er der Richtige ist. Sind Sie jetzt nach einem Jahr immer noch der Meinung, dass er tatsächlich der Richtige ist?
1: Also ich bin absolut der Meinung, dass er der Richtige ist, weil er versucht, die Kirche zu einen, das merkt man schon. Und wenn man sich umhört, habe ich auch den Eindruck, egal in welchen Lagern nach, bisher ist es so, dass alle doch recht zufrieden sind mit dem, wie er sich in diesem einen Jahr präsentiert.
0: In diesen Tagen und Wochen veröffentlichen zahlreiche Zeitungen und Zeitschriften Bilanzen dieses ersten Jahres, auch Radio- und Fernsehanstalten berichten darüber. Wie fällt denn diese Bilanz aus? Haben Sie das verfolgt und lässt sich da irgendwie eine einheitliche Bewertung ausmachen?
1: Ja, es lässt sich in der Tat etwas erkennen. Zum einen fiel mir auf, schon zu seinem 70. Geburtstag im September gab es eine erste Bilanz, die lautete der Langweiler auf dem Stuhl Petri, was aber keineswegs negativ gemeint war, sondern die Ruhe schätzte, die dieser Papst ausstrahlt. Und ich glaube, das ist etwas, was insgesamt von allen, die sich mit diesem Papst, mit diesem Pontifikat auseinandersetzen, was sie anspricht, dieser Papst strahlt eine große Ruhe aus. Gerade in Deutschland führt das allerdings auch dazu, dass aus der Ruhe schnell Ungeduld wird. Und deshalb mehren sich inzwischen auch die Stimmen, die sagen, dass dieser Papst aber irgendwann auch liefern müsse. Und liefern heißt dann im Grunde das tun müsse, was man von ihm erwartet, gerade in Deutschland.
0: Ja, sind Sie dann der Meinung, wie Sie auch im Titel einer ZDF-Dokumentation neulich zu lesen war, Papst Leo, ein Papst sucht seinen Kurs, dass dieser Papst eigentlich seinen Kurs noch gar nicht gefunden hat und da immer noch auf der Suche ist?
1: Das war der Gedanke, den ich hatte, als ich diesen Untertitel las, dass die Macher sich im Grunde ja gar nicht so richtig mit ihm auseinandergesetzt haben können, weil dieser Papst aus meiner Sicht sofort seinen Kurs gefunden hatte. Und das zeigt sich auch, wenn man rückblickend, also mein Buch nochmal liest, die ersten 100 Tage im Amt, hat er ganz vieles von dem schon aufgegriffen, was immer noch eine Rolle spielt, was sozusagen die Leitbegriffe seines Pontifikats ausmacht. Also er hat aus meiner Sicht seinen Kurs von Anfang an festgelegt und vorgehabt, in welche Richtung er diese Kirche führen möchte, auch wenn hier und da sicherlich noch Weichenstellungen kommen werden.
0: Nun sind die Erwartungen an den Heiligen Vater gerade in Deutschland sehr groß. Eine Mehrzahl der deutschen Bischöfe wünscht sich, dass er eine Liberalisierung der Kirche vornimmt, so wie der Synodale Weg sie herausgearbeitet hat. Auf der anderen Seite gibt es konservative Kreise, die hoffen, dass er von Papst Franziskus eingeleitete Reformen stoppt. Ist er ein zögerlicher Papst, der versuchen wird, diese schier unlösbaren Probleme auszusitzen?
1: Also ich würde sagen, dass er nicht zögerlich ist, sondern dass er sehr bewusst agiert. gerade weil er um diese Spannungen und Spaltungstendenzen in der katholischen Kirche weiß. Ich verweise nur darauf, dass wir eine Weltkirche sind, bei der die Situation in Deutschland ganz anders ist als beispielsweise in Afrika. Das Land, das er kürzlich besucht hat, oder die Länder, die er dort besucht hat, das kann man nicht in 5 Minuten entscheiden, in welche Richtung man die Kirche führen möchte, sondern man muss in erster Linie zuhören. Und das zeichnet diesen Papst aus meiner Sicht zuallererst aus. Er hört einem jeden zu. Das zeigte sich auch in den Heiligjahrfeiern im letzten Jahr, dass es verschiedene Gruppierungen gab, die eingeladen wurden. Da waren sowohl die Reformer dabei, die sogenannten Reformer, als auch die traditionellen Gruppierungen. Das zeichnet ihn aus, er hört jedem zu. Und das ist auch gerade wichtig. Und auch das ist ein Grund, warum ich sage, ja, er ist der Richtige.
0: Kann er denn gerade auch bezogen auf Deutschland die bedrohte Einheit in der Kirche wieder festigen? Die unterschiedlichen Strömungen sind uns ja bekannt, die auseinanderdriften. Und weltkirchlich gesehen, wie wird er Ihrer Einschätzung nach denn reagieren und damit umgehen, dass die Pius-Bruderschaft illegal Anfang Juli neue Bischöfe weihen wird?
1: Also zum einen würde ich sagen, was die Situation in Deutschland anbelangt, das ist natürlich ein Geben und Nehmen. Es ist ein Dialogprozess und das hat man inzwischen, glaube ich, auch in Deutschland verstanden. Man kann nicht einfach Forderungen in die Welt setzen und davon ausgehen, dass die 1:1 so umgesetzt werden. Von daher bin ich auch froh, dass wir einen neuen Vorsitzenden der Deutschen Bischofskonferenz haben, der ja im Vatikan wohl gut vernetzt ist, der auch Italienisch spricht, der die deutschen Anliegen da vorbringen kann und dann aber auch hören kann, was man dort dazu sagen wird. Also nochmal, ich sage, 1:1 wird es diese Reformen nicht geben, aber wir haben einen Papst, der da sehr genau zuhört und der auch weiß, was er möchte und auch weiß, was er nicht möchte. Und Gleiches gilt aus meiner Sicht für die Pius-Bruderschaft. Er ist ein Papst des Dialogs, er streckt seine Hand aus, möchte den Dialog führen. Nur was ich höre und lese, ist, dass man bei der Pius-Bruderschaft aber auch die eigenen Forderungen hat und gar nicht gewillt ist, überhaupt dialogbereit zu sein. Und deshalb sage ich, das ist ein Geben und Nehmen. Man kann nur dann Wege finden, wenn man miteinander ins Gespräch kommt. Und da kann ich sagen, das scheitert auf keinen Fall an diesem Papst.
0: Die Italiener nennen ihn ja den Il Papa Calmo, also den ruhigen Papst. Ist er so, oder wird er so genannt, weil er so ist, wie Sie ihn auch beschrieben haben, einer, der zuhört, einer, der sich für jeden Zeit nimmt, einer, der strategisch denkt? Oder ist er doch, wie man im Englischen sagt, eine lame duck, eine lahme Ente?
1: Also das würde ich auf keinen Fall so sehen, sondern eher, wie Sie es zuvor gesagt haben, er weiß sehr genau, was er tut. Also den Eindruck habe ich von ihm, wir haben hier einen Papst, der sehr genau überlegt, der sehr genau zuhört und dann seine Entscheidungen trifft. Und diese Entscheidungen, die sind wohlgereift in ihm. Von daher dürfen wir froh sein und dankbar, dass wir einen Papst haben, der genau so ist, der eigentlich alles mitbringt, was man für dieses Amt braucht. Ein Zuhause sein in den verschiedenen Kulturen, die er ja allesamt kennengelernt hat und trotzdem auch das Zugehen auf Menschen. Ich hatte am 1. April dieses Jahres die Gelegenheit, dem Heiligen Vater mein Buch auch zu überreichen. Und da hat er sich in dieser kurzen Begegnung, sie dauerte ungefähr 2 Minuten, genau so präsentiert, wie ich ihn auch immer in seinen Predigten, in seinem Auftreten erlebt habe. Er ist ruhig, er ist bedacht, er hört zu. Und das ist das, glaube ich, was ganz entscheidend ist für die Zukunft auch der Kirche.
0: Was würden Sie denn nach diesem ersten Jahr als Schwerpunkte dieses Pontifikats ausmachen?
1: Auch das hat er im Grunde ganz am Anfang schon deutlich gemacht in den ersten Tagen und Wochen seines Pontifikats. Er möchte Jesus Christus in die Mitte stellen. Und das wird auch immer wieder deutlich in Ansprachen. Er erwartet eigentlich von einem Christen, Christus ähnlich zu werden. Das ist, würde ich sagen, in höchstem und tiefstem Maße das, was wir unter Evangelisierung verstehen. Er möchte den Glauben verbreiten, diesen wundervollen Glauben an einen liebenden Gott, an Jesus Christus, der die Menschheit erlöst hat. Aber er scheut auch nicht davor zurück zu sagen, das hat auch seinen Preis. Wir müssen uns nämlich vorbildlich im Leben verhalten. damit wir Christus ähnlich werden. Und das reicht dann durchaus auch in die Friedensproblematik hinein.
0: Genau, da stellt sich jetzt eben die Frage in den letzten Wochen seit dem Angriff Israels und der USA gegen den Iran, hat er sich ja als starker Friedenspapst gezeigt und hat den amerikanischen Präsidenten Donald Trump ja da zu verleitet, verbale Angriffe gegen ihn zu fahren, die die Welt so bisher nicht gekannt hat. Wie politisch ist er denn neben seiner spirituellen Botschaft?
1: Also die Frage ist ja, ob er tatsächlich politisch ist oder einfach das tut, was er als Papst tun muss, nämlich den Frieden anmahnen. Damit steht er ja in der Tradition Jesu Christi und auch in der Tradition zahlreicher anderer Päpste, die immer wieder den Frieden auf der Welt angemahnt haben. Ich erinnere mich beispielsweise an den heiligen Johannes Paul II., als er gegen den Irakkrieg wetterte und nie wieder Krieg forderte. Das zieht sich ja leider, muss man sagen, bis in die Gegenwart hinein, dass Menschen, Machthaber, Autokraten Krieg führen und manchmal dann auch nicht erfreut sind über das, was der Papst sagt, wenn er sie kritisiert. Und da fand ich auch ein Zitat sehr schön, das ich gelesen hatte, eine Stellungnahme des Vatikan zu den Angriffen auf den Papst. Da wurden diese nämlich als eine Deklaration der Ohnmacht bezeichnet. Das heißt, die Macht, das wäre Trump, die gar nicht möchte, dass sie kritisiert wird, aber dadurch, dass sie so stark gegen den Papst wettert, ihn als Gewalt anerkennt.

0: kennt. Und das fand ich eine ganz tolle Stellungnahme, die genau das sagt. Trump ist nur deshalb so extrem gegen den Papst vorgegangen, hat ihn kritisiert, weil er natürlich gemerkt hat, dass das, was der Papst von sich gibt, ihn sehr deutlich kritisiert.
1: Papst Franziskus, der Robert Breffost ja erst knapp 2 Jahre, bevor er zum Papst gewählt wurde, in den Kardinalstand erhoben hat, wurde kurz vor seinem Tod gefragt, was er von Kardinal Robert Breffost halte. Und er hat gesagt, er ist ein Heiliger. Haben die Kardinäle Ihrer Meinung nach wirklich am 8. Mai letzten Jahres einen Heiligen zum Papst gewählt?
0: Na, das wird die Zeit zeigen. Da maße ich mir nicht an, das zu beurteilen. Was man aber sicherlich sagen kann, ist, dass der jetzige Papst vieles mitbringt, was andere Päpste vor ihm später zu Heiligen hat werden lassen. Es ist nämlich diese Menschenliebe. Überhaupt spielt das Thema Liebe in seiner Verkündigung eine große Rolle. Nächstenliebe, Menschenliebe, Würde des Menschen, das lebt er. Aus meiner Sicht ist er da sehr konsequent, wie er das lebt. Auf der anderen Seite scheut er aber auch nicht davor zurück, den Glauben ganz klar zu verkünden, auch da, wo das unbequem ist. Also das, was im Grunde so diesen Tugendgrad ausmacht, den Glauben bis in die Schwierigkeiten hinein zu verkünden, das macht er sicherlich jetzt schon. Ob er dann irgendwann von der Kirche als heilig anerkannt wird, das wird die Zeit zeigen, aber da ist die Frage, ob wir das noch erleben werden.
1: Vielen herzlichen Dank, Herr Mönch, für Ihre Ausführungen. Ich wünsche Ihnen noch einen guten Abend. Das wünsche ich auch Ihnen, liebe Zuschauer. Und ich empfehle Ihnen und lege Ihnen das Buch von Dr. Christoph Mönch ans Herz, um das Pontifikat noch besser verstehen zu können. Übrigens hat Kardinal Koch dazu ein Vorwort geschrieben. Ihnen einen guten Abend und bis nächsten Montag.

0: Gibt es eine Bibelstelle, die Ihr Leben besonders prägt?
1: Ich bin ja erst vor kurzem zum Priester geweiht worden und deswegen denke ich natürlich an meinen Primitspruch, nämlich diese Stelle, wo Jesus übers Wasser auf die Jünger zukommt und zu ihnen sagt, habt Vertrauen, ich bin es, fürchtet euch nicht. Mir hat diese Stelle irgendwie immer Kraft gegeben, weil Jesus da übers Wasser auf die Jünger zukommt, die Angst haben, die hin und her geworfen werden in ihrem Boot. Und dann sagt er nämlich zu dem Petrus, er soll aufs Wasser kommen und übers Wasser zu ihm kommen. Und der Petrus schafft es bis zu dem Moment, als er seinen Blick wegrichtet von Jesus, nämlich als der auf die Wellen schaut und die Gefahren um sich herum. Und das habe ich ganz konkret erfahren dürfen, dass wenn ich immer nur auf die Gefahren, auf die Wellen in meinem Leben schaue, dass ich dann untergehe wie der Petrus, aber dass ich, wenn ich auf Jesus schaue, Kraft von ihm bekomme und mit ihm sozusagen übers Wasser gehen kann. Das hat mich mein ganzes Leben lang geprägt und deswegen ist das meine Lieblingsbibelstelle und auch mein Primitspruch geworden.

Während mein Herz schlägt, möchte ich lieben, denn es gibt nichts Schöneres, als anderen sein Leben zu widmen. Das ist die wahre Liebe. Liebe macht uns frei, zufrieden und glücklich. Linda hat Angst, sogar Todesangst. Weil wir wissen, wer wirklich liebt, wird er niemals sterben. Liebe ist ewig, weil Gott liebt. Und Gott ist ewig.

Ich wurde 1946 nach dem Ende des Zweiten Weltkriegs geboren. Meine ganze Kindheit sah ich ein zerstörtes Land. Wir spielten in den Ruinen, in zerstörten Häusern. Wir hatten Spaß dort und versteckten uns. Aber schon damals interessierte mich die Frage, gibt es etwas auf der Welt, das nicht zerstört werden kann? Am Beispiel meiner Eltern, die bescheiden und in Liebe lebten, habe ich verstanden, dass Liebe etwas Heiliges ist, das niemals zerstört werden kann.

0: zusammen mit meinem Zwillingsbruder Hans. Und wir sind in Paderborn eigentlich zu Hause gewesen. Vater war im Krieg gewesen, ist verwundet, hat einen Armschuss gehabt. Deshalb konnte er seinen Arm auch nicht mehr bewegen, seinen alten Beruf nicht ausüben. Und wir sind sehr, sehr arm groß geworden. Aber voller Dankbarkeit, dass der Krieg vorbei war, dass wir jetzt im Frieden miteinander leben konnten. Und zwar eine christliche Familie. Der Glaube gehörte dazu. Das Gebet, sei es der Rosenkranz oder die Gottesdienste, das gehörte wie selbstverständlich dazu. Das hat uns geprägt und geformt.
1: Also die Familie war sehr, sehr wichtig. Aber wir waren uns die Liebe unserer Eltern bewusst. Und das war, glaube ich, der Fundament für den späteren auch für die Versender.
2: Es war immer ein Haus der offenen Tür. Und als ich schon dann irgendwann noch wieder zur Schule ging, um im Kopf hatten, wir wollen Priester werden, dann kamen die in Scharen zu uns nach Hause, was weiß ich, in einem kleinen Wohnzimmer. Habe ich dann irgendwann mal gezählt, wie viele da waren. Bin auf 28 Personen gekommen. Ne? Und es war einfach immer eine super tolle Atmosphäre.

0: Die Gabe von Bruder Hans ist, Menschen zu versammeln. Er weiß, wie man verschiedene Menschen zusammenbringt. Unterschiedliche Nationalitäten, Kulturen, Religionen. Er schafft es, alle anzuziehen. Zum Beispiel versammeln sich in seinem Haus Menschen in einer warmen Atmosphäre, hauptsächlich am Tisch. Das heißt, der Tisch ist auch ein Werkzeug, mit dem Bruder Hans Menschen zusammenbringt.
1: In dieser Gemeinschaft, die Frei Hans aufgebaut hat, habe ich Muslime, Buddhisten, orthodoxe Christen und Katholiken getroffen. Aber wir haben alle zusammengelebt. Außerdem lebten wir in Einheit, in Freundschaft, man könnte sogar sagen in Brüderlichkeit. Und diese Einheit war auf der Grundlage des Evangeliums aufgebaut.

0: diese ganze Unzufriedenheit, die einfach in der Luft lag. Und jeder drückt die aus in den verschiedenen Formen. Einige durch die Haare, andere waren gegen alles. Das hat uns eigentlich geschützt, dadurch, dass wir gelernt haben, das Wort zu leben. Wir haben natürlich unsere ganzen Fragen, haben wir ganz konkret eingesetzt für den anderen, auch das Soziale. Wir waren in Afrika, sind auf die Straßen gegangen, haben gesammelt, aber immer für etwas Konkretes.
1: Auf einem Gymnasium, wo wir unser Abitur gemacht haben, dort in dieser Zeit war der Krieg in Biafra, Nigeria, in Afrika. Dort gingen abends die Bilder übers Fernsehen, wie viele Kinder verhungerten und so. Das hat uns tief berührt. Und wir haben angefangen, mit den Mitstudenten eine große Aktion zu machen. Mit einer Caritas-Maschine voll mit Sachen, Medikamenten und Lebensmitteln nach Biafra reingeflogen und haben dort vor Ort Krieg erlebt.
2: Ich sah wieder die Verwüstung, die Bombardierung. Menschen starben, Kinder und Erwachsene. Hunger, Armut. Als ich viele Tote sah, fragte ich mich, gibt es etwas Unsterbliches, Ewiges? Und mir wurde klar, dass dies nur Liebe und Gott sein kann. Deshalb wurde Gott zu allem in meinem Leben. Mir wurde klar, dass das Geheimnis in Freys Herzen liegt. Während seines ganzen Lebens versucht er, den Wert des Kreuzes, den Wert des Schmerzes und die Bedeutung des Leidens zu verstehen, das Jesus am Kreuz erduldete. Wie alle Menschen in jungen Jahren wollte ich mir vorstellen, wie ich im Alter bin, welchen Weg ich vor mir habe, wohin leitet mich Gott. Ich hatte so viele Fragen an mich selbst, den 70-Jährigen. Nein, Paul und ich zweifelten nicht an unserer Berufung. Aber wenn du jung bist und gerade erst ins Erwachsenenleben trittst, hast du so viele Hoffnungen, Illusionen, Verlockungen und Selbstbewusstsein. Und nun ist die Zeit gekommen, sich selbst eine Antwort zu geben, wenn alles, das Leben und der Dienst, noch in der Zukunft liegt.
3: Für mich hat die Erfahrung begonnen mit meinem Eintritt nach Bad Driburg. Und dort habe ich zwei Menschen kennengelernt, die für mein Leben mit bedeutungsvoll geworden sind, nämlich den Spiritual Hans Haltenbrinker und den damaligen Mitschüler Hans Stabel. Ich glaube, für uns beide und überhaupt für viele Schüler, die darauf angesprochen haben, die Einfachheit von dem Spiritual Hans Haltenbrinker. Er hatte damals Kontakt zur Fokularbewegung und war von dieser Spiritualität der Kiara Lubich total begeistert.
2: Das Evangelium sagt uns, dass es den Himmel gibt, dass es die Hölle gibt, dass es den Schmerz gibt und dass es die Enttäuschung gibt. Ihr seid eine neue Generation. Ihr braucht eine neue Ideologie. Man muss an etwas glauben. Ihr sucht euer Ideal. Aber ihr müsst euch dieses Ideal nicht ausdenken, denn es steht bereits in der Bibel. Ihr seid so jung, so neu. Ihr müsst an dieses Ideal glauben. Ihr könnt ohne dem nicht leben. Es lebt in unserem Herzen. Zeigt es den Menschen, zeigt es der Welt von Süden nach Norden, von West nach Ost, in alle Richtungen, die ihr seht. Und wohin ihr auch geht, lasst dieses Paradies aus euch herausfließen.
4: Ich bin Mitglied der Fokularbewegung und wir haben viel über die Versender gehört. Ich bin Sozialarbeiterin. Einmal, als es eine schwierige Zeit in meinem Leben gab, bot man mir an, hier auf der Versender zu bleiben. Und so bin ich gekommen.
5: Zum Beispiel hat in dieser Spiritualität der Einheit das Leben des Evangeliums einen ganz wichtigen Platz. Und die Grundlage von allem ist der Glaube an die Liebe Gottes. Wir haben einen einzigen Vater, Vater eines jeden Menschen. Und dann hat diese Liebe ja ihren höchsten Ausdruck gefunden in Jesus am Kreuz, wo er schreit, mein Gott, warum hast du mich verlassen? Aber er schreit auch heute aus diesen Menschen, die keine Hoffnung mehr haben.
6: Immer beginne ich von Neuem. Doch
7: Pater Wernfried hat schon sehr früh das Werk kennengelernt und hat die Gründerin Chiara Lubich sehr geschätzt. Als die beiden, also Pater Wernfried und Frei Hans, sich zum ersten Mal getroffen haben, war das sofort eine Freundschaft. Sie haben sich sofort verstanden. Es waren zwei Männer, die beiden, als sie angefangen haben, wussten, dass sie in eine bestimmte Richtung gehen würden. Sie mussten irgendeine Not abhelfen. Bei Wernfried war das die vertriebene Deutsche nach dem Zweiten Weltkrieg. Und bei Frei Hans war es das große Übel des 20. Jahrhunderts, die Drogenabhängige und so weiter, die ganzen Versklavungen, die es gibt unter der Jugend.
1: Dann kam nach dem Abitur die Entscheidung. Ich hatte mir damals in Biafra eine Gelbsucht zugezogen, die auch schwieriger war, tropischer Art. Die Ärzte auch abrieten, in die Mission zu gehen, in ein tropisches Klima. So ist mein Bruder dann 1972 nach Brasilien gegangen und ich nach Paderborn ins Seminar.
8: Nie waren wir getrennt. Immer haben wir alles zusammen gemacht. Was jetzt tun? Der Abschied war nicht leicht. Aber der Wunsch und der Drang, Gott in der Mission zu lieben, war sehr stark. Und ich wollte dieses Wort aus dem Evangelium leben. Wer die Hand an den Pflug legt und zurückschaut, ist meiner nicht wert.
9: Und als wir 1972 auch mit so einem großen Auto, so einem VW Bulli, den Hans nach Rotterdam brachten zum Hafen, die ganze Familie, die Eltern und wir drei Geschwister saßen nachher und haben gesagt, ja, ob wir ihn wiedersehen, das war ja, Brasilien war ja unendlich.

0: Mein Gott, du weißt, dass ich ganz und gar nicht nach Brasilien gehen wollte. Eine ganz andere Sprache, eine ganz andere Kultur und zum Überfluss so weit ab von meinem Haus. Stellen Sie sich vor, was es für einen Europäer vor 70 Jahren bedeutete, auf einen anderen Kontinent zu fahren. Wahrscheinlich kann man sich das jetzt, da wir Internet und Handys haben, gar nicht vorstellen. Natürlich, die Reise nach Afrika hat mich in gewisser Weise vorbereitet. Aber ich wollte so sehr in meiner Gemeinde, bei meiner Familie bleiben. Aber es gibt keine Liebe ohne die Hingabe, ohne Schmerz. Es gibt einen Ausspruch. Der Schmerz ist ein Kuss Christi. Aber wer von uns fürchtet den Schmerz nicht? Wenn man mit einem missionarischen Ziel in ein Land geht, beginnt man natürlich, sich vorzustellen, wie das alles sein wird. Und dann, wenn man ankommt, stellt es sich heraus, dass vieles völlig anders ist. Und dann steht eine neue Wahl bevor. Nicht die gleiche wie beim ersten Mal. Die Wahl der Mission und ihrer Ideen. Diese Wahl zwingt einen nun dazu, sich einer Realität zu stellen, die sich vielleicht völlig von der erwarteten unterscheidet.
1: Als ich Kokain probierte, war ich ungefähr 15 oder 16 Jahre alt. Es war ein neues Gefühl, als Marihuana nicht mehr ausreichte. Zu dieser Zeit stieg ich direkt in den Drogenhandel ein. Eines Tages war ich bei einer Freundin zu Hause und nahm Drogen. Wir alle nahmen dort Drogen. Und plötzlich kam der Chef, um vom Ehemann meiner Freundin Schulden einzutreiben. Es war eine Strafaktion. Er schoss dreimal in den Kopf. In diesem Moment habe ich mich wirklich entschlossen, mich zu ändern. Es scheint mir, dass mein Leben damals schon sehr kurz vor dem Ende stand.
0: Es war schwierig für mich. Ich wurde sogar krank. Aber ich erinnere mich, dass in diesem schwierigen Moment die Beispiele von St. Francis, Santa Clara und Chiara Lubitsch für mich sehr wichtig waren.

0: Er hauchte der Gemeinde neues Leben ein, weil er selbst nach dem Wort Gottes lebt. Er hat einen sehr tiefen Glauben und eine sehr starke Beziehung zu Gott. Er spricht nicht nur, sondern teilt auch sein Leben und seine spirituelle Erfahrung. Dann machte er eine Art Revolution in unserer Gemeinde. Viele Menschen folgten seinem Beispiel. Sie begannen, das Wort Gottes zu leben. Er hat das Leben eines jeden von uns verändert.
1: Ich wollte nicht nach Guaratinguetá versetzt werden, an einen Ort, der völlig dem entgegengesetzt war, was ich mir wünschte. Es schien mir, dass alles schief lief, dass alles falsch war. Aber ich lernte bald Nelson, Irazi und viele andere Leute kennen. Dann erschien auch Lucy neben mir. Und so wurde dieses großartige Ding geboren, die Fassenda. Und mir wurde klar, dass etwas wirklich Gutes herauskommen kann, obwohl vorher überhaupt nichts funktioniert hat. Alles, was man will, alles, was man selbst hat, alle Bestrebungen müssen zusammenbrechen, damit das, was Gott will, wahr werden kann. Hier hat alles angefangen. Hier versammelten sich Drogenabhängige und nahmen Drogen. Dort, drüben. Als wir anfingen, mit der ersten Gruppe zu arbeiten, verließ ich meine Familie und zog mit diesen ersten Leuten in dasselbe Haus und frei arbeitete weiter in der Gemeinde. Und Tag für Tag trafen wir uns bei der Messe. Einige Monate später trat der erste Rückfall auf. Ich kam sehr traurig zur Messe und frei fragte: Wie geht es dir? Und ich sagte ihm, dass fast alle weg waren. Er machte eine Pause und fragte dann: Ist Gott auch weggegangen? Danach verstummte er und ich verstand, dass wir nicht für den Erfolg arbeiten. Wir wurden geboren, um zu lieben, weil Gott nirgendwo hingegangen ist.

0: Jeder von uns hat viele Talente. Bruder Hans hat uns das auch beigebracht. Er lässt die Menschen an ihre eigene Stärke glauben. Er hat die Gabe, das Beste aus den Menschen herauszuholen und die besten Eigenschaften der Menschen ins Licht Gottes zu rücken.
1: Von Anfang an haben wir verstanden, dass sich die Facenda nur mit Gottes Hilfe entwickeln würde. Die Welt muss entdecken, wie viel die Gegenwart Christi unter den Menschen bedeutet. Ganz gleich, ob jung oder alt, katholisch oder orthodox, Mann oder Frau, das spielt keine Rolle. Es ist Christus, der Licht und Kraft bringt. Dies ist das Geheimnis aller Faciendas. Ich sage den Menschen immer, dass sie die Vergangenheit der Gnade Gottes überlassen und jetzt ein neues Leben beginnen sollen. Mache ab heute andere glücklich und du selbst wirst glücklich werden. Hör auf zu sagen, ich. Nein, denke ab jetzt an andere und dann wirst du die Lösung für alle Probleme finden.

0: Wenn ich jetzt dieses Sandwich mache, erinnere ich mich, wie ich zur Versender gekommen, so leblos. Frei Hans gab mir die spirituelle Nahrung, die wir damals wirklich brauchten. Ich kam völlig geschwächt, kaum lebendig dorthin und erhielt dieses geistige Brot von Bruder Hans. Obwohl ich vorher, wie man in Brasilien sagt, durch das Brot des Teufels gegangen bin, was bedeutet, dass mein Leben eine lebendige Hölle war. Und jetzt erinnere ich mich an meine ersten Tage, als wir Essen zubereiteten und darauf warteten, die Obdachlosen zu speisen. Ich bin seit ungefähr 20 Jahren drogenabhängig. Mein Bedarf stieg mit der Zeit, denn die Droge laugt den Menschen aus und führt ihn allmählich zum Ende. Mich auch. Ich kam auf die schiefe Bahn, wechselte auf Kokain und bald verkaufte ich selbst Drogen. Ich war ganz unten. Es kam so weit, dass ich anfing, Dinge von zu Hause mitzunehmen, zu stehlen, zu verkaufen, um meine Dosis zu bekommen. Es kam so weit, dass meine Familie mich nicht mehr sehen wollte. Es kam zu dem Punkt, an dem meine Mutter mir sagte, dass ich das Haus verlassen muss, weil mich niemand mehr ausstehen kann.
1: Idee, auf diese Art und Weise Suchtkranke oder sonstige Versklavungen, die Leute haben können, die zu heilen, also das war für mich etwas sehr Originelles und auch sehr nützlich und heilend. Und da haben wir dieses riesig große Grundstück haben wir besucht, wo die Leute gearbeitet haben, denn alle müssen arbeiten. Und dann um 5 Uhr sind die Leute in die Kapelle gekommen. Am Ende sagte er, raten Sie mal, wie viele Mörder

0: hier in dieser Kapelle waren. Ich sage, was? Mörder gibt es hier. Ja, zehn.
1: Frey öffnete die Türen seines Hauses für diejenigen, die am meisten leiden, für diejenigen auf der Straße. Und deshalb waren diejenigen, die zu uns kamen, von einem solchen Leben angezogen. Nicht nur diejenigen, die unter Schmerzen und Drogenabhängigkeit litten, sondern auch andere Menschen verspürten den Wunsch, ein solches Leben zu führen, anderen zu helfen und sich um sie zu kümmern. Daher wurde Fazenda wie eine Familie. Unsere Herzen sind offen. Egal wie viele Kinder es gibt, wir freuen uns über sie alle. Das ist ein Segen. Das ist Freude. Kinder bringen immer Probleme mit sich. Aber ein Vater wird immer ein Vater sein. Und Kinder werden immer Kinder sein. Diese Kapelle ist für mich ein ganz besonderer Ort. Hier ist die ganze menschliche Hypostase Jesu. Sein Schrei, seine Verzweiflung, sein Gesicht drücken den Schmerz der ganzen Menschheit aus. Menschen leiden. Sie sind uneins. Verstehen sich nicht. Die Natur schreit. Verzweiflung ist überall. Der Schrei Christi. Mein Gott, warum hast du mich verlassen? Er klingt jeden Tag immer und immer wieder. Wir können hier bereits den schönen Beginn der Auferstehung sehen.
2: Frei Hans ist so ein großartiger Vater, der alle willkommen heißt, alle um sich versammelt und alle dazu bringt, mit ihm voranzukommen.

0: Frei Hans wurde für viele Menschen Taufpate.
1: Weißt du, jedes Mal, wenn wir uns hier in deinem Haus versammeln, erinnere ich mich, wie alles begann. Damals wurde ich am 25. Dezember 2005 auf Fasernda getauft. Und du warst mein Pate. Der Pater sagte, es ist möglich, dass sie sich in ihrem Leben nie wieder treffen werden. Und ich dachte, dass es wahrscheinlich auch so werden wird.
0: Es war sehr gut möglich.
1: Aber danach bin ich hierher gekommen und du hast meine Cousine geheiratet. Und ich bin nach Deutschland gefahren, um euch zu besuchen und habe meine Frau kennengelernt. Jetzt habe ich einen Sohn, eine Familie. Du und die sind fast Nachbarn.
0: Wir haben unsere eigenen Familien gegründet, sind aber Teil der großen Fasenda-Familie geblieben, die uns viel beigebracht hat. Bruder Hans ist ein sehr einfacher Mann, weit entfernt von vielen Dingen. Aber er ist sehr reich an Freundschaft, Spiritualität, Weisheit.
1: Erinnerst du dich an seine Sandalen?
0: Er trug hier in Deutschland Sandalen ohne Socken, in der Kälte.
1: Die Beine sind ganz schmutzig. Aber das macht ihm nichts. Er geht ruhig hierhin und dorthin. Er ist ein einfacher Mann, Franziskaner, ein echter Franziskaner.
0: Ich bereitete mich darauf vor, Bruder eines Franziskanerordens und Pfarrer für die Gläubigen meiner Kirche zu werden. Aber durfte ich annehmen, dass ich mein Herz mit tausenden Menschen auf verschiedenen Kontinenten teilen werde und all diese Menschen lieben werde? Mit Gott gibt es nichts Unmögliches. Und das Wunder geschah genau mit deinem Leben. Und dieses Wunder hat das Leben vieler anderer verändert.

Es ist notwendig zu lieben. Fray Hans ist ein Franziskaner wie Franziskus. Der Franziskus, der den Aussätzigen zuerst weggestoßen hat. Dies ist der Zeitpunkt, an dem er nicht nach St. Paul gehen wollte. Aber aus Gehorsam als Franziskaner umarmt und küsst er diesen Aussätzigen. Um zu verstehen, dass man wirklich lieben muss. Wenn er an diesen Stein

0: einen Kopfklopf, das heißt, einen Kopf einer sehr starrsinnigen Person, muss man ihn öffnen und dort Weisheit hineinlassen.
1: So wie es der heilige Franziskus schaffte, alles zurückzulassen, tat es auch die heilige Clara. Ebenso können unsere Jungs alles zurücklassen und Christus folgen. Jeder auf seine Weise, auf unterschiedliche Weise. Wir wollen die Sünde von uns selbst ausrotten, deshalb sind wir hier in Assisi. Und wir wollen den heiligen Franziskus und die heilige Clara mit Gesang ehren.

0: Nach 28 Jahren im Dunkeln fand ich meinen Weg zum Licht durch eine Sache, die von einem Franziskanerbruder gegründet wurde. Wie viel sich verändert hat. Mein Leben ist völlig anders geworden. Was für ein wunderbares Geschenk der Herr für Bruder Hans gewählt hat, um ihm die Möglichkeit zu geben, die Fazenda hier im Herzen Europas zu entdecken. In der Schweiz. Eine Möglichkeit, franziskanische Gnade in dieses fast 400-jährige Kloster zu bringen und hier neue Gnade zu finden. Hier trifft das Alte auf das Neue.
1: Ich hatte meinen Job bei der Bank verloren. Ich fing an, Kokain und Crack zu nehmen. Ich habe dadurch 7 Jahre meines Lebens verloren. In der Fazenda angekommen, begann ich langsam in ihre Gnade einzudringen, obwohl ich immer noch nicht ganz verstand, was geschah. Aber eines hat immer meine Aufmerksamkeit auf die Fazenda gezogen. Jedes Mal, wenn wir die Gelegenheit hatten, wollten wir unbedingt Frei Hans hören. Seine Worte waren voller Weisheit und brachten uns ein rührendes Gefühl des Friedens.

0: Als ich 1989 zur Vorbereitung auf den Film Rückkehr ins Leben nach Brasilien gekommen bin, habe ich dann erlebt, wie der Hans Stapel einem AIDS-Kranken begegnet ist. Dieser Kranke, der lag schon im Bett und es waren eigentlich schon seine letzten Tage. Und dann sage ich, Hans, was hast du ihm jetzt gesagt? Und da sieht man, dass sein Charisma ganz realistisch ist. Er hat nicht gesagt zu dem Kranken, ich beruhige dich und es wird alles gut und so. Nein, sagt er, ich habe ihm gesagt, du bist in ein paar Tagen im Himmel. Und ich möchte dich bitten, für unsere Gemeinschaft zu beten. Das finde ich einfach eine total realistische Pastoral.
1: Ich sehe, wie viele Menschen furchtbar schwere Kreuze durch das Leben tragen, aber Gott finden. Und diese Begegnung ist real, obwohl es keine Begegnung in einem Urlaub in Freude und Euphorie ist, sondern eine Begegnung in Verzweiflung und Schreien. Trotzdem ist dies eine Begegnung mit Gott. Dieser Weg besteht darin, an andere zu denken, aus dem Kreis der Gedanken an sich selbst herauszukommen, den Schmerz zu überwinden und deinem Kreuz treu zu bleiben, der Liebe treu zu bleiben. So öffnet sich nach und nach das Paradies. Dieses Licht öffnet sich, etwas Neues öffnet sich. Eine Art Hoffnung.
2: Die Leute begrüßten mich mit einem Lächeln und interessierten sich für mein Leben nach 22 Jahren Drogenabhängigkeit. Das erschien mir seltsam. Und heute verstehe ich, dass es Gottes Gnade war.

0: sagt er immer über wichtige Dinge. Hier ist ein Beispiel. Wie kann man glauben, dass der Papst nach Brasilien kommt? Anfangs war es schwer, das zu glauben. Wie kommt denn der Papst hierher in unsere Slums? Aber er glaubte und ließ uns glauben, und wir glaubten. Es gab Zeiten, in denen wir dachten, wir würden für etwas arbeiten, das niemals passieren würde. Dann brachte er uns dazu, selbst zu glauben. Er tat so, als ob es absolut sicher wäre, dass dies passieren würde, und wir folgten seinem Glauben.
1: Daher wird die Fazenda, wenn sie nicht mit der Kirche, den Bischöfen, dem Papst zusammensteht, nicht in der Lage sein, auf der Grundlage der Liebe eine Familie aufzubauen. Papst Benedikt war vor allem sehr berührt von den Geschichten über die Rehabilitation der jungen Leute. Und er nannte uns alle, die dort waren, Botschafter der Hoffnung.

Heute haben wir über 20 Ordensgemeinschaften, verschiedene, die auf den Versenders leben. Auch viele Priester, Bischöfe, viele Freiwillige, Helfer, Spender, immer mehr. Die Familie wuchs und das war dann nicht nur in Brasilien, es ging dann ins Ausland, nach ganz Europa, dann nach Lateinamerika, nach Afrika, Asien. Und ich habe mich immer gefragt, wie ist das möglich, dass so viele Menschen so leben wollen? Aber dann habe ich gespürt, es ist ein Charisma. Und ein Charisma ist ein Geschenk von Gottes an die Welt. Die Notwendigkeit, die heute die Welt braucht, ist ja Orte, wo man Familie lebt.

0: Ich fühlte einmal etwas sehr Starkes. Während der Messe fühlte ich mich innerlich sehr warm. Ich bekam sogar Gänsehaut. Und ich konnte kein Wort sagen. Ich weinte nur und weinte und weinte. Dann lasen wir das Lukas-Evangelium, das Gleichnis vom verlorenen Sohn. Und ich selbst habe genauso gelebt. Ich hatte auch eine Familie. Und ich verschmähte sie. Ich war dieser Böse. Nach und nach machte ich die ersten Schritte auf diesem Weg und bat Ferihan um eine Beichte. Ich wollte es wirklich. Ich hatte noch nie gebeichtet. Es war, als wäre ich wiedergeboren. Und das freut mich sehr. Priester auf der Versender zu sein, bedeutet dem Ruf Christi zu folgen und eine Person zu werden, die Hoffnung bringt. Egal wie schwierig oder heikel Situationen waren, Frei Hans hatte immer Frieden in seiner Seele, Vertrauen auf Gott und konnte uns dieses Vertrauen vermitteln. Wir müssen lieben, lass uns lieben. Hör nicht auf, deinen Nachbarn zu lieben. Was man am häufigsten von Frei Hans hören kann, ist das Wort Liebe.
1: Zwischen uns liegen 50 durchlebte Jahre. Zwischen mir, dem jungen, blutjungen Pater Hans aus einer kleinen Stadt in Deutschland, und dir, einem lebensklugen und weltweit bekannten Bruder Hans aus Brasilien. Das Leben ist die barmherzigste Gottesgabe. Und für jeden von uns kommt der Tag, an dem wir Gott erzählen, wie wir über diese Gabe verfügt haben. Was könntest du mir sagen, denn ich bin am Anfang meines Weges. War dein Kreuz, das du gewählt hast, nicht zu schwer? Vielleicht wäre es besser gewesen, ein ruhigeres, bequemeres Leben zu verbringen. Die absolute Mehrheit der Menschen wählt heute ein komfortables Leben. Warum wurden so viel Leiden, Verluste und Liebe häufig an jene gegeben, die dich nicht erhört haben? Ja, das ist der Weg Christi. Aber vielleicht kann man dem Nächsten dienen. Aber seine Gesundheit, seine Seele und sein Alter schonen?
0: Er ist ein Frey, er ist ein Bruder. Und wir sind alle Brüder. Und er ist eine sehr menschenfreundliche Person. Und er versteht es, anderen Menschen solch menschliche Dinge zu geben: Rettung, Glaube, Barmherzigkeit, Liebe.

0: Love. Und Verständnis.
1: Ja, es ist schon schön, so einen Bruder haben zu dürfen, wo man sieht, Gott hat mit ihm viel gemacht und macht noch viel mit ihm. Und da an der Seite zu sein, um miteinander ein Werk Gottes aufzubauen.
0: Wenn es Schwierigkeiten im Leben gab, in menschlichen Beziehungen, drängte mich alles buchstäblich zu Gott. Und er hat mich zu Gott geführt. Das ist sicher. Als Person kann er sehr schwierig sein. Aber es ist so viel Göttliches in ihm, so viel Schönheit. Mehr als alles andere.
2: Er wird eines Tages vielleicht wirklich ein Heiliger sein, weil er so ein Werk angefangen hat, was zu dieser Zeit passt und was zu dieser Zeit hundertprozentig notwendig war.
3: Wir sprechen immer, wir sprechen seit 40 Jahren. Und wenn wir ein Gespräch beendet haben, beginnen wir das nächste. Wir hören nicht auf zu sprechen, weil Dialog und Hingabe in gegenseitiger Liebe zwischen uns, Lucie, Irasi und allen anderen wichtig sind, damit der Herr weiterhin bei uns ist.
0: Für die Barmherzigkeit zu arbeiten, ist ein Weg, sein Leben wirklich christlich zu leben. Und Christus sagt im Matthäusevangelium: Wahrlich, ich sage dir, dass du dies keinem der Geringsten angetan hast, hast du es mir nicht angetan. Vielen Dank, dass Sie Ihre Herzen geöffnet haben. Vielen Dank für Ihre Gebete, für Ihre Arbeit. Vergessen Sie ein Wort: Aufhören. Es ist verboten, aufzuhören. Die Barmherzigkeit endet nicht.
3: Es ist wahr, was Jesus sagte. Alles vergeht, aber das Böse wird sich nicht gegen die Kirche durchsetzen. Und ich glaube an diese Worte und freue mich, dass ich ein Teil dieser Kirche bin, dass ich ein Priester dieser Kirche bin, dass ich Gutes tun kann, solange mein Herz schlägt.

0: Jerusalem. In der Schule Terra Santa wurde gemeinsam mit der Andrea Bocelli Stiftung, lokalen Partnern und Institutionen neue Räumlichkeiten für die Grundschule eingeweiht. Das Projekt steht im Dienste der Kleinsten. In Jerusalem erklang im Theater des YMCA das Stabat Mater mit dem Magnificat-Orchester unter der Leitung von Igor Farai und mit Odelia Schalev und Rona Scherira. In Beit Hanina am 23. April 2026 wurde der renovierte Fußballplatz des Pfarrzentrums Terra Santa eingeweiht. Dieses Projekt wurde in Zusammenarbeit zwischen der Agence Française de Développement, der Kustodie des Heiligen Landes und dem palästinensischen Entwicklungszentrum realisiert und fördert Sport und sozialen Zusammenhalt. Nikodemus und Josef von Arimathäa, Hauptfiguren der Passion und der Bestattung Jesu, zeichneten sich durch ihren Mut in einer von Angst geprägten Zeit aus. Ihr Zeugnis, still, aber konkret, bleibt ein Vorbild für gelebten Glauben in der Anfechtung. Die lateinische Pfarrei von Ramla gedachte ihrer am 26. April. 1. Mai. Die Kirche feiert den heiligen Josef, den Arbeiter, dessen Festtag 1955 von Papst Pio XII. Eingeführt wurde. Er ist der universelle Schutzpatron und ein Vorbild der Hingabe. Aus Bethlehem berichten wir von Menschen, die jeden Tag mit Glauben, Geduld und Hoffnung durchhalten. Am Donnerstag, 23. April, wurde ein Erweiterungsbau des Kindergartens Terra Santa in Jerusalem eingeweiht. Ziel ist es, den Unterricht durch pädagogische Spiele, durch Kunst, Musik und Technologie zu bereichern. Dank der Unterstützung der Andrea Bocelli Stiftung, der Kustodie des Heiligen Landes sowie der technischen Dienste und Lehrkräfte konnten Gelegenheiten für die menschliche und intellektuelle Entwicklung geschaffen werden.
1: Wir hatten den großen Wunsch, eine wichtige Botschaft zu vermitteln und einen Raum zu schaffen, in dem wir mit einem neuen pädagogischen Ansatz arbeiten können, insbesondere im Hinblick auf die übergreifenden Kompetenzen der Kinder, die sogenannten Soft Skills. Dies tun wir durch die Sprachen der Kunst, der Musik und der digitalen Medien. Generative Sprachen, die es den Kindern ermöglichen, Dinge aus verschiedenen Blickwinkeln zu betrachten, durch Handeln und aus ihren Fehlern zu lernen. In diesen Räumen können sie jeden Tag Protagonisten eines Selbstentwicklungsprozesses sein. Laut Laura werden diese neuen Räume eine pädagogische Perspektive bieten, die den Kindern hilft, die Zukunft auf neue Weise zu betrachten, und sie lehrt, dass ihre eigene Entwicklung gemeinsam in der Gemeinschaft entsteht. Wie ein afrikanisches Sprichwort sagt, es braucht ein ganzes Dorf, um ein Kind großzuziehen. Kinder müssen an sich selbst, an ihre Talente und an ihre Möglichkeiten glauben. Das ist die Zukunft hier und auf der ganzen Welt. Derzeit gehen 150 Kinder in den Terra Santa Kindergarten. In den neuen Räumlichkeiten werden Klassen mit 15 Kindern organisiert, wobei eine Stunde einem immersiven Programm voller Möglichkeiten gewidmet ist. Früher fand der Musikunterricht in den Klassenzimmern statt. Bei der großen Anzahl an Kindern war das jedoch nicht sehr praktisch und die Kinder konnten sich nicht frei entfalten. Doch dank der Unterstützung der Andrea Bocelli Stiftung, der Kustodie des Heiligen Landes, des Magnificat-Instituts und der Terra Santa Schule konnten wir diesen wunderschönen Raum schaffen. Er wird den Kindern helfen, sich auszudrücken, zu spielen und aktiv und frei zu lernen. Sie werden wunderbare Erfahrungen machen, an die sie sich für immer erinnern werden.

Am 25. April, einem außergewöhnlichen Abend in Jerusalem, erklang das Stabat Mater, der lateinische Hymnus, der von Marias Trauer um ihren gekreuzigten Sohn am Fuße des Kreuzes erzählt, im Theater des YMCA. Das Orchester des Magnificat-Instituts der Kustodie des Heiligen Landes hatte diesen Abend organisiert. Es spielte unter der Leitung von Maestro Igor Farai mit der Sopranistin Odelia Schalev und der Altistin Rona Scherira. Heute Abend sind wir Zeugen eines kleinen, großen Wunders, denn wir haben mit der Organisation dieses Projekts begonnen, noch bevor der Krieg ausbrach. Schon damals war es eine Herausforderung, unsere christlichen, muslimischen und jüdischen Musiker zusammenzubringen, um ein christliches Meisterwerk wie das Stabat Mater von Pergolesi aufzuführen. Die Idee dazu kam von einem befreundeten Sänger, der zu mir kam und mir erzählte, dass er den Traum habe, dieses Werk aufzuführen. Das Projekt sah vor, zwei große Konzerte in der Fastenzeit vor Ostern zu veranstalten, denn das Stabat Mater ist ein wunderschöner Hymnus über Maria, die am Fuße des Kreuzes um ihren Sohn trauert. Doch mitten im Krieg und unter Einhaltung der Vorschriften der Heimatfront sowie des Versammlungsverbots wurde das Konzert, das Muslime, Christen und Juden in einer einzigen Botschaft der Menschlichkeit vereint und den Schmerz in Gebet verwandelt, auf unbestimmte Zeit verschoben.

0: Wir haben uns dennoch entschlossen, aufzutreten, obwohl der Krieg weitergeht. Der Waffenstillstand hat uns eine gewisse Normalität zurückgegeben und die Durchführung dieses Konzerts ermöglicht. Es ist sicherlich nicht die ideale Zeit, denn die Osterzeit ist eine Zeit der Freude und des Feierns. Dennoch gedenken wir weiterhin der Leidenden und der noch immer ungelösten Situation. Aus diesem Grund ist das Konzert auch eine Hommage und ein Gebet für den Frieden und ein besseres Leben.
1: I had a dream to sing this piece of Stabat Mater. I already sang it when I was in
0: Ich wollte dieses Stabat Mater unbedingt singen.

0: hatte es bereits aufgeführt, als ich im Kinderchor war, und es hatte mir sehr gut gefallen. Genau dort entstand meine Leidenschaft für klassische Musik, als ich das Stabat Mater und das Laudate Dominum sang. Ich liebe diese Art von Musik. Ich arbeite sehr gern mit Arabern, Christen und Juden zusammen. Für mich ist Musik die Sprache des Friedens, und ich bin sehr glücklich, sie gemeinsam mit allen zu erleben.
1: For me, music is the language of peace, and I'm very happy to do it with everybody together.
0: So wie Maria weinend am Fuße des Kreuzes stand, so stehen heute viele Mütter vor dem Schmerz des Verlusts aufgrund des Krieges, der die ganze Welt betrifft. Doch dieses Konzert war ein einziges Gebet für den Frieden. Es hat die Anwesenden zum Wesen des menschlichen Schmerzes zurückgeführt, der mit Hoffnung verwoben ist und daran erinnert, dass die Schönheit der Musik fähig ist, das Leiden zu tragen und ihm eine Bedeutung zu verleihen, die über die Zeit hinausgeht. Im Pfarrzentrum Terra Santa in Beit Hanina hat eine Zusammenarbeit zwischen verschiedenen Institutionen den Fußballplatz wieder zum Leben erweckt. Eine gemeinsame Initiative, die darauf abzielt, das soziale und körperliche Wohlbefinden der örtlichen Gemeinschaft zu fördern, wobei Kindern, Jugendlichen und Senioren besondere Aufmerksamkeit gilt. Das Projekt ist ein wichtiger und freudiger Tag für die Gemeinschaft. Die Einweihung dieses Fußballplatzes ist ein bedeutender Moment. Sie ist Teil eines umfassenderen Programms, das Frankreich in Ost-Jerusalem unterstützt und das darauf abzielt, die Gemeinschaften zu stärken und den sozialen Zusammenhalt zu fördern. Der Jugendsport ist in diesem Zusammenhang von grundlegender Bedeutung. Unsere Zusammenarbeit mit der Kustodie des Heiligen Landes ist eine Säule dieses Weges, eine im Laufe der Zeit gefestigte Partnerschaft mit einem außerordentlich wertvollen Partner hier in Jerusalem. Die Geschichte dieses Platzes reicht mittlerweile mehr als 15 Jahre zurück. Er wurde 2010 mit Naturrasen angelegt und war der erste Fußballplatz in der Gegend. Jahrelang fanden hier alle möglichen sportlichen Aktivitäten statt. Mit der Zeit musste die Anlage jedoch dringend saniert werden, um die Sicherheit aller zu gewährleisten, wie Fadi Kreitem, der Generalleiter des Zentrums, erklärt. Alles begann 2025. Wir haben das Projekt in Zusammenarbeit mit der Fondazione per lo Sviluppo und der Agence Française de Développement über das Schulamt ins Leben gerufen. Dank dieser Zusammenarbeit ist es uns gelungen, den Platz in seiner heutigen Form zu realisieren. Das Ziel des Projekts ist klar: die Programme des Terra Sancta School Parish Center zu festigen und auszuweiten, indem die Sportinfrastruktur saniert, kindgerechte Räume geschaffen, die Kompetenzen von Trainern und Betreuern gestärkt und die Sommercamps durch Bildungsangebote zu werten, Lebenskompetenzen und Führungsqualitäten bereichert werden. Diese Einweihung bedeutet wirklich ein neues Leben für alle, von den Kleinsten bis zu den Erwachsenen. Es ist ein Ort, der der gesamten Gemeinschaft offensteht, nicht nur denen, die an den Aktivitäten unseres Pastoralzentrums teilnehmen. Wir möchten, dass es ein Ort ist, an dem man nicht nur sportlich, sondern auch als Mensch wächst, in Bezug auf Werte, Beziehungen und das soziale Leben. Über 1000 Menschen werden erwartet, darunter 210 Jugendliche, die sportlich aktiv sind, und mehr als 4000 Kinder für die Sommercamps. Mein Name ist Karl Yashan und ich spiele hier seit 2 Jahren als Innenverteidiger. Früher war der Platz nicht so. Jetzt haben sie es enorm verbessert. Alle sagen, er sei der Beste in der Gegend. Herzlichen Dank. Dieses Zentrum steht allen offen, ohne Unterschied. Die Einrichtungen sind so konzipiert, dass sie jede Gruppe aufnehmen können. Unser Ziel ist es, die Dienstleistungen, die wir der Gemeinschaft anbieten, kontinuierlich zu verbessern. Nicht nur die Gemeinde. Auch der französische Generalkonsul hat es ausprobiert und hat ein wenig Fußball gespielt. Mit ihm die Brüder der Kustodie des Heiligen Landes, die in diesem Raum einen Ort finden, an dem sie nicht nur ihren Körper, sondern auch ihre Brüderlichkeit trainieren können. Denn es kommt nicht darauf an, wer gewinnt. Was wirklich zählt, ist das Zusammensein.

In der nach ihnen benannten Kirche feierte die lateinische Pfarrei von Ramla am 26. April das Gedenken der Heiligen Josef und Nikodemus von Arimathea. Persönlichkeiten, die mit den Wurzeln des Evangeliums und dem Puls des täglichen Lebens verbunden sind. Sie waren Mitglieder des jüdischen Sanhedrins. Deshalb ist ihre Suche nach Jesus an sich schon ein Akt des Mutes und ein lebendiges Beispiel des Glaubens für jeden Menschen, ob nah oder fern vom Glauben. Ihr Wirken und ihr konkreter Glaube nicht nur in Worten, sondern offen gezeigt durch das Mitbringen der Aromen und des Leichentuchs, durch die Vorbereitung des Leichnams Jesu und dessen Grablegung, sind ebenfalls ein Vorbild, dem man nacheifern sollte. Die feierliche Messe wurde vom Ökonom der Kustodie des Heiligen Landes, Bruder Augustin Pelayo Fregoso, geleitet. Die Predigt hielt hingegen Bruder Abd el-Masi Fahim, der hervorhob, wie Nikodemus' Herz bei der nächtlichen Begegnung mit Jesus offen für die Suche nach der Wahrheit war, trotz seiner sozialen und religiösen Stellung. Der Neuanfang ist nicht nur ein Weg des Glaubens und des theoretischen Wissens, sondern auch ein neuer Lebensstil. Die Nacht ist Finsternis und Verborgenheit, doch Jesus verkündet den Glauben in Klarheit und entreißt uns der Finsternis, um uns ins Licht zu führen. Der Glaube dieser Heiligen, der im Verborgenen und in der Stille entstand, wurde zu einem konkreten Zeugnis bis hin zum Aufopfern ihrer gesellschaftlichen Stellung. Von Josef von Arimathea und Nikodemus erhalten wir ein Beispiel für Mut und Kühnheit bei der Verkündigung des Glaubens, indem wir unsere Ängste überwinden, ohne dabei vom Glauben abzufallen. Anlässlich des Festes des heiligen Josef des Arbeiters zeigen sich tiefe Gemeinsamkeiten zwischen ihm und den heiligen Josef von Arimathea und Nikodemus. Josef, der Zimmermann, wird als gerechter Mann bezeichnet. Josef von Arimathea wird als guter und gerechter Mann beschrieben. Nikodemus, ein Pharisäer, ist ein Wahrheitssuchender, der sich Jesus auf der Suche nach dem Licht nähert. Josef, der Zimmermann, nimmt das Geheimnis der Menschwerdung an und trägt dessen Last trotz der schwierigen Situation. Josef von Arimathea hat den Mut, Pilatus nach der Kreuzigung um den Leichnam Jesu zu bitten, trotz der Furcht vor den Autoritäten. Nikodemus verteidigt Jesus vor den Pharisäern und nimmt offen an seiner Bestattung teil. Josef, der Zimmermann, dient Jesus in seiner Kindheit und erzieht ihn zu Beginn seines irdischen Lebens. Nikodemus und Josef von Arimathea dienen ihm am Ende seines irdischen Lebens. Über Josef, den Zimmermann, berichten die Evangelien nur wenige Worte, doch seine Taten sprechen für sich. Nikodemus und Josef von Arimathea treten in einem entscheidenden Moment in Erscheinung und spielen in der Stille eine große Rolle. Rada Gattas wurde in Bethlehem geboren. Sie ist verheiratet, Mutter von 5 Kindern und arbeitet seit 25 Jahren bei den Franziskanern. Die letzten 6 Jahre waren die schwierigsten. Vor 2 Monaten ist einer ihrer Söhne mit seiner Familie ausgewandert, um in Amerika ein neues Leben zu beginnen. Er war zuvor 2 Jahre lang arbeitslos. Mein Sohn hat das Land verlassen und ich sage dir etwas, dessen ich mir sicher bin. Viele Familien sind nach Spanien, nach Europa gegangen, sehr viele. Auch meine Verwandten, die noch hier sind, denken darüber nach, wegzugehen. Denn nicht alle Arbeiter können nach Jerusalem gehen, weil es keine Genehmigungen gibt. Wenn die Arbeiter nicht zur Arbeit gehen, bringen sie kein Gehalt nach Hause. Aber wie soll man dann leben? Niemand kauft etwas, niemand tut etwas. Die Wahrheit ist, dass es sehr schwer ist. Laut Rada ist es für ältere Menschen einfacher zu bleiben. Sie kommen mit wenig aus. Für junge Familien, die sich ein Leben aufbauen müssen, ist die Lage jedoch sehr prekär. Der Glaube bleibt ihr Anker. Sie bittet den heiligen Josef um Frieden und Hoffnung für Bethlehem und für die ganze Welt. In der Kirche treffen wir Bishara Salameh, der seit 20 Jahren als kirchlicher Mitarbeiter tätig ist. Auch ihn belastet das Fehlen von Pilgern und Touristen im täglichen Leben enorm. Auch wenn die aktuelle Lage schlecht ist, hat uns die Kustodie des Heiligen Landes geholfen, das monatliche Gehalt aufrecht zu erhalten, damit wir weitermachen können.

Alles ist teuer, die Wirtschaft steckt in Schwierigkeiten und die Unterhaltskosten sind gestiegen. Das Leben ist also sehr schwer geworden. Trotz der Schwierigkeiten betet er weiterhin zum heiligen Josef und bittet um bessere Zeiten für sich selbst und die ganze Gemeinschaft. Schwester Maria Marlene stammt aus Imperatriz do Maranhão in Brasilien und gehört zur Kongregation der Minimitinnen vom Heiligsten Herzen Jesu. Ihr Leben in Bethlehem besteht aus Gebet und täglicher Arbeit, im Verborgenen, aber zutiefst wirksam. Für sie ist der heilige Josef ein Vorbild für demütiges Zuhören und vertrauensvolle Hingabe an den Willen Gottes. Für uns Minimitinnen ist unsere Anwesenheit hier wie die des heiligen Josef im Leben Jesu, ein Leben der Arbeit. In einer Situation wie dieser Arbeit zu haben, ist eine Gnade Gottes. Deshalb bitten wir den heiligen Josef jeden Tag um Arbeit, nicht nur für uns, die wir hier leben, sondern für alle Bürger von Bethlehem. Zu den Stationen des Tages gehört auch ein Ort, der mit der Gegenwart des heiligen Josef in Bethlehem verbunden ist. Eine Geschichte, die eine eigene Erzählung verdient. Hier koordiniert Bruder Marcello Cicchinelli, Guardian des Klosters St. Katharina, die neuen Restaurierungsarbeiten zusammen mit Handwerkern, die bereits an vielen Kirchen der Kustodie des Heiligen Landes mitgewirkt haben. Ich glaube, dass die Kustodie in Bethlehem seit ihren Anfängen stets ihre Bedeutung für das Wachstum der lokalen Gemeinschaften unter Beweis gestellt hat. Sie war immer eine lebenswichtige Ressource für deren Unterhalt und hat sich unter allen aufeinanderfolgenden Regierungen als einfallsreich und kreativ erwiesen. Bruder Marcello erinnert uns daran, wie die Kustodie im Laufe der Jahrhunderte die Tradition der Perlmuttverarbeitung, die Arbeit mit Olivenholz, die Restaurierung der Heiligtümer sowie Bildungszentren für Kinder und Jugendliche gefördert hat. Ein weiteres Anliegen betrifft die älteren Menschen. In Bethlehem gibt es weder Rente noch Sozialversicherung. Man arbeitet, solange es die Kräfte zulassen. In diesem Sinne ist die Kustodie ein Dienst. Das heißt, sie hat die franziskanische Berufung, nah zu sein, zu erspüren, kreativ zu sein, zu sehen und sich für den anderen, für den Bruder zu interessieren. Es gibt zahlreiche Steinmetze, hervorragende Handwerker, Bildhauer und Maler. Hier gibt es viele Gemeinschaften von Ikonenmalern und ausgezeichnete Künstler, die derzeit arbeitslos sind. Ea Pasbun stammt aus einer Familie aus Bethlehem, die seit langem Olivenholz verarbeitet. Heute stellt er Mosaike her, von denen sich einige bereits in den Heiligtümern des Heiligen Landes befinden. In seinem Leben gab es viele Schwierigkeiten, aber der heilige Josef, dem seine Familie seit Generationen ergeben ist, hat ihn in Zeiten der Not nie im Stich gelassen. Es gibt eine Geschichte, die ich euch erzählen möchte. Meine Großmutter und meine Mutter erzählten mir, dass im Juni 1975, dem Jahr meiner Geburt, ein Mitglied der Familie Hasbun zum Priester geweiht wurde, Pater Luis Hasbun. Die ganze Familie feierte ihn. Die Mutter des Priesters besuchte daraufhin die Häuser der Verwandten. Ich war damals ein Säugling und sie kamen zu meinen Eltern nach Hause, das in der Nähe der St. Josefskirche lag. In dem Haus, in dem wir mit meinen Großeltern lebten, stand ein großer, imposanter Apfelbaum. Die Mutter des Priesters sagte, wie schön diese Äpfel sind. Meine Großmutter antwortete, diese Äpfel gehören dir. Sie schüttete sie in eine Tüte und gab sie ihr. Sie schlossen die Tür und meine Mutter und meine Großmutter begleiteten sie bis zur nächsten Kreuzung, denn die Straßen waren damals nicht so wie heute. Als sie nach Hause zurückkehrten, fanden sie jedoch dieselbe Schale voller Äpfel auf dem Tisch vor. Diese Äpfel wurden an alle Häuser in Beit Sahur verteilt. Verschiedene Geschichten, eine einzige Wurzel. Der Glaube an den heiligen Josef, den Mann der stillen Arbeit, der täglichen Fürsorge und der Vorsehung. In Bethlehem, seiner Stadt, ist dieser Glaube nicht nur Tradition, sondern auch heute noch eine lebendige Kraft. 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

Salve, Mensch des 21. Jahrhunderts. Hast du dir eigentlich schon mal Gedanken gemacht, warum du eigentlich geboren bist und ob das hier auf Erden schon alles ist oder ob es noch ein Leben nach dem Tod gibt? Ich bin Saulus von Tarsus, Gesetzesgelehrter und einer der bestbezeugten Menschen der Antike. Ich lebte in der Zeit von Jesus bis zu Kaiser Nero. Ich war eifrigster Schüler Gamaliels des Großen. Mein öffentlicher Prozess fand statt unter König Agrippa und Statthalter Festus. Hier siehst du die Frauen und Männer, mit denen ich zusammengearbeitet habe. Von niemandem sonst gibt es 7 echte Briefe an die damaligen Gemeinden. Doch zuerst das. Kennst du die Flüsterpost? Einer sagt einem anderen etwas weiter, der sagt's wieder einem anderen weiter, und der Letzte hat eine ganz andere Botschaft bekommen als der Erste. Du denkst, meine Briefe sind falsch abgeschrieben worden, vielleicht im Mittelalter verändert worden, in den Klöstern von den Mönchen. Du denkst sicherlich, die Sache mit Jesus ist schon so lange her, wir wissen nicht mehr genau, wie es gewesen ist. Was uns helfen würde, wäre eine Videoaufnahme, wie die Apostel ihre Hände in die Wunden des Auferstandenen legen. Ich habe eine gute Nachricht, wir haben sogar etwas noch Besseres. Denn eine Videoaufnahme kannst du fälschen, nicht aber einen Papyrus. Ein Papyrus ist das damalige Papier, und du erkennst sofort, wenn du die Tinte davon runterkratzt und etwas anderes draufschreibst. Die größte Entdeckung vor dem Zweiten Weltkrieg war das Auffinden meiner Briefe in Ägypten. Sie lagern auch nicht im Geheimarchiv im Vatikan, sondern in der Michigan University für jedermann zu besichtigen. Du kannst die Erstabschrift auch sofort anschauen auf deinem Handy unter Papyrus 46. Mit einem Wort. Die Nachricht über die Auferstehung Jesu ist in meinen Briefen zentral. Am klarsten schreibe ich es im Brief an die Korinther. Ohne die Auferstehung Jesu wäre die Kirche nutzlos, unser Glaube sinnlos. Die Apostel und ich wären dann nur Lügner und Betrüger. Entscheidend ist die Frage, weshalb ich als Gesetzesgelehrter mit Hilfe der Apostel die Auferstehung Jesu beeiden kann. Unmittelbar nach der Kreuzigung habe ich nicht an die Auferstehung Jesu geglaubt. Ich dachte, die Apostel wollten uns betrügen und haben den Leichnam selbst aus dem Grab geklaut. Aus dem Grab des reichen und deshalb wohlbekannten Stadtrats Josef von Arimathäa. Ich habe sogar die Apostel ins Gefängnis werfen lassen, zusammen mit den Frauen, und eingewilligt, den Stephanus steinigen zu lassen. Doch 2 Momente im ersten und dritten Jahr nach der Kreuzigung veränderten mein Leben total. Der erste Moment erschütterte mein Herz grundlegend. Mir erschien Jesus, ich fiel zu Boden und wurde blind. Als ich wieder sehen konnte, glaubte ich unerschütterlich an Jesus, aber ich wusste auch, als Gesetzesgelehrter fehlten mir natürlich Beweise. Denn nur ich sah Jesus, meine Begleiter nicht. Danach ging ich 2 Jahre nach Arabien und dachte nach. Der einzige Beweis waren die Augenzeugen, die Jesus nach der Auferstehung berührten. Ich musste nach Jerusalem gehen und dort die Apostel sprechen. In Jerusalem befand sich ja auch das neue Grab des reichen Stadtrats Josef von Arimathäa. Aus diesem Grab hatten angeblich die Apostel den Leichnam Jesu geklaut. Es war das Jahr 34, nur 3 Jahre nach der Kreuzigung. Als ich Petrus und Jakobus den Gerechten aus dem Kreis der 12 Apostel in Jerusalem traf und 15 Tage lang befragen konnte. Das war der zweite wichtige Moment in meinem Leben, diesmal für meinen Verstand. Ich wusste aus der Zeit, als ich noch die Apostel verfolgte, dass es nicht ihr Ziel war, für den Glauben zu sterben. Die Apostel wollten eigentlich die gute Botschaft verkünden, für die Menschen beten, ihnen die Hände auflegen und in Ruhe predigen.

Sie nahmen es aber furchtlos in Kauf, nach der Auferstehung Jesu auch ins Gefängnis geworfen zu werden, gefoltert zu werden und getötet zu werden. Ein antikes Gefängnis war die Hölle. Warum sollten die Apostel und sogar die Frauen das auf sich nehmen, wenn alles nur ein Betrug war und es gar keine Auferstehung von den Toten gibt? Wenn sie selbst den Leichnam gestohlen hätten und woanders vergraben hätten. Eins war mir auf jeden Fall nach 15 Tagen Befragung von Petrus und Jakobus ganz klar. Wenn die Aposteln betrogen hätten, hätten sie selbst am besten ihre Lüge und ihren Betrug gekannt. Sie hätten gewusst, Jesus ist nicht von den Toten auferstanden. Es gibt keine Auferstehung von den Toten. Drum iss und trink, genieß den Rest deines Lebens, denn danach kommt nichts mehr. Die Apostel haben aber genau das Gegenteil gemacht. Sie haben sich ins Gefängnis sperren lassen, auch die Frauen. Sie haben sich foltern lassen, quälen lassen. Alle 12 Apostel sind gefoltert worden und dabei gestorben. Nur Johannes hat es überlebt. Das hätten sie nie gemacht für ihre eigene Lüge und ihren eigenen Betrug. Das haben sie eben nur gemacht, weil sie den Auferstandenen gesehen haben, die Hände in seine Wunden gelegt haben und jetzt gewusst haben, es gibt eine Auferstehung von den Toten, weil Jesus auferstanden ist. Wir werden mit Jesus in das Reich Gottes kommen, in einem verwandelten Leib. Jesus selbst ist nur deshalb im sterblichen Leib auferstanden, um den Aposteln ein sichtbares Zeichen zu sein. Diesen Mut hatten die Apostel eben erst, als sie den Auferstandenen sahen und die Hände in seine Wunden legten. Auch ich, Paulus, habe nach diesem Gespräch zusammen mit den Aposteln überall diese gute Botschaft verkündet. Ich selbst bin in der folgenden Zeit 8-mal ausgepeitscht worden mit 39 Schlägen, immer wieder ins Gefängnis geworfen worden, ich wurde gesteinigt, habe es überlebt, man hat mir den Tod angedroht und am Ende wurde ich auch getötet. Aber ich war mir sicher, der Lorbeerkranz im Reich Gottes ist mir gewiss, ich habe den guten Kampf gekämpft. Ich werde die volle Freude im Reich Gottes erleben und 100-fach für alles Leid belohnt werden. So wünsche ich auch euch, sendet diese gute Botschaft allen Wahrheitssuchern. Und wer noch kein Wahrheitssucher ist, kann es ja noch werden.

0: Grüß Gott und herzlich willkommen zu dieser Ausgabe von SDS zusammen mit Pater Karl Wallner, den ich auch ganz herzlich begrüßen darf in dieser Sendung. Pater Karl, am vergangenen Samstag hat Papst Leo in der Lateranbasilika 4 neue Weihbischöfe für das Bistum Rom geweiht. In der Ansprache ist er eingegangen auf das apostolische Schreiben Evangelii Gaudium von Papst Franziskus und hat dort den Begriff übernommen, die Kirche sei ein Feldlazarett. Also ich sage es mal mit meinen Worten, da liegen die Verwundeten einfach nur so herum. Man muss rausgehen, muss sie ihnen zuwenden, muss sie verbinden, muss sich drum kümmern. Und dann sagte er an die Weihekandidaten, ich lese es mal wortwörtlich vor, also an die neuen Weihbischöfe, niemand, wirklich niemand, darf sich als von Gott verworfen betrachten. Und ihr werdet Verkünder dieser frohen Botschaft sein, die im Zentrum des Evangeliums steht. Noch einmal diese Formulierung. Niemand, wirklich niemand, darf sich als von Gott verworfen betrachten.
1: Der Papst Leo gehört dem Augustinerorden an und der heilige Augustinus, der selbst eben sehr unter seinen Sünden gelitten hat, der innerlich bereits zum Glauben gekommen war an Jesus Christus, aber wegen seiner moralischen Defizite, da ging es wohl am meisten um die Sexualität, sich nicht getraut hat, sich taufen zu lassen, hat sehr, sehr stark jetzt eben diese Erbsündigkeit in sich eben

0: erlebt und dann aber sehr stark auch durch das Gartenerlebnis in Mailand und seine Bekehrung, wie die Gnade Gottes mächtig einwirken kann in einen Menschen. Also wie Gottes Gnade wirklich einen Menschen jetzt eben retten kann. Und hat dann eine Theorie auch entwickelt, die ein bisschen steil ist, ja, und nicht ausgewogen, nämlich also aus dem Guten, das er erlebt hat, aber nicht ausgewogen, dass der Mensch eigentlich, wie soll ich sagen, diese Rettung, die der Mensch jetzt eben braucht, ja, dass einige eben nicht gerettet werden. Er hat dann sogar von einer Massa Damnata gesprochen, jetzt eben, was eben im Religiösen sehr befeuert hat, zu predigen, zu verkündigen und die Menschen jetzt eben zu holen, aber eben eine sehr pessimistische Sicht jetzt eben der Menschen. Der Papst Leo weiß das, ja, und er weiß auch, dass diese augustinische Lehre sich dann immer wieder durch die Kirchengeschichte durchgeschlichen hat, ja, bis hin zu Martin Luther, der auch Augustinermönch war, und dann eben hin jetzt eben zu einem gewissen Jansenius, einem Bischof aus Holland, der eben die These vertreten hat, dass nur wenige gerettet werden und die meisten Menschen verdammt sind. Also so viel zum Geschichtlichen, zum Theologiegeschichtlichen. Der heilige Augustin, es ist ein Heiliger, aber kein Heiliger hat auch die ganze Wahrheit und den richtig ausgewogenen Weise. Also hier gibt es eine Geschichte jetzt eben. Und wenn Papst Leo als Augustiner jetzt eben das aufgreift und sagt eben, alle Menschen sind berufen zum Heil, dann setzt er auf das, was immer katholische Überzeugung war, gegen diese theologischen Meinungen, ja, seien sie jetzt auch von Heiligen oder von Jansenius oder eben von Martin Luther, der so anthropopessimistisch gewesen ist. Gott liebt alle Menschen und er möchte alle Menschen retten. Das ist auch biblisch, 1 Timotheus 2,4. Ja, Gott will, dass alle Menschen gerettet werden. Aber, ja, also dieses Aber ist, die Welt ist ein Feldlazarett, ja, und es gibt Menschen, die verwundet sind und die an den Wunden, nämlich ihren Sünden, auch sterben können. Und die Kirche hat die Aufgabe, zu allen hinzugehen. Es werden nicht automatisch alle gerettet, sondern es werden die gerettet, denen die Kirche die Medizin jetzt eben anbietet, die Gott bereitgestellt hat. Das sind die Sakramente. Das ist jetzt eben die Verkündigung des Evangeliums. Das ist auch die Sühne für die Sünden von den Menschen, die aus Schuld eben jetzt die Kirche oder gegen die Kirche ohne den Glauben und so weiter sind oder ohne Schuld. Also das ist das große Thema. Jesus ist übrigens selbst angetreten, um gegen diese Irrlehre, dass nur wenige gerettet werden, um klarzumachen, er möchte, dass alle gerettet werden. Ich habe es ja immer vor mir liegen, ja, indem er 1673 in Paray-le-Monial sein für alle brennendes Herz gezeigt hat. Aber nicht jetzt eben, es kommen eh alle in den Himmel, weil wir so lieb sind, weil wir so brav sind, sondern ihr müsst beten, ihr müsst sühnen, ihr müsst euch anstrengen und so weiter. Ihr müsst etwas tun, damit tutti, tutti, tutti, wie Papst Franziskus gesagt hat in Portugal, damit alle gerettet werden. Das hat übrigens dann gezündet, wenige Jahre später, bei einer jungen Französin, bei der Pauline Marie Charicot, die deshalb die päpstlichen Missionswerke gegründet hat, damit eben diese Liebe Jesu zu allen auch allen bekannt wird. Und das ist, glaube ich, ganz, ganz wichtig jetzt, also dass Papst Leo sagt, also alle Menschen, niemand ist verworfen, niemand gehört zu einer Massa Damnata automatisch. Ihr habt alle bis ins Letzte die Freiheit, jetzt eben zu Christus zu finden. Aber ihr Bischöfe, die vier Weihbischöfe da für Rom, die ihr geweiht habt, und Rom ist inzwischen eine schwierige Diözese geworden, wo auch immer weniger Gläubige jetzt eben sind. Ihr habt die Aufgabe jetzt eben, dass ihr alle Menschen jetzt eben heimholt, eben zu diesem Gott, der alle Menschen liebt. So ungefähr würde ich das interpretieren.
1: Also Papst Leo sagt zu den Weihbischöfen, die Botschaft, die ihr rausbringen müsst, ist niemand, wirklich niemand, darf sich als von Gott verworfen betrachten. Und dann passt da gleich mal eine Frage da dazu. Liebes Seelsorgeteam von KTV, was ist, wenn man viele Sünden begangen hat? Schlimme Sünden. Liebt Gott mich dann noch?
0: Also vielleicht mache ich es einfach biblisch, ja. Also Jesus, so schildert das Lukas-Evangelium, hängt eben zwischen zwei Verbrechern, ja, zwischen zwei Verbrecher, ja. Und was ist der eine, der rechte Schächer, ja, der dann eben jetzt zum Glauben kommt oder der seine Sünden bereut? Was sagt Jesus ganz eben? Heute noch wirst du mit mir im Paradies sein. Und die Kirche war immer davon überzeugt, dass bis zum letzten Augenblick jeder und jede die Möglichkeit hat, jetzt eben ins Heil zu kommen. Gott schließt niemanden von Heil aus, deshalb ist er in die Welt gekommen. Deshalb steht der Priester bei der Messe.

0: indem er die ausgebreiteten Arme Jesu jetzt eben nachmacht, ja, der eben alle Menschen umarmen möchte. Rio de Janeiro, die Jesusstatue dort, die so wunderbar das über dem südamerikanischen Kontinent jetzt eben zeigt, dass er wirklich alle Menschen liebt und dass niemand, ja, niemand, egal was er gemacht hat, ja. Und das sage ich jetzt Leuten, die vielleicht auch diese existenziellen Probleme haben, weil es gibt grausliche Sachen, die man im Leben machen kann. Es gibt wirklich Sachen, die dann psychologisch hängen bleiben und wo der Teufel die dann benutzt, oft wenn man schon gebeichtet hat, auch um einem immer wieder runterzuziehen, du bist so böse, du hast so Furchtbares getan, du bist nichts wert, du bist verworfen und so weiter. Wenn ihr diese Gedanken habt, wenn ihr noch nicht beichten habt, geht bitte beichten und habt das Vertrauen, dass wirklich Jesus alle umarmt und dass er alle Menschen retten möchte. Noch einmal, könnt ihr nachschauen in der Bibel, 1 Timotheus, Kapitel 2, Vers 4. Gott will, ja, das ist der Wille Gottes, dass alle Menschen gerettet werden und zur Erkenntnis der Wahrheit gelangen.
1: Von dem griechischen Philosophen Aristoteles stammt ja diese Wendung, das Ganze ist mehr als die Summe seiner Teile. Das können wir auch auf den Menschen übertragen und seine Fehler, Schwächen und Sünden. Jeder Mensch ist unendlich mehr als die Summe seiner Sünden.
0: Also ich rede nicht davon, dass die Hölle leer ist, ja, sondern das ist ein schauderregendes Geheimnis, dass sie wahrscheinlich nicht jetzt eben leer ist. Aber dass uns ein Heil bereitet ist, ja, dass eben Gott allen anbietet, das ist eben Glaubensüberzeugung. Und tatsächlich eben jetzt, also zu dem, was du gerade da angedeutet hast, angesprochen hast, ja, also wir haben alle, wenn du bei der griechischen Mythologie bist, nicht, also es gibt diesen Gott Janus, den sich die Griechen da vorgestellt haben, der nach vorne hin hübsch war und hinten hässlich war. Wir haben alle eben jetzt, also wir sind alle so Janusköpfig. Wir haben alle gute Seiten und wir haben ganz, ganz grausliche Seiten, ja, die oft verborgen sind, wo wir auch alles tun, um das zu verbergen, ja, und so weiter. Bei der Beichte geht es darum, dass ich auch meine hässliche Seite jetzt eben Gott hinhalte und er sie heilt, damit Gott uns ganz schön macht. Er kann uns von dieser Schizophrenie jetzt eben heilen, ja, dass wir Gutes und Böses eben jetzt in uns haben, weil er allein uns ganz voll rund und ganz jetzt eben machen kann.
1: An die Herren der Stunde der Seelsorge. Entschuldigung. Angenommen, ich hätte vielleicht einige, viele oder nur eine Todsünde auf mich geladen. Aber meine Seele ist sonst gut. Manchmal machen Menschen Fehler. Wissentlich, willentlich, wie auch immer. Doch man würde diesen Menschen trotzdem als gut oder treue Seele oder gute Seele bezeichnen. Pater Karl sagt immer, Gott ist kein Cola-Automat und auch jetzt kommt's, Pater Karl, Gott ist kein Buchhalter. Mit denen bist du auf Kriegsfuß. Das bedeutet doch, dass nicht aufsummiert und gegengerechnet wird und mechanisch entschieden wird, wie von einem Automaten oder im Gebet verbunden und vergelt's Gott für sie beide und ihr ganzes Team.
0: Ja, also es gibt schon einen Ausgleich, ja, also zwischen gutem Tun und bösem Tun, also bei den lässlichen Sünden. Das gibt schon, wir haben ja das eben auch bei den zeitlichen Sündenstrafen, dass man dann eben jetzt zeitlich etwas Positives, da hat man allerdings schon die Lossprechung jetzt eben von den ewigen Sündenstrafen durch die Beichte. Also das gibt schon, ja. Und es ist in jedem Menschen bitte alles gemischt. Ja, also es gibt Menschen, die, ich habe vor kurzem eine Dokumentation gesehen über irgendeinen von diesen Nazi-Lagerkommandanten, der ein prima Familienvater gewesen ist, aber nichts dabei gefunden hat, jetzt die Leute eben abzuschlachten. Also wir haben diese, das ist ein Extrembeispiel, nicht? Also wir haben diese Mischung von Gut und Böse jetzt in uns, nicht? Und wir haben diese verschiedenen Seiten in uns. Aber eben jetzt, man muss aufpassen, also das geht nicht automatisch. Also weil ich jetzt sonst was Gutes tue, kann ich mir dann Sünden leisten auf die Art und Weise. Also da bitte, da sind wir wieder beim Buchhalter, also wo man das nicht gegenrechnen jetzt eben kann, sondern das müssen wir Gott. Eine schwere Sünde kann alles zerstören. Ja. Also sie kann die ganzen Verdienste jetzt eben zum Verblassen jetzt eben bringen. Die leben dann übrigens mit der Beichte ja wieder auf. Ja. Und deshalb also, bitte aufpassen, dass man da nicht in so eine Rechnerei jetzt eben reinfällt. Und es gibt ja diesen Witz, nicht, also wo der eine sagt, also ich habe meine Frau betrogen.

0: Bogen, aber dafür habe ich hier dann einen Diamantring gekauft, gleicht sich aus. Und ich habe in der Firma habe ich gestohlen, ja, aber dafür habe ich was für die Armen gespendet, gleicht sich aus, sagt einer bei der Beichte nicht. Und dann sagt der, jetzt weiß ich, habe ich die Pointe vergessen, sagt am Schluss dann der Pfarrer, ja, also deine Sünden, die sind dir vergeben, aber dich wird der Teufel holen, ja, also das gleicht sich auch aus. Also, nein, das war jetzt, ich habe es falsch erzählt, Thomas, streichst das raus. Jetzt habe ich die Pointe versagt. Jetzt habe ich die Pointe leider wirklich falsch gemacht, ja. Also auf jeden Fall, man muss aufpassen, ja.
1: Pater Karl, du bist halt auch nicht perfekt, das lassen wir drin, das ist ein gutes Beispiel.
0: Lass das
1: Der
0: drin.
1: Papst, war ja,
0: peinlich.
1: Papst Leo war am 1. Dezember 2025 im Libanon, hat ein Gefängnis besucht. Und dann hat er einmal gesagt, mit Verweis auf einen Gefängnisseelsorger, der hieß Pater Chabel, Papst Leo wörtlich, Pater Chabel hat aus seiner Erfahrung des Gefängnisapostolats gesagt, dass wir gerade dort, wo die Welt lediglich Mauern und Verbrechen sieht, in den Augen der Häftlinge, die manchmal verloren dreinblicken und manchmal von einer neuen Hoffnung erleuchtet sind, die Zärtlichkeit des Vaters sehen, der niemals müde wird zu vergeben. Und genau so ist es.
0: Ja, also ich kenne auch Gefängnisseelsorger, einen Laien auch hier in Niederösterreich, der sich da sehr engagiert. Und die sagen, sie gehen deshalb so gerne jetzt eben ins Gefängnis, weil sie dort so wuchtig, ja, fassbar, ja, die Gnade erleben, ja, die eben in solchen Menschen wirksam ist, die wirklich Böses getan haben, die verurteilt sind, ja, die eben dort, aber dann eben wie die Gnade Gottes jetzt einfach kommt, ja, und dann eben hier durchleuchtet und durchbricht, fassbar wird, ja, in Menschen, wo du äußerlich meinen möchtest, also die sind verloren und die sind Abschaum und so weiter, und dann plötzlich eben dieses Licht der Gnade dort aufbricht. Und das ist eben sehr wichtig. Gott schreibt keinen ab. Ja, er schreibt niemanden ab. In jedem Menschen Jesus sehen, heißt es in einem Kinderlied, und nicht an ihm vorübergehen. Also in jedem Menschen gibt es das Licht der Gnade. Das ist etwas, Entschuldigung, wenn ich da auf das Thema Spenden komme, aber das ist für mich eben ein großes Thema, weil wenn wir keine Spenden bekommen, können wir nicht helfen. Aber ich habe das immer wieder bemerkt, auch bei Missio, also dieses Licht der Gnade, das in Menschen drinnen sind, wo Menschen jetzt eben danach Gutes tun, ja, und wo du einen Optimismus auch bekommst über den Menschen, wo du eine Großzügigkeit erlebst, gerade Menschen, die es nicht so haben, ja, aber die mit Strahlen, die eine große Spende geben, ja, weil sie eben, und das ist das Gute, Gnadenhafte ist da. Und das ist eben wirklich in jedem Menschen. Deshalb hat Martin Luther nicht recht. Martin Luther hat gesagt, wir sind durch die Erbsünde zerstört, totaliter korrupt. Ja. Und dieser Pessimismus gegenüber den Menschen. Wir Katholiken haben immer gesagt, die Erbsünde hat uns verwundet. Ja. Sie hat uns verwundet, aber nicht zerstört. Ich glaube, du hast die Sendung ja begonnen mit dem Feldlazarett, nicht? Also, und die Kirche ist dazu da, diese Wunden jetzt eben der Erbsünde zu heilen und den Glanz des Guten, das da ist, ja, das immer da ist, in jedem Menschen, den Glanz des Guten wieder erstrahlen zu lassen.
1: Ja, und was Papst Leo diesen künftigen Weihbischöfen in Rom da auch gepredigt hat, ich ermutige euch, zu den verworfenen Steinen dieser Stadt zu gehen und ihnen zu verkünden, dass in Christus unser Eckstein niemand davon ausgeschlossen ist. Es ist ja natürlich schon auch so, dass die Gesellschaft Menschen verwirft. Und hier sagt der Papst, ihr seid auch dazu da, zu diesen Menschen zu gehen und sagen, dass wirklich niemand verworfen ist.
0: Also das ist auch eine interessante Erfahrung, die ich vor kurzem gemacht habe. Ich habe eine Mitarbeiterin, die sehr, sehr engagiert ist, sehr gläubig und so weiter, und die hat mich zusammengebracht mit einer Frau, die hier in Wien jeden Tag am Abend Sandler speist. Ja. Sandler, das muss ich erklären, ist das wienerische Wort für Obdachlose. Heißt halt so. Ja, Sandler, wenn jemand am Sand ist. Also, glaube ich, davon kommt das Ganze. Und auf jeden Fall war ich da dort, einmal am Sonntagabend auch bei dieser Ausspeisung. Da wird auch gebetet, dann wird Lobpreis gesungen, also was sehr tiefgläubig ist das Ganze, und die Helferinnen und Helfer stammen auch aus den Jugendgruppen, waren auch sogar noch andere Priester dann dort. Also war wirklich ein Ereignis, und ich bin da auch also zwischen diesen Stippelbrüdern, sagt man, glaube ich, wo wir die Neugründung haben, Stippel ist inzwischen im Ruhrgebiet, da sagt man, glaube ich, Tippelbrüder, Sandler, Obdach.

0: leuchtet der Glanz der Gnade, weil die Erbsünde uns nicht zerstört hat, sondern verwundet hat und um die Welt worden ist. Also ich habe es immer in der Jugendkatechese, früher als Jugendkaplan, den Jugendlichen so gesagt, wenn du nach dem lieben Gott fragen würdest, kannst du dich noch erinnern, wie ich meinem Vater 1000 Schilling, damals gab es noch Schilling, wie ich junger Priester war, 1000 Schilling gestohlen habe, du hast es schon gebeichtet, würde Gott sagen, wovon sprichst du? Ich weiß von nichts. Ist jetzt vielleicht ein bisschen metaphysisch nicht so korrekt, was ich sage, weil der Charakter der Sünde ist jedenfalls vor Gott annihiliert, ist ins Nichts geworden. Du warfst unsere Sünden ins äußerste Meer, gibt es ein altes Jugendlied nicht. Also es ist wirklich dann weg. Deshalb bitte, was du gebeichtet hast, ist ein für alle Mal vergeben und du musst es nicht mehr beichten. Im Gegenteil, wenn du das Gefühl hast, also das muss ich jetzt noch einmal beichten, dann ist es eher ein Trick des Teufels und nicht ein Rat, den Gott dir gibt.
1: Aus dem Leben der heiligen Schwester Faustina wird ja berichtet, dass eine Mitschwester zu ihr kam, die hat auch gezweifelt, ob ihr die Sünden vergeben worden sind. Sie möge doch Jesus fragen, ob er wirklich vergeben hat. Und Schwester Faustina musste es irgendwie widerwillig gemacht haben und hat sie als Antwort bekommen, sagt der Schwester, was mir mehr wehtut als ihre Sünden, ist ihr Zweifel an meiner Barmherzigkeit.
0: Genau. Ja. Eben, es geht dann in diese Richtung nicht, also dass ich eigentlich an der Barmherzigkeit Gottes zweifle. Ja, man muss natürlich, möchte es noch anfügen, schon sagen, also manche Sünden, die graben sich einfach in der Psychologie ein. Ja, also wenn du etwas, eine schwere Kränkung jemand gemacht hast, eine schwere Beleidigung, bei Abtreibungen ist es das psychologische Phänomen des Post-Abortion-Syndroms und so weiter. Also in der Psychologie kann was zurückbleiben. Aber gegen das musst du eben ankämpfen, im festen Glauben, in der festen Überzeugung, dass der barmherzige Gott wirklich so barmherzig ist, dass er dir tatsächlich alles vergeben hat.
1: Sehr geehrte geistliche Herren, Pfarrer Rimmel und Pater Wallner, als Jesus Christus am Kreuz für uns starb und die Sünde des Kosmos hinwegnahm, hätte er da auch Nein sagen können, beziehungsweise seine Allmacht zeigen können? Immerhin sagte der böse Schächer am Kreuz, dass, wenn Christus doch wirklich Gott sei, er jetzt seine Allmacht zeigen und vom Kreuz steigen solle. Eine letzte Versuchung des Feindes?
0: Na, also das war ja genau das, wo die sagen, wenn du der Sohn Gottes bist, steig herab vom Kreuz, nicht? Und, aber Gott möchte eben nicht, dass der Mächtige kommt, sondern diese Fallhöhe des Alten Testamentes, wo Gott sich in seiner Allmacht offenbart, im Neuen Testament seine Allmacht ist die Liebe. Und die Liebe zeigt sich in der Hingabe. Echte Liebe ist Hingabe. Nicht ich will geliebt werden, ich bin so toll, weil ich liebe, sondern das ist Hingabe. Das geht bis ins Leiden und bei Jesus bis in ein qualvolles Leiden und bis in den Tod. Also er steigt nicht herab vom Kreuz, weil genau dieses Leiden, ja, ist die Erlösung. Also nicht die Allmacht, die sich im Niederschlagen jetzt eben oder im Abschaffen der Sünde jetzt eben manifestiert, sondern er trägt das Leiden aus, und das ist ja zitiert worden, also es steht tatsächlich in Johannes 1,29, dass Jesus die Sünde des Kosmos wegträgt, ja, also der Welt wegträgt, also der ganzen Welt trägt er weg, aber eben, man lese das Papstschreiben von 1982, Salvifici Doloris, das ist das Einzigartige des Christentums, dass das Leiden, das der Sohn Gottes auf sich genommen hat, etwas Heilbringendes ist, ja, das ganze Heil gebracht worden ist durch Leiden und Tod Jesu Christi und dass deshalb auch unser Leiden, und da sind wir die einzige Religion, unser Leiden etwas Sinnvolles ist, da sind wir wieder in dem Thema drinnen, dass ich es Gott hinschenken kann und mich mit dem Leiden Christi verbinden kann in Freude, wie es Kolosser 1,24 heißt. Und dann tue ich etwas wirklich zur Rettung der Welt. Also wenn du nicht mehr arbeiten kannst und sonst nichts mehr, das Leiden, deine Verzagtheit, psychisch oder körperlich, das kannst du immer Gott schenken und wirkst damit mit am Erlösungswerk des gekreuzigten Heilandes.
1: Pater Karl, wir sind in diese Sendung eingestiegen mit einer Predigt von Papst Leo am vergangenen Samstag, anlässlich der Weihe von 4 neuen Weihbischöfen für das Bistum Rom. Und er hat dort die Formulierung gebraucht, niemand, wirklich niemand, darf sich als von Gott verworfen betrachten. Mhm. Am Ende vielleicht doch noch einmal das Thema, weil sonst gibt es wieder Zuschriften hier. Da bekommen wir immer Zuschriften, wenn die Leute das Gefühl haben, wir betonen einseitig die Barmherzigkeit. Was ist denn mit der Gerechtigkeit?
0: Also das widerspricht sich ja nicht. Ja, also...

0: Ratzinger, Josef Ratzinger, Papst Benedikt der 16., hat diese Formulierung verwendet, dass Gott den Sünder liebt, aber die Sünde hasst. Und die Rache, ich glaube, er spricht sogar von Rache, die Gott jetzt eben der Sünde zugedacht hat, weil er sie nicht dulden kann. Sie widerspricht jetzt eben seiner Gerechtigkeit, in sich selbst jetzt eben ausleidet. Also seine Gerechtigkeit manifestiert sich in seiner Barmherzigkeit. Aber er ist deshalb nicht weniger gerecht. Also ich weiß, es gibt manche nicht, also die würden sich wirklich einen Zeus-Gott wünschen, der einen Tor, der mit Donner und Blitzen jetzt eben, also in dieser Welt, auf die Bösen jetzt eben einschlägt. Aber das spielt es eben nicht. Ja, die faktische Erlösung, die Gott uns gezeigt hat, ist eine Erlösung der hingebenden, leidenden Liebe und sie ist vollständig, weil sie allen Menschen jetzt eben gilt.
1: Pater Karl, ein schönes Schlusswort für diese Sendung. Ich darf dich bitten um ein Gebet und um den Segen.
0: Allmächtiger Gott, wir fassen es nicht, wie barmherzig du bist. Du hast deinen Sohn für uns hingegeben, für uns, die wir Sünder sind. Wir danken dir dafür und im Vertrauen, dass dein Reich kommen möge, indem auch wir bereit sind, so zu lieben, wie Jesus liebt, bitten wir dich. Vater unser im Himmel, geheiligt werde dein Name, dein Reich komme, dein Wille geschehe, wie im Himmel, so auf Erden. Unser tägliches Brot gib uns heute und vergib uns unsere Schuld, wie auch wir vergeben unseren Schuldigern. Und führe uns nicht in Versuchung, sondern erlöse uns von dem Bösen. Amen. Dazu segne euch der barmherzige Gott, der Vater, der Sohn, der Heilige Geist. Amen.
1: Pater Karl, noch einmal vielen Dank für diese Sendung zusammen mit dir. Ihnen herzlichen Dank fürs Einschalten, fürs Dabeisein bei dieser Sendung. Möge die liebe Gott Sie und Ihre Lieben beschützen. Und auf die Fürsprache der Gottesmutter Maria. Frieden für die ganze Welt.

0: Als Johannes wieder einmal viele Menschen taufte, kam auch Jesus und ließ sich taufen. Während er betete, öffnete sich der Himmel. Und der Heilige Geist kam wie eine Taube sichtbar auf ihn herab. Gleichzeitig sprach eine Stimme vom Himmel: Du bist mein geliebter Sohn, über den ich mich von Herzen freue.
1: Sie sind die, die Jesus mit beiden Händen umarmt und sagt: Ich vertraue mich dir an. Du kannst das, du hilfst, du machst das in dieser Welt. Und deswegen ist das für mich meine Reiseikone, die ich überall mitnehme.

0: Liebe Zuschauer von KTV, ich bin hier in Rom, habe die Freude, mit dem Hauptgeschäftsführer von Renovabis zu sprechen, Thomas Schwarz, ein Kurskollege von mir, ein Augsburger Diözesanpriester, wie ich auch. Renovabis ist ja vielen bekannt durch den Spendenaufruf an Pfingsten, durch diese Kollekte an Pfingsten für Renovabis. Renovabis ist das Osteuropa-Hilfswerk der katholischen Kirche in Deutschland, fördert pastorale, soziale und Bildungsprojekte in ca. 30 Ländern Osteuropas. Schön, dass du da bist. Schön, dass ich mit dir sprechen kann.
1: Ja, Thomas, vielen Dank, dass ich bei euch sein darf.
0: Wir wollen sprechen über die Ukraine, und zwar die kirchliche Situation in der Ukraine, die Möglichkeit von Seelsorge in der Ukraine, aber prinzipiell mal, du kommst ja als Hauptgeschäftsführer von Renovabis schon seit Jahren in die Ukraine. Welche Entwicklung nimmst du dort in diesem Land wahr?
1: Also ich war schon etliche Male jetzt, seit der Krieg ausgebrochen war, dort. Und was ich wahrnehme, ist,